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4: Willkommen bei Mindpower am Montag. Wie schön, dass Sie da sind. Darum geht's jetzt bei uns. Kochen ist ihre Leidenschaft. Die 21-jährige Liv aus Frankfurt ist das Kochtalent 2026. Sie ist schon 94 Jahre alt und ebenfalls mit Leidenschaft dabei. Elfriede Schubert aus Lampertheim auf ihrem Minigolfplatz. Und die Leidenschaft von Jörn Köhler aus Darmstadt. Der Amphibien- und Reptilienexperte hat eine ganz ungewöhnliche Geschichte. Ja, sie ist erst 21 Jahre alt und kocht schon die Konkurrenz an die Wand, kann man sagen. Liv Geller macht ihre Ausbildung im Bornheimer Ratskeller und räumt dann auch gleich zwei Preise ab. Wir haben die frisch gekürte Frankfurter Nachwuchsköchin getroffen. Und dabei hat sie uns dann auch verraten, warum ausgerechnet der Löffel zu ihrer Grundausstattung gehört.
5: Sie ist richtig am Kochen. 21 Jahre alt, Auszubildende und jetzt schon zwei Preise. Wir stellen euch das Frankfurter Kochtalent des Jahres vor und warum sie immer einen Löffel im Ärmel hat.
6: Ich bin Liv Geller, ich bin 21 Jahre alt. Ich mache meine Kochausbildung im Bornheimer Ratskeller.
5: Kochen von der Leidenschaft zum Beruf machen, das war Livs Plan.
6: Ich habe meine Leidenschaft eher durch Zufall entdeckt. Ich habe schon immer gerne gegessen und gekocht und mich für Ernährung interessiert. Habe auch schon ein paar Kochkurse so belegt.
5: Aktuell ist sie für die Beilagen zuständig. Entremetier heißt diese Position. Denn im Bornheimer Ratskeller haben alle eine feste Aufgabe, damit bei vollem Laden alles läuft.
6: Es ist nicht so, dass eine Person sich nur um ein Gericht kümmert oder dass wir halt alles in dem Moment erst kochen, wenn das bestellt ist, sondern es ist vieles schon vorbereitet. Das ist so quasi die Hauptarbeit und die Koordination dahinter, dass man dann schnell abliefern kann. In den Schubladen ist mein sogenanntes Mise en place, also meine komplette Vorbereitung für den Service, dass ich alles gut und griffbar schnell zur Hand habe.
5: Im Bornheimer Ratskeller wird alles selbst gemacht, auch der Pastateig. Den macht Liv mit am liebsten.
6: Weil man da ein unglaubliches Feingefühl braucht. Man muss mit den Händen spüren, wie die Konsistenz vom Teig ist, wie es sich anfühlt, ob da noch mehr was rein muss.
5: Die Idee mit den Wettbewerben hat vor allem ihr Chef gepusht.
7: Eine saugute Übung, gerade für die Azubis, weil sie dann später, wenn sie ihre Prüfung machen, ja auch relativ spontan sich auf Sachen einstellen müssen, selbst irgendwie Menüs ausdenken müssen und so.
5: Bei Livs Siegermenü, einer Lachsforelle mit Spitzkohlsalat, Stachelbeeren und Kaviar, gab es noch etwas Starthilfe.
6: Weil es so spontan war, saß ich dann hier draußen mit meinem Chef und wir haben ein bisschen gebrainstormt, was man jetzt machen könnte. Ich wollte unbedingt mal Kaviar benutzen, weil wir es hier halt nicht machen.
5: Die Challenge beim Gastro Talent Award, ein Menü für 200 Leute entwickeln, das auf jedem Teller perfekt ist. Denn am Ende entscheiden die auch, wer gewinnt.
6: Da hat man gemerkt, da hat noch ein bisschen Säure gefehlt. Dann haben wir überlegt, okay, welches Obst ist im Moment in der Saison? Das waren die Stachelbeeren. Und so ist es dann entstanden, wie so ein Haus, was man halt aus verschiedenen Bausteinen zusammenbaut.
5: Und Liv hat nicht nur gebaut, sie hat auch abgeräumt. Gerade fertig mit dem zweiten Lehrjahr ist sie nun frisch gebackenes Frankfurter Kochtalent.
7: Es freut mich für sie und sie hat sich das hart erarbeitet. Ich hoffe, dass das für die anderen Azubis als Vorbild dient.
5: Liv nimmt übrigens nicht nur an Wettbewerben teil, um zu gewinnen, sondern sieht die Events auch als eine Art Weiterbildung.
6: Dieser Adrenalinkick, warum ich da mitmache, sich selber auch vor Herausforderungen zu stellen und sich immer wieder neu zu challengen.
5: Beim Kochtalent setzt Liv sich gegen 5 weitere Finalistinnen und Finalisten durch. Darunter auch Menschen, die schon deutlich weiter in ihrer Kochkarriere sind. In Frankfurt hätten sich alle für sie gefreut. Doch bei einem anderen Wettbewerb in Frankreich habe sie das auch schon anders erlebt.
6: Da wurde ich schon auch ein bisschen belächelt und da wurde mir auch nicht ganz so gratuliert wie jetzt hier zum Erfolg. Natürlich kamen die Leute danach auf mich zu und wollten dann wissen, was in meiner Pastete drin war. Aber sie waren schon ein bisschen reserviert mir gegenüber und haben, glaube ich, auch nicht geglaubt, dass eine Frau gegen 11 andere Männer da irgendwas reißen kann.
5: Das könnte am generellen Frauendefizit der Branche liegen. 2024 haben in Hessen 225 Koch-Azubis ihre Ausbildung abgeschlossen. Nicht mal ein Viertel davon waren Frauen. Je höher die Position, desto dünner wird's. Nur 4% der deutschen Sterne-Köche sind Köchinnen.
6: Ich würde sagen, wir Frauen werden oft unterschätzt. Ich glaube, was für mich immer noch ein Rätsel ist, dass das ursprüngliche Bild, Frauen gehören in die Küche und Männer gehen arbeiten und in der Gastronomie gehören die Frauen aber nicht in die Küche, ist für mich immer noch ein Rätsel.
5: Im Bornheimer Ratskeller wird Liv so ausgebildet, dass sie nicht nur alle Gerichte selbst kochen kann, sondern auch weiß, wie etwas schmecken muss. Dafür ist wichtig,
6: dass man immer

0: diesem Fall ist das so. Katalin von Draschkozi hat Max Müller nach 12 Jahren noch einmal besucht, um zu gucken, wie es ihm heute geht.
1: Max Müller, 21, im Garten in Frankfurt-Zeilsheim mit Hündin Emma. Alles ganz normal, zum Glück. Vor 12 Jahren haben wir ihn schon einmal besucht, aus einem dramatischen Grund. Eine Krebserkrankung als Baby. Wir sehen uns gemeinsam den Maintower-Beitrag von 2014 an. Das ist Max mit 8 Monaten in der Uniklinik Frankfurt. Ein todkranker Junge mit der erschütternden Diagnose Nierenkrebs.
2: Das war für mich, im allerersten Moment war das das Todesurteil.
3: Eigentlich habe ich gebetet und habe gesagt, lieber Gott, nimm mir meinen Sohn nicht. Ne?
1: Ende August 2005 beginnt das Drama mit heftigem Fieber. Einen Tag warten die Eltern ab, versuchen es mit Fieberzäpfchen, nichts hilft. In der Notaufnahme des Krankenhauses Höchst wird klar, es sieht nicht gut aus. Max wird in die Uniklinik verlegt, wo sich die düstere Diagnose Krebs schnell erhärtet.
2: Ich sah nur mein wimmerndes. Mein Baby mit großen Augen da liegen. Ja, und irgendwann. Gegen Nacht, also der Max, der konnte dann gar nicht mehr weinen, der war total fertig und irgendwann sagte man uns dann, dass alles auf einen Tumor hindeutet.
1: Nach mehrtägiger Chemotherapie, um den Tumor zu verkleinern, wird Max operiert, eine Niere entfernt. Der 18 cm große Tumor, hier im Bild mit einem Pfeil markiert, hat sie komplett umwuchert. Es ist kaum mehr etwas von der Niere zu sehen, sie hat ihre Funktion eingestellt. Es folgen Wochen in der Klinik. Beide Eltern sind Tag und Nacht bei ihrem Kind.
2: Man weiß, es lohnt sich jetzt hier zu kämpfen. Also man muss jetzt alles dran setzen, um dass es dem Kind wieder gut geht. Und für den Maxi war eigentlich das Wichtigste immer, dass wir dabei waren. Wir waren bei jeder Untersuchung dabei. Wir waren, also und wenn wir ihm nur still die Hand gehalten haben, aber wir waren dabei.
1: Max ist tief betroffen.
3: Da ist, glaube ich, gerade ganz viel. Also ich habe das sehr lange nicht mehr gesehen. Und in der Zeit ist super viel passiert. Da hat sich super viel verändert. Da ist ganz viel Neues. Ich glaube, das Schwerste, was gerade irgendwie da ist, ist so. Das ist so ein bisschen meine Eltern zu sehen. Ja.
4: Die Eltern?
3: Ja.
4: Mhm. Wie sehr sie sich um dich gesorgt haben.
3: Ja.
4: Wie sie praktisch alles für dich aufgegeben haben oder geändert haben, sag ich mal.
3: Ja.
1: 12 Jahre sind seit dem Beitrag vergangen. Max ist erwachsen geworden. Er lebt mit nur einer Niere. Wie geht es ihm gesundheitlich?
3: Ich bin fitter geworden, glaube ich. Also ich bin auch bewusster mit meinem Körper geworden. So die ganze Krebsdiagnose und die Zeit hat jetzt in der Zeit eigentlich überhaupt nicht mehr stattgefunden. Also ich habe so 1-2 Mal die Situation gehabt, dass es mir wieder eingefallen ist, dass ich überhaupt Krebs hatte. Also irgendwie, ich wollte Blut spenden und dann habe ich diesen Fragebogen ausgefüllt und war dann voll verdutzt, dass ich dann nicht Blut spenden konnte. Und das war irgendwie mal, ach stimmt, ja, ich hatte ja Krebs. Oder mal beim Duschen oder so, wenn man dann so an sich runterguckt und merkt, oh, da ist ja eine Riesennarbe. Aber sonst so gesundheitlich eigentlich nichts, worüber ich mich großartig beschweren könnte.
1: Die größten Probleme, gibt er selber zu, sind damals wie heute psychisch. 2014 ging die Familie damit so um. So haben beide Eltern ihren Beruf aufgegeben und betreiben inzwischen ein Geschäft für Raumgestaltung. Da bleibt mehr Zeit für die Kinder. Zum Beispiel für Max und die psychologischen Spätfolgen seiner Erkrankung. Autoaggressives Verhalten. Dagegen hilft unter anderem das eine Hobby von Max, Schlagzeug spielen. Und heute?
3: Also ich glaube, das ist so ein Ding, was vielleicht durch diese Krebsdiagnose sich so ein bisschen begünstigt. Aber ich glaube, das ist so eine gesellschaftliche Sache. Also als junger Mann irgendwie mit Emotionen umzugehen, ist nicht so das Thema, was in der Schule beigebracht wird.
1: Ansonsten verlief sein Leben fast bilderbuchmäßig. Viel Zeit mit der Familie, Hobby.

0: Da ist zum Beispiel die Begeisterung für Karneval. Er war sogar Frankfurter Kinderprinz. Schule, Freizeit mit Freunden, Abi ohne Probleme, jetzt ein duales Studium. Eine kleine Einschränkung gab es dann doch als Teenager, sagt Mama Sonja.
1: Maxi ist als Jugendlicher aus meiner Sicht etwas zu häufig über die Stränge geschlagen zum Feiern gegangen. Und das hat mir zum Teil echt Sorgen bereitet. Ne? Und da war der Maxi aber dann doch auch wieder so aufnahmefähig, dass ich ihm das sagen konnte. Also mir ging es dabei ganz, ganz schlecht, wo ich sagte, wenn du so mit deiner Gesundheit spielst, dann hätten wir uns das vor x Jahren auch sparen können, die Ängste und Sorgen und Nöte. Und ich glaube, das ist ihm sehr bewusst geworden.
0: Mit 21 studiert Max Müller IT-Berater, ein duales Studium. Es verbindet Informatikkenntnisse und die Anwendung dieses Wissens. Das Studium begeistert ihn.
2: Es gefällt mir gerade am IT-Berater, der die Zwischenbrücke zwischen der technischen und der fachlichen Seite ist. Also ich kombiniere mein technisches Know-how, also dieses ganze Mathe, Programmieren, Erstellen mit fachlichem Verständnis, was der Kunde dann wirklich braucht, und versuche das so einen optimalen Weg zu finden.
0: Seine Fähigkeiten setzt er manchmal auch für karitative Zwecke ein. Wie zum Beispiel das Mitwirken an diesem Adventskalender für den Hospizverein Kinderengel. Max Müller möchte etwas zurückgeben, weil auch ihm als krebskrankes Kind durch Vereine unendlich viel geholfen wurde.
3: So, jetzt kommen wir zu einer Frau, die ist knackige 94 Jahre alt und die denkt trotzdem noch lange nicht ans Aufhören. Elfriede Schubert kümmert sich trotz ihres hohen Alters nämlich jeden Tag um ihren Minigolfplatz in Lambertheim. Die Arbeit, die ist für sie auch keine Belastung, sondern die ist ihr Lebenselixier. Deshalb ist sie ja auch ganz fest davon überzeugt, dass genau das ihr Geheimnis für ein langes Leben ist.
0: Sie ist die wohl älteste Minigolfplatzbetreiberin Hessens, vielleicht sogar weltweit. Elfriede Schubert, 94, die sich selbst nur die Oma aus Lambertheim nennt. Es fing alles vor einem Vierteljahrhundert an.
4: Vor 25 Jahren. Mein Sohn hat hier gleich im Haus gewohnt, im Hochhaus. Und er war ja selbstständig gewesen. Ich habe damals noch gearbeitet. Und weiß nicht, er kam auf seine Idee. Der hat mich mal angerufen und hat gesagt, Mama, hättest du was davon, möchtest du mir helfen, wenn wir einen Minigolfplatz machen?
0: Elfriede Schubert sagt ja. Weitere Verwandte schließen sich an und ackern mit. Denn Geld gibt es kaum. Die Familie lebt ein bescheidenes Leben.
4: Und so haben wir angefangen zu bauen, haben wir 2 Jahre gemacht.
5: 2 Jahre?
4: 2 Jahre. Und alles selbst gemacht. Ja. Mein Mann, mein Bruder hat geholfen. Ich jeden Tag und mein Sohn auch, das haben wir geschafft.
0: Entgegen vieler skeptischer Stimmen im Vorfeld wird der Minigolfplatz in Lambertheim sofort angenommen. Die Leute kommen, spielen und feiern als Krönung mindestens einmal im Monat eine große Party.
4: Auch sie wurde getanzt, mein lieber Scholli. Das war schön, mein Spaß.
0: Doch dann 2 Schicksalsschläge. Erst stirbt Ehemann Lothar nach 64 Jahren Ehe, dann Sohn Bernhard, der alles initiiert hatte. Kurz vor seinem Krebstod mit nur 56 hat er einen letzten Wunsch an seine traurige Mama.
4: Er hat mich gebeten, hat gesagt, Mama, er wusste ja, dass er stirbt, das wusste wer. Und hat gesagt, machst du den Minigolf? Das wäre mein größter Wunsch an dich. Ich habe jetzt Bernhard, was keine Angst haben. Ich übernehme das, ich mache das. Ich bin weiter froh. Ja.
0: Elfriede Schubert, die heute nur noch selten den Schläger selbst in die Hand nimmt, erfüllt Sohn Bernhards Wunsch. Jeden Tag außer dienstags hat die Anlage geöffnet. Die Gäste schätzen die Atmosphäre und helfen auch mal mit.
6: Sehr familiär, sehr, sehr nett und freundlich und wurde auch total gut aufgenommen. Also ich drücke den Altersschnitt hier massiv.
7: Ich hole es hin vom Schuppen raus, hilft immer jemand. Muss ich nicht selber machen. Ist zu schwer fassen. Ne?
8: Es gibt schon so diverse Orte, wo das halt immer noch so ist.

0: teilt man zusammen.
1: Ärger gab's hier noch nie, erzählt Elfriede. Nur mal die eine oder andere kleine Panne.
2: Das ist schon ein paar Jahre her. Die sind am Abend gekommen, junge Pärchen, so Minigolf spielen. Ne? Guck ich keine mehr da, nichts. Geh, schließ auf. Geh auf einmal, Hilfe, schließ uns nicht ab, wir sind doch da. Da haben sie hinter den Bäumen gehockt und rumgeknutscht. Hat keiner gesehen. Sag ich raus mit euch, wenn nicht rum. Ich hätte euch jetzt abgeschlossen, hätte da übernachten können.
1: Wie wird man so alt und bleibt dabei so fit und glücklich, wollen wir für alle jüngeren Menschen noch wissen.
2: Immer schaffen, nicht viel trinken. Und einmal in der Zeit kann man schon. Wir haben auch gefeiert, ist ja mal klar. Ne? Ich habe es mir so angewohnt, ich lebe von heute auf morgen, ich habe keine Pläne mehr. Lebst du leichter?
1: So plant sie auch nichts in Bezug auf die Anlage. Mal sehen, was nächstes Jahr ist. Hauptsache, die Gesundheit hält.
3: So sieht's aus. Manche sammeln Briefmarken und andere sammeln eben Tierarten. Jörn Köhler, der sammelt die allerdings nicht nur, sondern der entdeckt sie sogar selbst. Der Amphibien- und Reptilienexperte vom Hessischen Landesmuseum in Darmstadt, der hat schon rund 200 bislang unbekannte Arten gefunden und beschrieben. Und eine davon trägt einen Namen, der auf ein großes Umweltproblem im peruanischen Regenwald aufmerksam macht.
1: Das ist mal ein Traumjob, den Jörn Köhler vom Hessischen Landesmuseum Darmstadt ausübt. Nein, nicht diese wunderbaren Tiere hinter den Scheiben bewachen, sondern sie entdecken. Beispielsweise einen ganz besonderen Salamander. In Peru war das.
4: Dieser Salamander gehört zu den sogenannten lungenlosen Salamandern. Die haben keine Lungen, die atmen komplett über die Haut. Das heißt, die können aber auch nicht besonders groß sein, weil das Gewebe natürlich mit Sauerstoff versorgt werden muss. Die sind so 7 cm mit Schwanz lang. Und das Besondere ist, dass es von diesen kleinen, lungenlosen Salamandern in Amazonien ganz viele Arten gibt.
1: Jörn Köhler ist auf Amphibien und Reptilien spezialisiert. 200 neue Arten hatte er zusammen mit Kollegen an tropischen Orten schon entdeckt und vielen von ihnen Namen gegeben. Das ist sehr wichtig. Hier die Erklärung für den Salamandernamen Bolitoglossa chrysotyma.
4: Die Schwierigkeit ist dann, einen Namen sich auszudenken, weil man darf den Namen ja auch nicht doppelt vergeben. Also den Namen darf es nicht schon geben. Das heißt, man muss sich was Neues überlegen. Und wir haben uns dazu entschieden, diese Art Bolitoglossa, das ist der Gattungsname, Chrysotyma zu nennen. Und das kommt aus dem Griechischen und nennt sich so, bedeutet so viel wie Goldopfer.
1: Ein Name, der nicht zufällig gewählt ist. Er weist auf eine große Gefahr hier im Naturschutzgebiet Panguana im peruanischen Regenwald hin.
4: Also der Lebensraum, die Lokalität, wo wir den jetzt gefunden haben, die ist extrem gefährdet durch diesen illegalen, groß angelegten, mit großem Maschineneinsatz durchgeführten Goldabbau. Der ist illegal, der dringt in das Schutzgebiet ein, der Wald wird entfernt und natürlich wird die ganze Gegend umgegraben. Das ähnelt eigentlich einer Kiesgrube.
1: Wo das Ökosystem noch intakt ist, ist die Arbeit der Wissenschaftler gar nicht so spektakulär, wie man vielleicht denken würde. Es hat nur noch niemand vor ihnen gemacht.
4: Man findet diese Tiere nachts auf Blättern sitzend, da schlafen die und man kann die mit der Taschenlampe dann relativ einfach entdecken. Und wir haben diese Salamander ein paar Jahre lang hintereinander gefunden und wir wussten, wahrscheinlich hat der keinen Namen, aber es musste erst umfangreiche Untersuchungen gemacht werden, damit wir ganz sicher sein können, dass es sich um eine neue, namenlose Art handelt. Und das wissen wir nur ganz sicher aufgrund genetischer Untersuchungen.
1: Dieser Glasfrosch ist schon registriert. Er darf im peruanischen Regenwald bleiben. Bei einer neuen Art allerdings werden Exemplare eingesammelt.
4: Man nimmt die Tiere in die Hand, man fotografiert sie normalerweise auf dem Blatt, wo sie sitzen. Und dann nimmt man sie in die Hand, guckt sie sich genauer an, untersucht sie genauer. Sie werden dann gesammelt auch. Sie müssen gesammelt werden, weil um eine neue Art zu beschreiben, braucht man sogenannte Belegexemplare.
1: Tja, und dann können auch wir sie hier bewundern. Zum Beispiel im Hessischen Landesmuseum in Darmstadt.
3: Ja, und auf unserem Dach wartet eine andere seltene Spezies. Der Wetterfrosch. Wie wird das Wetter in den nächsten Stunden, Thomas? Braut sich da was zusammen?
0: Ja, allerdings gar nicht so viel. Also es hat sich tatsächlich was zusammengebraut. Wenn wir die Temperatur angucken, gut 33 Grad zum Beispiel in Frankfurt, das da ist also schon gute Brautemperatur. Es brodelt auch heute Nacht. Da ist es ganz schön warm. Und schauen wir uns mal die nächsten 24 Stunden genauer an. Da stellen wir fest, das ist nicht nur auch heute Nacht brütend warm, sondern ganz vereinzelt in Nordhessen ist ein Schauer nicht auszuschließen, vielleicht auch mit Blitz und Donner. Dann morgen der Tag. Wir starten relativ ruhig, Wechselspiel aus Sonnenschein und ein paar Wolken. Zum Nachmittag quillt es ein bisschen mehr und auch da nur vereinzelt, aber es kann schon erste Schauer und Gewitter geben und die können heftig sein. 15 bis 22 Grad, das sind die Frühtemperaturen, also teilweise tropisch. Nachmittags 27 bis 33 Grad und wirklich das Entscheidende ist, also viele werden kein Gewitter abbekommen. Aber wenn da morgen und in der Nacht zu übermorgen ein Gewitter aufkommt, dann kann das wirklich ausgewachsen unwetterartig sein, teilweise mit vielleicht sogar bis zu 40 Litern Regen pro Quadratmeter innerhalb von einer Stunde. Da laufen definitiv Keller voll. Das Verrückte ist, die meisten wird es nicht treffen, aber wenn, dann heißt es Achtung.
3: Also achtsam sein, würde ich sagen. Was habt ihr in der Sendung heute?
0: Also wir reden natürlich darüber und außerdem reden wir über eine Sache, das hat ein Wort, das ist fast so beliebt wie Voldemort bei Harry Potter, nämlich Wärmepumpe, eine Flusswärmepumpe in Gießen.
3: Die Wärmepumpe, die gute alte. Alles klar, klingt spannend. Danke, lieber Thomas, viel Spaß damit. Und das war Main Tower am Montag. Ich hoffe, die Sendung hat Ihnen gefallen. Dann sehen wir uns ja vielleicht hier auch morgen um 18 Uhr wieder. Ich würde mich freuen. Bis dahin. Schönen Abend, machen Sie es gut. Tschüss.

0: Hallo und herzlich willkommen zu Brisant. Schön, dass Sie auch heute bei uns sind. Wir sind das Infotainment-Magazin hier bei uns im Ersten, im TV und auch im Netz. Wir sind tagesaktuell, wir sind hintergründig. 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Natürlich auch in der ARD-Mediathek.
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0: Ja, und mindestens einmal die Woche steht bei uns das Thema Klima im Fokus. Auf brisant.de finden Sie nicht nur dazu alle Recherchen und Hintergründe. Hier gibt es natürlich alle Themen des Tages auf einen Blick zum Nachlesen und natürlich auch zum Teilen. Wir reden mit den Menschen, über die man spricht, und sie ist ganz nah für uns dran. Unsere Promi-Expertin Susanne Kleen.
2: Hi Suzanne, how are you?
0: Und unsere Frau für alles Royale ist Leontine von Schmettow. Sie ist regelmäßig Talkgast hier bei uns im Studio und redet mit uns über die Königshäuser.
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3: Eigentlich ist Harry ja Brite, soll jetzt aber an der Volkszählung in Neuseeland teilnehmen.
0: Das war's von uns, wenn Sie mögen, bis morgen dann. Online geht's natürlich weiter mit Ihrem Infotainment-Magazin im Ersten.

0: Es gibt durchaus schon einige Wolken. Dazwischen kann man noch ein bisschen blau erkennen. Das ist der Blick vom Funkhaus in Frankfurt am Dornbusch nach oben. Ansonsten so ein bisschen diffus. Es zeichnet sich ab, da kommt was auf uns zu, eine Wetteränderung, die im Anmarsch ist. Erstmal aber sind wir heute schon ordentlich ins Schwitzen gekommen, bis zu gut 33 Grad zum Beispiel hier in Frankfurt. Wir waren auch mit der Kamera unterwegs und können Ihnen ein paar Stimmungsbilder von der Mainanlage Kelsterbach zeigen. Und auch da war es natürlich ziemlich warm. Warm geht es ja dann auch hinein in die Nacht, die durchaus tropisch ist. Das sieht auch schon ein bisschen tropisch aus hier, diese Farbenpracht, die wir hier einfangen konnten. Und von einem Gewässer geht es jetzt gleich zum nächsten Gewässer. Allerdings schauen wir uns da nicht die Natur an, sondern etwas, wie ich finde, sehr Faszinierendes. Es hat allerdings ein Wort, das, ich sag mal so, bei manchen Menschen ungefähr so beliebt ist wie Voldemort bei Harry Potter. Ich spreche von Wärmepumpe. Es ist jetzt allerdings keine Wärmepumpe, die man irgendwo ans Haus stellt, sondern eine Flusswärmepumpe. Schauen Sie mal selbst.
1: Die Lahn als Energiequelle, nicht die Kraft des Wassers, sondern die Wärme der Lahn wird in Gießen seit wenigen Tagen genutzt, um klimafreundliche Energie zu gewinnen. Warum sich die Lahn dafür besonders gut eignet, erklärt Matthias Funk. Er ist technischer Vorstand der Stadtwerke Gießen.
2: Generell an der Lahn ist eine Wassertemperatur, die man sehr, sehr gut verwenden kann, um eine Wärmepumpe zu betreiben. Und somit haben wir hier momentan Hessens erste Großwasserwärmepumpe in Betrieb genommen, eine Wasser-Wasser-Wärmepumpe, die über die entsprechenden Zeiträume das Fernwärmenetz der Stadt Gießen mit warmem Wasser ausstatten wird.
1: In den warmen Monaten, also von April bis Oktober, werden etwa 4000 Haushalte durch die Lahn und der neuen Wasser-Wasser-Großwärmepumpe versorgt. Flusswasser erwärmt somit das Wasser im Fernwärmenetz.
2: Wir haben eine ganz, ganz große Röhre mit 90 cm Durchmesser. Die ist direkt mit der Lahn verbunden und dem entsprechenden Bauwerk. Und dort ist der gleiche Wasserspiegel wie auch hier in der Lahn. Und erst ab dort wird mittels Pumpen jeweils die Wärmepumpe mit diesem Lahnwasser entsprechend beaufschlagt.
1: Innen glänzen Rohre, Ventile, Armaturen und Behälter. Das Projekt gilt als wichtiger Baustein für die kommunale Wärmewende und zeigt, wie erneuerbare Wärmequellen künftig für die Energieversorgung genutzt werden können.
2: Hier sind wir jetzt bei den Wärmepumpen. Hier an diesem Rohr kommt das Lahnwasser an, kalt. Mit diesem Rohr geht das Lahnwasser weg, noch kälter, ausgekühlt quasi. Hinter mir ist ein Wärmetauscher, da wird es von der Wärmepumpe, das ist das große Aggregat, was hinter mir steht, entsprechend aufgewärmt und wird die Wärme dann in das Gießener Fernwärmenetz eingespeist.
1: Die Stadtwerke Gießen sind stolz darauf, die ersten in Hessen zu sein, die eine nagelneue Flusswärmepumpenanlage in Betrieb genommen hat. Herr Funk erklärt, wie viel fossile Energie, zum Beispiel Heizöl, durch die neue Anlage eingespart wird.
2: Das sind rund 3 Millionen Liter Heizöl, die Sie ansonsten verbrennen müssten, um diese gleiche Energie, die die Wärmepumpe jetzt erzeugen wird, entsprechend transportieren und verbrennen zu müssen.
1: Die innovative Kraft-Wärme-Kopplungsanlage ist staatlich gefördert und wird in Zukunft sicherlich viele Nachahmer finden. Der Weg vom Fluss bis ins Fernwärmenetz, um das Heizungswasser zu erwärmen, endet dann hier.
2: Hier wird quasi das Heizungswasser, wie Sie eben so schön gesagt haben, verlässt von hier aus das Gebäude, wird an das Wärmenetz angeschlossen und versorgt von hier aus diese knapp 4000 Einfamilienhäuser, Gewerbetreibende etc. pp., alles, was an dem Fernwärmenetz dranhängt. Es ist ein geschlossenes Kreislauf und kommt erkaltet quasi wieder hierher zurück, um dann mittels den Wärmepumpen wieder erwärmt zu werden.
1: Letztendlich landet das Wasser, nachdem es durch die Wärmepumpen geflossen ist, etwa 3 bis 5 Grad kühler, genau an dieser Stelle wieder in der Lahn. Und auf der Lahn spürt man von dem ganzen Kreislauf übrigens gar nichts.
0: In einer Zeit, in der Flüsse und Meere immer wärmer werden, ist es gar nicht so schlecht, die Wärme da rauszuholen und für uns zu nutzen, oder? Jetzt schauen wir uns die Wetterentwicklung der nächsten Stunden an. So sieht die Wetterlage aus. Wir haben außen die Tiefdruckgebiete und in der Mitte das Hoch, so wie wir es schon kennen. Aber Sie sehen auch, das Hoch wird so ein bisschen abgedrängt. Tiefdruck kommt von insbesondere Südwesten dann doch herein. Was bedeutet, zumindest für Teile Deutschlands, ändert sich jetzt die Situation so ein Stück weit? Also es ist ja aktuell noch ganz schön heiß. Aber bei uns in Hessen noch weitgehend trocken. Im Norden hat es heute schon angefangen zu gewittern. Und also heute Nacht kann da schon ein bisschen was passieren. Und morgen im Laufe des Tages werden sich neue Gewitter entwickeln in diesem Bereich. Überhaupt nicht flächendeckend. Also die meisten werden wahrscheinlich nichts abbekommen. Aber wenn, dann ist heftiger Starkregen möglich. Mit Überschwemmungsgefahr, mit schweren Sturmböen, auch Hagel. Und in der Nacht zum Mittwoch, nicht bis morgen ab morgen und in der Nacht zum Mittwoch, also insbesondere die Nacht zum Mittwoch, dann noch weiter südöstlich. Das in einer Zeit, in der es immer noch weiterhin heiß ist. Also 30er Werte in Offenbach sind noch bis zum Donnerstag drin. Und wenn wir so über 19, 20, 21 Grad Nachttemperatur reden, da sind wir auch im tropischen Bereich. Erst zum Wochenende wird es allmählich kühler. Manche werden sagen, dann wird es erträglicher, so wie man Sommer dann doch schon mal eher aushalten kann. Der Haken dabei ist, die Luft wird feuchter. Das kann man an dem sogenannten Taupunkt erkennen. Der gibt an, wann, also bei dieser Temperatur würde Nebel entstehen. Je höher der Taupunkt ist, umso mehr Wasserdampf ist in der Luft, umso anstrengender ist es, umso schwüler fühlt sich das an. Ab einem Taupunkt von 16 Grad sagt man, oh wei, das ist schwül. Also auch in Schlüchtern haben wir schwüle Tage zu erwarten oder besser gesagt dann auch teilweise schwüle Nächte. Es ist anstrengend für den Organismus. Und jetzt hatten wir eben das Thema Flusswärmepumpe, eine interessante Herangehensweise, wie man denn Energiewende beim der Wärme angehen kann. Das ist ja auch ein Thema in Sachen Klimaschutz. Aber das ist ja irgendwie anscheinend nicht ganz so beliebt. Oder vielleicht doch. Ich darf jetzt den Herrn Dr. Sewinscher von der Leuphana-Universität in Lüneburg willkommen heißen, auch wenn Sie gerade aus Ungarn zugeschaltet sind zu einer Tagung. Sie haben eine Studie gemacht, wie das denn aussieht mit der Akzeptanz von Klimaschutzmaßnahmen, und zwar wie das Politiker einordnen. Wie sieht es denn da aus?
3: Genau, also wir wollten wissen, wie gut können Politikerinnen und Politiker einschätzen, was die Bevölkerung über Klimaschutzmaßnahmen denkt. Und was wir finden, ist eben, dass die Politiker unterschätzen, wie sehr die Bevölkerung Klimaschutzmaßnahmen unterstützt und befürworten und auch selbst aktiv einen Beitrag dazu leisten würden. Genau.
0: Die Frage ist also, wie groß ist denn die Akzeptanz? Reden wir da über 20, 40, 60 oder 80% oder sowas? Kann man das in solchen Zahlen überhaupt wiedergeben?
3: Genau, vielleicht, ich sage kurz vielleicht, wie wir das gemacht haben. Also wir haben eine repräsentative Bevölkerungsstichprobe von über 1000 Personen angeschrieben über ein professionelles Marktforschungsunternehmen und haben die eben gebeten, anzugeben, okay, wie sehr denken Sie, dass der Klimawandel ein Problem ist? Wünschen Sie sich da mehr Unterstützung durch die Politik? Würden Sie Maßnahmen akzeptieren, um was gegen den Klimawandel zu tun? Und würden Sie eben auch selbst aktiv einen Beitrag, einen finanziellen Beitrag leisten? Und dann haben wir über 6000 Politikerinnen und Politiker aus Deutschland, aus allen Ebenen, also aus dem Bundestag, aus den Landtagen, aus den Kreistagen, angeschrieben. Knapp 1600 haben uns geantwortet und die haben wir dann eben gebeten, einzuschätzen, was denn die Bevölkerung da darüber denkt. Und anhand von diesen Zahlen können wir jetzt eben vergleichen, können wir gucken, okay, was sagt die Bevölkerung und was denken die Politiker, was die Bevölkerung sagt. Und da können wir zum Beispiel sagen, naja, wenn es um die finanzielle Unterstützung geht, dann sagt immerhin die Hälfte aller Befragten, haben gesagt, okay, ich würde einen Beitrag leisten. Die Politiker denken aber, es ist nur jeder Fünfte. Genau, also das wäre jetzt so eine Zahl, die ich Ihnen nennen könnte.
0: Das ist ja jetzt schon erheblich. Ist es dabei relevant, also in der Bevölkerung, zu welcher Partei man tendiert? Oder ist das so ein Querschnitt, dass Leute sagen, ja, also das ist mir wichtig und das ist dann einfach die Hälfte der Engagierten? Und wie ist es bei den, Politikern? Gibt es da auch einen Parteienunterschied oder sagen Sie, das ist eigentlich egal?
3: Ja, also es gab so mehrere Sachen, die uns selbst überrascht haben, als wir die Ergebnisse gesehen haben. Und eins davon war, also mit einer Ausnahme war jetzt die Einschätzung, also wie akkurat ist die Einschätzung der Politiker, wir haben den Effekt gefunden über alle Parteien hinweg. Also wir haben gedacht, naja gut, manche Parteien schreiben sich den Klimaschutz ja mehr auf die Fahnen als andere. Und vielleicht ist da diese, sage ich mal, diese Wahrnehmungslücke ja viel, viel kleiner oder viel kleiner oder gar nicht vorhanden. Und das haben wir aber nicht gefunden, sondern so unter den meisten Parteien waren eigentlich die Unterschiede zwischen den Parteien in der Akkuratheit, wie gut waren sie einzuschätzen, was die Bevölkerung da sagen würde, relativ gering. Also es gab so kleinere Unterschiede, aber wir waren doch überrascht, wenn man so die Debatten hört, dann ist es ja oft so polarisiert oder es kommt einem so vor. Aber wir waren überrascht, dass die Einschätzung der Politiker über alle Parteien hinweg da
4: daneben lag.
3: Das kann man so?
4: Daneben lag, ja. Ja, so, die lagen sagen, daneben. Ja. Ja. Liegt denn die Bevölkerung selber in der Wahrnehmung auch daneben?
3: Genau, das haben wir auch gemacht. Wir haben die Bevölkerung gefragt, einzuschätzen, was die Bevölkerung denkt. Und die Bevölkerung liegt auch daneben. Aber, und das hat uns eben auch überrascht, die Politiker lagen noch mehr daneben als die Bevölkerung. Genau, das kennt man auch aus vorherigen Studien, dass die Bevölkerung selbst nicht immer akkurat einschätzt, was denn ihre Mitmenschen denken.
4: Das kann man sagen, dass grundsätzlich Menschen etwas pessimistischer sehen, wie andere agieren, obwohl man selber sich für etwas einsetzen würde?
3: Ja, also man kann jetzt fragen, woher kommt diese Fehlwahrnehmung? Ja, wie können wir das psychologisch erkennen? Weil es ist ja, die Mehrheit denkt etwas anderes, was eigentlich der Fall ist, über das, was die Mehrheit denkt. So. Und es kann einfach sein, das ist, vielleicht will ich es nicht mit Pessimismus erklären, aber es kann einfach sein, dass so in dem Diskurs, in den Medien, online, aber auch vielleicht auch manchmal im persönlichen Diskurs sind manchmal Stimmen, die gegen etwas sind, die sind sehr laut oder Stimmen, die polarisieren, sind sehr laut und die bekommen dann auch mehr Aufmerksamkeit und daran könnte es zum Beispiel liegen, dass wir diese Wahrnehmungslücke finden. Wir haben das nicht direkt untersucht, ja, deshalb ist es ein bisschen Spekulation, ja. Aber es gibt gute Annahmen, woran das liegen könnte.
4: Das Spannende ist, dass, so verrückt diese Aussage ist, sie ja eigentlich erfreulich ist, weil ein positiver Kern dahinter steckt, nämlich, dass Politiker auch uns, der Bevölkerung, der Gesellschaft, durchaus was zutrauen dürften, dass wir bereit sind, was zu tun. Kann man das mit einem kurzen Ja beantworten?
3: Ja, man kann es mit einem kurzen Ja sagen und man könnte sogar sagen, eine Hürde zu mehr Klimaschutz ist vielleicht nicht die fehlende Bereitschaft in der Bevölkerung, sondern die Wahrnehmung oder der Glaube daran, dass diese Bereitschaft nicht vorhanden ist oder weniger vorhanden ist, als sie eigentlich ist.
4: Das nehmen wir genauso mit, Herr Dr. Siewinschott. Dankeschön für diese Information.
3: Ich bedanke
4: mich. Einen schönen Abend Ihnen. Und wir schauen uns doch jetzt an, was denn wettermäßig auf uns wartet. Wir haben relativ milde Nachttemperaturen, teilweise schon wieder tropisch und morgen in der Spitze bis zu 36 Grad im Südwesten. Deutlich kühler ist es in Richtung Küsten, aber selbst da sind wir durchaus auf einem Sommerniveau. Wir haben momentan ein paar Schauer und Gewitter. In der Nacht könnte das ganz vereinzelt auch in Nordhessen sich entwickeln. Die Wahrscheinlichkeit ist nicht so groß, aber es kann eben passieren. Dann morgen Vormittag noch relativ ruhig. Im Laufe des Nachmittags quellen die Wolken mehr. Es kann einzelne Schauer geben, die da möglich sind. Und insbesondere in der Nacht zum Mittwoch, dann kann auch das teilweise unwetterartig werden. 15 bis 22 Grad, das sind die Frühtemperaturen. Im Rhein-Main-Gebiet ist es auf jeden Fall eine tropische Nacht, schlecht zum Durchlüften, anstrengend für den Organismus. Und morgen Nachmittag dann 27 bis 33 Grad. Wenn sich ein Gewitter entwickelt, ist es dann natürlich kühler, weil das Wasser kühlt. Aber wenn es nicht gewittert, ist es eben noch mal hochsommerlich heiß. Wettereinfluss gerade nachmittags anstrengend, wenn Sie Rheumapatient sind, Asthmapatient, wenn Sie mit dem Blutdruck zu tun haben und auch die Konzentrations- und Leistungsfähigkeit natürlich in der Hitze nicht optimal. Eine Flusswärmepumpe, Friedolin Kröti haben sich angeguckt, was es da jetzt in Gießen gibt. Und wir schauen uns an, wie es weitergeht am Mittwoch und Donnerstag. Kaum Schauer und Gewitter. Also da müsste man schon Glück haben, dass man mal einen Regentropfen abkriegt. Am Freitag nimmt das Ganze dann wieder zu. Die Temperaturen weiter heiß. Schönen Abend. Tschüss.

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3: Hi, ich bin Hilla Danely. Also geboren bin ich in Dillenburg, also in Mittelhessen. Aufgewachsen bin ich aber im Kreis Marburg-Biedenkopf. Das mittelhessische Hinterland ist meine Heimat. Also meine große Leidenschaft ist definitiv das Reisen. Ich liebe es, neue Kulturen und neue Menschen kennenzulernen. Das finde ich immer total spannend. Wir sehen uns.
4: Uhr, die Hessenschau sagt Hallo und schön, dass Sie dabei sind. Es wird viel gebaut, das sieht man heute bei uns in der Sendung. Und wir haben eine lange Geschichte der Hausbesetzungen in Hessen. Jetzt kommt wieder eine neue dazu. Linke Aktivisten haben an der Justus-Liebig-Universität dieses Haus hier besetzt und wollen nach eigenen Angaben einen offenen Begegnungsort schaffen. Eigentumsrecht ist in Deutschland im Grundgesetz verankert. Wer dagegen verstößt, der begeht eine Straftat. Und doch haben Hausbesetzungen bei uns eine lange Tradition. 1970 war die erste übrigens im Frankfurter Westend. Die Uni Gießen hat sich rechtlichen Rat und Beistand geholt.
5: Die letzte Frist der Uni Gießen ist heute um 16 Uhr abgelaufen. Die Universität hat nun einen Strafantrag gestellt, unter anderem wegen Hausfriedensbruch. Eine Räumung könnte folgen. Seit Samstag ist dieses Gebäude an der Hein-Heckroth-Straße 3 in Gießen besetzt. HR-Reporter Marc Klug.
6: Die Situation ist größtenteils friedlich. Das sieht man zum Beispiel hier draußen, wo über 50 Studierende sind und einfach feiern. Es wird Musik gemacht mit der Gitarre. Da vorne sind Leute am Jonglieren, Tischtennis wird gespielt. Gleichzeitig gibt es aber Menschen, die sich oben im Stockwerk in diesem Haus verschanzt haben, vermummt sind und eben nicht gehen wollen. Weil die Uni möchte, dass die Leute das Gebäude verlassen. Erst dann sei man gesprächsbereit. Jetzt kommt es darauf an, was die Polizei in den nächsten Stunden und Tagen so entscheidet.
5: Die Aktivisten und Aktivistinnen haben das Gebäude in Freitraumhaus umgetauft. Sie kritisieren, dass es in Gießen an Räumen für Begegnung, Unterstützung, Kultur und gemeinschaftliche Projekte fehle, während gleichzeitig Gebäude wie dieses leer stünden.
7: Unser Ziel ist hier langfristig einen offenen Raum zu schaffen, an dem Kultur, Programm, politische Arbeit passieren kann und eben wieder mehr unkommerzielle Orte in Gießen zur Verfügung stehen.
5: Hausbesetzer und Universitätsleitung hatten sich mehrfach zusammengesetzt. Beide Seiten zeigten sich zufrieden über die Gespräche. Eine Lösung gab es aber nicht. Ob und wann geräumt wird, noch unklar.
8: Also was ich erwarte von der Unipräsidentin, ist es, dass sie dieses Haus nicht gewaltsam räumen lässt. Ich hoffe, wir finden einen demokratischen und diplomatischen Weg, um da eine Lösung zu finden. Aber vor allem hoffe ich, dass es deeskalativ abläuft und die Polizei hier nicht reinräumt.
9: Ich würde mich total freuen, wenn die Uni das auch, da auch bereit ist, dann mit uns einen gemeinsamen Weg zu finden.
5: Bislang äußert sich die Uni nur schriftlich, will die Gespräche aber offenbar nicht abbrechen.
4: Und jetzt haben wir noch was zum Thema Geduldsprobe. Seit Freitagabend fahren keine Züge mehr durchs hessische Rheintal. Es wird gebaut, denn diese alte Strecke, die ist dringend sanierungsbedürftig. Die Bauarbeiten, die dauern noch bis Mitte Dezember. 1,35 Milliarden Euro gibt die Bahn dafür aus. Und die Frage ist, was hat das zu bedeuten für Pendlerinnen und Pendler?
10: Die dominierende Farbe ist Purpur in den nächsten 5 Monaten. An diesem Look sind die Ersatzbusse und Haltestellen leicht zu erkennen. Er wartet in Hattenheim an der Bundesstraße 42 am Rhein auf die schnellste Verbindung nach Wiesbaden.
11: Es ist jetzt für mich ein bisschen weiter zu gehen, weil Bahnhof ist halt mitten im Ort. Hier ist halt außerhalb vom Ort. Aber die Ausschilderung ist gut und ja, schauen wir mal.
10: Sie hat es heute Morgen kalt erwischt. Normalerweise braucht sie von hier zur Arbeit in Eltville mit dem Zug nur 5 Minuten.
12: Ich finde es ehrlich sehr kompliziert, weil alle Fahrpläne, wirklich alle wurden geändert, selbst in Österreich, Heilgarten, Hattenheim. Und ich fahre normalerweise immer am Bahnhof um 8.04 Uhr. Der kommt jetzt aber nicht mehr. Und ich dachte erst, die ganzen Busse fahren so wie die Züge damals gefahren sind, aber das ist nicht so. Die haben jetzt alle so verschiedene Zeiten und von dem einen muss man dann dahin laufen und von dem anderen wieder dahin.
10: Am ersten Werktag nach der Sperrung der Bahnstrecke am rechten Rheinufer gibt es jedenfalls noch keine Staus und die Ersatzbusse sind fast leer. Anders sah es offenbar am Wochenende im Touristenmagnet Rüdesheim aus, erzählt eine Urlauberin.
1: Es war knallvoll, also es war fast nicht zum Aushalten jetzt. Aber die haben das gut, ich finde, die haben das gut organisiert in Wiesbaden. Es gab ja mehrere Busse, nur waren die alle extrem voll und bei der Hitze nicht so angenehm.
10: In Rüdesheim wird der alte Bahnhof abgerissen und ein neuer gebaut an anderer Stelle. Zudem werden Oberleitungen, Gleise und Weichen erneuert. Die gesperrte Bahnstrecke zwischen Wiesbaden und Troisdorf ist 160 Kilometer lang. 36 Bahnhöfe werden modernisiert. Statt Züge fahren 3 Ersatzbuslinien aus dem Rheingau nach Wiesbaden. Zu Spitzenzeiten alle 15 Minuten. Der Bürgermeister von Rüdesheim befürchtet, dass die Sperrung auch Touristenströme beeinflussen wird. Allerdings
13: lieber einmal alles richtig machen und dann wirklich einen wichtigen Baustein haben. Das ist auch wirklich für Rüdesheim, für die Region unwahrscheinlich wichtig. Wir stehen hier an einem Platz, der auch parallel von uns als Stadt umgeplant wird, als Mobilitätshub. Das heißt, hier wird künftig der Verkehrsknotenpunkt, der ÖPNV-Verkehrsknotenpunkt sein mit dem neuen Bahnhaltepunkt. Deswegen, wir freuen uns sehr darauf und das ist ein wichtiger Baustein für die Zukunft dieser Stadt.
10: Insgesamt sind während der Sanierung 600 Busfahrer und 180 Busse im Einsatz. Auch Rheinfähren sind in den Ersatzverkehr eingebunden. Und die Touristeninformation in Rüdesheim ist vorbereitet.
14: Wir haben gestern die ersten Gäste gehabt, die Fragen gestellt haben. Wir haben uns aber gut vorbereitet. Wir haben die Fahrpläne der einzelnen Linien. Es gibt ja 4 Linien, die hier von Rüdesheim aus bedient werden, vorliegen. Wir können die erklären, wir können den Gästen sagen, wo sie hin müssen.
10: Die Deutsche Bahn zieht heute am Bahnhof Neuwied eine Bilanz nach dem ersten Wochenende.
15: Wir sind sehr zufrieden. Fahrpläne zeigen sich jetzt sehr robust. Wir haben gute Fahrzeiten, wir sind pünktlich. Die Fahrgäste haben das Angebot sehr gut angenommen. In Summe können wir einfach sehr zufrieden sein erstmal. Das ist ein großes Projekt und dafür ist es sehr stabil und gut angelaufen.
10: An manchen Stellen wird nachgebessert, wie zum Beispiel in Hattenheim, wo keine Fahrpläne hängen, sondern nur ein QR-Code zum Scannen mit dem Smartphone. Noch läuft's auf der Bundesstraße im Rheingau und im Schienenersatzverkehr. Mal sehen, wie es nach den Sommerferien und dem Schulstart aussieht.
4: Ja, und wir bleiben beim Thema Pendeln. Viele ärgern sich ja täglich darüber, wenn Bahnen verspätet sind. Paul sieht sich da noch ganz anderen Hindernissen gegenüber. Ich selbst muss immer staunen, wie unterschiedlich hoch wirklich Bahnsteige sind. Und man muss manchmal wirklich einen Riesenschritt machen, um in eine Bahn reinzukommen. Paul ist 22 Jahre, kommt aus Kassel und wir haben mit ihm gecheckt, wie barrierefrei die Öffis sind.
16: Mal eben mit den Öffis von A nach B? Für die meisten kein großes Thema. Für 300.000 bis 400.000 Menschen in Hessen mit einer Gehbehinderung sieht das anders aus.
17: Mein größtes Problem im Alltag, wenn ich den ÖPNV nutze, ist die Unberechenbarkeit manchmal dahinter, wie es dann letztendlich kommt.
16: Mit Paul Hülsmann waren wir gemeinsam 2 Tage in Hessens ÖPNV unterwegs.
17: Ja, hier ist halt dann Schluss, ne?
16: Paul kommt aus Kassel, macht eine Ausbildung in Frankfurt. Für ihn ist Bus- und Bahnfahren oft herausfordernd.
17: Typische Hürden sind vor allem eben der Spalt zwischen der Straßenbahn und dem Bahnsteig oder dem Bürgersteig, weil man da halt eben schnell Gefahr läuft, plötzlich vielleicht hängen zu bleiben. Oder halt auch, wenn man halt wieder nicht weiß, geht jetzt denn der Aufzug oder ist der Aufzug auch zugänglich. Das sind halt dann auch schon einfach so Sachen, wo man sich halt schon Gedanken vorher macht.
16: Trotzdem hat sich über die letzten Jahre in Sachen Barrierefreiheit auch schon einiges in Hessen getan. Vor allem in den Städten gibt es nicht nur rollstuhlgerechte Zugänge, sondern auch taktile Leitstreifen und akustische Ansagen für blinde und sehbehinderte Menschen. Aber wie sieht's auf dem Land aus?
17: Auf dem Land ist die Situation, würde ich sagen, sehr unterschiedlich. Es gibt viele Gemeinden, die da auch schon gut dabei sind.
16: Zum Beispiel im nordhessischen Wabern. Dort sind die Zugänge zu Bussen und Bahnen barrierefrei zugänglich. Doch laut Sozialverband Hessen-Thüringen sind weniger als die Hälfte aller Bushaltestellen in Hessen komplett barrierefrei und rund 10% der Bahnhöfe nur über Treppen erreichbar.
17: Zum Beispiel in Friedberg gibt es noch gar keine Aufzüge an den Bahnsteigen. Die Bahnsteige selber sind zwar schon umgebaut, aber die Zugänge sind halt noch überhaupt nicht vorhanden, barrierefreie Zugänge.
16: Für Andreas Winkel, den Beauftragten für Menschen mit Behinderungen vom Land Hessen, sind genau diese Lücken das Problem.
18: ÖPNV bedeutet ja ein System. Das heißt ja nicht nur, ich steige in einen Bus und dann ist es gut, sondern ich will von dem Bus vielleicht noch in die Tram. Und von der Tram will ich vielleicht noch weiter in den Nahverkehrszug. Es ist ein System, das ineinander greift. Und diese Schnittstellen, die müssen natürlich auch gemanagt werden.
16: Für Andreas Winkel ist deshalb eines klar.
18: Dass der barrierefreie Ausbau des ÖPNV höchste Priorität hat. Der muss ganz oben stehen auf der Prioritätenliste, weil Mobilität so ein wichtiges Gut ist. Mobilität für mich als Rollstuhlfahrer, aber auch Mobilität für ältere Menschen, Mobilität für Familien, Mobilität für Menschen, die schweres Gepäck haben. Wir alle brauchen diesen barrierefreien ÖPNV.
16: Auch wenn viele Strecken schon rollstuhlgerecht ausgebaut sind, muss sich Paul trotzdem vor jeder Fahrt informieren. Ist die Station barrierefrei? Funktioniert der Aufzug? Und wo ist der überhaupt? Selbst wenn der Einstieg dann zum Beispiel über Klapprampen möglich ist, wünscht sich Paul eigentlich weniger Abhängigkeit.
17: Mobilität bedeutet für mich, dass ich halt einfach die Freiheit habe, eigenständig ohne Hilfe, besonders im ÖPNV unterwegs zu sein. Das betrifft halt dann vor allem eben, dass ich direkt zur Haltestelle hin kann und dort dann auch direkt in die Bahn einsteigen kann.
16: Eigentlich gab es ein gesetzliches Ziel. Bundesweit sollte der ÖPNV

0: bis 2022 barrierefrei werden. Das hat bislang zwar noch nicht geklappt, doch die verschiedenen Verkehrsunternehmen bleiben dran. Für Paul ist aber noch ein weiterer Punkt wichtig.
1: Von meinen Mitmenschen würde ich mir vielleicht manchmal mehr Hilfsbereitschaft und auch Achtsamkeit wünschen, gerade in so stressigen Situationen, wenn halt ganz viele Leute irgendwie in Bus oder Bahn einsteigen wollen, dass ich dann am Ende auch noch gut in die Bahn reinkomme, weil ich halt einfach manchmal sowohl ein bisschen mehr Zeit als auch dann ein bisschen mehr Platz an der Tür brauche.
0: Denn Barrierefreiheit ist kein Luxus, sondern bedeutet, dass alle am Alltag teilnehmen können.
2: In Frankfurt ist heute ein an Ebola erkrankter US-Amerikaner angekommen. Jetzt kommen die Nachrichten mit dir, Jenny.
3: Er liegt nun in der Frankfurter Uniklinik auf der Sonderisolierstation. Die Person arbeitet laut Bundesgesundheitsministerium für eine humanitäre Organisation in der Demokratischen Republik Kongo und hat Krankheitssymptome. Vor knapp 2 Monaten war ein erster infizierter US-Bürger in Berlin behandelt worden. Er konnte nach knapp 2 Wochen entlassen werden. Eine Gefahr für andere Personen besteht laut der Frankfurter Uniklinik durch den Frankfurter Patienten nicht.
4: Von Ebola wissen wir, dass es nun keine Neigung hat, zu einer Pandemie sich zu entwickeln. Ja, das ist ein bisschen von Virustypen abhängig und Ähnlichem, sodass also damit keinerlei Risiko, und das dürfen Sie ganz groß schreiben, keinerlei Risiko für die Bevölkerung. Und wir sind auch der Überzeugung, sonst würden wir die Mitarbeitenden nicht in dem Umfeld arbeiten lassen, auch keinerlei Risiko für die Mitarbeitenden besteht aufgrund der Infektionskrankheit des Patienten.
3: Am Frankfurter Flughafen sind in der ersten Jahreshälfte weniger Passagiere gezählt worden als im Vorjahreszeitraum. Der Betreiber Fragport plante in Frankfurt eigentlich mit mehr Passagieren. Die Prognose hat der Konzern jetzt aber gesenkt. Fraport-Chef Schulte nannte als Gründe die Streiks bei der Lufthansa, den Krieg im Iran sowie die Debatte um die Kerosinversorgung. Durch die Hitze und Trockenheit der vergangenen Tage war es an vielen Orten in Hessen brandgefährlich, im wahrsten Sinne des Wortes. Allein 2 große Brände gab es gestern ab dem späten Nachmittag. Bei Mörfelden-Walldorf war ein riesiges Stück Wald betroffen. Für die Feuerwehr war der Einsatz alles andere als einfach.
5: Die Feuerwehrleute kämpfen sich zu den Flammen vor. Neben ihnen steigt Rauch vom Boden auf, verkohlte Bäume versperren den Weg. Hier bei Mörfelden-Walldorf, südlich des Frankfurter Flughafens, frisst sich das Feuer durch rund 40.000 Quadratmeter Wald und Wiesen.
6: Zudem haben wir das Problem, dass die Fläche munitionsbelastet ist. Das heißt, wir müssen dort erhöhte Vorsicht walten lassen. Wir haben teilweise Totholz in dem Wald stehen, wo das Feuer auch auf die Kronen übergegriffen ist. Das bereitet uns aktuell Probleme.
5: Wegen der Hitze wechseln sich die rund 150 Feuerwehrleute beim Einsatz immer wieder ab. Erst spät in der Nacht sind die letzten Flammen gelöscht. Jetzt wird ermittelt, was den Brand ausgelöst hat. Bei Schlitz im Vogelsbergkreis brennt gestern Abend ein Feuer, einen riesigen schwarzen Fleck in die Landschaft. Mögliche Ursache? Ein Defekt in dieser Strohballenpresse. Rund 160 Feuerwehrleute kämpfen gegen die Flammen und mit der Hitze. Auch sie müssen immer wieder Pausen einlegen, bis der Brand am späten Abend vollständig gelöscht ist.
3: Seit heute ist die Edertalbrücke bei Bergheim im Kreis Waldeck-Frankenberg für 4 Wochen gesperrt. Die Tragfähigkeit soll untersucht werden. Dazu wurde die Asphaltdecke der knapp 100 Meter langen Konstruktion heute Vormittag an einigen Stellen aufgebrochen. Anschließend soll der sogenannte Spannstahl im Inneren der Brücke auf mögliche Korrosionen geprüft werden. Der Autoverkehr der Kreisstraße 33 wird ab Bergheim umgeleitet. Fußgänger und Radfahrer können die Brücke weiterhin benutzen. Im Schnitt haben Schülerinnen und Schüler in Hessen das Abi in diesem Jahr mit einer Note von 2,2 absolviert. Das teilte das Kultusministerium mit. Insgesamt 95% aller Teilnehmenden haben das Abitur bestanden. Die Abschlussnote 1,0 bekamen 982 Schülerinnen und Schüler, 3 davon sogar mit der Höchstpunktzahl von 900 Punkten. Das war's von den Nachrichten. Zurück zu Christine.
2: Ja, danke schön, Jenny. Das ist Anne Wauder. Sie ist eine von wenigen Frauen, die in der Finanzbranche arbeiten. Das ist ziemlich schade, denn Frauen haben oft ein besseres Händchen bei Aktien- und Wertpapierdepots, erzielen bessere Renditen, haben Banken selbst rausgefunden und zeigen einige Studien. Wir haben in dieser Woche einen Themenschwerpunkt, wo wir Frauen zeigen,

0: Geld bewegt die Welt, aber wer bewegt das Geld und warum sind Frauen immer noch in dieser Branche die Ausnahme?
1: Wer über Geld spricht, kommt an diesem Ort nicht vorbei, die Frankfurter Börse. Symbol für Märkte, Macht und Millionen. Für Edda Vogt seit Jahrzehnten Arbeitsplatz und Herzensort. Seit 1997 arbeitet sie hier. Heute macht sie Finanzbildung, will Privatpersonen an die Börse bringen. Besonders Frauen, sagt sie, müssten oft erst ermutigt werden.
2: Frauen sind besonders davon betroffen, Börse für ein Casino zu halten, nicht über Geld zu reden. Vielleicht auch von vornherein schon zu sagen, das ist doch überhaupt nicht mein Thema, das verstehe ich gar nicht. Das macht mein Mann. Und Männer sagen tendenziell, ach, das klappt schon, das kriege ich schon irgendwie hin. Und das hindert einen natürlich daran, am Kapitalmarkt aktiv zu werden, weil hier geht es ums Managen von Risiken und nicht ums Reich über Nacht.
1: Edda Vogt organisiert Netzwerke, spricht mit Anlegerinnen, ist selbst in einem Anlegerinnen-Stammtisch. Ihre Erfahrung, es fehlt nicht unbedingt am Interesse, oft eher an Zutrauen, Vorbildern und dem Gefühl, dass Börse auch für mich sein kann.
2: Ja, wir reden nicht über Geld. Es gibt immer noch Zahlen, die besagen, dass die Mehrheit der Ehepartner nicht weiß, was der andere oder die andere verdient. Bekannte von mir, die Vermögensverwalterin, sagt auch, wir sollten Finanzen zum Lifestyle-Thema machen. Genauso wie wir über Kosmetik reden, über Friseure und über das beste Freibad, können wir doch auch mal über Geld sprechen.
1: Ihr Credo, besser wenig tun als gar nichts. Frauen sind durchaus da, aber selten dort, wo entschieden wird. Ist das die Formel, frage ich mich. Mehr reden, mehr investieren, mehr zutrauen. Die neue Finanzwelt, Krypto, gilt als jung, digital und international. Aber ist dieser moderne Finanzmarkt auch offener für Frauen als der klassische Börsenhandel? Die 28-jährige Anne Wauder arbeitet als Krypto-Traderin in Frankfurt. Die studierte Mathematikerin analysiert Märkte, erkennt Muster und trifft Entscheidungen oft innerhalb kurzer Zeit.
3: Es kann eine Riesensumme sein. Es kann wirklich, also wenn man redet über mehrere Millionen in Krypto, ist das schon viel, wenn man sich anschaut, was so das Marktvolumen ist täglich. Und das machen wir schon auch manchmal, auf jeden Fall.
0: Wie kannst du denn nachts noch schlafen?
3: Also wir haben teilweise Nachtschichten.
0: Nicht wegen den Schichten, sondern einfach auch wegen dieser Verantwortung.
3: Ja, wir wechseln es ab. Also das hilft. Wir sind schon ein relativ großes Team. Also man kann wenigstens ab und zu mal abschalten, auf jeden Fall.
1: Der Weg in die Finanzwelt war kein Familienerbe. Klassische Vorbilder hatte sie zu Hause nicht. Heute arbeitet Anne in einem internationalen Umfeld. Dabei beobachtet sie, in Deutschland sind Frauen im Trading noch seltener vertreten als in Großbritannien, USA oder Asien. Die Branche hat hier noch Nachholbedarf.
3: Und ich glaube, so typische Sachen, wofür man in der Finanzbranche eingestellt wird und wenn man erfolgreich ist, ist, wenn man sehr selbstbewusst ist, sehr gut sich im Vordergrund stellen kann und so weiter. Und ich glaube, dass historisch das einfach Frauen weniger beigebracht wird. So, man muss schon anders kommunizieren.
1: Und sie bekommt auch alte Muster zu spüren. Oft musste sie erst beweisen, dass hinter der äußeren Erscheinung auch Kompetenz steckt.
3: Dass der Counterpart dann erstmal nur mit dem Mann spricht oder nur den Mann anspricht, auch wenn ich eigentlich mehr über das Thema weiß. Oder auch so, dass man sich mit Leuten trifft und dann schicken die nur an den Mann am Ende so den LinkedIn-Einladung und so, das passiert auch. Man kann ja gar nichts dagegen tun. Also es hilft nichts, das anzusprechen. Man muss einfach nur sorgen, dass die langfristig einsehen, dass man gut ist.
1: Unter den Frauen, die es in der Trading-Branche gibt, erfährt sie viel Unterstützung und Zusammenhalt. Was mich an Anne interessiert, sie spricht über Geld nicht als Statussymbol. Für sie ist Geld Anerkennung, Belohnung für ihre Leistungen. Mit Geld Geld verdienen, das will sie auch in Zukunft machen.
3: Ich mag die Atmosphäre. Ich glaube, auch für mein Alter ist es sehr gut. Ich mag es jetzt, viel beschäftigt zu sein, viel zu lernen. Ich glaube, das wendet sich irgendwann, wahrscheinlich, wenn man ein bisschen älter wird. Aber im Moment fühle ich mich voll wohl da, ja.
1: Anne zeigt, auch in einer Branche voller Zahlen geht es um etwas sehr Persönliches, um Selbstvertrauen, Sichtbarkeit und Mut, seinen Platz einzunehmen. Mein Fazit, Börse oder Krypto, die Finanzwelt verändert sich rasant. Doch wer sie mitgestaltet, das wird nur langsam vielfältiger.
4: Ja, es hat wieder gekribbelt bei den Fans der Frankfurter Eintracht, denn es war Trainingsauftakt der Bundesligamannschaft mit einem neuen alten Bekannten. Hier steht er, Adi Hütter, der neue Trainer, war ja schon mal Trainer von 2018 bis 2021 und von den rund 2000 Zuschauern wurde er mit Adi, Adi-Rufen begrüßt und er hat eines versprochen, wir müssen den Fans was zurückgeben.
5: Adi Hütter. Der Mann soll es nun richten. Seit seinem letzten Mal in Frankfurt ist viel passiert. Trotzdem fühlt er sich von Beginn an pudelwohl.
6: Ganz ehrlich, super angefühlt, auch sehr vertraut. Wenn man dann sieht, wie viele Zuschauer dann schlussendlich das erste Training besuchen, dann sieht man, dass die Begeisterung da ist.
5: Nach einer durchwachsenen letzten Saison von Eintracht Frankfurt ist Adi Hütter mit seinem mutigen Offensivfußball ein Lichtblick für die Fans.
7: Ach, wir freuen uns generell auf die ganze Saison, auf die Atmosphäre wieder im Stadion, wenn es endlich losgeht, die Gänsehaut, wenn die Spieler einlaufen. Adi Hütter, ein Trainer, den man kennt, man weiß jetzt, was man hat.
8: Wir freuen uns auf jeden Fall wieder auf offensiven Fußball mit Adi. Das wird auf jeden Fall was. Und dass das ganze Team auch wieder für Mannschaft und Trainer spielt und nicht so, wie es beim Albert Riera war, dass sie gegen den Trainer gespielt haben und das war extrem anstrengend. Ja.
5: Das Kapitel Albert Riera und Eintracht Frankfurt ist krachend gescheitert. Nach nur knapp 3,5 Monaten musste der Spanier schon gehen. Jetzt kommt ein Mann, der Stadt und Verein kennt und eine ganz klare Mission hat.
6: Wir müssen auch wieder versuchen, das Stadion, das ja eine unheimliche Wucht hat, mitzunehmen, dass wir die Leute begeistern, dass wir Feuer entfachen.
5: Auch Mario Götze will unter dem neuen alten Trainer sein Feuer wieder entfachen. Er spielte unter Riera zuletzt keine Rolle mehr. In Sachen Kaderplanung gibt es für Adi Hütter grundsätzlich noch viel zu tun. Für die Fans zählt, es braucht einen Kader für das große Ziel.
9: Momentan ist ja nur ein Gerüst da. Ich denke mal, da werden noch eins oder andere Neuzugänge rauskommen. Ich hoffe, dass wir wieder um die internationalen Plätze spielen können. Aber muss man abwarten.
5: Bei Neuverpflichtungen stockt es bei der Eintracht. Gleichzeitig hat man mit Nathaniel Brown und Rasmus Christensen zwei wichtige Abwehrspieler abgegeben. Und auch mit weiteren Abgängen ist zu rechnen.
6: Klar, es ist immer so, dass wenn eine neue Saison beginnt, ein neuer Trainer kommt, viele Spieler möglicherweise auch nicht ganz zufrieden sind, beziehungsweise vielleicht auch der Verein nicht ganz zufrieden ist. Und da gibt es automatisch auch Veränderungen.
5: Für diese sind noch ein wenig Zeit. Bis zum Deadline-Day am 1. September dürfen Vereine noch neue Spieler verpflichten.
4: Haute Couture aus Offenbach, edle Lederetuis, Koffer, Taschen, das alles kam mal aus der Lederwarenhauptstadt Deutschlands, Offenbach. Und dieses Museum erzählt die Geschichte. Es muss wieder mal auf Vordermann gebracht werden, das Museum. Jetzt gibt es noch eine letzte Ausstellung vor dem Umbau und die heißt Am Wendepunkt.
1: Es steht am Wendepunkt, das Deutsche Ledermuseum in Offenbach.
10: Es ist schon ein bisschen aufregend natürlich, so ein Wendepunkt. Wir wissen ja, ein Wendepunkt kann Gutes und Nicht-so-Gutes mitbringen.
1: Um das Gute und Nicht-so-Gute in der eigenen Geschichte geht es in der aktuellen und vorerst letzten Ausstellung.
11: Es ist ein Zeitgeist aus dieser Zeit und das kann man, finde ich, durchaus zeigen, aber dann natürlich auch einordnen.
1: Zusammenhänge verstehen und einfach schöne Sachen anschauen. Das geht hier Hand in Hand. Und wer will, kann auch in die Zukunft des Museums schauen.
10: Wir sind sehr optimistisch.
1: Es rattert, knattert und ist herrlich detailliert. Dieses Gerber-Modell des Deutschen Ledermuseums. Offenbacher Azubis haben es in den 1950er Jahren gefertigt. Allerdings war es Jahrzehnte kaputt.
10: Das war sehr aufwendig für mein Team, aber wir haben es geschafft und das läuft jetzt wieder. Es kann jede Besucherin, jeder Besucher auf Knopfdruck bedienen.
1: Leihgaben, aber auch viele Schätze aus der riesigen Sammlung werden in der aktuellen Ausstellung am Wendepunkt gezeigt. Denn bald schlagen die Museumsmacherinnen ein neues Kapitel auf.
10: Wir müssen Anfang 2027 das Haus schließen, weil die Sanierung kommt. Das Haus ist sehr in die Jahre gekommen. Damit verbunden wird aber auch sein, dass wir das Haus, das Innere neu strukturieren und auch die Inhalte natürlich neu aufbereiten werden.
1: Das Museum widmet sich seit über 100 Jahren allem, was der Mensch mit Leder macht. Vom schützenden Zelt der amerikanischen Ureinwohner über Musikinstrumente bis zur Hand.

0: Etwa 30.000 Objekte sind eingelagert. Die sollen ab kommenden Jahr, also noch vor der Gebäudesanierung, digitalisiert werden. Besonders spannend ist der Blick zum Beispiel auf Teile der ethnologischen Sammlung.
1: Das ist eine Aufgabe, die wir uns jetzt vorgenommen haben für die Zukunft, dass wir da tatsächlich hinschauen, was haben wir, wie sind unsere Objekte in die Sammlung gekommen, insbesondere Objekte aus afrikanischen Ländern, dass man da ja einfach nachvollziehen kann, die Herkunftsgeschichte.
0: Der nächste Schritt wäre dann eine mögliche Rückgabe. Ein Museum am Wendepunkt. Manches ist noch ungewiss, aber zur voraussichtlichen Wiedereröffnung Anfang der 30er Jahre könnte das sanierte neue Deutsche Ledermuseum so aussehen. Offen mit Kaffeeterrasse und bereit für die nächsten 100 Jahre.
2: Ja, so ein paar heiße Tage müssen wir noch überstehen, aber dann sieht's nach einer Abkühlung aus. Ich begrüße Sie zum Wetter und habe die ersten Blitze nach der Hitze vielleicht schon für heute Nacht im Angebot. Davon war an der Lahn in Gießen heute noch nichts zu sehen. Die Sonne spiegelt sich im Wasser, wovon für die Fische und eben auch für eine Ruderpartie Gott sei Dank noch genügend da ist, auch wenn der Wasserstand jetzt schon sehr niedrig ist. Das hier ist die Nacht bei uns in Hessen. Wir sehen es meist trocken, besonders im Norden. Da kann es aber einzelne Schauer und auch Gewitter geben. Die sind allerdings lokal recht begrenzt. Das heißt, die werden bei weitem nicht jeden treffen. Morgen Vormittag sieht es dann meist trocken aus, bei so einem Wechsel aus Sonne und Wolken. Ab dem Nachmittag können dann in der feuchteren Luft aber Gewitter entstehen, die zum Teil von Starkregen und kräftigen Windböen begleitet sind. Aber auch hier gilt, es wird wieder Orte geben, an denen gar nichts passiert. Tropische 20 bis 22 Grad heute Nacht an Rhein, Main und Neckar. Angenehmer sieht's aus in den Tälern zwischen Bad Hersfeld und Eschwege mit 15 Grad. Und auch morgen bleibt es mit 24 bis 29 Grad im Norden deutlich angenehmer als im Süden, dort bis zu 33 südlich des Mains. Und so geht's weiter bis zum Wochenende. Am Mittwoch sonnig und trocken. Ab dem Nachmittag kann es im Süden vielleicht mal ein paar gewittrige Schauer geben. Es ist insgesamt etwas weniger heiß. Am Donnerstag dann aber schon wieder bis 34 Grad, geringes Schauer- und Gewitterrisiko. Blitz, Donner und Regen sind am Freitag dann wieder häufiger zu erwarten und dann wird es auch ein bisschen kühler. Schönen Abend für Sie und bis morgen.

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Herzlich willkommen. Guten Abend hier im Studio und Ihnen zu Hause zum großen Hessen-Quiz. In 45 Minuten werden wir wissen, wer sich wirklich gut in Hessen auskennt. Vier Kandidatinnen und Kandidaten sind schon richtig ungeduldig. Und die möchte ich nicht länger auf die Folter spannen. Hier sind meine Kandidaten. Wir freuen uns auf Dieter Wolf, 47 aus Erbach, Controller. Sein Schatz löste sich in Luft auf. Astrid Müller, 59 aus Langens, Verwaltungsangestellte. Sie hat Betten in ihrem Kornfeld. Werner Mayer, 71 aus Bad Orb, Bibliothekarin. Mit ihrer Leidenschaft bringt sie junge Männer um den Verstand. Und Daniel Fröhlich, 37 aus Hessisch-Lichtenau, Vertriebsleiter. Er missbrauchte seinen

Skianzug. Das sind Geschichten, die das wahre Leben geschrieben hat. Und später werden wir auch erfahren, was da im Einzelnen geschrieben wurde. Hier geht es aber um ein Quiz mit 3 Fragerunden. Hier ist die erste. Stadt, Land, Fluss. Bodenständig wie immer wollen wir loslegen. Und es geht zunächst um südhessische Flüsse. Und zwar genau um den Fluss, dessen Wasser am südlichsten auf hessischem Gebiet fließt. Da gibt's nur einen. Die Frage ist, welcher ist der südlichste Fluss in Hessen? Ist das A, der Main, B, der Rhein, C, der Neckar oder D, die Kinzig? Die Zeit läuft.

0: Astrid, legen wir mit Ihnen mal los. Sie glauben an den Neckar und machen auf mich auch noch einen recht entspannten Eindruck.
1: Ja, der Neckar ist ein schöner Fluss mit schönen Städtchen.
0: Dran. Ist er der südlichste? Sie glauben es schon?
1: Ich glaube es schon, ja.
0: Sie wissen es nicht, Sie glauben es, aber ich glaube, Sie wissen uns, glauben es beides gleichermaßen. Das ist auch richtig, es ist der Neckarsee. Wow. Ich zeige Ihnen jetzt sogar mal genau, warum es der Neckar und nicht der Rhein ist. Letzterer fließt zwar schon viel weiter im Süden, aber in Hessen nur ab Lampertheim. Davor fließt er durch unwegsames Gelände, das uns überhaupt nicht interessiert. Nächstes Thema, Macht und Macher. Im Frühsommer 2018, da wurde für Eintracht-Fans ein Traum wahr. Nach 30 Jahren gewann Eintracht Frankfurt endlich wieder den DFB-Pokal. Und das auch noch gegen Favorit Bayern München. Darüber könnte ich jetzt 40 Minuten lang weiterhin mit Ihnen sprechen. Darf ich aber nicht, denn hier habe ich eine Frage dazu. Welcher Eintracht-Spieler schoss seine Mannschaft zum Sieg des DFB-Pokals? War das A. Alexander Mayer, B. Kevin Prinz Boateng, C. Ante Rebic oder D. Makoto Hasebe? Die Zeit läuft. 15 Sekunden Zeit haben meine Kandidaten, um die hoffentlich richtige Antwort zu finden. Die Werner aus Bad Orb. Tatsächlich Werner, nicht Verena.
2: Ja, das ist ein
0: ne?
2: amerikanischer Vorname.
0: Werner.
2: Werner, genau. Du Werner. Bist total korrekt.
0: So ist es total
2: sagt
0: korrekt.
2: Aber kein Mensch.
0: Ich sag das. Ich bin, obwohl ich Offenbacher bin, irgendwo auch ein Mensch. C, sagen Sie. C wäre Ante Rebic. Was wollen wir dazu sagen,
2: ich Werner? Ich sag, dass das hundertprozentig stimmt, weil ich ein echter Eintracht-Fan bin.
0: Das spricht für Sie, Werner. Alle haben sich für C entschieden und das ist richtig. Ante Rebic. Gleich zweimal traf er das Tor der Bayern. Am Ende gewann die Eintracht dann 3:1 gegen die Münchner. Seine Treffsicherheit bewies dann Rebic auch bei der WM 2018. Dort wurde er dann zum Liebling der kroatischen Nationalmannschaft. Beim Sieg der Eintracht hatten manche gestandene Männer Tränen in den Augen. Sowas soll es gegeben haben. Werner, ich fange mal mit Ihrer Überschrift an, die Sie mir mitgebracht haben. Denn mit Ihrer Leidenschaft bringen Sie Männer um den Verstand.
2: Das habe ich probiert. Ich bin leidenschaftliche Kanasterspielerin und mache gerne Städtereisen. War mit einer Freundin unterwegs nach Berlin und wir sofort die Karten raus und gezockt. Und da sitzt so ein junger Mann, verkabelt natürlich mit iPad und so, aber der guckte immer so. Und dann habe ich ihn angesprochen und habe gefragt, ob es ihn interessiert. Oh, Sie spielen Karten? Ja, sag ich, Kanaster, wollen Sie es lernen? Hat er seine Stöpsel raus, hat gesagt, ja, gerne. Und dann habe ich ihm so eine kleine Einführung gegeben und wir haben ein Spielchen gemacht und er hat sich auch gut angestellt. Und dann haben wir noch ein Spiel gemacht und er war total begeistert. Und dann sage ich zu ihm, ach, wissen Sie, bis wir in Berlin sind, da sind Sie auch total fit. Und dann sagt er, ich fahre nicht nach Berlin. Sag ich, ja, wo wollen Sie denn eigentlich hin? Dann sagt er, ja, ich will nach Wolfsburg. Und dann sage ich, oh, Wolfsburg, das ist schon längst vorbei. Und dann war er natürlich etwas entsetzt, aber das hat sich alles gut geregelt. Und ich war ganz glücklich, dass ich doch in meinem Alter noch so einen jungen Mann so weit bringen konnte, dass er an nichts anderes mehr gedacht hat.
0: Und um den Finger gewickelt war, mit Ihrer Leidenschaft bringen Sie, junge Männer, um den Verstand. Alle sind in den Punkten, ihr Lieben. Und ich bin beim Thema wahr oder falsch. Statistiken sind ja sehr aufschlussreich, wenn man sie richtig zitiert. Heute behaupte ich da wieder etwas sehr Spezielles. Meine Frage lautet nämlich, die Arbeitslosenquote in Hessen ist seit Jahren in der Region Fulda am niedrigsten. Ist das A, wahr oder B, falsch? Die Zeit läuft. In der Region Fulda ist die Arbeitslosenquote in Hessen am niedrigsten. Fulda im schönen Osthessen. Daniel aus Heli sagt, das ist wahr. Fulda, warum?
3: Also. Ich habe mir einfach gedacht, in Fulda ist eine schöne Region, hat viele große Firmen. Und somit könnte ich mir vorstellen, dass es wahr ist.
0: Ihre Vorstellung entspricht den Tatsachen, Daniel, denn es ist wahr. Die Arbeitslosenquote in Hessen ist die niedrigste in Hessen. Und das seit fast 20 Jahren. Im Oktober 2018 lag sie in Hessen bei 4,4%, in der Region Fulda bei 2,6%. Fulda brummt. Versuchen Sie mal in Fulda ein Häuschen, einen Garten oder eine Wohnung zu kaufen, dann wissen Sie, teuer Pflaster. Wir haben zweimal 150 Punkte bei Dieter und bei Astrid, zweimal 100 Punkte jeweils bei Werner und bei Daniel. Und ich komme zum Thema Vergissmeinnicht. Die Bewohner von Eschwege, einfach Eschweger zu nennen, das ist für den Hessen zu einfach. Daher hat er sich schon vor geraumer Zeit zu einem besonderen Spitznamen für die Eschweger durchgerungen. Hier ist die Frage. Wie werden im Volksmund die Bewohner von Eschwege genannt? A. Dietemänner, B. Werrerer, C. Pappenheimer oder D. Open Flairer. Die Zeit läuft.

0: Dieter, schießen Sie mal los. Wie kommen Sie auf Dieter Männer, Spitzname für Eschwege?
1: Also ich weiß, dass ein berühmtes Wahrzeichen in Eschwege der Dietemann oder Dietelmann ist. Und deswegen gehe ich davon aus, dass das auch irgendwie im Zusammenhang mit den Einwohnern steht.
0: Sie kommen aus Erbach, viel weiter geht's nicht. Unwesentlich näher dran aus Langgöns, sagt die Astrid auch. Ah, raten Sie da, Astrid?
2: Also ich habe auch schon sowas gehört und die anderen Begriffe, also Pappenheimer habe ich gleich ausgeschlossen und Open Flerre auch. Und da bin ich bei den Dietemännern geblieben.
0: Es gibt ja das Open Flair, das größte ja. Open Air in Hessen, aber Sie haben beide recht. Es ist Dietemänner, der Begriff, den ich hören wollte. Der Name kommt vom Rittergeschlecht derer von Diede zum Fürstenstein, die früher in und um Eschwege ansässig waren. Ja, ja, und die Eschweger sind stolz auf ihren Spitznamen. Täglich nämlich dreht der Dietemann als Teil der Turmuhr des Eschweger Schlosses seine Runden. Ein wunderschönes Wahrzeichen und Eschwege ist von Hause aus immer eine Reise wert, wenn man nicht das Glück hat, da ohnehin schon zu wohnen. Einen habe ich noch. Die Mundart. Zur Mundart verschlägt es in diesem Falle uns in den Süden unseres Bundeslandes, nämlich nach Darmstadt. Die Frage ist, was bedeutet in Darmstadt fladieren? A. Schmeicheln. B. Pupsen. C. Angeben. D. Küssen. Los geht's. Fladieren. Fladieren. Daniel hat sich für B entschieden. Pupsen, Schatz, geh bitte zum Fladieren vor die Tür.
3: Ich habe es jetzt mal abgeleitet von Flatulenzen.
0: Ah, okay.
3: Das wäre jetzt so meine Assoziation gewesen. Daher habe ich mich dafür entschieden.
0: Die Astrid glaubt an C, nämlich angeben.
2: Ja, ich habe mal, also ich komme ja nicht aus Südhessen, aber ich habe mal gedacht, wenn man sagt, ah, der fladiert, aber wieder, das könnte so in die Richtung gehen.
0: So ein Fladierer.
2: Ja, oder ist ein Fladierer.
0: Ah,
2: ja.
0: Der Erbacher neben Ihnen. Ich meine, der ist ja nun echt dicht dran an Darmstadt, ja. Darf jetzt nicht viel falsch machen. Dieter, Sie glauben an A, schmeicheln. Warum?
1: Gut, also ich habe ehrlich gesagt geschwankt zwischen A und C, aber ich fand so fladieren, so als Südhesse, passt mir irgendwie so mehr in unseren Raum für schmeicheln.
0: Und das ist richtig. A stimmt, schmeicheln. Ah, der fladiert heute wieder. Dieter, maximale Punktzahl am Ende der ersten Runde. Meine Güte, wir haben alle Kandidaten in den guten Punkten. Die arme Werner, die auch gute 100 Punkte hat, heißt es jetzt Abschied nehmen, liebe Werner. Sie haben unsere Sympathie, Sie haben unseren Applaus und Sie haben unser Hessen-Quiz-Buch. Alles Liebe. Junge Männer, wickelt sie um den Finger. Die sympathische Bibliothekarin aus Bad Orb und ich sage willkommen zur zweiten Fragerunde. Was ist was? Das ist jetzt das Thema, das ich mit meinen Kandidaten näher erkunden möchte. Wir waren mal wieder an einer Grundschule, und zwar an der Grundschule an der Salz in Bad Sodensaal-Münster und haben uns dort von den Erstklässlern ein hessisches Unternehmen beschreiben lassen. Sobald Sie, es geht um Geschwindigkeit, glauben zu wissen, welches Unternehmen das ist, drücken Sie bitte ganz schnell auf den roten Stoppknopf und sagen mir dann hoffentlich die richtige Antwort. Ich schalte um nach Bad Sodensaal-Münster.
4: Die sind in einem Stadion und machen da Werbung.
5: An der Bande.
6: Wir wollten da so ein paar Sachen für meinen Papa kaufen.
0: Jetzt bin ich aber überrascht. Astrid?
2: Ich vermute, das ist Engelbert Strauß.
0: Wie kommen Sie denn darauf?
2: Also das liegt so an der Autobahn Richtung Bad Sodensaal-Münster, ist ein großes Unternehmen für Arbeitsbekleidung und Freizeitbekleidung und ich habe dafür meine Enkelkinder schon viel eingekauft.
0: Astrid, Sie haben recht, Enkelkinder lohnen sich immer. Es ist Engelbert Strauß. Respekt, 150 Punkte bei Ihnen. Wofür hat man Enkelkinder, gell? Erstens holen sie an die Fernbedienung vom Fernseher, außerdem macht man noch Punkte beim Hessen-Quiz. Die sind goldig, die Kinder. Wir wissen, dass es Engelbert Strauß ist, aber wir lassen sie zu Ende erklären.
4: Leider gibt's da nicht.
6: Da gibt's sogar Taschenlampen.
4: Ich hab eine Hose, ein T-Shirt und eine Kappe.
6: Ganz viel Schrauben.
4: Die Angela Merkel war schon mal da.
6: Da kann man sich Arbeitsklamotten kaufen.
4: Das braucht man vor die Arbeit, weil dann kann man Bürste und die Besen ja in die Tasche tun. Muss man ja nicht die ganze Zeit alles in der Hand tragen.
6: Da ist so ein Straußvogel drauf.
4: Die Firma ist dem Biber gemünd.
0: Na also, Respekt und Dank nach Bad Sobensaal-Münster, die Grundschule an der Salz. Vielen Dank, ihr Schätzchen. Gut habt ihr es gemacht, gut habt ihr es erklärt und gut hat die Astrid entdeckt. 350 Punkte haben sie jetzt. Sie liegen im Moment vorne, Astrid. Dieter 250, Daniel 150. Hier ist natürlich alles noch drin und meine Kandidaten können ab der zweiten Fragerunde, wissen wir ja, den Risikoknopf drücken, 150 Punkte riskieren und sie können, wenn sie Hilfe brauchen, das Publikum befragen. Machen wir mal weiter. Macht und Macher. Boah, Daniel, ich habe noch gar nicht eingeleitet. Da sind Sie schon im Risiko. Respekt. Daniel, nur wir zwei unterhalten uns jetzt. Der DAX, also das deutsche Börsenbarometer schlechthin, hatte 2018 einen runden Geburtstag. Am 1. Juli 1988 wurde er in Frankfurt aus der Taufe gehoben. Die Frage ist natürlich, von wem? Und das ist jetzt ganz offiziell meine Frage an Sie, Daniel. Wer erfand den bedeutendsten, so ist es richtig, deutschen Aktienindex DAX? War das A, Frank Börse, B, Frank Lehmann, C, Frank DAX oder D, Frank Meller? Jetzt Sie, Daniel.
3: Ja, das ist nicht einfach. Das hört sich alles ganz gut an, aber ich vermute, es ist der Frank DAX.
0: Das wäre C. Soll ich an der Stelle C für Sie einloggen? Sind Sie noch am Überlegen?
3: Ich würde bei C bleiben.
0: Sie bleiben bei C, dann logge ich C für Sie ein, Daniel. Daniel, Sie haben im Moment 150 Punkte. Leider falsch, denn es ist Frank Meller gewesen. In der Tat, Frank Meller. Könnte das, die sind alle körperlich schon völlig fertig, völlig am Ende. Leute, es gibt noch ein Leben nach der Sendung, aber es muss ja weitergehen. Es war in der Tat Frank Meller, ein Frankfurter Börsenredakteur. Gestützt auf langjährige Beobachtungen der Finanzmärkte entwickelte er unter anderem in der Redaktion der Frankfurter Börsenzeitung das bekannte Börsenbarometer. Und ich bin schon beim nächsten Thema, das da lautet Klatsch und Läuten. Sie ist unsere hessische Skandalnudel, Dieter.
1: Ja.
0: Der nächste Kandidat probiert sich in Sachen Risiko. Meine Güte, ihr habt es ja drauf heute Abend. Klatsch und Leute ist das Thema. Die hessische Skandalnudel habe ich schon zitiert. Dieter, nur wir beide jetzt. Es geht um Gina Lisa Lohfink. Kennen Sie die?
1: Die kenne ich, ja.
0: Die kenne ich auch. Das Model schafft das ja immer wieder in die Klatschpresse, so auch im Sommer 2018. Diesmal mit einem Tattoo. Sie ließ sich nämlich, übrigens in Hanau, eine Pfingstrose stechen. Hua. Dieter, jetzt kommt Ihre Frage. Wofür steht das Pfingstrosen-Tattoo, das Gina Lisa Lohfink seit Sommer 2018 auf ihrem Oberschenkel trägt? Dass A, ihr alles egal ist, B, dass sie immer schöner wird, C, sie bald ein Kind erwartet oder D, sie auf Rosen steht. Klingt ja alles sehr philosophisch.
1: Also ich mache das jetzt über das Ausschlussverfahren. Also ich glaube nicht, dass sie so selbst, vielleicht ist sie das, aber ich denke nicht, dass sie immer schöner wird und das denkt von sich. Auf Rosen stehen macht für mich in dem Fall keinen Sinn. Und ein Kind erwartet sie, soweit ich das mitbekommen habe, nicht. Also bleibe ich jetzt bei A und sage, dass ihr das in einem Zusammenhang mit ihrer gesamten Geschichte, was sie erlebt hat, dass ihr alles egal ist und dass sie sich deshalb die Rose stechen lassen. Deswegen würde ich auf A tippen.
0: Dann logge ich A für Sie ein.
1: Ja.
0: Bleibt dabei, das mache ich. Mensch, jetzt hatten Sie gerade schöne 250 Punkte, Dieter. Und jetzt haben Sie 400, denn das ist richtig. Denn diese Rose ließe sich direkt unter ihrem Hintern platzieren. Ich habe mir es mal näher angeguckt. Damit will sie all ihren Hatern, wie das so schön neudeutsch heißt, zeigen, ihr geht mir am vorbei. Sie wissen schon, die Geschichte hat sie übrigens dann noch sehr gekonnt an die Bild-Zeitung verkauft. So macht man das aus dem prallen Leben. Vergiss mal nicht. Jetzt geht's um Hausfrauen auf dem Laufsteg. 1958 führten nämlich Hobbyschneiderinnen aus ganz Deutschland ihre Kreationen im Wiesbadener Kurhaus vor. Die Abendschau des Hessischen Rundfunks war selbstverständlich mit vor Ort. Und ich schalte jetzt um ins Jahr 1958 und fordere Sie nachdrücklich auf, genau hinzuschauen und hinzuhören.
5: Die besten Amateurschneiderinnen Deutschlands führten als Modeschöpferinnen und Mannequins ihre eigenen Kreationen vor. Es klappte alles wie am Schnürchen in den 2,5 Stunden des Wettbewerbs. Teenager nannte die 17-jährige Schülerin aus Köln diesen eigenen Entwurf. Naja, das kann ja mal vorkommen bei dem Lampenfieber. Diese Hausfrau aus Stuttgart zeigte ihre Kreation Menuett aus 10 Meter Duchesse und 8 Meter Tüll. 2,5 Monate nähte die Mutter von 3 Kindern an diesem Modell. Und hier ein selbsterfüllter Traum, daher auch der Name Träumerei. Diese Mutter fand neben der Betreuung ihrer 4 Kinder noch Zeit, 12 Meter Tüll, 5 Meter Brokat und 8 Meter Duchesse zu einem Abendkleid mit Mantel zu verarbeiten. Die Krinoline aus Tüllbahn mit Pailletten besetzt, das Oberteil als Corsage geschnitten. Übung macht den Meister.
0: Bin ich ganz sicher, ob die Models bei der Heidi Klum das auch könnten. 4 Kinder und dann noch selbst so ein Kleid nähen. Hier ist die Frage. Wie hieß der Entwurf der Startnummer 36 der Amateurmodenschau? A. Allegro.

0: Und was sehen meine müden Augen? Die Astrid aus Langgöns wird dich beim Publikum rückversichern. Das leite ich gerne weiter. Lichtzufallsgenerator an und Sie, Astrid, drücken bitte auf Stopp. Wenn das Licht da einschlägt, wo Sie Sachwissen vermuten.
1: Guten Tag. Wie heißen Sie und wo kommen Sie her?
2: Ich heiße Uwe Becker und komme aus Rostorf-Gundernhausen.
1: Ich hoffe, Sie haben genau zugeschaut und können mir sagen, welches die richtige Lösung ist.
2: Also es waren viele Informationen in dem Film und ich denke, es war A.
1: Okay, ich habe jetzt geschwankt zwischen A und D und würde dem Joker glauben.
0: Glauben. Die Konkurrenz hat sich für B entschieden, nämlich Duchesse. Dieter, raten Sie da oder glauben Sie wirklich zu erinnern?
3: Also ich meine, ich hätte gesehen, dass also das eine Kleid, was da auch noch mit in Frage kommen wäre, die Nummer 32 hatte. Also habe ich mich für die andere Nummer entschieden. Also die 36 müsste dann Duchesse gewesen sein.
0: Dann gucken wir doch mal, ob es hier um A oder B, Allegro oder Duchesse geht oder um einen anderen Begriff.
4: Naja, das kann ja mal vorkommen bei dem Lampenfieber. Diese Hausfrau aus Stuttgart zeigte ihre Kreation Menuett aus 10 Meter Duchesse und 8 Meter Tüll.
0: Ihre Kreation Menuett, die Hausfrau. Kein Jokerglück in dem Fall. Astrid, vielleicht wären Sie sogar bei Ihrer eigenen Entscheidung besser geblieben, aber dafür ist es ein Spiel.
1: Genau.
0: Und jetzt kommen wir mal zu Ihnen, Daniel, denn Sie haben eine sehr spannende Überschrift mir mitgebracht, denn Sie missbrauchten Ihren Skianzug. Was hat sich denn da zugetragen?
5: Genau. Ich hatte mal zwei sehr gefährliche Skorpione als Haustiere gehabt. Und eines Abends kam ich spät nach Hause, war schon ein bisschen müde und habe die zwei noch gefüttert. Und während dem Füttern hat mich ein Telefon ereilt. Ich bin rangegangen, habe gemütlich telefoniert, bin wieder zurückgekommen ans Terrarium und einer davon war weg. Und dann ist mir gleich der Angstschweiß im Nacken gestanden und habe ich gedacht, was mache ich jetzt? Und dann habe ich gedacht, jetzt muss ich mich erst mal schützen, weil wenn ich auf den trete oder irgendwie rankomme, ist das natürlich sehr gefährlich.
0: Er musste in der Wohnung sein, auf jeden Fall.
5: Er musste in der Wohnung sein, irgendwo musste er sein. Ne? Dann habe ich mir meine Skiklamotten genommen, ich hatte so ein Skikombi, hat mir Stiefel angezogen, Handschuhe angezogen, also wie im tiefsten Winter. Ja, und dann habe ich erst mal 3 Stunden schön den Skorpionen in der ganzen Wohnung gesucht, geschwitzt wie ein...
0: Ne? Tier.
5: Wie ein Tier. Und ja, nach 3 Stunden habe ich dann irgendwann aufgegeben, habe gedacht, ich gucke jetzt noch mal im Terrarium, heb den Deckel hoch und dann sitzt er unterm Deckel und ja, lacht mich an. Ja, und das war mir alles zu viel und dann habe ich sie in gute Hände gegeben.
0: Jetzt weiß ich, auf welche Art und Weise Sie einen Skianzug missbrauchten. Jetzt keine Haustiere mehr?
5: Doch, jetzt habe ich 2 Meerschweinchen und ja, die sind ja ganz so gefährlich. Ne?
0: Das ist eine Wandlung, Daniel. Das ist eine Wandlung. Nächstes Thema, die Mundart. Wir in Hessen sind ja ein sehr weises Völkchen. Das wissen Sie, das weiß ich. Und das sieht man auch an unseren schönen Redensarten, die es bei uns gibt. Eine aus Südhessen ist von besonderer Güte. Meine Frage lautet... Eine südhessische Weisheit lautet... De Gaul, die Frau und die Zäuberste. A... Tut mir nicht verlehne. B. Darf man nicht verlieren. C. Nehmt mir überall mit hin. Oder D. Hallo als Baste. Die Zeit läuft.

0: So, Astrid, die gaulige Frau und die Zeugbärste. Tut mir nicht verlehne. Was meinen Sie denn damit?
1: Ich nehme an, das handelt sich dann um die Zahnbürste, wenn ich das mal so übersetze. Und die, ja, gibt man nicht weg.
0: Gibt man nicht weg. Man verleiht sie demnach ja nicht. Oder, mal. Ja. So, na, Daniel hat das ja auch entschieden. Was haben Sie übersetzt für sich, Daniel?
2: Ich habe das übersetzt. Das Pferd, die Frau und meine Zahnbürste. Ja, und ich würde es auch selber nicht verleihen. Deswegen habe ich mich für A entschieden.
0: Ich doch auch nicht. A haben alle entschieden und A ist richtig. Wir sind am Ende der zweiten Fragerunde, meine Lieben. Und Sie haben das Risiko gewagt, Daniel. Im Prinzip haben Sie auch recht gehabt. Hat man mal Pech, hat man mal Glück. Sie haben auf jeden Fall wesentlich dazu beigetragen, dass dies eine schöne Unterhaltungssendung ist. Mit großem Applaus und unserer Sympathie verabschieden wir Sie. Vielen Dank an den sympathischen Hessisch-Lichtenauer. Mit besten Grüßen nach Heli und ich mache gerne Reklame für dieses Hessen-Quiz-Buch. 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Sie können viel lernen und ich verspreche Ihnen, es gibt auch eine ganze Menge gemeinsam in familiärer Runde oder im Freundeskreis zu lachen. Willkommen zur finalen Runde. So, im Ring sind jetzt nur noch Erbach und Langgöns. Es geht los mit Stadt, Land, Fluss und mit sehr speziellen Geografiekenntnissen. Meine beiden Kandidaten haben eine jeweils leere Hessenkarte vor sich. Und ich bitte Sie jetzt gleich mit der Fingerkuppe, eine Stadt, die ich benenne, zu markieren auf dieser leeren Hessenkarte. Meine Frage lautet, wo befindet sich die hessische Stadt Herborn? Die Zeit läuft. Wer ist am nächsten dran in Herborn? Gucken wir mal. Die blaue Nadel ist der Dieter, die rote Nadel ist die Astrid. Mann, seid ihr dicht beieinander. Jetzt gucken wir für uns Zuschauer und für mich Frankfurt-Kassel. Wo sind wir ungefähr in Hessen verortet? Und jetzt gucken wir, wo Herborn liegt. Und da sehen wir, so dicht sind die beiden dran. Sensationelle Ortskenntnisse. Alle beide. Der Dieter nur gute 22 Kilometer entfernt mit der Fingerkuppe. Dieter, das sind die männlichen, unsere männlichen dicken Wurstfinger, gell? Ich weiß, wovon ich rede. Astrid, 17,79 Kilometer entfernt. Beides sehr, sehr gut. 150 Punkte, liebe Astrid, darf ich Ihnen verleihen. Und schon sind wir beim nächsten Thema, das da lautet Hessenzahl. Das geht ja immer fabelhaft weit auseinander. Ein riesiges Spektrum. Mal ganz kleine, mal große Zahlen. 744.115. Das ist die Hessenzahl, die ich benenne. Die Frage dazu lautet, was hat es mit 744.115 auf sich? A. Geht es um die Einwohner von Frankfurt? B. Um verkaufte Kinokarten. C. Gekelterte Liter Apfelwein. Oder D. Besucher in Hessens Freibädern. Die Zeit läuft. 744.115.

0: Der Dieter, der Erbacher, glaubt an die Einwohnerzahl in Frankfurt. Das ist aber doch eine ganze Menge, Dieter, ne?
1: Ja, sicher, aber Frankfurt ist ja auch eine große Stadt. Und ich habe so grob überschlagen, in Hessen leben ungefähr 6,2 Millionen Menschen. Und ich habe so gedacht, Frankfurt ist den größten Anteil davon. Und das ist eine Zahl, die man auch relativ gut zählen kann. Von daher gesehen bin ich dann halt auf A gegangen.
0: Das ist ja eine sehr detaillierte Zahl insofern. Mhm. Ja. Astrid, Sie glauben auch an Einwohner Frankfurt. Ist es so eine Verzweiflungsentscheidung oder glauben Sie da tatsächlich
2: dran? Also ich bin nach dem Ausschlussverfahren ein bisschen gegangen. Ich denke, Kinokarten werden mehr verkauft. Mhm. Besucher in Hessens Freibädern sind es auch mehr. Gekelterte Liter Apfelwein, denke ich, kann man gar nicht so genau feststellen, weil ja auch privat gekeltert wird.
0: Ich erinnere mich im Nachhinein auch immer nicht mehr, ja genau.
2: Und da bin ich bei den Einwohnern in Frankfurt gelandet, weil mir das auch von der Größenordnung so plausibel erschien.
0: Ihr habt beide recht. 744.115 Einwohner gibt es in Frankfurt. Und es werden immer mehr. Zwischen 2010 und 2018 zogen fast 88.000 Menschen nach Frankfurt. Tagsüber ist Frankfurt seit Jahren eine Millionenstadt. Aber da spielt natürlich auch der Speckgürtel rund um Frankfurt eine große Rolle. Nächstes Thema. Klatsch und Leute ist die Überschrift. Schlaglöcher, kaputte Gehwege. 2018 ist Offenbachs schlechter Straßenzustand ein Aufregerthema gewesen. Da half es nur noch, Humor zu beweisen. Die Frage dazu lautet: Wie haben einige Offenbacher 2018 auf ihre maroden Straßen aufmerksam gemacht? Mit A. Pfützenhüpfen, B. Fahrradslalom, C. Schlagloch-Minigolf oder D. einem Geburtenbeschleuniger-Taxi. Die Zeit läuft. Im Einzelfall gibt es Antwortmöglichkeiten, die sich meine Redaktion nach Geschäftsschluss bei einem guten Glas Äppler ausdenkt. Sie ahnen nicht, um was es geht. Tja, Dieter, Sie glauben an Schlagloch-Minigolf. Sind die so drauf in Offenbach?
1: Also ich habe überlegt, wenn ich so eine schöne Straße mit Löchern vor mir habe, was ich damit machen würde, wenn ich mal die Gelegenheit hätte. Fahrradfahren macht mir nicht so einen Spaß. Pfützenhüpfen finde ich ein bisschen blöd für die Schuhe, macht man sich selber nass. Und Geburtenbeschleuniger-Taxi macht für mich keinen Sinn. Also ich hätte jetzt mir einen Golfschläger genommen und versucht, da mal ein Parcours zu spielen.
0: Ja. Ihr liegt beide richtig. Es geht um C, Schlagloch Minigolf. Der Verein Stadtmenschen in Offenbach rief zu diesem neuen Trendsport auf, der schon beim Zuschauen Spaß macht. Gegolft wurde übrigens mit sandgefüllten Bällen, da echte Golfbälle dann doch zu gefährlich für den Straßenverkehr gewesen wären. Astrid, Sie haben auch so eine schöne Überschrift mitgebracht, denn Sie haben Betten in Ihrem Kornfeld. Ja. Ist das diese Jürgen-Drews-Nummer oder um was geht's da?
2: Nee, da geht's uns was ganz anderes. Ich wollte als Kind immer gern mal einen Goldhamster haben. Ich bin auf dem Bauernhof groß geworden und meine Eltern haben aber gesagt, also wir haben Tiere genug, brauchen nicht noch einen Goldhamster. Und wir haben immer noch einen landwirtschaftlichen Betrieb, also mein Mann und ich. Und gab es mal vor ungefähr so 15 Jahren, wurde aufmerksam gemacht, dass die Feldhamster aussterben.
0: Das ist so, ja.
2: Ja, und die waren ja früher eine große Plage, aber mittlerweile sind sie sehr selten. Und da haben wir gesagt, da müssten wir doch was machen. Und dann wurde auch ein Programm aufgelegt im Rahmen der Agrarförderungen. Und da lässt man also quasi bei der Ernte so 40 mal 40 Meter große Hamsterzellen oder 4 Meter breite Hamsterstreifen stehen, damit die Hamster sich da ihr Bau oder ihr Bett drin bauen können.
0: Das können sie sonst auf dem Feld nicht? Oder was spricht dagegen? Ich weiß es nicht.
2: Die Felder sind mittlerweile so groß und die haben halt keinen Schutzraum. Und einmal als Schutzraum vor natürlichen Feinden und dann können sie auch halt sich ihren Futter für den Winter dann einsammeln und im Bau unterbringen und das Bettchen polstern.
0: Sie bauen Betten in ihrem Kornfeld. Ja. Meine Güte. Schöne Einzelleistung. Guck dir das an. Auf dem Feld von der Astrid Müller, da geht's unter der Erde aber ab.
2: Genau. Ohne den Jürgen Drews.
0: 650 Punkte haben Sie, Astrid, 550 Punkte hat Dieter und ich bin beim nächsten Thema. Vergiss mal nicht. Wie wäre es mit einem Wochenendtrip nach Thailand? Zu umständlich, meinen Sie? Aber nicht doch. Bei uns in Hessen liegt Thailand einmal im Jahr quasi um die Ecke, nämlich in Bad Homburg. Hier findet seit über 30 Jahren das Amazing Thailand statt. Ein riesiges Thai-Festival mit Tanz, Musik und fernöstlichen Spezialitäten. Natürlich habe ich jetzt folgende Frage. Warum wird in Bad Homburg jedes Jahr ein Thai-Festival gefeiert? Weil hier 1907 der König von Siam A. gesund wurde, B. seine Frau kennenlernte, C. zur Welt kam oder D. gekrönt wurde. Die Zeit läuft.

0: So, jetzt können, wie ich gerade sehe, im Publikum schon mal wieder alle in Deckung gehen. Denn der Erbacher gibt die Frage ans Publikum weiter. Dieter, ich aktiviere das Licht und Sie stoppen bitte bei Gelegenheit, damit wir sehen, wer Ihnen hoffentlich helfen kann. Warum wird jedes Jahr in Bad Homburg das Thai-Festival gefeiert? Das ist die Frage. Und hier kommt hoffentlich die Antwort. Bitte, Dieter, übernehmen Sie.
1: Schönen guten Abend. Wie heißen Sie? Wo kommen Sie her, bitte?
2: Mein Name ist Peter Stör, komme aus Großumstadt, aus dem schönen Odenwald.
1: Ach, Sie kommen auch aus Südhessen, so wie ich. Ich
0: habe Goft. Nachbarn, so hat ihr.
2: Ja, genau. Könnt auch zusammen, gell?
1: Ja, wunderbar. Wissen Sie denn auch irgendwie ungefähr, was es sein könnte?
2: Ich weiß nicht genau, aber ich glaube, ich habe schon mal gehört, dass er dort gesund wurde.
1: Wunderbar.
2: Antwort A.
1: Dann sind wir beide uns einig, würde ich sagen, weil ich würde das auch nehmen.
0: Ja. Dann, das merke ich mir. Wenn das stimmt, dann dürfen wir gleich 50 Euro in bar nach Großumst schicken. Genau. Für Sie logge ich A ein, Dieter, richtig?
1: Wir Südhessen halten zusammen.
0: Ihr haltet zusammen. Jetzt gucken wir mal, was die Astrid entschieden hat. Die glaubt auch, dass er da gesund wurde. Warum? Erzähl.
3: Ja, Bad Homburg ist ja eine bekannte Kurstadt. Und ich nehme an, dass er dort behandelt wurde. Und,
0: er kann ja auch da zur Welt gekommen sein. Ich bin ein Bad Homburger.
3: Na, ich glaube kaum, dass die damaligen Frauen so weit gereist sind in dem Zustand. Das ist mir eher unwahrscheinlich.
0: A, ihr Lieben, nämlich er wurde gesund, ist richtig. Beste Grüße in den Odenwald, Nordgroßumst. Peter, der König von Siam, also heute Thailand, damals Siam, fand in Bad Homburg Genesung von einer schweren Krankheit und war dafür so dankbar, dass er der Stadt den sogenannten siamesischen Tempel schenkte. Einen offenen Pavillon, den man nicht nur beim Thai-Festival im Kurpark bestaunen kann. Ein wunderschönes Bauwerk, das auch jetzt immer wieder gerne besucht wird. Dieter, auch Sie haben eine schöne Schlagzeile mir mitgebracht, denn Ihr Schatz löste sich in Luft auf. Das ist ja eine traurige Geschichte, oder?
1: Ja, die traurige Geschichte mit hoffentlich glücklichem Ausgang. Also ich hatte vor Jahren mal den Wunsch, also ich hatte meinen Wunsch, U2, meine Lieblingsgruppe, einmal live zu sehen. Vor einigen Jahren haben die in Frankfurt gespielt. Und damit ich auch auf ganz sicher Tickets bekomme, habe ich die vorsorglich ein Jahr vorher gekauft. Ziemlich teure Tickets, gute Plätze, 150 Euro das Stück. Wahnsinn, für mich und meine Frau. Und dann habe ich überlegt, wo hebe ich die denn auf, dass ich die in einem Jahr dann auch wiederfinde. Also ich habe so einen Aktenkoffer damals noch gehabt, da habe ich die dann rein und habe den fast täglich mit zur Arbeit genommen. Und nach einem Jahr war der Tag endlich gekommen. Also kurz vor dem Konzert habe ich meinen Aktenkoffer aufgemacht, freudestrahlend reingeschaut, die Tickets waren weg. Dann ist mir Siedenteils eingefallen. Vor einer Woche vorher hatte ich dann die glorreiche Idee gehabt, ich misste mal den Koffer aus, habe alle alten Papiere, alte Umschläge, alles mal raus, was da so drin war. Und dummerweise war der Umschlag mit den Tickets eben auch dabei gewesen. Ich war ziemlich enttäuscht, ziemlich sauer auf mich selbst, bin ans Altpapier voll Panik, habe alles ausgewühlt, habe die Altpapiertonne ausgeleert, aber das Altpapier war schon eine Woche vorher abgeholt worden, es war nichts mehr zu machen. Ich habe beim Konzertveranstalter angerufen, ohne Originaltickets nichts zu machen. Die einzige Chance, die ich hatte, war dann, also ich wollte nicht aufgeben, ich wollte zu U2, also die haben mir angeboten, es gibt noch wesentlich schlechtere Plätze, aber ich könnte noch mal einen Satz Tickets haben. Habe ich dann gemacht, habe noch mal den sauren Apfel gebissen, noch mal das Geld ausgegeben für zwei Tickets. Es war das teuerste Konzert für mich meines Lebens, aber gleichzeitig auch das Beste.
0: Boah, Ihr Schatz löste sich in Luft auf. Und Sie haben gehört, Dieter, wie hier alle mitgelitten haben. Ich muss mal auf den Punktestand ein bisschen achten, denn wir haben nur noch ein Thema. 700, Astrid, Sie führen im Moment zu 600 bei Dieter. Ein Thema haben wir noch, aber dafür gibt es 150 Punkte. Es geht um die Mundart. Und die kommt in diesem Falle aus Osthessen. Und dahin schalte ich jetzt um.
4: Guten Tag, ich bin Horst Birgit aus Pott. Pott, das ist ein Ortsteil von Schlitz und leid im Schlitzerland. Wir schwatzen daheim platt und bei uns gibt es manche Lied, die sind uschierig.
0: Mehr ist dazu nicht zu sagen. Jetzt geht's los. Die Frage lautet: Um was geht's hier? A. Um unterschiedlich, B. ungeschickt, C. unruhig oder D. launisch. Die Zeit läuft.

0: Astrid, was haben Sie denn phonetisch gehört?
1: Also ich habe gehört uscherig. Und das gibt es bei uns in Mittelhessen auch so ähnlich ausscherig. Also sind auch Leute, die ja, launisch oder, ja, das trifft es eigentlich ganz gut, von ihrem Wesen her sind.
0: Ihr Nachbar glaubt an launisch. D. Dieter, was glauben Sie verstanden zu haben? Oder wie leiten Sie
2: es ab? Ich habe das Gleiche verstanden. Ich habe auch uschierig verstanden. Uschierig. Den Begriff gibt es bei uns auch in ähnlicher Form. Ich habe ehrlich gesagt ein bisschen zwischen unruhig und launisch geschwankt, aber ich habe mich dann letztendlich für launisch entschieden.
0: Ob es hier um launisch geht oder nicht, das lassen wir uns jetzt von der Birgit Horst aus Schlitzpfort selbst erklären.
3: Und? Habt ihr gewusst, was uschierig ist? Oder macht's auch unruhig?
0: Oh. Ja. Unruhig C, das ist die Antwort, die wir gerne gehört hätten. Haben aber beide vermasselt, aber das ist nicht weiter dramatisch. Wir sind am Ende des großen Hessen-Quiz heute Abend, liebe Zuschauer. Ihr beiden Kandidaten auch, wir haben einen sehr guten Zweitplatzierten. 600 Punkte hat er, zur Belohnung kriegt er von uns Freikarten für die exzellente HR Big Band. Die geben wir ihm mit auf die Reise. Dieter Wolf aus Erbach, herzlichen Glückwunsch. Und wir haben eine Siegerin des großen Hessen-Quiz, die hat 700 Punkte, kommt aus Langönz und heißt Astrid Müller. Glückwunsch! Und liebe Astrid, lassen Sie uns zusammen schauen, was wir für Sie heute auf Lager haben.
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0: Astrid Müller heißt sie, aus Langönz kommt sie. Herzlichen Glückwunsch, denn sie ist die Siegerin des großen Hessen-Quiz heute Abend. Das war's für heute Abend. Ich danke euch allen vielen sehr herzlich fürs Mitmachen und würde mich freuen, wenn Sie das nächste Mal auch wieder dabei sind, liebe Zuschauer, wenn es heißt, das große Hessen-Quiz hier im HR-Fernsehen. Jetzt erstmal weiterhin gute Unterhaltung. Wir wünschen Ihnen von hier aus einen schönen Abend. Machen Sie es gut und auf Wiedersehen.
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9: Voll da sein, wenn es darauf ankommt.
10: Es ist Race Mode und es ist kein Spiel Spaß mehr oder kein Entspannt, sondern okay, jetzt zählt's.
9: Das ist der Moment, in dem der Rest der Welt in den Hintergrund rückt. Fokus, absolute Konzentration. Dann können wir zur Hochform auflaufen. Unsere Gedanken und Energie sind auf eine einzige Aufgabe gerichtet.
11: Während meiner Schicht muss ich die ganze Zeit voll fokussiert sein, weil ich für zahlreiche Menschenleben verantwortlich bin.
12: Manche Menschen sind tatsächlich besser in der Lage als andere, sich zu konzentrieren. Aber das ist nicht so, dass unsere Konzentrationsfähigkeit im Alter von 20 Jahren definiert ist und dann ist Schluss. Dann kannst du nichts mehr dran machen. Nein, natürlich nicht.
9: Stärker fokussieren, höhere Konzentration. Das wird in einer Umgebung ständiger Reize immer wichtiger. Der mentale Idealzustand dafür heißt Flow.
13: Wenn ich das Denken ausschalten kann und loslassen kann, bin ich in einem stärkeren Flow-Zustand und kann mich besser konzentrieren.
14: Flow-Momente für mich sind ganz klar, ich gewinne jetzt 3, 4 Duelle gegen den Stürmer. Ich merke, okay, ich habe den jetzt komplett im Griff.
9: Lässt sich Konzentration trainieren? Welche Rolle spielen die Gene? Und wie erreichen wir ihn? Den Flow.
12: Konzentration ist die Fähigkeit, Dinge auszublenden mit dem Zweck, dass man sich auf eine Sache fokussieren kann. Also eigentlich ist es die Kunst, die ganzen Sinnesreize, die permanent auf uns einprasseln, rauszusortieren und nur die durchzulassen, die wirklich wichtig sind für diesen Augenblick. Mein Name ist Henning Beck, ich bin Neurowissenschaftler und beschäftige mich damit, wie Menschen denken, lernen und verstehen. Konzentration kommt immer von innen. Also es fängt damit an, dass ich ausgeruht genug bin, dass ich auch einen Plan habe, ein Ziel habe, auf das ich hinarbeiten kann. Das heißt, Konzentration erfolgt nie zwecklos.
10: Mich treibt an dem Sport an, dass ich mich beim Schwimmen sehr frei fühle, dass ich ganz bei mir sein kann und natürlich auch den Traum vom Gewinnen. Ich will natürlich Olympiagold in der Hand irgendwann mal halten, aber auch einfach ja das Beste aus mir herauszuholen und so schnell zu schwimmen, wie ich nur kann. Mein Name ist Angela Köhler, ich bin 24 Jahre alt und hauptberuflich Leistungssportlerin. Mein größter sportlicher Erfolg war der Weltmeistertitel in Doha 2024 bei den Weltmeisterschaften auf 100 Meter Schmetterling und der 4. Platz bei den Olympischen Spielen in Paris. Die Olympischen Spiele waren bisher meine größte Herausforderung. Man hat ja wirklich nur einen Moment, es ist nur ein Rennen und wenn man das im Vorlauf nicht packt, dann ist man direkt schon raus. Das heißt, es muss immer sofort passen. Es war sehr hart für mich, als ich angeschlagen habe und gesehen habe, ich bin Vierte. Da ist erstmal eine Welt für mich zusammengebrochen.
6: Ich hätte natürlich die Medaille gerne gemacht, aber ja, es war ein bisschen schwierig.
10: Das hat man dann auch in den Bildern gesehen, wie doll ich geweint habe. Und ich kann nur sagen, dass ich hinter den Kulissen noch bitterlicher geweint habe und es noch schlimmer war.
15: Wie geht's jetzt für Sie weiter?
6: Jetzt werde ich gleich erstmal meinen Trainer das besprechen und nochmal ja, alles Revue passieren lassen. Und ja, mich mal auf die Staffeln vorbereiten. Aber ich habe jetzt erstmal ein bisschen Pause, um wieder ja, Kraft zu schöpfen.
10: Ich habe mir vor den Olympischen Spielen ein Ziel gesetzt und habe gesagt, okay, ich brauche irgendwas, was mir danach Kraft gibt, was mir Halt gibt, wo ich mich drauf freuen kann. Und dann habe ich mir im Vorfeld gesagt, okay, ich buche die Reise, von der ich schon immer geträumt habe und fliege nach Französisch-Polynesien, nach Bora Bora und gucke mir die Insel meiner Träume an.
16: Ich glaube, das ist wichtig, dass man nach so einem 4-Jahres-Zyklus eine längere Pause macht, regeneriert und dann wieder in den neuen Olympiazyklus einsteigt, in dem Wissen, dass man ja wieder 3,5 Jahre sich wirklich disziplinieren muss.
15: Jetzt haben wir ein bisschen länger Pause. Ihr macht 3 tiefe Atemzüge. Und bevor ihr sozusagen euch abstößt zum Tauchen, atmet ihr bewusst aus. Let's go.
16: Längere Pausen haben natürlich aber auch einen negativen Effekt auf den Körper, auf die körperliche Form. Und deswegen heißt es erstmal wieder Neuaufbau, in den Basics zu starten, alle Bereiche hochzufahren. Und das dauert eben seine Zeit.
15: Langsam über das Wasser gleiten. Also ihr habt Kontakt. Wenig atmen, dass ihr schön gerade bleibt. Aber Entspannung in den Schultern. Fingerspitzen geht schön nach vorne. 2x50 mit 10 Pause. Ganz lockere Schultern.
10: Lasse ist mein Haupttrainer. Er unterstützt mich extrem. Er coacht mich, also gibt mir Techniktipps, guckt, wie ich unter Wasser schwimme, stoppt meine Zeiten.
15: Angie, 47,7.
10: Die Abläufe, die wir trainieren, sind so präzise und so technikaffin, dass man die, wenn man sich nicht konzentriert, gar nicht so durchführen kann und damit auch gar nicht so schnell ist. Das heißt, wenn man sich nicht richtig konzentriert, verliert man.
9: Der entscheidende Ort im Körper, wenn wir uns konzentrieren, ist das Gehirn. Der präfrontale Kortex wird besonders aktiv. Das ist der Teil des Gehirns, der unter anderem für planendes Denken und Selbstkontrolle zuständig ist. Er hilft uns, bestimmte Reize auszublenden und unsere Aufmerksamkeit gezielt zu steuern. Die Nervenzellen in allen Teilen des Gehirns kommunizieren nun intensiver miteinander. Dadurch werden die Verbindungen zwischen ihnen gestärkt und die Informationsverarbeitung gesteigert. Dopamin wird jetzt ausgeschüttet, ein lebenswichtiger Botenstoff, der unseren Antrieb und unsere Konzentration fördert.
12: Wir dürfen uns das Gehirn nicht so vorstellen, dass es sich hinsetzt und dann fokussiert für mehrere Minuten, 20 Minuten am Stück sich einer Aufgabe widmet, sondern auch jetzt, wenn man mir zuhört, in diesem Moment, wird Ihr Gehirn immer wieder auch nach anderen Dingen Ausschau halten. Es könnte ja noch was Interessanteres kommen als das, was ich sage. Kurzum, Konzentration ist niemals über einen längeren Zeitraum aufrechtzuerhalten. Es ist quasi immer nur ein kurzer Sprint. Also das Gehirn sprintet für wenige Sekunden oder Minuten, bis dann wieder eine andere Ablenkung kommen kann, die man dann wieder aktiv unterdrücken muss. Und dieses aktiv Unterdrücken, das wäre die Konzentrationsfähigkeit. Das heißt natürlich nicht, dass wir nicht auch mal eine Stunde oder zwei Stunden an einem Projekt, an einer Aufgabe sitzen können.
17: Postman 165, Leipzig Tower, hello. Wind 050 degrees, 908 left, clear to land.
18: Während der Traffic Peaks, also der Hochphasen unserer Schicht, haben wir im Minutentakt mit neuen Flugzeugen zu tun. Ein Flugzeug kommt rein, wird zur Landung freigegeben, verlässt die Bahn und schon ist das nächste da und wir landen, sodass man wirklich ständig mit mindestens einem Flugzeug spricht. Mein Name ist Jan-Peter Konopinski, ich bin 23 Jahre alt und ich mache eine Ausbildung zum Fluglotsen am Flughafen Leipzig-Halle.
17: Quality 517, Leipzig Tower, very good evening. Continue approach, wind 040 degrees, 11 knots.
18: Während meiner Schicht kommuniziere ich natürlich in erster Linie mit den Piloten, gebe denen Freigaben und Anweisungen, was sie zu tun haben. Ich koordiniere mit den Lotsen, die den Luftraum über uns überwachen. Ich koordiniere mit dem Flughafen. Ich koordiniere über ein zweites Funksystem mit den Fahrzeugen am Boden.
12: Ich halte den Beruf des Fluglotsen für eine der kognitiv herausforderndsten Tätigkeiten überhaupt. Das ist die Champions League des Denkens, weil das eigentlich die Fähigkeit des Gehirns wirklich an die Grenzen bringt.
18: Oskar ist mein Ausbilder, der sitzt, während ich arbeite, die ganze Zeit neben mir, schaut mir über die Schulter und hilft mir, mit mir zusammen die beste Lösung für bestimmte Situationen zu finden.
19: Da das Wetter so ist, wie es ist,
18: ja,
19: kann es ja auch auf unterschiedlichen Pisten unterschiedliche Anflüge geben.
20: Am Anfang ist die Lernkurve extrem steil. Es prasseln hier sehr viele neue Eindrücke auf ihn ein, sodass er viel verarbeiten muss, viel lernt. Das Schwierige daran ist eigentlich, in Situationen, die jetzt vielleicht recht einfach sind, die keine große Lösung dürfen, trotzdem wach zu sein.
18: Manche Leute sagen, dass es sowas wie ein Fluglotsen-Gen gibt. Das heißt also, dass sowas wie Konzentrationsfähigkeit, Aufmerksamkeit, Merkfähigkeit veranlagt ist und nicht erlernt werden kann. Ich weiß nicht genau, inwiefern das zutrifft. Ich glaube, eine gewisse Grundausstattung von diesen Eigenschaften muss man auf jeden Fall mitbringen.
12: Definitiv spielen für kognitive Fähigkeiten die Gene eine Rolle. Manche Menschen sind tatsächlich besser in der Lage als andere, sich zu konzentrieren. Das heißt allerdings nicht, dass Umweltfaktoren keine Rolle spielen. Also ich kann die besten Gene haben, wenn ich mich permanent ablenken lasse, bin ich auch nicht mehr in der Lage, mich dann dauerhaft zu konzentrieren. Und umgekehrt, wenn ich eigentlich vielleicht ein Typ bin, der sich eigentlich leichter ablenken lässt, aber in seinem Leben sehr darauf achtet, fokussiert und konzentriert zu arbeiten, dann wird diese Person dauerhaft auch besser dazu in der Lage sein.
17: 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Tschüss.
18: Die größte Herausforderung für mich ist, schnell umzuschalten. Das heißt, es kann Phasen geben, in denen sehr wenig Verkehr ist und die aber innerhalb von Sekunden umschwingen können auf wirklich komplexe Situationen mit sehr vielen Beteiligten und man dann eben von diesem Ruhe- und Entspannungsmodus direkt 100% da sein muss, um die Situation eben zu lösen.
17: Ja, go ahead.
21: Hallo, der FIDA arbeitet jetzt.
17: Roger.
21: Die 9009 und die Box kommen auf die Südküste. Und danach würde ich dann steigern.
17: Okay, ist abbufft. Roger. Das ist ein One Yankee Mike, Wind 040 degrees, 13 knots, 08 right.
22: One Yankee Mike.
17: From and please locate by Sierra 5 or Sierra 7.
22: Sierra 5, okay.
13: Dieser schnelle Wechsel, hochfahren, runterfahren, heißt immer, das ganze Körpersystem kurzfristig anzupassen an die schnellere oder die etwas langsamere Aktion. Das alleine fordert enorme Kräfte und enorme Energie. Ich bin Thomas Baschab, ich bin Mentaltrainer und meine Klientel sind zum Beispiel Sportler aus allen möglichen Sportarten. Routinen haben immer den gleichen Ablauf, geben uns Sicherheit und geben uns Ruhe. Und wenn wir diese Ruhe spüren aus der Routine,

0: treffen. Dadurch hat es mehr Kapazitäten für Neues.
1: Jetzt beginnt die harte Zeit. In 6 Wochen steht schon wieder der nächste Wettkampf an, und zwar die deutschen Mannschaftsmeisterschaften in Essen. Und da muss ich auf jeden Fall schon wieder fit sein und will auch zeigen, was ich kann.
2: Ole ist mein bester Freund und Trainingskollege, und mit ihm kann ich super viel lachen. Er holt eigentlich immer das Beste aus mir heraus und motiviert mich, auch wenn ich mal nicht so gut drauf bin.
3: Angie ist auf jeden Fall eine frohe Natur, ein Sonnenscheinchen, ist sehr, sehr häufig sehr, sehr gut gelaunt, sehr, sehr doll gut gelaunt, reißt viele Leute damit mit und hat aber auch, wenn sie mal Downphasen hat, sage ich mal, geht es genauso in die andere Richtung. Ich merke bei Angie, wenn sie den Fokus verliert oder verloren hat, dass sie ziemlich wuselig im Kopf ist, relativ oft überfordert ist mit relativ leichten Situationen, sage ich mal, weil sie dann halt mit dem Denken schon wieder weiter ist, als ihr Körper das überhaupt gemacht hat.
4: Es gibt auch durchaus Tage, wo ich ins Wasser springe und gar nichts kann. Also da sind meine Gedanken irgendwo anders, nur nicht beim Sport, und ich schaffe es noch nicht mal, 100 Meter durchzuschwimmen. Und dann hilft es mir einfach, in mich zu gehen und an meinen Ort der Ruhe zurückzukehren. Ich denke dabei immer an so Espenlaub, also so Blätter, die im Wind wehen. Und wenn man im Sommer ist und in der Hängematte liegt und in die Bäume schaut und dann die Sonne durch die Bäume glitzert oder durch diese Blätter glitzert. Und das ist immer, ja, das ist mein absoluter Lieblingsmoment, also so mein Lieblingsmoment. Und daran denke ich immer. Und das hilft mir super, wenn ich da 2, 3 Minuten reingehe, das visualisiere. Und dann werde ich gleich viel konzentrierter, viel ruhiger und kann mich wieder auf die Aufgabe konzentrieren.
5: Visualisierung und Arbeit mit Metaphern, mit inneren Bildern ist eine verbreitete Form der Arbeit auch außerhalb des Leistungssports, also auch gerade bei Personen, die Stress haben, Ängste haben etc. Also das ist eine gute Methode, wenn wir in Stresssituationen kommen.
2: Monika Liesenfeld ist meine Psychologin. Wir arbeiten insbesondere ja an sportpsychologischen Themen, das heißt, wie gehe ich mit Aufregung um, wie gehe ich mit Druck um.
5: Ich habe Angie kennengelernt, da kam sie mit einer großen Wettkampfnervosität, Aufregung, Druck vor Wettkämpfen. Das Ganze hat sich dann im Laufe der Zeit ein bisschen verändert. Es kamen auch mehr private Themen mit hinzu. Das Thema mit der ADHS kam hinzu und sie da aber auch sehr viel an sich gearbeitet hat und sehr viel auch für sich entwickelt hat.
6: Hallo Monika. Ich gehe schon mal durch. Okay.
4: Also ADHS spielt eine sehr, sehr große Rolle in meinem Alltag, weil ich sehr, sehr häufig Probleme habe. Ich habe durch die Sportpsychologie auch besser gelernt, mit mir selber umzugehen und mich selber zu akzeptieren, so wie ich bin. Und ja, da bin ich Monika auch sehr dankbar für.
7: ADHS steht für Aufmerksamkeitsdefizit-Hyperaktivitätssyndrom. Es ist quasi die Unfähigkeit, die Vielzahl an Informationen zu strukturieren und sich zu konzentrieren. Kurzum, dass mehr Reize von außen reinkommen und das Gehirn gar nicht so gut priorisieren kann, welche Dinge müssen rausgefiltert werden. Also man muss dann mit Mechanismen versuchen, die Konzentration anderweitig einzufangen.
4: Ich habe da so eine ganz bestimmte Routine vor dem Wettkampf, wo ich mich dann sozusagen mal in Stimmung bringe. Meistens vor meinem Start höre ich ja Musik. Ich höre viel Taylor Swift oder Chappell Roan, ist im Moment auch sehr angesagt bei mir. Musik, die mich pusht, und vor allem Musik, die ich immer höre. Es sind immer Lieder, die ich schon wie oft gehört habe, tausendfach. Das ist einfach, ja, mich beruhigt, mir Halt gibt. Und die singe ich meistens auch mit, zum Leidwesen der anderen Leute, die dann mit mir schwimmen müssen. Aber das ist mir in dem Moment egal, was geht ja um mein Rennen und um meine Leistung. Kurz vorm Start gehe ich rein und saug erstmal die ganze Atmosphäre auf, um mich dran zu gewöhnen, dass es gleich laufen wird, dass ich gleich schwimmen werde. Und sag mir die ganze Zeit eigentlich immer nur, du schaffst das und du kannst das. Du schaffst das und du kannst das.
7: Es ist bei allen Menschen der Fall, dass Struktur, Routinen, geregelte Abläufe dazu führen, dass man sich dann in konkreten Momenten besser konzentrieren kann.
8: Ich bin Dennis, bin 21 Jahre alt, komme aus Dortmund. Ich bin auch bekannt als De Niño, mein Gamertag. Ich war damals großer Ronaldinho-Fan und deswegen habe ich mich da inspirieren lassen.

0: Das Schwierigste an FIFA ist, wenn du ein Top-Pro sein willst, musst du eigentlich die ganzen Grundbasics erstmal beherrschen. Es ist vor allem deswegen schwierig, weil jeder kleine Fehler, wenn du zum Beispiel einen falschen Spieler anwählst, direkt zum Gegentor führen kann oder du machst halt kein Tor und das ist dann am Ende spielentscheidend. Für mich war das ja erstmal ein Hobby, hab dann gemerkt, ich bin ein bisschen besser als meine ganzen Kollegen und war dann mit 13 Jahren bei einer Agentur, war dann mit 15, 16 Jahren bei Hannover 96 und bin jetzt seit 5 Jahren bei Borussia Dortmund.
1: Wenn ich über relativ lange Zeit in einer sehr, sehr hohen Konzentration etwas tue, das verlangt mir halt einiges ab. Und er ist nun mal jetzt nicht ein Amateur, der mit seinen Kumpels vorm Fernseher sitzt und ein bisschen spielt. Er ist ein Profi.
0: Die virtuelle Bundesliga ist von der DFL gegründet. Dort nehmen alle Bundesligamannschaften teil. Wir spielen ein Fußball-Simulationsspiel. Damals war es bekannt als FIFA und heute als EAFC.
2: Wie holst du den da raus immer?
3: Ja, mit dem Rechenstick und dann nochmal Dreieck.
2: Hältst du aber Dreieck oder was machst du?
3: Ja.
2: Halten?
3: Aber erst nachdem der Ball in der Luft ist.
2: Aber das war ja vor dem Patch jetzt anders, ne?
0: Mein Coach ist Alexander Steinmetz. Er war damals auch selber Profi, E-Footballer. Und ich glaube, dass wir ein super Team zusammen sind.
3: Wir gehen jetzt am besten nochmal in Standardsituation rein. Ich würde sagen, dass wir sowohl offensiv als auch defensiv Ecken trainieren.
2: Okay. Also jeder 5 Ecken dann?
3: Genau, immer im Wechsel, ja.
2: Okay.
0: Wir müssen natürlich auch sehr viel trainieren. Bei mir ist das dann mehrere Stunden am Tag sogar.
4: Ein E-Footballer auf Pro-Niveau muss unglaublich viele Dinge beherrschen. Er muss ruhig bleiben, besonders reaktionsstark sein, analytische Fähigkeiten besitzen. Er muss sich in den Gegner hineinversetzen können. Man muss alle Tastenkombinationen, das sind Hunderte, die muss man zeitgleich immer abrufen können.
5: Im Subsekundenbereich Entscheidungen zu treffen, das ist im E-Sport wahrscheinlich einzigartig. Und das führt auch dazu, dass E-Sportler im Alter von Mitte 20 schon zum alten Eisen gehören, weil die maximale Verarbeitungsgeschwindigkeit eines Gehirns hat man etwa im Alter von Anfang 20, 20, 21, 23, 24 vielleicht. Dann lässt das schon wieder nach.
3: Das ist eine gute Variante. Und dann habe ich Boy gegen Van Dijk. Van Dijk holt ihn natürlich. Mhm. Ich habe Kreis gedrückt, aber habe keine Chance mehr. Also
0: das Wichtigste da, dass ich dann nicht mehr gegen Van Dijk köpfen muss, sondern gegen den Rechtsverteidiger, der ein bisschen kleiner ist. Ne? Ich steuere ja immer eine ganze Mannschaft, 11 Spieler, zwar nicht alle gleichzeitig. Da habe ich ja immer nur einen angewählt, aber kann dann mit meinem Controller switchen und dann einen anderen auswählen.
3: Stark.
0: Multitasking ist für mich persönlich mit das Wichtigste im Game. Wie zum Beispiel, du musst den Torwart bewegen und gleichzeitig verteidigen. Wenn er zum Beispiel einen angeschnittenen Schuss in die lange Ecke macht und du weißt es, dann musst du darauf achten, wo steht mein Torwart? Du versuchst ihn in die lange Ecke zu steuern, musst aber gleichzeitig noch den Spieler versuchen zu blocken, weil du kannst ja nicht garantieren, wenn du den Torwart nach unten steuerst, okay, er hält den jetzt.
6: Was wir im Alltag Multitasking nennen, ist in Wahrheit ein sehr schnelles Hin- und Herspringen zwischen einzelnen Aufgaben. Denn unser Gehirn ist nicht dafür gemacht, mehrere komplexe Aufgaben gleichzeitig zu erledigen. Beim Hin- und Herwechseln zwischen den Aufgaben verliert das Gehirn Informationen und hat weniger Kapazitäten, um neue Dinge zu verarbeiten und zu speichern. Der Fachbegriff dafür heißt Switching Costs, also Wechselkosten der Aufmerksamkeit.
5: Multitasking kann man sich so vorstellen, wie wenn Sie mehrere Fernsehsendungen gleichzeitig schauen wollen. Das können Sie nicht. Sie schalten ja zwischen diesen verschiedenen Fernsehsendungen hin und her. Dann stellen Sie zwei Dinge fest. Erstens, wenn Sie umschalten, ist der Fernsehbildschirm kurz schwarz. Das passiert im Gehirn auch. Also wenn Sie kurz zwischen Aufgaben hin und her springen, müssen Sie sich erstmal orientieren. Also Sie sind nicht sofort bei der Sache. Und das wäre der zweite Effekt. Wenn Sie umgeschaltet haben, brauchen Sie eine Zeit, um zu wissen, um was geht es hier eigentlich. Und das passiert auch, wenn Sie zu einer neuen Aufgabe springen. Sie schauen sich um, Sie orientieren sich und das ist genau der Moment, in dem Menschen mehr Fehler machen, in dem sie unkonzentriert sind.
7: Die Pausen sind bei uns extrem wichtig. Erstens, dass sie natürlich häufiger stattfinden als vielleicht in anderen Berufen und auch, dass sie länger sind. Einfach, weil die Belastung während unserer Arbeitszeit extrem hoch ist. Selbst wenn wenig Verkehr ist, müssen wir ja dauerhaft konzentriert sein.
1: Warum brauchen wir Pausen? wir haben zu viel Stress, wir bekommen jede Menge körperliche Reaktionen. Und der Körper sagt uns einfach nur damit, mach mal langsam, geh mal ein bisschen auf die Bremse, nicht immer Vollgas. Weil irgendwann wird dein System kollabieren, wenn du immer nur auf dem Gas stehst.
7: In meiner Pause mache ich eigentlich gar nicht so viel Besonderes. Aber was ich auf jeden Fall nicht mache, ist, mich mit der Arbeit zu beschäftigen. Sondern ich mache einfach was komplett anderes. Sei es, dass ich ein Buch lese, dass ich Sport mache.
0: Der Fußball hat generell eine sehr, sehr große Bedeutung für mich. Als kleiner Junge mit 3, 4 bestimmt schon angefangen, auf dem Bolzplatz mit meinem Vater zu spielen. Ich spiele bei VfL Oerde. Wir sind in der Kreisliga A und sind gerade auf dem 2. Platz in der Herrenliga. Beim E-Sport ist das ja auch sehr oft mentaler, emotionaler Stress. Man hat großen Leistungsdruck, man will immer performen. Deswegen würde ich auch sagen, dass der klassische Fußball auf einem echten Rasen meinen Kopf manchmal frei macht.
6: Unser Gehirn benötigt eine Menge Energie. Obwohl es nur etwa 2% der Körpermasse ausmacht, verbraucht es fast 20% der gesamten Energie. Und sobald wir uns geistig anstrengen und konzentrieren, steigt der Energieverbrauch weiter an. Dabei werden auch die Stresshormone Cortisol und Adrenalin ausgeschüttet. Adrenalin sorgt dafür, dass wir aufmerksamer und fokussierter werden. Cortisol mobilisiert die Energiereserven in unserem Körper, die wir in dem Moment benötigen. Hält die geistige Anstrengung zu lange an, kann das unseren Körper stressen. Dann können Symptome wie Muskelverspannungen, Kopfschmerzen oder mentale Erschöpfung auftreten.
1: Menschen, die eine hohe körperliche Belastung haben, die brauchen natürlich auch eine körperliche Entspannung. Die sollen sich hinlegen, die sollen etwas machen, was sie relaxt. Und auf der anderen Seite Menschen, die eine hohe mentale Belastung haben, die sollten sich mental entspannen. Einfach in eine Ruhe zu kommen, in einen unhektischen Moment.
8: Wenn ich nachmittags frei habe, dann ist es oft so, dass ich mich ganz gerne schick mache. Also ich ziehe mir was anderes an als Sportklamotten und gehe in die Stadt.
9: Shoppen ist ein mega Ausgleich, einfach um mal mental abzuschalten. Das bringt mich einfach nochmal auf ein ganz anderes Level runter und lenkt mich auch ein bisschen ab von dem ganzen Alltagsstress oder halt auch dem Schwimmen.
8: Ich entspanne zwischen den Trainingseinheiten meistens, indem ich mir so eine kleine Routinenplan erschaffe, dass ich entspanne, schlafe, nochmal ein bisschen was lese. Auch dann darauf achte, dass ich nicht zu viel auf Social Media unterwegs bin, weil ich merke, das macht mich unruhig.
5: Im Alltag sind digitale Geräte sicherlich der Konzentrationskiller Nummer 1. Eine große, vielleicht die wichtigste Veränderung bei den digitalen Medien war, dass man endlos scrollen kann. Das heißt, wir befinden uns jetzt in einer Welt ohne Letztes. Früher gab es ein Buch, das habe ich gelesen, das hatte eine letzte Seite, dann war das fertig. Ein Film hat eine letzte Szene. Also alles hat irgendwann ein Ende. Jetzt nicht mehr. Digitale Geräte sind so konzipiert, dass sie endlos sind. So, wenn sie endlos sind, sind Menschen aber auch niemals satt.
8: Mein Konsumverhalten bei Social Media ist so, es könnte besser sein, es ist im Moment noch ausbaufähig, sagen wir so. Ich bin sehr viel auf Instagram unterwegs und TikTok. Deswegen versuche ich mir ein Zeitlimit zu setzen, 1 Stunde Instagram und TikTok am Tag.
5: Menschen sind eigentlich gar nicht so gut darin, sich zu konzentrieren, sondern Menschen sind eigentlich besonders gut darin, andere neue Reize zu erkennen und dann zu entscheiden, ist das vielleicht potenziell nützlich, was da um mich herum passiert.
6: Wir lassen uns also von Natur aus gerne ablenken. Und offenbar sind wir über längere Zeiträume gesehen nicht unbedingt schlechter darin geworden, uns zu konzentrieren. Aber durch die mediale Informationsflut konsumieren wir immer mehr und immer kürzere Inhalte. Dadurch wird es schwieriger, sich auf längere Aufgaben zu konzentrieren. Ideal könnte ein Gleichgewicht zwischen kürzeren und längeren Konzentrationsphasen sein.
5: Genau diese Balance, sich auf etwas zu fokussieren und dennoch die Möglichkeit, eine Umgebung zu nutzen, um besser zu werden, das hat uns als Menschheit vorangebracht. Deswegen kommen wir auf Ideen. Deswegen sind wir aus der Steinzeithöhle rausmarschiert. Deswegen erkunden wir neue Gebiete oder das Universum.
9: Natürlich waren die letzten Wochen herausfordernd, sage ich mal. glaube, für jeden Sportler ist es schwer, für mich besonders nach Olympischen Spielen wieder neue Motivation zu fassen, zu sagen, okay, jetzt geht's wieder los.
10: Oh, was sagst du? Kann es ruhig schneller sein? Oder ist, ja, okay, das war jetzt nur die Frage. Ja, 44, 42.
11: Wir haben relativ lange Trainingsphasen und nur wenige Momente, wo wir uns auszeichnen können. Sprich, innerhalb von einer Minute ungefähr muss die Leistung halt gebracht werden. Am ganz bestimmten Tag, zu einer ganz bestimmten Uhrzeit, unter hohem Druck. Also mal sind es 500 Zuschauer, mal sind es 20.000. Und trotzdem muss der Sportler in der Lage sein, dann sein Bestes zu zeigen.
10: Auf die Plätze!
1: In dem Moment hat sie nicht viel Zeit, darüber nachzudenken, was passieren könnte, wie es sein könnte und so weiter. Und das, was wir so allgemein als Flow bezeichnen, das erreiche ich nur, wenn ich nicht im aktiven Denkzustand bin.
9: Ich fühle mich, wenn ich im Wasser bin, wie als wäre ich frei, als würde ich so ein bisschen fliegen. Ja, es ist so ein ganz besonderer Zustand, der schwer zu beschreiben ist, weil es läuft einfach ab und man ist einfach wie, als würde man den Moment leben, aber auch so wie von selber passieren. Also es würden die Puzzleteile, die schon immer zusammengehören, jetzt zusammenkommen. Ich bin hier am richtigen Ort zur richtigen Zeit.
5: Grundsätzlich sind alle Menschen in der Lage, in einen Flow zu kommen, wenn sie erleben, was sie leisten, wenn sie auch konkret das tun, was sie am besten können. Und die meisten Menschen beschreiben das aus ihrem Leben. Momente, Zustände, in denen man sagt, wow, da war ich super produktiv. Da ging es wie von selbst. Und dieser Zustand, wo es wie von selbst geht, das ist im Prinzip auch das Wesen der bestmöglichen produktiven menschlichen Arbeit.
7: In so einer Art Flow-Zustand komme ich besonders dann, wenn sehr viel los ist, das heißt, wenn ich sehr viel Verkehr abarbeiten muss.
12: Aus Banana for Quebec, contact Tower South, 121, das ist 105, tschüss.
7: Manchmal merke ich dann auch nach so einer halben Stunde, wenn so ein Peak mal vorbei ist, schaue ich auf die Uhr und denke, keine Ahnung, vielleicht 10 Minuten wären vergangen, aber tatsächlich ist dann sehr viel mehr Zeit vergangen, als ich das vielleicht gedacht hätte. Ich bin heute in Lübeck, weil ich eingeladen wurde, an einem Forschungsprojekt teilzunehmen. Da geht es um das Thema Flow-Zustand bzw. Zustand höchster Konzentration. Das Ganze ist nicht Teil meiner Ausbildung zum Fluglotsen, aber trotzdem interessiert es mich einfach, wie ich bei dem Test, den ich gleich machen werde, abschneiden werde.
13: Flow ist ein positiver Bewusstseinszustand. Im Flow sind wir höchst konzentriert und ganz vertieft in eine Tätigkeit. Und zwar eine Tätigkeit, die uns optimal beansprucht. Die Anforderungen sind nicht zu leicht, nicht zu schwer, sondern ganz genau richtig. Und es fühlt sich belohnend an. Mein Name ist Corinna Pfeiffer und ich bin Professorin für Arbeits- und Organisationspsychologie an der Universität zu Lübeck. Das Problem in der Flow-Forschung ist, dass Flow ein subjektiver Zustand ist. Und deswegen muss man einfach die Leute fragen, ob sie im Flow sind. Das tun wir in der Regel mit Fragebögen. Das bedeutet aber auch, dass wir Personen entweder nur direkt nach einer Tätigkeit dazu befragen können oder wenn wir das während einer Tätigkeit tun, dann reißen wir Leute aus dem Flow raus. Und deswegen versuche ich eben ein unterbrechungsfreies Flow-Maß zu finden mit Hilfe von physiologischen Markern.
7: Ein bisschen nervös bin ich natürlich. Aber es hängt ja jetzt für mich nichts von diesem Test ab. Von daher bin ich in erster Linie einfach nur neugierig und gespannt und versuche das so entspannt wie möglich anzugehen.

0: Was passiert im Gehirn, wenn wir in den Flow kommen? Der präfrontale Kortex, der für Selbstwahrnehmung und bewusstes Handeln verantwortlich ist, wird heruntergefahren. Wir verlieren das Gefühl für Zeit und konzentrieren uns voll auf das Hier und Jetzt. Dabei verändern sich auch unsere Gehirnwellen. Im Wachzustand dominieren normalerweise Beta-Wellen, die mit Aufmerksamkeit und Wachheit verbunden sind. Im Flow-Zustand gehen sie jedoch in Alpha- und Theta-Wellen über, die bei tiefer Entspannung vorkommen. Diese Wellenmuster fördern eine fokussierte, aber zugleich entspannte Arbeitsweise, die uns aufnahmefähig für neue Ideen und Perspektiven macht.
1: Ganz spannend beim Flow-Erlebnis sind die Areale, die für Belohnung zuständig sind, gar nicht so aktiv. Was eigentlich überrascht, weil Menschen diesen Zustand als besonders ergiebig und erbaulich empfinden. Aber es ist weniger das Gefühl von einem rauschhaften Erleben, sondern es ist mehr das Gefühl von Angstfreiheit. Weil in dem Moment des Flows Areale, die für Angst zuständig sind, weniger aktiv sind. Das heißt, es ist ein Gefühl von angstfreier Produktivität, in dem man sich in dem Moment ein bisschen selber verliert.
2: Geschafft?
3: Ja.
2: Wie war's?
3: War gut, hat Spaß gemacht.
2: Ja, schön. Das ist schon mal, das klingt doch schon nach Flow.
3: Ja.
2: War es denn Flow?
3: Also ich würde so sagen, zumindest in der Leseaufgabe. Also in der Rechenaufgabe würde ich nicht unbedingt von Flow sprechen. Dafür war es zu, ich sag mal, holperig. Mhm. Aber in der Leseaufgabe, dadurch, dass es ein recht einfacher Text war, der gut zu lesen war, war das schon eher so, dass ich da in so einen Fluss reingekommen bin, ja.
4: Im Algorithmus sehen wir interessanterweise auch genau das, dass in der Rechenaufgabe kein Flow erkannt wurde vom Algorithmus und in der Leseaufgabe wurde Flow erkannt, aber auch erst ab dem zweiten Drittel ungefähr. Derzeit ist das alles noch Grundlagenforschung und passiert im Labor. Das Ziel ist, dass wir dann, während Menschen arbeiten, Aussagen darüber treffen können, ob sie im Flow sind oder nicht. Und das bedeutet eben auch, dass man dann Maßnahmen einleiten kann, also dass man Menschen darin unterstützen kann, in den Flow zu kommen oder auch im Flow zu bleiben, wenn sie drin sind.
5: Es gibt sicherlich nicht die Formel, um in den Flow zu kommen. Aber sehr vieles bewegt sich um Spannung, also Anspannung und Entspannung. Sehr viel bewegt sich über die Balance, die wir fühlen in unserem Kopf, in unserem ganzen System und die wir auch körperlich fühlen. Das ganze mentale Training allerdings bietet sehr, sehr viele Möglichkeiten, den Flow zu fördern. Und je mehr man das geübt hat und je schneller man da reinkommt, umso schneller kann man es auch jederzeit wieder aufrufen.
6: Dankeschön. Hallo.
7: Hey. Dennis, hi.
8: Moin, Thomas, hi.
7: Ich finde, dass ich über die Jahre jetzt gesehen schon ein bisschen besser mit dem Druck klarkomme. Aber man kann sich natürlich immer weiter verbessern. Und da bin ich natürlich jetzt gespannt, ob mir so ein Mental Coach dabei helfen kann.
5: Ich würde dich gerne in den Zustand bringen, dass du keinen Druck mehr spürst, dass du wirklich frei spielen kannst. Druck zu spüren ist insofern schlecht, weil Druck ist ein negatives Gefühl. Ich will dir das mal kurz zeigen. Steh mal kurz auf.
7: Ja.
5: Lass mal hier runterhängen, ja? Und wenn ich jetzt sage halten, dann drücke ich runter und du hältst so gut du kannst dagegen. Ja? Halten, okay, Arm ist stabil. So, und jetzt sag einfach mal das Wort Angst.
7: Angst.
5: Halten.
7: Angst.
5: Ja? Der Arm geht runter. Ja? Jetzt sagst du mal ein anderes Wort. Zuversicht.
7: Zuversicht.
5: Halten.
7: Zuversicht.
5: Und der Arm ist brutal stark. Ja? Das ist, auf eine Sekunde geht das. Setz dich nochmal. Was ich dir damit zeigen wollte, das Unterbewusstsein ist dein Chef. Das regelt alles bei dir. Und was du jetzt gesehen hast, jeder negative Impuls setzt dein System einfach runter. Und da kannst du dagegen halten, indem du eben positive Impulse in dein System reinschickst, um das Talent in seiner Möglichkeit auszuschöpfen.
7: Machen wir so.
5: Okay.
7: Ich danke dir. Vielen Dank.
5: Gerne.
7: Ich glaube, das wird mir weiterhelfen, so dass ich im Spiel vielleicht nicht negative Dinge zu mir sage, wie zum Beispiel jetzt nicht nachlassen oder so, weil dieses nicht kann der Kopf nicht aufnehmen, sondern sich immer weiter zu pushen mit komm jetzt und so, du schaffst das und so werde ich jetzt weiter vorgehen.
5: Es gibt allerdings eines, was Flow immer sehr schnell verhindert. Das ist der unbedingte Wille, ich will jetzt unbedingt in den Flow kommen. Man hört ja oft, du musst nur wollen. Also wenn im Sport jemand diese Aussage trifft, dann deutet das auf eine hohe, sagen wir mal, Inkompetenz hin, weil zu wenig wollen ist schlecht. Aber zu viel wollen ist noch viel schlechter. Weil zu viel wollen einfach die Muskelspannung zu hoch hält und dadurch gehen Dinge verloren. Zum Beispiel die Feinmotorik wird verschlechtert, die Beweglichkeit wird verschlechtert, die Schnelligkeit wird verschlechtert.
8: Hinter mir liegen gerade mal 6 Wochen Training. Also die Atmosphäre ist der Wahnsinn, weil es ist extrem laut. Es ist eine Stimmung, dass das Becken kocht, ja.
9: Ich denke, für Angie ist die Herausforderung, in Essen zu starten, eben weil es jetzt nach den Olympischen Spielen der erste Wettkampf ist. Das heißt, auch nach den Erfolgen der Saison, gucken natürlich alle auf die amtierende Weltmeisterin. Es hat sich was geändert. Es ist nicht mehr die kleine Angie. Das heißt, sie wird auch selber sich natürlich einen gewissen Druck machen.
10: Die Konzentration, die Lautstärke wird sehr, sehr schwer für mich werden, weil ich sehr geräuschempfindlich bin. Also das triggert mich nochmal besonders. Das heißt, vor allem halt auch bis zum Ende konzentriert zu bleiben, das wird eine Riesenherausforderung.
1: ADHS macht es mit Sicherheit nicht einfacher, gerade in so einer superlauten Schwimmhalle sich zu konzentrieren. Auf der anderen Seite sieht man auch, dass gerade sie ja Mechanismen entwickelt hat, mit dieser Situation umzugehen.
5: Die Wettbewerbsfähigkeit auf diesem Niveau ist extrem hoch. Und von 20% Ergebnissteigerung oder Verbesserung durch mentales Training brauchen wir nicht zu reden. Es geht um 1% oder um 2%. Aber eben 1% besser sein als die anderen macht dich zum Sieger.
7: Der Offline-Spieltag ist ja natürlich für uns auch immer was ganz Besonderes. Und zwar kommen dann alle Vereine aus unserer Division zu uns und wir zocken dann alle vor Ort gegeneinander. Man merkt auf jeden Fall, dass es deutlich angespannter ist als so ein Online-Spieltag. Man muss ja auch bedenken, es ist eine krasse Herausforderung, weil wir trainieren immer in einem leisen Raum, spielen den Online-Spieltag in einem leisen Raum, haben keine Störfaktoren und da kommen dann Fans. Und du musst dich da einfach weiter konzentrieren und nicht ablenken lassen. Verlieren ist generell nie eine Option, also wir versuchen immer das Spiel zu gewinnen, um 100% zu geben.

Es ist keine körperliche Abhängigkeit, dass ich den Flow brauche, um mich grundsätzlich im Leben gut zu fühlen. Es ist mehr so ein, ich würde sagen, eine schöne geistige Sehnsuchtsvorstellung, die wir natürlich für erstrebenswert halten, von der wir aber immer wissen müssen, wir können sie nicht erjagen.

0: Ich habe 2-1 gewonnen. Ich glaube eigentlich, dass ich den immer 90 Minuten unter Kontrolle hatte. Nach dem Spiel, man ist komplett fertig, man kann gar nicht mehr reden. Man muss sich kurz sammeln und einfach mal runterkommen.
1: Wir haben dieses Jahr leider keine Medaille gewonnen, aber ich bin froh, dass wir unseren Klassenerhalt geschafft haben. Das heißt, wir sind weiter in der ersten Bundesliga. Und Essen hat mir auch noch mal so ein bisschen den Rücken freigehalten, dass ich sagen kann, okay, ich kann schwimmen, ich bin schnell, ich brauche keine Angst haben, dass das auf einmal weg ist oder so, obwohl ich halt ziemlich lange Pause gemacht habe.
2: Ich glaube jetzt das große Kriterium, dass wir die nächsten 2-3 Jahre eben uns etablieren oben und halt regelmäßig bei den Hauptwettkämpfen abliefern. Und das macht es eigentlich dann ein bisschen schwerer, eben die Leistung zu konservieren, sich weiterzuentwickeln, um eben oben immer mitmischen zu können.
1: Mein ganz großer Wunsch ist natürlich eine Medaille bei den Olympischen Spielen, die ich ja in Paris leider nicht bekommen habe. Ich habe sozusagen noch eine Rechnung offen.
3: Möglichst wenig Ablenkung. Nicht so viele Reize um uns herum und eine Umgebung, in der wir uns wohlfühlen. Das sind wichtige Bausteine für eine bessere Konzentration. Um das zu schaffen, was wir uns vorgenommen haben.
0: Ich versuche mich persönlich immer weiterzuentwickeln, immer besser zu werden, immer dran zu bleiben, vor allem für den BVB. Und sich für die WM zu qualifizieren, wäre auf jeden Fall sehr, sehr cool.
4: Zunächst mal steht natürlich die Lizenz auf der Liste ganz oben. In weiterer Zukunft würde ich gerne Ausbilder werden. Das heißt, ähnlich wie Oscar dann später mal angehende Fluglotsen auszubilden.
3: Manche Menschen können sich besser konzentrieren als andere. Aber durch Routinen und bewussteres Handeln können wir alle unsere Konzentration verbessern. Und dabei manchmal sogar in den Flow kommen. Der Schlüssel dazu liegt in der Balance. Die Konzentrationsfähigkeit verbessern, ja. Aber auch die Gedanken öfter mal schweifen lassen. Denn beides scheint zutiefst menschlich zu sein.
5: Es gibt wahrscheinlich kein Lebewesen, das sich so gut und so langfristig konzentrieren kann wie der Mensch. Und das, was uns als Menschen so erfolgreich gemacht hat in der Evolution, ist genau diese Fähigkeit, langfristig zu planen, uns darauf zu konzentrieren und nicht den Moment zu verpassen, wann man mit den Gedanken abschweifen muss. Es ist diese Balance aus Konzentration und Abschweifen, die dazu führt, dass wir auf die besten Ideen kommen.

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und die Lehrerin, das war mein Leben. Also, dazu stehe ich. Also ich finde, das ist sowas, was möglichst jeder machen sollte, wer es kann auch, sich für die Allgemeinheit einzusetzen und das, was er erleben darf, auch weiterzugeben. Also jetzt bin ich noch bei der, beim Kirchenasyl und hier in der Bibliothek der Generation. Das Ganze ist ein Projekt der Künstlerin Simonsson aus Hamburg, die das auf 105 Jahre angelegt hat. Das sind die Fächer, in die die Beiträge eingelegt werden. Und je nachdem, wie groß die Beiträge, umfangreich, die sind in größeren Kassetten, in kleineren Kassetten, manche sind auch Bücher. Und die können dann auch bei Bedarf oder bei Interesse, wenn über Personen was erforscht wird, aus den Fächern genommen werden und die Materialien, die die Verfasser, Verfasserinnen gesammelt haben, dass sie die dann einsehen können und entsprechend für die eigene Forschung verwenden. Und es wird

übrigens schon sehr gut angenommen. Ja, das ist meine Frau, mit der ich schon über die silberne Hochzeit hinausgekommen bin. Ich war der Mann und Corrie die Frau, weil Ehe Mann und Frau war. Als es dann richtig legal war, dann wurde unsere Eheurkunde umgeschrieben auch. Also es stand dann nicht Ehemann und Ehefrau, sondern es stand nur Eheleute, aber es wurde dann sozusagen legalisiert. Also ich kann mich erinnern, als wir auf Wohnungssuche waren, habe ich immer gesagt, übrigens, wir sind ein lesbisches Paar. Und da hat ein Vermieter gesagt, das ist mir sowas von egal. Hauptsache, sie können die Miete bezahlen. Es ging um die Segnung homosexueller Paare, die damals in der Kirche ja noch sehr umstritten war. Das hat man ja selten, dass man ohne was dafür zu können dann noch solche Aufnahmen hat. Ich lebe hier seit 58 und empfinde mich schon hier als Angekommene und mindestens als Argeplackte, wie man hier sagt. Man kann hier viel Kultur und zwar ganz unterschiedliche erleben. Das ist für mich ganz wichtig. Freundliche Nachbarn, wir haben viele Beziehungen und fühlen uns einfach wohl in dieser Buntheit der Stadt, die man nur hoffen kann, dass sie erhalten bleibt. Wir sehen uns.

0: Zwischen den Bankenhochhäusern in Frankfurt lebt im Zoo, auch wenn es grob klingen mag, ein richtiges Großmaul. Flusspferddame Petra. Damit sie gesund bleibt, muss sie hin und wieder durch den Maul-TÜV. Und dafür ist Pfleger Benjamin Schröder heute zuständig.
1: Hi, heute gehen wir mal zu unserer Petra. Aktuell haben wir ja nur noch ein Flusspferd bei uns hier in Frankfurt. Wir werden mal schauen, ob wir die Petra jetzt ein bisschen näher holen können. Ich werde mal versuchen, etwas zu füttern, um ihr mal ins Maul zu schauen und einfach mal zu gucken, wie es dem Tier so geht. Ich habe hier ein bisschen Futter, das ist so ein Mischmasch. Alles Mögliche. Hier im Flusspferdhaus ist es auch ein bisschen so, dass die ganzen Reviere so ihre Reste, was die so am Futter haben, das bringen die immer zu uns, weil Petra ist nicht sehr wählerisch und bevor man es wegwirft, gibt man es natürlich der Petra. Es ist ja alles gutes Futter, wie gesagt, das ist bei den anderen Revieren übrig und die Petra wird sich darüber freuen. Petra, kommst du jetzt mal raus? Komm, wir gucken mal.
0: Raus aus dem Wasser an so einem heißen Tag? Boah, andererseits ein kleiner Imbiss kann nicht schaden.
1: Hi, Große.
0: Und etwas Abwechslung auch nicht.
1: Also, wie gesagt, aktuell nur noch ein Flusspferd. Hi, Petra, mach mal einen Schnabel auf. Sehr gut. Guck mal hier, einen Salat habe ich für dich.
0: Ja, lecker.
1: Das ist sehr gut. Petra ist im Moment nicht ganz so gut drauf. Letztes Jahr ist ihr Partner gestorben. Sehr gut. Stoppen, nicht weiter. Sehr gut. Ja, da muss man immer ein bisschen aufpassen. Die Flusspferde sind ja relativ groß und schwer. Also die haben schon ihre 2,5, 3 Tonnen. Die hat die Petra auch. Das heißt so wirklich, wenn die nicht will. Das sind keine Tiere, die man irgendwie bewegen kann. Das machen die von ganz alleine. Die fühlt sich relativ feucht an, einfach aus dem Grund, sie lebt natürlich im Wasser. Jetzt im Sommer sieht man es ganz gut, dadurch, dass sie die meiste Zeit eben im Wasser verbringt. Auf ihrem Rücken sind lauter Algen gewachsen. Das ist nicht schlimm. Da haben ja auch manche Seehunde, bei denen passiert es im Sommer. So ist es nun mal, wenn man den ganzen Tag im Sommer bei Sonnenanstrahlung hier im Wasser ist. Ansonsten ist es bei den Flusspferden so, dass die im Grunde jetzt die heiße Zeit tagsüber eben hier im Wasser verbringen. Aber sobald es kühler wird abends, geht die Petra auch raus, schläft da. Und die kriegt auch ihr Heu draußen. Logischerweise, normalerweise grasen die Flusspferde. Eine Grasanlage haben die bei uns nicht. Aus dem Grund gibt es eben Heu und das fressen die selbstverständlich auch an Land.
0: Dass Petra so brav auf Leckerlis wartet, ist nicht ungewöhnlich.
1: Ja, also Petra und ich sind sozusagen seit 9 Jahren Arbeitskollegen. Natürlich, das Tier kennt mich und im Laufe der Jahre baut man dann natürlich, ja, eine Beziehung möchte ich jetzt nicht sagen, aber natürlich, sie kennt mich, ich kenne sie. Ja, es ist im Grunde wie eine Beziehung. Also ich sage offen und ehrlich, manche Mitglieder meiner Familie sehe ich seltener als Petra. Das ist so. Wir haben eben etwas andere Kollegen, die wir dann jeden Tag sehen. Wenn man sich zum Beispiel mal die Zähne anschaut, sie hat ja relativ kleine, der Michael früher hatte sehr, sehr große Zähne. Aber dann sieht man zum Beispiel, dass hier der Eckzahn, der ist ganz glatt von der Seite. Der untere Eckzahn von der anderen Seite auch. Das heißt, Zähne, die wachsen die ganze Zeit und dadurch, dass die immer aneinander reiben, schärfen die sich. Das sind Zähne, die wachsen die ganze Zeit, ihr Leben lang. Und dadurch sind die wirklich sehr, sehr scharf. Und das ist auch die Waffe des Flusspferdes. Jeder Zahn hat hier im Grunde eine Aufgabe. Petra, mach noch mal die Schnute auf. Sehr schön. Wenn man sich hier die längeren Zähne hier vorne anguckt, das sind im Grunde, kann man sowas sagen wie der Handersatz. Mit denen heben die eben die Nahrung vom Boden auf und gekaut wird im Grunde mit den Zähnen hier hinten und mit dem Gaumen. Wie gesagt, das sind die Waffen. Und wenn die ein Jungtier hat, dann verteidigt die das gegen jeden. Und es sind die gefährlichsten Tiere Afrikas, auch wenn die nicht so aussehen. Aber ca. 70 Menschen im Jahr sterben durch Flusspferdangriffe. Und meistens wirklich genau aus dem Fall. Die Tiere sind, wie gesagt, tagsüber im Wasser. Nachts gehen die auf Wanderungen. Und wenn ich dann in Afrika durch die Gegend laufe und komme einem Flusspferd Jungem zu nah, dann wird die Mutter, wie man sieht, das schon ändern. Und da steckt wirklich Power dahinter. Also dagegen kommt man nicht an. Und die Tiere sehen auch relativ langsam aus, aber sie können richtig schnell sein. Kauen, kauen. Sehr gut.
0: Dann geht auch wieder was rein. Der Eimer ist nämlich noch nicht leer.
1: Guck mal hier, eine Tomate noch und den Rest gibt's draußen, ja? Den werfe ich dir da mal hin.
0: Der Maul-TÜV ist erfolgreich beendet, trotzdem will Benjamin Schröder sich das ganze Tier anschauen. Denn ob Petra gesund ist, sieht man natürlich nur, wenn sie aus dem Wasser kommt.
1: Petra, schau mal.
0: Ob die gesunden Snacks da als Lockmittel taugen? Wesen wie aus einer anderen Welt und längst vergangener Zeit, aber doch von ganz gewöhnlichem Hunger geplagt, Kragenechsen und Bergagamen. Das Futter für die Exotarium-Bewohner des Frankfurter Zoos kommt sozusagen frisch auf den Tisch. Pfleger Oliver Reinhardt ist hierfür zuständig.
2: Das sind Heuschrecken. Wir sind hier in der Futtertierzucht und die Heuschrecken sind jetzt für die Bartagamen und Kragenechsen. Da gehe ich jetzt hin, um die zu füttern. Und da werde ich dann auch ein bisschen was zu erzählen, weil die werden demnächst umziehen, ein neues Gehege. Da bin ich gerade dran, das umzugestalten. Und wenn das fertig ist, dann dürfen die Bartagamen und Kragenechsen sich mit mehr Platz austoben. Das ist Mineralstoff- und Vitamingemisch. Damit bestäuben wir die Futtertiere, damit die ein bisschen aufgewertet werden. Ja. Die meisten Reptilien, gerade Echsen, die haben einen erhöhten Kalziumbedarf und der wird dadurch halt ein bisschen ausgeglichen. Gut, dann schauen wir mal, ob sie Hunger haben. Aber ich gehe mal davon aus, eigentlich ist das bei denen eher schlecht, wenn sie keinen Hunger haben.
0: Aber das kommt zum Glück nur selten vor. Im Exotarium leben vor allem wechselwarme Tiere. Bei denen ist die Körpertemperatur abhängig von der Umgebung.
2: Gut, da sitzen sie schon und warten. Einer sitzt direkt an der Tür und die anderen da oben. Ich denke, sobald die Insekten sehen, kommen sie wahrscheinlich auch schon angerannt. Na, seid ihr heute ein bisschen langsamer unterwegs?
0: Na ja, mal schauen.
2: Ah, du wartest?
0: Hier irrt der Echsenmeister.
2: Langsam. Du zurück und du wieder hoch. Dankeschön. Die sind sehr flink. Deswegen wird es auch dringend Zeit, dass die ihr neues Terrarium beziehen. Das wird dann nämlich um einiges größer und auch eine deutlich angenehmer zu bedienende Tür geben. Ah, Leute, nicht klopfen. Ich habe doch genug für alle. Das sind die Kragenechsen. Sieht man auch sehr schön, wenn die das Maul aufmachen. Dann bewegt sich der Kragen immer so ein Stückchen mit. Ja, das sind tolle Echsen. Ich meine, nicht umsonst sind die als Vorbild genommen worden bei Jurassic Park, um den Dilophosaurus, so den kleinen Coolen am Anfang, der das Gift versprüht, um den zu symbolisieren quasi. Ja, dem haben sie auch so einen Kragen verpasst, was der in Wirklichkeit wahrscheinlich gar nicht hatte. Nee, die sind schon cool.
0: Cool, ja, und unternehmungslustig.
2: Och, Burschi, du stellst dich aber auch heute dämlich an. Die haben wir wirklich von klein auf. Die sind jetzt ungefähr anderthalb Jahre an. Wo ich hier angefangen habe, da waren es wirklich noch so kleine 10 cm Scheißerchen. Ja, mittlerweile haben sie einen halben Meter geknackt mit der Gesamtlänge. Und die wachsen einfach aus dem Terrarium raus. Wir haben sie erstmal hier untergebracht, weil es von der Verbreitung her passt mit den Bartagamen zusammen. Und damit wir sie besser im Blick haben, in kleinen Becken wachsen die Tiere einfach besser, weil die das Futter schneller finden. Wir können sie besser beobachten. Aber jetzt haben sie so langsam eine Größe, wo wir sagen, das wird einfach zu eng, gerade weil sie so einen Bewegungsdrang haben. Und es ist auch so, die fangen jetzt an, geschlechtsreif zu werden und dann fangen natürlich Rangstreitereien an.
0: Und da brauchen die Halbstarken einfach mehr Auslauf.
2: Und wir haben jetzt das Glück, dass eine andere, größere Anlage frei geworden ist im Haus, weil wir ein paar Tiere abgegeben haben. Und die werde ich jetzt demnächst umstrukturieren, die Anlage. Das war vorher für Regenwaldbewohner. Nach Regenwald sieht es hier nicht wirklich aus. Ja, das heißt, da ist ein bisschen was zu tun in der Anlage. Und sobald die fertig ist, wird dann der gesamte Besatz hier geschnappt und darf dann umziehen. Ja. Den Bartagamen wird es nicht so viel bringen. Ich meine, die sind relativ träge, die sitzen eh den ganzen Tag nur rum. Ja, ja, jetzt strampelst du, ne? Das magst du nicht. Also die sitzen eh wirklich nur viel rum, aber die Kragenechsen, die haben schon einen arg Bewegungsdrang. Und von daher finde ich das sehr geil, dass die dann wirklich ein richtig schönes, großes Becken haben, wo sie dann auch mal laufen können, ja, wo sie dann richtig in der Höhe auf den Ästen sitzen können. Na, beweg dich mal. Genau. Das ist mein Hobby. Ich habe zu Hause auch die Reptilien. Und hier mit diesen Tieren jetzt arbeiten zu dürfen, das ist schon eine klasse Sache. Zumal hier halt auch so außergewöhnliche Sachen hast wie die Kragenechsen. Die haben wirklich Platzbedarf. Das lässt sich zu Hause nicht so leicht realisieren. Und das ist schon cool, dass ich hier dann die Möglichkeit habe, mit sowas arbeiten zu dürfen.
0: Glück gehabt, Traumjob gefunden.
2: So, das war die letzte. Jetzt lasse ich euch auch in Ruhe für heute. Ja. Die anderen sind schon satt, die haben sich schon zurückgezogen. Und für heute reicht es dann auch, hab ja noch mehr zu tun. Ja. Mach's gut, Kleiner.
0: Und während Oliver Reinhardt sich aufmacht, die nächsten Delikatessen im Tropenhaus vorzubereiten, liegen Bert, Agamon und Krakenechsen schon im Verdauungskoma.

0: Im Kronberger Opel Zoo sind die Erdmännchen echte Stars. Sie hocken den lieben langen Tag beisammen und passen aufeinander auf. Sehr soziale Tiere. Heute ist mal wieder schwer zu sagen, wer hier wen beobachtet. Die Erdmännchen, die Menschen oder doch eher umgekehrt?
1: Ne, guck mal, also der da oben, da haben wir gerade drüber gesprochen. Ne? Wonach guckt der?
2: Nach Feinden.
1: Nach Feinden, genau. Und hier, selbst hier bei uns, ne, da gibt es große Greifvögel. Da waren wir gerade drauf gekommen und das finde ich echt super, dass ihr das selber rausgefunden habt. Also der schaut oben nach Greifvögeln. Und was macht der wohl, wenn so ein Greifvogel kommt, von dem er denkt, dass er eins... Wenn der jetzt pfeifen würde, seinen Warnpfiff, das so schnell könnten wir gar nicht gucken, wie die alle verschwinden würden in den Löchern oder da hinten im Stall.
0: Die Kinder sind mit Jenny Kruczyna unterwegs. Und natürlich gehören die Erdmännchen auf das Programm einer geführten Tour durch den Opel Zoo.
1: Das sind jetzt hier so die Jüngsten, denen wir Führungen geben. Es ist uns wichtig, die so früh wie möglich zu sensibilisieren, einfach für diese Naturthemen. Das sind alles Stadtkinder. Die haben eigentlich fast keinen Naturkontakt mehr oder auch wenig Kontakt zu Tieren. Und im Rahmen dieser Führungen können wir die eigentlich möglichst frühzeitig einfach für solche, bei solchen Themen abholen. Das sind hoffentlich dann mal die Natur- und Artenschützer von morgen. Super. So, ihr Lieben, jetzt würde ich aber gerne weitergehen, weil wir haben ja noch viel mehr spannende Tiere zu besuchen mit euch.
0: Na, na, also was oder bitte wer kann denn wohl genauso interessant sein wie Erdmännchen? Naja, auf den ersten Blick strengt sich Hyäne Rocky in der Tat nicht besonders an, um die Herzen der kleinen Besucher zu erobern. Und so muss Zoopädagogin Jenny Kruczyna mit einer eigenen Show-Einlage nachhelfen.
1: Der Rocky liegt da jetzt faul in der Ecke, deswegen könnt ihr das nicht sehen. Aber bei den Hyänen ist das so, da sind die vorderen Beine länger als die hinteren. Das sieht dann ungefähr so aus, wenn die laufen. Guck, da ist vorne. Ja, nee, warte mal, so geht das gar nicht. Oh. Ich kann meine Arme nicht länger machen als meine Beine. So,
0: Achtung, jetzt kommt die Show-Einlage. Sehr schön.
1: Die sind dann so ein bisschen, der Rücken ist so schräg und vorne ist höher. Genau, du kannst das auch mal versuchen. Ne? Und wenn die Hyäne dann da ein Futter findet, dann schnappt sie das mit ihrem Maul und hebt es hoch. Und dann läuft sie los. Und wenn die das dann trägt, ne, dann hat sie hier vorne die Beute und dann schleift die nicht über den Boden.
0: Hier lässt man nichts unversucht, um Begeisterung zu

0: Und die wird nicht dreckig und sie kann sie nach Hause bringen, wo ihre Familie ist. Die haben diese wahnsinnig kräftigen Zähne.
1: Können sie auch den Mund sehr weit aufmachen?
0: Oh, die können den gar nicht so besonders weit aufmachen, aber das reicht ja, dass sie ihre spitzen Eckzähne da reinmachen können. Ja, und dann beißen die das durch. Scharf sind die auch. Die haben so ganz scharfe Eckzähne, ne?
2: Schön, damit können die Berberaffen auch dienen. Aber diese hier sind ganz friedlich und vor allem auf ihren Nachwuchs konzentriert.
0: Das ist eine Familie, die haben auch ein kleines Baby. Da könnt ihr mal gucken, da gibt es ein ganz kleines Äffchen mit dabei. Aber eure Eltern, wenn die ein kleines Baby haben, ne, dann sind die immer ganz vorsichtig mit euch und passen auf. Und das machen die Affeneltern auch. Ne? Deswegen bitte ich euch, wenn ihr jetzt darüber geht, geht ihr ganz langsam, hast du schon gesehen, ne? Geht langsam hin und beobachtet mal ganz in Ruhe, was die dann machen, okay?
2: Ja, ganz langsam und leise. Da schimpfe noch einer auf die Jugend von heute. Aber sowas sieht man ja auch nicht alle Tage. Besser als Fernsehen. Naja, also fast. Und so nah dran. Und weil alle so ruhig bleiben, gibt sich auch die junge Berberaffenfamilie gelassen. Mama trägt ihr Kleines ganz stolz herum, bis es dem neugierigen Affenbaby zu langweilig wird. Ups, ja, selber laufen muss noch gelernt werden.
0: Ja, das ist auch erst ein paar Wochen alt, ne?
2: Da scheint sich doch tatsächlich ernsthafte Mag-ich-Konkurrenz für die Erdmännchen anzubahnen. Die Kinder wollen sich gar nicht loseisen von der Affenfamilie.
0: Was machen die jetzt?
3: Jeder macht ihn sauber.
0: Der macht den sauber, ne? Was holen die denn da raus aus dem Feld?
4: Die Läuse. Sie essen die Läuse.
2: Gut aufgepasst. Eigentlich warten noch schwergewichtigere Bewohner des Zoos auf Besuch.
0: Wollen wir noch mal unsere Elefanten besuchen?
4: Ja.
2: Ob die Dickhäuter es auch schaffen, bei der Kindergruppe auf die Liste der Superstars zu kommen? Nicht weit entfernt im Kronberger Opel-Zoo das Savannengelände. Sozusagen das Freiluftwohnzimmer für die Gnus, Zebras und Giraffen. Die kleine Kabale soll es heute endlich auch kennenlernen. Bis jetzt war die Halle ihre schützende Kinderstube. Neugierig scheint sie ja schon zu sein.
5: Heute darf die Kleine mit auf die Anlage raus. Machst du vorne die Hallentore auf?
6: Ihr geht heute alle mit Kabale, mit dem kleinen Jungtier. Ihr geht heute alle raus, schwingt die Füße und vergesst nicht, den Kopf einzuziehen. Sonst passt du da vorne nicht durch.
5: Komm, Diggerchen, geh raus. Ihr könnt an der frischen Luft. Komm, Gregor. Geh raus, die anderen warten schon.
2: Auch für die Tierpfleger Stefan von Gemünden und Christian Heberer ist das keine alltägliche Aktion. Es gilt, Kabale bei den Großen zu halten und ohne Blessuren durch die verschiedenen Tore zu schleusen. Yeah, die erste Etappe klappt prima.
7: Raus, wunderbar. Naja, und jetzt kommt das dicke Ende.
2: Genau genommen das dünne Ende, denn die letzte Tür ist ein Nadelöhr.
7: Jo. So. Big surprise. Die Anlage ist groß. Mach langsam. Ja, ja. Geh mal raus.
2: Ja, schauen wir mal. Denn die Alten würden ja gern, müssen sich aber gedulden und Kabale. Naja, die will erst gar nicht, oder? Sicherheit oder Abenteuer? Och Menno, die Entscheidung ist aber auch schwer. Immer wieder zieht es die kleine Rothschild-Giraffe zurück ins bekannte Gehege. Oder eben auch nicht.
7: Dann geht mal alle raus. Zwoggele, auch du.
2: Jetzt bloß nicht den Anschluss an die Gruppe verpassen.
7: Jetzt wird's interessant, die Kleine hat die Mama verpasst. Ja, klemm dich an die Tante.
2: Oh, wenn das mal gut geht.
7: Tür nicht gefunden, kenne mal.
2: Jetzt könnte es ernst werden.
7: Katharina, warte, da fehlt noch jemand. Lass dir die Nase nicht kaputt gehen. Komm, wir gehen noch ein Stück zurück.
2: Eine ernste Situation, ob Kabale heil rauskommt. Zurück in Frankfurt zu den nachtaktiven Tieren im Jimmick-Haus. Revierleiterin Astrid Paris ist auf dem Weg zu den Ameisenbären.
0: Ich gehe zu unseren Tamanduas und gebe denen ein kleines Frühstück. Hier ist der Yoda drinnen mit der Evita. Und vor haben wir, dass wir die gleich trennen nach dem Frühstück. Erst können sie noch gemeinsam ihr Frühstück einnehmen und dann kommt er zum anderen Weibchen. Ne? Dicke, alles gut? Alles gut?
2: Die beiden Tamanduas ahnen noch nicht, dass ihre traute Zweisamkeit bald ein Ende haben soll.
0: Das ist unsere Evita, die waren jetzt die ganze Zeit zusammen. Und da wir den Verdacht haben, dass die schwanger ist, kann er zum nächsten Weibchen. Und dann setzen wir ihn dann gleich anschließend, wenn sie Frühstück, ihr letztes gemeinsames Frühstück eingenommen haben, kommt er dann zur Paula rübergesetzt.
2: Ah ja.
0: Wir haben es super verstanden, also das muss man schon sagen. Das ist auch nicht so einfach, wenn man zwei Tiere zusammensetzt, dass sie sich wirklich mögen. Und die Evita hatte vorher auch einen anderen Mann gehabt und den mochte sie überhaupt nicht. Und die zwei, die waren so eng miteinander, dass sie selbst in der Kiste gemeinsam geschlafen haben und haben es richtig gut verstanden. Wie man sieht, das Frühstück schmeckt denen ganz gut. Das ist ein ganz normaler, einfacher Naturjoghurt und das ist so ein Leckerli als Frühstück.
2: In der Natur schlabbern sie eigentlich Termiten, aber der Joghurt scheint auch ganz gut anzukommen.
0: Man sieht, die schlecken das mit der Zunge auf. Die haben ja gar keine Zähne und essen alles mit ihrer langen, klebrigen Zunge. Wird geschleckt. So, okay, dann lassen wir sie noch einen Augenblick in Ruhe und gehen mal zu Paula nach hinten.
2: Henkers Mahlzeit für ein Liebespaar. Tja, aber die Arterhaltung geht schließlich vor.
0: Und hier ist jetzt das weibliche Tier drin, die Paula, wo jetzt der Yoda gleich wechseln wird zum nächsten Weibchen.
2: Auf Yoda große Stücke sie setzen.
0: Das ist eine ganz liebe und die hatte 2012 ihr letztes Jungtier. Und da konnte man die ganze Schwangerschaft mit Ultraschall begleiten. Das war schon was ganz Besonderes. Und ich glaube auch, dass sie sich richtig freuen wird, dass jetzt der Mann kam, weil auch mit dem anderen Mann hat sie sich richtig gut verstanden. Ich glaube nicht, dass es da Probleme gibt.
2: Kopfüber in eine neue Beziehung.
0: So halt, ne? Okay.
2: Paula steht ein aufregender Tag bevor, quasi ein Blind Date. Alles hängt nun davon ab, ob Yoda und sie sich riechen können. Ein heißer Sommertag. Und doch soll die Frankfurter Flusspferddame Petra mal aus ihrem Becken raus.
8: Petra, schau mal.
2: Und sich anschauen lassen. Pfleger Benjamin Schröder bittet mit Grünzeug zum Gesundheitscheck.
8: Ja, heute geht's ganz gut, genau. Also Petra ist aktuell nicht jeden Tag toll drauf. Alleine ein Flusspferd, das ist nicht die ideale Haltung. Aber es wird eben geguckt, dass wir auch einen neuen Platz wieder für sie finden. Mit einem Partner, das war schon besser, klar. Und ich meine, wenn man das ganze Leben lang im Grunde mit jemandem zusammen war, dann ist alleine erstmal wirklich doof. Und es ist auch einfach so, dass man jetzt so ein altes Tier wie die Petra nicht einfach mit irgendwelchen jungen Tieren in eine Gruppe schmeißen kann. Das würde nicht funktionieren. Und deshalb muss da wirklich genau abgewägt werden, wo wir die Petra demnächst hingeben.
2: Mit ihren rund 40 Jahren soll Petra also noch mal umziehen, um nicht allein zu sein. Bis vor kurzem lebte sie mit Michael, ihrem langjährigen Gefährten, zusammen. Über 30 Jahre waren sie unzertrennlich. Aber Michael wurde Opfer eines gedankenlosen Zoobesuchers, der einen Tennisball in das Becken der Flusspferde warf.
8: Bei Michael war es dann eben so, dass er auf einmal nicht mehr gefressen hat. Und man hat eben gesehen, das Tier kam nicht mehr gut raus, hat nicht mehr gut mitgemacht. Wir haben uns die ganze Zeit gefragt, was ist. Wir haben mit dem Tierarzt alles Mögliche ausprobiert, aber so richtig funktioniert hat eben gar nichts. Und es war dann eben wirklich so, dass der Michael nach ein paar Tagen, wo man wirklich gemerkt hat, dass er sich quält, er hat wie gesagt nichts mehr gegessen und man hat eben gemerkt, das Tier hat Schmerzen und eines Morgens ist er dann eben auch wirklich verstorben. Die Obduktion hat dann hier im Zoo stattgefunden, direkt bei uns. Naja, und dann haben wir eben entdeckt, das kann man hier auf dem Bild ganz schön sehen, also das hier ist der Michael und im Endeffekt hat man dann einen Tennisball gefunden. Hier wäre der Ausgang gewesen. dieser Tennisball hat sich praktisch vor den Ausgang gesetzt und das, was man hier alles sieht, ist praktisch der Kot. Und es war eben so, das Tier hat weiter gefressen, hat dann irgendwann das Fressen eingestellt, weil es einfach Bauchschmerzen hatte, weil der Kot nicht mehr rausging. Hätte man mich vorher gefragt, hätte ich nicht gedacht, dass das so ist, aber eben dieser

0: Tennisball, hier sieht man ihn ganz deutlich, der hat dann eben den Michael auch wirklich getötet. Wir gehen davon aus, dass eben irgendein Besucher dem Michael diesen Ball ins Maul geschmissen hat oder ins Becken und er hat ihn gefressen. Naja, eine Woche später war er dann tot.
1: Nicht nur Petra trauert seitdem um den Verlust ihres Partners, auch die Tierpfleger vermissen den Flusspferdbullen.
0: Bei anderen Tierarten hätte man vielleicht noch irgendwas machen können, operativ oder so. Aber das sind nun mal keine Tiere, die man einfach mal röntgen kann, um zu gucken, was los ist. Und es ist auch so, dass Flusspferdnarkosen haben bis jetzt noch nicht so funktioniert weltweit. Also es gibt wohl einen Menschen, der hat 4 Flusspferde in Narkose gelegt und der gilt damit schon als Koryphäe. Von denen ist aber auch nur die Hälfte wieder wach geworden. Eine Narkose ist immer Risiko. Und gerade bei solchen schweren Tieren ist es eben wirklich sehr, sehr schwierig gewesen.
1: Wenn Petra auszieht, wird es vorerst keine Flusspferde in Frankfurt geben, bis eine neue, größere Anlage gebaut ist.
0: Tschüss, Große. Guck später noch mal nach dir, ja?
1: Mhm. Und bring was Leckeres mit.
0: Bis später, Petra. Tschüss, Große.
1: Und bleib schön gesund. Die Stirnlappenbasilisken im Frankfurter Exotarium sind prima angepasste Regenwaldbewohner. Am liebsten leben sie auf Bäumen an Gewässern. Auf der Flucht können sie sogar übers Wasser laufen. Es ist nicht leicht, die scheuen Tiere aus ihren Verstecken zu locken. Auch nicht für Tierpfleger Oliver Reinhardt.
2: Also wir sind hier in der Tropik und ich versuche gerade die Basilisken zu füttern. Es sind 18 Stück Stirnlappenbasilisken. Wir hatten früher oben ein Pärchen sitzen. Ein Pärchen und noch ein zusätzliches Weibchen und die haben richtig gut gezogen. Aber wir haben uns dann irgendwann dazu entschieden, die hier in die große Anlage zu setzen. Und denen geht es hier echt gut. Und jetzt versuchen wir sie auch so ein bisschen an die Pinzette zu gewöhnen. Sehen tue ich noch keinen. Ist gut.
1: Sie sind eben gut getarnt.
2: Da ganz oben sitzt einer.
1: Ja, und der findet, der sitzt da auch ganz gut.
2: Na, auf!
1: Also mal ehrlich, so ein Mensch hat im dichten Dschungel nicht wirklich gute Chancen, laubgrüne Echsen zu sichten.
2: Jetzt habe ich so 5 Tiere gesehen. Insgesamt sind es 18. Und da oben hockt noch einer.
1: Und der bekommt nun was zu futtern.
2: Ich meine, dass man jeden Tag alle Tiere sieht, das ist eh nie der Fall.
1: Kein Wunder.
2: Ja, das heißt, es sind immer nur so Stichproben. Na komm runter, trau dich. Hier unten gibt es noch mehr. Also der hat jetzt eins genommen. Zwar nicht direkt von der Pinzette, aber er kam zumindest näher. Gucken, ob ich noch runtergelockt bekomme. Na komm.
1: Diese tollen Hautsegel tragen übrigens nur die männlichen Stirnlappenbasilisken. Die Weibchen kleiden sich dezenter. Ein neuer Kandidat ist in Sicht.
2: Na komm mal her.
1: Ah, der kleine Grüne scheint hin und her gerissen.
2: Na komm. Oh, jetzt hast du Schiss, ne? Auf keine Bange haben. Gib Mittagessen. Na, sehr schön. Also wir versuchen, die an die Pinzette zu gewöhnen. Zum einen, damit wir eine bessere Kontrolle darüber haben, wann und was die Tiere fressen. Ich meine, hier in der Tropik, da kreucht so viel Zeugs rum. Verhungern tun die nicht, aber es ist natürlich schön, wenn wir es auch tatsächlich mitbekommen, dass sie fressen. Zum anderen können wir dann natürlich gezielt Mineralien und Vitamine verabreichen. Und zum dritten, letztendlich, wenn sie gut kommen, ist das natürlich auch schön für die Besucher. Ganz abgesehen davon, dass uns Pfleger das natürlich auch freut, wenn wir mal direkt den Kontakt zu den Tieren haben. Ich meine, ich komme ja von den Großen, die man wirklich anfassen konnte, antatschen konnte. Ja. Jetzt bin ich hier bei den Kurzen, die eher so die Flucht ergreifen, wenn ich reinkomme. Und wenn man dann so ein paar Kandidaten hat, die wirklich einem so nahe kommen, ist das schon ganz nett. Aber irgendwie wollen sie heute nicht.
1: Naja, die Heuschrecke freut's.
2: Die sind heute ein wenig zickig. Ich meine, vollgefressen und dann wird man mit so ein paar Leckerchen gelockt. Naja, ich weiß nicht, ob ich mich dafür bewegen würde. Vor allem nicht, wenn es anstrengend ist. Zumal, wie gesagt, hier in der Tropik alles voll ist mit irgendwelchen Insekten. Also, sie sind darauf nicht angewiesen, zur Pinzette zu kommen. Ja, das ist dann wirklich, wenn sie Lust haben, kommen sie. Wenn nicht, dann halt nicht. Ja, heute halt nicht.
1: Wirklich keiner will frische Hüpfer futtern?
2: Nee, hocken da im Schatten und genießen ihre Ruhe.
1: Naja, da müssen wohl noch ein paar Annäherungsversuche folgen, bis die Basilisken sich aus der Deckung wagen. Oliver Reinhardt hat erst die Hälfte seiner Fütterungsaktion erledigt.

0: Mal sehen, ob die Tropenfische die Leckerlis mehr zu schätzen wissen. Auf dem Savannengelände im Opel Zoo sollen die großen Giraffen heute der kleinen Kabale zeigen, wie schön es draußen ist. Aber das Giraffenkind hat den Anschluss verloren auf dem Weg dorthin. Eine gefährliche Situation, bei der sich das Jungtier ernsthaft verletzen könnte.
1: Grand Katastrophe. Katharina, da fehlt noch jemand.
0: Die Tierpfleger Stefan von Gemünden und Christian Heberer machen sich Sorgen. In ihrer Angst und Verwirrung könnte Kabale in Panik geraten. Die beiden hoffen, dass die Mutter ihr Junges nachholen wird. Jetzt aber, ach oje, schon wieder vorbeigewackelt, aber da naht die besorgte Mutter.
1: Das ist Katharina, Bestmama der Welt. Hol mal ab, nimm mal mit.
0: Naja, leichter gesagt als getan.
1: Warte, Katharina, warte.
0: Folgen muss die Kleine schon allein.
1: Nein, noch nicht. Katharina, noch nicht. Marie, mein Herz, die Droppe. Stückchen noch, komm. Jetzt. Ah, perfekt.
0: So. Bah, das ist ja noch mal gut gegangen, aber gar nicht so einfach, den Weg in die weite Welt zu finden.
1: Das sind die bescheidenen Momente. Einmal noch mal gucken hier. Guck mal, da läuft sie schon fort.
0: Kabale scheint ihre neue Freiheit auf der großen Savanne jedenfalls zu genießen.
1: Ja, jetzt kann sie nämlich, jetzt lernt sie erstmal, was ein bisschen Weite bedeutet und kann richtig Gas geben. Aber da standen schon die ersten Schweißperlen wieder auf dem Gesicht eben, wo die Kleine die Tür nicht gefunden hat. Aber nu passt dann alles.
0: Das Giraffenbaby erkundet rasant seine neue Welt und hat eindeutig etwas dazugelernt. Hier draußen, im Schatten der stattlichen Mama, sollte jetzt auch nichts mehr schiefgehen. Viel Spaß, kleine Kabale. Im Frankfurter Zoo mitten in der Großstadt fühlen sich die Vicunias fast so wohl wie in ihrer Heimat, den Anden. Das ist auch Tierpfleger Walter Arlt zu verdanken, der dafür sorgt, dass hier alles schön ist und auch bleibt.
2: So, heute ist wieder mal das Becken dran. Das ist wieder veralkt, da müssen wir heute mal ein bisschen dampfen. Und da muss ich jetzt erstmal das Becken ablassen, da muss ich meinen Strom anschließen, da muss ich den Schlauch anschließen und Wasser aufdrehen und dann können wir loslegen.
0: So. 35 Grad im Schatten und einer muss schaffen, während die Vicunias ganz seelenruhig abwarten, bis ihr Pool wieder sauber ist. Ja, das Leben kann ungerecht sein. Während die einen arbeiten, sind die anderen unbeeindruckt.
2: So. Mal gucken.
0: Eigentlich leben Vicunias ganz oben, also in den Hochanden, bis zu 5.500 Metern Höhe. Luxusprobleme dieser Art gibt es dort eher nicht.
2: Da muss man auf jeden Fall die grünen Algen wegmachen, weil sonst wird das nachher spiegelglatt und dann würden die sich auch die Knochen brechen, wenn sie da reingehen. Ne?
0: Hey, wie wär's mit ein bisschen Sabotage?
2: Die Vicunias, die haben das schon registriert, dass ich das Becken mache.
0: Ist ja klar, es liegt ein Hauch von frischem Badewasser in der Luft.
2: So, Becken ist jetzt fertig.
0: Na endlich, das hat aber auch gedauert.
2: Die freuen sich immer, wenn es frisch ist, dann legen sie sich gern mal rein. Ne? So, und ich räume jetzt halt meinen Krempel wieder fort. Ne?
0: Klar, damit dem Badevergnügen auch nichts im Wege steht.
2: Ja, auf geht's, komm, Badewanne ist fertig, komm, auf geht's. Was willst du schon wieder hier? Zisch ab, du. Alter Pflaume.
0: Nicht nur die Vicunias sind offenbar scharf auf die Abkühlung jetzt gleich. Ameisenbär Yoda steht heute im Nachttierhaus ein Blind Date bevor.
3: So, Yoda, kommst du noch mal? Kommst du runter?
0: Yoda soll Freundin Evita verlassen und ab jetzt Paula beglücken. Das bedeutet Umzug.
3: Also unsere Ameisenbären, die man ja auch Tamanduas, also sind ja Ameisenbären, die heißen halt Tamanduas, sind

0: sehr umgänglich. Man kann sie ja sehr gut händeln. Man nimmt sie hier unter die Arme, dass einen mit den Vorderbeinen nicht petzen können. Jetzt nehme ich ihn gerade und setze ihn schon mal hier rein. Ja, alles ganz ruhig und brav und harmlos.
1: Und vor allem immer schön der Reihe nach.
0: Hier zu, dass du hier einen Augenblick mal warten. Warte. Ich mache erstmal vorne noch mal die Tür zu.
1: Dass da so ein attraktiver Kerl in der Nachbarschaft wohnt, konnte Paula, die Neue, bisher nur erschnüffeln.
0: Dadurch, dass er ja im selben Raum war und schon die ganze Zeit, die riechen ja sehr gut, hat sie ihn schon gerochen, auf jeden Fall, das ist schon die ganze Tage. Und jetzt machen wir mal auf, dass die erste Zusammenkunft, das ist immer so sehr spannend. Wie reagieren sie?
1: Wird's wohl lieber auf den ersten Blick?
0: Die erste Zusammenkunft von den beiden. Das ist erstmal ein Abchecken, erstmal ein Abriechen, man riecht anders. Wobei man sich, wie gesagt, hier ja schon gerochen hat, ist jetzt nicht ganz, der Geruch ist nicht ganz neu.
1: Die Chemie scheint zu stimmen.
0: Ich sehe da gar keine, dass da was schief gehen könnte. Also ich vermute mal, dass das richtig gut läuft.
1: Paula war schon eine Weile solo und da schneit ganz ohne Kontaktanzeige so ein netter Typ ins Haus. Es gibt Schlimmeres.
0: Wenn das jetzt so ein Draufgängertyp wäre, der jetzt direkt draufspringt und will sich mit ihr paaren, dann würde es schon erstmal zu Reibereien kommen, weil die ja nicht heiß ist jetzt gerade in dem Moment. Und das ist jetzt alles aber richtig harmlos.
1: Die beiden scheinen sich schon einzurichten.
0: Ha? Ist im neuen Gehege.
1: Yoda verlässt sich ganz auf seine Nase.
0: Ja, man sieht richtig, wie intensiv er die ganze Bäume abriecht.
1: Mhm.
0: Die haben auch so Duftdrüsen. Das riecht jetzt auch gleich ein bisschen, weil die markieren dann auch ihr ganzes Gehege.
1: Kopfüber ins neue Glück. Da scheinen sich ja zwei gefunden zu haben. Schon jetzt wirken sie unzertrennlich. Ein Blind Date mit Happy End. Da wollen wir das junge Paar doch lieber nicht länger stören.
0: Okay, sieht ja alles soweit gut aus, dann lassen wir euch mal alleine, gell? Hm?
1: Womit mal wieder bewiesen wäre, es gibt sie doch, die Liebe auf den ersten Blick. Also jedenfalls bei Tamanduas. Den Straußen im Kronberger Zoo ist es zu heiß. Kein Wunder, bei 32 Grad. Aber Hilfe naht in Person von Tierpflegerin Desiree Stutt.
2: So, ich möchte heute mal die Strauße duschen. Es ist ja schon recht warm heute. Und die beiden merken das natürlich auch sehr. Und eigentlich mögen sie das Wasser sehr. Und dann will ich gleich mal schauen, was sie dazu sagen.
1: Dass es hier auf Knopfdruck mitten an heißen Sommertagen regnen kann, ist für die Laufvögel aus Afrika nicht ganz ungewohnt.
2: Ich habe das letzte Woche schon mal gemacht, und weil ich ja Engelbert an diesen heißen Tagen noch nicht so kenne, und habe ich ihn einfach mal ein bisschen in den Schlauch hingehalten und das hat er sofort angenommen, hat schön den Kopf reingehalten, dass das Gefieder ein bisschen nass werden lassen. Das ist für ihn natürlich auch eine tolle kalte Dusche.
1: Also, Wassermarsch, bitteschön. Ein bisschen näher sollte es schon kommen, das kühle Nass. Seine Majestät, Strauß, Engelbert rennen seinem Glück schließlich nicht entgegen. Er genießt lieber gelassen.
2: Oh, was ist denn schön. Dass ihm so heiß wird, ist, weil er grundsätzlich in der prallenden Sonne liegt mit seinem schwarzen Federkleid. Natürlich ein bisschen dusselig. Aber er findet das schon ganz prima. Doch, er genießt es sehr. Ich muss normalerweise ein bisschen Schsch machen. Ich glaube, da hat schon euch Temperaturen oben drauf. Letztes Mal, als ich es gemacht hatte, kam Marianne auch dann dazu. Mal sehen. Ja, da will ich mal gucken, was sie dazu sagt. Die kennt das eigentlich.
1: Sie sagen erwartungsgemäß nicht viel. Aber Straußendame Marianne beugt sich dem kühlen Luxus entgegen. In ihrer afrikanischen Heimat ist so eine kalte Dusche schließlich eher selten. Sie will kein Federchen unbenetzt lassen und auch er beginnt zusehends die kurzfristige Abkühlung zu genießen.

0: Jedenfalls wird das gut ankommen.
1: Ja, großartig. Gut seht ihr aus. Runtergekühlt.
0: Und? Fast wie neu. Geheimnisvolle Exoten locken die Besucher des Frankfurter Zoos auch ins Dunkle des Exotariums, zu den Aquarien. Hautnah sind hier die Bewohner aus den Meeren und Flüssen der Welt zu bestaunen. Friedlich leben hier in der Tropenlandschaft Pflanzen- und Fleischfresser beisammen. Und Tierpfleger Oliver Reinhardt hat für alle das passende Menü dabei.
2: Das ist jetzt für die Fische. Das ist einmal Herzfleisch vom Rind, in kleine Portionen geschnitten. Und einmal Obst und Gemüse gemischt. Und das ist halt für die verschiedenen Fische, die wir hier drin haben. Also wir haben zum einen relativ große Raubfische mit den Rochen. Und die Gabelbärte sind auch Raubfische. Und dann haben wir aber auch Pflanzenfresser wie die Pakus. Das sind die größten Seimler, die es gibt. Und zwar mit den Piranhas verwandt, aber die fressen wirklich nur Pflanzen. Und also reich gedeckter Tisch, gemischtes Menü. Ja, und da freuen sich die Fischchen.
0: Ja, wenn es endlich losgeht.
2: Na, komm. Zusätzlich haben wir im Wasser noch amerikanische Lungenfische und verschiedene Arten von Schildkröten. Also es ist wirklich eine richtig bunte Anlage hier.
0: Nicht alle bunt, aber aus derselben Gegend.
2: Das sind alles südamerikanische Tiere. Das heißt, die haben definitiv dieselben Ansprüche ans Habitat. Ja, bei den drei Großfischen, die hier drin sind, die Rochen, sind immer auf dem Boden. Die Pakus sind immer in der Wassermitte. Und die Gabelbärte sind immer an der Wasseroberfläche. Also ist das eine richtig schöne, ausgewogene Mischung. Ja.
0: Da tummeln sich hübsch gezeichnete Salmler, die je nach Perspektive ihre Farbe zu verändern scheinen. Und es gibt Barsche mit geradezu kulinarischen Namen. Schokoladenzichliden. Selbst die Fleischfresser sehen in diesem harmonischen Ensemble ganz harmlos aus.
2: Also im harmlos im Sinne, dass sie mich eventuell angreifen würden, da sind sie definitiv harmlos. Das machen die nicht von sich aus auf mich zuschwimmen. Aber man muss schon aufpassen. Also gerade die Stechrochen, die haben einen ordentlichen Stachel, der ist so 7-8 cm groß. Und bei Gefahr verteidigen sie sich natürlich damit. Ja, die haben auch ein relativ potentes Gift. Für einen erwachsenen Menschen nicht unbedingt lebensbedrohlich, aber doch schon arg schmerzhaft. Und mit dem Stachel können die auch problemlos eine Warthose oder die Gummistiefel durchtrennen. Und deswegen muss man schon aufpassen, wenn man drin ist. Aber das sind jetzt keine aggressiven Tiere. Also dafür braucht man keine Bange haben. Wir gehen mindestens einmal die Woche hier rein, um die Scheiben zu reinigen. Und bisher, toi toi toi, ist noch nichts schief gegangen. Gut, Futter ist jetzt leer. Noch ein bisschen Kleinkram für die Babys. Und das war's dann auch für heute.
0: Die Kantine ist zwar jetzt geschlossen, aber da müsste doch noch das eine oder andere Leckerli zu ergattern sein. Mit so einem schönen großen Saugmaul lässt es sich gut futtern. Rund 15 verschiedene Fischarten leben hier friedlich miteinander. In 25.000 Litern Wasser kann man sich hier ja auch in Ruhe aus dem Weg schwimmen. Und für kulinarischen Nachschub wird ja auch ständig gesorgt. Eine Wellness-Oase für die Unterwasserexoten. Zurück im Sonnenlicht könnte sich zeigen, dass die Vikunjas heute eindeutig das Bessere losgezogen haben als die Zoobesucher. Für sie hat Walter Arlt ein frisches Bad eingelassen.
3: Ja, ja, geht mal nach dem Wasser gucken hier. Ne? Geht mal nach dem Wasser gucken. Ne? Ja, ja. Geht mal nach dem Wasser gucken.
0: Naja, ein wenig unheimlich ist der Wasserschlauch schon, wie er sich da so bewegt. Während sich das Becken füllt und der größte Durst gelöscht ist, beeilt sich der Tierpfleger in der Hitze mit dem Saubermachen des Geheges. Denn wir hatten es schon einmal, das Leben ist nicht immer gerecht und Abkühlung ist hier nur den Tieren vorbehalten. Wahre Genießer lassen sich dann doch nicht allzu lange bitten. Die Sitzbadewanne hat man als erster schließlich ganz für sich allein. So lassen sich die Temperaturen schließlich aushalten. Sommer, Sonne, Wasser, fast wie im Urlaub.

0: Zumindest für die Vikunias.
1: Immer wenn ich sauber gemacht habe und das Wasser fängt an reinzulaufen, dauert es nicht lang, kommen sie her und wollen planschen. Weil es halt so heiß ist und die teilweise noch das Winterfell haben. Und da sind die froh, wenn sie sich mal abkühlen können. Ne?
0: Ach, herrlich. Baden und dabei speisen. Vikunias sind keine Kostverächter. Im Kronberger Opelzoo bekommen die Elefanten Besuch. Unter fachkundiger Führung ist eine Kindergartengruppe zu Gast bei den sanften Riesen.
2: So groß, genau. Die Elefanten sind die größten Tiere, die wir an Land haben.
0: Jenny Kruczyna beantwortet alle Fragen. Und Simba spielt mit.
2: Oh, schaut mal, jetzt könnt ihr reingucken ins Maul und die Zähne sehen. Die hat schmutzige Zähne, ne?
3: Da putzt man die auch nicht.
0: Also zum Zähne gucken war das eigentlich nicht gedacht. Eher schon als knallharte Bettelei.
4: Du willst auch ein Apfelstückchen essen?
5: Jeder ein Apfelstückchen.
6: Ja.
5: Jeder eins.
2: Das ist was ganz Besonderes. Wenn ihr sonst hierher kommt, dürft ihr denen keine Äpfel geben. Ja? Das ist nur heute so, weil die Tierpflegerin sie euch gibt.
0: Und jeder will was haben.
2: Und versucht mal nicht, auf, ne, dass ihr sie nicht trefft. Ja, da können wir gleich noch mal drüber sprechen, über das Kaka. Schaut mal, wie die das macht vorne mit ihrer Rüsselspitze. Hä?
0: Und dieser Rüssel muss täglich riesige Mengen in die Futterluke schaufeln.
7: Alleine zum Frühstück ist ein Elefantenhaufen Heu, der ist so groß.
0: Boah, stattlich.
7: Über 100 Kilo Futter nämlich auch. Da müssen sich vier von euch zusammen auf die Waage stellen, damit das überhaupt erreicht ist. Ne? Aber die würden euch nicht essen, keine Sorge, was essen die nämlich? Habt ihr eben schon
8: Äpfel.
7: Gesagt. Ne?
8: Äpfel und Brot.
2: Äpfel und Brot, Heu und Gras. Wir hören auch. Jeder von euch hat irgendwo eine Zahnlücke. Die Elefanten, die haben nie eine Zahnlücke, auch wenn ihnen die Zähne rausfallen. Weil nämlich bei denen, da werden die Zähne so von hinten, wächst der eine nach, während der andere vorne rausgeschoben wird. Und so kommen wir auch zu den Stückchen. Ne? Der fällt dann plupp vorne raus und dann können wir den aufsammeln. Oder der Elefant verschluckt es und dann kommt es mit diesem riesen Elefantenkacker hinten wieder raus. Ne, weil wer 150 Kilo am Tag futtert oder 100, der muss auch ganz viel Kacker machen. Ne? Und da seht ihr mal einen von den Haufen.
0: Und das ist noch ein kleiner. Aber die Kinder wissen jetzt nach der Führung noch viel mehr über die Tiere im Opelzoo.
8: Dass Elefanten 6-mal Zähne wachsen.
9: Die haben es gut, hä?
8: Mhm. Oder? Und dann kommt gleich der Zahn raus und dann hat er gleich schon wieder den Zahn.
10: Der Babyaffe hat mir am besten gefallen.
11: Mir hat gefallen die Elefanten und noch der Babyaffe.
2: Kinder haben eine viel bessere Beobachtungsgabe als wir. Wir haben das verlernt. Wir denken erst und beobachten dann. Und die beobachten erst und fangen dann an nachzufragen oder nachzudenken. Und deswegen haben die eigentlich immer das genauere Auge für das, was gerade passiert.
0: Beim nächsten Mal wird's gefährlich. Die wehrhafte Geierschildkröte muss zur Nagelpflege und...
12: Die liegt von der Beißkraft her von Schildkröten definitiv am Maximum. Weil ein Finger macht sie durch, das ist kein Problem.
0: Hoffentlich bleiben alle Finger dran bei der Aktion. Nächstes Mal bei Giraffe, Erdmännchen und Co.
13: Ohne Schiedsrichter gibt's halt keinen Fußball. Ich mach's, weil es mir Spaß macht und weil ich eine Leidenschaft für den Sport habe. Man muss schon hart im Nehmen sein und auch gut verargumentieren können. Weil es schon auch sehr befriedigend ist, wenn man dann mal ein Spiel pfeift und vielleicht auch ein paar knifflige Situationen dabei waren, aber die Vereine danach trotzdem dir die Hand geben und sagen, hey Schiri, hast du gut gemacht. Ich laufe so, ich habe es ja auf der Uhr, so zwischen 8 und 9 Kilometer pro Spiel. Das heißt, man kann jetzt nicht irgendwie 40 Kilo zu viel haben und sich nicht bewegen, aber man muss jetzt auch kein Hochleistungssportler sein. müssen jetzt einfach mal zwei Gänge runterfahren, okay? Bisschen normaler mit mir umgehen. Ich kann nicht alles sehen. Ich habe keine Assistenten dabei und ich möchte, dass wir sportlich miteinander sind, ja, okay? Ihr seid beides Männer. So, und gut ist. Wir machen es nicht aus wegen dem Geld. Aber ich habe 2 Sekunden, um das zu entscheiden. Jetzt haben wir zum Beispiel einen Foul hinter uns gesehen. Vater ist Amerikaner, meine Mutter ist Deutsch. Habe mein ganzes Leben auch so ein bisschen auf beiden Seiten vom Atlantik verbracht und bin jetzt erstmal hier zur Ruhe gekommen mit meiner Frau und jetzt auch mit meiner Tochter. Immer noch Lautern-Fan, obwohl man das ja in Hessen nicht so ganz zugeben darf, aber es ist so. Wir sehen uns.

0: Danke.
1: Guten Appetit.
0: Guten Appetit.
1: Danke.
2: Ich denke an die Fischstäbchen.
3: Also Fischstäbchen heißen ja Fischstäbchen, aber sind die wirklich aus Fisch?
2: Ja, und wenn, was für Fisch eigentlich?
3: Wenn ich frage mich, warum diese Panade immer so knusprig werden.
2: Und woraus ist die Panade eigentlich? Wie wird der Kartoffelbrei eigentlich so cremig?
4: Zusammengestampft.
3: Vielleicht benutzt man aber auch so bestimmte Kartoffeln. Vielleicht kann man nicht jede Kartoffel benutzen. Ich frage mich, wo so Erbsen angepflanzt werden.
2: Und wie die geerntet werden. Ist das nicht total mühsam, die alle aus den Schalen zu kriegen?
5: Ich glaube, wir haben einen neuen Fall. Mhm. Wir werden herausfinden, was ist drin,
3: wie wird's gemacht
5: und wo kommt's her.
6: Ahoi!
7: Wir drei sind Detektive und unserem Essen auf der Spur.
8: In unserem heutigen Fall nehmen wir Fischstäbchen,
9: Kartoffelpüree und Erbsen genau unter die Lupe.
7: Das wird spannend. Auf geht's!
8: Meine erste Spur führt mich nach Bremerhaven. Hier sollen die Fischstäbchen verarbeitet werden. Ich habe auf jeden Fall schon herausgefunden, dass es sich um Alaska-Seelachsfilet handelt. Und habe auch gleich mal welchen besorgt. Und wie wird daraus ein Fischstäbchen?
10: Hallo. Hallo, ich habe hier ein bisschen Fisch mitgebracht und wollte fragen, ob wir daraus vielleicht ein paar Fischstäbchen machen können.
11: Da sag ich mal eben jemanden Bescheid, ja?
10: Hallo.
12: Ja, hallo, guten Morgen. Wer bist du denn?
10: Ich bin die Elisabeth und ich habe hier ein bisschen Alaska-Seelachsfilet mitgebracht.
12: Zeig noch mal her.
10: Und wollte mal fragen, ob wir daraus vielleicht ein paar Fischstäbchen machen können.
12: Eigentlich schon, aber das sieht bei uns ein klein bisschen anders aus. Hättest du vielleicht Lust, wenn ich dir ein bisschen was zeigen würde? Mhm. Wie wir hier in Bremerhaven Fischstäbchen produzieren? Ja. Okay, dann komm mit. Zeig dir jetzt mal, ob dein Fisch, den du uns mitgebracht hast, ob das was wäre, ja? Schau mal, Lissi. Unsere Rohware kommt aus Alaska, aus der Beringen See und wird an Bord in diese Blöcke gepresst. Und du siehst, deine Filets kannst du hier wiederfinden. Und wie das genau zerschnitten wird, können wir da drüben gleich sehen.
8: Aha. Wie cool das hier ist.
12: Aus diesen Brettern werden über die Portionssäge die Fischstäbchen gesehen. Und wenn du das mal schaust, was ist aus deinem Filet geworden? Siehst du das hier wieder?
8: Die könnte ich nie alle zählen.
12: Die gefrorenen Stäbchen laufen jetzt durch so eine Art Nasspanade und durch eine Trockenpanade. Und wie das funktioniert, das zeige ich dir jetzt. Die Nasspanade ist eigentlich dafür da, damit die Trockenpanade mit dem Fisch eine Verbindung aufnimmt. So, und hier siehst du unsere Trockenpanade, die aus hier rein Grösel ist.
8: Deshalb ist die Panade so knusprig.
12: Und so sieht das Fischstäbchen fast fertig aus. Guck mal, hier siehst du die Panade und die Trockenpanade. Und das wird jetzt frittiert.

0: Jetzt sind wir schon fast fertig, wenn du mal schaust. Das Fischstäbchen ist von innen noch gefroren.
1: Und wieso ist es denn noch gefroren?
0: Weil die Strecke einmal zu kurz ist, um die voll durchzufrittieren. Wir wollen ja nur, dass die Panade später nicht abbröckelt oder in der Pfanne nochmal hier richtig knusprig, knackig aneinander hält, dass die Panade nicht runterfällt.
1: Okay.
2: Jetzt sehen die schon ganz lecker aus.
0: Wir stehen hier am Froster Auslauf. Da drin ist fürchterlich kalt. Minus 30 Grad. Und ja, die Fischstäbchen brauchen 25 Minuten, bis sie von vorne bis hier durchgekommen sind.
1: Das heißt, die müssen jetzt noch verpackt werden.
0: Jetzt sind wir finale soweit und wollen natürlich die Fischstäbchen in die Verpackung bringen. Und da guckt die Kamera, sind noch 15 drin. Und wenn einer zu wenig drin ist, wird das nicht verpackt und ausgeschleust.
2: Das ist ja total spannend.
3: Hey Jung, ich komme gerade direkt aus der Fischstäbchenfabrik. Und ja, es war richtig interessant und cool. Und ich dachte mir, du könntest ja mal mit den Fischstäbchen zu Victoria ins Labor gehen. Wäre ich super von dir und ja, ciao.
4: Hey Victoria!
5: Ah, da bist du ja endlich!
4: Ja, ich habe uns die Fischstäbchen geholt.
5: Boah, super lecker!
4: Was ist, wenn man jetzt zum Beispiel im Supermarkt ist und nicht weiß, was das für ein Fisch ist? Wie kann man das herausfinden?
5: Das kriegen wir raus. Wo waren denn die Fischstäbchen drin?
4: In einer Verpackung?
5: In einer Verpackung, genau. Und auf der Verpackung muss auch genau draufstehen, was es für ein Fisch ist, woher er kommt und wie er gefangen wird. Und was steht da, wo er herkommt?
4: Schweden oder Norwegen?
5: Schweden, genau. Hier steht unter Fanggebiete nördliche Nordsee. Kennst du ein bisschen was zum Seelachs?
4: Nee, eigentlich nicht.
5: Nee. Der mag es gerne kalt und deswegen findet man ihn vor allem hier oben im Nordpazifik, also bei Alaska.
4: Okay, heißt du auch deswegen,
5: genau,
4: auch Alaska?
5: Genau, dann steht dann drauf Alaska-Seelachs, wenn er hier oben gefangen wurde. Aber man kann ihn auch hier oben im Nordatlantik fangen, was wir hier jetzt gelesen haben, in der Nordsee.
4: Ah, okay.
5: Was man aber auch noch auf der Verpackung sehen kann, hier steht auch was von nachhaltige Nutzung der Fischbestände. Hast du schon mal vom Wort Nachhaltigkeit gehört?
4: Ja, das habe ich. Ich kenne das so zum Beispiel im Zusammenhang, wenn man irgendwie vielleicht auf die Umwelt achtet.
5: Mhm, genau.
4: Oder mal vielleicht etwas irgendwie auf Plastik verzichtet oder so.
5: Mhm, genau. Und wenn man Fische fängt, kann man auch das nachhaltig machen, weil man nämlich dann nur so viele Fische rausnimmt, wie sich auch wieder regenerieren können, also wie viele wieder nachwachsen können.
4: Ah.
5: Und wenn das auf der Verpackung draufsteht, dann weißt du, aha, da wurde da drauf geachtet. Dann haben wir das schon mal rausgefunden.
4: Weil mich würde noch etwas interessieren.
5: Mhm.
4: Und zwar, also wir wissen ja, dass die Fischstäbchen mit der Panade frittiert werden.
5: Mhm.
4: Aber warum werden sie dann so lecker und so knusprig? Was passiert denn da?
5: In der Panade haben wir Weizenmehl drin. Und in diesem Weizenmehl, da sind einmal Zucker und Proteine drin.
4: Okay.
5: Und wenn Zucker und Proteine mit Hitze zusammenkommen, dann kommt es zu einer chemischen Reaktion und die heißt Maillard-Reaktion. Und nicht nur das Fischstäbchen, sondern zum Beispiel beim Brotbacken passiert das auch. Oder wenn du Pommes hast. Bei vielen Sachen, die super lecker schmecken, kommt es zur Maillard-Reaktion. Und deswegen ist es knusprig und braun und schmeckt gut. Mmh, ja, das cruncht. Mmh, super lecker.

0: Während Nyung sich die Fischstäbchen schmecken lässt, mache ich mich auf die Suche nach den Erbsen. Ob ich hier richtig bin? Das sieht schon mal gut aus. Und wie werden die jetzt geerntet?
1: Was machst denn du hier?
2: Ich wollte mir mal das mit den Erbsen anschauen, wie die hier wachsen und gepflückt werden. Könntest du mir da vielleicht was zeigen?
1: Das kann ich gerne machen, aber du darfst dich nicht ins Feld stellen. Das ist ganz gefährlich, weil die Erbsenernte muss zügig hintereinander gehen.
2: Wieso muss das denn so schnell gehen?
1: Das muss so schnell gehen, das Ernten, da so eine Erbse schnell schlecht werden kann. Und wir wollen alle Vitamine erhalten. Deswegen ernten wir jetzt und in 2 Stunden sind diese Erbsen, die du hier siehst, gefrostet.
2: Aber wie kommen die Erbsen eigentlich aus den Schoten raus dann?
1: Diese Maschine kämmt den Bestand durch und pflückt dadurch die Schoten ab. Gegen dieses Gitter werden die Schoten gedrückt und dabei fallen die Erbsen raus, fallen runter, werden auf einem Band gereinigt und gehen dann vor Richtung den Bunker. Dort werden die Erbsen gesammelt, bis man dann an den Hänger ranfahren kann und die dann entlädt dort.
0: Krass, Millionen von Erbsen. Wow, ist das ein riesiges Teil.
1: Und jetzt würde ich dir vorschlagen, du fährst mal mit dem Micha eine Runde und schaust dir die Maschine bei der Arbeit an.
2: Danke.
3: Wollen wir mal eine Runde fahren jetzt? Zeige ich dir das mal, wie das funktioniert hier.
0: Cool. Hier kann man jetzt ganz entspannt beim Ernten zusehen. Mit speziellen Kameras, die das Innere der Maschine zeigen.
2: Weißt du eigentlich, wie groß dieses Feld jetzt ist?
3: Also das Feld hat 15 Hektar. Und boah, ich denke, bis heute Nachmittag haben wir das mit den beiden Maschinen abgeerntet. Das läuft dann 24 Stunden rund um die Uhr alles.
0: Das war cool. So, jetzt ab ins Werk.
4: Hallo.
2: Hi.
4: Mein Name ist Christian.
2: Ich war gerade auf dem Feld, auf dem ersten Feld. Und da wollte ich wissen, wie das hier so abläuft.
4: Der LKW kommt im Prinzip bei uns angefahren und gefährt über diese Waage, die du da drüben siehst.
2: Ja.
4: Also die Erbsen werden kontrolliert, welche Qualität oder welche Güte diese Erbsen haben. So, die Erbsen kommen im Prinzip auf diesem Band, werden nach oben befördert und gehen oben in die Vorwäsche rein, wo sie gewaschen werden. Damit auch eine saubere Erbse im Kochtopf landet. Über große Leitungen mit viel Wasser werden die Erbsen im Prinzip nach unten in die Produktion transportiert. Hier wird es auf 95 Grad hochgekocht und geht dann in sogenanntes Eiswasser, wo sie wieder auf 7 Grad abgekühlt wird.
0: Wahnsinn, was die Erbsen für eine Reise machen.

0: da was gefiert und dann bringen die Erbsen mit und dann setzen sie ab. Ja, hier werden die Erbsen innerhalb von 15 Minuten tiefgefroren.
1: Oh Gott!
0: Also die laufen einmal komplett durch und gehen dann hinten tiefgefroren, kommen die wieder raus. Und dann gucken wir uns jetzt an, wie die Erbsen da reinfallen. Und hier siehst du, wie die losen Erbsen halt drin liegen in der Fallschachtel. Da wird der Deckel nach unten gelegt und dann werden die Fallschachteln zugemacht.
2: Das war wirklich cool. Jetzt mussten Jungen aber schnell zu den Kartoffeln.
3: Meine Spur für das Kartoffelpüree führt mich hier nach Brandenburg. Das sieht schon mal gut aus.
4: Hallo!
5: Hallo, wer bist du denn?
4: Ich bin die Jungen. Und ich habe gerade einen Fall, und zwar von Fischstäbchen, Erbsen und Kartoffelbrei. Und ich möchte herausfinden, woher so die Kartoffeln kommen und wie sie geerntet werden.
5: Ich baue hier Kartoffeln an. Ich bin die Gerlin. Mhm. Und heute ernte ich ein paar Kartoffeln. Da kannst du gerne mit zugucken, wie das so passiert.
4: Okay, super.
5: Guck mal, hier immer schön ziehen, kräftig. Na? Und wenn wir denn ein bisschen buddeln, dann wachsen da unter die Knollen. Guck mal, wie viele da unter sind. Ne?
4: Und sind die gut zu für einen Kartoffelbrei?
5: Ja, das ist jetzt eine vorwiegend festkochende, das heißt, es ist eine halb mehlig kochende. Die gehen schon. Am besten sind natürlich die mehlig kochenden, aber die sind noch nicht reif.
4: Ah, okay. Und sonst wird das jetzt hier, was wir gemacht haben, mit einer Maschine gemacht?
5: Genau. Ein Traktor zieht die und dann werden die gerodet praktisch. Die Maschine nimmt natürlich die Steine und Pflanzen mit auf. Und dann wird schon grob sortiert. Die Pflanzen fallen schon zu fast 100% hinten runter. Dann wird es noch mal am Hof sortiert.
4: Wow, so viel wird mit den Händen gemacht.
5: Okay. Guck mal, welche dir nicht schön aussehen. Ja, die lässt sich schlecht zu Hause schälen.
4: Ah, okay.
5: Die kommt auch raus. Ansonsten sind noch ganz gut aus, wa?
4: Ja.
5: Die ganz kleinen fallen da unten rein.
4: Und was wird dann mit den ganz kleinen gemacht?
5: Naja, entweder gibt's die auch als Pellkartoffeln oder die nehmen sie für die Tiere.
4: Ja.
5: Und die großen kommt zum Absacken.
4: Und dürfte ich auch mal so einen Sack abfüllen?
5: Oh, super, na klar.
4: Achso, so. Okay, und wo werden jetzt die Kartoffeln hingebracht?
5: Jetzt wird der Wagen Kartoffelverkauf nach vorne.
4: Das ist schon schwer.
5: Hier können wir sie hinstellen. Ich schenke dir noch ein paar Kartoffeln für deinen Kartoffelbrei.
4: Dankeschön.
5: Bis dann. Tschüss.
3: Fall Kartoffelpüree. Am besten nimmt man mehlig kochende Kartoffeln. Ole, kannst du mal zu Victoria ins Labor und das noch mal checken?
6: Na klar, schon unterwegs.

0: Hey.
1: Ich habe ein paar Kartoffeln mitgebracht, weil in unserem Fall geht es um Kartoffelpüree. Ich wollte fragen, ob wir uns das mal genauer angucken können.
2: Auf alle Fälle können wir das machen. Was hast du denn für welche mitgebracht?
1: Mehlgekochte.
2: Das ist ja super, weil mehlig kochende Kartoffeln im Vergleich zu festkochenden Kartoffeln haben mehr Stärke und werden dadurch auch ein bisschen weicher und sind deswegen super für Kartoffelbrei. Hast du denn schon mal Stärke gesehen?
1: Nein, aber ich habe davon gehört.
2: Okay, davon gehört. Dann wollen wir doch mal gucken, ob wir sie uns auch mal anschauen können.
1: Okay.
2: Du kannst auch mal schon so einen Spatel nehmen. Und tust es dann auf den Objektträger drauf. Und jetzt dieses kleine Deckgläschen, genau, kannst du einfach mal so eins runternehmen. Ja, gut. Und dann brauchen wir jetzt natürlich noch einen
1: Mikroskop.
2: Genau, das hole ich mal. Okay, dann tun wir doch mal deine Probe unter das Mikroskop. Und dann schau doch mal durch.
1: Okay. Ja.
2: Und, nach was sieht's aus?
1: Warte, ich muss jetzt scharf stellen. So, jetzt sieht's so aus wie so Eier irgendwie so.
2: Genau, und das ist die Stärke.
1: Ja, die man nur mit dem Mikroskop sieht, aber sonst nicht.
2: Genau.
1: Danke nochmal, dass du mir geholfen hast.
2: Immer gerne, Ole, immer gerne.
1: Ja, okay, dann mache ich mich auf den Weg.
2: Tschüss. Tschüss, Ole.
3: Hey Felix, in unserem heutigen Fall geht es um Fischstäbchen, Kartoffelpüree und Erbsen.
4: Hast du da noch eine andere Idee?
5: Hallöchen, klar, da habe ich was parat. Mache ich gleich.

0: Hallo ihr drei, ich hoffe euch geht's gut. Ihr habt mich ja benachrichtigt, es geht bei euch in diesem Fall um Kartoffelpüree mit Erbsen und Fischstäbchen. Ein Gericht kennt wohl jeder, schon tausendmal gegessen. Wie kann man mit denselben Komponenten ein bisschen kreativ arbeiten? Und bin auf folgende Idee gekommen, und zwar Kartoffelstäbchen, dazu Erbsenminzpüree und unseren Fisch, den machen wir in Würfel, und zwar Lachswürfel in Sesam gewälzt. Wie funktioniert das Ganze? Wir fangen an mit dem Erbsenpüree. Dazu kommt etwas Minze, dazu ein Schluck Kokosmilch, ein kleiner Schuss Essig, hebt den Geschmack. Und jetzt pürieren wir. Zum Schluss einfach mal kurz probieren. Hier fehlt noch ein klein bisschen Pfeffer einfach.
1: Ich mache aber ganz schön viel Pfeffer da rein.
0: Fertig, machen wir weiter mit unseren Kartoffelstäbchen.
1: Kartoffelstäbchen klingt echt lecker.
0: Dafür haben wir hier geschälte, mehlig kochende Kartoffeln und da stampfen wir jetzt. Dazu geben wir jetzt nach und nach ein bisschen Sahne. Das macht das Ganze fluffig und lecker. Und jetzt geht's an den kritischen Part. Wir versuchen jetzt quasi Fischstäbchenform aus der Kartoffel zu formen. Dinge, die ich nicht kann. Aber tipptopp!
1: Ah, also in Fischstäbchenform macht er das.
0: Dann wälzen wir das Ganze in Panade. Und die haben wir vorher 5 Minuten im Ofen angeröstet. Das ist das Geheimnis für knusprige, ja, Kartoffelstäbchen im Ofen.
1: Ach, das ist also das Geheimnis.
0: Und dann gehen unsere Stäbchen in den Ofen. So für 20 Minuten, bis sie gar sind. Die lassen sich dann gut anfassen. Jetzt fehlt nur noch eins, unser Lachs. Kurz trocken tupfen, dann halbieren und in 2 cm große Stücke schneiden. Jetzt wälzen wir unseren Lachs in Sesam. Und dann müssen diese Würfelchen einfach nur noch mit ein bisschen Öl in der Pfanne gebraten werden.
1: Also das sieht schon richtig lecker aus, muss ich sagen.
0: Und jetzt kommt zusammen, was zusammengehört. Wir holen unsere Kartoffelstäbchen aus dem Ofen.
1: Sieht aber gut aus. Ist dir gut gelungen, Felix.
0: Geil, guck mal. Schöne Kruste, Püree drauf. Wirklich sehr, sehr lecker, easy und ich hoffe, es ist auch nach eurem Geschmack und ihr fandet mein Fischstäbchen-Experiment genauso witzig wie ich. Jetzt macht es einfach nach und noch viel Erfolg bei den weiteren Nachforschungen.
1: Boah, das werden wir nachmachen.
2: Hey Leute, Felix hat eine mega coole Idee zum Nachkochen. Lass mal bei mir treffen. Ich geh schon mal einkaufen.
3: Cool, wir kommen.
4: Ist schon fertig?
1: Ja, gleich. Ich bin gleich fertig.
5: Oh, es riecht richtig gut.
6: Nach richtig gutem Lachs.
1: Ich hab hier noch mehr.
7: Also es sieht doch ganz gut aus, was Felix uns vorgeschlagen hat.
4: Auf jeden Fall.
7: Ich würde sagen, wir probieren einfach, oder?
4: Ja. Ja.
7: Also ich find's eigentlich sehr lecker.
1: Hier die Kartoffel und das Püree schmeckt echt gut.
4: Also ich liebe den Lachs, aber das Erbsenpüree ist nicht meins wegen der Minze. Ich mag diese Kombination nicht.
1: Wie war das eigentlich mit den Erbsen? Mit den frischen Erbsen oder wie?
4: Ja, das ist eigentlich gar nicht so kompliziert mit der Ernte. Und das Pflücken und aus den Schalen drücken macht alles eine riesige Maschine. Die Kartoffelsticks finde ich eine richtig coole Idee. Das ist anders als Pommes und Kartoffelbrei, ist so eine Mischung daraus.
1: Ich nehme einfach noch eins, weil ich finde, die schmecken so gut. Ich finde, die Panade, die schmeckt auch sehr, sehr lecker.
4: Richtig lecker.
7: Ja, also so für so Kartoffelbrei oder so, oder auch für diese Sticks, werden ja auch eher so mehlige Kartoffeln benutzt, die halt mehr Stärke haben. Die sind dann auch weicher.
4: Also kann man wirklich nicht jede Kartoffel benutzen?
7: Es gibt halt Kartoffeln, die dafür eher geeignet sind.
1: Ah. Okay. Ich finde das im Labor sehr spannend und habe auch viel gelernt.
2: Am coolsten war es, als ich die Stärke im Mikroskop gesehen habe.
4: Was findet ihr eigentlich besser? So das Klassische mit Kartoffelbrei, Erbsen und richtigen Fischstäbchen? Oder jetzt das hier?
7: Ich finde das.
4: Also sind wir uns alle einig, dieser Fall war richtig cool.
7: Ja.
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0: Seit Jahrtausenden bereichern die Früchte des Haselstrauches den Nahrungsplan der Menschen. Die gewöhnliche Hasel ist ein 2 bis 6 Meter hoher Strauch. Bis auf Nässe verträgt sie jeden Standort. Deshalb ist sie weit verbreitet und kommt in ganz Europa bis in Höhenlagen von 1800 Metern vor. Haselsträucher zählen zu den Pionierpflanzen. Sie gedeihen sogar auf kahlen, unbewachsenen Flächen gut und wachsen schnell. Ihr Wurzelsystem ist intensiv verzweigt und bildet neben einer tiefen Pfahlwurzel starke Seitenwurzeln aus, die dicht an der Oberfläche liegen. Die jungen Triebe der Hasel können im ersten Jahr gleich mehrere Meter hoch werden. Erst im darauffolgenden Jahr verzweigen sie sich. Die Blätter der Hasel stehen einzeln abwechselnd rechts und links an den Ästen. Man nennt das wechselständig. Ein Haselblatt sitzt an einem bis zu 15 mm langen, drüsig behaarten Stiel. Die eiförmigen Blätter werden bis zu 15 cm lang. Charakteristisch ist die deutliche Spitze und der gesägte Blattrand. Je nach Standort blüht der Haselstrauch von Januar bis April und ist somit einer der ersten Blüher unserer Flora. Jeder Haselstrauch hat gleichzeitig männliche und weibliche Blüten. Die männlichen Kätzchen sind gelbbraun, etwa 3 bis 7 Zentimeter lang und hängend. Sie werden schon im Herbst des Vorjahres gebildet. In der Vergrößerung erkennt man den Aufbau des walzenförmigen männlichen Kätzchens. Es besteht aus vielen Teilblütenständen mit je einer Deckschuppe. Darunter hängen jeweils 8 Staubblätter, die den Pollen produzieren. Jedes einzelne männliche Kätzchen enthält Millionen Pollenkörner. Diese schwebfähigen Pollen zählen zu den Auslösern der Frühjahrspollenallergie, im Volksmund auch Heuschnupfen genannt. Die reifen Pollenkörner rieseln nicht einfach zu Boden. Sie bleiben sozusagen startklar auf der Deckschuppe einer unteren Blüte liegen, bis der Wind sie erfasst und kilometerweit davonträgt. Oder aber nur bis zur nächsten reifen Narbe einer weiblichen Blüte, die in einer Knospe sitzt. Nur die roten Narben ragen ungefähr 1 Millimeter aus der unscheinbaren Knospenschuppe heraus. Sie besitzen weder Duftstoffe noch Nektar. Deshalb sind sie auch für Bienen und andere Insekten nicht interessant. Nach der Befruchtung entstehen aus den weiblichen Blüten die Haselnüsse. Die zunächst grünen Früchte werden geschützt durch 3 Blätter, deren Enden unregelmäßig geschlitzt sind. Die Nüsse stehen einzeln oder auch zu mehreren zusammen. Im August sind die Haselnüsse reif. Sie werden braun, lösen sich aus den Schutzblättern und fallen auf den Boden. Die derbholzige Fruchthülle umschließt einen essbaren Samen. Das wissen auch die Eichhörnchen. Sie sind im Winter, wenn es keine andere Nahrung gibt, auf die Früchte von Hasel, Rotbuche, Eichen und Walnussbäumen angewiesen. Legt das Eichhörnchen seinen Wintervorrat an, vergräbt es die Nüsse. Haselnüsse werden von den Menschen schon seit der Mittelsteinzeit, etwa 7000 bis 4000 Jahre vor Christus, als Nahrung genutzt. Das belegen archäologische Funde in Brandenburg. Dort wurden die Schalen von Haselnüssen in Tongefäßen entdeckt. Um den heutigen Bedarf des Menschen an Haselnüssen zu decken, werden die Sträucher in Plantagen gezogen. Meist wird die Lambertshaselnuss angebaut, die auch als große Hasel bekannt ist.
1: Patienten in Not.
2: Extreme Rückenschmerzen.
3: Nach jeder Nahrungsaufnahme fehlt die Energie.
4: Ein deutlich erhöhtes Risiko für einen Schwangerschaftsdiabetes.
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0: Es gibt durchaus schon einige Wolken. Dazwischen kann man noch ein bisschen blau erkennen. Das ist der Blick vom Funkhaus in Frankfurt am Dornbusch nach oben. Ansonsten so ein bisschen diffus. Es zeichnet sich ab, da kommt was auf uns zu, eine Wetteränderung, die im Anmarsch ist. Erstmal aber sind wir heute schon ordentlich ins Schwitzen gekommen, bis zu gut 33 Grad zum Beispiel hier in Frankfurt. Wir waren auch mit der Kamera unterwegs und können Ihnen ein paar Stimmungsbilder von der Mainanlage Kelsterbach zeigen. Und auch da war es natürlich ziemlich warm. Warm geht es ja dann auch hinein in die Nacht, die durchaus tropisch ist. Das sieht auch fast schon ein bisschen tropisch aus hier, diese Farbenpracht, die wir hier einfangen konnten. Und von einem Gewässer geht es jetzt gleich zum nächsten Gewässer. Allerdings schauen wir uns da nicht die Natur an, sondern etwas, wie ich finde, sehr Faszinierendes. Es hat allerdings ein Wort, das, ich sag mal so, bei manchen Menschen ungefähr so beliebt ist wie Voldemort bei Harry Potter. Ich spreche von Wärmepumpe. Es ist jetzt allerdings keine Wärmepumpe, die man irgendwo ans Haus stellt, sondern eine Flusswärmepumpe. Schauen Sie mal selbst.
1: Die Lahn als Energiequelle. Nicht die Kraft des Wassers, sondern die Wärme der Lahn wird in Gießen seit wenigen Tagen genutzt, um klimafreundliche Energie zu gewinnen. Warum sich die Lahn dafür besonders gut eignet, erklärt Matthias Funk. Er ist technischer Vorstand der Stadtwerke Gießen.
2: Generell an der Lahn ist eine Wassertemperatur, die man sehr, sehr gut verwenden kann, um eine Wärmepumpe zu betreiben. Und somit haben wir hier momentan Hessens erste Großwasserwärmepumpe in Betrieb genommen, eine Wasser-Wasser-Wärmepumpe, die über die entsprechenden Zeiträume das Fernwärmenetz der Stadt Gießen mit warmem Wasser ausstatten wird.
1: In den warmen Monaten, also von April bis Oktober, werden etwa 4000 Haushalte durch die Lahn und der neuen Wasser-Wasser-Großwärmepumpe versorgt. Flusswasser erwärmt somit das Wasser im Fernwärmenetz.
2: Wir haben eine ganz, ganz große Röhre mit 90 cm Durchmesser. Die ist direkt mit der Lahn verbunden und dem entsprechenden Bauwerk. Und dort ist der gleiche Wasserspiegel wie auch hier in der Lahn. Und erst ab dort wird mittels Pumpen jeweils die Wärmepumpe mit diesem Lahnwasser entsprechend beaufschlagt.
1: Innen glänzen Rohre, Ventile, Armaturen und Behälter. Das Projekt gilt als wichtiger Baustein für die kommunale Wärmewende und zeigt, wie erneuerbare Wärmequellen künftig für die Energieversorgung genutzt werden können.
2: Hier sind wir jetzt bei den Wärmepumpen. Hier an diesem Rohr kommt das Lahnwasser an, kalt. Mit diesem Rohr geht das Lahnwasser weg, noch kälter, ausgekühlt quasi. Hinter mir ist ein Wärmetauscher, da wird es von der Wärmepumpe, das ist das große Aggregat, was hinter mir steht, entsprechend aufgewärmt und wird die Wärme dann in das Gießener Fernwärmenetz eingespeist.
1: Die Stadtwerke Gießen sind stolz darauf, die ersten in Hessen zu sein, die eine nagelneue Flusswärmepumpenanlage in Betrieb genommen hat. Herr Funk erklärt, wie viel fossile Energie, zum Beispiel Heizöl, durch die neue Anlage eingespart wird.
2: Das sind rund 3 Millionen Liter Heizöl, die Sie ansonsten verbrennen müssten, um diese gleiche Energie, die die Wärmepumpe jetzt erzeugen wird, entsprechend transportieren und verbrennen zu müssen.
1: Die innovative Kraft-Wärme-Kopplungsanlage ist staatlich gefördert und wird in Zukunft sicherlich viele Nachahmer finden. Der Weg vom Fluss bis ins Fernwärmenetz, um das Heizungswasser zu erwärmen, endet dann hier.
2: Hier wird quasi das Heizungswasser, wie Sie eben so schön gesagt haben, verlässt von hier aus das Gebäude, wird an das Wärmenetz angeschlossen und versorgt von hier aus diese knapp 4000 Einfamilienhäuser, Gewerbetreibende etc. pp., alles, was an dem Fernwärmenetz dranhängt. Ein geschlossenes Kreislauf und kommen erkaltet quasi wieder hierher zurück, um dann mittels den Wärmepumpen wieder erwärmt zu werden.
1: Letztendlich landet das Wasser, nachdem es durch die Wärmepumpen geflossen ist, etwa 3 bis 5 Grad kühler, genau an dieser Stelle wieder in der Lahn. Und auf der Lahn spürt man von dem ganzen Kreislauf übrigens gar nichts.
0: In einer Zeit, in der Flüsse und Meere immer wärmer werden, ist es gar nicht so schlecht, die Wärme da rauszuholen und für uns zu nutzen. oder? Jetzt schauen wir uns die Wetterentwicklung der nächsten Stunden an. So sieht die Wetterlage aus. Wir haben außen die Tiefdruckgebiete und in der Mitte das Hoch, so wie wir es schon kennen. Aber Sie sehen auch, das Hoch wird so ein bisschen abgedrängt. Tiefdruck kommt von insbesondere Südwesten dann doch herein. Was bedeutet, zumindest für Teile Deutschlands, ändert sich jetzt die Situation so ein Stück weit? Also es ist ja aktuell noch ganz schön heiß. Aber bei uns in Hessen noch weitgehend trocken. Im Norden hat es heute schon angefangen zu gewittern. Und also heute Nacht kann da schon ein bisschen was passieren. Und morgen im Laufe des Tages werden sich neue Gewitter entwickeln in diesem Bereich. Überhaupt nicht flächendeckend. Also die meisten werden wahrscheinlich nichts abbekommen. Aber wenn, dann ist heftiger Starkregen möglich. Mit Überschwemmungsgefahr, mit schweren Sturmböen, auch Hagel. Und in der Nacht zum Mittwoch, nicht bis morgen, morgen und in der Nacht zum Mittwoch, also insbesondere die Nacht zum Mittwoch, dann noch weiter südöstlich. Das in einer Zeit, in der es immer noch weiterhin heiß ist. Also 30er Werte in Offenbach sind noch bis zum Donnerstag drin. Und wenn wir so über 19, 20, 21 Grad Nachttemperatur reden, da sind wir auch im tropischen Bereich. Erst zum Wochenende wird es allmählich kühler. Manche werden sagen, dann wird es erträglicher, so wie man Sommer dann doch schon mal eher aushalten kann. Der Haken dabei ist, die Luft wird feuchter. Das kann man an dem sogenannten Taupunkt erkennen. Der gibt an, wann, also bei dieser Temperatur würde Nebel entstehen. Je höher der Taupunkt ist, umso mehr Wasserdampf ist in der Luft, umso anstrengender ist es, umso schwüler fühlt sich das an. Ab einem Taupunkt von 16 Grad sagt man, oh wei, das ist schwül. Also auch in Schlüchtern haben wir schwüle Tage zu erwarten oder besser gesagt dann auch teilweise schwüle Nächte. Es ist anstrengend für den Organismus. Und jetzt hatten wir eben das Thema Flusswärmepumpe, eine interessante Herangehensweise, wie man denn Energiewende bei der Wärme angehen kann. Das ist ja auch ein Thema in Sachen Klimaschutz. Aber das ist ja irgendwie anscheinend nicht ganz so beliebt. Oder vielleicht doch. Ich darf jetzt den Herrn Dr. Sevincer von der Leuphana-Universität in Lüneburg willkommen heißen, auch wenn Sie gerade aus Ungarn zugeschaltet sind zu einer Tagung. Sie haben eine Studie gemacht, wie das denn aussieht mit der Akzeptanz von Klimaschutzmaßnahmen, und zwar wie das Politiker einordnen. Wie sieht es denn da aus?
3: Genau, also wir wollten wissen, wie gut können Politikerinnen und Politiker einschätzen, was die Bevölkerung über Klimaschutzmaßnahmen denkt. Und was wir finden, ist eben, dass die Politiker unterschätzen, wie sehr die Bevölkerung Klimaschutzmaßnahmen unterstützt und befürworten und auch selbst aktiv einen Beitrag dazu leisten würden. Genau.
0: Die Frage ist also, wie groß ist denn die Akzeptanz? Reden wir da über 20, 40, 60 oder 80% oder sowas? Kann man das in solchen Zahlen überhaupt wiedergeben?
3: Genau, vielleicht, ich sage kurz vielleicht, wie wir das gemacht haben. Also wir haben eine repräsentative Bevölkerungsstichprobe von über 1000 Personen angeschrieben über ein professionelles Marktforschungsunternehmen und haben die eben gebeten, anzugeben, okay, wie sehr denken Sie, dass der Klimawandel ein Problem ist? Wünschen Sie sich da mehr Unterstützung durch die Politik? Würden Sie Maßnahmen akzeptieren, um was gegen den Klimawandel zu tun? Und würden Sie eben auch selbst aktiv einen Beitrag, einen finanziellen Beitrag leisten? Und dann haben wir über 6000 Politikerinnen und Politiker aus Deutschland, aus allen Ebenen, also aus dem Bundestag, aus den Landtagen, aus den Kreistagen angeschrieben. Knapp 1600 haben uns geantwortet und die haben wir dann eben gebeten, einzuschätzen, was denn die Bevölkerung darüber denkt. Und anhand von diesen Zahlen können wir jetzt eben vergleichen, können wir gucken, okay, was sagt die Bevölkerung und was denken die Politiker, was die Bevölkerung sagt. Und da können wir zum Beispiel sagen, naja, wenn es um die finanzielle Unterstützung geht, dann sagt immerhin die Hälfte aller Befragten, haben gesagt, okay, ich würde einen Beitrag leisten. Die Politiker denken aber, es ist nur jeder Fünfte. Genau, also das wäre jetzt so eine Zahl, die ich Ihnen nennen könnte.
0: Das ist ja jetzt schon erheblich. Ist es dabei relevant, also in der Bevölkerung, zu welcher Partei man tendiert, oder ist das so ein Querschnitt, dass Leute sagen, ja, also das ist mir wichtig und das ist dann einfach die Hälfte der Engagierten? Und wie ist es bei den, Politikern? Gibt es da auch einen Parteienunterschied oder sagen Sie, das ist eigentlich egal?
3: Ja, also es gab so mehrere Sachen, die uns selbst überrascht haben, als wir die Ergebnisse gesehen haben. Und eins davon war, also mit einer Ausnahme war jetzt die Einschätzung, also wie akkurat ist die Einschätzung der Politiker, wir haben den Effekt gefunden über alle Parteien hinweg. Also wir haben gedacht, naja gut, manche Parteien schreiben sich den Klimaschutz ja mehr auf die Fahne als andere. Und vielleicht ist da diese, sage ich mal, diese Wahrnehmungslücke ja viel kleiner oder gar nicht vorhanden. Und das haben wir aber nicht gefunden, sondern so unter den meisten Parteien waren eigentlich die Unterschiede zwischen den Parteien in der Akkuratheit, wie gut waren sie einzuschätzen, was die Bevölkerung da sagen würde, relativ gering. Also es gab so kleinere Unterschiede, aber wir waren doch überrascht, wenn man so die Debatten hört, dann ist es ja oft so polarisiert oder es kommt einem so vor. Aber wir waren überrascht, dass die Einschätzung der Politiker über alle Parteien hinweg
0: daneben lag.
3: Daneben lag, ja.
0: Ja, so, die lagen sagen, daneben. Ja. Liegt denn die Bevölkerung selber in der Wahrnehmung auch daneben?
3: Genau, das haben wir auch gemacht. Wir haben die Bevölkerung gefragt, einzuschätzen, was die Bevölkerung denkt. Und die Bevölkerung liegt auch daneben. Aber, und das hat uns eben auch überrascht, die Politiker lagen noch mehr daneben als die Bevölkerung. Genau, das kennt man auch aus vorherigen Studien, dass die Bevölkerung selbst nicht immer akkurat einschätzt, was denn ihre Mitmenschen denken.
0: Das kann man sagen, dass grundsätzlich Menschen etwas pessimistischer sehen, wie andere agieren, obwohl man selber sich für etwas einsetzen würde?
3: Ja, also man kann jetzt fragen, woher kommt diese Fehlwahrnehmung? Ja, wie können wir das psychologisch erkennen? Weil es ist ja, die Mehrheit denkt etwas anderes, was eigentlich der Fall ist, über das, was die Mehrheit denkt. So. Und es kann einfach sein, vielleicht will ich es nicht mit Pessimismus erklären, aber es kann einfach sein, dass so in dem Diskurs, in den Medien, online, aber auch vielleicht auch manchmal im persönlichen Diskurs sind manchmal Stimmen, die gegen etwas sind, die sind sehr laut oder Stimmen, die polarisieren, sind sehr laut und die bekommen dann auch mehr Aufmerksamkeit und daran könnte es zum Beispiel liegen, dass wir diese Wahrnehmungslücke finden. Wir haben das nicht direkt untersucht, ja, deshalb ist es ein bisschen Spekulation, ja. Aber es gibt gute Annahmen, woran das liegen könnte.
0: Das Spannende ist, dass, so verrückt diese Aussage ist, sie ja eigentlich erfreulich ist, weil ein positiver Kern dahinter steckt, nämlich, dass Politiker auch uns, der Bevölkerung, der Gesellschaft, durchaus was zutrauen dürften, dass wir bereit sind, was zu tun. Kann man das mit einem kurzen Ja beantworten?
3: Ja, man kann es mit einem kurzen Ja sagen und man könnte sogar sagen, eine Hürde zu mehr Klimaschutz ist vielleicht nicht die fehlende Bereitschaft in der Bevölkerung, sondern die Wahrnehmung oder der Glaube daran, dass diese Bereitschaft nicht vorhanden ist oder weniger vorhanden ist, als sie eigentlich ist.
0: Das nehmen wir genauso mit, Herr Dr. Sivinschow. Dankeschön für diese Information.
3: Ich bedanke
0: mich. Einen schönen Abend Ihnen. Und wir schauen uns doch jetzt an, was denn wettermäßig auf uns wartet. Wir haben relativ milde Nachttemperaturen, teilweise schon wieder tropisch und morgen in der Spitze bis zu 36 Grad im Südwesten. Deutlich kühler ist es in Richtung Küsten, aber selbst da sind wir durchaus auf einem Sommerniveau. Wir haben momentan ein paar Schauer und Gewitter. In der Nacht könnte das ganz vereinzelt auch in Nordhessen sich entwickeln. Die Wahrscheinlichkeit ist nicht so groß, aber es kann eben passieren. Dann morgen Vormittag noch relativ ruhig. Im Laufe des Nachmittags quellen die Wolken mehr. Es kann einzelne Schauer geben, die da möglich sind. Und insbesondere in der Nacht zum Mittwoch, dann kann auch das teilweise unwetterartig werden. 15 bis 22 Grad, das sind die Frühtemperaturen im Rhein-Main-Gebiet. Ist auf jeden Fall eine tropische Nacht, schlecht zum Durchlüften, anstrengend für den Organismus. Und morgen Nachmittag dann 27 bis 33 Grad, wenn sich ein Gewitter entwickelt, ist es dann natürlich kühler, weil das Wasser kühlt. Aber wenn es nicht gewittert, ist es eben noch mal hochsommerlich heiß. Wettereinfluss gerade nachmittags anstrengend, wenn Sie Rheumapatient sind, Asthmapatient, wenn Sie mit dem Blutdruck zu tun haben und auch die Konzentrations- und Leistungsfähigkeit natürlich in der Hitze nicht optimal. Eine Flusswärmepumpe, Friedolin Kröti, haben sich angeguckt, was es da jetzt in Gießen gibt. Und wir schauen uns an, wie es weitergeht am Mittwoch und Donnerstag. Kaum Schauer und Gewitter. Also da müsste man schon Glück haben, dass man mal einen Regentropfen abkriegt. Am Freitag nimmt das Ganze dann wieder zu. Die Temperaturen weiter heiß. Schönen Abend. Tschüss.

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1: Meine Leidenschaft im Herbst, das ist so wirklich das Allerschönste, Pilze sammeln zu gehen. 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
6: Willkommen bei Mein Trauer am Montag. Wie schön, dass Sie da sind. Darum geht's jetzt bei uns. Kochen ist Ihre Leidenschaft. Die 21-jährige Liv aus Frankfurt ist das Kochtalent 2026. Sie ist schon 94 Jahre alt und ebenfalls mit Leidenschaft dabei. Elfriede Schubert aus Lampertheim auf ihrem Minigolfplatz. Und die Leidenschaft von Jörn Köhler aus Darmstadt. Der Amphibien- und Reptilienexperte hat eine ganz ungewöhnliche Geschichte. Ja, sie ist erst 21 Jahre alt und kocht schon die Konkurrenz an die Wand, kann man sagen. Liv Geller macht ihre Ausbildung im Bornheimer Ratskeller und räumt dann auch gleich 2 Preise ab. Wir haben die frisch gekürte Frankfurter Nachwuchsköchin getroffen. Und dabei hat sie uns dann auch verraten, warum ausgerechnet der Löffel zu ihrer Grundausstattung gehört.
7: Sie ist richtig am Kochen. 21 Jahre alt, Auszubildende und jetzt schon 2 Preise. Wir stellen euch das Frankfurter Kochtalent des Jahres vor und warum sie immer einen Löffel im Ärmel hat.
8: Ich bin Liv Geller, ich bin 21 Jahre alt. Ich mache meine Kochausbildung im Bornheimer Ratskeller.
7: Kochen von der Leidenschaft zum Beruf machen, das war Livs Plan.
8: Ich habe meine Leidenschaft eher durch Zufall entdeckt. Ich habe schon immer gerne gegessen und gekocht und mich für Ernährung interessiert. Habe auch schon ein paar Kochkurse so belegt.
7: Aktuell ist sie für die Beilagen zuständig. Entremetier heißt diese Position. Denn im Bornheimer Ratskeller haben alle eine feste Aufgabe, damit bei vollem Laden alles läuft.
8: Es ist nicht so, dass eine Person sich nur um ein Gericht kümmert oder dass wir halt alles in dem Moment erst kochen, wenn das bestellt ist, sondern es ist vieles schon vorbereitet. Das ist so quasi die Hauptarbeit und die Koordination dahinter, dass man dann schnell abliefern kann. In den Schubladen ist mein sogenanntes Mise en place, also meine komplette Vorbereitung für den Service, dass ich alles gut und griffbar schnell zur Hand habe.
7: Im Bornheimer Ratskeller wird alles selbst gemacht, auch der Pastateig. Den macht Liv mit am liebsten.
8: Weil man da ein unglaubliches Feingefühl braucht. Man muss mit den Händen spüren, wie die Konsistenz vom Teig ist, wie es sich anfühlt, ob da noch mehr was rein muss.
7: Die Idee mit den Wettbewerben hat vor allem ihr Chef gepusht.
9: Eine saugute Übung, gerade für die Azubis, weil sie dann später, wenn sie ihre Prüfung machen, ja auch relativ spontan sich auf Sachen einstellen müssen, selbst irgendwie Menüs ausdenken müssen und so.
7: Bei Livs Siegermenü, einer Lachsforelle mit Spitzkohlsalat, Stachelbeeren und Kaviar, gab es noch etwas Starthilfe.
8: Weil es so spontan war, saß ich dann hier draußen mit meinem Chef und wir haben ein bisschen gebrainstormt, was man jetzt machen könnte. Ich wollte unbedingt mal Kaviar benutzen, weil wir es hier halt nicht machen.
7: Die Challenge beim Gastro Talent Award, ein Menü für 200 Leute entwickeln, das auf jedem Teller perfekt ist. Denn am Ende entscheiden die auch, wer gewinnt.
8: Dann hat man gemerkt, da hat noch ein bisschen Säure gefehlt. Dann haben wir überlegt, okay, welches Obst ist im Moment in der Saison? Das waren die Stachelbeeren. Und so ist es dann entstanden, wie so ein Haus, was man halt aus verschiedenen Bausteinen zusammenbaut.
7: Und Liv hat nicht nur gebaut, sie hat auch abgeräumt. Gerade fertig mit dem 2. Lehrjahr ist sie nun frisch gebackenes Frankfurter Kochtalent.
9: Es freut mich für sie und sie hat sich das hart erarbeitet. Ich hoffe, dass das für die anderen Azubis als Vorbild dient.
7: Liv nimmt übrigens nicht nur an Wettbewerben teil, um zu gewinnen, sondern sieht die Events auch als eine Art Weiterbildung.
8: Dieser Adrenalinkick, warum ich da mitmache, sich selber auch vor Herausforderungen zu stellen, und sich immer wieder neu zu challengen.
7: Beim Kochtalent setzt Liv sich gegen 5 weitere Finalistinnen und Finalisten durch. Darunter auch Menschen, die schon deutlich weiter in ihrer Kochkarriere sind. In Frankfurt hätten sich alle für sie gefreut. Doch bei einem anderen Wettbewerb in Frankreich habe sie das

0: gehören die Frauen aber nicht in die Küche, ist für mich immer noch ein Rätsel.
1: Im Bornheimer Ratskeller wird Liv so ausgebildet, dass sie nicht nur alle Gerichte selbst kochen kann, sondern auch weiß, wie etwas schmecken muss. Dafür ist wichtig,
2: dass man immer einen Löffel dabei hat, immer zum Probieren, falls man irgendwo halt, dass man nicht mit den Fingern reingeht.
1: Dass sie als Kochtalent ausgezeichnet wurde, muss die 21-Jährige immer noch sacken lassen.
0: Im Moment ist es noch Chaos im Kopf, es sortiert sich so langsam. Und ich realisiere es, was ich da eigentlich gewonnen habe. Und ja, ist aber ein schönes Gefühl.
1: Gerade sind Sommerferien in Hessen. Da kocht sie 6 Wochen lang im Bornheimer Ratskeller für bis zu 200 Gäste. Sie hofft, dass sie mit ihrem neuesten Preis auch andere junge Frauen motivieren kann.
3: Super Frau. Tja, ja, wir berichten hier in unserer Sendung ja immer mal wieder über schlimme Schicksalsschläge. Ne? So wie dem von Max, der als Baby fast an einer schweren Krebserkrankung gestorben wäre. Sehr selten haben wir dann aber die Gelegenheit, nach vielen Jahren noch einmal zu berichten. Und in diesem Fall ist das so. Katalin von Draschkozi hat Max Müller nach 12 Jahren noch einmal besucht, um zu gucken, wie es ihm heute geht.
4: Max Müller, 21, im Garten in Frankfurt-Zeilsheim mit Hündin Emma. Alles ganz normal, zum Glück. Vor 12 Jahren haben wir ihn schon einmal besucht, aus einem dramatischen Grund. Eine Krebserkrankung als Baby. Wir sehen uns gemeinsam den Maintower-Beitrag von 2014 an. Das ist Max mit 8 Monaten in der Uniklinik Frankfurt. Ein todkranker Junge mit der erschütternden Diagnose Nierenkrebs.
5: Das war für mich, im allerersten Moment war das das Todesurteil.
6: Eigentlich habe ich gebetet und habe gesagt, lieber Gott, nimm mir meinen Sohn nicht. Ne?
4: Ende August 2005 beginnt das Drama mit heftigem Fieber. Einen Tag warten die Eltern ab, versuchen es mit Fieberzäpfchen, nichts hilft. In der Notaufnahme des Krankenhauses Höchst wird klar, es sieht nicht gut aus. Max wird in die Uniklinik verlegt, wo sich die düstere Diagnose Krebs schnell erhärtet.
5: Ich sah nur mein wimmerndes. Mein Baby mit großen Augen da liegen. Ja, und irgendwann. Gegen Nacht, also der Max, der konnte dann gar nicht mehr weinen, der war total fertig und irgendwann sagte man uns dann, dass alles auf einen Tumor hindeutet.
4: Nach mehrtägiger Chemotherapie, um den Tumor zu verkleinern, wird Max operiert, eine Niere entfernt. Der 18 cm große Tumor, hier im Bild mit einem Pfeil markiert, hat sie komplett umwuchert. Es ist kaum mehr etwas von der Niere zu sehen, sie hat ihre Funktion eingestellt. Es folgen Wochen in der Klinik. Beide Eltern sind Tag und Nacht bei ihrem Kind.
5: Man weiß, es lohnt sich jetzt hier zu kämpfen. Also man muss jetzt alles dran setzen, um dass es dem Kind wieder gut geht. Und für den Maxi war eigentlich das Wichtigste immer, dass wir dabei waren. Wir waren bei jeder Untersuchung dabei. Wir waren, also und wenn wir ihm nur still die Hand gehalten haben, aber wir waren dabei.
4: Max ist tief betroffen.
6: Da ist, glaube ich, gerade ganz viel. Also ich habe das sehr lange nicht mehr gesehen. Und in der Zeit ist super viel passiert. Da hat sich super viel verändert. Da ist ganz viel Neues. Ich glaube, das Schwerste, was gerade irgendwie da ist, ist so. Das ist so ein bisschen meine Eltern zu sehen.
7: Die Eltern?
6: Ja.
7: Mhm. Wie sehr sie sich um dich gesorgt haben.
6: Ja.
7: Wie sie praktisch alles für dich aufgegeben haben oder geändert haben, sag ich mal.
6: Ja.
4: 12 Jahre sind seit dem Beitrag vergangen. Max ist erwachsen geworden. Er lebt mit nur einer Niere. Wie geht es ihm gesundheitlich?
8: Ich bin fitter geworden, glaube ich. Also ich bin auch bewusster mit meinem Körper geworden. So die ganze Krebsdiagnose und die Zeit hat jetzt in der Zeit eigentlich überhaupt nicht mehr stattgefunden. Also ich habe so 1-2 Mal die Situation gehabt, dass es mir wieder eingefallen ist, dass ich überhaupt Krebs hatte. Also irgendwie, ich wollte Blut spenden und dann habe ich diesen Fragebogen ausgefüllt und war dann voll verdutzt, dass ich dann nicht Blut spenden konnte. Und das war eingefallen, ach stimmt, ja, ich hatte ja Krebs. Oder mal beim Duschen oder so, wenn man dann so an sich runterguckt und merkt, oh, da ist ja eine Riesennarbe.

0: Aber sonst so gesundheitlich eigentlich nichts, worüber ich mich großartig beschweren könnte.
1: Die größten Probleme, gibt er selber zu, sind damals wie heute psychisch. 2014 ging die Familie damit so um. So haben beide Eltern ihren Beruf aufgegeben und betreiben inzwischen ein Geschäft für Raumgestaltung. Da bleibt mehr Zeit für die Kinder, zum Beispiel für Max und die psychologischen Spätfolgen seiner Erkrankung, autoaggressives Verhalten. Dagegen hilft unter anderem das eine Hobby von Max, Schlagzeug spielen. Und heute?
0: Also ich glaube, das ist so ein Ding, was vielleicht durch diese Krebsdiagnose sich so ein bisschen begünstigt. Aber ich glaube, das ist so eine gesellschaftliche Sache. Also als junger Mann irgendwie mit Emotionen umzugehen, ist nicht so das Thema, was in der Schule beigebracht wird.
1: Ansonsten verlief sein Leben fast bilderbuchmäßig. Viel Zeit mit der Familie, Hobbys. Da ist zum Beispiel die Begeisterung für Karneval. Er war sogar Frankfurter Kinderprinz. Schule, Freizeit mit Freunden, Abi ohne Probleme, jetzt ein duales Studium. Eine kleine Einschränkung gab es dann doch als Teenager, sagt Mama Sonja.
2: Maxi ist als Jugendlicher aus meiner Sicht etwas zu häufig über die Stränge geschlagen zum Feiern gegangen. Und das hat mir zum Teil echt Sorgen bereitet. Ne? Und da war der Maxi aber dann doch auch wieder so aufnahmefähig, dass ich ihm das sagen konnte. Also mir ging es dabei ganz, ganz schlecht, wo ich sagte, wenn du so mit deiner Gesundheit spielst, dann hätten wir uns das vor x Jahren auch sparen können, die Ängste und Sorgen und Nöte. Und ich glaube, das ist ihm sehr bewusst geworden.
1: Mit 21 studiert Max Müller IT-Berater, ein duales Studium. Es verbindet Informatikkenntnisse und die Anwendung dieses Wissens. Das Studium begeistert ihn.
0: Das gefällt mir gerade am IT-Berater, der die Zwischenbrücke zwischen der technischen und der fachlichen Seite ist. Also ich kombiniere mein technisches Know-how, also dieses ganze Mathe-Programmieren, Erstellen mit fachlichem Verständnis, was der Kunde dann wirklich braucht, und versuche das so einen optimalen Weg zu finden.
1: Seine Fähigkeiten setzt er manchmal auch für karitative Zwecke ein. Wie zum Beispiel das Mitwirken an diesem Adventskalender für den Hospizverein Kinderengel. Max Müller möchte etwas zurückgeben, weil auch ihm als krebskrankes Kind durch Vereine unendlich viel geholfen wurde.
3: So, jetzt kommen wir zu einer Frau, die ist knackige 94 Jahre alt und die denkt trotzdem noch lange nicht ans Aufhören. Elfriede Schubert kümmert sich trotz ihres hohen Alters nämlich jeden Tag um ihren Minigolfplatz in Lambertheim. Die Arbeit, die ist für sie auch keine Belastung, sondern die ist ihr Lebenselixier. Deshalb ist sie ja auch ganz fest davon überzeugt, dass genau das ihr Geheimnis für ein langes Leben ist.
1: Sie ist die wohl älteste Minigolfplatzbetreiberin Hessens, vielleicht sogar weltweit. Elfriede Schubert, 94, die sich selbst nur die Oma aus Lambertheim nennt. Es fing alles vor einem Vierteljahrhundert an.
4: Vor 25 Jahren. Mein Sohn hat hier gleich im Haus gewohnt, im Hochhaus. Und er war ja selbstständig gewesen. Ich habe damals noch gearbeitet. Und ich weiß nicht, er kam auf seine Idee. Der hat mich mal angerufen und hat gesagt, Mama, hättest du was davon, möchtest du mir helfen, wenn wir einen Minigolfplatz machen?
1: Elfriede Schubert sagt ja. Weitere Verwandte schließen sich an und ackern mit. Denn Geld gibt es kaum. Die Familie lebt ein bescheidenes Leben.
4: Und so haben wir angefangen zu bauen, haben wir 2 Jahre gemacht.
5: 2 Jahre?
4: 2 Jahre. Und alles selbst gemacht. Ja. Mein Mann, mein Bruder hat geholfen. Ich jeden Tag und mein Sohn auch, das haben wir geschafft.
1: Entgegen vieler skeptischer Stimmen im Vorfeld wird der Minigolfplatz in Lambertheim sofort angenommen. Die Leute kommen, spielen und feiern als Krönung mindestens einmal im Monat eine große Party.
4: Ach, sie wurde getanzt, mein lieber Scholli. Das war schön, mein Spaß. Schön.
1: Doch dann zwei Schicksalsschläge. Erst stirbt Ehemann Lothar nach 64 Jahren Ehe, dann Sohn Bernhard, der alles initiiert hatte. Kurz vor seinem Krebstod mit nur 56 hat er einen letzten Wunsch an seine traurige Mama.
4: Ich habe mich gebeten, habe gesagt, Mama, er wusste ja, dass er stirbt, das wusste wer. Und hatte ich gesagt, machst du den Minigolf? Das wäre mein größter Wunsch an dich. Ich habe gesagt, Bernhard, du brauchst keine Angst haben, ich übernehme das, ich mache das. Ich war dann froh, ja.
1: Elfriede Schubert, die heute nur noch selten den Schläger selbst in die Hand nimmt, erfüllt Sohn Bernhards Wunsch. Jeden Tag außer dienstags hat die Anlage geöffnet. Die Gäste schätzen die Atmosphäre und helfen auch mal mit.
5: Sehr familiär, sehr, sehr nett und freundlich und wurde auch total gut aufgenommen. Also ich drücke den Altersschnitt hier massiv.
6: Ich hole es hin vom Schuppen raus, hilft immer jemand. Muss ich nicht selber machen. Ist zu schwer fassen, ne?
7: Es gibt schon so diverse Orte, wo das halt immer noch so ist. Da hält man zusammen.
1: Ärger gab's hier noch nie, erzählt Elfriede. Nur mal die eine oder andere kleine Panne.
4: Das ist schon ein paar Jahre her. Die sind am Abend gekommen, junge Pärchen, so Minigolf spielen. Ne? Guck ich keine mehr da, nichts. Ich schließe auf. Auf einmal Hilfe, schließ uns nicht ab, wir sind doch da. Da haben sie hinter den Bäumen gehockt und rumgeknutscht. Hat keiner gesehen. Sag ich raus mit euch, wenn nicht rum, ich hätte euch jetzt abgeschlossen, hätte da übernachten können.
1: Wie wird man so alt und bleibt dabei so fit und glücklich, wollen wir für alle jüngeren Menschen noch wissen.
4: Immer schaffen, nicht viel trinken. Und einmal in der Zeit kann man schon. Wir haben auch gefeiert, ist ja mal klar. Ne? Ich habe es mir so angewohnt, ich lebe von heute auf morgen, ich habe keine Pläne mehr. Lebst du leichter?
1: So plant sie auch nichts in Bezug auf die Anlage. Mal sehen, was nächstes Jahr ist. Hauptsache, die Gesundheit hält.
3: So sieht's aus. Manche sammeln Briefmarken und andere sammeln eben Tierarten. Jörn Köhler, der sammelt die allerdings nicht nur, sondern der entdeckt sie sogar selbst. Der Amphibien- und Reptilienexperte vom Hessischen Landesmuseum in Darmstadt, der hat schon rund 200 bislang unbekannte Arten gefunden und beschrieben. Und eine davon trägt einen Namen, der auf ein großes Umweltproblem im peruanischen Regenwald aufmerksam macht.
1: Das ist mal ein Traumjob, den Jörn Köhler vom Hessischen Landesmuseum Darmstadt ausübt. Nein, nicht diese wunderbaren Tiere hinter den Scheiben bewachen, sondern sie entdecken. Beispielsweise einen ganz besonderen Salamander. In Peru war das.
8: Dieser Salamander gehört zu den sogenannten lungenlosen Salamandern. Die haben keine Lungen, die atmen komplett über die Haut. Das heißt, die können aber auch nicht besonders groß sein, weil das Gewebe natürlich mit Sauerstoff versorgt werden muss. Die sind so 7 cm mit Schwanz lang. Und das Besondere ist, dass es von diesen kleinen, lungenlosen Salamandern in Amazonien ganz viele Arten gibt.
1: Jörn Köhler ist auf Amphibien und Reptilien spezialisiert. 200 neue Arten hatte er zusammen mit Kollegen an tropischen Orten schon entdeckt und vielen von ihnen Namen gegeben. Das ist sehr wichtig. Hier die Erklärung für den Salamandernamen Bolitoglossa chrysotyma.
8: Die Schwierigkeit ist dann, einen Namen sich auszudenken, weil man darf den Namen ja auch nicht doppelt vergeben. Also den Namen darf es nicht schon geben. Das heißt, man muss sich was Neues überlegen. Und wir haben uns dazu entschieden, diese Art Bolitoglossa, das ist der Gattungsname, Chrysotyma zu nennen. Und das kommt aus dem Griechischen und nennt sich so, bedeutet so viel wie Goldopfer.
1: Ein Name, der nicht zufällig gewählt ist. Er weist auf eine große Gefahr hier im Naturschutzgebiet Panguana im peruanischen Regenwald hin.
8: Also der Lebensraum, die Lokalität, wo wir den jetzt gefunden haben, die ist extrem gefährdet durch diesen illegalen, groß angelegten, mit großem Maschineneinsatz durchgeführten Goldabbau. Der ist illegal, der dringt in das Schutzgebiet ein, der Wald wird entfernt und natürlich wird die ganze Gegend umgegraben. Das ähnelt eigentlich einer Kiesgrube.
1: Wo das Ökosystem noch intakt ist, ist die Arbeit der Wissenschaftler gar nicht so spektakulär, wie man vielleicht denken würde. Es hat nur noch niemand vor ihnen gemacht.
8: Man findet diese Tiere nachts auf Blättern sitzend, da schlafen die und man kann die mit der Taschenlampe dann relativ einfach entdecken.

0: Und wir haben diese Salamander ein paar Jahre lang hintereinander gefunden und wir wussten, wahrscheinlich hat der keinen Namen, aber es musste erst umfangreiche Untersuchungen gemacht werden, damit wir ganz sicher sein können, dass es sich um eine neue, namenlose Art handelt. Und das wissen wir nur ganz sicher aufgrund genetischer Untersuchungen.
1: Dieser Glasfrosch ist schon registriert. Er darf im peruanischen Regenwald bleiben. Bei einer neuen Art allerdings werden Exemplare eingesammelt.
0: Man nimmt die Tiere in die Hand, man fotografiert sie normalerweise auf dem Blatt, wo sie sitzen. Und dann nimmt man sie in die Hand, guckt sie sich genauer an, untersucht sie genauer. Sie werden dann gesammelt auch. Sie müssen gesammelt werden, weil um eine neue Art zu beschreiben, braucht man sogenannte Belegexemplare.
1: Tja, und dann können auch wir sie hier bewundern. Zum Beispiel im Hessischen Landesmuseum in Darmstadt.
2: Ja, und auf unserem Dach wartet eine andere seltene Spezies, der Wetterfrosch. Wie wird das Wetter in den nächsten Stunden, Thomas? Braut sich da was zusammen?
3: Ja, allerdings gar nicht so viel. Also es hat sich tatsächlich was zusammengebraut, wenn wir die Temperatur angucken. Gut 33 Grad zum Beispiel in Frankfurt, das ist also schon gute Brauttemperatur. Es brodelt auch heute Nacht, da ist es ganz schön warm. Und schauen wir uns mal die nächsten 24 Stunden genauer an. Da stellen wir fest, das ist nicht nur auch heute Nacht brütend warm, sondern ganz vereinzelt in Nordhessen ist ein Schauer nicht auszuschließen, vielleicht auch mit Blitz und Donner. Dann morgen der Tag, wir starten relativ ruhig. Wechselspiel aus Sonnenschein und ein paar Wolken. Zum Nachmittag quillt es ein bisschen mehr und auch da nur vereinzelt, aber es kann schon erste Schauer und Gewitter geben und die können heftig sein. 15 bis 22 Grad, das sind die Frühtemperaturen, also teilweise tropisch. Nachmittags 27 bis 33 Grad und wirklich das Entscheidende ist, also viele werden kein Gewitter abbekommen, aber wenn da morgen und in der Nacht zu übermorgen ein Gewitter aufkommt, dann kann das wirklich ausgewachsen unwetterartig sein, teilweise mit vielleicht sogar bis zu 40 Litern Regen pro Quadratmeter innerhalb von einer Stunde. Da laufen definitiv Keller voll. Das Verrückte ist, die meisten wird es nicht treffen, aber wenn, dann heißt es Achtung.
2: Also achtsam sein, würde ich sagen. Was habt ihr in der Sendung heute?
3: Also wir reden natürlich darüber und außerdem reden wir über eine Sache, das hat ein Wort, das ist fast so beliebt wie Voldemort bei Harry Potter, nämlich Wärmepumpe, eine Flusswärmepumpe in Gießen.
2: Die Wärmepumpe, die gute alte. Alles klar, klingt spannend. Danke, lieber Thomas, viel Spaß damit. Und das war mein Tower am Montag. Ich hoffe, die Sendung hat Ihnen gefallen. Dann sehen wir uns ja vielleicht hier auch morgen um 18 Uhr wieder. Ich würde mich freuen. Bis dahin. Schönen Abend, machen Sie es gut. Tschüss.

0: Hallo und herzlich willkommen zu Brisant. Schön, dass Sie auch heute bei uns sind. Wir sind das Infotainment-Magazin hier bei uns im Ersten, im TV und auch im Netz. Wir sind tagesaktuell, wir sind hintergründig. 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
0: Ja, und mindestens einmal die Woche steht bei uns das Thema Klima im Fokus. Auf brisant.de finden Sie nicht nur dazu alle Recherchen und Hintergründe. Hier gibt es natürlich alle Themen des Tages auf einen Blick zum Nachlesen und natürlich auch zum Teilen. Wir reden mit den Menschen, über die man spricht. Und sie ist ganz nah für uns dran. Unsere Promi-Expertin Susanne Kling.
2: Hi Susanne, how are you?
0: Und unsere Frau für alles Royale ist Leontine von Schmettow. Sie ist regelmäßig Talkgast hier bei uns im Studio und redet mit uns über die Königshäuser.
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3: Eigentlich ist Harry ja Brite, soll jetzt aber an der Volkszählung in Neuseeland teilnehmen.
0: Das war's von uns, wenn Sie mögen, bis morgen dann. 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

0: 19.30 Uhr. Die Hessenschau sagt Hallo und schön, dass Sie dabei sind. Es wird viel gebaut, das sieht man heute bei uns in der Sendung. Und wir haben eine lange Geschichte der Hausbesetzungen in Hessen. Jetzt kommt wieder eine neue dazu. Linke Aktivisten haben an der Justus-Liebig-Universität dieses Haus hier besetzt und wollen nach eigenen Angaben einen offenen Begegnungsort schaffen. Eigentumsrecht ist in Deutschland im Grundgesetz verankert. Wer dagegen verstößt, der begeht eine Straftat. Und doch haben Hausbesetzungen bei uns eine lange Tradition. 1970 war die erste übrigens im Frankfurter Westend. Die Uni Gießen hat sich rechtlichen Rat und Beistand geholt.
1: Die letzte Frist der Uni Gießen ist heute um 16 Uhr abgelaufen. Die Universität hat nun einen Strafantrag gestellt, unter anderem wegen Hausfriedensbruch. Eine Räumung könnte folgen. Seit Samstag ist dieses Gebäude an der Hein-Heckroth-Straße 3 in Gießen besetzt. HR-Reporter Marc Klug.
2: Die Situation ist größtenteils friedlich. Das sieht man zum Beispiel hier draußen, wo über 50 Studierende sind und einfach feiern. Es wird Musik gemacht mit der Gitarre. Da vorne sind Leute am Jonglieren. Tischtennis wird gespielt. Gleichzeitig gibt es aber Menschen, die sich oben im Stockwerk in diesem Haus verschanzt haben, vermummt sind und eben nicht gehen wollen. Weil die Uni möchte, dass die Leute das Gebäude verlassen. Erst dann sei man gesprächsbereit. Jetzt kommt es darauf an, was die Polizei in den nächsten Stunden und Tagen so entscheidet.
1: Die Aktivisten und Aktivistinnen haben das Gebäude in Freitraumhaus umgetauft. Sie kritisieren, dass es in Gießen an Räumen für Begegnung, Unterstützung, Kultur und gemeinschaftliche Projekte fehle, während gleichzeitig Gebäude wie dieses leer stünden.
3: Unser Ziel ist hier langfristig einen offenen Raum zu schaffen, an dem Kultur, Programm, politische Arbeit passieren kann und eben wieder mehr unkommerzielle Orte in Gießen zur Verfügung stehen.
1: Hausbesetzer und Universitätsleitung hatten sich mehrfach zusammengesetzt. Beide Seiten zeigten sich zufrieden über die Gespräche. Eine Lösung gab es aber nicht. Ob und wann geräumt wird, noch unklar.
4: Also was ich erwarte von der Unipräsidentin, ist es, dass sie dieses Haus nicht gewaltsam räumen lässt. Ich hoffe, wir finden einen demokratischen und diplomatischen Weg, um da eine Lösung zu finden. Aber vor allem hoffe ich, dass es deeskalativ abläuft und die Polizei hier nicht reinräumt.
5: Ich würde mich total freuen, wenn die Uni das auch, da auch bereit ist, dann mit uns einen gemeinsamen Weg zu finden.
1: Bislang äußert sich die Uni nur schriftlich, will die Gespräche aber offenbar nicht abbrechen.
0: Und jetzt haben wir noch was zum Thema Geduldsprobe. Seit Freitagabend fahren keine Züge mehr durchs hessische Rheintal. Es wird gebaut, denn diese alte Strecke, die ist dringend sanierungsbedürftig. Die Bauarbeiten, die dauern noch bis Mitte Dezember. 1,35 Milliarden Euro gibt die Bahn dafür aus. Und die Frage ist, was hat das zu bedeuten für Pendlerinnen und Pendler?
6: Die dominierende Farbe ist Purpur in den nächsten 5 Monaten. An diesem Look sind die Ersatzbusse und Haltestellen leicht zu erkennen. Er wartet in Hattenheim an der Bundesstraße 42 am Rhein auf die schnellste Verbindung nach Wiesbaden.
7: Das ist jetzt für mich ein bisschen weiter zu gehen, weil Bahnhof ist halt mitten im Ort. Hier ist halt außerhalb vom Ort. Aber die Ausschilderung ist gut und ja, schauen wir mal.
6: Sie hat es heute Morgen kalt erwischt. Normalerweise braucht sie von hier zur Arbeit in Eltville mit dem Zug nur 5 Minuten.
8: Ich finde es ehrlich sehr kompliziert, weil alle Fahrpläne, wirklich alle wurden geändert, selbst in Österreich, Heilgarten, Hattenheim. Und ich fahre normalerweise immer am Bahnhof um 8.04 Uhr, der kommt jetzt aber nicht mehr. Und ich dachte erst, die ganzen Busse fahren so wie die Züge damals gefahren sind, aber das ist nicht so. Die haben jetzt alle so verschiedene Zeiten und von dem einen muss man dann dahin laufen und von dem anderen wieder dahin.
6: Am ersten Werktag nach der Sperrung der Bahnstrecke am rechten Rheinufer gibt es jedenfalls noch keine Staus und die Ersatzbusse sind fast leer. Anders sah es offenbar am Wochenende im Touristenmagnet Rüdesheim aus, erzählt eine Urlauberin.
9: Es war knallvoll, also es war fast nicht zum Aushalten jetzt, aber die haben das gut, ich finde, die haben das gut organisiert in Wiesbaden. Es gab ja mehrere Busse, nur waren die alle extrem voll und bei der Hitze nicht so angenehm.
6: In Rüdesheim wird der alte Bahnhof abgerissen und ein neuer gebaut an anderer Stelle. Zudem werden Oberleitungen, Gleise und Weichen erneuert. Die gesperrte Bahnstrecke zwischen Wiesbaden und Troisdorf ist 160 Kilometer lang. 36 Bahnhöfe werden modernisiert. Statt Züge fahren 3 Ersatzbuslinien aus dem Rheingau nach Wiesbaden, zu Spitzenzeiten alle 15 Minuten. Der Bürgermeister von Rüdesheim befürchtet, dass die Sperrung auch Touristenströme beeinflussen wird. Allerdings?
10: Lieber einmal alles richtig machen und dann wirklich einen wichtigen Baustein haben. Das ist auch wirklich für Rüdesheim, für die Region unwahrscheinlich wichtig. Wir stehen hier an einem Platz, der auch parallel von uns als Stadt umgeplant wird, als Mobilitätshub. Das heißt, hier wird künftig der Verkehrsknotenpunkt, der ÖPNV-Verkehrsknotenpunkt sein mit dem neuen Bahnhaltepunkt. Deswegen, wir freuen uns sehr darauf und das ist ein wichtiger Baustein für die Zukunft dieser Stadt.
6: Insgesamt sind während der Sanierung 600 Busfahrer und 180 Busse im Einsatz. Auch Rheinfähren sind in den Ersatzverkehr eingebunden. Und die Touristeninformation in Rüdesheim ist vorbereitet.
11: Wir haben gestern die ersten Gäste gehabt, die Fragen gestellt haben. Wir haben uns aber gut vorbereitet. Wir haben die Fahrpläne der einzelnen Linien. Es gibt ja 4 Linien, die hier von Rüdesheim aus bedient werden, vorliegen. Wir können die erklären, wir können den Gästen sagen, wo sie hin müssen.
6: Die Deutsche Bahn zieht heute am Bahnhof Neuwied eine Bilanz nach dem ersten Wochenende.
12: Wir sind sehr zufrieden. Fahrpläne zeigen sich jetzt sehr robust. Wir haben gute Fahrzeiten, wir sind pünktlich. Die Fahrgäste haben das Angebot sehr gut angenommen. In Summe können wir einfach sehr zufrieden sein erstmal. Das ist ein großes Projekt und dafür ist es sehr stabil und gut angelaufen.
6: An manchen Stellen wird nachgebessert, wie zum Beispiel in Hattenheim, wo keine Fahrpläne hängen, sondern nur ein QR-Code zum Scannen mit dem Smartphone. Noch läuft's auf der Bundesstraße im Rheingau und im Schienenersatzverkehr. Mal sehen, wie es nach den Sommerferien und dem Schulstart aussieht.
0: Ja, und wir bleiben beim Thema Pendeln. Viele ärgern sich ja täglich darüber, wenn Bahnen verspätet sind. Paul sieht sich da noch ganz anderen Hindernissen gegenüber. Ich selbst muss immer staunen, wie unterschiedlich hoch wirklich Bahnsteige sind. Und man muss manchmal wirklich einen Riesenschritt machen, um in eine Bahn reinzukommen. Paul ist 22 Jahre, kommt aus Kassel und wir haben mit ihm gecheckt, wie barrierefrei die Öffis sind.
13: Mal eben mit den Öffis von A nach B, für die meisten kein großes Thema. Für 300.000 bis 400.000 Menschen in Hessen mit einer Gehbehinderung sieht das anders aus.
14: Mein größtes Problem im Alltag, wenn ich den ÖPNV nutze, ist die Unberechenbarkeit manchmal dahinter, wie es dann letztendlich kommt.
13: Mit Paul Hülsmann waren wir gemeinsam 2 Tage in Hessens ÖPNV unterwegs.
14: Ja, hier ist halt dann Schluss, ne?
13: Paul kommt aus Kassel, macht eine Ausbildung in Frankfurt. Für ihn ist Bus- und Bahnfahren oft herausfordernd.
14: Typische Hürden sind vor allem eben der Spalt zwischen der Straßenbahn und dem Bahnsteig oder dem Bürgersteig, weil man da halt eben schnell Gefahr läuft, plötzlich vielleicht hängen zu bleiben. Oder halt auch, wenn man halt wieder nicht weiß, geht jetzt denn der Aufzug oder ist der Aufzug auch zugänglich. Das sind halt dann auch schon einfach so Sachen, wo man sich halt schon Gedanken vorher macht.
13: Trotzdem hat sich über die letzten Jahre in Sachen Barrierefreiheit auch schon einiges in Hessen getan. Vor allem in den Städten gibt es nicht nur rollstuhlgerechte Zugänge, sondern auch taktile Leitstreifen und akustische Ansagen für blinde und sehbehinderte Menschen. Aber wie sieht's auf dem Land aus?
14: Auf dem Land ist die Situation, würde ich sagen, sehr unterschiedlich. Es gibt viele Gemeinden, die da auch schon gut dabei sind.
13: Zum Beispiel im nordhessischen Wabern. Dort sind die Zugänge zu Bussen und Bahnen barrierefrei zugänglich. Doch laut Sozialverband Hessen-Thüringen sind weniger als die Hälfte aller Bushaltestellen in Hessen komplett barrierefrei und rund 10% der Bahnhöfe nur über Treppen erreichbar.
14: Zum Beispiel in Friedberg gibt es noch gar keine Aufzüge an den Bahnsteigen. Die Bahnsteige selber sind zwar schon umgebaut, aber die Zugänge sind halt noch überhaupt nicht vorhanden, barrierefreie Zugänge.
13: Für Andreas Winkel, den Beauftragten für Menschen mit Behinderungen vom Land Hessen, sind genau diese Lücken das Problem.
15: ÖPNV bedeutet ja ein System. Das heißt ja nicht nur, ich steige in einen Bus und dann ist es gut, sondern ich will von dem Bus vielleicht noch in die Tram. Und von der Tram will ich vielleicht noch weiter in den Nahverkehrszug. Es ist ein System, das ineinander greift. Und diese Schnittstellen, die müssen natürlich auch gemanagt werden.
13: Für Andreas Winkel ist deshalb eines klar.
15: Dass der barrierefreie Ausbau des ÖPNV höchste Priorität hat. Der muss ganz oben stehen auf der Prioritätenliste, weil Mobilität so ein wichtiges Gut ist. Mobilität für mich als Rollstuhlfahrer, aber auch Mobilität für ältere Menschen, Mobilität für Familien, Mobilität für Menschen, die schweres Gepäck haben. Wir alle brauchen diesen barrierefreien ÖPNV.
13: Auch wenn viele Strecken schon rollstuhlgerecht ausgebaut sind, muss sich Paul trotzdem vor jeder Fahrt informieren. Ist die Station barrierefrei? Funktioniert der Aufzug und wo ist der überhaupt? Selbst wenn der Einstieg dann zum Beispiel über Klapprampen möglich ist, wünscht sich Paul eigentlich weniger Abhängigkeit.
14: Mobilität bedeutet für mich, dass ich halt einfach die Freiheit habe, eigenständig ohne Hilfe besonders im ÖPNV unterwegs zu sein. Das betrifft halt dann vor allem eben, dass ich direkt zur Haltestelle hin kann und dort dann auch direkt in die Bahn einsteigen kann.
13: Eigentlich gab es ein gesetzliches Ziel. Bundesweit sollte der ÖPNV bis 2022 barrierefrei werden. Das hat bislang zwar noch nicht geklappt, doch die verschiedenen Verkehrsunternehmen bleiben dran. Für Paul ist aber noch ein weiterer Punkt wichtig.
14: Von meinen Mitmenschen würde ich mir vielleicht manchmal mehr Hilfsbereitschaft und auch Achtsamkeit wünschen, gerade in so stressigen Situationen, wenn halt ganz viele Leute irgendwie in Bus oder Bahn einsteigen wollen, dass ich dann am Ende auch noch gut in die Bahn reinkomme, weil ich halt einfach manchmal sowohl ein bisschen mehr Zeit als auch dann ein bisschen mehr Platz an der Tür brauche.
13: Denn Barrierefreiheit ist kein Luxus, sondern bedeutet, dass alle am Alltag teilnehmen können.
0: In Frankfurt ist heute ein an Ebola erkrankter US-Amerikaner angekommen. Jetzt kommen die Nachrichten mit dir, Jenny.
16: Er liegt nun in der Frankfurter Uniklinik auf der Sonderisolierstation. Die Person arbeitet laut Bundesgesundheitsministerium für eine humanitäre Organisation in der Demokratischen Republik Kongo und hat Krankheitssymptome. Vor knapp 2 Monaten war ein erster infizierter US-Bürger in Berlin behandelt worden. Er konnte nach knapp 2 Wochen entlassen werden. Eine Gefahr für andere Personen besteht laut der Frankfurter Uniklinik durch den Frankfurter Patienten nicht.
17: Von Ebola wissen wir, dass es nun keine Neigung hat, zu einer Pandemie sich zu entwickeln. Ja, das ist ein bisschen von Virustypen abhängig und Ähnlichem, sodass also damit keinerlei Risiko, und das dürfen Sie ganz groß schreiben, keinerlei Risiko für die Bevölkerung. Und wir sind auch der Überzeugung, sonst würden wir die Mitarbeitenden nicht in dem Umfeld arbeiten lassen, auch keinerlei Risiko für die Mitarbeitenden besteht aufgrund der Infektionskrankheit des Patienten.
16: Am Frankfurter Flughafen sind in der ersten Jahreshälfte weniger Passagiere gezählt worden als im Vorjahreszeitraum. Der Betreiber Fragport plante in Frankfurt eigentlich mit mehr Passagieren. Die Prognose hat der Konzern jetzt aber gesenkt. Fraport-Chef Schulte nannte als Gründe die Streiks bei der Lufthansa, den Krieg im Iran sowie die Debatte um die Kerosinversorgung. Durch die Hitze und Trockenheit der vergangenen Tage war es an vielen Orten in Hessen brandgefährlich im wahrsten Sinne des Wortes. Allein 2 große Brände gab es gestern ab dem späten Nachmittag. Bei Mörfelden-Walldorf war ein riesiges Stück Wald betroffen. Für die Feuerwehr war der Einsatz alles andere als einfach.
18: Die Feuerwehrleute kämpfen sich zu den Flammen vor. Neben ihnen steigt Rauch vom Boden auf, verkohlte Bäume versperren den Weg. Hier bei Mörfelden-Walldorf, südlich des Frankfurter Flughafens, frisst sich das Feuer durch rund 40.000 Quadratmeter Wald und Wiesen.
19: Zudem haben wir das Problem, dass die Fläche munitionsbelastet ist. Das heißt, wir müssen dort erhöhte Vorsicht walten lassen. Wir haben teilweise Totholz in dem Wald stehen, wo das Feuer auch auf die Kronen übergegriffen ist. Das bereitet uns aktuell Probleme.
18: Wegen der Hitze wechseln sich die rund 150 Feuerwehrleute beim Einsatz immer wieder ab. Erst spät in der Nacht sind die letzten Flammen gelöscht. Jetzt wird ermittelt, was den Brand ausgelöst hat. Bei Schlitz im Vogelsbergkreis brennt gestern Abend ein Feuer, einen riesigen schwarzen Fleck in die Landschaft. Mögliche Ursache? Ein Defekt in dieser Strohballenpresse. Rund 160 Feuerwehrleute kämpfen gegen die Flammen und mit der Hitze. Auch sie müssen immer wieder Pausen einlegen, bis der Brand am späten Abend vollständig gelöscht ist.
16: Seit heute ist die Edertalbrücke bei Bergheim im Kreis Waldeck-Frankenberg für 4 Wochen gesperrt. Die Tragfähigkeit soll untersucht werden. Dazu wurde die Asphaltdecke der knapp 100 Meter langen Konstruktion heute Vormittag an einigen Stellen aufgebrochen. Anschließend soll der sogenannte Spannstahl im Inneren der Brücke auf mögliche Korrosionen geprüft werden. Der Autoverkehr der Kreisstraße 33 wird ab Bergheim umgeleitet. Fußgänger und Radfahrer können die Brücke weiterhin benutzen. Im Schnitt haben Schülerinnen und Schüler in Hessen das Abi in diesem Jahr mit einer Note von 2,2 absolviert. Das teilte das Kultusministerium mit. Insgesamt 95% aller Teilnehmenden haben das Abitur bestanden. Die Abschlussnote 1,0 bekamen 982 Schülerinnen und Schüler, drei davon sogar mit der Höchstpunktzahl von 900 Punkten. Das war's von den Nachrichten. Zurück zu Christine.
0: Ja, danke schön, Jenny. Das ist Anne Wauder. Sie ist eine von wenigen Frauen, die in der Finanzbranche arbeiten. Das ist ziemlich schade, denn Frauen haben oft ein besseres Händchen bei Aktien- und Wertpapierdepots, erzielen bessere Renditen, haben Banken selbst rausgefunden und zeigen einige Studien. Wir haben in dieser Woche einen Themenschwerpunkt, wo wir Frauen zeigen, die den Mut haben, Fuß zu fassen in der Finanzbranche. Heute geht es noch um Hürden in unserer Serie She Makes Money.

0: Geld bewegt die Welt, aber wer bewegt das Geld und warum sind Frauen immer noch in dieser Branche die Ausnahme?
1: Wer über Geld spricht, kommt an diesem Ort nicht vorbei, die Frankfurter Börse. Symbol für Märkte, Macht und Millionen. Für Edda Vogt seit Jahrzehnten Arbeitsplatz und Herzensort. Seit 1997 arbeitet sie hier. Heute macht sie Finanzbildung, will Privatpersonen an die Börse bringen. Besonders Frauen, sagt sie, müssten oft erst ermutigt werden.
2: Frauen sind besonders davon betroffen, Börse für ein Casino zu halten, nicht über Geld zu reden. Vielleicht auch von vornherein schon zu sagen, das ist doch überhaupt nicht mein Thema, das verstehe ich gar nicht. Das macht mein Mann. Und Männer sagen tendenziell, ach, das klappt schon, das kriege ich schon irgendwie hin. Und das hindert einen natürlich daran, am Kapitalmarkt aktiv zu werden, weil hier geht es ums Managen von Risiken und nicht ums Reich über Nacht.
1: Edda Vogt organisiert Netzwerke, spricht mit Anlegerinnen, ist selbst in einem Anlegerinnen-Stammtisch. Ihre Erfahrung, es fehlt nicht unbedingt am Interesse, oft eher an Zutrauen, Vorbildern und dem Gefühl, dass Börse auch für mich sein kann.
2: Ja, wir reden nicht über Geld. Es gibt immer noch Zahlen, die besagen, dass die Mehrheit der Ehepartner nicht weiß, was der andere oder die andere verdient. Bekannte von mir, die Vermögensverwalterin, sagt auch, wir sollten Finanzen zum Lifestyle-Thema machen. Genauso wie wir über Kosmetik reden, über Friseure und über das beste Freibad, können wir doch auch mal über Geld sprechen.
1: Ihr Credo, besser wenig tun als gar nichts. Frauen sind durchaus da, aber selten dort, wo entschieden wird. Ist das die Formel, frage ich mich. Mehr reden, mehr investieren, mehr zutrauen. Die neue Finanzwelt? Krypto gilt als jung, digital und international. Aber ist dieser moderne Finanzmarkt auch offener für Frauen als der klassische Börsenhandel? Die 28-jährige Anne Wauder arbeitet als Krypto-Traderin in Frankfurt. Die studierte Mathematikerin analysiert Märkte, erkennt Muster und trifft Entscheidungen oft innerhalb kurzer Zeit.
3: Es kann eine Riesensumme sein. Es kann wirklich, also wenn man redet über mehrere Millionen in Krypto, ist das schon viel, wenn man sich anschaut, was so das Marktvolumen ist täglich. Und das machen wir schon auch manchmal, auf jeden Fall.
0: Wie kannst du denn nachts noch schlafen?
3: Also wir haben teilweise Nachtschichten.
0: Nicht wegen den Schichten, sondern einfach auch wegen dieser Verantwortung.
3: Ja, wir wechseln es ab. Also das hilft. Wir sind schon ein relativ großes Team. Also man kann wenigstens ab und zu mal abschalten, auf jeden Fall.
1: Der Weg in die Finanzwelt war kein Familienerbe. Klassische Vorbilder hatte sie zu Hause nicht. Heute arbeitet Anne in einem internationalen Umfeld. Dabei beobachtet sie, in Deutschland sind Frauen im Trading noch seltener vertreten als in Großbritannien, USA oder Asien. Die Branche hat hier noch Nachholbedarf.
3: Und ich glaube, so typische Sachen, wofür man in der Finanzbranche eingestellt wird und wenn man erfolgreich ist, ist, wenn man sehr selbstbewusst ist, sehr gut sich im Vordergrund stellen kann und so weiter. Und ich glaube, dass historisch das einfach Frauen weniger beigebracht wird. So, man muss schon anders kommunizieren.
1: Und sie bekommt auch alte Muster zu spüren. Oft musste sie erst beweisen, dass hinter der äußeren Erscheinung auch Kompetenz steckt.
3: Dass der Counterpart dann erstmal nur mit dem Mann spricht oder nur den Mann anspricht, auch wenn ich eigentlich mehr über das Thema weiß. Oder auch so, dass man sich mit Leuten trifft und dann schicken die nur an den Mann am Ende so eine LinkedIn-Einladung und so. Das passiert auch. Man kann ja gar nichts dagegen tun. Also es hilft nichts, das anzusprechen. Man muss einfach nur sorgen, dass die langfristig einsehen, dass man gut ist.
1: Unter den Frauen, die es in der Trading-Branche gibt, erfährt sie viel Unterstützung und Zusammenhalt. Was mich an Anne interessiert, sie spricht über Geld nicht als Statussymbol. Für sie ist Geld Anerkennung, Belohnung für ihre Leistungen. Mit Geld verdienen, das will sie auch in Zukunft machen.
3: Ich mag die Atmosphäre. Ich glaube, auch für mein Alter ist es sehr gut. Ich mag es jetzt, viel beschäftigt zu sein, viel zu lernen. Ich glaube, das wendet sich irgendwann, wahrscheinlich, wenn man ein bisschen älter wird. Aber im Moment fühle ich mich voll wohl da, ja.
1: Anne zeigt, auch in einer Branche voller Zahlen geht es um etwas sehr Persönliches, um Selbstvertrauen, Sichtbarkeit und Mut, seinen Platz einzunehmen. Mein Fazit, Börse oder Krypto, die Finanzwelt verändert sich rasant. Doch wer sie mitgestaltet, das wird nur langsam vielfältiger.
4: Ja, es hat wieder gekribbelt bei den Fans der Frankfurter Eintracht, denn es war Trainingsauftakt der Bundesligamannschaft mit einem neuen alten Bekannten. Hier steht er, Adi Hütter, der neue Trainer, war ja schon mal Trainer von 2018 bis 2021 und von den rund 2000 Zuschauern wurde er mit Adi, Adi rufen begrüßt und er hat eines versprochen, wir müssen den Fans was zurückgeben.
5: Adi Hütter. Der Mann soll es nun richten. Seit seinem letzten Mal in Frankfurt ist viel passiert. Trotzdem fühlt er sich von Beginn an pudelwohl.
6: Ganz ehrlich, super angefühlt, auch sehr vertraut. Wenn man dann sieht, wie viel Zuschauer dann schlussendlich das erste Training besuchen, dann sieht man, dass die Begeisterung da ist.
5: Nach einer durchwachsenen letzten Saison von Eintracht Frankfurt ist Adi Hütter mit seinem mutigen Offensivfußball ein Lichtblick für die Fans.
7: Ach, wir freuen uns generell auf die ganze Saison, auf die Atmosphäre wieder im Stadion, wenn es endlich losgeht, die Gänsehaut, wenn die Spieler einlaufen. Adi Hütter, ein Trainer, den man kennt, man weiß jetzt, was man hat.
8: Wir freuen uns auf jeden Fall wieder auf offensiven Fußball mit Adi. Das wird auf jeden Fall was und dass das ganze Team auch wieder für Mannschaft und Trainer spielt und nicht so, wie es beim Albert Riera war, dass sie gegen den Trainer gespielt haben und das war extrem anstrengend. Ja.
5: Das Kapitel Albert Riera und Eintracht Frankfurt ist krachend gescheitert. Nach nur knapp 3,5 Monaten musste der Spanier schon gehen. Jetzt kommt ein Mann, der Stadt und Verein kennt und eine ganz klare Mission hat.
6: Wir müssen auch wieder versuchen, das Stadion, das ja eine unheimliche Wucht hat, mitzunehmen, dass wir die Leute begeistern, dass wir Feuer entfachen.
5: Auch Mario Götze will unter dem neuen alten Trainer sein Feuer wieder entfachen. Er spielte unter Riera zuletzt keine Rolle mehr. In Sachen Kaderplanung gibt es für Adi Hütter grundsätzlich noch viel zu tun. Für die Fans zählt, es braucht einen Kader für das große Ziel.
9: Momentan ist ja nur ein Gerüst da. Ich denke mal, da werden noch eins oder andere Neuzugänge rauskommen. Ich hoffe, dass wir wieder um die internationalen Plätze spielen können. Aber muss man abwarten.
5: Bei Neuverpflichtungen stockt es bei der Eintracht. Gleichzeitig hat man mit Nathaniel Brown und Rasmus Christensen zwei wichtige Abwehrspieler abgegeben. Und auch mit weiteren Abgängen ist zu rechnen.
6: Klar, es ist immer so, dass wenn eine neue Saison beginnt, ein neuer Trainer kommt, viele Spieler möglicherweise auch nicht ganz zufrieden sind, beziehungsweise vielleicht auch der Verein nicht ganz zufrieden ist. Und da gibt es automatisch auch Veränderungen.
5: Für diese sind noch ein wenig Zeit. Bis zum Deadline-Day am 1. September dürfen Vereine noch neue Spieler verpflichten.
4: Haute Couture aus Offenbach, edle Lederetuis, Koffer, Taschen, das alles kam mal aus der Lederwarenhauptstadt Deutschlands, Offenbach. Und dieses Museum erzählt die Geschichte. Es muss wieder mal auf Vordermann gebracht werden, das Museum. Jetzt gibt es noch eine letzte Ausstellung vor dem Umbau und die heißt Am Wendepunkt.
10: Es steht am Wendepunkt, das Deutsche Ledermuseum in Offenbach.
11: Es ist schon ein bisschen aufregend natürlich, so ein Wendepunkt. Wir wissen ja, ein Wendepunkt kann Gutes und Nicht-so-Gutes mitbringen.
10: Um das Gute und Nicht-so-Gute in der eigenen Geschichte geht es in der aktuellen und vorerst letzten Ausstellung.
12: Es ist ein Zeitgeist aus dieser Zeit und das kann man, finde ich, durchaus zeigen, aber dann natürlich auch einordnen.
10: Zusammenhänge verstehen und einfach schöne Sachen anschauen. Das geht hier Hand in Hand. Und wer will, kann auch in die Zukunft des Museums schauen.
13: Wir sind sehr optimistisch.
10: Es rattert, knattert und ist herrlich detailliert. Dieses Gerber-Modell des Deutschen Ledermuseums. Offenbacher Azubis haben es in den 1950er Jahren gefertigt. Allerdings war es Jahrzehnte kaputt.
13: Das war sehr aufwendig für mein Team, aber wir haben es geschafft und das läuft jetzt wieder. Es kann jede Besucherin, jeder Besucher auf Knopfdruck bedienen.
10: Leihgaben, aber auch viele Schätze aus der riesigen Sammlung werden in der aktuellen Ausstellung am Wendepunkt gezeigt. Denn bald schlagen die Museumsmacherinnen ein neues Kapitel auf.
13: Wir müssen Anfang 2027 das Haus schließen, weil die Sanierung kommt. Das Haus ist sehr in die Jahre gekommen. Damit verbunden wird aber auch sein, dass wir das Haus, das Innere neu strukturieren und auch die Inhalte natürlich neu aufbereiten werden.
10: Das Museum widmet sich seit über 100 Jahren allem, was der Mensch mit Leder macht. Vom schützenden Zelt der amerikanischen Ureinwohner über Musikinstrumente bis zur Handtasche. Denn Offenbach war einst die Lederhauptstadt Deutschlands. Über 10.000 Menschen arbeiteten in der Branche. Und das Museum selbst? Das wuchs stetig, fleißig wurde angebaut und verschönert. Ein banger Moment dann in den 60ern. Diebe klauen einige wertvolle Objekte, darunter eine Tasche von Napoleon dem I. Schnöde Fotos müssen die leeren Plätze in den Vitrinen füllen. 20.000 Mark Belohnung wurden ausgesetzt, mit Erfolg.
14: Wir freuen uns natürlich sehr, dass die Stücke wieder im Ledermuseum angekommen sind. Es hat ja fast 9 Monate gedauert. Und die Belohnung, die wir aussetzten, sollte eben verhindern, dass die Stücke, weil sie unverkäuflich wurden, vernichtet wurden.
10: In der aktuellen Ausstellung wird an all das erinnert und viel erklärt. Etwa 30.000 Objekte sind eingelagert. Die sollen ab kommenden Jahr, also noch vor der Gebäudesanierung, digitalisiert werden. Besonders spannend ist der Blick zum Beispiel auf Teile der ethnologischen Sammlung.
12: Das ist eine Aufgabe, die wir uns jetzt vorgenommen haben für die Zukunft, dass wir da tatsächlich hinschauen, was haben wir, wie sind unsere Objekte in die Sammlung gekommen, insbesondere Objekte aus afrikanischen Ländern, dass man da ja einfach nachvollziehen kann, die Herkunftsgeschichte.
10: Der nächste Schritt wäre dann eine mögliche Rückgabe. Ein Museum am Wendepunkt. Manches ist noch ungewiss, aber zur voraussichtlichen Wiedereröffnung Anfang der 30er Jahre könnte das sanierte neue Deutsche Ledermuseum so aussehen. Offen mit Kaffeeterrasse und bereit für die nächsten 100 Jahre.
15: Ja, so ein paar heiße Tage müssen wir noch überstehen, aber dann sieht's nach einer Abkühlung aus. Ich begrüße Sie zum Wetter und habe die ersten Blitze nach der Hitze vielleicht schon für heute Nacht im Angebot. Davon war an der Lahn in Gießen heute noch nichts zu sehen. Die Sonne spiegelt sich im Wasser, wovon für die Fische und eben auch für eine Ruderpartie Gott sei Dank noch genügend da ist, auch wenn der Wasserstand jetzt schon sehr niedrig ist. Das hier ist die Nacht bei uns in Hessen. Wir sehen es meist trocken, besonders im Norden. Da kann es aber einzelne Schauer und auch Gewitter geben. Die sind allerdings lokal recht begrenzt. Das heißt, die werden bei weitem nicht jeden treffen. Morgen Vormittag sieht es dann meist trocken aus, bei so einem Wechsel aus Sonne und Wolken. Ab dem Nachmittag können dann in der feuchteren Luft aber Gewitter entstehen, die zum Teil von Starkregen und kräftigen Windböen begleitet sind. Aber auch hier gilt, es wird wieder Orte geben, an denen gar nichts passiert. Tropische 20 bis 22 Grad heute Nacht an Rhein, Main und Neckar. Angenehmer sieht's aus in den Tälern zwischen Bad Hersfeld und Eschwege mit 15 Grad. Und noch morgen bleibt es mit 24 bis 29 Grad im Norden deutlich angenehmer als im Süden, dort bis zu 33 südlich des Mains. Und so geht's weiter bis zum Wochenende. Am Mittwoch sonnig und trocken. Ab dem Nachmittag kann es im Süden vielleicht mal ein paar gewittrige Schauer geben. Es ist insgesamt etwas weniger heiß. Am Donnerstag dann aber schon wieder bis 34 Grad, geringes Schauer- und Gewitterrisiko. Blitz, Donner und Regen sind am Freitag dann wieder häufiger zu erwarten und dann wird es auch ein bisschen kühler. Schönen Abend für Sie und bis morgen.
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19: Anfangs war ich sehr skeptisch, aber geschmacklich hat es mich einfach total überzeugt. Ich fand es mega.
20: Ja, es geht um Shoa Viva, eine Alternative zur Kakaobohne. Was da wirklich drin steckt, ob es auch ökologischer ist und was auch die Verbraucherzentralen dazu sagen, das klären wir alles gleich mit unseren Experten. Schön, dass Sie mit dabei sind. Willkommen zu den Ratgebern an diesem Montag. Ja, wir testen heute auch Verdunklungsvorhänge, lernen den Roboter eines hessischen Startups kennen, der uns vielleicht schon bald alle im Haushalt hilft. Und wir kriegen auch Tipps, wie wir das E-Mail-Postfach im Handumdrehen aufräumen können. Jetzt aber erstmal zur Kakao- und den Schokoladenalternativen Shoa Viva, die schon in vielen Keksen, wie zum Beispiel diesem hier auch drin stecken, in Riegeln, in Müslis oder sogar auch in Schokobrötchen vom Bäcker.
21: Christian Brück backt heute einen Kundenliebling. Den süßen Hefeteig verfeinert er mit einer neuen Zutat.
22: Das werden Shoa Viva-Brötchen.
21: Shoa Viva, eine Schokoladenalternative aus Sonnenblumenkernen, die es mittlerweile in vielen Varianten gibt. Auch als Backzutat. Christian Brück hat die gestiegenen Kakaopreise deutlich gemerkt. Shoa Viva ist für ihn günstiger als Schokolade.
22: Die Schokopreise sind halt einfach noch hoch. Also man kennt Schokoladenalternativen, aber halt wesentlich schlechter. Und anfangs war ich sehr skeptisch, aber geschmacklich hat es mich einfach total überzeugt. Ich fand es mega.
21: Auf seinen Instagram- und Facebook-Accounts hat er Infovideos gepostet und einiges dafür eingesteckt.
22: Es gab wahnsinnig, wahnsinnig viele negative Kommentare von Leuten, die es noch nie probiert haben. Solche Sachen wie, da will sich der Bäcker dran bereichern, weil er billige Zutaten einsetzt. Ja, natürlich, ich möchte da Geld mit verdienen. Jeder möchte seine Arbeit bezahlt haben. Dass wir dann aber das Produkt halt auch günstiger anbieten, so weit wurde gar nicht geguckt.
21: Joviva ist eine Alternative zur Schokolade für die Süßwarenindustrie. Das Münchner Startup Planet A Foods hatte vor 5 Jahren die Idee für Joviva.
0: Unsere Mission ist, Genuss zukunftsfähig zu machen, also eine nachhaltige, lokale Alternative zur Schokolade anzubieten. Also nicht gegen Schokolade, sondern mit Schokolade.
21: Denn der Kakaoanbau wird durch den Klimawandel immer schwieriger. Dürren, Überschwemmungen und Parasiten setzen den Pflanzen an der Elfenbeinküste und in Ghana massiv zu. Explodierende Preise, Kinderarbeit, ein unsicherer Markt. All das macht Kakao zu einem kritischen Rohstoff. Jürgen Blum beschäftigt sich seit Jahrzehnten mit dem Kakaoanbau und sagt, eine Alternative ist dringend nötig.
2: Also ich sehe darin die Möglichkeit, so ein wenig den Druck herauszunehmen aus einer begrenzten Ressource, das ist der Kakao, und eben auch auf die sozialen Aspekte in den Ländern. Denn wir haben den ökologischen Fußabdruck, wir haben die Entfernung. Kakao wird teurer.
21: Der Bedarf an Kakao in der Süßwarenindustrie ist riesig. Allein im vergangenen Jahr wurden in Deutschland mehr als 1 Million Tonnen Schokoladenwaren produziert. Für den Experten Jürgen Blum ist der Kakao für industrielle Schokolade im Süßwarenregal aber nicht unbedingt in Massen nötig.
2: Eine klassische Milchschokolade ist in der Regel, wenn man sie im Supermarkt kauft, für mich keine Schokolade, denn der Zuckeranteil ist höher, Zucker- und Fettanteil ist höher als der Kakaoanteil. Schokolade war immer etwas Besonderes. Alles, was da drunter ist, und vor allen Dingen für die große Masse bestimmt, die Lust hat auf Süßes, das braucht eine Lösung.
21: Joviva soll eine solche Lösung sein. Die Schokoladenalternative wird in Europa produziert, mit kurzen Lieferketten und somit klimafreundlicher als Schokolade.
0: Wir nehmen alte Produktionsprozesse, Fermentation und Röstung, die seit Jahrhunderten bekannt sind, und transformieren die in die Zukunft.
21: Über 140 Produkte gibt es mittlerweile mit Joviva. Die Verbraucherzentrale beobachtet die Entwicklung eher misstrauisch. Der Vorwurf? Joviva sei ein billiges Imitat und werde nicht ausreichend gekennzeichnet, erklärt Stefanie Wetzel vom Bundesverband.
3: Die Verbraucher müssen doch entscheiden können, was kaufe ich hier und möchte ich genau das haben? Und wenn man ihnen das nicht auf der Schauseite klar kommuniziert, dann kaufen sie unter Umständen was, was sie eigentlich gar nicht kaufen wollten.
0: Wir schreiben hier ganz bewusst drauf, mit einer kakaofreien Schokoladenalternative mit gemahlenen Sonnenblumenkerne. Wir setzen auf extrem hochwertige Rohstoffe. Wir nehmen eigentlich fast immer das teuerste und nachhaltigste, was wir kriegen können für das Produkt. Und das führt halt dazu, dass Joviva eben nicht die billigere Zutat ist.
21: Und ob wir mehr davon wollen, werden die Verbraucher wohl an der Supermarktkasse entscheiden.
20: Tja, und bei uns ist jetzt Ernährungswissenschaftlerin Yvonne Leonard aus Frankfurt. Hallo, schönen guten Abend.
23: Guten Abend.
20: Was halten Sie denn von Joviva?
23: Also zunächst einmal finde ich die Idee, aus fermentierten Sonnenblumenkernen, pflanzlichen Fetten und Zucker ein schokoladenähnliches Produkt herzustellen, was nicht nur aussieht wie Schokolade, sondern eben auch so schmeckt, sehr innovativ und höchst spannend.
20: Okay. Und Inhaltsstoffe ansonsten, also es ist wirklich nur Sonnenblumenkerne, also nichts Schädliches drin?
23: Es ist nichts Schädliches drin und im Prinzip sind die Sonnenblumenkerne ja auch nicht schädlich. Also das sind ja hochwertige, ungesättigte Fettsäuren, die wir da drin haben, Vitamine, Spurenelemente, also da spricht es erstmal ja nichts dagegen.
20: Okay. Süßer, mehr Zucker in Anführungszeichen als bei der Kakaobohne? Nicht zwingend.
23: Ich habe es mir angeschaut beim Hersteller. Also die Zutaten sind ähnlich der Schokolade. Okay. Der Fermentationsprozess ist ja im Endeffekt ähnlich wie bei der Kakaobohne.
20: Jetzt haben wir hier ein paar Produkte mal stehen, wo das drin ist, wo es verarbeitet wird. Das ist jetzt aber alles, sag ich mal, noch nicht eine reine Tafelschokolade, sondern mehr so Zusatzprodukte. Ne?
23: Also genau, auf dem deutschen Markt wird es aktuell eher angewendet, dass man es eben als Schokoladenüberzug nimmt, als Füllung, wie wir es auch in der Bäckerei gesehen haben, diese Schokotröpfchen, die eben in dem Schokoladenbrötchen drin sind. Sehr gerne. Guten Appetit. Auf jeden Fall haben wir es noch nicht als Tafelschokolade auf dem Markt in Frankreich. Laut Herstellerseite gibt es wohl auch schon als Tafelschokolade. Ich habe es jetzt als Tafelschokolade auch noch nicht probiert. Aber ich denke, dem Verbraucher ist es sicherlich auch schon mal in den Einkaufswagen gewandert, ohne dass er es vielleicht bewusst wahrgenommen hat. Wobei das Label ja schon immer auch drauf ist. Ne? Das Joviva ist drauf.
20: Also ich kaufe sowas wenig, aber mir ist auch noch nicht aufgefallen, obwohl ich immer so alles genau lese auf den Verpackungen. Das schmeckt jetzt... Ja gut, es war so ein Stück in so einem Keks drin, aber ich hätte jetzt keinen Unterschied geschmeckt wirklich zur Schokolade. Ne?
23: Es schmeckt also wirklich sehr, sehr ähnlich, zumal ja auch 80% dieses Aromas vom Kakao durch die Fermentations- und Verarbeitungsprozesse kommen und nicht durch die Kakaobohne selbst.
20: Bleiben wir doch mal bei der richtigen Schokolade. Wie ist es da? Da heißt es immer, umso mehr Kakaoanteil drin ist, umso gesünder ist es.
1: Stimmt das wirklich?
23: Je mehr Kakao auf jeden Fall drin ist, umso weniger Zucker ist erstmal drin. Okay. Also insofern ist der Zuckeranteil geringer, je höher wir eben den Kakaoanteil haben. Mhm. Die Kakaobohne hat Flavanole, das sind sekundäre Pflanzenstoffe, denen spricht man eine gefäßschützende Wirkung nach. Wobei da auch immer die Frage ist, was für eine Menge man davon essen müsste. Also ich würde die Schokolade generell eher als Genussmittel einordnen, erlaubt ja, aber vielleicht auch nicht zu viel, sondern lieber eher so eine Schokoladenmeditation machen und es langsam auf der Zunge zergehen lassen.
1: Okay, also nicht sagen, zwei Tafeln darf ich abends essen, nur weil es mindestens 70% Kakaoanteil drin ist. Das wissen auch
23: nicht
1: gesund.
23: Kommt auf die Tafelgröße an.
1: Okay. Aber stimmt es auch, dass man von der Schokolade, wo mehr Kakaoanteil drin ist, sowieso weniger isst, weil man gar nicht so zuckersüchtig ist, oder?
23: Weil dieser Kakao natürlich auch Bitterstoffe hat. Mhm. Und dadurch haben wir nicht so sehr das Verlangen. Wenn Sie eine Vollmilchschokolade haben, wo wir einen höheren Zuckeranteil haben, ist das Verlangen viel, viel größer. Das liegt aber an dem Zuckeranteil.
1: Okay. Und ist eine 90%ige Schokolade besser als eine 70%? Noch besser? Also umso mehr Kakaoanteil? Oder?
23: Ja, 90% ist ja 90% Kakao drin. Ja. Da können ja nur noch 10% Zucker drin sein.
1: Also ist insofern theoretisch ist es gesünder, besser.
23: Genau.
1: Okay, alles klar. Wie ist es mit weißer Schokolade? Also gut, nicht gut? Was ist da drin?
23: Im Prinzip ja eigentlich keine Schokolade, auch wenn sie lebensmittelrechtlich als Schokolade ausgewiesen werden kann. Es müssen mindestens 20% Kakaobutter drin sein, damit man es Schokolade nennen darf. Aber sie haben keine Kakaomasse drin. Also eine weiße Schokolade steht aus Kakaobutter, aus Zucker und aus Milchpulver.
1: Okay, und wahrscheinlich mehr Zucker. Nochmal
23: genau.
1: Ja? Okay. Also ist die etwas kalorienreicher. Woran erkenne ich überhaupt, sag ich mal, gute Schokolade? Gibt es da irgendwas im Supermarkt, auf was ich achten kann?
23: Also ich persönlich empfehle immer, dass ich zuerst einmal gucke, dass die Schokolade nachhaltig produziert ist. Das heißt, dass die Existenz der Kakaobauern auch gesichert ist, dass die Arbeiter genug Geld bekommen, dass wir keine Kinderarbeit haben, dass die Lieferkette eben auch entsprechend transparent ist. Und es gibt Siegel, das Fairtrade-Siegel, da können wir drauf schauen. Es gibt aber
1: auch mal ein, genau.
23: Es gibt auch Unternehmen, die eben auch garantieren, dass eben diese dass es transparent ist. Dazu gehört beispielsweise Tony's Chocolonies. Die haben sogar eine Initiative gegründet, wo man sich auch als anderer Hersteller anschließen kann, die sogar noch strenger sind als eben dieses Fair Trade. Ne? Okay. Vielleicht auch noch Fair Afric zu nennen oder GEPA. Ne? Das sind also Unternehmen, die darauf achten, dass eben auch diese Bedingungen erfüllt sind, dass es nachhaltig ist.
1: Okay. Also diese Labels in Anführungszeichen mal auf der Verpackung suchen. Ansonsten von den Inhaltsstoffen auch da noch was, auf was ich achten kann?
23: Je höher der Kakaoanteil, umso weniger Zucker. Also vielleicht auf der Verpackung schon mal achten, wie Zutatenliste, dass Zucker nicht an allerersten Stelle steht. Und je weniger Zutaten, umso besser.
1: Okay. Vielen Dank für Ihre Tipps. Wir hoffen, damit ein bisschen gesünder und nachhaltiger snacken zu dürfen oder Süßigkeiten zu uns nehmen zu dürfen. Dankeschön für den Besuch.
23: Sehr gern.
1: Anderes Thema jetzt. Mit der Hitze und der Trockenheit haben ja nicht nur wir zu kämpfen, sondern auch ganz viele Tiere leiden gerade darunter oder kämpfen sogar wirklich ums Überleben. So wie zum Beispiel auch viele Jungvögel, die in Gießen an der Vogel- und Kleintierklinik abgegeben worden sind. Und Kate Menzig hat sich da heute mal umgeschaut und geguckt, wie wir den Kleinen helfen können.
7: Während wir Menschen uns bei der Hitze recht gut abkühlen können, sieht das bei unseren Jungvögeln gerade ein bisschen anders aus. Gerade wenn die Hitze so extrem ist. Und deswegen sind so Auffangstationen oder solche Kliniken wie die Vogelklinik hier in Gießen sehr, sehr wichtig. Da sind nämlich in den letzten Wochen seit der letzten Hitzewelle sehr viele Vögel abgegeben worden. Herr Professor Lierz, vielen Dank, dass wir hier reingucken dürfen. Wie viele Tiere waren es denn jetzt?
8: Also wir liegen aktuell schon bei 2000 abgegebenen Vögeln. Das ist sonst das, was wir im ganzen Jahr bekommen. Und das geht bis zu 200 Tiere am Tag, die hier angeliefert werden.
7: Wahnsinn. Woran liegt das? Oder beziehungsweise welche Tiere haben wir denn jetzt hier gerade noch?
8: Also wir haben hier mal einen Mauersegler. Das sind somit die häufigsten, die uns gebracht werden. Die

0: Vögel, die piepen drum, hüpfen nicht unbedingt. Aber und dann sollte man zu einer Station gehen oder zu einer Tierklinik Kontakt aufnehmen und sich erstmal professionell beraten lassen, was man machen kann. Weil selber jetzt Wasser eingeben und Futter eingeben ist meistens kontraproduktiv und macht es noch schlimmer.
1: Das sieht man vor allem auch hier hinten, finde ich, weil das ist gar nicht mal so leicht, den Kleinen da was in den Mund, also ich würde mich das gar nicht trauen, um ehrlich zu sein, den da was in den Mund zu schieben, weil das ist schon tief.
0: Ja, man muss eben aufpassen, die fressen nicht selber und erkennen uns ja auch nicht als Eltern an, weil sie schon älter sind. Und deswegen müssen wir dieses ein bisschen nachhelfen. Und dieser Schnabel ist halt sehr fragil und kann sehr leicht brechen. Deswegen ist das auch nichts, was man mal eben aus dem Video oder so mal eben lernen kann.
1: Genau, das ist ein wichtiger Punkt, weil man denkt sich heutzutage so oft, ach, ich gucke einfach mal online bei YouTube oder sonst wo nach ein paar Tipps. Das lieber lassen.
0: Das auf jeden Fall lassen, sondern besser sich an die örtliche Station wenden. Die braucht vielleicht auch sowieso mal Hilfe und dann kann man sich das dort zeigen lassen und trainieren lassen und dann kann man die auch unterstützen.
1: Sehr, sehr gut. Vielen Dank, Herr Professor Lierz. Danke auch fürs Aushalten, meine Güte. Also, ich habe es gerade schon gesagt, der Sommer ist heiß für uns alle, für Menschen sowie auch für unsere Tiere. Wenn Sie in Zukunft an heißen Tagen einen jungen Vogel irgendwo finden, wo er nicht hingehört, nämlich außerhalb seines Nestes, dann haben Sie jetzt ein paar Tipps, wie wir es schaffen, dass wir auch alle Tiere gut durch den heißen Sommer bringen.
2: Tja, danke schön, Kate, und allen, die da mithelfen. Ja, das Nest bzw. die Wohnung kühl halten bei diesen heißen Temperaturen, das versuchen ja auch viele von uns mit Hilfe von Verdunklungsvorhängen. Die sollen die Räume so ein paar Grad kühler machen. Aber funktioniert das wirklich? Wir haben das für Sie mal getestet.
3: 36 Grad und es wird noch heißer.
4: Eine Dachgeschosswohnung im dritten Stock eines denkmalgeschützten Altbaus. Hier wird es sich bald deutlich aufheizen. Und wir wollen einen Praxistest starten. Claudia Piotrowski lebt mit ihrer Familie hier auf 70 Quadratmetern und hat jedes Jahr das gleiche Problem.
5: Bei uns wird es gut heiß im Sommer tatsächlich. Also wenn es draußen 30 Grad hat, dann schwitzen wir ziemlich. Wir schlafen halt prinzipiell schlechter. Also vor allem die Kinder, die schlafen später ein, die sind früher wach. Deshalb, ja, ist nicht so erholsam, wenn es so heiß ist.
4: Helfen können hier Thermovorhänge, versprechen deren Hersteller. Die Angebotspalette ist groß. Im Netz finden sich hunderte von Modellen mit unterschiedlichsten Produktversprechen. Von Hitzeschutz ganz allgemein ist die Rede, aber auch konkrete Prognosen wie Wärmeisolierung um 2 bis 5 Grad werden getroffen. Klingt erst einmal vielversprechend.
5: Ich kannte Thermovorhänge bisher nicht. Also für mich ist das was komplett Neues. Also insofern, ja, sind wir gespannt und würden es gerne ausprobieren.
4: Unsere Recherche führt uns zunächst zu Petra Grebing. Sie ist Energieberaterin bei der Verbraucherzentrale und sagt, ja, Thermovorhänge können unter bestimmten Voraussetzungen helfen.
6: Also sie sollten von außen hell sein, damit eben das Sonnenlicht reflektiert werden kann. Sie sollten möglichst das gesamte Fenster samt Fensterrahmen überdecken können.
4: Unsere Stichprobe für den Praxistest bei Claudia Piotrowskis Familie. 4 helle Thermovorhänge im niedrigpreisigen Segment, alle aus Polyester. Von IKEA das Bestsellermodell Maigul in Weißgrau. 2 Vorhänge für 39,99 Euro. Den Amazon-Tipp von der Firma Ponydance in Weiß. 2 Vorhänge für insgesamt 51,90 Euro. Dann noch das günstigere Modell von Deconovo in Silbergrau. 2 Vorhänge im Set für 28,86 Euro. Und 2 weißgraue Mr. Trees Vorhänge für zusammen 45,18 Euro. Das sind die, die eine Wärmeisolierung von 2 bis 5 Grad versprechen.
5: Ich hoffe natürlich schon, dass wir einen positiven Effekt haben, dass wir zumindest ein paar Grad Unterschied haben am Ende und ein bisschen weniger schwitzen in den nächsten Tagen.
4: Claudia und ihr Partner Tim werden bei der aufkommenden Hitze die 4 Modelle jeweils einen Tag lang testen und ein Videotagebuch führen. Dazu messen sie 3-mal täglich die Temperatur im Raum und zum Vergleich die Außentemperatur unten im Hof. Tag 1. Das Modell Maigul von IKEA.
7: Es war auszuhalten. Es ist ziemlich warm, ehrlich gesagt. Aber heute sind auch, glaube ich, draußen 34 Grad. Ich muss gleich mal unten auf das Thermometer gucken.
4: Zur Mittagshitze gegen 13 Uhr beträgt die Außentemperatur an diesem Tag 28,2 Grad. Innen hat es 25,2 Grad, also ganze 3 Grad kühler. Tag 2. Die Vorhänge von Ponydance.
7: Die Vorhänge sind wirklich lichtdicht. Da kommt gar nichts rein und das ist hier wie als wäre es 23 Uhr oder so, den ganzen

0: Tag.
1: Hier, und dieser Vorhang hat überraschend eine schwarze Rückseite, beträgt der Temperaturunterschied am Mittag sogar 5,2 Grad. Tag 3. Deco Novo.
0: Ich habe das Gefühl, sie sind nicht ganz so dunkel wie die von gestern. Mal gucken, wie es heute tagsüber ist.
1: Mittags hat es hier innen 27,5 Grad. Immerhin 2,5 Grad weniger als draußen. Und schließlich Tag 4. Die Vorhänge von Mr. Trees.
0: Ach, Leute, ich sag's euch. Heute war es noch mal heißer als die letzten Tage.
1: Hier kommen wir am Ende nur auf 1,7 Grad Temperaturunterschied. Und wie fällt nach 4 Tagen das Fazit von Claudia und Tim aus?
0: Einen Riesenunterschied haben wir ehrlich gesagt nicht festgestellt. Wir haben auch mal für uns im Nachbarzimmer, wo keine Vorhänge hängen, das Thermometer hingelegt. Und das war ein Unterschied von, ich weiß nicht, einem Grad vielleicht.
2: Der Ponydance ist mein persönlicher Favorit. Also so im Vergleich hatte ich jetzt den Eindruck, dass die insgesamt am besten noch funktioniert haben.
1: Das wiederum wundert Petra Grebing von der Verbraucherzentrale. Denn der Sieger unseres Praxistests hat nach außen hin eine schwarze Rückseite.
3: Hätte ich jetzt nicht gedacht, tatsächlich persönlich. Dunklere Materialien haben eher die Eigenschaft, dass sie Wärme speichern und da behalten. Das wollen wir jetzt im Sommer nicht unbedingt haben. Aber wenn das das Ergebnis ist, dann ist das ja fein. Dann wird es vielleicht auch im Material letzten Endes begründet liegen.
1: Mögliche Erklärung: Der Ponydance ist doppellagig, lässt also dadurch weniger Licht durch. Nachteil: So wird es im Raum dunkler als bei den anderen Vorhängen. Ansonsten ist unser Fazit nach dem Praxistest: Für dauerhafte Hitzeperioden sind Thermovorhänge nicht wirklich gut geeignet. Zumindest nicht, wenn man sich eine deutliche Abkühlung davon verspricht, sagt auch die Expertin.
3: Sie haben ein begrenztes Hilfepotenzial, würde ich jetzt mal sagen, weil sie eben mit einem gewissen Abstand von der Scheibe entfernt hängen und die Wärme kommt einfach schon rein.
1: Claudia und Tim haben durch den Praxistest leider nicht die ideale Dauerlösung gegen Hitze gefunden. Also werden sie auch in Zukunft noch ein bisschen anderweitig nachhelfen müssen.
4: Ja, Ende der Woche wird es ja zum Glück wieder ein klein bisschen kühler bei uns in Hessen. Roboter, die uns beim Putzen helfen, Geschirr abräumen oder auch in Hotels oder Pflegeheimen für Unterhaltung sorgen, sind ja längst keine Seltenheit mehr. Und dank der Entwicklung der KI geht das alles auch rasend schnell weiter. Für Teil 1 unserer Wochenserie über hessische Startups haben wir heute mit den Entwicklern eines Roboters gesprochen, der uns schon bald vielleicht bei uns im Haushalt helfen könnte.
5: Visionen umsetzen, Gesellschaft gestalten, neue Wege gehen. Hessenweit tüfteln sie an Ideen und bringen Lösungen auf den Markt. Das Futury in Frankfurt, ein Start-up-Zentrum für KI und neueste Technologien. Heute präsentieren hier junge Unternehmen ihre Entwicklungen. Eines der Startups ist Symbiosica. Sein Auftritt erregt immer Aufsehen, jedenfalls wenn er dabei ist. Keynote One, ein Roboter, der Symbiosicas Visionen ausführt.
6: Wir machen KI-Modelle und die Software für humanoide Roboter, die in erster Linie im Socializing- und Hospitality-Bereich tätig sein sollen. Das heißt eigentlich im Alltag. Hilfstätigkeiten, Pflegebereich, Hotellerie. Bring etwas weg, mach eine Tätigkeit, gib mir eine Information, bring mich wohin. Es geht heute schon.
5: Keynote One selbst gehört einer Herstellerfirma in Baden-Württemberg. Symbiosica hat dort ein Labor, um den Roboter zu trainieren.
7: Also davon gibt es noch nicht so viele. Und wir haben halt aber das Privileg, quasi ein Gerät auf Abruf zu bekommen. Und mit diesem Gerät werden wir auch die nächste Zeit dann entwickeln.
5: Mit vielen eingebauten Kameras nimmt Keynote unablässig Informationen auf.
7: Durch Sehen, Verstehen und dann Umsetzen in Bewegung. Und das ist die Kunst, die wir quasi machen.
5: Mithilfe komplexer Programme soll er zukünftig zum Alltagshelfer werden. Zum Beispiel beim Aufräumen.
7: Er erkennt dann, ein Glas Wasser ist leer und räumt das dann alles ab. Oder leere Flaschen und räumt die in eine Kiste. Und dann gibt es den Use Case, ein Glas abräumen, ein Teller abräumen, Besteck abräumen. Wo kommt es dann hin? Das ist immer ein einzelner Use Case. Und genau das machen wir. Wir trainieren das.
6: Das Neue ist eigentlich seit kurzem erst, dass diese Roboter selbst lernen können. Die müssen nicht mehr programmiert werden, sondern durch KI-Modelle nehmen sie ihre Umwelt wahr und setzen das in eine Tätigkeit um. Also ich zeige etwas und er macht das nach.
5: Was nach Zukunftsmusik klingt, ist im KI- und Tech-Bereich längst angekommen. Bei Neura werden Keynaut und seine Brüder gebaut. Ihre Teile müssen maximal beweglich sein, die Hände sensibel und griffsicher. Im Haushalt und bei der Pflege helfen, bedienen, unterhalten. Wenn es nach den Dreien von Symbiosica geht, könnten humanoide Roboter schon in wenigen Jahren überall im Service und im Haus mit anpacken und dabei immer weiter dazulernen. Daran arbeitet das Start-up unter Hochdruck.
6: Bei uns geht Geschwindigkeit vor Perfektion. Man bekommt die Dynamik in dem Markt mit, die Entwicklung. Es tut sich weltweit unfassbar viel. Wir sind sehr im Austausch auch mit vielen Kollegen, ob das in Deutschland, Europa oder weltweit ist.
8: Herzlich willkommen bei Symbiosica im Futury Startup Space in Frankfurt.
5: Die Software von Symbiosica wird immer ausgefeilter. Aber die Konkurrenz aus China oder den USA ist riesig und viel besser gefördert und finanziert. Schwierige Bedingungen für das Dreimann-Startup, ein bisschen wie David gegen Goliath.
9: Das wird uns quasi nicht stoppen, aber es ist halt einfach, es bremst einen aus und das ist natürlich im Wettbewerb einfach schwierig. Ja, gegenüber US- und asiatischen Unternehmen ist eigentlich Zeit das Schlimmste, was wir gerade verlieren können.
5: Auf Messen und Events stellt Symbiosica seine Entwicklung vor, so wie heute im Futury. Das Startup hofft, Investoren und Unternehmen für seine Vision und die Möglichkeiten von Robotik zu begeistern.
9: Das bringt auf jeden Fall das Thema KI und Robotik wieder der Gesellschaft ein Stück näher. Auch jetzt hier den Leuten in Hessen gibt immer noch sehr viel Defizite, muss noch ganz viel Wissen geschaffen werden, um auch Investments und Startup-Gründungen hier noch viel schneller voranzutreiben.
5: Noch ist Keynote nicht massentauglich, aber er ist ein Hingucker.
10: Ich begrüße Sie herzlich hier im Futury Event Stage. Oder wie die Hessen sagen, Gude.
11: Hallo.
5: Bisher setzt die Politik dem Einsatz von humanoiden Helfern strenge Grenzen. Doch für Symbiosica ist es nur eine Frage der Zeit, bis die Gesellschaft ihren Wert erkennt.
6: Ich als Robotiker sage, dass Roboter alle Bereiche im Leben durchdringen werden. Ob das jetzt kulturell, sozial, im Sport ist. Startschuss ist gefallen, wir sind alle noch in den Startblöcken. Der eine ist vielleicht 2 Meter schon voraus, aber keiner hat im Entferntesten die Ziellinie erreicht.
5: Sie wollen jedenfalls unter den Ersten sein und Keynote wird dabei helfen.
6: Einkaufen gehen, Rasen mähen, Fenster putzen, Geschirrspülmaschine ausräumen, meinen Kollegen betreuen oder einfach nur reden, weil wir es ihm gelernt haben.
5: Beim nächsten Startup heißt es Edelspeisen mit ungewöhnlichen Zutaten.
12: Ich habe schon lange irgendwas gesucht, was mich ähnlich befriedigt wie ein guter Schinken oder eine französische Salami.
5: Wie aus ganz gewöhnlichen Knollen ganz besondere Beilagen werden.
4: Ja, das erfahren wir dann morgen Abend im zweiten Teil unserer Wochenserie über hessische Startups. Jetzt sorgen wir erstmal für Ordnung in Ihrem E-Mail-Postfach. Bei vielen quillt das ja förmlich über, weil praktisch im Sekundentakt Spam und auch neue Mails reinflattern. Meine Kollegin Maike Schorn hat 46.000 Mails im Posteingang und braucht deshalb jetzt dringend Aufräumtipps vom Profi.
13: Also ich gestehe, ich habe absolutes Chaos und zwar hier in meiner Mailbox. Tausende ungelesene E-Mails. Mein Prinzip ist, sie kommen an und da bleiben sie auch. Newsletter, Rechnungen, Privates, einiges geht irgendwie ganz unter. Ziemlich chaotisch und ich kann mir nicht vorstellen, dass ich damit alleine bin.
14: Ich frage nach bei Menschen in Hessen. Wie sieht Ihre Mailbox aus?
15: Total schrecklich sieht mein E-Mail-Postfach aus.
16: Gar keine Struktur oder so?
15: Und null Struktur, nein. Überfüllt und unbearbeitet.
17: Es kommt jeden Tag Spam-Mails, unerwünschte Mails. Also man weiß wirklich nicht mehr, wie man damit klarkommen kann.
18: Also ich bin immer am Löschen oder am Spam-Ordner dann füllen. Genau, weil das ja, ist sonst unübersichtlich. Ich mag es nicht, wenn diese Zahlen dann zu sehen sind.
19: Oft überkommt es mich, dass ich sie dann doch mal aufräume, weil sonst kriege ich die Krise.
13: Ja, also erstmal bin ich beruhigt. Es geht nicht nur mir so, auch einigen anderen Menschen. Aber es gibt auch Leute, die haben das sehr gut im Griff. Und genau das ist jetzt auch mein Ziel.
14: Ich treffe Melanie Habel. Sie ist Coachin und Referentin im Bereich Office Management und weiß, wie man strukturiert und effizient sortieren kann. Wir schauen uns meine Mailbox an. Tausende E-Mails, viele davon sogar ungelesen.
20: Sportlich.
11: Da hast du ein bisschen was aufbewahrt für unseren Termin heute.
20: Auf jeden Fall. Mhm. Ich hoffe, dass du mir ein paar Tipps geben kannst, weil ich glaube, dieses Chaos sollte ich mal ein bisschen bereinigen.
11: Mein Tipp Nummer 1 wäre, den ganzen Stapel einmal anfassen und einmal ins Archiv rüberpacken. Das fühlt sich komisch an und sobald wir das getan haben, wird sich das ganz befreiend anfühlen. Im Archiv findest du alles. Du gibst nur einen Suchbegriff ein und du weißt immer einen. Steuer, Kinokarten. Und deswegen kann man sich einmal damit davon freimachen und dann ist schon der erste große Schritt getan. Mein Tipp Nummer 2 ist, Newsletter abbestellen. Alles, was dreimal nervt, wird geändert und zwar jetzt gleich sofort. Yeah!
20: Einer weniger. Was ist dein Tipp Nummer 3?
11: Mein Tipp Nummer 3 ist, nicht ständig in das Postfach reinzuschauen, sondern Zeitfenster am Tag zu etablieren, bei denen ich mich um meine E-Mails kümmere. Das kann morgens auf dem Weg zur Arbeit sein, das kann kurz vor der Mittagspause sein, in der Mittagspause oder dann nochmal am Abend.
20: Das ist ja auch super, das heißt, dass es mich am Ende nicht mehr so stresst, wenn ständig irgendwas reinkommt. Ich schiebe es einfach auf später und da bleibt es liegen.
11: Richtig, weil du die Zeit dafür hast.
20: Was ist dein Tipp Nummer 4?
11: Die 2-Minuten-Regel etablieren. Alles das, was du in 2 Minuten schaffst, wird sofort erledigt. Und das, was du nicht schaffst, wird terminiert auf einen Zeitpunkt, wo du Zeit dafür hast. So wie wir am Briefkasten vor der Haustür aufmachen, die Post rausnehmen, entweder wegwerfen, ablegen oder uns darum kümmern. Und genauso funktioniert es digital auch.
20: Warum glaubst du, sind wir digital manchmal so unaufgeräumt?
11: Weil der Platz zum Speichern unendlich erscheint. Auf dem Schreibtisch sehen wir den Papierstapel und digital sehen wir ihn nicht.
20: Tipp Nummer 5. Also mein Postfach geht zurück bis 2011.
11: Was mache ich damit? Löschen. Und zwar bis alles, was älter als 3 Jahre ist.
20: Okay, weg damit. Gut. Wie kann ich das Ganze denn vielleicht auch besser strukturieren, was da ist und was ich aufbewahren will?
11: Da wäre mein Tipp, dass man mit Kategorien oder Labels oder Fähnchen arbeitet, je nachdem, was es für ein Mailanbieter ist. Und da ein paar wenige vergeben, meinetwegen Steuer, geschäftlich, privat. Und mit diesen Farben arbeiten und diese E-Mails in der 2-Minuten-Regel kennzeichnen mit dieser vergebenen Farbe.
20: Also, das war jetzt ein bisschen Arbeit. Man braucht ein bisschen Disziplin am Anfang. Und ich kann sagen, wer das bewusst organisiert, gewinnt nicht nur Zeit zurück, sondern auch Ruhe im Kopf. Und ich kann es auf jeden Fall empfehlen.
4: Ja, danke schön für die Tipps. Dann kriegt Thomas jetzt von mir das gelbe Wetterfähnchen und verrät uns, wie das Wetter morgen wird.
21: Ja, wir haben nicht nur gelb, sondern auch rot. Das ist Achtung, Gefahr, nicht nur Waldbrandgefahr, weil es Trockenheit ist. Auf der anderen Seite, es kann morgen im Laufe des Tages auch ganz vereinzelt sehr heftige Gewitter mit Unwetterpotenzial geben. Bis zu 40 Liter Regen innerhalb von einer Stunde auf einen Quadratmeter. Da könnten Keller volllaufen. Das kann passieren. Die meisten werden davon aber nichts mitbekommen.
4: Dankeschön, Thomas. Wir sehen dich gleich bei Alle Wetter und kriegen noch mehr Details dazu. Morgen testen wir dann hier Eis am Stiel. Marktprodukt gegen Eigenmarke. Was ist besser? Und wir holen uns auch Tipps fürs sichere Baden in Seen. Ihnen noch einen schönen Abend und bis morgen, wenn Sie mögen. Tschüss.
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28: Hungrig und gelangweilt, die Fennecs, Wüstenfüchse. Auch die Kurzohr-Rüsselspringer warten auf Nahrung. Ebenso die Pfauen. Das Futter ist in Arbeit.
29: Mahlzeit.
30: Mahlzeit.
29: Boah, Gerd, du. Heuschrecken.
30: Schon wieder, du. Oh, Telefon. Du und

0: Ja, und zwei Mais.
1: Henry, die Heuschrecke muss ins Telefon.
2: Die Mehlwurm, Heuschrecke, wird hier gezüchtet. Alles als Futter. Okay, Heuschrecke brauche ich nur flügellose. Flügellose Heuschrecke nehmen wir oben bei uns im Giraffenhaus. Kurzer Rüsselspringer zum Beispiel. Die machen da manchmal ein bisschen Sauerei damit. Ja, nehmen die Dose mit. Die machen da manchmal ein bisschen Sauerei damit. Und das sind einfach die Flügel, die fressen sie nicht. Da muss man es auch nicht rausholen. Deswegen ist das einfach so besser.
3: Auch an Mehlwürmer muss gedacht werden.
2: Wir nehmen da immer so 3-4 hin voll, je nachdem. Und die reichen uns dann über die ganze Woche. Da müssen wir gar nicht nehmen. Die Leute hier vom Insektarium, wo hier die Futtertiere züchtet, die bereiten das immer vor. Und Donnerstag ist einfach der Mehlwurmtag und dann kommt man halt hier rein und das, was man eigentlich braucht, nimmt man dann mit. Okay, Henry, danke, ciao, bis zum nächsten Mal.
3: Die Abnehmer warten ungeduldig. Bei den Pinguinjungen hat es mit dem Essen noch etwas Zeit. Der Tierarzt wird zur Visite erwartet. Revierleiter Gerhard Popp weist erst einmal die Kolleginnen ein.
4: So, Mädels.
5: Ja.
4: Jetzt geht's rund, macht ja zu, ja. Der Tierarzt kommt gleich. Mhm. Ihr wisst ja Bescheid,
5: ja,
4: wenn er das vorbereitet. Pinguin wäre gechippt, Federziger müssen wir noch, wegen Geschlechtsbestimmung und No Name, darf man nicht vergessen.
5: Gut.
4: Kriegt den Ring noch, gell?
5: Ja.
4: Ich habe jetzt schon mal ein bisschen vorbereitet, guck doch mal her. Wir nehmen Einzel raus, egal welchen. Die sind ja, Aluring haben sie ja schon. Einzel raus. Und dann setzen wir sie in den Außenkäfig. Über das Brett hinaus, da müssen wir nicht immer. Da kann immer einer selber rein und selber hinaussetzen. Ich habe dann immer
5: das Brett
4: da, ja,
5: da jetzt hinstellen.
4: Ja, sonst gehen sie
5: okay
4: hinaus.
5: Ja,
4: und die, die fertig sind, kommen hinaus.
5: Gut.
4: Und die andere lassen wir da hinten laufen. Wir müssen jetzt aufpassen, dass keiner dann abhaut. Gell?
5: Ja.
4: Ja, aber wenn die merken, es wird einer gefangen, dann hauen sie eh gleich ab. Gell? Jungs, jetzt sind wir noch ganz neugierig.
3: Es wird ja auch eine Menge passieren. Der Personalausweis wird heute ausgestellt. Die Zeit drängt.
4: Und die müssen wir jetzt dringend schieben. Mein Doktor liegt mir schon im Nagel. Das habe ich schon, soll ich dauernd machen. Und die kriegen da jetzt einen Chip. Einen Ring haben sie schon. Ein Ring ist beim Pinguin am Flügel. Und da ist die optische Nummer drauf für den Pfleger. Gell? Und jetzt kriegen sie noch einen Chip. Und No Name, das ist einer, dem haben wir noch keinen Namen gegeben und er hat sich das eingebürgert, No Name. Aber der kriegt auch noch seine Marke, das darf man nicht vergessen. 36
5: der
4: kriegt er.
5: Okay.
4: Der große, freche, Verfressene, das ist No
5: genau
4: Name.
5: Ja.
4: Uschi ist 35.
5: Uschi ist die Schlange.
4: Ja, die ist schon die kränkelt jetzt ein bisschen, da hust du manchmal.
6: So, wann bin ich jetzt da? Seit 1.1. Also bis jetzt kenne ich immer noch nicht alle Namen. Also von denen hier drinnen schon fast alle. Und meinst du, denen hat man auch eher Kontakt wie zu denen unten, aber es dauert schon seine Zeit, klar. Im Prinzip sehen sie alle gleich aus, es sind dann Feinheiten, wo man das dann sagen kann, okay, das stört, man guckt auf die Flügelnummer, so unterscheidet man das dann.
3: Fast 30 Tiere und alle einheitlich gekleidet. Für Laien wäre das unmöglich.
4: So, guckt her, da haben wir die Liste. Das sind die Kandidaten, wie sie ungefähr gekommen sind.
5: Mhm.
4: Die Geschlechtsbestimmung hat noch nicht stattgefunden. Das kann sein, wir müssen ab und zu mal einen umtaufen.
5: Ja.
4: In Alfred oder Wilhelmine oder so. Und das No Name, der kriegt dann 36.
5: Mhm.
4: Das schreibt er nicht.
5: Hey, Rabauken, nicht aussprechen.
4: Wo man die Küken rausgenommen hat, dann haben die halt irgendeinen Namen gekriegt, der so lustig war oder so. Gell? Aber wir haben oft Pinguine unten, wo männliche Namen hin und weibliche sind oder so. Aber wir kennen die schon, die horche da auf die Namen, gell? Das ist schon mal ganz lustig. Wow. Jetzt, wo ist der Tierarzt? Alles wartet auf den Tierarzt.
3: Das ist Christina. Sie ist etwas skeptisch. Wer ist denn diese neue Kollegin da?
7: So, jetzt sind wir hier bei den Trampeltieren. Und da zeige ich dir jetzt so, wie das hier so abläuft. Also wir fangen erst draußen an mit Misten und dann drinnen und ganz zum Schluss wird dann gefüttert.
8: Ja.
3: Damit die Auszubildende Denise Scholl weiß, mit wem sie es künftig zu tun hat, stellt Timo Schmidt ihr die Trampeltiere erstmal persönlich vor.
7: So, erkläre ich dir kurz erstmal hier vor Ort die Namen von Kamelen. Also das hier ist der Tobi, das hier so der Hengst. Und das sind seine zwei Frauen. Das ist einmal hier die Christina und die Renate.
3: Zuerst steht Saubermachen an. Im letzten Jahr lebten auch Trampeltierkinder in der Familie.
7: Der Casey, der ist verkauft worden im Sommer an den Bauern in Künzels auch. Und ja, die werden hier so mit dem Jahr werden die einfach abgegeben, weil auch die Anlage zu klein ist dafür. Und da kommen ja auch dann bald wieder die nächsten.
3: Beide Weibchen sind trächtig. Hengst Tobi wird seiner Bestimmung eben vorbildlich gerecht. Trotz der nicht gerade attraktiven Arbeit ist Denise Scholl voll engagiert.
8: Das war einfach schon immer mein Traum. Und ich hatte schon früher viel mit Tieren zu tun, habe ein eigenes Pferd. Dann habe ich ein Praktikum gemacht und dann hat es mir so gut gefallen, dass ich dann gemeint habe, dass ich mich bewerbe. Und bin dann auch gleich direkt nach der Schule genommen worden. Und ja, jetzt schaffe ich eben hier.
3: Dass auch viel Mist zu ihrem Traumberuf gehört, wusste sie.
7: So, jetzt tun wir mal ausleeren, auswaschen und Heu holen.
8: Okay.
7: Geht das oder ist es zu schwer?
8: Bis jetzt geht's noch.
3: Na bitte. Trampeltier Tobi findet Denise Scholl offenbar ganz tüchtig. Fennecs sind zwar nachtaktiv, aber wenn Gerd Lorenz mit dem Mehlwurm-Heuschreckenmenü im Anmarsch ist, sind sie hellwach.

0: Ne? Tun wir das verteilen. Aber na gut, es ist so, der Fennig, das ist so wie bei uns, der Fuchs ist ein Allesfresser. Er frisst alles, deswegen müssen wir dem auch versuchen, möglichst eine große Palette an Futter einfach anzubieten. Also angefangen von Insekten über Fleisch, über Obst. Ja, ansonsten für die Besucher sind sie recht interessant. Das ist ein kleiner, zierlicher, niedlicher Fuchs mit großen Ohren. Und man sagt dann ja auch noch, gerade zum Beispiel Insekten, die hören so gut, dass sie sogar Insekten unter dem Sand krabbeln hören. Und dann buddeln sie die eben aus und fressen die.
1: Gute Voraussetzungen, immer satt zu werden. Aber das scharfe Gehör macht auch äußerst lärmempfindlich. Jetzt jedenfalls wirken die Fennecks sehr zurückhaltend.
0: Die alltäglichen Geräusche gewöhnen sich gar nicht so richtig dran und reagieren auch auf uns. Zum Beispiel, wenn man mit dem Schlüssel ein bisschen was macht. Das kann relativ leise sein, die hören das trotzdem. Und dann verkrümelt sie sich meistens nach hinten. Und wenn man dann weggeht, dann geht es ratzfatz, kommen sie vor, fressen ihre Insekten und alles gut.
1: Und schon geht's los. Bei den Brillenpinguinen trifft jetzt der Tierarzt ein.
2: Hallo, Pinguine.
3: Herr Doktor, das geht.
2: Hallo. Ja. Die müssen laut Gesetz, müssen diese Tiere fälschungssicher gekennzeichnet werden mit einem Mikrochip. Und die haben schon ihre Papiere, ihren Pass, da ist die Chipnummer noch drin, aber die Chips sind hier noch in der Tüte sozusagen. Und jetzt müssen wir dem richtigen Pinguin den richtigen Chip geben und dürfen keine Fehler machen. Das hätte katastrophale Folgen, wenn Wilhelm II mit dem Chip von Wilhelm I rumlaufen würde. Der wär, sein Leben lang würde er mit falschen Namen leben.
3: Also, und wenn der No-Name kommt, der kriegt nur Alumarke. 36. Also, der Lehrling fängt an.
2: War schon mal ein gefangen, Pinguin? Nee.
3: Handschuhe macht der Ärmel zurück. Das merkst du dann gleich, wenn sie beißen. Mach die Ärmel ganz vor.
1: Ungechippt sollst du nicht schlafen gehen. Die Pinguine sehen das anders.
3: Plüschi, 32.
1: Moment mal, war die 32 nicht anderweitig vergeben?
3: Doppelt, natürlich. 32.
2: Siehste, da wär's schon beinahe passiert.
3: Deswegen auch der Alu-Nummer, doppelt, ja.
2: Also ein Chip hat diese Größe, eine Antenne und ist sozusagen ein passiver Transponder. Das Prinzip ist das gleiche, wie wenn Sie im Supermarkt Päckchen Quark kaufen, dann fährt die mit dem Lesegerät rüber und dann druckt es aus 250 Gramm Quark, 1,20 Euro. So. Aber hier druckt es natürlich nicht Quark aus, sondern Pinguin. Da, wo Sie Ihre Finger haben, da muss ich stechen. Sie halten am besten das Beinchen unten ein bisschen fest. Also ein ganz dichtes Gefieder. Drin. Ja, jetzt müssen wir möglichst human diese Federn rausziehen. Es muss halt ein Kiel dabei sein, mit ein bisschen, möglichst ein bisschen Blut.
3: Ja.
1: Im Labor wird damit genau festgestellt, ob Wilhelm nicht in Wirklichkeit eine Wilhelmine ist. Für Sie ist der Arztbesuch damit schon mal gelaufen.
3: Oh je, das sind noch viele.
1: Für die Reinigung des Trampeltiergeheges gibt es einen festen Ablauf, den die Auszubildende Denise Scholl heute lernen soll. Ausmisten, ausleeren, auswaschen und frisches Heu heranschaffen. Für Trampeltier Tobi und die Belegschaft seines Harems. Tobi, Christina und Renate sind vertraut mit dem Ritual und voller Erwartung.
4: Genau, kommt einfach, kannst direkt vor die Raufen fahren. Mhm. Muss ich schnell machen, weil da sind sie schon gierig.
1: Auf den Heugeruch reagieren die drei ganz aufgekratzt. Es ist Denise Scholls Fütterpremiere.
5: Was fressen die sonst so alles?
4: Bei uns kriegen die Kamele hauptsächlich Heu. Mhm. Und dann fressen natürlich auch ab und zu mal Stroh noch.
5: Ja.
4: Aber eigentlich nur Heu. Und abends gibt es dann auch einen Betthupferl. Das sind dann entweder Mohrrüben oder rote Beete.
5: Gibt es da dann auch manchmal, gerade so bei diesem Betthupferl jetzt zum Beispiel Futterstreitigkeiten, dass es sich irgendwie arg zanken oder so, weil der eine mehr will und der andere
4: nicht? Nee, das eigentlich nicht. Weil die wissen ganz genau, dass man da abends kommt und zum Einsperren, dass es da noch was gibt. Mhm. Tobi wird da nachts eingesperrt.
5: Ah ja, der
4: in die
5: ist
4: Box,
5: separat,
4: genau. Dass einfach zwischen den Weibern auch Ruhe ist. Dass sie auch ihre Nachtruhe halten können. Ärgern können sie sich den ganzen Tag.
1: Den meisten Streit gibt es nämlich nicht ums Heu, sondern um Hengst Tobi.
4: So, hier habe ich noch ein paar Eicheln. Und mit denen kann sie dich so wirklich richtig beliebt machen bei den Kamelen, weil das mögen sie sehr gern. Mhm. Sollen wir ein bisschen gucken, dass sie auch sauber sind. Da hat zum Beispiel eine verschimmelte, die schmeißen wir weg.
5: Ja. Yeah.
4: Wenn die noch so richtig zu sind, dann kannst du die eigentlich nehmen.
5: Okay.
1: Bei solchen Mitbringseln werden Tobi, Christina und Renate, die neue Auszubildende, ganz schnell in ihr Trampeltierherz schließen.

Und weiter geht das Fennek-Picknick. Auch in ihrem natürlichen Lebensraum in der Sahara, in Teilen Arabiens oder auf der Sinai-Halbinsel finden die Tiere kaum pflanzliche Nahrung.

0: Bei den Kurzuhr-Rüsselspringern will man jetzt ebenfalls langsam zur Sache und auf den Geschmack kommen.
1: So, unsere kurze Rüsselspringer. Da denken ja viele Leute, es ist eigentlich eine Maus, aber es ist keine Maus in dem Sinn, sondern es ist ein Insektenfresser. Eine Maus ist ein Nagetier und das ist ein Insektenfresser. Und ihr kriegt jetzt mal Heuschrecken. Da sind zwei Tiere drin. Mal gucken, was die damit machen.
0: Nur keine falsche Bescheidenheit. Kurzuhr-Rüsselspringer langen ordentlich zu.

0: hier kann man lebendig füttern, das ist kein Problem. Und das ist halt auch immer zack, nein, besser, dann ist es vorbei. Und jetzt gehen sie hinten um, lassen sich das Heuschreckli zur Gemüte führen, fressen das. Und dann werde ich nochmal zwei Stück reinschmeißen. Mal gucken.
1: Hier wird die Beute noch ein bisschen umtanzt.

0: Gegessen wird dann im kleinen Kreis. Das Chippen bei den Brillenpinguinen ist heute ein umfangreiches Programm.
1: Die Nummer.
2: Du musst mal die Hand weg, das muss lesen können.
1: 25.
3: Ja, 25.
1: Sibylle. Also hier habe ich jetzt das Brustbein und daneben ist rein theoretisch Haut und Muskulatur. Jetzt steckt's drin. Ja, danke.
2: Genau.
0: So schnell geht das. Fehlt noch das Material zur Geschlechtsbestimmung.
1: Ja, das ist so, man sieht es, wenn sie erwachsen sind, natürlich eher, als wie wenn sie noch im Wachsen sind. Und die gehen ja unter Umständen demnächst an andere Zoos. Und die wollen dann ganz genau so und so viel Männle, so und so viel Weible. Sie müssen das wissen, weil man seine Zuchtgruppen entsprechend zusammenstellt. Und man hat Erfahrung gemacht, dass reine Männergruppen nicht so gut brüten wie gemischte Gruppen.
0: Es kommt eben auf die richtige Partnerkonstellation an. Hier ist jedenfalls genug Auswahl. Auch bei den Haubenlanguren, einer südostasiatischen Affenart, kann sich der Kindersegen sehen lassen. Pfleger Tobias Weigold ist stolz.
4: So, hier ist das Gehege unserer Haubenlanguren. Ich habe jetzt eingefüttert und gleich kommen sie dann raus. Und dann können wir uns mal in aller Ruhe dann den Nachwuchs anschauen, den jetzt Sonja hatte. Der ist jetzt 5 Tage alt. Und ja, schauen wir mal, wie sich so die Gruppe darauf eingestellt hat.

0: Da ist er, der Nachwuchs. Von allen umhegt. Hier zwar mit der Mutter, ansonsten aber umsorgt von der ganzen Familie.
1: Eigentlich trägt jeder das Jungtier, der halt irgendwie das halt gerade irgendwie in der Nähe hat und darauf aufpasst. Also wie gesagt, hier ist es so, dass jeder wirklich auf alle Jungtiere ein Auge hat. Das heißt, wenn jetzt die Kleinen anfangen rumzulaufen und anfangen zu schreien, derjenige, der als nächstes da ist, der geht halt hin und nimmt es in den Arm oder trägt es halt. Und die Mutter, wenn sie auch gerade mal in Ruhe fressen will, die gibt es dann auch ab, ja, und sagt dann, nee, ich will jetzt in Ruhe fressen und ist dann erstmal gemütlich. Und dann, wenn dann das Kleine quengelig wird und sie merkt so, ah, sie möchte Milch haben, dann holt sich die Mutter dann halt auch wieder. Sie können ja quasi zwei säugen, aber säugen tut immer nur die Mutter, die auch quasi das Kind hat. Tragen tut es halt dann jeder.
0: Beispielhafte Großfamilienbeziehungen. Spielt die unterschiedliche Färbung der Tiere dabei auch eine Rolle? Rot und schwarz?
1: Die Färbung ist hier bei den Raumlanguren ja normal, dass man halt entweder Schwarzfärbung oder diese Rotfärbung hat. Und die Jungtiere, wenn sie geboren werden, sind sie golden. Das ist halt quasi die Fellfarbe der Jungtiere. Man erkennt es dann immer an der Schwanzspitze, ob dann quasi, ob sie sich auf schwarz färben oder ob sie dann irgendwann rot werden. Und jetzt bei beiden Jungtieren sieht man, dass die Schwanzspitze schwarz schon gefärbt ist. Und die werden sich dann im Laufe der Zeit dann auch schwarz färben. Jetzt lassen wir die noch ein bisschen fressen. Ich gehe mein Revier weitermachen.
0: Rot und schwarz. Die große Koalition der Haubenlanguren. Gerd Lorenz umsorgt auch eine ausgesprochen unauffällige Tierart, die Siedelweber.
2: Siedelwebervögel. Die meisten Besucher, die laufen hier bei den Siedelweber eigentlich vorbei, weil sie da eigentlich relativ schlecht aussehen, wie so bei uns die Spatzen. Aber wenn man dann den Leuten erzählt, dass das die Vögel sind, in dem Film Lustige Welt der Tiere, was die meisten Leute auch kennen. Und wo am Schluss das große Nest abbrennt, da sind sie von mir ganz begeistert von den schlichten Vögeln. Und die leben halt auch in Wüstengebieten und machen keine Einzelnester, wie man das so von den Webervögeln erkennt, sondern das sind so richtige Wohngemeinschaften, was die machen, weil sie halt einfach nicht so viel Möglichkeiten haben, Nester zu bauen. Also da gibt es halt relativ wenig Bäume als Beispiel.
0: In Namibia und der Kalahari. Und ihr Speisezettel?
2: Vorgekeimte Körner. Dann trockene Körner, so wie man Wellensittichfutter, wie man das oft von Träumen kennt. Dann nehmen wir ein bisschen Obst, süße Sachen und Insekten. Und Insekten, das machen wir jetzt mal. Und hier wieder Heuschrecken. Die kriegen halt so heute beides mal. Kriegen ein paar Heuschrecken. Und haben wir noch Mehlwurm. Kriegen jetzt auch eine Handvoll. Mehlwurm kriegen jetzt eigentlich jeden Tag, jeden Morgen kriegen sie ihre Mehlwurm. Und das brauchen sie halt einfach. Also anspruchsvoll ist sowas natürlich von der Futterpalette her natürlich wie ein Pfennig auch. Aber da stellst du halt hin, wirfst dein Futter rein, guckst, ob jeder vielleicht mal so grob runtergeht und frisst. Meistens ist es so, dass man eben dann rausgehen muss. Wenn man hier steht, machen sie das in der Regel nicht so arg. Es gibt einzelne Vögel, die runtergehen. Dann guckt man halt einfach, ob sie fit sind nebenbei, ob alles in Ordnung ist. Aber ansonsten ist das eigentlich kein großer Unterschied zu anderen.
0: Außer, dass sie geniale Baumeister sind. Die Gruppennester erreichen Ausmaße von bis zu 4 Metern und bieten über 100 Wohnparteien Platz. Obwohl Namen angeblich Schall und Rauch sind, ist jetzt noch No Name an der Reihe. Immer noch ohne Chip und ohne Ring.

0: Was ist das No-Name, oder?
1: Ja,
0: ja. Ja, das ist die Optik für den Pfleger. Weil ich habe ja nicht immer Chipgerät dabei.
2: Der Chip soll Tierschmuggel verhindern. Da würde der Ring nicht ausreichen.
0: Weil das kann ja jederzeit ausgetauscht werden. Also gerade bei Papageien zum Beispiel ist es so, wenn einer legalen Papagei hat, der stirbt, dann nimmt er einen Ring und macht ihn auf einen illegalen drauf, der geschmuggelt ist. Und der Chip ist halt absolut fälschungssicher, den gibt es nur einmal.
2: Deshalb ist No Name jetzt gleich nicht mehr nur ein Unikum, sondern ein Unikat.
0: No Name. Ja, das ist jetzt genug. Ja.
3: Also,
1: wunderbar. Ja.
3: Fertig?
0: Ja.
1: Abfahrt.
0: Da kommt aber noch einer, gell?
3: Hammer's.
2: Jetzt sind alle ordentlich gemeldete Wilhelma-Bürger. Die Größe des Augenblicks ist den kleinen Pinguinen wohl nicht ganz bewusst.
3: Ja, die sind noch ein bisschen verstört jetzt. Guck mal her. Ja, guck mal hier. Ja, die beruhigt sich. Ja, das ist jetzt eine Stunde oder zwei. Heute Mittag, wenn der Fischeimer kommt, dann sieht die Welt ganz anders aus.
1: Ich habe alles vergessen.
3: Ja, was ist los? Ja, guck da, guck mal her. Ja, guck mal her. Ja, die lassen wir jetzt zu. Also, gehen wir, das hat geklappt.
1: Jo, wunderbar.

0: Auszubildende Denise Scholl hat zum Aquarium gewechselt. Diesen Bewohnern lassen die steigenden Strompreise kalt. Es ist ein Zitteraal.
1: Siehst du, der ist schon einiges größer, wie die hinten in der Quarantäne sind.
2: Ja.
1: Trotzdem noch eigentlich einer, der noch maximal ein Drittel von der Größe hat, die sie später mal überhaupt kriegen.
2: Ah, ja,
1: also die werden
2: okay.
1: Bis zu 2 Meter groß. Mhm. Können wir dem noch was zu essen reinwerfen, schön, dass der mal ein bisschen rumknattert,
2: ja,
1: damit du das
2: gern
1: mal siehst, wie der oben seine Stromstöße rausgibt.
2: Ja.
1: Kannst du mal hier stehen bleiben, dann
2: gucke
1: ich mal danach, okay?
2: Gut.
0: Das allglatte Elektrizitätswerk erzeugt über umgebildete Muskeln Spannung bis zu 500 Volt. Ungefähr die Leistung von 10, 40 Watt Glühbirnen.
1: Also jetzt haben wir ihm was zu essen gegeben. Der hat natürlich jetzt das gerochen. Und wenn er das riecht, dann benutzt er sein elektrisches Feld, um erstmal die Beute, das Futter zu finden.
2: Mhm.
1: Und dann versucht er es natürlich zu betäuben mit diesen starken Stromschlägen.
2: Und dem Wels, dem macht das jetzt nichts aus?
1: Dem macht das komischerweise nichts aus, ja.
2: Okay.
1: Also das war noch nie ein Problem. Der frisst auch direkt neben dem, der ist das immun. Also den juckt das mit dem elektrischen Strom eigentlich nicht.
2: Okay.
1: Ja? Okay?
0: Gut. Außer Monsieur 500 Volt gibt es ja noch andere Attraktionen im Aquarium. Hier putzt sich der größte Wildhund Südamerikas, ein Mähnenwolf. Den eigentlich nachtaktiven Tieren winkt heute ein aufregendes Tagesprogramm. Auch wenn sie dafür offensichtlich noch nicht richtig motiviert sind.

0: Emsigkeit der Pfleger wirkt fast ein bisschen störend.
1: Heute machen wir ein bisschen Spaß mit den Mähnenwölfen. Die finden das Laub unheimlich gut. Deswegen machen wir denen so ein Spaßpaket. Da können sie nachher im Laub rumturnen. Wir müssen halt immer im Herbst müssen wir das Laub brechen. Und dann haben wir festgestellt, wenn wir diese Häufen machen, finden sie unheimlich interessant. So wie wir es zusammenrechnen, machen sie wieder auseinander. Und man sieht es ja, sie haben sofort Interesse dran. Das ist jetzt wieder ganz was Tolles.
0: Da werden sie nun doch munter, die müden Mähnenwölfe.
1: Die heißen nur Mähnenwolf, haben eigentlich mit dem Wolf eigentlich gar nichts zu tun. Sie sind allgemein scheu, deswegen sieht man sie auch nicht. Und dadurch, dass sie auch noch nachtaktiv sind, sind sie im Grunde mal relativ immer nur wenig zu sehen. Späten Nachmittag kommen sie langsam raus. Die von Südamerika, die sind aus der Pampa, deswegen haben sie auch so relativ lange Beine. Die wohnen im hohen Gras und im Buschland. Also, dann hauen wir ab, ja. Lassen wir sie in Ruhe. Kommen in dem Moment, wenn wir auch rausgehen, dann spielen sie. Oder die warten jetzt nur ab, bis wir weg sind. Wenn die Eltern aus dem Haus sind, können wir mal richtig loslegen.
0: Die beiden Pfauen in der Außenvoliere sind Handaufzuchten und sollen heute mit dem Rest der Pfauenfamilie zusammengebracht werden. Als Freigänger sozusagen.
2: So, jetzt gucken wir mal. Carmen, ich habe hier schon ein Pfauenfutter hergerichtet. Für unsere zwei Handaufzuchter da oben. Ich dachte, dass man jetzt noch mal aufgeht und probiert, ob die anderen Pfauen da sind und ob man die mit integrieren kann. Jetzt noch könnte man die nämlich aus der Voliere rauslassen. Willst du mit?
3: Ja, klar.
2: Da muss vielleicht in den Eimer rein, das ist geschickter. Mit diese blöde Schüssel da hochtragen. Ist praktischer zum Tragen. Jetzt bin ich mal gespannt, ob unsere fünfköpfige freilebende Truppe da sich da oben jetzt mal rumdreht und sich bequemt, unsere zwei Junge mitzunehmen. Gucken wir mal. Komm.
0: Hier wartet schon der Erste.
2: Hey, guck mal. Ich glaube, heute haben wir Glück. Alles da. Eins, zwei, drei. Und vier. Oh ja, super. Schatzala, kommt runter. Halli, hallo, kommt. Kommt runter, kommt. Auf geht's, kommt. Ja, genau, so ist das prima. Super. Ha? So ist das prima. Ha? Jetzt kommt ihr mal daher. So brav. Gut, dann machen wir jetzt aber die Tür auf. Die sind ja jetzt super da und die wollen raus. Langsam.
0: Der entscheidende Moment. Ja.
2: Jetzt, Schatzel. Ha? So, dann gehen wir gleich wieder ein Stück zurück, dass die sich mit den anderen hertraut. Ein Hahn und zwei Hennen. Kommt raus, Schatzel, kommt. Guckt mal, ja. Ja, komm raus. Hier geht's raus. Komm, komm her. Ja, da ist jetzt offen. Ja, klasse. Ach, Gott sei Dank. Gott sei Dank.
3: Sieht doch gut aus. Oder?
2: Wunderbar. Na, na, na, na, na. Oh ja, das ist ein Problem, gell? Oh la, Schatzele, ruhig. Müsste ich ein bisschen aus dem Weg gehen.
0: Wichtig im Aquarium, klare Sicht für die Besucher, damit sie hier die Schätze der Wilhelma auch richtig genießen können.
4: Denise, heute gilt's für dich, Quarantänebecken mal zu putzen, also unsere Becken, die wir hinter den Kulissen stehen haben. Ein paar Sachen, die wir achten sollten. Genau, ich rede mal. Grundsätzlich müssen wir gucken, dass du den Dreck sauber absaugst, dass du die Tiere nicht verletzt. Natürlich die Scheiben putzen wir von innen, dass man auch später wieder reinsieht, damit wir die Tiere ja gut beobachten können. Wichtig ist jetzt bei den Zitteraalen zum Beispiel, haben wir ja jetzt hier drin, diese drei kleinen Kerle, dass du denen nicht zu nahe kommst, dass die dir keinen Stromschlag verpassen. Also wichtig ist, dass du den Deckel natürlich zuerst mal abnimmst, damit er auch rankommt schon alle. Mhm. Die Scheibe und so, den nimmst du runter, ganz vorsichtig. Genau, und stellst schon mal ganz weit weg, dass du da schon nicht drüber fällst, okay? Genau. Jetzt nimmst du schon mal deinen Schlauch, den wir mitgebracht haben, saugst mal den Dreck am Boden ab.
0: Und absaugen heißt wirklich saugen.

0: Also für das, dass ich das erste Mal mache, sieht es schon sehr professionell aus. Es ist auch immer das mit dem Schlauch ansaugen, was er da vorhin gemacht hat. Das kann auch nicht jeder auf Anhieb. Also muss man schon ein bisschen Mut haben, auch den Schlauch richtig anzuziehen. Weil man hat gerne mal ein bisschen Wasser im Mund und das ist sehr unangenehm.
1: Aber Denise ist so leicht nicht zu erschrecken. Im Gegenteil.
2: Eigentlich so, wie ich es mir vorgestellt habe und macht auch echt Spaß. Ist ganz toll, doch.
1: Die Mähnenwölfe nehmen die Laubhaufen voll an. Allerdings nicht zum Rumturnen, wie Jürgen Deisenhofer dachte, sondern für eine ganz andere Disziplin. Duftmarken setzen. Wer kann wen riechen?

0: Aber der Revierleiter naht schon mit der nächsten Spaßeinlage.
1: Ich habe die Hühner extra in der passenden Farbe rausgesucht, weil die werden extra so züchtet, damit die auch farblich dazu abgestimmt sind. Und heute gibt es Hühnchen Natur in Eichenmantelrand.
0: Man wird unweigerlich selbst zum Gourmet, wenn man so anspruchsvolle Pensionsgäste hat. Das Herbstgeflügel an Eichenlaub ist bestimmt ganz nach dem Geschmack der Mähnenwölfe. Das Pfauenfamilientreffen. Evi Reutebuch weiß, dass es nicht nur um gemütliche Parkrunden geht, sondern um die schnabelharte Hackordnung.
2: Wenn jetzt die zwei Weibler, die Ältere, die zwei Jungen mitnehmen und die mitführen durch den Park und ihnen alles zeigen, das ist ja genial. Hm. Ah. Müssen sich's erst mal angucken. Die sind sich neu zu grün. Na? Kommt her. Da werden neue Mitglieder in der Gruppe erst mal angegriffen und ein bisschen gejagt, um zu gucken, wie sind die eigentlich charakterlich drauf. Sind es eher sehr schüchterne? Sind es Dominante? Da wird halt erstmal die Rangordnung festgelegt. Und da jetzt diese neuen natürlich sowieso erstmal Youngster sind, ganz junge Vögel, noch wären die schon erst einmal ein bisschen triezt. Das ist natürlich schon gut, wenn auch größere Gruppen unterwegs sind. Das ist besser, wie wenn die Pfauen alle einzeln sind. Von dem her schadet es nicht, wenn da noch mal ein paar dazukommen. Und wir versuchen natürlich auch immer alles zu retten, was irgendwo geht, weil es sind einfach tolle Tiere und wenn die im Park unterwegs sind, ist das für die Besucher natürlich klasse. Auch die Kinder und so sind immer ganz fasziniert. Auch wenn die Hähne dann ihre Räder schlagen im Frühsommer, das sieht natürlich genial aus.
0: Wobei das Räderschlagen nicht die reine Eitelkeit ist, sondern auch Fressfeinden das Fürchten lehren soll. Und der nächste Frühsommer kommt bestimmt.
2: Okay, dann riskieren wir es jetzt einfach mal, euch für 1 bis 2 Stunden allein zu lassen. Und dann gucken wir mal, wo man euch findet.
0: Hoffentlich in großer Eintracht. Die Zitterale sind ganz ruhig. Denise Scholl reinigt das Becken ohne jede Hektik. Die Auszubildende passt offenbar gut in die Wilhelma.
3: So, was soll ich jetzt noch machen?
4: Bist du fertig?
3: Ja.
4: Okay. Also was wir jetzt als nächstes machen, einfach die Scheibe putzen. Ja? Mhm. Warum putzen wir die Scheibe? Damit man einfach halt mal nach drinnen sieht. Wir haben die Tiere ja da drin, um sie beobachten zu können. Jetzt sei es, dass sie in Quarantäne sind zum Beispiel. Dass man gucken kann, ob sie Krankheiten entwickeln. Wir putzen mit Stahlwolle, da darf man sich nicht erschrecken. Stahl ist weicher wie Glas. Mhm. Also das macht im Glas überhaupt nichts aus. Es gibt keine Kratzer, aber dafür werden die Algen sauber abgeschabt.
3: Okay.
4: Ja?
3: Macht das was aus, wenn der da jetzt so ein bisschen rausguckt?
4: Nee, das normalerweise nicht. Solange er drin bleibt, passiert auch nichts. Wie gesagt, dieses elektrische Feld von den Zitteralen ist so 20 cm um den Kopf rum. Mhm. Relativ stark. Und wenn er diese Entfernung einhält, passiert auch nichts. Es ist auch dann nicht so schlimm, wenn du wirklich mal einen Stromschlag abkriegst. Es ist so, dass sie natürlich auch einen Selbstschutz haben. Also wenn da jemand zu nahe kommt, dann werden sie dem natürlich auch eine mitgeben. Der Hauptgrund, warum die so elektrische Ströme abgeben, ist eigentlich die Orientierung zum allerersten Mal. Also sie, wie so eine Fledermaus mit ihrem Ultraschall, machen die das mit Strom. Und den können sie halt intensivieren bis zu einer Stromstärke, wie zum Beispiel aus einer Steckdose zum Beispiel. Und da kann man damit Tiere nicht auch betäuben, andere Fische oder sonst irgendwas. Aber das machen sie ja nur dann, wenn es wirklich notwendig ist.
0: Zitterale sind eben energiebewusst. Das Laub ist mit individuellen Duftmarken versehen. Jetzt könnte das versprochene Essen kommen.
1: Heute gibt es Hähnchen Natur in Eichenlaubmantelrand. Das ist natürlich was ganz Tolles. Die mögen natürlich solche Sachen, das ist natürliches Futter, weil sie wirklich draußen in der Natur fressen, auch Vögel. Am ganzen Stück, nicht so hier, was mit Chicken McNugget oder so irgendwas, sondern wirklich ganze Hühner. Beim Beobachten sind sie gut, die haben gute Augen, gute Nase, die riechen es nur sofort durch das Laub durch. Jetzt muss sie aber verschwinden, weil die haben schon Hunger.
0: Mal sehen, wie schnell die Mähnenwölfe die Delikatesse entdecken. Das Weibchen scheint fündig zu werden.

0: Na bitte.
1: Schauen wir mal, jetzt bin ich mal gespannt, was da eigentlich jetzt alles abgeht. Das ist das, das ist eine Henne.
2: Ja, das ist die Alte.
1: Und wo sind die Jungen?
2: Weiß ich nicht.
1: Da ist noch mal eine da oben.
2: Im Eck.
1: Im Eck? Ja, Schatzele, im Eck. Ja gut, aber immerhin sind die anderen hier in der Nähe, gell? Sind jetzt nicht direkt dabei, aber sie bleiben in der Nähe. Vielleicht dauert das auch einfach eine Weile, bis die zusammen in der Gruppe dann wegwandert. Die gucken schon, die zwei Hähne, dass die Jungen da irgendwo dabei bleiben. Das ist ja absolut genial. Sie treibt sie ja jetzt nicht von der Gruppe weg, sondern eher wieder zum Baum und zur Gruppe hin, dieses Weible. Weil wenn sie es richtig vertreiben wollte, dann würde ja diese Henne jetzt versuchen, die Junge komplett wegzutreiben. Und das macht sie ja auch jetzt. Sie treibt sie jetzt eher wieder zurück. Das ist schon mal ein gutes Zeichen. Das heißt ja schon mal, hallo, hier bleiben. Die versucht jetzt schon irgendwo, diese zwei jungen Neuankömmlinge irgendwo unter Aufsicht zu halten. Sie verschafft sich jetzt schon Respekt. Aber so richtig aggressiv wegtreiben tut sie sich. Das werden wir jetzt im Auge behalten die nächste Woche. Und ja, jetzt ist das klasse. Jetzt gehen die alle schön miteinander. Wunderbar. Und ich gehe wieder in mein Geschäft. Fein, super.
0: Evi Reuterbuch ist zufrieden.
1: Wunderbar. Schön, hä?
0: Mehrere Kraftprotze in der Bison-Familie, aber die Machtfrage ist geklärt. Seit kurzem.
3: Also hier haben wir unseren jungen Bison-Bullen, Markus. Eigentlich ist kein Bulle mehr, es ist jetzt ein Ochse. So sagt man, ne?
4: Genau.
0: Dieser Karriereknick setzt den Verlust bestimmter Fähigkeiten voraus.
3: Es ist immer blöd, wenn man zwei Männer hat und nur eine Frau. Also und das Problem ist einfach das, er kommt jetzt oder ist jetzt in ein Alter gekommen, wo er einfach Interesse an seiner Mutter gezeigt hat. Einfach wollte er immer decken und das ist klar, das lässt sich natürlich der Große nicht lang gefallen und der täte den dann irgendwann aus der Gruppe haben wollen und dann täte es zu kämpfen kommen. Und dann haben wir einfach versucht, den Markus zu vermitteln, dass einfach ein anderer Zoo den möchte oder auch Privatleute. Aber es hat sich als sehr schwierig herausgestellt, weil niemand möchte irgendwie einen Bisonbullen. Und dann kam eigentlich nur noch in Frage, entweder lassen wir ihn kastrieren, versuchen, ob es dann klappt, oder er wird eben Löwenfutter.
0: Dann lieber lebend.
5: Er verhält sich jetzt halt einfach mehr wie eine Frau wahrscheinlich. Und das merkt der Chef natürlich schon.
3: Und deswegen mag der Chef ihn jetzt auch.
5: Genau.
3: Ich denke, er hat zwei Frauen.
0: Das klärt sich spätestens beim nächsten Deckversuch. Aber beim Fressen kann man auch schon einiges beobachten.
3: Also jetzt sieht man auch schon sehr deutlich, dass er der Chef ist, der Große, er darf alleine fressen. Und der Markus knabbert einfach am anderen Zweig und die Chumni, seine Mama, die darf dazu. Das wäre früher so auch nicht gegangen. Also da hätte, wäre es höchstwahrscheinlich so abgelaufen, dass die zwei Bullen jeder einen Zweig hätten. Und wenn man keinen dritten reinschmeißen würde, täte die Kuhle ausgehen.
0: Klingt ja, als wäre alles bestens im Bisonrevier. Interessante Fische und klare Sicht gibt es im Aquarium. Aber das wäre nichts ohne Wasser.
6: Also, der Wasserhahn steckt hinter diesem Rohr, der ist ein bisschen versteckt.
7: Mhm.
6: Ja. Da haben wir jetzt natürlich auch nicht so viel Druck auf der Leitung wie im Trinkwasser.
7: Ja.
6: Weil wir hier nur so einen statischen Druck haben, das heißt nur das, was im Behälter auf dem Dach ist und runterläuft in dieser Leitung, nur das kommt auch an Druck aus der Leitung raus, deswegen dauert das auch ein bisschen länger. Ja?
7: Okay.
0: Neben viel Geduld ist für den Aquarianer noch wichtig, dass das richtige Nass ins Becken läuft.
6: Es kommt natürlich, das ist das, was ich vorhin gemeint habe, ist manchmal auch nervig, weil man nach allem gucken muss. Es kam auch schon vor, dass jemand statt einem destillierten Wasser Salzwasser genommen hat, weil wir hier nämlich auch in der Nähe eine Salzwasserleitung hatten. Oder man hat in einem Kaltwasser-Aquarium, also wo Fische aus kalten Gewässern kommen, mit Warmwasser aufgefüllt.

0: Das ist natürlich potenzielle Lebensgefahr für die Tiere, da muss man schon drauf achten. Ja.
1: Matthias Schierle merkt, dass sich da eine umsichtige Kollegin entwickelt.
0: Wenn du willst, kann ich dir nachher mal zeigen, wo diese Regenbogenfische dann bei uns im Aquarium schwimmen. Dass du das mal vorstellen kannst, wo die dann nachher auch sind. Mhm. Und sowas mal machen, auch schön, sobald du das dann fertig hast. Ja?
2: Gut.
1: Bunt sind sie schon mal, die Regenbogenfische. Mehr als 70 Arten sind bekannt.
0: So, dann gucken wir mal. Also wie gesagt, diese Australienlandschaft, diese Regenbogenfische, die kommen ja aus Australien.
2: Mhm.
0: Ja? Die werden so vielleicht 3, maximal 4 Jahre alt werden. Mhm. Ja, viel älter werden sie nicht. Schau mit dem Grund, warum wir die da hinten einfach immer regelmäßig nachziehen.
2: Ja.
0: Weil die so an sich nicht allzu alt werden. Die Lebensdauer ist nicht so hoch. Da gibt es verschiedene Formen, wie du hier siehst. Mal gelbe, mal rote, blaue, alles Mögliche. Ich sag, kommen alle so aus Neuguinea, Australien, diese Ecke. Bewohnen da Süßgewässer.
1: Und fühlen sich jetzt in der Wilhelma wie zu Hause. 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

0: Frage.
1: Guten Tag. Na, erholen Sie sich gut auf unserer Insel? Fabelhaft. Sehen Sie, bei uns hier am FKK-Strand, da herrschen gewisse Regeln. Ja? Also, wer gerne nackt ist, der kommt zu uns. Ne? Und wer das nicht so schätzt, ja, der bleibt am Textilstrand. Und der Hundestrand, ja, der ist für die Hunde. Und jetzt zu dem Selfie, was Sie da gerade gemacht haben. Da sind ja jetzt mit Sicherheit ein paar von den FKK-Freunden draufgeraten, die nicht so gerne nackt im Internet landen wollen. Ja? Deswegen schlage ich vor, löschen Sie doch einfach das Selfie und verlassen das Gelände. Ja? Oder aber Sie und Ihre Freundin ziehen sich aus. Andernfalls laufen Sie Gefahr, dass man Sie ja, für einen Spanner hält.
2: Und?
3: Nix. Dr. Streso, ich bin's. Blöde Sache. Ich glaube, ich habe den Schlüssel von der Praxis in der Eingangstür stecken lassen.
4: Das ist ja wieder mal eine Glanzleistung von Ihnen.
3: Ich weiß, absolut. Ich würde selbst nachgucken, aber wir haben gerade einen Notruf reingekriegt.
4: Also gut. Wir machen uns auf dem Heimweg und schauen bei der Praxis vorbei. Ich gebe die Schlüssel bei der Vermieterin ab.
3: Super, danke.
4: Kinder, Planänderung. Ab nach Hause, kommt. Bewegung. Na, nicht so müde, komm.
5: Nicht am Strand von meinem Zeltplatz. Müssen denn immer gleich die Fäuste fliegen? Wir sind doch hier alle da, um uns zu erholen, oder? Um keine Gräben aufzureißen.
6: Herr Doktor, da unten, der Direktor Thiem, ich glaube, den hat es schwerer erwischt.
3: Danke, Herr Kubacki. Machst du?
7: Na sicher, das. Danke.
3: Tag.
6: Thieme, Tag, Frau Doktor.
3: Kaminski, ohne Doktor. Gib ich mir Ihre Kriegsverletzung mal an. Okay, ist nicht sehr dramatisch. Ist Ihnen schwindelig?
6: Ja.
5: Wieso sind Sie denn noch angezogen? Da ist ein ganz großes Schild FKK-Strand.
7: Ja, ja.
5: Wo kommen Sie denn her?
3: Hat der Kopf was abgekriegt? Bum,
6: bum, bum. Nur gestreift.
3: Ja. Nee, bleiben Sie mal noch einen Moment sitzen, bitte. Oh. So. Geradeaus, bitte. Sättigung 94, Puls bei 112. War wohl aufregend, Ihr Fight.
6: Geht schon wieder.
3: Gut, dann gehen wir mal zum Notarztwagen, ja?
5: Also, Sportsfreunde, das war's denn. Ende der Vorstellung!
3: Wurden ihm mal Lymphknoten entnommen für eine Biopsie?
6: Ja.
3: Wie ist die Sache ausgegangen?
6: Lymphknotenkrebs. Chemo, Bestrahlung des Tumorbetts, Heilung. Das ist jetzt ungefähr 10 Jahre her.
8: 100 zu 50.
3: Wann waren Sie das letzte Mal zur Nachuntersuchung?
6: Vor 3 Jahren. Da war alles okay.
3: Ihr Herz schlägt ganz schön schnell und Sie schwitzen auch ganz schön. 10 Minuten nach dem letzten Gong sollte Ihre Herzfrequenz eigentlich schon wieder runter sein. Sie müssen auch besser Luft kriegen. Haben Sie in letzter Zeit Beschwerden?
6: Ja, Schwäche, schnelles Schwitzen, geschwollene Beine. Das alles sind Anzeichen, dass ja, der Krebs sich zurückmeldet.
3: Und da kommen Sie nicht auf die Idee, mal zum Arzt zu gehen?
6: Beruflich sehr stark eingebunden.
3: Was machen Sie denn?
6: Ich bin Schulleiter.
3: Und da prügeln Sie sich hier am Strand wie auf dem Schulhof? Um was ging's denn?
6: Durchsetzung der Strandordnung.
3: Natürlich.

0: Ist das gut, diese Luft hier. Damit sie voll Ostseewind, ha? Guck mal, die Kuh hat schon mit dem Löschen der Ladung begonnen. Ja, Skipper. Komm, wenn die ersten Koffer links seid, ne?
1: Okay, das ist die ganze Zeit so weiter.
0: Was denn mit dir?
1: Ja, dieser Seemannsjargon. Nur weil du dir jetzt auch noch ein Schiff gekauft hast.
0: Ein Boot.
1: Nur weil du dir ein Boot gekauft hast, musst du nicht reden wie eine Comicfigur.
0: Natürlich nicht. Aber soll man mir was futtern oder soll ich in der Wohnung aufpacken?
1: Ich glaube, ich brauche mal ein paar Stunden für mich. Okay?
0: Okay. Wo willst du denn hin?
1: Auf den Flohmarkt, an dem wir vorbeigefahren sind. Vielleicht finde ich ja noch ein paar maritime Dekoleuchten oder ein Fischernetz für deine Ferienwohnung.
2: Also die letzte Zeit ist ein bisschen anstrengend mit euch.
0: Ja.
2: Was heißt denn aufbacken?
0: Das heißt, wenn der Messejunge und der Steward Essen aus der Kombüse holen und den Tisch decken.
3: Na, gut zu wissen.
0: Ja.
4: Ja. Guten
5: Abend.
6: Nora, Schichtende?
5: Ja.
6: Micha hat mir schon erzählt, was heute am Strand los war.
5: Nackte Einheimische prügeln sich mit angezogenen Auswärtigen. Nur auf Rügen.
4: Naja, eine richtige Prügelei war das ja nicht. Der Direktor musste eine Schwinge einstecken. Und dann habe ich ja auch schon interveniert.
6: Und morgen weiß es die ganze Schule.
5: Selbst schuld. Kennst du den Direktor persönlich?
6: Ja, natürlich. Die halbe Insel drückt doch bei ihm die Schulbank. Setz dich.
4: Kinder, ich zieh mich mal rasch um.
6: Mach das. Übrigens, Nora, Dr. Striesow hat den Praxisschlüssel bei mir abgegeben. Er liegt in deinem Zimmer auf dem Tisch.
5: Super, danke.
4: Roswitha?
6: Ja.
4: Erwarten Sie noch jemanden?
6: Nö.
1: Nora?
5: Ja?
1: Hi, ich bin die Doro.
5: Hi.
1: Hi, freut mich. Guten Tag.
5: Hallo.
6: Hi.
1: Hallo. Ja, schön, dass wir uns auch mal treffen.
0: Na, was sagst du?
2: Ra 2.
0: Ja, wie das Expeditionsschiff von Thor Heyerdahl.
2: Also, wenn du meine Stiefmutter für den Kahn begeistern willst, dann solltest du den, ich weiß nicht, Doro 1 taufen.
0: Hätte ich vielleicht sogar gemacht, wenn es frisch vom Stapel gelaufen wäre, ja. Aber das heißt, dass einer 10 Jahre zurückliegenden Taufe, Rat 2, und Umtaufen bringt Unglück.
1: Ja, Nora, sehen Sie, jetzt, wo wir auf der Insel die Wohnung und das Schiff haben, werden meine Familie und ich häufiger hier sein. Und ich dachte einfach, wir sollten uns mal kennenlernen, bevor man sich so zufällig auf der Strandpromenade begegnet. Das kann ja schnell mal sehr peinlich werden, ja.
5: Echt?
1: Und dann wollte ich Sie noch als Ärztin konsultieren. Also, Per und ich, wir wollen ein Kind. Und
6: Entschuldigung.
1: Also, wir versuchen es auch schon seit ein paar Monaten, aber bis jetzt. Also, wir sind optimistisch, dass das klappt.
5: Immer gut.
1: Wie war das denn bei Ihnen, als Kai kam? Per hat mir gesagt, bei euch hat es gleich geklappt.
5: Gleich geklappt? Wir hatten es gar nicht versucht. Nee, irgendwie fühle ich mich nicht wohl bei dem Thema. Zumal Per nicht da ist.
1: Ich kann ihn anrufen.
5: Nee. Ihren Kinderwunsch, den sollten Sie und Ihr Mann mit Ihrem Arzt oder Ihrer Ärztin besprechen. Das haben Sie auch bestimmt schon.
1: Entschuldigung. Da gehen mal wieder die Pferde mit mir durch. So. Ja. Ach so, ich hab's ganz vergessen. Den habe ich für Sie mitgebracht.
5: Für mich?
1: Ja.
7: Oh, das kann ich doch nicht wollen. Nicht annehmen.
1: Ach doch, bitte. Auch ich würde mich wirklich freuen, wenn Sie es annehmen.
7: Okay.
1: Ja. Ja, und vielleicht sollten wir auch du sagen, weil ich... Ich finde, wir sind ja eine Familie sozusagen.
7: Nora.
1: Ja. Doro. Gut. Tschüss.
5: Tschüss.

0: sind aber früh dran, Herr Thieme. Wir öffnen erst in einer halben Stunde.
1: Ich kann später noch mal wiederkommen.
0: Ja, Quatsch, kommen Sie rein.
1: Was genau haben Sie denn eigentlich vor mit mir?
0: Labor, großes Blutbild, EKG.
1: Sagen Sie mal, Ihr Kollege hier, Dr. Streso, ist der von der Insel?
0: Ja, aber der war jahrelang in der Schweiz. Kennen Sie sich?
1: Ja, flüchtig.
2: So, Kinder, jetzt mal Ballett. Ihr seid heute spät dran.
3: Wenn du uns mit dem Auto zur Schule bringst, sind wir pünktlich.
2: Komm mal hier, Erik. So. Keine Knie, Hüft- oder Beinfehlstellung. Keine Fehlstellungen der Füße. Keine Disbalancen oder Funktionsschwächen. Ich würde sagen, ein vollkommen intakter Bewegungsapparat.
3: Ja, aber fährst du uns jetzt zur Schule, oder nicht?
4: Und wie lange fährt uns nicht zur Schule? Obwohl Mama das immer gemacht hat.
2: Soll ich dich auch noch kurz checken, Lisa?
4: Nee.
5: Jeden Morgen dieselbe Diskussion. Die Schule ist nur 22 Minuten Fußweg entfernt.
4: Ab und zu kannst du uns doch mal fahren.
5: Als eure Mutter und ich Kinder waren, sind wir dieselbe Strecke gelaufen. Jeden Tag. Na los.
4: Wenn wir heute nicht mal tierisch zu spät kommen.
6: Ich höre dein Herzgeräusch am deutlichsten über der Herzspitze und dann fortgeleitet in die linke Achselhöhle.
1: Und was bedeutet das?
6: Das deutet auf eine Rechtsherzbelastung hin, sagt auch das EKG. Hatten Sie schon mal Herzbeschwerden?
1: Nun ist mir in der letzten Zeit die Luft immer, ja, etwas knapper wird.
6: Wir machen eine Echokardiographie. Ich kümmere mich um einen Termin für Sie, das geht am schnellsten.
1: Ach, so dringend ist das?
6: Das schieben wir jetzt nicht auf die lange Bank. Bei der Chemo vor 10 Jahren. Gab es da Komplikationen?
1: Ja, das übliche Übelkeit, Erbrechen und... Ja, ich hatte ein rheumatisches Fieber.
6: Okay.
1: Wissen Sie eigentlich, dass Sie mir hier ganz schön was zumuten? Ich meine, Sie zitieren mich hier in Ihre Praxis, weil der Verdacht besteht, dass mein Krebs zurückgekommen sein
6: könnte. Das habe ich so nicht
1: gesagt. Und jetzt stellen Sie...
6: Stopp! Ihre Symptome, die können auf was ganz Einfaches hinweisen. Einen verschleppten Infekt oder Hormonmangel. Wir warten das Blutbild ab und dann sehen wir klarer.
1: Und jetzt stellen Sie fest, dass ich Herzgeräusche habe. Im schlimmsten Fall habe ich jetzt eine Herzkrankheit und mein Krebs ist zurück.
6: Herr Thieme, das muss so nicht sein. Ich kümmere mich um einen Termin. Das hier ist die Telefonnummer von der Praxis. Wenn ich nicht da bin, gibt es eine Rufumleitung auf mein Handy. Wenn Ihre Beschwerden schlimmer werden, dann melden Sie sich, ja? Jederzeit.
1: Ja, danke. Jetzt erinnere ich mich an Sie, Mandy Petersen. Schwach in Geschichte, aber ja, stark in Naturwissenschaften und in Musik.
7: Mhm.

0: Hannes? Ich hätte dich jetzt fast nicht wiedererkannt.
1: Ist auch nicht gerade ein Kompliment, was? Wie geht's denn deiner Schwester?
0: Sie macht ihre Reha. Sie sind Kämpfer. Wenn alles gut geht, ist sie in 1-2 Monaten zu Hause.
1: Und dann gehst du, ja, zurück in die Schweiz?
0: Klar. Klar.
1: Ich
0: muss auch.

0: morgen.
1: Morgen. Ist der Thorsten Thieme bei Ihnen Patient?
0: Ja. Sie kennen sich wohl.
1: Ja, wir waren in der Schule in derselben Klasse.
0: Ja.

0: Ja, wo kommt ihr denn jetzt her?
1: Wir fahren später ran. Und unser Onkel fährt uns nicht. Aus Prinzip.
0: Na dann, Beeilung. Und morgen bitte pünktlich, ihr zwei.
2: Guten Morgen, Herr Thieme.
3: Guten Morgen, Frau Pfeiffer.
2: Zwei Krankmeldungen, 8 zu spät kommen. Davon sind 2 Wiederholungstäter. Das ist natürlich nicht akzeptabel.
0: Wir sollten mit den Eltern und den Schülern Aussprache halten. Ach ja, und noch was. Der Schwimmunterricht für die Klassen 5 bis 8. Ich habe die Kollegen gebeten, die Schüler daran zu erinnern, dass die Teilnahme Pflicht ist.
3: Ja.
4: Gut, na dann bis morgen.
5: Ebenso. Danke.

0: Wiedersehen. Wiedersehen. Patrick Kubacki? Bitte.
1: Ja. Tut das weh?
2: Ja. Und außerdem habe ich noch Appetitlosigkeit, Übelkeit und Erbrechen.
1: Rauchen Sie?
2: Nein.
1: Das tut nicht weh.
2: Mm-mm.
1: Alkohol?
2: Ich bin Rockgitarrist.
1: Klar, Ehrensache. Nehmen Sie zurzeit irgendwelche Medikamente?
2: Negativ.
1: Stress im Job oder in einer Beziehung?
2: Ich bin Single. Und der Job, da gibt es ruhige Zeiten, aber auch stressige.
1: Was machen Sie?
2: Tischler. Und im Moment bauen wir rund um die Uhr Küchen ein.
1: Okay. Das ist eine Gastritis. Die heilt meist von allein aus. Leichte Kost, kein Alkohol, keine Kohlensäure, kein Kaffee. Ich schreibe Sie krank und in 2 Tagen kommen Sie noch mal rum.
2: Danke, Frau Doktor.
3: Was ist denn los mit Ihnen, Streso? Sie essen ja gar nichts. Formtief?
4: Ja, ich muss mir was eingefangen haben.
3: Oh.
5: Dr. Pirsig hat angerufen. Sie kümmert sich um den Echotermin für Direktor Thiemer.
3: Super. Was ist denn da vorgefallen zwischen Ihnen und dem Schulfreund Thiemer? Verknallt ins selbe Mädchen?
4: Ja, so ungefähr.
3: Und wer hat gewonnen? Thiemer?
4: Also, wie kommen Sie denn darauf?
3: Ich werde nicht so schlecht gelaunt. Okay, Themenwechsel. Was Spannendes in der Fachpresse?
4: Ja, eine faszinierende Studie über das Kuriositas-Syndrom, auch Morbus Kaminski genannt.
5: Morbus Kaminski? Echt? Gibt's das wirklich?
3: Ja. Häufiger Auslöser für den Furor Stresso. Streso.
5: Gut. Das wird mir jetzt zu anspruchsvoll. Guten. Oh.
6: In den 80er Jahren gab es in der DDR dann zunehmend Friedens- und Umweltgruppen, die sich für Bürger- und Menschenrechte engagiert haben. Und auch in der Jugendkultur wurde die Ablehnung der herrschenden Verhältnisse

0: ja, artikuliert, zum Beispiel in der ja, Punkmusik. Ja, und eine andere Form des Widerstands war dann schließlich die Flucht in den Westen. Ja. Im Sommer 1989, Lisa, sag mal, was machst du da eigentlich?
1: Nichts.
2: Führst du hier eine Strichliste, wie oft ich Ja sage?
1: Nein.
3: Ja. Hey, wo bist du ja?
4: Ja, ich bin extra eine halbe Stunde später gekommen, damit du auch wirklich fertig bist.
3: Verabredungen mit meinem Sohn sind mir heilig. Lass ich doch nicht zwischenkommen. Ja, das ist wichtig, den Anruf noch, ja? Maja.
5: Für morgen früh um 8 ist ein Echotermin frei geworden. Der Patient ist, naja, verstorben.
3: Okay, ich spreche mit Timo und melde mich nochmal, ja?
5: Okay, tschüss.
3: Mandy ist schon weg, oder?
4: Ja.
3: Okay, nur noch eine Telefonnummer und einen Anruf. Du bist nicht zu spät gekommen, weil du Mandy nicht über den Weg laufen willst,
6: oder? Nein. Wie geht's dir denn?
3: Mandy? Gut. Mist. Du bist nicht zufällig mit dem Auto da?

0: kommt's denn, dass dir dein Vater den Wagen überlässt?
1: Ja, vertraut mir.
0: Und außerdem?
1: Außerdem brauchen er und die zukünftige Mutter meines Halbbruders sturmfreie Bude.
0: Hier ist es.
1: Wir müssen ihr Erzeugungsprojekt vorantreiben.
0: Verstehe.

0: Fatima? Können Sie mal Ihren Kopf drehen, ganz vorsichtig? Ist Ihnen schwindelig geworden?
1: Ich kann mir das überhaupt nicht erklären.
0: Kai, Krankenwagen.
2: Verständlich.
0: Entschuldige, Schätzchen. Entweder ihr Herz spinnt total oder sie hatten schlicht eine Panikattacke.
1: Ich hatte keine Panikattacke. So eine Krankheit muss man rational angehen.
0: Genau.
1: Wie geht's denn jetzt weiter?
3: Wir brauchen zuerst ein MRT von ihrem Kopf-Team, damit wir ein Schädelhirntrauma ausschließen können. Und morgen machen wir dann das Echo und dann sprechen wir über ihre Ergebnisse und die Blutwerte.
1: Ja, dazu haben Sie noch gar nichts gesagt. Wie sind die denn?
0: Nicht optimal. Stark erhöhte Leukozyten- und CRP-Werte.
1: Also doch Krebs.
0: Das ist erstmal nur ein Indikator für einen entzündlichen Prozess, nicht mehr und nicht weniger.
4: Ich bin gleich wieder bei Ihnen, Herr Thieme. Er hat Angst.
0: Wie? Wie geht's denn, Heckmann?
4: Der hat die Maler. Weißt du das noch nicht?
0: Nein.
4: Oh.
0: Sie wissen schon, dass das hier nicht Raucherzimmer ist, oder? Ja?
5: Nora, entschuldige die späte Störung, aber Axel hat ein kleines Anliegen.
0: Dr. Heckmann.
6: Frau Kaminski. Aber nur, wenn es passt, weil... Es ist auch schon spät.
0: Klar, schießen Sie los.
6: Also, die Sache ist die, ich habe die Maler und ich müsste für 2-3 Tage raus aus meinem Apartment.
7: Er wollte eigentlich im Hotel schlafen, weil er nicht aufdringlich wirken möchte.
6: Nein, auf gar keinen Fall.
7: Da habe ich ihm gesagt, er kann dich ja fragen.
0: Was?
7: Ob er kurzfristig hier campieren durfte.
0: Hier?
7: Na, er würde natürlich unten in deinem alten Zimmer schlafen.
0: Ja, weil ich habe ja schon Mitbewohner.
6: Ja, aber nur, wenn das auch wirklich in Ordnung ist für Sie.
0: Klar,

0: Morgen. Möchtest du Saft?
1: Gern.
0: Ich freue mich so, dass wir heute zusammen frühstücken. Sag mal, hat sich die Neue von deinem Ex noch mal bei dir gemeldet?
1: Nee.
0: Man soll ja nicht schlecht über andere Menschen reden, aber die Frau hat keine so gute Energie.
1: Naja, die ist ein bisschen angespannt, weil sich ein paar Dinge in ihrem Leben nicht ganz so entwickeln, wie sie sich das wünscht. Mhm.
0: So möglich. Was soll mit diesem Monster da werden?
1: Keine Ahnung. Hauptsache raus aus meinem Zimmer, der macht mir Albträume.
0: Verstehe. Container oder Kamin?
1: Verlockend. Aber vielleicht setze ich ihn einfach nur irgendwo aus.

0: Kollege, wo brennt's denn?
1: Es juckt eher. Ich hab die Windpocken.
0: Oh nee, bitte nicht.
1: Ich hatte heute 19 Termine, 2 Hausbesuche. Außerdem wollte ich meine Schwester in der Reha-Klinik besuchen. Das fällt aber alles flach. Ich will niemanden anstecken.
0: Was ist mit der postexpositionellen Windpockenimpfung?
1: Ja, so schlau war ich auch schon. Könnten Sie das vor Praxisöffnung machen? Ich habe den Impfstoff nicht zu Hause.
0: Kann ich, ja. Tschüss.
1: Also Liste Asi meiner akuten Patienten, die müssen Sie irgendwie mit durchziehen. Also Hypertonie, Diabetes mellitus, Stroma, Reflux, 2 Atemwegsinfektionen und eine chronische obstruktive Lungenkrankheit und eine vasomotorische Rhinopathie.
0: Hey, Sie haben ja ein fotografisches Gedächtnis.
1: Nur was Krankheitsbilder anbelangt. Dafür kann ich mir keine Gesichter merken. Wer waren Sie noch mal gleich?
0: Die bemitleidenswerte Person, die ihre ganze Arbeit übernimmt, während Sie krank feiern.
1: Ja, danke. So, Liste B habe ich schon Frau Petersen geschickt. Da müssen wir den Termin auf nächste Woche verschieben. Und Liste C sind meine Hausbesuche. So, also A, B und C. Noch Fragen?
2: Ja. Was bedeutet Hypertonie?
1: Oh, Frau Kaminski, mir geht's echt mies. Ich habe jetzt keinen Sinn für solchen Klamauk.
0: Also wenn es Hypertonie gibt, gibt's dann auch Hypertonie manchmal?
1: Echt jetzt?
0: Gut, ernst gemeinte Frage. Wie soll ich denn das alles schaffen? Ihr Auto fährt zu den Patienten und behandelt die?
1: Mit meinem Auto sind Sie viel schneller als mit Ihrem Oma-Rad. Aber keine Kratzer, sonst platzt der Mund.
0: Das ist mein Spruch.
1: Wollen Sie einen Wagen oder wollen Sie nicht?
3: Genau, dann sehen wir uns nicht heute, sondern nächste Woche Dienstag um 14 Uhr. Gut, bis dahin gute Besserung. Tschüss.
4: Morgen. Frau Kaminski, das müssen Sie sich mal anschauen. Das hat die Putzfrau heute früh gefunden.
0: Gastritis, Schmerz im Oberbauch, Appetitlosigkeit, Übelkeit, Erbrechen.
4: Wenn Sie mich fragen, dann hat sie Patrick Kubacki ganz schön verarscht. Der Typ ist ein Simulant.
0: Quatsch.
4: Doch, der saß gestern da drüben und hat die Symptome auswendig gelernt. Und als er aus ihrem Zimmer raus ist, da hat er so dreckig gegrinst.
0: Gute Arbeit, Miss Marple. Der soll noch mal in die Praxis kommen zur Klärung eines Sachverhalts.
4: Ja, ich habe ihn schon angerufen, aber da geht nur die Mailbox dran.
0: Patrick Kubacki, ist das der Neffe von...
4: Exaktement.
0: Gut, dann soll sich Kubacki seinen Neffen schnappen und hier eintragen.

0: von meiner.
1: Frau Deichel.

0: 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Herr Bahn, jetzt einen Moment. So I ain't sure about the rain. It can either bring a cycle. Herr Bahn, jetzt. I wish I could know, but I ain't sure about us. Either we don't know who will be. So I say no.
1: Ach, Frau Kaminski, ich wollte mich noch mal bei Ihnen bedanken. Die nächsten Tage sind wir sowas wie eine WG.
0: Also wirklich die Maler oder ist das nur ein Vorwand, um mir auf die Pelle zu rücken?
1: Was? Ja, natürlich habe ich die Maler. Bartkowski und Sadlock aus Stettin.
0: Schwarz oder auf Rechnung?
1: Das ist eigentlich eher ein Tauschhandel. Also ich organisiere Sadlock eine neue Hüfte und Bartkowski eine Spenderniere.
0: Das klingt fair.
1: Ja, eben.
2: Tarantino.
1: Also zunächst mal, der Krebs ist nicht zurück. Sie haben einen Herzklappenvorfall. Wissen Sie, was das ist?
3: Nein.
2: Eine Herzklappe ist sowas wie ein Rückschlagventil. Das heißt, sie lässt das Blut in die eine Richtung durch, hindert es aber am Zurückfließen.
3: Das funktioniert bei mir nicht mehr richtig, oder?
2: Genau. Deshalb fließt Blut zurück und Ihr Herz muss quasi viel mehr arbeiten, um die volle Leistung zu bringen.
3: Warum hat denn das bisher noch nie ein Arzt bemerkt?
1: Sie haben ja bei der Anamnese Frau Kaminski erzählt, dass Sie während Ihrer Chemotherapie vor 10 Jahren ein rheumatisches Fieber entwickelt haben.
3: Ja.
1: Sehen Sie, derartige Infekte können unter Umständen ein Auslöser für einen Mitralklappenprolaps sein, der dann oft leider und jahrelang nicht bemerkt wird. In Ihrem Fall ist das linke Segel extrem geschwächt. Und es besteht sogar die Gefahr, dass es abreißt.
3: Wie geht's dann jetzt weiter?
0: Sie brauchen eine Herz-OP, Herr Thieme. Und zwar ziemlich schnell. Bis dahin Dauerbeobachtung, Langzeit-EKG, regelmäßig Blutdruck messen, Blutwerte. Da würde ich mich drum kümmern.
3: Und von was für einer Operation reden wir hier?
1: Von einer neuen Herzklappe natürlich. Das ist heutzutage keine große Sache mehr. Frau Kaminski wird Ihnen das dann alles ausführlich darlegen. In Ordnung?
4: Ist das eine Berufskrankheit bei euch Ärzten, dieses ständige auf die Uhr gucken?
0: Tut mir leid, Herr Thiemann. Mein Kollege ist krank, die Praxis ist voll.
4: Ich habe Sie nicht gebeten, mir hier die Hand zu halten. Entschuldigung.
0: Schon okay. Sie haben gerade eine heftige Diagnose gekriegt.
4: Neue Herzklappe.
0: Dr. Heckmann hat recht, das wird heutzutage häufig gemacht.
4: Und weil es häufig gemacht wird, ist es ein Spaziergang? Oder was wollen Sie mir damit sagen?
0: Herzoperationen sind nie ein Spaziergang. Die sind eine ganz schöne Strapaze und manchmal gehen sie auch schief.
4: Jetzt fahren Sie mal in Ihre Praxis. Ist mir schon klar, dass Sie noch andere Patienten haben außer mir.
0: Kommen Sie allein zurecht?
4: Den Krebs allein überstanden, dann werde ich das auch noch schaffen.
0: Morgen früh in meiner Praxis, Herr Thieme.
5: Ja,

0: Hast du in Heckmanns Horn gestoßen? Keine Risiken, keine Nebenwirkungen?
1: Ich glaube, ich war ein bisschen ehrlicher.
0: Und wie geht's dir?
1: Streso ist krank. Ich habe noch ein bisschen was zu tun.
0: Ich habe mir 2 Tage freigenommen. Wenn du willst, kann ich ein paar Patienten übernehmen.
1: Wenn du dir 2 Tage frei nimmst, dann hast du doch was vor.
0: Stimmt. Ich habe ein Date.
1: Was ist denn das für ein Date, für das man sich 2 Tage frei nimmt?
0: Genau genommen sind es 2.
2: Echt?
0: Ja, wenn du was Anständiges finden willst, musst du die Schlagzahl erhöhen.
1: Und du siehst so unschuldig aus.
0: Aber im Ernst, wenn du Hilfe brauchst, dann sagst du mir Bescheid und ich sag alles ab.
1: Nein, danke. Ich komme schon klar. Aber wenn du für einen deiner Kandidaten keine Verwendung hast, weil er zu jung oder nicht lustig genug ist, dann schick mir sein Profil.
0: Mach ich.
1: Gut.
3: Kai.
4: Mandy?
3: Was machst du schon wieder auf der Insel?
4: Papa hat sich ein Boot zugelegt und morgen ist Jungfernfahrt.
3: Aha, cool. Und Studium?
4: Läuft.
3: Na, noch alles da?
4: Ich hätte dir mal geschrieben.
3: Ich verstehe schon. Ist wie Pflaster abreißen. Ein Ruck, tut kurz weh, aber dann ist auch gut.
1: Nächste Woche ist dann hoffentlich der Strese wieder für Sie da. Und vielen Dank nochmal für den Tipp mit der Seemannsmission.
4: Tschüss.
1: Hey! Zu mir oder zu Mandy?
4: Subtil.
1: Eine Stärke. Das Essen reicht auch für 3.
4: Eigentlich nicht.
3: Ich geh sowieso mit Jan essen. Tschüss.
1: Tschüss.
4: Kann ich für 2 Nächte bei dir schlafen?
1: Was stimmt mit der Ferienwohnung nicht?
4: Papas Schlips, der die ganze Zeit an der Türklinke zum Schlafzimmer hängt.
1: Ah, als Äquivalent für bitte nicht stören, weil... Und das Schiff? Hat das keine Kajüte?
4: Das hat eine Kajüte. Keine Dusche, aber sonst ganz schick. Guck mal.
5: Rad 2? Dieses Expeditionsschiff von diesem Norweger? Thor.
4: Heyerdahl.
6: RA2.
4: Ja.
6: Warum nicht gleich nur RA2?
7: Warum?
6: Was? Ich bin doch nicht naiv. Das ist die Ferienwohnung, jetzt das Schiff.
7: Das Boot.
6: Das Boot. Du setzt einen Pfahl nach dem anderen ein. Was kommt als nächstes? Gibst du die Kanzlei in Berlin auf und ziehst hierher, um deine Ex jeden Tag sehen zu können?
7: Na komm, Doro, das nimmt jetzt langsam paranoide Züge an.
6: Willst du überhaupt ein Kind mit mir?

0: Unwohlsein, Fieber, Gelenkschmerzen?
1: Alles im Angebot.
0: Ich hoffe, dass die Impfung den Krankheitsverlauf abkürzt. Wenn Sie 14 Tage ausfallen, kriegen Sie richtig Ärger mit mir.
2: Wie verkraften Sie denn den Patientenandrang?
0: Ich habe für morgen die Sprechstunde verlängert, wegen des großen Erfolgs. Ich bräuchte ein paar Unterschriften von Ihnen. Stift habe ich auch.
2: Und wie kommen Sie mit meinem Wagen klar?
0: Super. Könnte sein, dass ich geblitzt wurde. Ich gehe davon aus, dass Sie das übernehmen. Und diese große Beule vorne links, die war schon, oder?
2: Nicht witzig.
0: Herr Thieme.
3: Mein Herz spielt verrückt. Jetzt habe ich wirklich eine Panikattacke. Ich habe keine Lust, die Nacht wieder im Krankenhaus zu verbringen.
0: Müssen Sie auch nicht. Ihr Puls hat sich beruhigt und gegen Ihren zu hohen Blutdruck gebe ich Ihnen was aus der Hausapotheke.
3: Was mache ich, wenn das wieder passiert?
0: Legen Sie sich mal auf den Teppich. Umschließen Sie Ihren Daumen mit Ihren Fingern und ballen Sie Ihre Hand maximal zu einer Faust. Führen Sie Ihre Faust nun zu Ihrer Schulter. Und zählen Sie langsam bis 5.
4: Laut?
0: Laut, ja.
4: 1. 2.
0: Versuchen Sie, Ihren Körper dabei zu entspannen.
4: 5.
0: Und lösen Sie die Spannung jetzt schlagartig. Führen Sie Ihre Hand zurück zum Boden. Und spüren Sie die Wärme.

0: nach hinten.
1: So. Ja. Super, danke.
0: Hab bloß vorsichtig.

0: Ja?
1: Nora!
2: Ich bin zufällig vorbeigekommen. Bist du allein?
1: Ach, ja, das ist ja eine lange Geschichte. Also, Doro musste dienstlich nach Berlin und ich habe gedacht, ich schlafe mal auf dem Boot hier.
0: Was hast du denn da Schickes an?
1: Ich habe mein Gleichgewicht verloren.
0: Ja, der Seegang hier im Hafen ist brutal.
3: Shampoos ist leider alle.
1: Aber der Vorbesitzer hatte sowas wie eine Hausbar. Was kann ich dir denn da anbieten?
0: Irgendwas, das weg muss.

0: Ja. So ist das mit uns Männern. Wir machen ab und zu neues Spielzeug. Eine neue Ukulele oder ein neues Boot.
1: Kleine Ferienwohnung.
0: Gibt es tatsächlich Leute, die sagen sowas wie Midlife Crisis? Die sagen das noch. Ich glaube, ich hatte gar keine. Ich hatte viel zu viel zu tun. In der Kanzlei muss ich unseren Sohn großziehen.
1: Oh, Vorsicht, Vorsicht, Vorsicht. Unseren Sohn habe ich großgezogen. Und als aus dem Gröbsten raus war, hast du ihn nach Berlin gelockt. Mit einer Eigentumswohnung und Taschengeld. Ganz, ganz billig.
0: Okay. Okay. Aber bekenne ich mich schuldig. Ich wollte unseren Sohn auch noch mal ein bisschen um mich herum haben, bevor das Vögelchen das Nest verlässt.
1: Hm? So, und du, ihr arbeitet jetzt an einem Ersatzvögelchen. Ja? Mm.
0: Mm. Das ist, sagen wir mal, etwas kompliziert. Den Ehrgeiz, den sie dabei in den Tag legt, das ist... Dann ist sie ständig, ist sie eifersüchtig. Ich sag ihr immer, wir sind Freunde, aber das will sie irgendwie nicht, das will sie nicht verstehen.
1: Und weil wir so dicke Freunde sind, legst du dir auf meiner Insel Wohnung und Schiffe zu.
0: Boote.
1: Boote. Wenn ich deine Frau wäre, ich würde auch drüber nachdenken.
0: Ja, warum? Wir beide. Ich meine, wir sind doch Freunde, da gibt's ja nichts dran zu rütteln. Obwohl der Philosoph sagt, Frauen können sehr gut mit dem eine Freundschaft schließen, aber dabei muss eine kleine physische Antipathie mithelfen. Trifft er bei uns nicht zu.
1: Sie sind nicht mehr der Jüngste, Herr Kaminski.
0: Aber ich sehe verdammt gut aus. Aber du bist noch tausendmal schön.

0: Morgen. Ich hatte gehofft, ich kann dich sanft aus dem Schlaf küssen.
1: Und ich habe gehofft, ich habe das alles nur geträumt. Per, wir sind klinisch irre. Wir müssen klinisch irre sein, ansonsten wären wir nämlich triebhafte, verantwortungslose
0: Romantiker.
1: Du bist verheiratet. Deine Frau wünscht sich ein Kind von dir. Vielleicht hat es sogar schon geklappt und wir.

0: Guten Morgen, Dr. Heckmann.
1: Ach, Frau Kaminski, guten Morgen.
0: Mama Svita.
2: Morgen, Nora.
1: Macht sie das öfters, dass sie über Nacht wegbleibt?
2: Das macht sie viel zu selten.
0: Morgen. Beweismittel, bitte.
3: Ja, das ist mein Spickzettel.
0: Hat's keinen Bock zu arbeiten, oder was?
4: Ganz so liegen die Dinge nicht.
0: Nee, wie liegen die Dinge denn?
3: Ich hab nicht aus Faulheit blau gemacht, sondern weil ich zu einem Gitarrenworkshop nach Rostock wollte.
0: Aha.
3: Kennen Sie den kanadischen Singer-Songwriter Jonathan R. Freeman?
0: Nee, kenne ich nicht.
3: Ja, der spielt diese Woche in Rostock. Und nebenbei hat er so einen Workshop geleitet. Und da wollte ich unbedingt mitmachen.
4: Ein Workshop ist sowas wie ein Schulungskurs.
0: Warum hast du nicht einfach einen Tag Urlaub genommen?
3: Ja, hätte mir mein Chef nie gegeben.
4: Patrick arbeitet als Monteur für so einen kleinen Küchenausstatter in Sassnitz. Ein Chef, drei Angestellte.
3: Die Auftragslage ist nicht so toll, aber im Moment haben wir gerade wieder Arbeit da. Und da würde mir mein Chef nie einen Tag freigeben.
4: Und darum hat er hier den Magenkranken simuliert.
0: Ja, finde ich scheiße.
4: Ach, Frau Doktor, sehen Sie dem Jungen die Geschichte doch mal nach. Wir sind doch alle keine Engel. Ich nicht, Sie nicht.
0: So, du gehst halt wieder zur Arbeit. Krankschreibung hin oder her.
3: Ich sage einfach, mir geht's wieder besser.
0: Super Idee. Und die geschwänzten Arbeitsstunden, wozu nach?
3: Klares Ding.
4: Ich werde die Durchführung der Maßnahme überwachen.
0: Top, Herr Kubacki.

0: Turm hoch. Ja, also natürlich. Ja. Ja. Nee, wie du möchtest du. Ja, also wie du dich am besten fühlst. In Ordnung. Das können wir so machen. Du. Ja? Gut. Tschüss bis ja. Bis heute Abend. Tschüss. Ich dich auch. Tschüss.
1: Ich dich auch, wie ich liebe dich auch oder wie ich vermisse dich auch.
2: Was führt dich hierher, Sohn?
3: Na, ich mache mir Sorgen. Ich wollte mal gucken, wie du so drauf bist, nachdem deine Frau gestern Abend stinksauer nach Berlin abgedampft ist. Hier ist Lippenstift. Sag mal, hast du sie noch alle?
4: Ihr versucht die letzten zwei Tage alles um ein Kind und dann zofft ihr euch und du hast sofort einen One-Night-Stand?
0: Kai, da ist niemand.
1: Ich hab Mama von dem Boot erzählt. Die ist ja hoffentlich nicht aufgetaucht und...
0: Ja, wie, aufgetaucht?
1: Dann hat die gesehen, dass du da mit einer anderen Frau...
0: Nein, natürlich nicht. Also, deine Mutter war gar nicht hier.
1: Die hätte die Hölle heiß gemacht. Weiß doch, wie Mama ist, wenn die einen moralischen kriegt. Da kennt die keine Verwandten.
5: Mhm. Wie haben Sie die Nacht überstanden, Herr Klima?
3: Ganz okay. Gibt's denn schon was zum OP-Termin?
5: Frau Dr. Pfirsich hat gerade gemailt. In zwei Wochen im Herzzentrum in Greifswald.
3: Gut.
5: Haben Sie Fragen?
3: Naja, ich habe mich schon ein bisschen belesen. Ich bekomme eine mechanische Herzklappe aus Pyrolytcarbon eingesetzt und muss dann für den Rest meines Lebens gerinnungshemmende Medikamente nehmen. Die OP ist mit gewissen Risiken verbunden. Es kann zu Gefäßverletzungen kommen. Die Herzklappen können sich entzünden. Und so eine bakterielle Prothesenendokarditis kann eklatante Folgen haben. Unter Umständen kann eine zweite Klappen-OP notwendig sein. Kann, muss aber nicht. Obligatorisch sind starke Schmerzen und eine monatelange Reha. Also alles, was man sich in meinem Alter so wünscht.
5: Was ist die Alternative?
3: Keine OP. Aber dann können wir morgen das Klappensegel abreißen und ich bin tot.
5: Also gehen wir es an?
3: Meine Kollegen wissen Bescheid, da hat sich meine Stellvertreterin schon drum gekümmert. Angehörige, die ich informieren müsste, gibt's keine. Also. Bereit für das große Abenteuer.
6: Einen wunderschönen guten Morgen. Bitte alle mal hinsetzen. Ich habe euch eine wichtige Mitteilung zu machen.
7: Herr Direktor Thieme ist bis auf Weiteres krankgeschrieben. Die Stunden bei euch werde ich übernehmen. Kleine Anregung, wenn die Klasse eine Karte mit Genesungswünschen schreiben will, dann kann ich die gerne weiterleiten. So, und bevor wir richtig loslegen, möchte ich noch mal daran erinnern, dass heute Nachmittag der Schwimmunterricht stattfindet. Ich hoffe, ihr habt alle daran gedacht, die Schwimmsachen einzupacken.
8: Sehr schön.
7: Ja, Lisa?
9: Ich mache nicht mit.
7: Die Teilnahme am Schwimmunterricht ist nicht freiwillig, Lisa. Herr Direktor Thieme hat das angeordnet.
9: Ja, das ist mir egal.

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1: Hallo Erik, alles okay bei euch?
2: Frau Kominski.
1: Hallo.
2: Darf ich vorstellen, Lisas Klassenlehrerin, Frau Pfeiffer.
1: Angenehm.
2: Meine Kollegin, Frau Kominski.
1: Stich?
2: Nein, gar nicht. Im Gegenteil. Mich würde Ihre Meinung interessieren. Bitte, setzen Sie sich. Schulleiter Thiem hat festgelegt, dass alle Kinder der 5. bis 8. Klasse nochmals Schwimmunterricht zu nehmen hätten.
1: Im vergangenen Sommer ist bei einem Schulausflug ein Sechstklässler beinahe ertrunken.
2: Meine Nichte weigert sich aber, am Schwimmunterricht teilzunehmen, und das aus gutem Grund. Sie hat nämlich schon das Schwimmabzeichen Seeräuber und ist Trägerin des Vielseitigkeitsabzeichens Seehund Trixi.
3: Ich kann schwimmen.
1: Okay, 100 Meter technikgerechtes Schwimmen, 5 Meter Streckentauchen mit Herausholen eines Gegenstandes aus mindestens einem Meter Wassertiefe. Wow, Aquawoman. Wieso soll Lisa noch mal schwimmen lernen?
4: Weil das von der Schulleitung so angeordnet wurde. Und zwar für alle Schüler. Das ist eine Frage des Prinzips. Übrigens ist Lisa die Einzige, die sich gegen den Schwimmunterricht sperrt.
3: Die meisten finden die Idee bescheuert. Ich bin nur die Einzige, die sich dagegen wehrt.
4: Das kann ich mir überhaupt nicht vorstellen. Und es hat auch nichts mit sachlicher Kritik zu tun, wenn man eine Maßnahme der Schulleitung als bescheuert bezeichnet. Und außerdem schadest du dir doch mit deinem negativen Verhalten nur selbst.
2: Negatives Verhalten? Warum nicht feindlich negativ?
4: Wie bitte?
2: Hören Sie, Frau Pfeiffer, ich glaube, dass es für die Charakterbildung ganz gut ist, beim Denken das eigene Gehirn zu benutzen und nicht ständig im vorauseilenden Gehorsam der Meinung seiner Lehrer zu sein.
4: Ja, das verlangt hier aber auch niemand.
2: Ich kann mir aber auch ganz gut vorstellen, dass Oberstudiendirektor Thieme schwierige Schüler nicht mag. Folgsame Opportunisten sind ihm wahrscheinlich lieber.
4: Das können Sie doch überhaupt nicht beurteilen.
2: Vielleicht doch, Frau Pfeiffer, vielleicht doch. Im Übrigen hat meine Nichte gerade eine Harnblasenentzündung, die es ihr leider nicht erlaubt, am Schwimmunterricht teilnehmen zu können. Und mein Neffe übrigens auch.

0: Wollen Sie mir sagen, was da gerade passiert ist?
1: Direktor Thieme und ich waren in einer Abi-Klasse. Thieme wollte Lehrer werden, ich Arzt.
0: Hat doch super geklappt.
1: Nur blöd, dass ich von der Schule geflogen bin. 3 Monate vom Abi.
0: Mist gebaut?
1: Ich habe an der Bushaltestelle einen Honecker-Witz erzählt. Alle haben gelacht. Auch Thieme. Obwohl der FDJ-Sekretär war. Was ich allerdings nicht wusste, an der Haltestelle stand auch eine Frau von einem Funktionär der SED-Bezirksleitung. Und das war's dann mit dem Abi.
0: Die haben Sie wegen einem Witz von der Schule geschmissen?
1: Ich hätte mich in den Staub werfen und bereuen müssen. Habe ich aber nicht. Im Gegenteil.
0: Gut, aber da kann ja Thieme nichts für.
1: Der hat als Schülervertreter zusammen mit der Schulleitung mein feindlich negatives Verhalten verurteilt. Und ausgerechnet dieser Ja-Sager praktiziert jetzt die alten DDR-Methoden an seiner Schule. An den Kindern meiner Schwester, also praktisch meiner Familie. Was mich allerdings tröstet, sieht so aus, als hätte Lisa meine Gene geerbt.
0: Das Nein-Sager-Gen?
1: Bin echt stolz auf Sie.

0: Mensch, Herr Doktor, ich entdecke ja immer neue Facetten an Ihnen.
1: Es geht mir mit Ihnen nicht anders, Frau Kollegin.
2: Ich bin auch überrascht, was du alles kannst, Axel.
0: Wie kommen denn die Maler voran?
1: Danke der Nachfrage. Gut, ja. Sie können so gar nicht erwarten, mich loszuwerden, was?
0: Nee, ich freue mich, dass Sie da sind.
1: Echt?
0: Echt, Herr Dr. Heckmann. Gute Nacht.
2: Nora, das hat Patrick Kubacki für dich abgegeben.
0: Danke.

0: Scheuert. Ja?
1: Gut, dass Sie gekommen sind, Frau Doktor.
2: Danke für den Anruf.
1: Das geht nun schon 2 Stunden so. Wir machen uns ernsthaft Sorgen.

0: Ihre Nachbarn haben schon Wetten laufen, wer als erstes den Geist aufgibt. Ihr Schlagzeug oder Sie.
1: Bierchen? Ich mochte die Beatles, Stones, Led Zeppelin. Aber wir hatten keine Westverwandtschaft. Also bin ich arbeiten gegangen und habe 100 Ostmark hingebittert für Original-Westalben. Und später dann 500 Ostmark für ein gebrauchtes Schlagzeug. Das hatte vorher dem Schlagzeuger von Detlef Schmiegels Tanz- und Schauorchester gehört. Ist mittlerweile auch verstorben, die Leberbrust.
0: Prost.
1: Ja, der hat's gut, der Olle Schmiegel hat's schon hinter sich.
0: Fragen Sie mal, ob er das auch so sieht.
1: Naja, jedenfalls, ich hab dann so für mich alleine gespielt und hab mich Stunden genommen. Aber in der Band war ich nie. Und dann Studium, Referendariat, meine erste Stelle, meine Frau kennengelernt, Verena. War keine Zeit mehr für Musik.
0: Und jetzt wollen Sie Ihrer Krankheit den Marsch trommeln.
1: Das ist aber wirklich eine hübsche Metapher, Frau Doktor.
0: Danke.
1: Ich glaube, ehrlich gesagt, das lässt meine Herzklappe ziemlich unbeeindruckt, wenn ich hier rumsitze und trommel.
0: Herr Thieme, Sie wollten sich auf eine OP vorbereiten. Ich glaube, ich hatte Ihnen da auch ein paar Verhaltenshinweise gegeben. Stichwort moderate physische Belastung, Alkohol.
1: Ein Bier bringt mich nicht um. 5 Bier bringen mich auch nicht um. Ich glaube auch nicht, dass mich ein ungeschickter Chirurg umbringt oder eine Infektion durch Fremdblut oder multiresistente Keime. Eine Einsamkeit bringt mich um, Frau Doktor.

0: Hi. Dein Onkel hat mir erzählt, dass du die Stunden nachgeholt hast.
1: Frau Doktor.
0: Danke für die CD.
1: Und? Daumen hoch, Daumen runter?
0: Daumen hoch. Hast du eigentlich auf dem Gitarrenworkshop in Rostock irgendwas gelernt?
1: Ich würde sagen, ja. Wieso?

0: Also gehofft, du hast einen Seesack bei dir.
1: Irgendwie kann ich meine Patienten nicht im Stich lassen. Sonst würde ich natürlich sofort mit dir durchbrennen.
0: Ich bin auch ein Patient. Meine Gefühlswelt und mein Hormonhaushalt, die sind durcheinander.
1: Hast du Kai davon erzählt?
0: Nee, natürlich nicht.
1: Gut.
0: Ja, auch wenn wir... Auch wenn wir vielleicht lieber alles vergessen würden, das ist uns ja nun mal passiert. Also.
1: Wer sagt denn, dass ich das alles gern vergessen würde? Will ich ja vielleicht gar nicht.
0: Ich fahre nachher nach Berlin.
1: Zu deiner Frau?
0: In meine Kanzlei. Ja, aber ich bin in 2 Wochen. Da bin ich wieder hier.
1: Ja, und dann und dann. Halt mal einen Beischlag, Kaminski. Und dann. Bring mal in Berlin deinen Laden in Ordnung.
0: Okay, gut, mach ich.
1: Dann mach's mal gut, Freund.
0: Du auch, Freundin.

0: Tag.
1: Patrick Kubacki. Naturwissenschaften schwach, englische Musik gut.
0: Das ist richtig, Herr Thieme.
1: Was wollen Sie denn hier?
0: Frau Kaminski meinte, Sie könnten jemanden zum Jam gebrauchen.
1: Ja, das ist Unsinn. Trollen Sie sich.
2: Hat dich die Frau Doktor als Aufpasser zu mir geschickt?
3: Nee. Weil die weiß, dass ich Gitarre spiele. So für mich. Praktisch allein. Und dass ich immer eine Band wollte.
2: Hat sich aber nie ergeben, oder?
3: Nee. Mein Onkel spielt übrigens ganz gut Bass. Der war Basser im Singleclub Juri Gagarin.
2: Mhm.
3: Ich könnte ihn ja fragen, ob er Bock hat.
2: Ist er das?
3: Würde mich wundern.

0: Die EKG zeigt keine großen Überraschungen.
1: Keine Spontanheilung?
0: Nee, leider nicht. Das sollte übrigens kein Belastungs-EKG werden. Ich sehe hier mehrfach Tachykardien mit Herzfrequenzen über 160.
1: Ja. Kann sein, dass wir da bei unserer Session ein kleines bisschen über die Stränge geschlagen sind.
0: Ja?
1: Sie waren doch dabei, als meine Stellvertreterin bei Hannes Stresow war, oder?
0: Frau Pfeiffer, ja.
1: Ja. Das ist schon komisch, dass diese alte Geschichte jetzt wieder hochkocht, nur wegen ein paar Schwimmstunden. Glauben Sie, Sie könnten ihn fragen, ob er mich sehen will?
0: Klar kann ich das. Es ist nur, Dr. Stresow hat die Windpocken und Sie haben in einer Woche eine Herz-OP.
1: Ja, ich weiß. Aber es gibt ein paar Sachen, die ich vorher noch erledigen möchte.

0: Ich habe dich damals hängen lassen, Hannes. Aus Feigheit und Opportunismus. Du hast trotzdem Abi gemacht und bist trotzdem Arzt geworden, aber das ändert nichts daran, dass ich dich verraten habe. Und unsere Freundschaft auch. Vor ein paar Tagen hatte ich die Unterrichtseinheit Opposition in der DDR. Hätte ich unsere Geschichte gut unterbringen können. Habe ich aber nicht. Lisa, die wenigsten Menschen stellen sich ohne Not vor Leute und geben eine Schweinerei zu.
1: Aber Sie sind Lehrer.
0: Ja. Ist ja auch noch nicht zu spät. Wir werden noch darüber sprechen in der letzten Unterrichtsstunde vor meiner Operation. Bist du damit einverstanden? Gut. Ja. Danke, Hannes. Lisa. Falls du diesmal nicht mitgezählt hast. Ich habe in der letzten halben Stunde genau 15 Mal ja gesagt.
2: Thorsten? Vielleicht irre ich mich ja, aber wenn ein Schulleiter vorhat, vor seinen Schutzbefohlenen so eine Beichte abzulegen, dann wäre es vielleicht nicht schlecht, wenn ich mit dabei bin.

Ich war 17 Jahre alt. Also ein bisschen älter als ihr jetzt. Und ich hatte einen guten Freund. Und habe ihn verloren. Weil ich zu feige

0: Hört sich doch gut an.
1: Ja.
2: Blutdruck?
3: 140 zu 90.
2: Noch im grünen Bereich. Und Sauerstoff?
3: Sättigung 90, Puls bei 110.
1: Aber Sie sind sich schon sicher, dass jetzt genügend medizinisches Fachpersonal am Start ist, ja?
2: Drei Spitzenkräfte reichen ja wohl für den Schuldirektor mit Lampenfieber.
1: Thorsten, alles klar für den Kick? Frau Doktor?
2: Eine halbe Stunde, eine Zugabe. Und dann will ich, dass der Saalsprecher verkündet, Elvis has left the building.
1: Okay. Kuba!
4: Was kam
1: ein Bass-Solo und Bettenessen gemeinsam?
4: Man spürt genau, wann es kommt und kann es trotzdem nicht verhindern.
5: Mann, diese alte Nummer, da haben wir vor 30 Jahren schon erzählt.

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7: Ich sammle die Pflanzen immer draußen in Wald und Feld und habe die essbaren Wildpflanzen in meiner Küche tagtäglich dabei.
8: Mein Gericht ist eine Lasagne mit Lindenlaubmehl. Dazu kommt Wiesenbeerenklau und ein Wildpflanzensalat mit ganz vielen verschiedenen Wildpflanzen.
7: Das ist der Wiesenbeerenklau.
9: Der Wiesenbeerenklau.
7: Und wir kochen heute auch mit essbaren Wildpflanzen.
10: Toll!
11: Hier hast du noch ein paar Bohnen.
10: Alles, was so möhrenähnliche Blätter hat.
12: Ja.
10: Finger weg.
13: Weil wir uns in dieser Sendung mit einer Pflanzenfamilie beschäftigen, in der es die meisten tödlich giftigen Pflanzen gibt.
12: Nee, also ganz ehrlich, ich bin jetzt echt baff.
14: Da ist mir schon so ein bisschen aufgefallen, Ali, das ist jetzt ein Neuland für dich.
12: Also riecht sehr gesund.
7: Ich bin gespannt, wenn der Ali heute mit mir kocht, wie er das morgen anders kochen möchte.
15: Für Kochs anders bin ich heute in Burghauen unterwegs. Burghauen liegt zwischen Fulda und Bad Hersfeld und hat nur 6.500 Einwohner. Am Rande dieser kleinen süßen Stadt wohnt die Uli und die Uli kocht für mich ein Gericht, wo sie die Zutaten aus dem Wald holt. Also ich weiß ja, so Wildsalate, Wildkräuter kann man aus dem Wald holen, aber wie ist es mit Gemüse? Ja, da bin ich mal wirklich sehr gespannt und vor allem, wie soll ich das machen? Meine Aufgabe ist ja, aus den gleichen Zutaten das Gericht anders zu kochen. Muss ich vielleicht auch in den Wald? Wir werden sehen. Du müsstest die Uli sein.
16: Ich bin die Uli und du müsstest der Ali sein.
15: Ja, hi.
16: Ich freue mich.
15: Was für eine herzliche Umarmung.
16: Ja, schön.
15: Sehr sympathisch, mag ich.
16: Die Fleur, na, das ist unser Hund.
15: Na du?
16: Und
15: na?
16: Wir gehen jetzt als erstes in meine Schatzkammer.
15: Geh mal, ja?
16: Wir gehen.
15: Komm, in deine Schatzkammer. Oh Gott, was du alles hast.
16: Ja.
15: Das ist deine Schatzkammer.
16: Ja, das ist eine Schatzkammer. Eigentlich ein Gästezimmer, aber eine Schatzkammer. Und hier habe ich was als erstes mal zum Snacken für dich vorbereitet. So wie unsere Vorfahren schon vor 2,7 Millionen Jahren gegessen haben. Das sind essbare Wildpflanzen. Und essbare Wildpflanzen sind nicht nur Kräuter, sondern Kräuter, Stauden, Sträucher und Bäume. Und von Bäumen nicht nur die Früchte, sondern auch essbares Laub.
15: Essbares Laub.
16: Ja.
15: Konnte natürlich erstmal damit nichts anfangen. Und aber als ich mich da ein bisschen umgeschaut habe und mit ihr auch ein bisschen geredet habe, dann wusste ich, okay, sie geht gerne in den Wald, sie geht nicht nur spazieren, sondern versucht auch da die Sachen, die halt einfach, die man gut essen kann, ja, nimmt sie mit und verarbeitet sie.
16: Man kann nicht immer alles essen oder es schmeckt auch nicht immer alles zur zur richtigen Zeit. Also man muss dann immer wissen, was man eben gerade hat.
12: Also das weiß ich, das ist Giersch.
16: Ja, super.
12: Das ist Portulak.
16: Portulak, genau. Die Woche vorher war die größte Herausforderung gewesen, weil ich gehofft habe, ich habe genug Gemüse im Garten. Ich finde mein Gemüse im Wald, was ich brauche. Und dass das auch in zweifacher Ausführung im Prinzip genügend vorhanden ist, dass ich damit was kochen kann und dass das für den Ali dann eben auch noch da ist.
12: Was ist das?
16: Das ist eine Vogelkirsche, also eine Kirsche.
12: Vogelbeere.
16: Eine Kirsche. Vogelbeere, das ist die Eberesche.
12: Giftige, ja.
16: Nein, die sind nicht giftig, die wirst du gleich trinken, die Vogelbeere.
12: Eberesche.
16: Es kam wirklich so rüber, als hätte er von nichts eine Ahnung, erst mal im ersten Augenblick.
12: Witzig. Aber weißt du was, das ist schon, du musst, also für mich als Profikoch, ich könnte jetzt nicht mit Wildpflanzen oder Wildsalaten einfach irgendwas kochen.
16: Nee.
12: Weil du musst dich auch schon damit beschäftigen. Du, ganz kurz, mein Buch ist, hier, das ist ein Geschenk für dich.
16: Das
12: ich habe die ganze Zeit in der Hand.
16: Das ist super, jetzt, weil das habe ich noch nicht.
12: Meins, jetzt gönn's dir,
16: Das musst du mir aber signieren, weil das ist ja noch verschweißt.
12: Ja, du hast ja hier schon was vorbereitet.
16: Genau, du hast bestimmt Hunger.
12: Brot.
16: Das ist ein Baguette. Ein wildes Baguette. Das habe ich verschiedene Laubmehle kombiniert. Einmal Spitzahorn.
12: Nochmal. Was für ein Mehl?
16: Laubmehle.
12: Aus den getrockneten Laubblättern?
16: Da werden Blätter getrocknet. Ja. Und das wird dann am besten in einem guten Küchengerät, was leistungsstark ist, gemixt. Richtig, bis es eben feinen Staub gibt. So fein wie hier.
12: Ja.
16: Das sah vorher so aus. Und dann kann man das bis zu 15% ins normale Mehl mit rein.
12: Ach so, okay, da ist aber auch normales Mehl.
16: Da ist normales, okay. Weil das hat ja gar keine Klebeeigenschaften. Das
12: ja,
16: hat, kein, hat ja kein Gluten. Das ist rote Melde, das ist die Pflanze, die hier liegt.
12: Ah, ja.
16: Super Gemüsepflanze, kann man super Suppen mitmachen und alles. Dann ist das gefüllt mit Waldsies, das wirst du alles nicht kennen. Das ist auch gar nicht so leicht nachkochbar. Aber damit koche ich halt tagtäglich. Dann habe ich hier Frischkäsekugeln, da ist Giersch ganz viel mit drin. Dann habe ich hier, das ist ein Schafskäse mit Tomaten aus dem Garten. Und das sind eingelegte Löwenzahnknospen. Die sind so ein bisschen wie Gurken eingelegt, also so sauer. Und darüber ist ein wildes Balsamico, was ein bisschen scharf ist.
12: Ich habe gedacht, das sind Kapern.
16: Nein, das sind, ja, das sieht
12: so
16: aus wie Kapern, ne?
12: Ja.
16: Aber eben mit Löwenzahnknospen. Das ist eine Wildpflanzenbutter. Das sind ungefähr 20 verschiedene Wildpflanzen drin.
14: Da ist mir schon so ein bisschen, sagen wir mal so, aufgefallen, Ali, das ist jetzt ein Neuland für dich. Ne? Das war so für mich, da habe ich auch ein bisschen, ja, Angst nicht, aber ich habe schon mich selber in Frage gestellt, kennst du dich überhaupt damit aus? Also nicht, dass du dich blamierst.
12: Lecker, sehr gut. Bisschen säuerlich.
16: Die Butter, da ist Zitrone mit dabei.
12: Mhm.
16: Dann habe ich hier, das ist ein Wald, Bitterino.
12: Soll ich die Zitrone reingeben?
16: Nee, brauchst du nicht.
12: Also es ist Garnitur.
16: Also es ist mit Orangensaft auch. Und ich weiß nicht, ob du das Bittere mit schmeckst. Also da ist Vogelbeere drin, Schafgarbe, der schwarze Holunder und Beifuß.
12: Beifuß?
16: Beifuß.
12: Die Bitterstoffe kommen, aber nur ganz, ganz, ganz wenig schmecke ich raus. Ja, also eher sehr fruchtig. O-Saft hast du drin, hast du gesagt?
16: Orangen, ja.
12: Das schmecke ich eher. Schön kalt, aber sehr erfrischend. Super Sommergetränk, meiner Meinung nach.
16: Gut.
12: Lecker. Wirklich. Isst du mit oder nicht?
16: Ich esse.
12: Oder ist es alles
16: eigentlich
12: so für mich?
16: Das kann ja nicht sein. Ich habe schon riesigen Hunger eigentlich auch. Ich habe so lange auf dich gewartet.
12: Ja, ich hatte wieder die Deutsche Bahn. Die wollte mich nicht ganz pünktlich zu dir bringen.
16: Ja. Mein Großvater hat mich schon als Kind mit in den Wald genommen, wenn er in die Himbeeren gegangen ist. Dann bin ich mit Kännchen am Bauch losgezogen und das waren die ersten Berührungen mit den essbaren Wildpflanzen. Ich finde faszinierend, dass die essbaren Wildpflanzen so voller Kraft stecken und dass die uns ja seit Anbeginn der Menschheit schon immer begleiten, unsere Lebensgrundlage waren, die wir nur im Laufe der Jahre verloren haben. Ich habe 2021 meine Ausbildung gemacht und als ich den Abschluss hatte, war ich Fachberaterin zur Selbstversorgung mit essbaren Wildpflanzen. Ich wohne hier in Burghaun
13: in der hessischen Vorderrhön. Ich wohne hier ziemlich waldnah. Wenn ich spazieren gehe, komme ich nie mit leeren Händen zurück. Was ich finde, das kann ich eben einkochen, trocknen, einlegen. Mein Mann und mein Sohn, die hier im Haushalt mitleben, die machen das super mit. Also da kann ich mich auch glücklich schätzen, dass die das alles so essen, was ich koche. Das würde, glaube ich, nicht jeder Mann und nicht jeder Sohn mitmachen. Die sagen mir auch mal, wenn es jetzt zu viel an Wildpflanze ist. Im normalen Leben bin ich Tagesmutter. Das heißt, ich betreue Kinder, die unter 3 Jahren sind. Wir frühstücken und dann gehen wir raus. Dann sind wir den ganzen Vormittag an der frischen Luft und das bei jedem Wetter. In meinem Garten wächst ganz viel. Da wächst Kulturgemüse, aber auch Wildpflanzen zum einen. Und dann wachsen da aber auch Wildpflanzen, die ich mir angesiedelt habe. Wenn ich gekocht habe, viele Jahre lang, ich koche jetzt seit mindestens 33 Jahren und fast täglich. Und ich habe nicht immer gern gekocht. Jetzt gehe ich spazieren und bringe irgendwas mit aus dem Wald und dann weiß ich, ach, heute kann ich das kochen. Das heißt immer, die Wildpflanzen tun dreimal gut. Beim Sammeln, beim Verarbeiten und beim Essen. Und das wünsche ich eigentlich dem Ali, dass er das mitnehmen könnte von hier.
12: Sag mal, ja. Ich habe eine Frage. Das sieht ja richtig toll aus und ich habe einen riesen Respekt vor den ganzen Zutaten, die hier sind. Weil zum Beispiel wie Rotklee, Frauenmantel, ich weiß ja nicht, wie die schmecken. Jetzt ist, wenn ich jetzt morgen kochen soll, muss ich auch in den Wald gehen? Holst du?
16: Wir gehen morgen zusammen in den Wald. Wir kaufen nicht in einem Laden ein. Wir gehen in meinen Garten zum Einkaufen für das Kulturgemüse und in den Wald für das Wildgemüse. Und wir müssen das Kulturgemüse auch mit dazu nehmen, weil du bist ja eigentlich schon, ich würde mal sagen, ein Wildpflanzenanfänger. Und wenn ich dir jetzt die komplette Ladung an Wildpflanzen geben würde, das würde dein Magen- und Darmtrakt nicht mitmachen.
12: Echt so schlimm?
16: Dann würdest du heute Nacht wahrscheinlich Bauchschmerzen haben und morgen möglicherweise nicht kochen. Deswegen müssen wir das aufteilen mit Kulturgemüse und mit Wildgemüse.
12: Also wir gehen morgen gar nicht einkaufen?
16: Wir gehen gar nicht einkaufen.
12: Ja, wie... Toll!
8: Mein Gericht ist eine Lasagne mit Lindenlaubmehl. Dazu kommt Wiesenbeerenklau, ein Wildpflanzensalat mit ganz vielen verschiedenen Wildpflanzen und nett angerichtet mit Blüten und Früchten.
16: Ich habe hier schon ein bisschen was vorbereitet für die Lasagneplatten. Das ist Mehl und Hartweizengrieß in gleichen Anteilen, ein bisschen Löwenzahnsalz. Und hier habe ich jetzt das Lindenlaub. Magst du mal riechen? Aber das kommt gleich sowieso eine richtige Wolke dir entgegen.
12: Also riecht sehr gesund.
16: Riecht sehr gesund. Baummehle nimmt man deshalb, die sind wie eine Nährstoffpumpe. Die wurzeln ja viel tiefer als ein Kraut oder eine Staude. Es geht ja viel tiefer, ja, viel tiefer in die Erde rein. Mhm. Und dann bringt das die ganzen Mineralien und sowas, die unten in der Erde sind, bringt das nach oben.
12: Also es ist gesund. Ein Stück Überzeugung, oder?
16: Genau, das ist schon Überzeugung.
12: So die Natur mit einbinden.
16: Und diese wilde Kraft, die in den Pflanzen steckt, die soll eben auch ein bisschen auf uns übergehen. Und die haben viel mehr, also das ist nachgewiesen, dass die viel mehr Nährwerte haben als das ganze Kulturgemüse.
12: Zu keiner Zeitpunkt habe ich gedacht, irgendwie, oh, das könnte nicht schmecken, weil ich weiß es nicht oder ich bin skeptisch. Überhaupt gar nicht. Ich war so geflasht von ihrer Persönlichkeit, von ihrer Art und von ihrer Philosophie. Zum ersten Mal in meinem Leben komme ich mir vor wie so ein Schuljunge.
8: Ich habe als erstes meinen Teig für die Lasagne gemacht mit Lindenlaub, Mehl, Grieß, Wasser und Salz. Hab den geknetet, das war mein allererster Schritt.
13: Mit Baummehlen zu arbeiten, das ist mein besonderes Steckenpferd. Also das ist mir besonders ans Herz gewachsen, dass ich Laubmehle von essbaren Bäumen verwende.
16: Wenn du willst, kannst du dich um die Bohnen schon mal kümmern.
12: Tue ich einfach mit dem Finger so abzwicken, das habe ich von meiner Mama gelernt. Gebürtig komme ich aus der Türkei. Ich bin in Pago geboren. Jetzt zeige ich euch mal, wo ich gewohnt habe. Gelebt habe. Unten haben die Türe gelebt und oben wir. War aber nur 2 Zimmer, also nicht so ein Riesenhaus. Ne? Dort unten waren Aprikosenbäume, Walnüsse, Mandeln, Bittermandeln sind das.
2: morgens aufgestanden, Kleinigkeit gefrühstückt und dann haben wir uns, ja, waren wir meistens mit den Tieren halt draußen, ne? Und wir haben einfach aufgepasst, dass halt keine Wölfe kommen und die halt dann so ausreißen, ne? Und das, mit sowas waren wir beschäftigt. In der Schule habe ich in dem Laden gearbeitet. Gemüse sortiert und Gemüse verkauft. Dann habe ich noch Zwiebeln schön geputzt, so Frühlingszwiebeln, weiß ich auch noch. Und durfte natürlich nebenbei ein bisschen Cola trinken. Das war ja für mich als Kind ja ein Highlight. Also heute Abend kommt die Familie und wir kochen zusammen. Wir essen auch zusammen, es sind glaube ich so 10 bis 15 Leute. Und es wird heute Kavurma geben. Kavurma, also geröstetes Fleisch. Ne? Das ist jetzt Kalbfleisch. Dann machen wir noch Brot selber, Jufka-Brot selber. Und dann essen wir das. Ein bisschen Ayran dazu. Ah, ich hoffe, es wird schmecken.
14: Ich koche jetzt seit über 30 Jahren und es ist trotzdem immer eine Weiterentwicklung und ich bin immer noch neugierig. Ich habe auch. Ich bin auch ein Stück stolz auf mich, dass ich die Neugier nach 30 Jahren nicht aufgegeben habe, dass ich immer noch bereit bin, was Neues dazu zu lernen. Und das tut mir auch gut und das ist ja schön.
2: Was soll ich als nächstes machen?
16: Willst du Hokkaido noch schneiden?
2: Hokkaido? Ein Kürbis? Hokkaido, ja. Ist der aus deinem eigenen Garten?
16: Der ist auch aus meinem eigenen Garten. Du kannst morgen einen ernten.
2: Ich schneide so, schau mal. So oder
16: so,
2: kleiner?
16: Ja, das ist gut.
2: Aber du bist schon flott unterwegs, gell? Du kennst deine Handgriffe. Hast du auch mal im Wald daneben gegriffen? Was? Hast du mal zum Beispiel eine giftige Pflanze mit nach Hause gebracht?
16: Nein. Nein.
2: Ja, man sagt ja auch, das, was man nicht kennt, das soll man nicht mitnehmen, ne?
16: Das ist die allerwichtigste Regel und vor allen Dingen auch, wenn wir morgen in den Wald gehen, du darfst nicht einfach irgendwas kosten, auch nicht vorsichtig kosten. Das kann tödliche Folgen haben.
2: Echt?
16: Gerade bei diesen Doldenblütengewächsen, mit denen wir ja kochen wollen.
2: Jetzt machst du mir auch noch Angst, hey. Ich habe eh schon Angst.
16: Nein, nein, weil ich weiß ja, welche Pflanze ich ernten kann. Und es gibt 4 verschiedene Doldenblütengewächse, wo man, wenn man sie kennt, auf der sicheren Seite ist. Aber alles, was so Möhrenähnliche Blätter hat,
2: ja.
16: Finger weg.
2: Finger weg.
16: Ich muss erst mal kurz nachlesen, was ich überhaupt alles reinmachen will. Ich habe alles vergessen.

0: In die Lasagne, in die grüne Schicht, kam zum Kulturgemüse, zu den Bohnen, noch der Wiesenbeerenklau, der zur Pflanzenfamilie der Doldenblütler gehört. Jetzt riecht man.
1: Boah.
0: Was ist das?
2: Sag mal, ich muss mich konzentrieren. Eine blöde Frage. Kenn ich's überhaupt?
0: Ich denke, du kennst den Geruch. Es ist zwar was Wildes, aber das gibt's auch im Kulturgemüse. Jetzt habe ich schon ganz viel verraten.
2: Das ist sowas wie Thymian.
0: Nee, wilde Möhre. Riecht's nicht gerade nach Karotte? Riech mal. Er hat an der wilden Möhre gerochen, als ich das gemörsert habe. Und er sollte ja herausfinden, was das für ein Gewürz ist. Weil ich dachte eigentlich, er kennt diesen Geruch, weil das schon nach Möhre, nach Karotte auch riecht. Aber er kam nicht gleich drauf. Aber ich denke, das ist manchmal so verwirrend, so viele neue Eindrücke, dass man dann gar nicht mehr filtern kann. Ich kenne das, aber ich weiß nicht, was es ist. Ich mache hier ein bisschen Muskatnuss noch rein, aber nur ein bisschen.

0: Zum Verfeinern habe ich noch ein wildes Balsamico dazugegeben, Frischkäse, Schafskäse, ein bisschen Schärfe an Chili und auch ein bisschen Apfeldicksaft. Und das konnte dann alles zusammen noch ein bisschen verkochen und dann kam das in die Schicht Lasagne. Jetzt schichte ich die Lasagne in die Form und muss halt erst noch meinen Teig jetzt
1: ausrollen.
0: Willst du schon mal leiern?
1: Leiern? Ist das die Stärke, die du willst?
0: Ja, bis 4. Meine Lasagne-Maschine war auch ein bisschen eine Herausforderung für den Ali, weil man eben wirklich per Hand kurbeln musste. Und ich mache das immer schön langsam und fange die Lasagneplatten unten auf. Und beim Ali ging das dann zack, zack, zack irgendwann. Und er hat das unten wieder, ist es wieder zusammengeklebt. Und ich glaube, das war einfach eine Herausforderung, weil er in der Profiküche so eine Maschine nicht hat.
1: So, ne?
0: Ja, das ist noch nicht so schön. Noch nicht, also ich mache eigentlich, habe ich die Größe insgesamt, dass ich die dann nur noch teile, dass ich zwei, im Prinzip gleich zwei Stück mache. Das heißt, wir müssten mehr Teig nehmen.
1: Ja, eigentlich schon. Ich traue mich ja nicht. Ich
0: wollte dir doch helfen. Du darfst.
1: Okay.
0: Du darfst mehr Teig nehmen.
1: Finde ich schon aufwendig.
0: Ja, aber also man muss halt, wie bei allem, irgendwann mal ein System entwickeln und dann passt das. Ich habe keine Angst gehabt, dass der Ali das Fleisch vermissen wird, weil ich die rote Linse ja verwendet habe. Und die wurde nicht weich gegart und im Backofen hat sie nachgegart. Und dann hat man so ein bisschen die Konsistenz einfach vom Hackfleisch, vielleicht das Gefühl, vom Mundgefühl war noch vorhanden gewesen. Und deswegen dachte ich, dass das passt und dann braucht man kein Fleisch vermissen. Mein Salat bestand aus einem Kultursalat, also aus Pflücksalat. Und verschiedenen Wildpflanzen, die gerade in meinem Garten wachsen. Franzosenkraut, rote Melde, Magentamelde, Schafgarbe, wilde Möhre und Löwenzahn natürlich. Das kam alles noch mit dazu. Es waren verschiedene Pflanzen, die eben gerade zu dieser Zeit aktuell im Garten sind.
1: Wir haben Besuch.
2: Mal schauen, der riecht nicht schlecht aus.
0: Lasagne ist was für dich, Kerstin, gell?
2: Auf jeden Fall.
0: Das ist mein Mann Bernhard und mein Sohn Kerstin, der eben auch noch hier zu Hause lebt.
3: Hallo.
0: So, Ali, und hier ist noch deine Lasagne.
1: Vielen Dank.
0: Jetzt hoffe ich, dass es dir schmeckt.
1: Bestimmt. Du hast dir so viel Mühe gegeben. Es kann nur schmecken. Sieht wirklich toll aus. Also gut, guten Appetit.
2: Guten Appetit.
1: Ich bin gespannt jetzt. Schau mal, wie schön saftig es ist. Du hast ja richtig Gas gegeben, gell?
2: Ich mag es immer gern, wenn das saftig ist. Also darf nicht irgendwo trocken sein schon.
1: Mhm. Nee, schmeckt hervorragend, wirklich.
0: Und dass da Lindenlaub drin ist, ein halber Baum, merkst du nicht?
1: Halber Baum? Nee, auch mit dem Kürbis. Ich habe am Anfang gedacht, der Kürbis ist vielleicht zu süß. Aber der Schafskäse. Oder ich nenne es mal Feta jetzt. Mhm. Der macht das Ganze schön rund. Das passt super zusammen. Auch der Kürbis hat noch leicht Biss. Die Bohnen sind wunderbar weich. Das ist für mich, das sind zum Beispiel Geschmäcker drin. Das sind für mich wirklich komplett neu. Du merkst manchmal auch, beim Salat dominiert eine Sache, dann bei der Lasagne wieder eine andere Sache. Dann zwischendurch kommt hier der Feta-Käse sozusagen, nein, der Kürbis, dieser süß-saure vom Kürbis. Das ist so in sich aber total stimmig. Und ich bin total angetan. Ich bin wirklich total angetan. Auch so, weißt du, es ist alles so ein Konzept, ne? Auch dein Getränk dazu, kein Alkohol. Sage ich jetzt mal so eine Kräuterlimonade. Toll, Kompliment, ein Riesenkompliment, wirklich.
0: Danke.
4: Also ich bin grundlegend ein großer Nudelfan und dann ist eine Lasagne natürlich schon mal genau das Richtige für mich. Also ich mag Lasagne sowieso auch sehr gern. Wenn ich selber Lasagne mache, dann ist die, sag ich mal, eine traditionelle italienische Lasagne. Aber so wie meine Mutter sie kocht, ist natürlich was ganz Besonderes.
2: Mir gefällt die Zusammensetzung halt. Das Interessante ist ja, man hat ein normales Essen noch in Grundzügen was aber durch Ulrike abgeändert ist. Sie bringt halt ihre Wildpflanzen mit ein und hat sich das mittlerweile so angeeignet, dass es wirklich schmackhaft ist, dass sie die Vorzüge der Wildpflanzen von jeder Wildpflanze mit einbringt. Auch von der Menge her, also macht sie das wirklich gut.
1: Also mein Weg von München nach Burghauen mit den ganzen Strapazen, was ich heute erlebt habe, hat sich wirklich gelohnt. Und du hast es mit dem tollen, guten, leckeren, grandiosen Essen weggemacht. Kompliment. Und ich freue mich auf morgen. Wir treffen uns morgen im Wald.
0: Okay, wir sehen uns im Wald.
1: Wir sehen uns im Wald und dann gehen wir mal schön ein bisschen spazieren und gucken wir mal, was der Wald so hergibt.
0: Wenn das
1: Prost. Nein, ich bin jetzt wirklich geflasht. Kochen ist ja auch immer eine Weiterentwicklung und sie macht ja nicht nur mittlerweile irgendwelche, verarbeitet sie nicht nur die Pflanzen, sondern sie macht Essige, sie macht Öle, sie macht Chutney, sie macht Konfitüre und so weiter. Also es ist schon, ihr Repertoire wächst ja jeden Tag und das ist ja gut, davon kann die Familie ja nur profitieren und es ist ein tolles, gesundes Essen. Also ich würde an der Stelle sehr stolz auf die Uli sein.

0: Ich habe gestern sehr lecker gegessen und ich habe mir natürlich auch sehr viel Gedanken gemacht, was ich heute kochen darf, soll. Ich muss natürlich ein Gericht kochen, was eventuell die Zuschauer zu Hause nachkochen wollen. Wir müssen auch die Zutaten kriegen. Es ist ja nicht so, jeder hat ja nicht den Luxus, dass er vielleicht jeden Morgen in den Wald geht und sich junges Gemüse pickt. Und ich habe gedacht, ich koche heute, mache Lindenlaubcrepe.
1: Oh.
0: Lindenlaubcrepe oder Crepes mit Kürbisfüllung. Mhm. Rahmbohnen dazu.
1: Okay.
0: Dann möchte ich so ein Zwiebel-Hagebutten-Confit machen. Mhm. Ja. Und dann am Ende schön.

0: immer nur so eine Tasche als Handgepäck, also der Rest ist hier drin im Koffer. Also deswegen, ich habe da eigentlich wenig Probleme mit. Also noch nie gehabt mit Handgepäck irgendwelche Probleme.
1: In der Abflughalle am Frankfurter Flughafen herrscht großes Gedränge. Jetzt beginnt die Hauptreisezeit. Die Kofferflut ist unübersehbar. Das Wirrwarr rund um das Handgepäck ist groß. Da haben viele Reisende so ihre Erfahrungen gemacht.
2: Es gibt so viele Koffer, die sind nochmal, die lassen sich extenden, also gerade diese Handgepäckskoffer. Und wenn die nämlich dann mit diesem Reißverschluss vergrößert werden, dann sind die schon wieder zu groß. Und mit dem kommen nämlich ganz viele an Bord.
3: Das Handgepäck muss quasi reinpassen. Wenn es nicht reinpasst, stellt es auch nicht mit. Auch wenn es ein Handgepäck ist.
1: Also welcher Reisekoffer ist an Bord der richtige? Hier im Fachgeschäft Koffer klein lassen sich viele Kundinnen und Kunden zunächst einmal beraten.
4: Natürlich hat der eine oder andere einen Zettel mit dabei und hat sich alles aufgeschrieben. Und andere sagen, ich brauche ein Kabinengepäck. Und dann fragen wir, mit welcher Fluglinie oder mit welcher Airline geflogen wird. Und dann suchen wir das Passende für den Kunden raus.
1: Die IATA, Weltverband der Airlines, hat eine Faustregel fürs Handgepäck. Maße in Zentimeter, 55, 40, 20. Diese Größe passt bei den meisten Airlines. Und wie entscheidet sich der Kunde?
4: Ich glaube, die Handhabung. Ob er jetzt so einen kleinen Koffer wie hier nimmt, ja, oder ob er sagt, ich bin doch mehr der sportliche Typ und packt das alles eben in den Rucksack rein. Also das ist ganz individuell.
1: Weil kleine Koffer bei manchen Airlines Aufpreis kosten, kaufen viele Reisende immer häufiger einen Rucksack. Oft steht schon auf dem Label, bei welcher Airline diese Rucksackgröße mit an Bord genommen werden darf. Dabei könnte alles so einfach sein.
5: Ich sage immer, lieber weniger mitnehmen wie zu viel. Was braucht man denn am Ende alles im Handgepäck? So viel ist es gar nicht.
1: Für manche leichter als gesagt. Nur ein Problem bleibt. Für Größe und Gewicht gibt es bislang keine gesetzlichen Regelungen.
6: Und zur absoluten Not zieht man sich einfach noch 5 Lagen an. So, also wir haben unsere schöne Hallo Hessentasse, die hoffentlich noch einen neuen Besitzer findet, für folgende Frage oder Besitzerin. Was versteht man in Ost- und Mittelhessen unter Klebje? A, ein Heftpflaster, B, eine kleine Tabakpfeife, C, ein Notizblock oder D, eine Backpfeife? Gucken wir mal 0800 627 27 26, wenn Sie es wissen. Und Sie sollten unbedingt dranbleiben, denn in dieser zweiten Stunde von uns gibt es Sorbet. Darf ich unbedingt empfehlen. Ganz kurz erstmal die Hessenschau mit Jennifer Siegler. Bis gleich.
7: Genau, dankeschön Leonie und hallo bei der Hessenschau. Nachdem es die letzten Tage heiß und trocken war und es mehrere Brände gab, hatte damit wohl keiner so richtig gerechnet. In Calden in Nordhessen waren heute Nacht auf einmal die Straßen weiß. Ein Unwetter ist aufgezogen und hat für Hagel und richtig viele Schäden gesorgt.
8: Hagelkörner bedecken die Straßen von Calden und das im Hochsommer. Es ist kurz nach 2 Uhr in der Nacht, als das Unwetter aufzieht. Calden wird kalt erwischt.
9: Ja, wir haben ja die Wetter-App geguckt. Es war zwar Gewitter drin, es war ja mehr rüber nach Niedersachsen, aber es hat uns diesmal voll erwischt hier in Calden. Ne?
8: Bestandsaufnahme im Garten von Helmut Baum. Sein Wintergarten hat vom Hagel einiges abbekommen. Die Bruchstücke vom Dach füllen schon eine halbe Mülltonne.
10: Ich dachte, jetzt wollten die mal einbrechen. Es kloppte ans Fenster wie sonst was. Dann haben wir geguckt. Wir konnten gar nicht raus und eine Fläche reinholen. So hat es geregnet. So ein Tennisball, große Hagelkörner. Das ist ja total hin. Das ist ja über der Hälfte vom Dach ist ja weg.
8: Letzte Überreste vom Hagel gibt es bei Familie Wetzel. Auch hier hat das Unwetter ordentlich Schaden angerichtet. Bei Hagelkörnern dieser Größe kein Wunder. Die Kaldener Feuerwehr muss gleich 27 Mal raus.
11: Da sind wir wirklich gut davon gekommen. Es waren zwar viele Einsätze numerisch gesehen, aber die Einsatzschwere, die war dann doch nicht so heftig.
8: HR-Meteorologe Thomas Ranft erklärt, wie es zu diesem schlagartigen Hagelschauer kommen konnte.
12: Das war von vornherein klar, es wird kleinräumig, aber heftig. Wir haben gesagt, bis zu 40 Liter pro Stunde. Wenn es etwas länger dauert, dann sind so 50 bis 80 Liter eben drin. Das, was wir erlebt haben. Und weil es oben in der Gewitterwolke unglaublich kalt ist, unter minus 40 Grad, gefriert das Wasser. Und wenn es schnell genug runterfällt, ist das der Hagel.
8: Auch heute könnte es wieder Gewitterzellen geben. Aber wo genau und ob es so heftig wird wie in Calden, das ist häufig erst kurzfristig vorhersagbar.
7: Ja, durch den Klimawandel gibt es häufiger Extremwetter und damit kommen wir zu einem unvorstellbaren Unwetter.

0: Ereignis, das heute vor genau 5 Jahren über Rheinland-Pfalz und Nordrhein-Westfalen gezogen ist. Tagelanger Starkregen hatte die Pegel steigen lassen, so hoch, wie es niemand erwartet hatte. 135 Menschen starben allein am Fluss A. Sie waren gar nicht oder falsch gewarnt worden. 17.000 Menschen verloren ihre Häuser und ihr komplettes Hab und Gut. Der Katastrophenschutz war völlig unzureichend und wurde deswegen in den vergangenen Jahren komplett neu aufgestellt. Und auch in Hessen wurde darauf reagiert, denn auch bei uns gibt es Hochwassergefahr.
1: Heute Morgen kann Bürgermeister Cornelius Thurey kaum glauben, dass es hier vor knapp 2 Jahren mal so schlimm aussah. Die Orte Gieselwerder und Umgebung überflutet.
2: Also hier hat das Wasser gestanden bis ungefähr zur Mitte des Fensters. Also ich wäre komplett weg gewesen.
1: Einer der Auslöser damals, dieser enge Bach, der den Wassermassen nicht standgehalten hat.
3: An dieser Stelle soll zukünftig das Wasser nach unseren Vorstellungen nicht mehr in den Ort geleitet werden, sondern nur noch ein Teil für den Bach. Und wenn aber zu viel kommt, soll das abgeleitet werden, hier an der Tankstelle vorbei und vom Ort weggeführt werden.
1: Kosten 2 Millionen Euro. Alleine kann die Gemeinde das nicht leisten. Noch immer laufen Gespräche über genaue Förderung und Bauplan. Dabei drängt die Zeit, denn laut Deutscher Umwelthilfe ist Hessen durch seine geografische Lage besonders gefährdet. Das höchste Risiko für schwere Hochwasserschäden haben die Kreise Main-Kinzig, Schwalm-Eder und Marburg-Biedenkopf. Die Landesregierung sagt, sie bemühe sich um möglichst viel Schutz.
4: Wir haben beispielsweise investiert in Wasserrückhalt in der Fläche, besonders auch Wasserrückhalt im Wald. Wir haben investiert in den technischen Hochwasserschutz, indem wir Hochwasserrückhaltebecken gebaut haben, auch Retentionsflächen geschafft haben, teilweise Deiche zurückverlegt haben. Wir sind da sehr intensiv dran.
1: 60 Millionen Euro seien in den vergangenen 5 Jahren in den Hochwasserschutz geflossen. Keine Geldflut, sagt der Experte.
5: Wir haben jedes Jahr 1,6 Milliarden im statistischen Mittel an Schäden. Was sind 60 Millionen für ein Land wie Hessen? Die Genehmigungsprozesse sind ein großes Thema. Wir diskutieren wirklich in manchen Dingen zu viel. Das ist eine Herausforderung.
1: Bürgermeister Cornelius Thurey aus Gieselwerder ist ähnlicher Meinung. Er merke zwar, dass die Politik das Thema ernst nimmt, aber beim Bau von Rückhaltebecken, Bachläufen und Co. vergehe zu viel Zeit.
0: Seit Samstag hielten Aktivisten ein Haus an der Justus-Liebig-Universität in Gießen besetzt. Sie forderten, dass aus dem leerstehenden Gebäude ein Ort der Begegnung werden soll. Gestern ist dann die letzte Frist verstrichen, ohne dass die Besetzer das Haus verlassen haben. Und heute Morgen hat die Polizei das Haus dann geräumt.
6: Gegen 6 Uhr heute Morgen macht die Polizei ernst. Einsatzkräfte rücken an und verschaffen sich Zugang zum Grundstück. Da haben die Hausbesetzer bereits mitbekommen, dass ein Zugriff kurz bevorsteht. Ihre Unterstützer vor dem Gebäude halten mit Sprechchören dagegen.
7: Ihr seid nicht allein! Ihr seid nicht allein!
6: Mit Gewalt öffnet die Polizei die Türen zum Haus.
8: Wir haben 10 Personen in dem Haus angetroffen. Das verlief soweit friedlich. Es gab keine Verletzungen oder Ähnliches zu beklagen. Die Personen wurden abgearbeitet, die Identität wurde festgestellt und im Anschluss sind die Personen mit einem Platzverweis entlassen worden.
6: Seit Samstag waren Gebäude und Grundstück in der Hand der Aktivisten. Sie sollten ein Ort der Begegnung für die Menschen in Gießen werden.
9: Es geht darum, einen unkommerziellen Kultur- und Begegnungsort zu schaffen. Ein Pilotprojekt, wo man eben nicht erst Mitglied werden muss oder Geld bezahlen muss, um Projekte zu machen, um an Workshops teilnehmen zu können oder Workshops zu geben. Und das haben wir die letzten Tage hier auch schon geschafft.
10: Ihr habt eine Option. Ihr kommt einfach raus,
11: und machen keine Anstalten.
10: Dann ist alles entspannt. Oder wir holen euch mit Zwang raus. Fakt ist, ihr kommt so oder so aus dem Zelt.
6: Für die Uni ist es Hausfriedensbruch. Sie teilt heute mit: Wir haben das Gespräch gesucht und ein Angebot unterbreitet. Eine illegale Besetzung ist und bleibt kein akzeptabler Weg der Auseinandersetzung. Sie gefährdet die Sicherheit aller Beteiligten und verhindert genau den Austausch, den die Besetzenden einfordern. Gegen 22:30 am Vormittag wurden auch die beiden letzten Aktivisten vom Dach geholt. Die Polizei hat das Gebäude inzwischen gesichert.
0: Hessen und dabei besonders Frankfurt ist Deutschlands wichtigster Finanzstandort und damit auch Hochburg für komplexe Steuerbetrugsmodelle wie die sogenannten Cum-Ex- und Cum-Cum-Geschäfte. Mit moderner Technik will die hessische Steuerverwaltung jetzt dagegen vorgehen.
11: Im Finanzamt Wiesbaden hat heute Finanzminister Lorz ein KI-Tool gegen Steuerkriminalität vorgestellt. Auf rund 4 Milliarden Euro könnte sich allein der Schaden durch die sogenannten Cum-Cum-Betrugsfälle summieren. Zwar haben die Ermittler große Datenmengen zu den Betrugsfällen angekauft. Das Problem: ausgedruckt würden diese 7 Schiffscontainer füllen.
12: Die KI befähigt unsere Steuerfahnderinnen und Steuerfahnder vor allem dazu, mit riesigen Datenmengen umzugehen. Und das ist die Herausforderung, vor der wir heutzutage stehen. Und deswegen sind unsere Leute gezwungen, durch eine unglaubliche Menge an Daten quasi hindurchzuschauen. Und das ist etwas, was heutzutage eben auch nur mit entsprechenden technischen Werkzeugen gelingt. Und dafür wollen wir Ihnen die besten zur Verfügung stellen, die es gibt.
11: Die KI hilft den Ermittlern, Muster zu erkennen und Akten zusammenzufassen. Künstliche Intelligenz wird zu einem wichtigen Hilfsmittel für die Steuerfahnder. Am Ende entscheidet aber immer der Mensch.
0: In Bischofsheim im Kreis Groß-Gerau, da ist ein heftiger Streit über Essenskosten für Kita-Kinder entfacht. Die Kosten werden nämlich ab dem kommenden Monat auf einmal extrem steigen. Wer verantwortlich ist, darüber gehen die Meinungen auseinander. Was aber ganz klar ist, die Leidtragenden sind die Eltern.
13: Das Mittagessen in einer Kita in Bischofsheim, Geschmackssache. Der Preis dafür schmeckt hier allerdings so gut wie keinem. Ab August sollen Eltern in kommunalen Kitas dreimal so viel wie bisher blechen, monatlich 206 Euro.
14: Ist regional, saisonal, es wird frisch gekocht, aber 206 Euro muss man sich einfach mal im Kopf zergehen lassen. Das heißt 12 Euro pro Tag für ein Kind, das im Kindergarten ist, sprich ein Alter von 3 bis 6 Jahren. Selbst als Erwachsene essen wir in einer Kantine nicht für 12 Euro.
13: Zum Vergleich, im benachbarten Rüsselsheim kostet das Essen weniger als ein Drittel. Drehen dürfen wir in der Kita nicht im Regelbetrieb, sondern erst am Nachmittag mit Kindern verschiedener Einrichtungen, die der Elternbeirat zusammengetrommelt hat. Knapp 240 Kinder sind von den erhöhten Essensgebühren betroffen. Hintergrund ist eine neue Berechnung, die alle Kosten mit einbezieht, auch die für Personal und Energie. Die Gemeindevertretung entscheidet, Eltern tragen sie künftig komplett selbst. Ein Vorschlag der SPD zur Kostensenkung wird abgelehnt. Ausschlaggebend sind Stimmen der Freien Wähler und der CDU. Ihr Argument?
15: Also wir sind zahlungsunfähig Ende 27 und wir müssen hier gegensteuern.
13: Die Bürgermeisterin, gerade im Urlaub, hätte sich eine Entlastung der Eltern gewünscht.
16: Es war eine klare politische Entscheidung der Gemeindevertretung Bischofsheim mehrheitlich, das in diesem Fall nicht zu tun, sondern ein Bauernopfer dafür zu bringen, Symbolpolitik, wir machen was an der Kita-Stellschraube und dabei bringt es uns im kommunalen Haushalt gar nichts, sondern es belastet die Familien noch mehr.
13: Der Vorwurf des Elternbeirats, Zoff in der Gemeinde, ausgetragen auf dem Rücken der Familien. Deshalb...
14: Ich appelliere an die Vernunft der Gemeindevertretung und hoffen uns, dass sie den Beschluss noch mal zurückrudern und noch mal in ein Gespräch gehen.
13: Bisher ist das nicht in Sicht und so werden Hackbraten, Kartoffeln und Quarkspeise zukünftig wohl zu einem teuren Vergnügen.
0: Alle Jahre wieder fallen hessische Raststätten beim ADAC-Raststättentest durch. Die ADAC-Tester haben 50 Anlagen bundesweit genauer angeschaut und 11 Anlagen wurden mit der schlechtesten Note bewertet. Ganze 4 davon sind in Hessen, auch die allerschlechteste.
17: Der Autobahnrastplatz Stadtwald an der A3 bei Neu-Isenburg ist der Verlierer des heute vom ADAC veröffentlichten Rastplatztests. Hier scheitert es laut ADAC schon am nötigsten.
18: Der Rastplatz Stadtwald hat besonders schlecht abgeschnitten, weil die Toilettenanlage gar nicht erst benutzbar ist. Das heißt, sie ist zu und das bedeutet, dass die Menschen häufig ihre Notdurft hier in den Anlagen verrichten, hier in der Wiese unter den Bäumen verrichten und man sieht überall, dass Exkremente rumliegen und zusätzlich gibt es ein Müllproblem.
17: Doch nicht nur dieser hessische Rastplatz schneidet in dem Test schlecht ab. Von den insgesamt 50 getesteten Anlagen liegen 4 in Hessen. Die beste Platzierung holt dabei noch der Rastplatz am Pommer an der A7 und das mit gerade mal Platz 44. Die Lage hat sich laut ADAC gegenüber dem letzten Test vor 4 Jahren noch verschlechtert.
18: Es ist schlimmer geworden. Und wir sehen, dass es daran liegt, dass die Anlagen gar nicht modernisiert worden sind. Das heißt, es fehlt einfach an neuen Toilettenhäuschen, beispielsweise an neuen Flächen für den Fußgängerverkehr, an sauberen Bänken. Also es fehlt im Grunde an allem.
17: Die Autobahn GmbH ist sich der Zustände bewusst und äußert sich auf hr-Anfrage so. Die Autobahn GmbH nimmt die Ergebnisse des ADAC ernst. Wir arbeiten daran, die Aufenthaltsqualität auf unbewirtschafteten Rastanlagen in den nächsten Jahren zu verbessern. Bei diesen Zuständen kann man nur hoffen, dass die Autobahn GmbH Wort hält und sich die Situation an den Rastanlagen wirklich verbessert.
0: Und wir gucken noch aufs Wetter. Hier sind die Aussichten.
19: Zu Beginn der Nacht gibt es noch lokale, zum Teil kräftige Schauer und Gewitter. Später nur noch ganz vereinzelt. Am Vormittag lassen sie dann ganz nach. Oft wird es dann trocken und recht freundlich. Besonders im Süden können sich am Nachmittag aber wieder örtlich gewittrige Schauer bilden. Die Nacht wird etwas kühler als zuletzt mit 13 Grad im Nordosten und 20 zwischen Wiesbaden und Rüdesheim. Auch morgen vor allem im Süden nicht ganz so heiß, dort bis 30 Grad, 25 bis 27 in Nordhessen.
0: Die Hessenschau gibt es wieder um 17.45 Uhr und hier geht es jetzt weiter mit Hallo Hessen. Also zurück zu dir, Leonie.
20: Danke dir. Also, herzlich willkommen zur zweiten Runde Hallo Hessen und wir sind hier die ganze Zeit schon am Naschen. Tim Frühling ist auch da, schön, dass du da bist. Ich muss den Teaser gleich noch machen, aber ich wollte mal kurz thematisieren, dass wir hier schon die ganze Zeit am Eis schlabbern sind.
21: Es ist halt Eis, das kann man jetzt nicht 10 Minuten stehen lassen.
20: Genau, deswegen.
21: Also, unhöflich, oh, schon mal angefangen. Lecker.
20: Also, ja. Da sind wir auch schon im Teaser, weil wir machen tatsächlich, in der ersten Stunde haben wir Milcheis gemacht, in der zweiten machen wir Sorbet. Es wird richtig schön frisch, also bleiben Sie dran. Wie das gut gelingt, das klären wir gleich mit Katharina Puppe von Pearson und Puppe. Und wir gucken auf ganz tolle Ausflugstipps, die wir für Sie haben. Für die ganze Familie ist was dabei. Da haben wir Julia Rodriguez-Diaz gleich bei uns von Happy Kids Ausflugstipps. Und dann schauen wir mal aufs Wetter, wie das eigentlich gerade aussieht und wie das so für die Ausflüge dann auch passen könnte mit Tim Frühling. Schön, dass du da bist.
21: Ja, danke. Ich habe das alles kurz weggestellt.
20: Artig, auch wenn es dir schwerfällt. Ich weiß, du hast eben schon gesagt, wie heißt das? Wie mache ich das?
21: Wo ist der Laden? Wie heißt der? Genau so.
20: Also es ist richtig, richtig lecker, muss man an der Stelle definitiv sagen. Aber wir gehen jetzt auch zu Eis sozusagen, zu Hagel. Wir haben es eben gesehen in Calden, das sah ja echt krass aus. Ist das jetzt so eine Variante, die wir häufiger erwarten müssen?
21: Das ist das, was wir immer sagen. Es kann halt zu Starkregen, es kann zu Hagel, es kann zu Sturmböen kommen. Das ist das, was ein Gewitter unwetterartig macht. Und das ist eben dort passiert. Wir hatten in Hessen fast noch Glück, denn ein bisschen weiter nördlich, in Göttingen oder auch bei Hannover oder Richtung Hamburg, da hat es noch krassere Hagelunwetter gegeben. Da habe ich heute Bilder gesehen, da sind ganze Dächer zerstört worden, Autoscheiben eingedrückt durch diese Hagelkörner. Aber klar, wenn man das miterlebt, ist es so oder so einfach sehr, sehr unangenehm. Und ja, da kann man nur hoffen, dass man eine gute Versicherung hat, die eben so einen Hagelschaden dann auch abdeckt, wenn irgendwas eingedellt wird, ne?
20: Also so mit Klimaveränderungen und so weiter lohnt sich vielleicht, den Hagelschaden mit abzudecken in der Versicherung.
21: Die Unwetter werden in der Tendenz eher heftiger, ja.
20: Wir gehen gleich noch mal genauer darauf ein, wie sich die nächsten Tage jetzt entwickeln grundsätzlich und nicht über die nächsten Monate, Jahre. Wir möchten aber natürlich erstmal Ihre Bilder würdigen, die Sie uns geschickt haben. Da sind nämlich richtig, richtig schöne dabei. Wir starten mit Monika Müller aus Friedrichsdorf, Burgholzhausen. Die hat geschrieben, frisch gemähten Getreidefelder circa eine halbe Stunde nach Sonnenaufgang. Ist das ein malerisches Bild, oder?
21: Ich stelle mir jetzt gerade vor, wenn Mädchen mit Blumenkränzen im Haar um diesen Ballen rumtanzen würden, dann wäre es Midsommer in Schweden.
20: Und dann bräuchte man noch so eine rot-weiß karierte Picknickdecke, die so im Vordergrund liegt. Und da sitzen so ein paar und flechten Kränze.
21: Picknick ist aber eine falsche Vorstellung von Romantik. Das piekst furchtbar. Es gibt Mücken. Die Sachen sind viel zu warm mittlerweile. Picknick hat gar keine Vorteile.
20: Okay, also ich gehe gerne picknicken.
21: Gut.
20: So, also wenn Sie auch gerne picknicken, ist das vielleicht ein Ort für Sie. Es ist richtig hübsch auf jeden Fall. Danke für dieses tolle Bild. Und wir gehen mal eins weiter.
21: Oh.
20: Rudolf Macher aus Heidenroth. Ist das ein großartiger Fernblick? Und dann auch noch mit diesen schönen Knallfarben vorne dran. Traumhafte Aussicht vom großen Feldberg im Taunus, schreibt er dazu. Herzlichen Dank für das Bild. Da geht einem das Herz auf, oder?
21: Das ist einfach schön. Und guck mal, man muss gar nicht weit weg. So schön ist es bei uns in Hessen.
20: Das ist unser Motto der ganzen Sendung.
21: Siehste?
20: Da geht's nämlich permanent um tolle Ausflugstipps, die wir hier haben, um tolle Urlaubsziele, die wir genau hier haben. Also von daher auch dafür dranbleiben nochmal. Und wir haben von Siegbert Werner aus Medenbach dieses Bild bekommen. Mählebach ist dort eingemäht. Ist
21: stark.
20: Das cool, oder?
21: Das vor ist allem ja richtig gut.
20: Gut gemacht.
21: Ja, und vor allem muss man das ja erstmal so einfangen. Ne? Das ist ja, schätzungsweise mit einer Drohne passiert. Und das hätte man ja früher so gar nicht hinbekommen, so ein Foto, ne?
20: Absolut. Toll. Er hat geschrieben, nachdem die Gemeinde den Hang gerodet hat, der zuvor mit dichten Schwarzdornhecken bewachsen war, hat die Medenbacher Bevölkerung den Ortsnamen in Mundart geschnitten. Kracher.
21: Irre.
20: Also wirklich, liebe Grüße nach Medenbach. Oder Mählebach.
21: Ja, Mählebach.
20: Richtig schön. Und wenn Sie Bilder haben, die Sie gerne mit uns teilen wollen und die sagen, die brauchen eine Bühne, dann laden Sie die doch unbedingt bei uns hoch auf hrfernsehen.de/hallohessen. Wir freuen uns da wirklich drüber. Ich hoffe, Sie merken das jedes Mal in den Sendungen. So, und jetzt gucken wir mal, wie es auf die nächsten Tage ankommt. Wie sieht es wettertechnisch aus? Also Kalten haben wir gerade schon mal abgehakt erstmal Einzelereignis. Zumindest in den nächsten Tagen.
21: Naja, also heute Nachmittag und heute Abend sind da schon noch ein paar heftigere Zellen auch unterwegs. Mhm. Wir haben gerade eine, die ist so übers Lahntal gezogen, dann über die Lumda, jetzt Richtung Südosten voran, Richtung Vogelsberg mit eingelagerten Gewittern und heftigem Regen. Mhm. Das gleiche zieht jetzt aus Rheinland-Pfalz. Das ist so ganz typisch. Von da kommt das ganz oft reingezogen über den Rhein, dann in den Untertaunus, Rheingau. Und das könnte dann je nachdem über Wiesbaden, Mainz, möglicherweise auch noch bis Frankfurt einmal runterkommen. Ein bisschen Regen tut ja gut, aber es ist natürlich blöd, wenn es dann zu viel ist. Weil Hagel auch zum Beispiel ja schwierig ist für die Früchte. Ich habe jetzt Bilder gesehen von Äpfeln, die waren durch diese Hagelkörner komplett durchlöchert. Und dann ist natürlich die Ernte auch schwer beschädigt. Also das wünschen wir uns nicht.
20: Alles, was noch kommt, die Blüten, die nehmen auch echt Schaden. Ne? Also von daher, gut. Hoffen wir, dass es nicht so dolle wird wie in Kalden. Wie sieht es mit der Luftfeuchtigkeit aus in den nächsten Tagen? Du hattest nämlich mal gesagt, abends kühlt es nicht mehr so gut ab, weil da so eine Art Deckel kommt.
21: Ne? Ja, das war jetzt allerdings hauptsächlich die vergangene Nacht. Und da hatten wir tatsächlich in Frankfurt auch 23 Grad als Tiefstemperatur. Boah, das ist schon ein bisschen sehr warm. Ja, also das sieht auf dem Land immer deutlich besser aus. Aber gerade in den großen Städten im Süden, da drückt es dann sehr. Jetzt wird es insgesamt ein bisschen kühler. Der einzige Tag, der noch mal richtig warm wird, das ist der Donnerstag. Morgen schon ein bisschen kühler, Donnerstag noch mal nach oben und dann geht's ab dem Wochenende. Hier kommt er wieder, mein, wie es gestern schon gezeigt hat.
20: Diese schöne Skala in deinem Kopf.
21: Geht's dann mit den Temperaturen bergab und auch in den Nächten wird's deutlich angenehmer. Und dann liegen wir am Wochenende so bei 20 bis 26 Grad.
20: Das ist doch nice.
21: Aushaltbarer Sommer, nicht wahr?
20: Tim Frühling, vielen Dank, dass du bei uns warst. Wir sehen uns morgen wieder. 19.15 gibt es natürlich noch mehr in alle Wetter zum Wetter. Und jetzt geht es um auch einen besonderen Ausflugstipp. Kate Menzig ist für Sie unterwegs als Hessenentdeckerin und ist tatsächlich im allerersten Baumarkt für Kinder.
2: Also hier komme ich langsam ins Schwitzen und das hat mit den Temperaturen gar nichts zu tun. Das hier ist, okay, sieht ein bisschen seltsam aus, das ist keine handelsübliche Säge, sondern auch keine Spielzeugsäge, eine Säge extra für Kinder. Kein Witz. Also ich bin in einem Kinderbaumarkt, dem ersten hier in Hanau, bei Daniel Freimuth. Herr Freimuth, hallo. Also erstmal habe ich das richtig gemacht?
3: Nein, Sie haben schon mal gegen die erste Werkstattregel verstoßen. Es tut mir leid, einspannen. Den Holzblock immer einspannen, dann kann man auch viel einfacher sägen.
2: Jetzt kommen wir aber zum wichtigen Punkt. Mir wurde als Kind immer gesagt, Kate, halt dich schön fern von der Werkzeugkiste. Hier ist genau andersrum der Fall.
3: Ja, wir wollen die Kinder sehr früh an Werkzeuge heranführen. Ja. Wir wissen alle, das Handwerk leidet unter Nachwuchsmangel und wir wollen ganz gerne, dass die Kinder frühzeitig eben auch lernen, schon mit Werkzeugen richtig umzugehen. Deswegen gibt es hier keine Plastikwerkzeuge, sondern richtige, echte Werkzeuge, die maßgeschneidert sind für Kinderhände.
2: Ist das denn auch wirklich sicher? Weil wenn ich mir jetzt meine Nichte vorstelle mit so einer Säge in der Hand, da wird mir ein bisschen anders.
3: Na, es ist schon natürlich eine der wichtigsten Voraussetzungen, dass Mama, Papa, Oma, Opa aufpassen oder wer auch immer in der Familie. Also die Kinder sollen eben schon mit 4 Jahren können die anfangen, diese Werkzeuge zu benutzen. Aber die müssen natürlich am Anfang auch lernen, damit verantwortungsvoll umzugehen und auf ihre Finger aufpassen. Natürlich, ganz klar.
2: Genau, und da haben wir auch schon die Werkstattregeln. Die erste habe ich ja direkt mal missachtet. Das ist also sehr schön übersichtlich gemacht. Heißt aber, dass die Kids, wenn die sich hier austoben möchten, was ausprobieren möchten, natürlich in Begleitung kommen müssen.
3: Ja, genau. Also das soll schon so sein, dass die Kinder hier, wenn sie das Werkzeug ausprobieren, eben auch unter Aufsicht das alles machen. Aber hauptsächlich geht es natürlich darum, dass man die Dinge hier kaufen kann. Tolle Geschenke, gerade jetzt auch zum Schulstart, vielleicht für die Schultüte, wo die Kinder dann zu Hause natürlich am besten mit Papa zusammen in der Werkstatt oder mit Mama zusammen in der Werkstatt Dinge einfach einfach zu Hause selbst machen können.
2: Mhm. Hier sieht man das, da kleine Boote, Katamaran, alles irgendwie so süß und kindgerecht gemacht. Aber was ich hier nicht sehe, ist eine Kasse.
3: Ja, wir haben tatsächlich hier auf dieser Fläche kein Personal. Man kann das da drüben alles kaufen in unserem Markt 2. Da gibt es auch eine Beratung. Und das Ganze soll ein bisschen dazu dienen, die Wirtschaftlichkeit so einer Handelsfläche anders darzustellen. Ja. Alle Handelsunternehmen leiden im Moment gerade unter der Frage, wie können wir das eigentlich aufrechterhalten, so ein stationäres Angebot. Und unsere Antwort ist, man muss vielleicht Dinge auch mal probieren, ohne dass man direkt einen Mitarbeiter auf der Fläche hat. Und vieles erklärt sich hier selber. Wir haben auch da eine Videowand, wo man die Dinge einfach ausprobieren kann und angucken kann. Und das ist so ein bisschen die Idee, halt eine neue Form des Einzelhandels am Ende auch anzubieten.
2: Okay, aber auch vorbeikommen, einfach mal kurz mit anpacken. Das geht jeden Tag?
3: Ja, man kann jeden Tag von 10 bis 18 Uhr, das sind unsere Öffnungszeiten, hier vorbeischauen. Man kann da vorne an der Werkbank selber ausprobieren. Und der nächste Schritt ist auch, dass wir gemeinsam mit dem Hersteller Werkkiste, heißen die, hier auch Seminare und Workshops anbieten. Oh, nach den Sommerferien wird das losgehen. Und unsere Idee ist es natürlich am Ende auch, dass vielleicht Lehrer hier mit dem ganzen Thema irgendwie in Berührung kommen.
2: Das ist halt mega, ne? Wenn das dann wieder in die Schule mit eingebunden wird.
3: Das wäre natürlich traumhaft.
2: Abgesehen vom Kinderbaumarkt ist natürlich hier auf der Fläche noch einiges los. Das ist ja der ehemalige Kaufhof. Ganz kurz, was kann man hier noch alles entdecken?
3: Ja, der Stadthof steht eigentlich im Prinzip für Innenstadt neu erleben. Hier kann man baggern, man kann Tischkicker spielen. Es gibt Kunst, es gibt Erlebnisse, es gibt Musik, alles Mögliche. Und wir versuchen hier auf ganz verschiedene Art und Weise die Innenstadt neu erlebbar zu machen.
2: Sehr, sehr cool. Vielen Dank auf jeden Fall schon mal für diesen kleinen Einblick, für die kleine Führung. Also bald hier in Hanau ganz viele kleine Handwerker unterwegs. Und eine Sache, die kann ich mir jetzt einfach nicht nehmen lassen. Das, was hier in Hanau abgeht, das ist einfach der Hammer.
20: Sorry. Okay. Ich muss zugeben, ich bin auch schon da gewesen und ich fand es ziemlich cool, was es da alles gibt. Also von daher lohnt sich auf jeden Fall. So, jetzt habe ich Frau Lucke in der Leitung aus Frankfurt und Sie hätten gerne unsere Hallo Hessen-Tasse, habe ich gehört.
4: Ja.
20: Ja. Hallihallo.
4: Guten Tag, hier ist die Nicole Lucke.
20: Wunderbar, dann ich höre Sie sehr gut. Dann legen wir direkt los mit unserer Frage. Und zwar, was versteht man denn in Ost- und Mittelhessen unter Klebche? A, ein Heftpflaster. B, eine kleine Tabakpfeife. C, einen Notizblock. Oder D, eine Backpfeife. Was sagen Sie?
4: Also ich meine, ich habe das schon mal gehört, anderen Namen für eine kleine Tabakspfeife.
20: Eine kleine Tabakspfeife. Meinen Sie, sich richtig zu erinnern?
4: Ich hoffe doch,
20: ja. Nein, das haben Sie ganz hervorragend abgespeichert. Es ist richtig, die Tasse, die geht zu Ihnen nach Hause. Viel Spaß damit. Genießen Sie Ihren Eiskaffee daraus.
4: Da freue ich mich total drüber, wirklich. Ganz, so eine tolle gelbe Tasse, die wird in Zukunft meinen Morgen immer sehr viel schöner machen.
20: Ach, das freut mich sehr. Ja, so sonniges Gelb, das ist ja auch gut fürs Gemüt zusätzlich noch, ne? Also, herzlichen Dank fürs Mitspielen. Alles Gute Ihnen. Danke und Ihnen, die Tasse, Papa. Die ist auf dem Weg quasi schon zu Ihnen.
4: Vielen lieben Dank.
20: Sehr, sehr gerne. Richten wir aus. Vielen lieben Dank. So, und jetzt wird es richtig lecker wieder. Also ich muss sagen, ich habe den härtesten Job der Welt hier aktuell. Katharina Puppe ist bei uns von Pearson und Puppe in Maintal. Ich habe hier die ganze Zeit ein Schälchen mit Eis und kann hier löffeln. Schön, dass Sie da sind. Wir haben in der ersten Stunde eher so cremiges Eis gemacht, Milcheis gemacht, selber gemacht.
5: Genau.
20: Wenn das verpasst hat, gerne nochmal nachschauen in der ARD-Mediathek Teil 1. Aber jetzt machen wir Sorbet. Und ich finde, Sorbet ist ja auch noch mal was, das noch so einen frischen Kick mehr hat irgendwie, ne?
5: Genau, also Sorbet wirkt ja immer, ne, so ein bisschen, ist natürlich, weil es fruchtig ist, ne? Viele denken ja auch immer, Sorbet wäre die gesündere Variante. Sorbet hat...
20: Kann man ja zumindest vortäuschen.
5: Man hat ja das Obst gegessen, es braucht halt immer ein bisschen mehr Zucker, weil Obst hat natürlich auch Wasser, ne? Und wie wir eben schon, wenn wir aufgepasst haben, gelernt haben, Wasser ist des Eismachers größter Feind, weil das macht unser Eis grisselig. Und genau da versuchen wir jetzt ein bisschen Zucker in die Frucht zu bringen. Hier ist es so, Zucker und kalte Früchte, wir wollen die ja natürlich so frisch lassen, wie wir die hier auch wunderschön heute da haben. Also kochen wir die nicht. Das heißt, wir müssen den Zucker auflösen. Und damit wir das schaffen, machen wir hier einen sogenannten Läuterzucker. Ich versuche mal diesen Herd hier.
20: Läuterzucker,
5: genau.
20: Vielleicht müssen wir das nochmal eher
5: Läuterzucker ist zu gleichen Teilen Wasser und Zucker. Das heißt, wir kochen einfach nur einen schnellen Sirup, nenne ich es mal. Dann geben wir noch ein bisschen Zitronensaft hinzu. Zitronensaft ist immer gut, einfach um noch mal die Fruchtigkeit so ein bisschen nach vorne zu bringen. Mhm. Ne? Viele Früchte haben ja gar nicht so viel eigene Säure, wie zum Beispiel hier die Aprikose. Mhm. Dann hilft die Zitrone natürlich, das noch mal so ein bisschen so einen kleinen Säurekick zu bringen. Und dann haben wir hier einen ganz besonderen Helfer, man sieht es schon. Das hier ist Glukosesirup. Ja. Kann man auch in gut sortierten Supermärkten oder online heutzutage auch schon bekommen. Mhm. Es gibt aber auch in Wertzuckersirup, Golden Sirup heißt es eigentlich in vielen Supermärkten. Und das hilft uns auch nochmal, die Wasserkristalle zu binden, weil weniger süß, aber chemisch gesehen bindet es mehr Wasserkristalle.
20: Aber wenn ich ihn nicht habe, ist es nicht ganz so schlimm.
5: Es ist nicht ganz so schlimm. Ja. Es bleibt halt dann ein bisschen fester, mein Eis, genau. Mhm. Im Zweifelsfall würde ich dann einfach sagen, anstatt Glukosesirup noch einen Löffel Traubenzucker. Beim letzten Mal habe ich ja auch mit Traubenzucker gearbeitet. Ne? Traubenzucker bindet einfach auch noch mal mehr Wasserkristalle, als das ist ganz normaler kristalliner
20: Zucker. Sieht so ein bisschen aus wie Klebstoff.
5: Genau, also es ist bei uns im Laden ist es auch sehr unbeliebt, wenn man das mit der Hand aus so einem 20-Kilo-Eimer hebt, hat man ein bisschen was zu tun. Genau, wir sehen es jetzt schon, wie schnell das hier geht. Das war's schon. Mhm. So hat man das fertig. Einfach alles miteinander vermischt. Und dann haben wir hier noch einen kleinen Helfer, das ist Guarkernmehl. Guarkernmehl ist ein Bindemittel, ist ein ganz natürliches Bindemittel.
20: Ich hab noch nie gehört.
5: Genau, gibt es inzwischen auch wirklich in gut sortierten Supermärkten. Kann auch zur Bindung von Konfitüren oder Soßen verwendet werden. Und das bringt natürlich alle Komponenten noch einmal zusammen. Es ist so ein bisschen der Klebstoff für die einzelnen Bausteine, so kann man sich das vorstellen. Ne?
20: Aber ich höre jetzt mehrfach von dir, hier habe ich noch einen kleinen Helfer, hier habe ich noch einen kleinen Helfer. Das finde ich super, weil man natürlich sonst die Normalo-Rezepte sozusagen hat. Und wenn man jetzt hier noch mal Tipps kriegt, wie man das noch ein bisschen cooler hinkriegt, weil oft ist es ja auch so, dass so ein Sorbet sehr kristallig ist. So,
5: genau.
20: Ne? Und damit man das feiner hat, finde ich, sind das super gute Tipps. Und wir machen auch gleich weiter. Ich möchte natürlich aber darauf hinweisen, dass wir das Rezept hiervon auch für Sie parat haben auf hrfernsehen.de/hallohessen oder Sie scannen einfach den QR-Code ab, der eingeblendet ist.
5: Genau.
20: So, was brauchst du noch?
5: Ich hätte jetzt mal eine Aufgabe für dich, diese Melone.
20: Ja.
5: Ich habe es hier schon mal püriert, aber dass wir da vielleicht auch noch mal ganz kurz zeigen, wie man sowas wunderbar, einfach und schnell sich zubereiten kann, weil man braucht das ja jetzt nicht hübsch, wie wenn man hier Melone im Schinkenmantel oder irgend sowas macht, ne? Fürs Vorspeisen.
20: Hauptsache Schale ab.
5: Hauptsache Schale ab, genau. Deswegen halbieren das raus und dann kann man hier, ich würde dir das große Messer empfehlen, genau, das wirklich einfach im Liegen hier runterschälen. Da ist auch die Verletzungsgefahr.
20: Oh, das ist aber auch wirklich
5: hoffentlich nicht so groß. Genau so, genau so. Ein bisschen wie es filetiert.
20: Kurzer Anschnitt
5: und dann hat man das, man sieht es hier schon, man sieht auch ganz gut, wo das Grün liegt. Ne? Mhm. Das kann man dann abmachen und schon hat man ruckizucki seine Melone relativ schnell von der Schale entfernt. So, jetzt haben wir hier diesen Läuterzucker. Ich habe den hier schon mal vorbereitet, ein bisschen abkühlen lassen, das geht auch relativ schnell. Hier haben wir die Melone. 500 Gramm Obst, wahlweise auch eine Aprikose oder eine Birne.
20: Ich wollte gerade sagen, du hast ja alle Varianten
5: hier. Genau, wir haben alles dabei. Also ich habe tatsächlich auch, das hier ist eines der beliebtesten Eis, was wir gerade bei uns im Laden haben. Das ist Gurke, Limette, Minze.
20: Gurke, Limette,
5: Minze. Da würde man jetzt einfach die Melone durch ganz klassische Salatgurke ersetzen. Mhm. Mit der Schale pürieren, das ist super beliebt bei unseren Gästen, gibt es auch bei uns im Eisautomaten. Das kann man wirklich, wirklich gut in den heißen Tagen jetzt einfach.
20: Das klingt ultra frisch.
5: Das ist auch sehr frisch. Ja. Tatsächlich. Und viele sagen so, was, Gurke? Nee. Und dann sagen die, oh mein Gott, das ist so köstlich. Also, wir haben hier püriertes Obst, was auch immer. Jetzt ist die Melone, wir geben den Läuterzucker hier rein, wo wir auch unser Bindemittel drin haben. Dann verrühren wir das. Und auch das war schon.
20: Also das heißt, schlussendlich ist das Aufwendige daran eigentlich das Besorgen der Sachen.
5: Genau,
20: oder?
5: Genau, also man würde das tatsächlich so sehen, ne? Und man muss natürlich immer so ein bisschen was da haben. Aber das Schöne ist ja, wenn man einmal sich das alles besorgt hat, dann ist ja quasi die Küche ein Eislabor.
20: Ja.
5: Weil dann kann ich ja immer sagen, ach, ich habe jetzt hier eine überreife Pfirsichschale, dann mache ich mal ein Pfirsicheis, ja. Und was wir heute auch noch als Special haben, du hast es ja schon genascht, ist, wir bringen ein bisschen Kräuter in unser Eis, ja. Weil das natürlich auch noch mal so einen besonderen Kick gibt. Und das finden wir vielleicht jetzt auch nicht unbedingt im Supermarkt, dass wir jetzt hier unsere Honigmelone zum Beispiel mit Salbei verfeinern oder auch mit Rosmarin. Gerne auch mal ein bisschen experimentell werden. Nicht immer nur die Minze. Die Minze ist natürlich auch immer schön, ja. Mhm. Aber ich bin da wirklich tatsächlich so, wenn ich manchmal so eine Idee habe, dann nehme ich auch einfach so ein Stück Melone und ein Salbeiblatt, esse das mal zusammen und denke so, oh ja, könnte das passt ganz gut. Genau. Ja, und dann mache ich das und dann mache ich da einfach Eis draus, ne?
20: Ist das hilfreich, wenn man eine Eismaschine zu Hause hat? Wir zeigen ja sehr bewusst hier die händische Variante, ja, weil eben nicht jeder eine Eismaschine zu Hause hat. Aber die Dinger, die sind ja mittlerweile auch relativ günstig geworden. Ich glaube, so mit 50, 60 Euro ist man schon für eine kleine dabei, die man gebrauchen kann. Ist das schon besser und schneller oder ist es wurscht?
5: Es ist auf jeden Fall für ein besseres Ergebnis ist es auf jeden Fall natürlich hilfreich, wenn man eine Maschine hat. Weil wenn man sich vorstellt, was die Maschine macht, ist, diese Schüssel wäre jetzt quasi von hier außen kalt. Mhm. Und die Maschine dreht quasi immer wieder diese Flüssigkeit gegen diese kalte Wand und schabt dann das, was friert, immer wieder ab. Das Gefrorene fällt in diese Flüssigkeit und daraus kommt Luft in das Eis und Luft macht das Eis cremig. Okay. Deswegen würde ich empfehlen, wenn man jetzt, wir hatten es ja gerade, so ambitioniert war, 2, 3 Sachen extra zu besorgen und dann richtig Spaß daran gehabt hat, das Eis zu machen, dann bin ich immer dafür zu sagen, also ich habe das tatsächlich auch so gemacht, wenn ich Geburtstag habe oder Weihnachten, dann sage ich allen Freunden Bescheid und sage so, hier, dieses Jahr will ich eine Eismaschine haben und dann legen alle zusammen. Und das haben ja dann auch alle was davon. Weil wenn ich dann zu Hause...
20: Dann gibt es zum nächsten Geburtstag nämlich Eis.
5: Genau, dann gibt es nämlich Eis. Ne? Also deswegen sage ich immer so, ne, wenn man Spaß daran hat und wenn man mehr als ein- oder zweimal das dann so gemacht hat, dann sollte man auf jeden Fall vielleicht darüber nachdenken. Weil wir können natürlich auch mit dem Sorbet, das habe ich jetzt gestern schon gemacht, so sieht das aus. Können wir natürlich auch ganz viele Variationen machen. Wir können das Eis natürlich hier in die Schale machen, wie du es gehabt hast. Mhm. Oder wir machen uns Drinks draus. Das hatten wir
20: auch
5: ja.
20: Auch eine gute Variante. Genau. Was würdest du kurz reingießen? Wir sind am Ende der Runde, aber noch ganz
5: ich würde
20: was
5: zum Beispiel Pfirsich mit einem Tonic Water aufgießen. Mhm. Ja. Oder was ich hier auch habe, ist einfach so eine Art alkoholfreier Prosecco.
20: Ja.
5: Da kann man natürlich auch schön auch schon mal morgens einschlabbern irgendwie.
20: Und man alkoholfrei wohl bemerkt, genau. Unterstrichen. Ja.
5: Und man hat das Obst ja auch schon im Glas.
20: Also, vielen Dank. Es ist fantastisch. Ich freue mich, dass ich hier nachher noch ein bisschen rumnaschen darf. Also, Sie sind herzlich eingeladen, das nachzumachen. Es lohnt sich nämlich wirklich. Vielen Dank, dass du bei uns gewesen bist.
5: Sehr gerne. Danke für die Einladung.
20: Bei uns geht es ja diese Woche sowieso und heute insbesondere in der Sendung sehr viel um die Sommerferien, um den Urlaub, um die Sommertage, um die Hitze und so weiter und so fort. Und man muss ja einfach sagen, die kleine Auszeit hier bei uns in Hessen, die ist näher, als man denkt und die ist schöner, als man denkt. Und da muss man gar nicht groß in die Ferne schweifen. Christian von Schewe hat viele Tipps.
1: Warum zum Shoppen nach New York? Gibt's doch alles auch in Frankfurt. Für einen Strandurlaub ans Mittelmeer? Beachfeeling geht auch bei uns, zu Hause in Hessen.
7: Man muss sich immer weit fahren, um schöne Orte zu finden.
1: Oder gar fliegen.
7: Oder fliegen, ja. Fliegen geht sowieso nicht mit dem Hund. Und wie heißt es? Bleib in Deutschland, guck dir erstmal die schönen Sachen an. Schön zum Entspannen, würde ich mal sagen. Ne? Ausland ist nicht mehr so unser Ding. Weil wer kann sich das heutzutage noch leisten?
1: Die kleine Oase in Velmer lädt auch zu aufregenden Tierbegegnungen ein. Süße Gänseküken, aber auch exotische Schildkröten kommen ganz nah. Fühlt sich fast nach Griechenland an. In den Wäldern im Bergland im Werra-Meißner-Kreis fühlt man sich fast wie bei einer Wanderung durch Österreich. Wir treffen Manuela. Sie liebt die Natur rund um Hasselbach. Hier kommt sie runter, hier fühlt sie sich wohl.
22: Ich laufe den Grimmsteig und habe festgestellt, zu dieser Jahreszeit, ich bin hier alleine unterwegs. Und ich sehe die Natur, ich sehe die Rehe, ich sehe die Hasen, ich höre die Vögel.
1: Entspannung pur gibt es auch auf dem nordhessischen Dörnberg, der Lieblingsort von Musical-Darstellerin Annabelle Nebe.
23: Hier ist eine unfassbar schöne Ruhe. Das finde ich besonders schön. Ein Lüftchen weht, man hat einen weiten Blick auf die, auf diese Berge. Für mich sind es Berge. Und ja, in diese Gegend habe ich mich einfach richtig verknallt.
1: Die wilden Wiesen, die weitläufige Berglandschaft. Da kommen in Annabelle direkt Urlaubsgedanken hoch.
23: Frankreich? Normandie? Ja? Doch, daran erinnert mich das auch. Aber warum dann hinfahren? Hast du doch dann direkt vor der Haustür. Und sei es nur für eine Viertelstunde mal. Mikrourlaub.
20: So, und wir sind jetzt wieder drauf. Schön, dass Sie noch bei uns sind. Und wir haben jetzt bei uns nämlich Julia Rodriguez-Diaz von happykidsausflugstipps.de. Schön, dass du da bist. Du strahlst immer, es ist immer toll, wenn du bei uns im Studio bist. Und vor allem ist es auch toll, weil du auch alle anderen zum Strahlen bringst mit deinen Tipps, die du hast. Nämlich jede Menge Ausflugstipps für die ganze Familie.
6: Das
20: für jeden was dabei. Man muss ganz kurz zu dir sagen, du bist Mama, dreifach Mama, hast einen Sohn, der ist 18 mittlerweile und hast dann aber noch zwei kleinere.
6: Ja, fünf und sechs.
20: Genau, richtig, ja. Von daher die ganze Bandbreite parat. Ratschläge gibt es für jeden, dass die ganze Familie glücklich wird.
6: Definitiv.
20: Wir starten mal rein. Wir haben vier Tipps jetzt. Heinrich Fischer Bad in Hanau. Das war länger geschlossen, glaube ich.
6: Genau.
20: Ne? Wie sieht das jetzt aus?
6: Es wurde umgebaut und ist richtig, richtig schön geworden. Es hat für die Kleinen so eine kleine Wassererlebniswelt mit verschiedenen Spritzdüsen, mit einem super schönen Kleinkinderbecken. Für die Großen gibt es eine Breitenwellenrutsche, 13 Meter lang, wo du wirklich so absausen kannst. Ja. Also richtig cool. Es gibt eine Kletterwand, die finde ich auch ziemlich spektakulär, gerade für die Größeren. Ja. Die an den Sprungtürmen wurde nichts gemacht. Die sind noch irgendwie erhalten worden. Und ja, aber die sind natürlich genauso spaßig, wie sie vor dem Umbau waren.
20: Also ich würde sagen, hat sich gelohnt, wenn man sich die Bilder anguckt.
6: Definitiv. Ne? Da ist ja, und Spielplatz ist da auch noch. Und apropos Spielplatz, ganz in der Nähe von dem Heinrich Fischer Bad gibt es den neuen Märchenspielplatz in Hanau. Den kann man in dem Zuge auch direkt mitnehmen. Ja.
20: Also einmal alles abgeräumt sozusagen. Und in der ersten Stunde hast du schon den Tipp verraten, weil natürlich jetzt in solche Bäder, da zieht es ja alle hin in den Sommerferien, da wird es voll.
6: Ja.
20: Aber wenn man Frühaufsteherkinder hat, dann kann man die sich auch einfach direkt einpacken und losziehen.
6: Genau.
20: Desto früher, desto besser.
6: Ich habe das tatsächlich früher so gemacht. Also nicht auch nur, weil die Kinder früh aufgestanden sind, sondern auch, weil ich natürlich Content machen wollte und wollte das Schwimmbad fotografieren und filmen, wenn keiner da ist. Ja. Dass ich da schon 10 Minuten, bevor die Dinger aufmachen, gestanden habe und habe gesagt, so, ich bin die erste
20: Kinderpfeife, Kinder, los.
6: Also, los geht's, genau.
20: Ihr wollt Spaß, dann los. Ja. Wie ist denn eigentlich so das Feedback von den Kids, wenn du mit denen so unterwegs bist? Und das ist ja, die erleben ja unglaublich viel.
6: Ja, das stimmt. Also es sind manchmal ganz kleine Dinge, die die so spektakulär finden, wo du so gar nicht denkst, dass das jetzt das ist, was sie so begeistert. Mhm. Ne? Da gibt es zum Beispiel in der Kinderakademie in Fulda, da haben die so einen Esel, da ziehst du hinten am Schwanz und da fahren Kugeln raus. Also,
20: das ist dann das Highlight.
6: Darf ich das so sagen?
20: Die sind einfach fantastisch.
6: Finden die gut. Das ist ihr absolutes Lieblingsausflugsziel wegen diesem Esel.
20: Ja, und, geil. Also da auf jeden Fall auch hin. Aber wir haben vorher noch was anderes. Moment, Ala Hopp. Bewegungs- und Begegnungsanlage in Absteinach ist das.
6: Genau.
20: Wo genau ist das?
6: Wir hatten vorhin die Erlebnishöhe Waldmichelbach, nur 6 Kilometer entfernt. Also auch da kann ich sagen, einfach kurz noch mal den mitnehmen, wenn man sowieso schon da oben in der Nähe ist. Der ist kostenfrei, der hat unfassbar viele Klettermöglichkeiten, Spielmöglichkeiten, Schaukelmöglichkeiten und einen Wasserspielplatz bei den Temperaturen ist auch gegeben. Was will man mehr? Also diese Allerhopp-Spielplätze sind echt ein Träumchen, weil sie wirklich richtig groß sind und man da richtig viel Spaß haben kann und sie kostenfrei sind.
20: Ja. Ja, das ist wirklich so ein Punkt. Ne? Und vor allem, wenn du dann auch noch für alle was dabei hast. Ne? Also es können sich die Kleinen ja rantasten, die Großen können schon ein bisschen advanced quasi mitmachen. Also auch wieder alle mitgedacht.
6: Was dann ich auch cool finde, eine öffentliche Toilette gibt's.
20: Also das ist wirklich wichtig, das klingt so profan, aber mit Kindern ist das immer so ein Ding, Mama, ich muss,
6: richtig.
20: Was macht man dann? Und man kann ja nicht alle Bischof vollpinkeln.
6: Nee, genau. Also dann wird der Spielplatz irgendwann nicht mehr so schön aussehen. Ja. Genau. Deswegen finde ich das immer ganz cool.
20: Ja. Wichtiger Punkt. Also man merkt, du hast wirklich alles im Blick. Baumkronenfahrt in Schotten, Hohe Rotskopf, das ist sowieso ein cooler Ausflugstipp und eine gute Gegend, wo eine ganze Menge los ist. Aber dieser Baumkronenfahrt ist auch sehr besonders. Ne?
6: Der ist total süß gemacht. Also da läufst du dann durch halt die Baumkronen und hast dann da verschiedene interaktive Stationen. Also wir hatten da hatte ich sogar noch den Kleinen in der Trage hinten. Das würde ich jetzt nicht so unbedingt empfehlen.
20: Ja.
6: Das ist schon schön, wenn die auch laufen können, das Ganze miterleben können. Ne? Da gibt es dann so verschiedene kleine Sachen, wo sie durchschauen können und ist einfach, ich finde es absolut besonders. Und man muss auf den Hohen Rotskopf, gerade in den Sommerferien, man kann da wirklich auch einen ganzen Tag verbringen. Da gibt es eine Sommerrodelbahn, da gibt es Hessens größten Kletterpark oder Kletterwald. Da gibt es die Galileo-Erlebniswelt, da kann man auch vorbei, schon mit ganz, ganz vielen interaktiven Stationen. Es gibt Adventure-Golf, kannst du da machen, schon ab 4 Jahren. Ja, also da hast
20: da
6: du
20: gibt es die Hohe Rotskopf-Klause, ne? Also liebe Grüße an der Stelle.
6: Genau, also es gibt richtig viel dort oben zu erleben, von daher, und die Luft ist ein bisschen kühler. Das heißt, wenn man so ein bisschen eine Abkühlung haben möchte, ist es da oben nicht verkehrt.
20: Gerade in den letzten heißen Tagen jetzt auch wirklich, oder was heißt letzten, aber erstmal letzten heißen Tagen ja wirklich wichtig. Ne?
6: Ja, also absolut.
20: Wird dann in 2 Tagen ein bisschen ruhiger, aber da sehen wir nochmal. Das ist schon richtig cool. Ne?
6: Ja.
20: Also muss man da, kommt man schon gut durch, auch mit kleineren Kindern? Oder was schätzt du, was wäre so ein Alter? ab dem
6: Sie, das ist ja gut gesichert, ne? Ja. Da kannst du schon mit den Dreijährigen durchflitzen. Mhm. Also ich finde nicht, dass du da eine besondere Altersklasse irgendwie, wenn die mit zwei schon stabil sind im Rennen, dann kommen wir da mit zwei.
20: Auf geht's. Auch hoch, ja. So, gut. Wir sind schon bei Nummer 4 angelangt. Das ich finde das Wahnsinn. Fantastisch. Wir rasen so ein bisschen da durch, aber wir wollen ihnen ja auch viel mitteilen und viel an die Hand geben, weil Kinder wollen ja auch entertained werden in den Ferien. Ne? Das ist für alle Beteiligten gut, vor allem für die Eltern auch.
6: Das stimmt.
20: Wir gehen jetzt noch mal rein. Wir waren jetzt ganz viel draußen unterwegs. Indoor-Varianten, Fridays Bowling in Frankfurt-Preungesheim. Was macht das besonders?
6: Also das ist ein ganz neues Bowling. Ich finde es so ein bisschen Erlebnis-Bowling. Ich finde es total schön, wie das einfach die Aufmachung ist. Und genau, ich habe ja ein Video mitgebracht. Da sieht man so ein bisschen gut von Ostern da, deswegen der Osterhase.
20: Bisschen amerikanisch.
6: Genau.
20: Ne? Ja.
6: Es hat ein bisschen Urlaubsfeeling. Was man da auch eben gerade gesehen hat, das hat so eine Dino-Rutsche. Das heißt, auch hier kann man mit den kleineren hingehen. Ne? Und dann können die einfach ihre Kugel auf diese Dino-Rutsche legen. Und dann rollt die halt oder hat auch der Kleine schon Spaß, oder die Kleinen. Ja,
20: die können ja noch nicht richtig werfen.
6: Genau, die Bowlingkugel ist ja super schwer. Es gibt ja auch verschiedene Gewichte und da gibt es auch leichtere, aber diese Dino-Rutsche macht natürlich schon, ist einfach dann auch für die Kleineren perfekt. Und was Preungesheim auch so zu bieten hat, nicht nur das Fridays-Bowling, sondern da gibt es eine Jumping-Halle, da gibt es einen Kletter, die Boulderwelt Frankfurt gibt es da, dann gibt es eine Kartbahn. Also gerade dieses Gebiet Preungesheim gibt richtig, richtig viel her. Ne?
20: Ich wollte gerade sagen, also auch da kann man entweder sich mal einen ganzen Tag Zeit nehmen oder halt einen Plan, mehrfach wiederzukommen.
6: Genau.
20: Aber das Bowling dazu noch mal kurz zurück. Yeah. Wahrscheinlich macht das Sinn, das irgendwie online vorher zu buchen oder mal anzufragen, weil das sind ja begrenzte Plätze. Ne?
6: Genau, also ich glaube, so mittags ist da jetzt nicht so die Hölle los, aber wenn du dann da abends hingehen willst, würde ich da auf jeden Fall empfehlen, die Bahn zu reservieren. Genau.
20: Preislich aber schon ein bisschen höher, oder?
6: Ja. Das definitiv, deswegen wird es wahrscheinlich nicht, also bei uns zumindest, wir könnten jetzt nicht 3 Ausflugsziele in Preungesheim an einem Tag machen.
20: Ja.
6: Wird Sparschwein dafür.
20: Sparschwein am Ende.
6: Ja, genau. Von daher, also es ist schon ein bisschen preisintensiver. Ja.
20: Also, wir haben für alle was dabei, für alle Preiskategorien, für alle Alterskategorien. Wer noch mehr von dir möchte, guckt auf Insta einfach bei dir vorbei. Happy Kids Ausflugstipps.
6: Genau.
20: Also vielen, vielen Dank, dass du bei uns warst. Das ist wirklich immer eine Freude. Dankeschön. So, und wir bleiben im Urlaubsmodus natürlich. Habe ich Ihnen ja versprochen, dass diese Sendung im Zeichen des Urlaubs und des Sommers steht. Wir bleiben auch mit unserer Wochenserie tatsächlich in Hessen. Und es geht ein bisschen ums Andersübernachten. Und heute, sind wir ein bisschen hochpreisiger unterwegs. Aber es lohnt sich ja auch mal dann, wenn es nicht so weit ist, vielleicht für eine Nacht zu fahren und eine besondere Übernachtung zu haben, zum Beispiel in einem Baumhaushotel.
8: Am nördlichsten Zipfel Hessens, eine gute halbe Autostunde von Kassel entfernt, liegt Witzenhausen. Das sind Elisabeth, ihre Brüder Julius und Benedikt, Mama Sammy und Papa Christian. Die Anreise führt sie durch dichten Wald, vorbei an Schloss Berlepsch.
9: Ach, guck mal, da hinten sieht man schon.
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9: 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So, so, das sieht doch schick aus. Hier, guck mal.
12: Schön. Das ist das Stelzenhaus.
9: Ist das das Stelzenhaus? Weißt du das?
10: Ja.
9: Okay, wir suchen aber erstmal die Rezeption, oder?
24: Hallo, herzlich willkommen in Robins Nest. Ihr habt ja die Stelzenhaus gebucht. Also das ist unser Restaurant. Hier wird auch unsere Frühstückbuffet serviert von 8.30 Uhr bis 10.30 Uhr. Hier in die rechte Seite hier findet ihr unseren Spa-Bereich mit so Sauna und Whirlpool. So, bitteschön, könnt ihr mit mir kommen? Ja. So, hier am Abend könnt ihr so ein Lagerfeuer anmachen.
9: Oh, wow, Julius, da freuen wir uns, oder?
10: Ja, wir haben schon mal abhaken.
24: Bitte schön.
10: Danke.
8: Bis zu 8 Personen finden Platz im Stelzenhaus. Auf 40 Quadratmetern mit einem Schlafbereich auf der 2. Ebene.
10: Da oben. Ich schlafe da oben.
9: Das war mir klar, dass ihr erstmal nach da oben müsst.
10: Was glaubst du, wo wir sonst hingehen?
25: Genau.
20: Und hier ist die Dusche.
25: Regendusche gibt's noch. Schön.
9: Hier könnten wir Feuer machen, aber das brauchen wir ja jetzt im Sommer nicht. Offensichtlich kann man hier auch im Winter übernachten.
8: Panoramafenster sorgen für Licht und Aussicht.
9: Also ich find's total schön. Vor allem das Ankommen halt, wenn man dann erstmal so das Schloss sieht und dann hier ankommt und dann im Wald die ganzen Baumhäuser entdeckt, das ist schon spannend. Die Anlage lädt halt für die Kinder zum Bewegen ein, das ist auch ganz toll. Das Haus fand ich jetzt auch cozy, da freuen wir uns auch auf die Nacht.
8: Aber erstmal geht es auf Entdeckungstour im Fachwerkstädtchen Witzenhausen.
9: Guck mal hier. Ist die schöne Wand. Ja, ein Fisch.
10: Ein Mädchen, ein Fisch.
11: Eine Sonne.
10: Taube, eine Banane. Mehrere Bananen.
9: Hier, gucken wir mal, wer das hier ist.
10: Jakob Grimm.
9: Ja, und kennt jemand ein Märchen? Mit dem goldenen Ball, das ist der
10: Froschkönig.
9: Der Froschkönig, genau.
8: Weiter zum Lehr- und Lerngarten mit Agraringenieurin Katharina Marx.
5: Genau, hier drin geht's los.
10: Wie cool, Burger. Warum ist denn Burger?
9: Wo hast du den Burger gesehen?
10: Da.
9: Ah, okay.
5: Dieses Schild mit dem gemalten Burger drauf, das zeigt, welche Pflanzen man für einen Burger braucht. Für das Brötchen. Wisst ihr das, was man da braucht?
10: Weizen.
5: Braucht man Weizen, genau. Der wächst hier, schaut mal. Wir haben hier genauso viel angebaut, wie viel man für 4 Burgerbrötchen braucht. Das ist also für eine Familie. Was braucht man noch für einen Burger?
10: Salat kann ich mir noch merken. Gurken.
5: Genau.
10: Das ist eine Tomate. Das Fleisch kauft ihr.
5: Das Fleisch, ja, das ist noch mal was Besonderes. Hier wächst Soja. Die Tiere fressen gerne die Bohnen. Und hier das ganze Beet ist damit vollgepflanzt.
8: Das schafft Bewusstsein für einen fairen und nachhaltigen Umgang mit der Natur. Apropos Burger. Den gibt es im Ringelnatz nicht. Dafür aber lecker klingende Biogerichte. Ein Spaziergang entlang der Werra rundet den Besuch in Witzenhausen ab. Und dann wird es für Elisabeth, Julius und Benedikt endlich Zeit fürs Lagerfeuer. Das haben sich die drei auch redlich verdient. Nach einem spannenden Tag heißt es gute Nacht. Endlich.
13: Wir sehen. Checkout bereit.
9: Es ist eine zauberhafte Anlage. Selbst an einem nicht so schönen Sommertag fühlen sich die Kids hier pudelwohl auf der Anlage. Nur zum Abendessen sind wir dann halt nach Witzenhausen gefahren. Leider, da das Restaurant geschlossen war, im Spa-Bereich waren wir jetzt nicht wirklich, auch wenn der wirklich zum Entspannen einlädt, ne? Direkt da so mit der Hanglage und dem Blick. Ist schon sehr schön. Frühstück ist vielfältig und für jeden was dabei, also sehr angenehm. Ja, alles in allem ist dieses Hotel hier wohl eher so für die naturverbundenen Gäste gedacht. Wobei für dieses Klientel vielleicht der Preis dann auch recht stattlich ist. Wir haben uns sehr wohl gefühlt und wir wären jetzt auch gern noch geblieben im Robins Nest.
8: Glampen statt Campen liegt im Trend.
14: Eine gute Matratze.
8: In der kommenden Folge geht es nach Limburg.
5: Sodale, also wir sind jetzt angekommen bei den Do's und Don'ts sozusagen der Mitbringsel. Jetzt bei uns ist Isabel Gillmann vom Hauptzollamt Frankfurt. Schön, dass Sie da sind.
15: Ja, danke.
5: Sie haben erstmal grundsätzlich uns eine Menge mitgebracht an Dingen. Auch einiges, wo ich denken würde, das ist doch bitte kein Mitbringsel. Mhm. Und ich muss ehrlich zugeben, uns stockte hier teilweise gerade so ein bisschen der Atem im Studio. Und auch ein bisschen eine Form von Gefühl kam so hoch. Wie ist das bei Ihnen? Wie oft haben Sie das im Beruf, wenn Sie solche Dinge, die hier auf dem Tisch sind, wie so eine Tasche aus einem Krokodilskopf auspacken?
15: Ja, das ist immer noch sehr, wo ich mich auch immer frage, warum macht man sowas? Und ich kann es mir nur erklären, es ist halt immer was, was nicht jeder hat. Ja? Man kann sagen, man kann es zu Hause zeigen und ist immer wieder, also gerade wenn es um Tiere geht, da, also ich weiß nicht, da gewöhnt man sich nie dran.
5: Mhm.
20: Das glaube ich sofort. Also ich finde es absolut grauenvoll. Wir gehen aber mal Stückchen für Stückchen durch und eben nicht nur diese Besonderheiten, sondern auch, was jeder so sich mitnimmt, worauf man achten sollte. Wir gucken mal bei Lebensmitteln und Pflanzen erstmal in der Kategorie. Gleiche Regeln für EU- und Nicht-EU-Länder oder variiert das?
15: Das variiert. Also innerhalb der EU sind wir wieder beim freien Warenverkehr. Mhm. Also da kann ich mir aus Italien auch eine Salami mitbringen oder obstmäßig. Aber aus dem Drittland, da gibt es wirklich nur 5 Obstsorten, die erlaubt sind.
20: Ach, krass, okay.
15: Ja. Und das ist, ich versuche sie alle zusammenzukriegen. Das ist die Dattel, dann Bananen, Kokosnuss, Ananas und dann die Durian. Das ist die Kotz- oder Stinkfrucht.
20: Ach, die, okay.
15: Ja.
20: Die berühmte sozusagen.
15: Die berühmte, ja.
20: Mehr nicht. Also da muss man genau drauf achten. Was gilt denn grundsätzlich für Lebensmittel? Also Fleisch und Milchprodukte auch. Die sind ja noch mal gesondert. Mhm. Gerade so Käse, glaube ich, auch.
15: Ja,
20: so, ne?
15: Ganz genau. Also es ist jetzt ohne irgendein Land irgendwie schlecht zu machen, aber es ist halt aus der Türkei. Man kennt das, den Käse, und man bringt sich dann gerne was aus der Heimat
20: ist ja auch
15: mit.
20: Lecker.
15: Ja. Ja. Und, oder man hat vielleicht aus dem Garten was, den Baum angezüchtet, dann wachsen die ersten Äpfel dran oder so. Und das ist eben einfach verboten mitzubringen. Beim Obst geht es um Schädlinge.
20: Ah, okay, man, ich wollte nämlich sagen, Apfel hätte ich jetzt niemals einsortiert, als darf man nicht mitnehmen. Ja.
15: Oder aber die Milchprodukte, da geht es dann eher um die Maul- und Klauenseuche, die dann dadurch eben mitgebracht werden kann. Und ich meine, Äpfel, okay, das ist was, da greift man schnell nach, man kennt es. Aber exotisch, also Mango wird schon sehr oft mitgebracht und die ist eben auch verboten.
20: Jetzt gibt es eine App von Ihnen, wo man sich gut informieren kann. Wie funktioniert das?
15: Das ist die E-Zoll-App, nennt die sich. Und die funktioniert auch offline im Urlaub. Da kann man auch eine Zollanmeldung drüber abgeben. Aber ich denke eher, dass man die im Urlaub nutzt, wo man sich auch die Informationen holen kann. Was darf ich mitbringen? Und auch so ein Abgabenrechner. Wenn ich mir jetzt doch mal mehr als diese 430 Euro, die ich ja frei habe, was muss ich dann noch bezahlen und so weiter.
20: Okay.
15: Ist die schon sehr gut.
20: Das ist schon richtig wichtig, dass man das immer noch mal gegenchecken kann, dass man da auf der sicheren Seite ist. Bargeld ist auch so ein Thema.
15: Ja.
20: Wie viel darf ich denn mitbringen, auch so in ausländischer Währung zum Beispiel?
15: Also wenn man ausländische Währung dabei hat, das ist egal was, das wird dann umgerechnet. Also bis zu 10.000, ab 10.000 Euro muss man es anmelden.
20: Auch Schecks?
15: Ja, Schecks, das ist immer individuell, also Einzelfall. Es kommt auf den Scheck an. Es sind sogenannte Inhaberpapiere. Ich kenne das noch, in meinem ersten Leben war ich Bankkauffrau.
20: Aha, okay.
15: Deswegen kann ich mit einem Inhaberpapier durchaus noch was anfangen. Und zwar, wenn ich einen Scheck besonders schnell und einfach, also zu Geld machen kann.
20: Ja.
15: Es gibt verschiedene Schecks und es gibt so, die nennen sich auch Inhaberschecks. Das heißt, wenn ich den in der Hand habe, kann ich zur Bank gehen und kriege dafür auch Geld. Dann ist der auch anmeldepflichtig.
20: Okay.
15: Aber wenn ich mir unsicher bin, ich habe Schecks dabei, dann lieber auch in den roten Ausgang gehen und die auch mit anmelden.
20: Ist ja auch nicht mehr so üblich eigentlich heutzutage. Ne?
15: Ja.
20: 10.000 Euro ist ja jetzt auch nochmal eine Riesensumme. Mhm. Die betrifft natürlich die wenigsten, aber wie läuft das ab? Wie muss ich das anmelden?
15: Ich gehe mit meinem Geld, was ich dabei habe, in den roten Ausgang und dann sage ich, dass ich das Geld dabei habe und dann muss ich eine Barmittelanmeldung ausfüllen.
20: Mhm.
15: Allerdings, was ich sehr wichtig finde, ist beim Geld ist es auch die tatsächliche Herrschaft. Das heißt, ich habe ja diese magischen 10.000 Euro und wenn ich jetzt als Ehepaar reise und ich sage, der eine Ehepartner hat das ganze Geld bei sich, dann wird dem das auch zugerechnet. Bei Zigaretten zum Beispiel.
20: Ja.
15: Ich reise als Paar, habe vielleicht, manche können das ja, nur einen Koffer und da sind 2 Stangen Zigaretten drin, der Mann zieht den Koffer hinter sich her, dann kann ich sagen, die eine Stange ist der Frau, die andere Stange dem Mann. Das geht beim Bargeld nicht.
20: Ach, das heißt, das müsste man theoretisch wirklich in die Koffer aufteilen? Von
15: ja, oder die meisten haben es ja doch eher am Körper, das Bargeld, ja.
20: Abgefahren. Ah, das finde ich sehr, sehr interessant. Wir gehen mal weiter und gehen auch so Richtung Tisch, nämlich geschützte Güter und vor allem Artenschutz. Was zählt alles dazu? Was fällt unter den Artenschutz? Ja. Was darf ich nicht einführen?
15: Was wir hier auf dem Tisch haben, zählt alles dazu. Wir haben teilweise Sachen, wo man halt als Tourist auch mal schneller rankommt. Vielleicht eine Koralle oder auch Korallenbruchstücke nur.
20: Mhm.
15: Die findet man ja vielleicht auch mal. Und da ist ganz wichtig, Unwissenheit schützt vor Strafe nicht.
20: Mhm.
15: Und auch wenn man was findet, heißt das noch lange nicht, dass es erlaubt ist. Es ist auch nicht generell immer hundertprozentig verboten, sondern man könnte sich versuchen, für solche Sachen eine Genehmigung zu holen.
20: Aha.
15: Aber das heißt, ich würde ja vielleicht sagen, ich möchte mir aus Thailand so eine Krokodilhandtasche mitbringen. Dann müsste ich mir eine Genehmigung besorgen von der Behörde, die dafür zuständig ist. Ich müsste mich vorher informieren. Und das macht man ja als Tourist nicht.
20: Ich wollte gerade sagen, da ja. kommt man ja gegebenenfalls auch sprachlich überhaupt nicht durch. Also ja. bis dahin. Also genau. Das ist ja wirklich extrem. Ja. Aber das finde ich auch nochmal wichtig zu erwähnen. Also erst wenn man so ein Stückchen am Strand findet, ist ja. es nicht okay, sich das einzustecken.
15: Es gibt ganz klein, das ist glaube ich so groß wie ein Daumennagel an Korallenbruchstück. Das ja, gut, ist okay.
20: Das ist nicht groß.
15: Ja, aber das ist dann meistens auch, das hat man jetzt selten dabei, weil das ist auch eigentlich langweilig. Das ist dann auch nicht so verzweigt. Sowas bringen die Leute in der Regel nicht mit, wenn dann eher sowas und das ist halt verboten oder größere
20: Stücke. Ich gucke auch so Richtung Muschel da drüben, ne? Also Schnecke schlussendlich. Das ist ja auch was, das kann man gefühlt auch an vielen Orten kaufen.
15: Ja.
20: So, ne? Aber auch das ist natürlich verboten.
15: Das ist verboten, genau. Wir haben da, das ist ein Perlboot, das ist ein Gehäuse von einem Tintenfisch. Das ist auch, ich sag mal, verhältnismäßig seit 2007 erst geschützt.
20: Ach, okay.
15: Also ich meine, es ist jetzt auch schon einige Jahre, aber im Vergleich, ich glaube, Elfenbein ist schon seit den 70er Jahren in diesem Übereinkommen drin. Ja, und das ist auch, wenn man sowas kaufen will und der Verkäufer in dem Land, in dem Shop sagt, das ist in Ordnung, hier ist Zertifikat. Ein Zertifikat, eine Ausfuhrgenehmigung kann nur eine Behörde ausstellen, die dafür eben in dem entsprechenden Land zuständig ist. Und das, ja, und dann, es kann natürlich auch sein, dass es in dem Land selber schon

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6: Guten Abend und hallo bei der Hessenschau. Nachdem es die letzten Tage heiß und trocken war und es mehrere Brände gab, hatte damit wohl keiner so richtig gerechnet. In Calden in Nordhessen waren heute Nacht auf einmal die Straßen weiß. Ein Unwetter ist aufgezogen und hat für Hagel und richtig viele Schäden gesorgt.
7: Hagelkörner bedecken die Straßen von Calden und das im Hochsommer. Es ist kurz nach 2 Uhr in der Nacht, als das Unwetter aufzieht. Calden wird kalt erwischt.
8: Ja, wir haben ja die Wetter-App geguckt. Es war zwar Gewitter drin, es war ja mehr rüber nach Niedersachsen, aber es hat uns diesmal voll erwischt hier in Calden. Ne?
7: Bestandsaufnahme im Garten von Helmut Baum. Sein Wintergarten hat vom Hagel einiges abbekommen. Die Bruchstücke vom Dach füllen schon eine halbe Mülltonne.
9: Ich dachte, jetzt wollten die mal einbrechen. Es kloppte ans Fenster wie sonst was. Dann haben wir geguckt. Wir konnten gar nicht raus und eine Fläche reinholen. So hat es geregnet. So ein Tennisball, große Hagelkörner. Das ist ja total hin. Das ist ja über der Hälfte vom Dach ist ja weg.
7: Letzte Überreste vom Hagel gibt's bei Familie Wetzel. Auch hier hat das Unwetter ordentlich Schaden angerichtet. Bei Hagelkörnern dieser Größe kein Wunder. Die Kaldener Feuerwehr muss gleich 27 Mal raus.
10: Da sind wir wirklich gut davon gekommen. Es waren zwar viele Einsätze numerisch gesehen, aber die Einsatzschwere, die war dann doch nicht so heftig.
7: HR-Meteorologe Thomas Ranft erklärt, wie es zu diesem schlagartigen Hagelschauer kommen konnte.
11: Das war von vornherein klar, es wird kleinräumig, aber heftig. Wir haben gesagt, bis zu 40 Liter pro Stunde. Wenn es etwas länger dauert, dann sind so 50 bis 80 Liter eben drin. Das, was wir erlebt haben. Und weil es oben in der Gewitterwolke unglaublich kalt ist, unter minus 40 Grad, gefriert das Wasser. Und wenn es schnell genug runterfällt, ist das der Hagel.
7: Auch heute könnte es wieder Gewitterzellen geben. Aber wo genau und ob es so heftig wird wie in Calden, das ist häufig erst kurzfristig vorhersagbar.
6: Ja, durch den Klimawandel gibt es häufiger Extremwetter und damit kommen wir zu einem unvorstellbaren Unwetterereignis, das heute vor genau 5 Jahren über Rheinland-Pfalz und Nordrhein-Westfalen gezogen ist. Tagelanger Starkregen hatte die Pegel steigen lassen, so hoch, wie es niemand erwartet hatte. 135 Menschen starben allein am Fluss A. Sie waren gar nicht oder falsch gewarnt worden. 17.000 Menschen verloren ihre Häuser und ihr komplettes Hab und Gut. Der Katastrophenschutz war völlig unzureichend und wurde deswegen in den vergangenen

0: In den vergangenen Jahren komplett neu aufgestellt. Auch in Hessen wurde darauf reagiert, denn auch bei uns gibt es Hochwassergefahr.
1: Heute Morgen kann Bürgermeister Cornelius Turay kaum glauben, dass es hier vor knapp 2 Jahren mal so schlimm aussah. Die Orte Wesertal, Gieselwerder und Umgebung überflutet.
2: Also hier hat das Wasser gestanden bis ungefähr zur Mitte des Fensters. Also ich wäre komplett weg gewesen.
1: Einer der Auslöser damals, dieser enge Bach, der die riesigen Wassermassen nicht aufnehmen konnte.
2: An dieser Stelle soll zukünftig das Wasser nach unseren Vorstellungen nicht mehr in den Ort geleitet werden, sondern nur noch ein Teil für den Bach. Und wenn aber zu viel kommt, soll das abgeleitet werden, hier an der Tankstelle vorbei und vom Ort weggeführt werden.
1: Kosten 2 Millionen Euro. Alleine kann die Gemeinde das nicht leisten. Noch immer laufen Gespräche über genaue Förderung und Bauplan. Dabei drängt die Zeit. Denn laut Deutscher Umwelthilfe ist Hessen durch seine geografische Lage besonders gefährdet. Das höchste Risiko für schwere Hochwasserschäden haben die Kreise Main-Kinzig, Schwalm-Eder und Marburg-Biedenkopf. Die Landesregierung sagt, sie bemühe sich um möglichst viel Schutz.
3: Wir haben beispielsweise investiert in Wasserrückhalt in der Fläche, besonders auch Wasserrückhalt im Wald. Wir haben investiert in den technischen Hochwasserschutz, indem wir Hochwasserrückhaltebecken gebaut haben, auch Retentionsflächen geschafft haben, teilweise Deiche zurückverlegt haben. Wir sind da sehr intensiv dran.
1: 60 Millionen Euro seien in den vergangenen 5 Jahren in den Hochwasserschutz geflossen. Keine Geldflut, sagt der Experte.
4: Wir haben jedes Jahr 1,6 Milliarden im statistischen Mittel an Schäden. Was sind 60 Millionen für ein Land wie Hessen? Die Genehmigungsprozesse sind ein großes Thema. Wir diskutieren wirklich in manchen Dingen zu viel. Das ist eine Herausforderung.
1: Bürgermeister Cornelius Turay aus Wesertal-Gieselwerder ist ähnlicher Meinung. Er merke zwar, dass die Politik das Thema ernst nimmt, aber beim Bau von Rückhaltebecken, Bachläufen und Co. vergehe zu viel Zeit.
0: Seit Samstag hielten Aktivisten ein Haus an der Justus-Liebig-Universität in Gießen besetzt und forderten, dass aus dem leerstehenden Gebäude ein Ort der Begegnung werden soll. Gestern ist die letzte Frist verstrichen, ohne dass die Besetzer das Haus verlassen haben. Heute Morgen hat die Polizei das Haus dann geräumt.
5: Gegen 6 Uhr heute Morgen macht die Polizei ernst. Einsatzkräfte rücken an und verschaffen sich Zugang zum Grundstück. Da haben die Hausbesetzer bereits mitbekommen, dass ein Zugriff kurz bevorsteht. Ihre Unterstützer vor dem Gebäude halten mit Sprechchören dagegen.
6: Ihr seid nicht allein! Ihr seid nicht allein!
5: Mit Gewalt öffnet die Polizei die Türen zum Haus.
7: Wir haben 10 Personen in dem Haus angetroffen. Das verlief soweit friedlich. Es gab keine Verletzungen oder Ähnliches zu beklagen. Die Personen wurden abgearbeitet, die Identität wurde festgestellt und im Anschluss sind die Personen mit einem Platzverweis entlassen worden.
5: Seit Samstag waren Gebäude und Grundstück in der Hand der Aktivisten. Sie sollten ein Ort der Begegnung für die Menschen in Gießen werden.
8: Es geht darum, einen unkommerziellen Kultur- und Begegnungsort zu schaffen. Ein Pilotprojekt, wo man eben nicht erst Mitglied werden muss oder Geld bezahlen muss, um Projekte zu machen, um an Workshops teilnehmen zu können oder Workshops zu geben. Und das haben wir die letzten Tage hier auch schon geschafft.
9: Ihr habt eine Option. Ihr kommt einfach raus, dann ist alles entspannt. Oder wir holen euch mit Zwang raus. Fakt ist, ihr kommt so oder so aus dem Zelt.
5: Für die Uni ist es Hausfriedensbruch. Sie teilt heute mit: Wir haben das Gespräch gesucht und ein Angebot unterbreitet. Eine illegale Besetzung ist und bleibt kein akzeptabler Weg der Auseinandersetzung. Sie gefährdet die Sicherheit aller Beteiligten und verhindert genau den Austausch, den die Besetzenden einfordern. Gegen 22:30 am Vormittag wurden auch die beiden letzten Aktivisten vom Dach geholt. Die Polizei hat das Gebäude inzwischen gesichert.
0: Alle Jahre wieder fallen hessische Rastanlagen beim ADAC-Test durch. Die ADAC-Tester haben 50 Anlagen bundesweit genauer angeschaut und 11 Anlagen wurden mit der schlechtesten Note bewertet. Ganze 4 davon sind in Hessen, auch die allerschlechteste.
10: Der Autobahnrastplatz Stadtwald an der A3 bei Neu-Isenburg ist der Verlierer des heute vom ADAC veröffentlichten Rastplatztests. Hier scheitert es laut ADAC schon am nötigsten.
11: Der Rastplatz Stadtwald hat besonders schlecht abgeschnitten, weil die Toilettenanlage gar nicht erst benutzbar ist. Das heißt, sie ist zu und das bedeutet, dass die Menschen häufig ihre Notdurft hier in den Anlagen verrichten, hier in der Wiese unter den Bäumen verrichten und man sieht es überall, dass Exkremente rumliegen und zusätzlich gibt es ein Müllproblem.
10: Doch nicht nur dieser hessische Rastplatz schneidet in dem Test schlecht ab. Von den insgesamt 50 getesteten Anlagen liegen 4 in Hessen. Die beste Platzierung holt dabei noch der Rastplatz am Pommer an der A7. Und das mit gerade mal Platz 44. Die Lage hat sich laut ADAC gegenüber dem letzten Test vor 4 Jahren noch verschlechtert.
11: Es ist schlimmer geworden. Und wir sehen, dass es daran liegt, dass die Anlagen gar nicht modernisiert worden sind. Das heißt, es fehlt einfach an neuen Toilettenhäuschen, beispielsweise an neuen Flächen für den Fußgängerverkehr, an sauberen Bänken. Also es fehlt im Grunde an allem.
10: Die Autobahn GmbH ist sich der Zustände bewusst und äußert sich auf hr-Anfrage so. Die Autobahn GmbH nimmt die Ergebnisse des ADAC ernst. Wir arbeiten daran, die Aufenthaltsqualität auf unbewirtschafteten Rastanlagen in den nächsten Jahren zu verbessern. Bei diesen Zuständen kann man nur hoffen, dass die Autobahn GmbH Wort hält und sich die Situation an den Rastanlagen wirklich verbessert.
0: Oh ja, die Hessenschau gibt's wieder um 19.30 Uhr und hier gibt's jetzt den Hessenschau Sport mit Ralf Scholz und ihr guckt auf den Abschied eines großen hessischen Sportlers.
12: Ja, so groß ist er gar nicht, aber Patrick Lange, der hat natürlich schon viel erreicht, ist aber ein Abschied auf Raten.
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12: Aber klar, sportlich ist es natürlich ein großer, sicher einer der größten deutschen Triathleten aller Zeiten, Patrick Lange. Angefangen hat seine Karriere übrigens als Mountainbiker, damals in Bad Wildungen. Gekrönt hat Patrick sich selbst mit 3 WM-Titeln auf Hawaii. Jetzt hat er seine Abschiedstournee bekannt gegeben. Ein Jahr lang noch bekommen die Fans dann Schluss und Schwimmen, Radfahren und Laufen ist dann zu Ende. Wir schauen gemeinsam zurück und voraus.
14: Das Ende seiner Ära verkündet Patrick Lange dort, wo alles begann.
15: 1999 stand ich genau hier am Edersee am Start meines allerersten Triathlons. Und damals hatte ich wirklich gar keine Ahnung, wohin mich dieser Weg überall noch hinbringen wird.
14: Ganz nach oben. Schon bei Patrick Langes erster WM-Teilnahme auf Hawaii wird er Dritter. Das fühlt sich an
16: wie 1000 Geburtstage, Weihnachten und Ostern zusammen auf 10 Sekunden.
14: Sein Aufstieg ist kometenhaft. Im folgenden Jahr, 2017, wird Patrick Lange Weltmeister. Und 2018 krönt er sich gleich nochmal als Erster unter 8 Stunden auf Hawaii. Dann sogar der Heiratsantrag. Sie sagt ja und im selben Jahr gibt's dann auch noch einen Bambi. Als es kaum noch besser werden kann, schlägt das Schicksal umso härter zu.
15: Der größte Rückschlag war für mich das Jahr 2020, in dem meine Mutter starb und ich tatsächlich die Sinnhaftigkeit des Sports hinterfragt habe. Im Endeffekt hat mir aber genau dieser Rückschlag den Drive gegeben, um dann sogar noch mal ein drittes Mal auf Hawaii zu gehen.
14: 2024 gelingt der dritte Streich. Die Weltmeisterschaft bleibt seine Spezialität. Nur ausgerechnet bei der Europameisterschaft zu Hause in Frankfurt will es einfach nicht klappen. Und einen neuen Anlauf wird es hier nicht mehr geben.
15: 2027 wird meine letzte Saison als Profi-Triathlet sein. Diese Saison 2026 werde ich zum letzten Mal beim Ironman Hawaii starten. Beim legendären Rennen, das meine Karriere so stark geprägt hat.
14: Endgültig Schluss ist dann nach der Challenge Rot im Sommer 2027. Schon jetzt steht fest, mit Patrick Lange verlässt ein ganz großer die Triathlonbühne.
12: Ja, und ein paar große Wettkämpfe warten ja noch auf ihn. So, nicht nur bei der Fußball-WM geht es derzeit um die großen Pokale. Den ganz großen Traum haben sich diese 41 Athletinnen mit ihren bunten Kostümen gerade schon erfüllt. Die Show-Akrobatik-Gruppe Fantastics aus dem kleinen Dorf Welkers, das liegt 10 Kilometer südlich von Fulda. Ihren großen Auftritt hatte die Gruppe bei der EM in der Toskana.
17: Die Reise der Schlange. So hieß der Show-Act, mit dem die Gruppe Fantastics bei dem international stark besetzten Wettbewerb in Italien antrat. Viele mitgereiste Fans unterstützten die Hessen lautstark. Es ging nicht nur um Tanz, Show und synchrone Bewegung. Vor allem die Wurf- und Akrobatikeinlagen hatten es in sich. Auch die Jury war begeistert, die Fantastics holten sich den Sieg.
18: Dass wir als Akrobatikgruppe aus dem Fuldaer Land jetzt einfach mit einem Gold Award auf Europaebene nach Hause kommen, hätten wir selber nie gedacht. Deshalb sind wir umso stolzer, dass wir die Jury und das Publikum mit unserer Reise der Schlangen so überzeugen konnten.
17: Der sportliche Erfolg wurde nur noch von der Party danach getoppt. Die ganze Crew feierte, als ob sie gerade die Fußball-WM gewonnen hätten. Erst sehr spät in der Nacht ging es mit Fähnchen und Gesang zurück ins Hotel.
12: Wenn ein Dorf aus der Nähe von Fulda in der Toskana feiert. So, Susanne, wir sind gleich beim Main-Tower und ja auch bei einem Hoffnungsschimmer für Frauen, die eine schwere Zeit hinter sich hatten.
19: Mhm, so kann man das sagen, Ralf. Genau, Brustkrebs betrifft ja leider viele Frauen auch hier bei uns in Hessen. Und wir treffen Angelika und Susanne, die eine Patientin, die andere Kosmetikerin, mit einer ganz besonderen Zusatzausbildung, womit sie erkrankten Frauen zu neuem Selbstbewusstsein verhilft. Das und mehr gibt es jetzt bei uns in Main-Tower.
12: Das sollten Sie sich anschauen. Morgen gibt es wieder was von uns. Vom Sport, kurz vor sechs wie immer. Tschüss, schönen Abend noch.
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19: Schönen guten Abend und willkommen. Schön, dass Sie dabei sind heute bei Main-Tower. Darum geht's jetzt bei uns. Brustwarzen-Tattoo, warum dieses Tattoo hier für ein neues Lebensgefühl sorgt. Kühle Orte, wir nehmen Sie mit in die kühlen Katakomben im Rheingau. Und der alternative Kleiderschrank, wieso dieser Schrank hier in der Wiesbadener Innenstadt Leuten mehr als nur eine Freude macht. Und wir starten mit einer richtigen Abkühlung und gehen jetzt erstmal zusammen in den Keller. In einen Keller, der bei den meisten Weinliebhabern, glaube ich, ganz schön Herzklopfen auslöst. Im Moment freuen sich aber auch die, die keinen Wein trinken, dort zu sein. Das hat mit der Temperatur und bestimmt auch mit der historischen Besonderheit des Orts zu tun.
20: Es sieht aus wie in einem Mittelalter-Krimi. Fehlt nur noch der Mörder im Mönchsgewand, der sich in diesen Gewölben herumtreibt und versteckt. Das ist kein Zufall.
21: Es ist, man kann sich dem nicht entziehen, einfach ein ganz besonderer, magischer Ort. Und dann haben wir natürlich eine sagenhafte, große, mittelalterliche Anlage, die man vollständig besichtigen kann. Das ist europaweit schon wirklich was Außergewöhnliches. Und selbst wenn man nicht ganz so nah am hohen kulturellen Interesse gelegen ist, dann spielt uns natürlich der große Ruhm der Dreharbeiten von Der Name der Rose hier auch in die Hände.
20: Wir sind im Kloster Eberbach und das hat zwei Gründe. Einerseits gibt es eine neue Attraktion. Ab sofort kann man neben dem bisherigen Kabinettkeller auch den historischen sogenannten Hospitalkeller besichtigen. Der heißt so, weil er tatsächlich auch als Kranken- und Sterbehaus der Mönche diente. 1200 und war das. Der zweite Grund ist eher praktisch.
21: Wir haben Hochsommer und bei den aktuellen Temperaturen bietet das Kloster natürlich echte Abkühlung. Aktuell haben wir hier im Kabinettkeller knapp über 20 Grad, während wir draußen 35 Grad im Schatten haben. Das ist ein echt starkes Argument für Kultur.
20: Und dabei gibt's noch tolle Infos wie diese.
21: Das ist die Patina, wenn man so möchte, der Weingeschichte. Das ist ein Schimmelpilz, aber der ist nicht gesundheitsschädlich. Und der entsteht, wenn man in alten Kellern, wo noch viel Feuchtigkeit drin herrscht, Holzfässer mit Wein gefüllt einlagert. Und die Winzer nennen das das schwarze Kellertuch. Und das ist das Beste, was einem Weinkeller passieren kann.
20: Weil es die Raumtemperatur konstant hält. Wer sich jetzt genug gegruselt, informiert und abgekühlt hat, kann sich auch noch den modernen Weinkeller zeigen lassen. Ach ja, auch kalt.
22: Wir sind in 14 Meter Tiefe, mitten im Hang. Wir haben hier gut 20 Grad weniger als draußen bei dieser Hitze. Und das ist hier ein sehr angenehmes, kühles Klima. Man kann hier viel sehen. Man kann sehen, wie man und erleben, wie man hier Wein produzieren.
20: Die Führung durch die historischen und modernen Gemäuer kostet 24 Euro. Draußen, klar, ist es wärmer, aber auch schön mit lauem Lüftchen, Schatten und bei Bedarf einem Glas Wein oder Saft zum Abschluss.
19: klingt verlockend. Dass sich schön zu fühlen ganz große Auswirkungen auf unsere Gesundheit haben kann, darum geht es in unserem nächsten Film. Da treffen wir nämlich Angelika Steinhauer. Wie viele Frauen in Hessen ist auch sie an Brustkrebs erkrankt. Und heute geht es ihr zum Glück wieder richtig gut. Und das hat auch mit der großartigen Arbeit von Susanne Wagner aus Butzbach zu tun.
2: Tatsächlich habe ich vom Gedanken damals gehabt, das ist wie so, wenn man dem Blinden wieder sein Sehen schenkt. Ich kann es leider nicht anders jetzt momentan ausdrücken, aber das ist für mich als Frau damals das erste Gefühl und Gedanke fast so gewesen.
3: Sätze, die zeigen, wie viel diese Behandlung bewirken kann. Für Angelika Steinhauer ist die Pigmentierung ihrer Brustwarze weit mehr als ein Tattoo. Sie ist der Schlusspunkt einer langen Reise, die vor 10 Jahren begann.
2: Also ich kann mich erinnern, ich bin damals vom Sport gekommen, beim Duschen, schon beim Eincremen habe ich gedacht, da ist so ein Knubbel. Bin dann erstmal zu meiner Tochter und habe ihr das gesagt und die, geh mal zum Papa, weil der ist so in der Familie der kleine Doktor sozusagen.
4: Das war natürlich der erste Schock, der kam, weil bei mir kam gleich so der Grundgedanke, das könnte Brustkrebs sein, deshalb auch mein Hinweis, morgen geht's zum Frauenarzt zur Untersuchung. Und ja, irgendwo ist da natürlich auch eine Verlustangst. Wir kennen uns sehr, sehr lange schon, sind glücklich verheiratet. Und da war es für mich wichtig gewesen, dass das schnell abgeklärt wird.
3: Wenige Tage später schon die Diagnose.
2: Die wurde genau an meinem 50. Geburtstag mir mitgeteilt. Und das war schon ein herber Schlag. Ich hatte ja auch schon ein großes Fest geplant und alle wussten es, dass ich feiere, und die haben mir an dem Tag natürlich auch gratuliert. Und das war so doppelt schwierig für mich und eigentlich auch nie zu vergessen.
3: Die Ärzte müssen ihre linke Brust vollständig entfernen. Es folgen Operationen, Therapien und schließlich der Wiederaufbau der Brust. Die Mamille, also der Nippel der Brust, wird aus der anderen Brust rekonstruiert. Doch ohne den Brustwarzenhof wirkt für Angelika alles unvollständig.
2: Also es ist schon so ein leichter Schock, sage ich jetzt mal, weil einem was fehlt. Man denkt immer, es könnte wieder normal sein, das wäre schön.
23: Hallo Susanne.
24: Hallo, Agnes. Schön, echt schön, dich zu sehen.
3: Dann erfährt sie von Susanne Wagner in Butzbach. Die Kosmetikerin hat sich neben Permanent Make-up auf medizinische Pigmentierung spezialisiert. Vor 20 Jahren kommt sie durch Zufall zu ihrer ersten Kundin in diesem Bereich.
25: Ich hatte eine Permanent Make-up-Kundin und irgendwann kam sie einfach nicht mehr. Und nach 2-3 Jahren ging es palim palim die Tür auf und dann war sie wieder da. Und dann habe ich gesagt, ist irgendwas passiert, ist irgendwas gewesen, ich habe sie vermisst. Und dann sagt sie, ja, ich hatte Brustkrebs. Und es ist auch mit ein Grund, warum ich heute bei Ihnen bin, denn das, was Sie hier können, das können Sie auch hier. Und dann habe ich gesagt, kann ich nicht, da fehlt mir das passende Equipment, die Farben. Dann fasste sie mich an und sagt, ja Mädchen, dann lernst du es.
3: Und genau das tut sie. Mit jahrelanger Übung und einer 3D-Technik, die sie im Detail nicht verrät, pigmentiert sie Brustwarzen inklusive Mamille so realistisch, dass sie kaum von echten zu unterscheiden sind. Als Angelika vor einigen Jahren das Ergebnis ihrer ersten Behandlung bei Susanne sieht, kann sie es kaum fassen.
2: Sehr emotional. Also da muss ich jetzt schon wieder fast heulen, weil wir haben zusammen im Spiegel geschaut und Susanne hat mich in den Arm genommen und auch mein Mann hat geheult und der hat wirklich selten mal Tränen in den Augen. Es war halt, du bist jetzt wieder vollkommen, du bist jetzt eine richtige Frau, das war mein Gedanke und das war das erste Mal.
4: Das sind uns halt allen wirklich die Freudentränen in die Augen gekommen. Wir haben Susanne mit umarmt und es ist eigentlich, man kann es gar nicht beschreiben.
3: Heute ist Angelika wieder bei Susanne. Nach einigen Jahren ist die Pigmentierung etwas verblasst. Ganz normal im Verlauf, auch durch das Narbengewebe. Deshalb wird sie heute aufgefrischt.
25: Die Farbpalette ist sehr, sehr wichtig. So wie ich das hier eben gerade gemacht habe, so mache ich das immer auf der gesunden Brust, dass ich einige Farben auftrage, weil in dem Verlauf sehe ich auch immer zum Beispiel, der Ton ist jetzt zu hell. Und der Ton in dem Verlauf ist fast die Farbe, die Angelika auch in der eigenen Brustwarze hat.
2: Mir geht's gut, weil ich das Prozedere ja schon kenne. Und die Susanne immer sehr gut aufklärt, was kommt. Ich bin ein Mensch, ich mag das. Dann ist die Nervosität nicht ganz so hoch.
3: Jede Brust ist anders, jede Narbe erzählt ihre eigene Geschichte. Mit ruhiger Hand und viel Feingefühl gibt Susanne Wagner Frauen nach einer Brustkrebserkrankung ein Stück von dem zurück, was ihnen die Krankheit genommen hat. Die meisten Krankenkassen zahlen die knapp 1.300 Euro für die Komplettbehandlung. Mit feinen Nadelstichen arbeitet sich Susanne Schicht für Schicht vor, immer in Absprache mit den behandelnden Ärzten und in Kooperation mit Kliniken.
25: Die Silikonbrust, die hat ja hier unten drunter ein Implantat. Und ein Implantat wird ja überzogen mit der Haut. Und ich muss wissen, wie der Abstand ist von dem Implantat zur Hautdichte. Weil ich arbeite ja mit einer Nadel und ich muss wissen, wie weit ich mit der Nadel rein kann.
3: Damit das Ergebnis echt aussieht, arbeitet Susanne Schattierungen, aber auch optische Unebenheiten ein.
25: Ich arbeite jetzt ganz kleine Wärzchen ein, weil die Angelika hat auf der anderen Seite kleine Wärzchen. Und die kann man optisch auch hier schön einarbeiten, damit es hinterher fast gleich aussieht.
3: Jetzt folgt der entscheidende Schritt. Susanne mischt noch einen etwas dunkleren Farbton hinzu. Mit ihm setzt sie feine Schatten und Akzente. Erst durch diese Details entsteht der dreidimensionale Effekt und die Illusion eines ganz natürlichen Brustwarzenhofs. Nach gut einer Stunde ist die Auffrischung abgeschlossen.
1: Ich will ja mal sehen, was du da gemacht hast.
5: Oh ja, das hat jetzt nochmal ganz schön was ausgemacht. Wahnsinn.
1: Oh ja.
25: Oh. Wenn ich sehe, wenn sie nachher aufsteht und die Augen strahlen, das ist das schönste Geschenk, was man machen kann. Und dafür stehe ich jeden Tag auf.
3: Für Außenstehende mag es nur ein kleines Tattoo sein. Für Angelika bedeutet es viel mehr.
5: Die ersten Emotionen waren noch viel mehr, das ist klar. Aber auch, dass es jetzt wieder so geworden ist und dann kommt das von den Emotionen noch mal hoch. Und ich glaube, das ist das so, dieses... Man hat sich noch mal hochgeschaut in den Emotionen und ich bin einfach glücklich, dass ich jetzt wieder lange Zeit Ruhe habe und so aussehe, wie ich aussehe. Ihr habt es ja gesehen.
3: Am Ende bleibt vor allem dieses Gefühl. Erleichterung, Dankbarkeit und ein Stück wiedergewonnenes Selbstvertrauen.
6: In der Wiesbadener City, da steht in einem ehemaligen Geschäft ein Schrank, der sieht eigentlich ganz normal aus, also wie ein normaler Kleiderschrank. Die Sachen, die da drin hängen, die hat Judith Allgäuer besorgt. Und die Idee dahinter, die ist toll, die ist richtig toll und nachhaltig.
7: Joscha hat in einem ehemaligen Sportgeschäft eine Modenschau mit organisiert. Aus Klamotten, die sonst im Müll gelandet wären. Das Schulprojekt hat ihn zum Nachdenken angeregt.
8: In der aktuellen Generation ist es so, es geht viel darum, viel günstige Klamotten sozusagen zu besitzen, zu kaufen und immer neu. Und ich denke, dass nicht nur ich, sondern das gesamte Projekt, also die gesamten Schüler des Projektes sozusagen, dadurch ein anderes Verhältnis sozusagen zum Konsum gelernt haben oder ein anderes Bewusstsein für den Konsum entwickelt haben.
7: Die Idee kommt von Judith Allgäuer. Sie sammelt Klamotten, die neben Altkleidercontainern liegen, wäscht sie und hängt sie ordentlich auf in ihren alternativen Kleiderschrank in Wiesbaden. Die Idee hat sie schon lange. Jetzt darf sie das Projekt im Rahmen des World Design Capitals ausprobieren. Eine einjährige Veranstaltungsreihe rund um das Thema Design im Raum Rhein-Main.
9: Die Idee habe ich mir nicht gesucht, sondern sie kam zu mir. Ich wohne gegenüber von einem Altkleidercontainer und habe im Jahr 2020/21 festgestellt, dass die Leute immer die Klamotten, die Kleider dort ablegen, in Tüten, in Kisten. Und ich festgestellt habe, dass die nicht abgeholt wurden, weil der Container voll war, der Containerdienst kam nicht. Und dann habe ich gedacht, kurz bevor es regnet, oh, ich hole die mal besser rein, weil das ist eine Ressource, die dann vergeudet ist. Und so fing alles an.
7: Die vielen Stunden Arbeit, das macht sie alles ehrenamtlich, aus Überzeugung. Denn 90% der Kleider, die sie findet, sind fast wie neu und bekommen durch Judith Allgäuer einen neuen Besitzer. Zahlen muss man dafür nichts.
9: Ich habe schon Tonnen von Klamotten durch meine Waschmaschine gejagt, weil es mir auch wichtig ist, dass man das als Ressource sieht und nicht so diesen Altkleiderschmutzgedanken hat, sondern ja, dass es eigentlich eine ganz tolle Ressource ist, für die es sich lohnt, auch mal aufzuheben, zu waschen und weiterzugeben.
7: Eigentlich ist es in Deutschland verboten, Klamotten neben oder aus Containern rauszuholen. Aber in Wiesbaden war die Situation der Altkleidercontainer katastrophal. Alles liegt verstreut und die Klamotten werden ewig nicht abgeholt. Judith Allgäuer hat sich mit dem Deutschen Roten Kreuz abgesprochen und sie mit dem Projekt entlastet. Das Problem ist, der Altkleidermarkt steht ganz schön unter Druck, erklärt Frank Sand von den Wiesbadener Entsorgungswerken.
0: Dazu muss man wissen, dass auf dem Alttextilmarkt der Preis einfach verfallen ist. Also während Sie im Jahr 2015 noch 600 bis 700 Euro pro Tonne Altkleider bekommen haben, ist der Preis inzwischen bei unter 100 Euro. Und das schon seit Anfang 2024. Und das führte dann halt auch dazu, dass es da chaotische Verhältnisse dann gegeben hat. Gerade beim Roten Kreuz hatten die ein Subunternehmen, das suboptimal für sie gearbeitet hat. Und dieses Unternehmen haben sie im Herbst letzten Jahres dann getauscht und seitdem läuft es wieder gut.
7: Der Kleiderschrank ist mittlerweile zum Selbstläufer geworden. In Wiesbaden ist er bekannt. Viele bringen ihre alten Kleider im Projektraum vorbei. Judith Allgäuer hat sich schon neue Ideen ausgedacht, wie es in Zukunft weitergehen soll.
9: Ich suche mittlerweile, oder wir suchen, stehen ja auch noch ein paar Leute dahinter, Räume. Das können Nachbarschaftshäuser sein, das kann ein Amt sein, das kann eine Kneipe sein, ne? Das kann ein Friseurladen sein. Jeder, der eine Ecke frei hat, kann sich auch so einen Schrank hinstellen und vielleicht auch für neue Kunden und sowas sorgen.
7: Oder eben eine Modenschau veranstalten, die den Menschen die Wegwerfkultur ins Bewusstsein ruft. Joscha hat dadurch nicht nur das Kaufverhalten seiner Generation hinterfragt, er hat auch eine neue Leidenschaft für sich entdeckt.
8: Ich habe zum Beispiel jetzt durch das Projekt auch so ein bisschen das Nähen lieben gelernt. Also ich habe das Nähen erstmal durch die Schule auch gelernt und habe mich dadurch jetzt auch noch mehr damit beschäftigt. Also gibt eine Menge Sachen, die ich wirklich gemocht habe an dem Projekt, ja.
7: Eines steht jedenfalls fest, Secondhand-Mode ist mindestens genauso stylisch wie neu gekaufte.
6: Absolut, super Projekt. Der Hund aus unserem nächsten Film, der ist quasi auch Secondhand, kann man sagen. Luke lebt nämlich gerade im Tierheim in Bad Hersfeld. Das ist ein ganz lieber Kerl, durch und durch Border Collie. Also das heißt, er ist sehr aufmerksam, er ist flink und neugierig. Aber Luke, das muss man auch sagen, hat ein Problem und das ist kein ganz kleines. Eine zweite Chance, die hat er aber natürlich auf jeden Fall verdient. Vielleicht ja bei Ihnen.
10: Ja, fein. Ja, sehr gut.
11: Wenn Luke sich nicht gerade zufrieden im Gras wälzt, dann löst er gerne Aufgaben. Weil er es kann und weil er es mag. Luke ist freundlich, zugewandt, aufmerksam. Leider schnappt und beißt er auch. Deswegen Maulkorb.
10: Der Luke hat einen sehr starken und eigenwilligen Charakter, den man sich auch bewusst annehmen muss, würde ich sagen. Er braucht auf jeden Fall hundeerfahrene Menschen. Und wie man sieht, hat er ja auch einen Maulkorb an. Und der muss auch konsequent erstmal anbleiben, bis er sich in seinem neuen Umfeld eingewöhnt hat. Er würde beißen, wenn er den Maulkorb nicht anhätte.
11: Genau das macht die Vermittlung schwierig. Warum Luke manchmal schnappt oder beißt, konnten Sophia und Team bislang nicht herausfinden.
10: Warte. Gut. Viele Hunde deuten das ja durch die Körpersprache auch an. Angelegte Ohren, eingezogener Schwanz, geduckte Haltung zum Beispiel auch. Aber beim Luke, der zeigt das leider auch nicht an. Also wir wissen nicht, woran es liegt.
11: Eine Vermutung haben sie schon. Das hektische Umfeld setzt Luke unter Stress. Die anderen Hunde und der Lärm im Tierheim, keine feste Bezugsperson. Deswegen muss Luke den Maulkorb rund um die Uhr tragen. Eine dauerhafte Lösung ist das allerdings nicht.
10: Also ich bin mir sicher, dass er ihn irgendwann loswerden kann, aber hier im Tierheim-Setting auf keinen Fall, weil das einfach auch für ihn durchgehend Stress bedeutet. Er weiß nicht, wie er sich verhalten soll, wie er sich unterordnen soll oder wie er hier sich zur Aufmerksamkeit hocharbeiten kann, außer durch dieses Beißen halt. Und ich würde behaupten, wenn der Luke ein Zuhause findet, wo es einfach strukturiert ist und die Abläufe für ihn auch irgendwann klar sind, dass das auch ohne Maulkorb funktionieren kann. Der ist auch super umgänglich, auch mit anderen Hunden. Ein sehr liebenswerter Hund. Ich habe ihn auch schnell in mein Herz geschlossen.
11: Sophia arbeitet mit Luke, so oft es der Tierheimalltag zulässt. Aber Luke braucht eine Bezugsperson, die immer für ihn da ist. Ein Mensch, der Sicherheit gibt und klar führt.
10: Also ruhige und geduldige Umgangsart sollte man auf jeden Fall auch mitbringen.
11: Wer sich auf Luke einlässt, bekommt einen klugen Hund mit Potenzial, der aber noch lernen muss, zur Ruhe zu kommen. Luke wartet auf einen Menschen, der ihm dabei hilft.
6: Da muss doch was zu machen sein. So, und jetzt springen wir noch mal schnell ins kühle Nass. Und dafür geht's ins Schwimmbad. Da ist nämlich mein Kollege Henning heute. Der hat eindeutig den besten Job, würde ich sagen. Er ist aber nicht nur im Freibad. Er ist in einem ganz besonderen Bad mit sehr speziellem Wasser.
12: Ja, ich bin hier natürlich im Freibad, wie auch schon öfter mal in den vergangenen Wochen. Aber auch nicht in irgendeinem Freibad, sondern im Quellwasserschwimmbad hier in Ockstadt bei Friedberg. Das ist ziemlich besonders, weil hier in der Nähe gibt es eine Wasserquelle und von da fließt das Wasser quasi direkt in dieses Becken hier hinter mir. Das Freibad wird betrieben von einem Förderverein und mit dem Vorsitzenden von denen reden wir jetzt mal. Und zwar mit Stefan Ewald. Stefan, hallo erstmal. Magst du mir einmal erklären, was so das Besondere an so einem Becken ist im Vergleich zu einem normalen Becken?
14: Das Besondere ist natürlich unsere Quelle. Mit 11,6 Grad ist es natürlich sehr kühl und sehr erfrischend. Also läuft die rein und wenig Chlor natürlich, weil die Quelle, man sieht es hinten auch, täglich läuft. Also von daher gute Erfrischung.
12: Und wie kommt das so an bei den Besuchern, gerade so in den heißeren Tagen, die es ja jetzt auch öfter mal gab, rennen die euch da die Bude ein?
14: Ja, also was natürlich bei anderen Schwimmbädern, wenn es schon sehr warm ist, dann ist da keine Abkühlung mehr angesagt, aber hier kann man sich immer noch mal gut abkühlen, von daher ist viel los.
12: Sehr gut, wie viele Besucher habt ihr so normalerweise und wie viele sind so grob heute?
14: Heute würde ich mal sagen, also ich weiß, es sind ca. 230 heute hier, könnte ein bisschen mehr sein, aber das Gewitter, was noch kommen soll, hat viele abgeschreckt. An den heißen Tagen, wie es letztes Mal, haben wir so 700, 800 Leute, kriegen wir dann schon rein.
12: Ja, super, vielen lieben Dank, Stefan. Und ja, wir haben uns gerade natürlich auch schon mal ein bisschen umgeschaut hier. Die Leute haben schon richtig, richtig viel Spaß. Also die Eltern, die Kinder am Toben, am Planschen, so wie es eben sein sollte in so einem Schwimmbad. Auch ordentlich Platz auf den Wiesen. Also hier kann man den Sommer echt richtig gut genießen. Und na klar, ich will es auch selbst noch mal testen. Ich bin fürs Becken hier und ich werde jetzt auch noch mal in dieses ja ziemlich kalte Becken springen.
14: Ja, dann tu dir mal keinen Zwang an. Ich halte dir das, ja. Gib es mir. Und wie ist es?
12: Das ist schon wahnsinnig kalt, aber auch richtig schön erfrischend. Ich glaube, hier kann man den Sommer ziemlich gut genießen. Ich gebe zurück ins hoffentlich warme Studio zu dir, Susanne. Liebe Grüße.
6: Ja, ich sag's ja, er hatte den besten Job heute. So, jetzt noch schnell zum Wetter. Es gibt ja eine Unwetterwarnung. Ne? Thomas, wie sieht's denn im Moment aus? Ja. Hinter dir ganz schön dramatisch.
15: Ja, es gibt mehrere Unwetterwarnungen über den Tag hinweg, sogar ziemlich viele. Wenn man die durchscrollt, da hat man ein bisschen was zu tun. Wir sehen hier gerade, da hat's vorher mal in diesem System ganz ordentlich geblitzt und gedonnert. Jetzt ist es gerade weniger. Es fällt einfach Wasser raus. Das ist westlich von uns und Richtung Filmer beispielsweise gibt es auch gerade ein kleines Echo-Regenradar. Gibt es bei hessenschau.de. Das macht absolut Sinn, sich das anzuschauen. Das poppt immer wieder auf. Dann fällt es wieder in sich zusammen. Das kann man nicht einfach so fortschreiben. Wir schreiben aber jetzt mal fort, nämlich die nächsten 24 Stunden. Diese Schauer- und Gewittertätigkeit, die geht noch ein Stück weit weiter, wenn es wirklich heftig wird. Bitte in Deckung gehen. In der Nacht kann es auch noch Schauer und Gewitter geben. Morgen ebenfalls, wobei für die meisten ist das morgen schon wieder ein trockener Tag und dann ist die Heftigkeit auch wirklich raus. Also auch wenn man morgen nass wird, dann ist es einfach nur Wasser und nicht gleich der vollgelaufene Keller. So sieht es zumindest Stand jetzt aus. Zwischen 15 und 20 Grad die Frühtemperaturen und nachmittags dann 25 bis 30 Grad. Das ist natürlich etwas kühler als heute. Also die 33, 34, die sind morgen nicht mehr angesagt.
6: Was ja grundsätzlich schon mal schön ist. Ne? Was habt ihr in der Sendung heute?
15: Also, ich könnte jetzt sagen, ein buntes Potpourri. Natürlich müssen wir uns mit dem Thema Unwetter beschäftigen. Wenn der Boden plötzlich weiß wie Schnee wird, dann ist das natürlich Hagel. Das hat man ja in Hessen seit gestern schon erlebt. Das müssen wir genauer beleuchten. Auf der anderen Seite haben wir jetzt schon so viel Sonnenschein abbekommen und das mit der Sonne wird sicher in den nächsten Wochen weitergehen. Wie schütze ich die Haut? Da gibt es unglaublich viele Dinge, die wir möglicherweise eher falsch machen. Ich habe die Expertin da.
6: Ganz wichtiges Thema. Danke dir, lieber Thomas. Und damit sind wir auch schon wieder am Ende unserer kleinen Sendung. Ich wünsche Ihnen jetzt noch einen schönen Abend und eine kühle Nacht. Und sag mal tschüss. Bis morgen. Machen Sie es gut.
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13: 99 Menschen sind allein im vergangenen Monat in Deutschland ertrunken. Wir zeigen gleich, wie Sie sicher baden gehen und wie es auch um die Wasserqualität der hessischen Seen steht. Die Ratgeber gleich um 6:45 und wir testen dann auch Eis am Stiel auf Inhaltsstoffe, Geschmack und Preis.
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2: Ja, im Schwimmbad habe ich dieses Gefühl natürlich nicht. Dieses Haar, raus, Himmel, Wasser, atmen.
3: Ja, wir haben ja wirklich tolle Badeseen bei uns zu Hause in Hessen, über deren Wasserqualität wir auch gleich hier sprechen. Und wir zeigen dann auch, wie Sie da möglichst sicher drin schwimmen können. Wir testen heute auch Eis am Stiel auf Inhaltsstoffe, Geschmack und Preis. Und damit willkommen zu den Ratgebern. Einen schönen Dienstagabend wünschen wir Ihnen. Die Zahl ist schockierend. 99 Menschen sind allein im vergangenen Monat in Deutschland ertrunken. So viele wie seit 2003 nicht mehr. Wir zeigen jetzt, wie Sie sicher baden gehen.
4: So ein Badesee hat schon eine besondere Anziehungskraft. Kühles Wasser, Natur und etwas mehr Ruhe als im Freibad.
5: Kein Chlor im Wasser, freie Natur zu jeder Uhrzeit.
6: Es ist einfach weitläufiger als im Schwimmbad und ich schwimme ja gerne mit Flossen, weil ich auch so ein bisschen Kreislauftraining damit mache und Muskeltraining. Und da ist mir so ein Schwimmbad einfach immer zu eng. Dann gibt es viele Leute da.
2: Ja, im Schwimmbad habe ich dieses Gefühl natürlich nicht. Dieses Haar, raus, Himmel, Wasser, atmen.
4: Aber das Schwimmen in offenen Gewässern kann auch seine Tücken haben. Unvorhersehbare Strömungen, das Wasser ist nicht so klar wie im Schwimmbad und oft deutlich tiefer. Beim Baden im Fluss kommen Boote hinzu. Die richtige Badekleidung soll hier Leben retten können. Aber wie sieht die aus?
5: Ich würde eher das Weiß nehmen in dem Fall.
7: Ich trage schwarz, weil ich bin eine vollschlanke ältere Dame und schwarz hilft da immer ein bisschen. Aber ich finde die Farbe toll.
6: Naja, das ist so ein bisschen, wäre jetzt nicht so meine Farbe, aber ich habe sonst schon auch gerne farbig.
4: Bunte Badekleidung ist eine gute Entscheidung, denn je greller der Stoff, desto besser wird man unter Wasser gesehen. Mit den Schwimmerinnen Steffi Lemke und Susanne Tollhopf möchten wir herausfinden, wie viel die Badekleidung wirklich ausmacht. Steffi trägt Neonpink und Susanne Dunkelblau. Im Bühl bei Annatal gehen die beiden ins Wasser. Beide sind noch erkennbar, aber Steffi deutlich besser. Warum die Sichtbarkeit im Wasser so wichtig ist, weiß HR-Kollegin und DLRG-Schwimmerin Steff Ditscher. Sie empfiehlt Neonfarben wie Pink, Orange oder Grün.
8: Also grundsätzlich, je schneller jemand, der untergeht, wieder gefunden wird, desto größer ist auch die Überlebenschance und die Chance, jemanden unter Wasser zu finden, wenn man in einer Gruppe schwimmt und jemand direkt hinterher taucht, ist natürlich mit besser sichtbarer Kleidung größer.
4: Dazu gehören aber nicht nur Badehose oder Bikini. Eine grelle Badekappe erhöht die Sichtbarkeit deutlich. Das ist besonders in Badeseen mit Bootsverkehr wichtig oder beim Baden im Fluss.
8: Auf dem Fluss gerade ist ja der Schwimmer nicht der Einzige auf dem Wasser. Da gibt es Ruderer, da gibt es Stand-up-Paddler. Und gerade Ruderer, die sich nur einmal kurz umdrehen, um zu gucken, ob sie freie Bahn haben, die sehen also eine farbige Badekappe schneller als eine dunkle Badekappe zum Beispiel.
4: Wir lassen unseren Test in Phase 2 gehen und schicken Steffi mit pinker Badekappe und Susanne ohne ins Wasser. Jetzt sollen die beiden untertauchen. Und obwohl Steffi sogar etwas tiefer taucht als Susanne, sieht man sie noch deutlich besser. Hier zeigt sich, wie wichtig die Farbe der Kleidung ist. Und man kann noch mehr tun, um sich im offenen Gewässer abzusichern. Susanne bläst eine Schwimmboje auf. Die kosten ab 15 Euro aufwärts und werden einfach um die Hüfte gelegt. Sie können zwar nicht vor dem Ertrinken schützen, machen die Schwimmer aber sichtbarer und bieten im Notfall einige Vorteile.
8: Die Boje ist in erster Linie auch ein Mittel, um besser gesehen zu werden. Ja, man kann sich auch dran festhalten, wenn man mal einen Krampf hat. Man kann auch ein Handy reinstecken. Also wenn man längere Strecken schwimmt und hat irgendein Problem, dann kann man tatsächlich das Handy rausholen und kann Hilfe holen. Deshalb ist so eine Boje auf jeden Fall die richtige Entscheidung, wenn man ins Wasser geht.
4: Susanne ist jetzt auch ohne Badekappe und mit blauem Anzug deutlich besser zu sehen. So eine Boje kann man übrigens auch gut beim Schwimmen im Meer benutzen. Aber wie sieht es mit der Bequemlichkeit aus? Fühlt man sich trotz Boje noch frei?
9: Also so beim ersten Mal ist es ungewohnt, aber irgendwann merkst du das gar nicht mehr. Das schwimmt ja oben auf dem Wasser, das ziehst du hinter dir her, aber stört überhaupt nicht.

0: mir. Wenn ich irgendwo alleine schwimmen gehe, mache ich da meine Wertsachen rein und nehme die mit. Also ich finde es praktisch. Ja, und ich fühle mich auch sicherer doch.
1: Es sind nur kleine Tipps, die das Schwimmen in offenen Gewässern deutlich sicherer machen können und entspannter. Und so kann man es doch viel mehr genießen.
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3: Ja, also bunte Badekleidung, Kappe und Schwimmboje. Damit sind wir deutlich sicherer im Wasser beim Baden unterwegs. Und wie es um die Wasserqualität in unseren hessischen Seen steht, das verrät uns jetzt Winfried Staudt vom Hessischen Landesamt für Naturschutz, Umwelt und Geologie. Schönen guten Abend, hallo.
4: Guten Abend.
3: Ja, Sommerferienzeit, ist natürlich auch viel an Badeseen los. Was sagt da die Wasserqualität bei uns?
4: Ja, also die hygienische Wasserqualität, die ist von den 61 Badegewässern, haben davon 58 ausgezeichnet und 3 gut.
3: Wie oft wird das denn kontrolliert?
4: Ja, also laut der Verordnung gibt es klare Vorschriften. Sie müssen einmal kurz vor Beginn der Badesaison beprobt werden, dann einen Abstand von nicht mehr als in einem Monat. Und zur Einstufung gehören alle aus den letzten 4 Jahren, dass man weiß, wie gut der See über einen längeren Zeitraum war.
3: Okay. Wenn jetzt eine Probe schlecht wäre, was passiert dann?
4: Ja, da gibt es auch klare Vorschriften. Die Probe muss dann sofort eine Nachbeprobung erfolgen. Und wenn diese dann wieder gut ist, dann ist es gar kein Problem. Für den Fall, dass sie wieder schlecht ist und Grenzwerte überschreitet, wird laut Verordnung dann sofort ein Badeverbot ausgesprochen.
3: Jetzt haben Sie vom Hessischen Landesamt für Naturschutz, helfen Sie schnell, Geologie,
4: Umwelt und Geologie.
3: Andersrum, genau die Reihenfolge. Eine Website, wir blenden die mal ganz kurz ein. Ich habe die hier auf meinem Tablet. Da sieht man also die Hessenkarte, ganz viele blaue Fähnchen. Das sind alles Badeseen, die von der Qualität her gut sind. Sie haben es gerade gesagt, 44. Dann haben wir aber auch jetzt 15, die haben so einen gelben Fleck. Zum Beispiel der Schultheißweiher in Offenbach oder auch der Guckeisee in Osthessen. Da kann man zum Beispiel mal jetzt rein scrollen. Ups, das habe ich schon mit meinem dicken Daumen woanders drauf gedrückt. Da, da. Das ist, glaube ich, der Guckeisee, oder?
4: Genau.
3: So, welche Infos kriege ich jetzt hier?
4: Ja, also das sind allgemeine Hinweise, das sind ganz unterschiedliche. Da geht es einmal, dass die Gesichtstiefe gering ist. Das war ja gerade ein Thema, weil die größte Gefahr sind natürlich das Ertrinken. Dann gibt es natürlich die sogenannten Blaualgen. Die sind natürlich auch nicht so schön, wenn sie auftreten. Sie können Toxine ausscheiden, aber die größte Gefahr ist das Ertrinken, die Verunfallgefahr. Und das ist quietschegrün, die erkennt man auch. Aber auch gibt es ja dann auch andere Hinweise von den Gesundheitsämtern.
3: Sie sagten jetzt, beim Blaualgen ist das Ertrinken gefährlich. Wie? Also ich ertrinke ja nicht durch Blaualgen.
4: Nein, aber wenn die auftreten, dann ist immer die Sichttiefe gering. Ja?
3: Okay.
4: Und bei geringer Sichttiefe kann man, wenn man einen Krampf kriegt, einfach nicht mehr gerettet werden.
3: Okay. Deswegen ist dann der Grund, weshalb es da eine Einschränkung bei diesem Badesee gibt.
4: Genau, Sichttiefe und mögliche Toxine.
3: Okay. Wir sehen jetzt auch, manchmal heißt es hier, es wird abgeraten vom Baden. Manchmal steht auch wirklich Badeverbot drin. Also ich kann hier wirklich für jeden einzelnen See draufklicken und kriege exakte Informationen.
4: Genau, auf jeden Fall. Mit Fähnchen anklicken und dann steht genau vom Gesundheitsamt, was da drauf hingewiesen wird, was es ist.
3: Okay, und das wird auch regelmäßig aktualisiert?
4: Tagesaktuell. Ich habe erst vor 2 Stunden auch mit dem Gesundheitsamt gesprochen. Genau.
3: Okay. Wie sieht das aus im Laufe des Sommers? Verschlechtert sich da die Wasserqualität, gerade wenn auch viele Leute drin baden gehen, Sonnencreme und so weiter? Oder macht das im See eigentlich nichts aus?
4: Also rein von der hygienischen Parameter im Sommer erwarte ich keine Verschlechterung. Eher mal, was ja sein kann, nach ein Starkregenereignissen werden dann durch verunreinigt, durch Wasservögel, die am Strand koten, wird dann
3: Gänse haben wir ja ganz oft da.
4: Genau, die Wassergänse sind ein ganz großes Problem, die Nil- und der Kanada-Gänse wird eingespült, das ist dann ein Problem, aber rein von der Hygiene im großen Ganzen ist das relativ stabil über die Badesaison.
3: Okay. Welche anderen Probleme kann es noch geben, jetzt neben den Blaualgen oder dass jetzt von Gänsen irgendwie der Kot da reingespült wird?
4: Ja, also wir haben einen Fall, dass sogenannte Zerkaien auftreten. Das sind kleine Saugwürmer, die eigentlich zwischen Wasservögel und Schnecken wandern und als Fehlwirt dann den Menschen anbohren und dann kriegt man Ausschläge. Ja? Nicht so schön, aber...
3: Nee, will man nicht haben.
4: Ja, aber... ist nicht so schlimm, das vergeht wieder. Ja.
3: Okay.
4: Dann hatten wir letztens einen Badesee, da war der Eichenprozessionsspinner. Da haben die dann den See geschlossen, weil auch der Irritation hervorruft. Der wurde jetzt beseitigt, auch das ist wieder, also gibt es ganz unterschiedliche Ereignisse. Okay. Darum, die Fähnchen heißen nicht, dass hygienisch ein Problem ist, sondern dass insgesamt da was ist.
3: Also einfach informieren über diese Webseite. Was können wir denn vielleicht alle als Badende, als Schwimmer tun, um wirklich die Wasserqualität möglichst lange aufrecht und gut zu erhalten?
4: Also ein ganz großes Problem ist zurzeit Nil- und Kanadagänse. Darum raten wir wirklich, bitte die Tiere nicht füttern. Das ist auch nicht gut für die Tiere, es ist nicht gut für die Umwelt.
3: Ja.
4: Natürlich vorher duschen.
3: Ja. Das sehen wir jetzt hier auch nochmal eingeblendet.
4: Ne? Genau. Abfalleimer nutzen und es hört sich immer zu trivial an, aber bitte aufs WC gehen und nicht in den See rein urinieren. Das tut denen auch nicht gut.
3: Okay, wenn wir uns daran halten, dann steht die Wasserqualität gut und alle haben einen schönen Sommer und können baden gehen.
4: Genau.
3: Sie hoffentlich auch. Haben Sie Badehose dabei für heute Abend noch?
4: Nee, ich habe so viel zu tun. Hauptsaison.
3: Okay, Hauptsaison. Dankeschön, Herr Staudt, für Ihre Tipps. Und wie gesagt, wir wünschen allen eine schöne Badesaison und einen tollen Sommer und vor allem auch ein sicheres Baden bei uns in Hessen. Ja, und was bei diesen Temperaturen natürlich dann auch nicht fehlen darf, das ist ein leckeres Eis. Gerne ja selbst gemacht mit natürlichen Zutaten. Aber naja, wenn man unterwegs ist am Badesee, dann geht natürlich auch mal so ein Eis am Stiel. Wir haben da mal Markenprodukte gegen Eigenmarke getestet und dabei vor allem auch auf Inhaltsstoffe, Geschmack und Preis geachtet.
5: Das ist Sommer. Und eines darf dann nicht fehlen.
6: Eis am Stiel.
5: Zum Beispiel diese drei bekannten Sorten. Aber schmecken die auch als günstige Eigenmarke? Sie wird das für uns herausfinden, Eismacherin Katrin Kerkhoff.
7: Die drei Markenprodukte kenne ich, die Eigenmarken noch nicht und bin gespannt, wie die schmecken.
5: Das erste Eis, Magnum Classic.
8: Ich mag das mit der Schokolade außenrum.
5: Gibt es auch als Eigenmarke von Lidl unter dem Namen Bon Gelati. Das 6er-Pack Magnum kostet 5,49 Euro. Die gleiche Menge vom Lidl-Eis nur 2,99 Euro. Optisch schon mal ziemlich ähnlich. Schmeckt man einen Unterschied?
9: Das schmeckt mir nicht so gut. Ja, es geht besser weg.
10: Ich glaube, wenn ich nicht zwei hätte, würde ich bei beiden sagen, ist super. Ich finde, beide schmecken lecker.
11: Der schmeckt mir besser.
12: Das hat mir ein bisschen besser geschmeckt, der hat mehr vanilliger geschmeckt. Das war mehr Eis halt.
13: Das finde ich ein bisschen ausgeglichener, deswegen finde ich das ein bisschen leckerer. Aber ist jetzt kein Riesenunterschied.
14: Sehr kleiner Unterschied, würde ich sagen.
15: Das hat ein bisschen mehr geknackt. Ich finde, die Schokolade ist wirklich ziemlich ähnlich. Die ist ein bisschen kräftiger im Geschmack, aber es ist sehr ähnlich und beides gut. Mir würde es jetzt schwerfallen, tatsächlich zu sagen, was ist die Eigenmarke und was ist die Marke, das Markenprodukt. Ich finde, die sind wirklich sehr ähnlich von der Qualität. Mir gefällt das ein bisschen besser.
5: Und wie ist es mit den Zutaten? Bei beiden Produkten handelt es sich um ein einfaches Eis. Der relevante Fettanteil stammt hier aus günstigem Kokosfett und nicht aus Milch. Das Lidl-Eis ist von 2% mehr Schokolade ummantelt.
15: Das ist relativ ähnlich. Und beide arbeiten auch mit echter Vanille.
5: Beim Magnum steht man im Supermarkt vor der Wahl. 6er-Pack? Oder kauft man lieber ein einzelnes Magnum?
16: Ja, ich weiß nicht, wenn man zum Beispiel alleine oder zu zweit ist, kann man ja, müsste man nach Hause gehen, wenn man 6 Stück nimmt und dann eingefrieren, damit sie nicht schmelzen. Und dann ist es natürlich komfortabler, wenn man zweimal eins nimmt oder so.
17: Wenn man jetzt mal so hierher guckt, dann kaufe ich jetzt natürlich keine 6er-Packung, weil ich esse jetzt keine 6 Eis, sondern ich esse jetzt ein Eis, auf das ich Appetit habe.
5: Der Haken an der Sache? Der Preis. Das einzelne Magnum ist 190% teurer als im 6er-Pack.
15: Wow. Naja, das ist Bauernfängerei. Also wird eben mit Absicht so gemacht, dass gerade weil Kinder jetzt vielleicht an der Kasse stehen und dann drängeln, dass sie ein Eis wollen. Das wissen die Leute, die das verkaufen, und deswegen wird das da platziert.
5: Armin Wallé von der Verbraucherzentrale kennt diese Preistricks.
18: Ja, Kassenbereich ist immer teurer. Das ist so ein sogenanntes Impulsprodukt. Da schlägt man einfach noch mal drauf. Und das alles ist natürlich genau eruiert. Im Supermarkt passiert nichts zufällig. Es zeigt aber auch, welche Margen da möglich sind, ja, weil das Eis natürlich in der Produktion, ob einzeln oder im 6er-Pack, keinen großen Unterschied macht.
5: Hersteller The Magnum Ice Cream Company schreibt, das einzeln verkaufte Eis erfordert besondere Vertriebs-, Kühl- und Logistikstrukturen. Diese Unterschiede schlagen sich im Grundpreis und in der Portionsgröße nieder. Beim Magnum ist uns noch was aufgefallen. Während das einzeln verkaufte Eis 110 Milliliter hat, sind es bei dem aus dem Sechserpack nur 100 Milliliter.
18: Also hier wird sehr gerne mit den Größen getrickst, zum Teil Reduzierungen, zum Teil Unterschiede in Einzel- und Sammelpackungen. Das gehört zum ganzen System dazu, um da ein bisschen mehr Verwirrung zu stiften und Preisklarheit eigentlich da nicht zu gewähren.
5: Zweite Runde. Nogger, das Original. Die Fünferpackung kostet 3,99 Euro. Ein einzelnes Nogger ist wieder deutlich teurer. 2 Euro pro Stück. Macht einen Aufschlag von plus 161%. Zum Vergleich, Aldi Mucki Sticks Schoko für 2,69 Euro. Bezogen auf den Grundpreis ist die Eigenmarke 27% günstiger. Beim Probieren soll keiner wissen, was Marke und was Eigenmarke ist. Beide Produkte bestehen aus Vanille- und Schokoladeneis. Umhüllt von kakaohaltiger Fettglasur und kleinen Stückchen von Haselnuss, Waffel- oder Zwiebackstückchen.
9: Ich finde das besser. Das kommt der Schokogeschmack besser raus.
10: Das linke ist viel besser. Ganz ehrlich.
9: Ja.
10: Ich merke keinen Unterschied.
12: Mir hat das jetzt besser geschmeckt. Das war ja mehr nach Schoko.
13: Schmecken auch beide sehr ähnlich.
15: Geschmacklich wirklich ziemlich ähnlich. Vom Innenleben optisch auch. Irgendwie finde ich das hier gerade ein bisschen spannender, weil es noch so ein bisschen intensiver schmeckt.
5: Die Zutaten wieder mit Kokosfett, wieder ziemlich ähnlich.
15: Vom Grundprinzip sind die sehr ähnlich aufgebaut.
5: Dritte Runde, Kuyamara Split.
15: Kuyamara Split habe ich als Kind immer super gerne gegessen und weckt so Schwimmbad-Erinnerungen.
17: Sehr lecker. Gerne.
13: Sehr erfrischend.
17: Gutes Eis.
5: Das Original kostet pro Packung 3,99 Euro, einzeln 1,60 Euro. Ein Aufschlag von 100%. Die Eigenmarke Cool Fruits von Edeka kostet 2,29 Euro. Damit ist sie knapp ein Drittel günstiger als das Original. Beides ist ein Vanilleeis mit einer Hülle aus Orangen und Passionsfrucht oder Maracuja-Eis. Dieses Mal ist das Urteil eindeutig.
17: Also das hier ist auf jeden Fall besser.
9: Das schmeckt mir besser.
10: Dieses Eis hat mir besser geschmeckt, weil es fruchtiger schmeckt.
16: Ja, weil viel mehr nach Maracuja.
13: Auch von der Farbe und so finde ich das einfach viel ansprechender.
15: Hier ist die Fruchthülle auch deutlich kräftiger, sowohl von der Masse als auch vom Geschmack. Und geschmacklich finde ich den Kern bei beiden ähnlich, ohne viel Eigengeschmack. Also ich würde das hier auf jeden Fall bevorzugen.
5: Und wie unterscheiden sie sich bei den Zutaten?
18: Also bei diesem Produkt würde ich tatsächlich sagen, dass das Markenprodukt vielleicht etwas hochwertiger ist, weil wir hier nicht so viele Aromen haben. Das kommt also doch deutlich mehr aus den Stoffen, die da drin sind. Und auch der Anteil von dem Saft von Maracuja und Orangensaft ist hier höher als im Nachgemachten.
5: Fazit nach drei Eisvergleichen.
15: Das Gesamtfazit würde ich sagen, dass man nicht pauschal sagen kann, ob die Eigenmarke oder die Marke besser abschneidet. Das ist bei jedem Produkt hier anders. Ich finde, bei dieser Variante ist es ähnlich, eher Tendenz, dass mir die Eigenmarke besser gefällt. Bei dem Nogga gleichwertig und bei dem Kuyamara Split finde ich es am deutlichsten, dass das Markenprodukt sehr viel besser schmeckt.
18: Der Preisunterschied ist aber deutlich größer und da kann man durchaus sagen, dass man auch das günstigere Produkt nehmen kann, wenn einem das genauso gut schmeckt. Man spart da deutlich an Geld.
5: Guter Geschmack muss also nicht teuer sein.
3: Sägen, hämmern, schrauben, bohren. Und zwar nicht mit Plastikspielzeug, sondern mit richtigem Werkzeug. Das geht in Hanau im neuen Kinderbaumarkt. Mitten in der Innenstadt, dort wo früher ein großes Kaufhaus war. Und Kate Menzig hat da heute auch mal mitgewerkelt.
11: Also hier komme ich, glaube ich, bald ins Schwitzen. Und das hat mit den Temperaturen ehrlich gesagt gar nichts zu tun. Das hier ist offensichtlich keine handelsübliche Säge. Es ist auch kein Kinderspielzeug, aber es ist tatsächlich eine Säge für Kinder. Ich bin hier im allerersten Kinderbaumarkt in Hessen bei Daniel Freimuth. Hallo, Herr Freimuth. Habe ich das, es sieht ein bisschen seltsam aus, habe ich das richtig gemacht?
19: Nein, erstmal die wichtigste Werkstattregel schon missachtet. Man muss das Holz einspannen, dann kann man auch viel besser sägen, dann geht es viel einfacher.
11: Okay, dann überlasse ich das jetzt mal den Kindern. Ja. Nee, aber jetzt mal ganz ehrlich, Kinder und Werkzeug. Also mir wurde als Kind immer gesagt, Kate, halt dich bloß von der Werkzeugkiste fern. Wieso ist das hier genau andersrum?
19: Ja, wir wissen alle irgendwie, dass die Handwerker nach Nachwuchs suchen, nach zukünftigen Handwerkskräften. Und wir versuchen, die Kinder frühzeitig an Werkzeug heranzuführen. Man kann hier ab 4 Jahren das Werkzeug ausprobieren. Und es ist eben kein Plastikwerkzeug, sondern richtiges, echtes Werkzeug, mit dem man Papa im Garten oder daheim in der Werkstatt auch helfen kann. Mama natürlich auch. Ja. Und das ist eben die Idee, dass die Kinder frühzeitig mit echtem Werkzeug in Kontakt kommen.
11: Finde ich total super. Auch wir haben es ja gerade gesehen, dass das alles so klein ist, extra für Kinderhände gemacht. Und ganz wichtig, da haben wir auch die Werkstattregeln. Sie haben es ja gerade schon gesagt, die erste habe ich ja missachtet. Aber es ist ein ganz wichtiger Punkt, dass man das hier so übersichtlich zeigt, weil Sicherheit ist am Ende ein sehr großes Thema. Absolut. Wenn ich an meine Nichte denke, da würde ich eine Panikattacke bekommen, wenn ich die mit einer Säge in der Hand sehe.
19: Ja, absolut. Das soll natürlich auch immer unter Aufsicht benutzt werden, das Werkzeug. Also da soll schon immer jemand auch drauf gucken, auch wenn die Kinder das hier ausprobieren, hier bei uns im Kinderbaumarkt. Das ganze Werkzeug ist, wie gesagt, es ist scharf. Es ist durchaus so, dass man sich damit auch wehtun kann. Und deswegen immer aufpassen, die Eltern müssen immer drauf schauen und das ist das A und O. Auch das müssen Kinder natürlich frühzeitig lernen.
11: Klar, aber hier gibt es extrem viele Sachen zu entdecken. Was kann man hier alles finden für die Kids?
19: Ja, wir haben ganz verschiedene Bausets hier. Auch hier kann man kleine Boote bauen, man kann Katamaran bauen, man kann auf der anderen Seite ein Einhorn nachsägen. Also es gibt tausende von verschiedenen Sachen, die man hier ausprobieren kann. Und das eben, wie gesagt, alles immer mit echtem Werkzeug. Und ja, da lernen die Kinder natürlich sehr früh auch kreativ zu sein.
11: Stimmt, aber eine Sache sehe ich hier nicht. Eine Kasse.
19: Ja, wir haben hier gegenüber unseren Markt 2, da wird verkauft, da wird auch beraten und das Ganze dient ein Stück weit dazu, den Handel etwas wirtschaftlicher auch aufzustellen. Es ist ja so, dass der Einzelhandel in den Innenstädten im Moment unter Druck ist und wir versuchen hier den Personaleinsatz zu reduzieren und damit am Ende hier den Umsatzdruck auch ein bisschen zu entspannen. Und deswegen verkaufen wir die Dinge da drüben. Das gehört zu unserem Grundkonzept, Innenstadt neu zu denken und neu auszuprobieren.
11: Smarter Ansatz auf jeden Fall. Und die Workshops, die gehen auch im August los, richtig?
19: Workshops nach den Sommerferien gehen hier die Workshops los. Wir machen das zusammen mit der Werkkiste, die hier auch die Produkte zur Verfügung gestellt haben. Die werden dann hier bei uns auf der Agora verschiedene Werkkurse anbieten. Eben auch Richtung Lehrer, weil das natürlich unser Anliegen ein Stück weit ist, das Thema Werken wieder stärker in Schulen und Kindergärten zu bringen.
11: Finde ich auch richtig gut. Ich meine, ich glaube, in unserer Schulzeit gab es das noch, aber ich weiß nicht, wie es mittlerweile ist. Deswegen finde ich das auch mega gut, dass das jetzt so einen Impuls setzen soll. Jetzt ist hier aber auf der Fläche natürlich deutlich mehr los. Das ist ja der ehemalige Kaufhof und hier gibt es noch richtig viel zu entdecken. Was denn alles?
19: Ja, wir haben hier verschiedene Sachen. Wir haben Kultur hier, wir haben Erlebnis, wir haben Musik, wir haben ganz, ganz viele verschiedene Formate, die wir hier ausprobieren. Hier nebendran kann man Bagger fahren, man kann dort neben demnächst bei uns in der Brettspielerei Brettspiele ausprobieren. Und das Ganze dient dazu, neue Besuchsanlässe für die Innenstadt der Zukunft am Ende zu liefern, weil wir alle wissen, man kann auch ganz schön Internet, Online-Shopping heutzutage machen. Ja. Aber wir wollen die Leute weiter in die Stadt holen und das ist uns wichtig.
11: Das finde ich toll. Und auch die Kids weg vom iPad. Absolut. Und an die Werkbank. Also vielen Dank für den kleinen Einblick. Also hier wird es in Zukunft in Hanau, glaube ich, ganz, ganz viele kleine fleißige Handwerker geben.
3: Ja, perfekt. Einfach mal hingehen und ausprobieren. Dankeschön, Kate Menzig aus dem Kinderbaumarkt in Hanau. Ja, und um Tüfteln und Ausprobieren geht es ja diese Woche auch in unserer Serie über hessische Startups. Gestern haben wir einen Roboter kennengelernt, der uns bald schon im Haushalt helfen kann. Und heute geht es um eine Lebensmittelkreation, die ganz neu ist. Genauer gesagt um geräuchertes Bio-Wurzelgemüse mit einem überraschend anderen Geschmack.
20: Visionen umsetzen, Gesellschaft gestalten, neue Wege gehen. Hessenweit tüfteln sie an Ideen und bringen Lösungen auf den Markt. Die Alte Oper in Frankfurt. Das große Haus hat nicht nur mehrere Konzertsäle, sondern auch 2 Restaurants. In der Küche ist Johannes Ballmann der Chef, ein Koch, der gerne auch mal besondere Gerichte kreiert und mit ungewöhnlichen Zutaten arbeitet. Weißer Spargel mit Sellerie, ganz exklusiv. Und das liegt hier am Sellerie.
21: Wenn ich Sellerie auf die Karte schreibe, ist es langweilig. Wenn ich aber schreibe, Sellerie, gereifter Sellerie, gehobelter, langgereifter Sellerie, dann hört sich das ein bisschen nach mehr an. Es macht neugierig und der Gast ist hinterher extrem überrascht, was er auf den Teller kriegt.
20: Der gereifte Sellerie ist etwas Neues auf der kulinarischen Landkarte. Er ist eine Kreation von Max Bubenheim, früher Koch und jetzt Mitgründer des Startups Verano.
0: Ich habe schon lange irgendwas gesucht, was mich ähnlich befriedigt wie eben ein guter Schinken oder eine französische Salami. Und habe irgendwann experimentiert, was passiert, wenn ich mit einem Sellerie zum Beispiel was Ähnliches mache wie der Metzger mit seiner Schweinekeule. Was kommt dabei raus? Und habe da in den ersten Schritten dann mit zu Hause im Keller Sachen aufgehängt, gesalzen und gereift.
20: Und so sieht gereifter Sellerie dann aus.
0: Den Prozess, den ich damals für mich im Kleinen entwickelt habe, haben wir jetzt halt hier auf einem Manufakturmaßstab umgesetzt.
20: Noch in einer kleineren Halle, bald in größerem Maßstab, stellt Verano gereiftes und geräuchertes Wurzelgemüse her.
1: Das ist hier die Steckrübe. Die ist so fertig und kann rausgehen an die Gastronomie oder wenn jetzt noch aufgeschnitten werden muss, dann halt eben beispielsweise an Endkunden als 80 Gramm Scheiben verpackt. Also das ist so verzehrfertig.
20: Innerhalb von 5 Wochen reifen Steckrübe, rote Beete und Sellerie. Wie genau, ist ein Geheimnis. Trocknen, räuchern, schneiden. Inzwischen haben die 3 Verano-Gründer in Maschinen investiert, damit ihr Startup wachsen kann.
1: Also grundsätzlich ist bei uns jeder in der Lage, mehr oder weniger alles zu machen. Bei der Größe der Firma ist das, glaube ich, fast selbstverständlich. Aber ich kümmere mich viel um Maschinen, um Produktionskapazitäten, um die Erweiterung und Manuel kümmert sich halt um Marketing und Verkauf.
20: Alle 3 haben mittlerweile ihre Jobs aufgegeben und sind Vollzeitunternehmer. Klingt gut, bedeutet aber sehr viel Einsatz, so wie jetzt, wo die Verpackungsmaschine hängt. Zum Glück kennt Felix sich damit aus.
1: Wir als Startup hatten jetzt nicht immer die finanziellen Mittel, auch neue Maschinen zu kaufen. Das heißt, wir mussten auch viele Gebrauchtmaschinen kaufen, haben die dann selber teilweise wieder instand gesetzt und also weiß dann auch, wenn mal was in der Produktion passiert, was man machen kann.
20: Produktentwickler Max dagegen tüftelt immer weiter am Herstellungsprozess wie am Geschmack der Knollen.
22: Also die Herausforderungen sind ganz klar, dass es halt ein völlig neues Produkt ist. Und wir uns an nichts orientieren können, sondern ganz viel selber entwickeln müssen. Einfach auch, weil jedes Gemüse ist anders. Und das beinhaltet halt einfach sehr viel Trial and Error.
20: Auf Messen oder im eigenen Betrieb stellen sie Sellerie und Co. vor. Die Räucherknollen konnten schon die Crew der Alten Oper, die Bäckerei Bio-Kaiser und das Bordbistro der Deutschen Bahn überzeugen.
21: Der Geschmack ist intensiver, weil Feuchtigkeit, Wasser rausgeht, schmeckt ein bisschen nach Gewürze, nach Pfeffer, je nachdem, was dran ist. Aber es ist ein klasse Produkt, auf jeden Fall.
20: Vielen Gerichten der Alten Oper geben die Knollen schon eine besondere Note. Für Max erst der Anfang.
22: Was die Produktentwicklung angeht, freue ich mich einfach auf die Zukunft, wenn noch mal mehr Kapazität da ist, um zu gucken, was kann man noch alles aus den Gemüsen rausholen. Nicht nur aus den 3, sondern auch aus anderen Gemüsen noch.
20: Und dann steht die Vermarktung in der Breite bevor, damit man das Gemüse auch als Brotbelag kaufen kann.
23: Bisher waren wir relativ viel, so wie hier, jetzt irgendwie in der Gastronomie mit den Produkten unterwegs. Aber wir merken, dass die Leute es halt auch irgendwie für zu Hause wollen. Deswegen ab Mitte des Jahres, ich sag mal Ende Juli, Anfang August, geht's los. Und dann sind wir auch im Einzelhandel verfügbar.
20: Und was ist die Vision der Verano-Gründer?
23: Für uns einfach das Schönste zu sehen, dass die Produkte so wie hier heute kreativ eingesetzt werden in ganz unterschiedlichen Kontexten. Egal, ob ich auf dem Weg irgendwie morgens auf dem Weg in die U-Bahn beim Bäcker bin oder abends in einem super schönen Restaurant wie hier.
20: Das nächste Startup dreht sich um Licht. Die beiden Gründer von Enviotech wollen die Straßenbeleuchtung revolutionieren. Denn dimmbares Licht spart Strom und damit Kosten.
24: Ich zeig mal ganz kurz, wie das Produkt funktioniert.
20: Beleuchtung bei Bedarf. Enviotech arbeitet daran.
3: Ja, wie es genau funktioniert, das erfahren wir dann morgen Abend. Jetzt noch der Blick aufs Wetter. Thomas, wie schaut's aus? Sind die Unwetter durch oder kannst du heute Nacht auch noch ordentlich krachen?
25: Ich sage, das Gröbste sollte jetzt allmählich durch sein. Es kann noch mal was kräftiger sein, aber ich glaube, ganz so heftig. Da fehlt im Moment so ein bisschen die Energie. Es wird weniger. Das heißt nicht, dass jeder jetzt trocken bleibt, aber die Energie fehlt.
3: Okay. Dankeschön, Thomas. Details zum Wetter auch gleich bei euch, bei Alle Wetter. Morgen schauen wir dann hier bei den Ratgebern auf ein tolles Kochthema. Hubertus Marquardt ist bei uns zu Besuch und wir machen gefüllte Portobellos. Das sind Riesenpilze mit viel Biss und Geschmack. Ich freue mich, wenn Sie wieder mit dabei sind und wünsche Ihnen jetzt noch einen schönen und spannenden Fußballabend. Tschüss, bis morgen.
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0: Es ist also ein bisschen diffuser Himmel, den ich Ihnen hier gerade anbieten kann. Ja, da ist es am Horizont noch ziemlich dunkel. Und es gibt ja auch noch den einen oder anderen Schauer, da kann man schon noch mal nass werden. Hier in Frankfurt zum Beispiel, da hat es vorhin auch gerade geregnet, aber jetzt ist schon wieder alles trocken. Ich glaube, es war gleichzeitig mit dem Regen schon wieder trocken, so wenig war das. Herzlich willkommen zu dieser Alle-Wetter-Ausgabe an einem Dienstag, der es wettermäßig tatsächlich ganz schön in sich hatte. Also in den vergangenen 24 Stunden ist deutschlandweit, aber auch bei uns in Hessen einiges passiert. Da müssen und da werden wir selbstverständlich drüber reden. Für Sie auch die Aussicht, wie es jetzt weitergeht. Muss man jetzt jeden Tag mit heftigen Gewittern rechnen. Das ist ja nun auch was, was, glaube ich, viele interessieren wird. Aber lassen Sie uns doch vielleicht mal vorneweg mit was richtig Schönem starten. Mit einem, na, Jubiläum ist es nicht, aber seit 26 Jahren gibt es schon das Maislabyrinth am Edersee. Das funktioniert natürlich nur, wenn das Wetter mitspielt, weil wenn der Mais nicht richtig wächst, dann ist es kein Labyrinth, sondern dann läuft man einfach nur durch ein Feld. Aber Wolfgang Zündler hat festgestellt, dass da nicht nur Hightech unterwegs ist, sondern dass das auch ziemlich spannend ist in diesem Jahr. Schauen Sie mal.
1: Das gibt's nur hier. Ein Edersee im Maislabyrinth. Die beliebte Touristenattraktion ist nur 2 Kilometer vom echten nordhessischen Edersee entfernt. Wir irren mit Heike Schäfer durch die Gänge. Zum allerersten Mal haben sie den Mais mit Hightech ausgesät, sagt sie. Maislegen heißt das Fachwort dafür. Beim Maislegen hatten sie dieses Jahr Glück.
2: Es war nicht ganz einfach. Wir haben den Mais Ende April gelegt. Dieses Jahr erstmalig mit GPS, also Computer gesteuert. Und dann war das Wetter sehr kalt. Und Mais verträgt keinen Frost. Also hatten wir das Problem, dass wir gebibbert haben, ob er überhaupt aufgeht, beziehungsweise ob er uns nicht erfriert.
1: Doch dieses Jahr scheint ein gutes Maisjahr zu sein. So hoch sind die aus Südamerika stammenden Pflanzen selten gewesen, sagt Heike. Und um möglichst viel Höhe zu bekommen, haben sie hier einen Trick.
2: Wenn man normalerweise Mais anbaut, möchte man gerne große Kolben haben. Aber wir wollen ja die hohen Pflanzen haben. Das heißt, er ist dichter gesät als im Normalfall. Und wenn eine Pflanze zu dicht gesät wird, wächst sie in die Höhe, das heißt zum Licht. Und dann wird sie automatisch höher.
1: Rund 350.000 Pflanzen haben sie hier gesät, normaler Futtermais. Nach der Ernte im Oktober kommt der in die Biogasanlage. Und die Ernte wird dieses Jahr reichlich ausfallen, prognostiziert Heike. Untypisch früh finden sich jetzt schon erste kleine Maiskolben.
2: Mais und Hitze vertragen sich gut. Mais ist eine südamerikanische Pflanze, die kommt mit der Hitze gut klar. Und das merken wir hier, also wenn man die Blätter so anguckt, wenn dem Mais das Wasser fehlt, rollen sich die Blätter zusammen.
1: Ein Blick 2 Kilometer weiter zum Edersee. Der ist wie so häufig im Sommer ziemlich leer. Um die Schifffahrt auf der Weser aufrechtzuerhalten, wird hier am See nämlich jede Menge Wasser abgelassen. Das Wassermanagement des Schifffahrtsamtes ist für die Menschen rund um den See, die vor allem vom Tourismus leben, ein großes Problem. Das ist der Grund für die Edersee-Nachbildung hier im Maislabyrinth.
2: Um ein Zeichen zu setzen, dass der Edersee immer leer, im Sommer leer ist, die Leute schimpfen, gerade die Wassersportler schimpfen und wir vom Tourismus auch und wollen das den Leuten hier auch mal erlebbar machen. Deshalb haben wir auch bewusst hier nichts hingemacht, sondern freie Fläche.
1: Um alt und jung viel Spiel und Spaß zu bieten, überlegen Sie sich am Maislabyrinth immer neue Attraktionen. Mit historischer Kegelbahn oder dem Maiskörnerbaden. Das ist übrigens auch angenehm kühlend bei der Hitze.
2: Das freut einen schon, wenn man dann merkt, die Leute kommen auch wieder. Oder manche sagen, ich war als Kind mal hier am Edersee, jetzt komme ich mit meinen eigenen Kindern. Und das ist einfach schön. Und Sackgasse.
1: Und vor lauter Interview haben wir uns doch glatt verlaufen. Dank der 6-jährigen Maja finden wir dann doch noch wieder raus aus dem Maislabyrinth am Edersee.
2: Super! Zwar zum Eingang, aber immerhin wieder draußen, ne?
0: Super Sache das. Und da war der Himmel noch blau. Das geht ja ganz schnell von blau auf Gewitter in einer guten Stunde. Auch das war heute ja teilweise drin. Wir hatten vorhin zum Beispiel auch wieder Hagelmeldungen von Steinau an der Straße. Ganz aktuell jetzt Hagelmeldungen, anscheinend golfballgroß in Nürnberg und dort auch jetzt eben gemessen Orkanböe 130 Kilometer pro Stunde. Wie sieht's bei uns in Hessen aus? Das ist jetzt ein Regenradarbild mal so von der Mitte Deutschlands. Hier sieht man das, was da in Nürnberg gerade so richtig abgeht. Wir haben noch so ein paar Echos. Wir haben im Westen, was das jetzt gerade so ein bisschen reingedrückt ist, aber auch schon schwächer wird. Wir haben tatsächlich so von Westen eine etwas trockenere Luft. Deswegen beruhigt sich das bei uns jetzt in Hessen. Nördlich von Kassel, also aber außerhalb der hessischen Grenzen Richtung Hannover, da rumpelt es auch noch. Also da ist ein bisschen was im Gange. Und wenn wir uns mal die vergangenen so gut 24 Stunden anschauen, also gestern Mittag, da war ja in Deutschland quasi noch nichts, dann hat sich aber tatsächlich im Norden schon einiges Heftiges entwickelt. Vielleicht haben Sie es in den Nachrichten schon gesehen. Das hat dann auch eben Teile Hessens getroffen. Also in der Nachmitternacht war das ja in Calden der Fall, im Südwesten haben wir Gewitter gehabt und dann war es den Vormittag über bei uns sehr ruhig und dann im Laufe des Nachmittags hat es schon wieder angefangen. Hier sehen wir, was da so Richtung Main-Kinzig, Vogelsberg, da war das dann auch schon wieder kräftiger. Tja, teilweise heftige Entwicklung, deswegen hier die Bilder des Tages.
3: Mitten im Hochsommer sind die Straßen in Calden von Hagelkörnern bedeckt. Kurz nach 2 Uhr letzte Nacht zieht ein schweres Unwetter über die Gemeinde und überrascht die Menschen im Schlaf. Am Morgen wird das Ausmaß der Schäden sichtbar. Ein Wintergarten ist schwer beschädigt. Der Hagel hinterlässt erhebliche Schäden. Zentimetergroße Hagelkörner, überflutete Straßen und umgestürzte Bäume. Unwetter haben auch im Norden Deutschlands erhebliche Schäden verursacht. Besonders betroffen waren Teile Mecklenburg-Vorpommerns und Niedersachsens. Die Feuerwehr rückte zu mehr als 160 Einsätzen aus.
0: Also da war ganz schön was los. Und allein wenn man sich die Wassermengen anschaut, das ist schon nicht von schlechten Eltern. Also in Liebenau 36 Liter auf dem Quadratmeter, aber Göttingen schon 56, ähnliche Werte in Uelzen und noch weiter nördlich fast 70 Liter pro Quadratmeter. Und das sind alles Regenmengen, die da in relativ kurzer Zeit heruntergekommen sind. Also Stundenwerte von 30 Litern. Das ist auf jeden Fall etwas, wo Kanalisation volllaufen kann, wo Unterführungen vollgelaufen sind. Und das sind ja auch die Bilder, die wir durchaus schon gesehen haben. Und Gewitter kann es auch noch bis morgen Abend geben, eher in der Südhälfte Deutschlands und dadurch auch in der Südhälfte Hessens. Da sind wir dabei. In der Nacht zum Donnerstag ist es dann wirklich nur noch der Süden Bayerns und Baden-Württembergs. Aber in diesem Bereich, die meisten wird es nicht treffen, aber wenn sich das Gewitter über ihn zusammenbraut, kann es wieder heftig sein. Bis zu 40 Liter innerhalb von einer Stunde. Hagel ist drin und schwere Sturmböen sind eben auch möglich. Ansonsten muss man feststellen, es ist heiß, es ist Hochsommer, viel Sonnenschein, den wir schon abbekommen haben. Guter Grund für uns, mit der Frau Dr. Zipper zu sprechen. Zipper, ganz lang, langes I. Ich arbeite da. Sie sind Hautärztin hier aus Frankfurt und ja, Sonnenschutz. Ich habe immer fleißig gecremt, hatte auch noch keinen Sonnenbrand. Habe ich alles richtig gemacht?
4: Wenn Sie noch keinen Sonnenbrand hatten, haben Sie wahrscheinlich viel richtig gemacht. Ob Sie alles richtig gemacht haben, kann ich nicht genau sagen. Weil wobei es beim Sonnenschutz besonders ankommt, ist, dass man ganz viel cremt und immer nachcremt, nach dem Baden, nach dem Schwitzen, nach dem Sport. Und das heißt noch lange nicht, dass man dann wieder etwas länger in die Sonne kann, sondern es geht nur, je nach Hauttyp, verlängerter Lichtschutzfaktor, je nachdem den Faktor, den man in der Sonne bleiben kann, ohne einen Sonnenbrand zu bekommen, um zum Beispiel beim Lichtschutzfaktor 30 um 30-fach und beim Lichtschutzfaktor um 50-fach, aber nur, wenn Sie sich richtig eincremen.
0: Vielleicht, also wir müssen gleich noch über die Hauttypen reden, aber erstmal, ja, was heißt denn richtig eincremen? Ich mache mir mit so einer Sprühflasche so fupp, fupp, fupp und dann reicht das.
4: Naja, das reicht nicht. Man muss es sehr gut verteilen. Man muss ungefähr rechnen mit 2 Milligramm pro Quadratzentimeter Haut. Das ist so ein bisschen sehr eine Zahl, aber das sind ungefähr 6 bis 8 Teelöffel Sonnenschutzmittel für den ganzen Körper. Das ist eine ganze Menge. Das sind ungefähr ein Drittel von einer 100-Milliliter-Flasche. Die muss man

0: erstmal verbrauchen, um richtig eingecremt zu sein.
1: Also Sie als Expertin, glauben Sie, dass wir alle uns eigentlich zu wenig in der Menge eincremen?
0: Auf jeden Fall. Also selbst ich kann das gar nicht richtig machen. Ja.
1: Okay. Dann ist es schon schwierig mit dem 30er oder mit dem 50er Lichtschutz. Und da kommt es ja auch ein Stück weit drauf an, welchen Hauttyp man hat, ob man nun mehr oder weniger aushält. Was gibt es denn da für Hauttypen?
0: Also es gibt eine Skala nach Fitzpatrick, da gibt es die Hauttypen 1 bis 6. 1 ist, der hat fast gar kein Pigment, heller Hauttyp, helle Augen, Sommersprossen, wird so gut wie gar nicht braun und kriegt ganz viel Sonnenbrand. Und Hauttyp 6 ist entsprechend jemand mit sehr viel Pigment, der bekommt eher seltener oder überhaupt keinen Sonnenbrand. Und in Deutschland und in Europa haben die meisten Menschen Hauttyp 2 bis 3. Das heißt, wir bekommen alle ein bisschen Sonnenbrand, bräunen vielleicht auch, aber wir brauchen ganz viel Hautschutz. Das heißt, ungefähr mit dem Hauttyp 2, mit dem normalen UV-Index, kann man 10 Minuten in der Sonne bleiben. Mhm. Da ist man selbst geschützt, ohne Hautcreme. Und wenn man dann eine Hautcreme benutzt mit einem Lichtschutzfaktor 30 zum Beispiel, 30-fach die 10 Minuten. Das heißt,
1: aber
0: Sie können,
1: nur, wenn ich mich richtig eingecremt habe.
0: Nur, wenn Sie sich richtig eingecremt haben, dann könnten Sie theoretisch 300 Minuten in der Sonne sein, ohne einen Sonnenbrand zu bekommen. Das sind 5 Stunden. Aber nur, wenn Sie sich richtig eingecremt haben. Also muss man schon eine ganze Menge besser abziehen und vor allen Dingen wirklich immer nachcremen,
1: Der Klassiker ist ja auch, man fährt an den See oder ins Freibad, dann cremt man sich vorher ein, Viertelstunde vorher oder so, das kriegt
0: genau,
1: man dann noch hin. Oder Klassiker ist auch, man ist schon im Freibad, cremt die Kinder ein und die rennen dann direkt ins Wasser.
0: Ja, normalerweise, die Kinder nutzen häufig einen mineralischen Schutz, der wirkt tatsächlich sofort. Mhm. Die Erwachsenen benutzen häufig einen chemischen Schutz, der ist ein bisschen angenehmer und der braucht 20 bis 30 Minuten, bis er richtig wirken kann.
1: Ah, wäscht sich das ab? Man sagt ja immer, das ist wasserfest. Also ja, muss ich einmal eincremen und das reicht den Tag über?
0: Die wären schon immer besser, aber man sollte sich nach jedem Baden nachcremen. Da ist man auf der sichereren Seite.
1: Und das wird dann aber nicht aufaddiert, also nach dem Motto,
0: nein,
1: wenn ich mich jetzt nochmal einkriege, kann ich nochmal diese 50 mal 10 Minuten.
0: Nein, nein, auf gar keinen Fall. Sie bleiben da, wo Sie waren und es kann sich nicht verlängern, könnten Sie ja theoretisch den ganzen Tag nachcremen und den ganzen Tag in der Sonne bleiben ohne Sonnenbrand. Das gibt's nicht.
1: Okay.
0: Das geht auch nicht.
1: Alles klar. Ob es dann kritisch wird in Sachen Hautkrebs, das würde jetzt den Rahmen sprengen. Aber kleiner Tipp, wahrscheinlich von Ihnen. Regelmäßig untersuchen?
0: Auf jeden Fall regelmäßig sich selber untersuchen und wenn es geht, jährlich zur Hautkrebsvorsorge gehen.
1: Das nehmen wir genauso mit, Frau Dr. Ziepert. Dankeschön.
0: Vielen Schönen Dank
1: Abend
0: für die
1: Ihnen.
0: Einladung.
1: Und wir gucken doch jetzt, was denn wettermäßig sich tut. Hier sehen Sie, wie morgen zum Abend sich das alles in Richtung Süden abgedrängt hat. Die Schauer und Gewitter im großen Rest tut sich nicht mehr so viel. Die vor uns liegende Nacht in Mecklenburg-Vorpommern schön kühl, teilweise unter 10 Grad. Tagsüber dann Höchstwerte zwischen 22 Grad auf den ostfriesischen Inseln und 32 in Teilen von Rheinland-Pfalz. Bei uns in Hessen. Da wird es weniger mit den Schauern und Gewittern, was aber nicht zwingend heißt, dass es in der Nacht komplett trocken bleibt. Einzelne Schauer, auch mal ein Gewitter ist drin. Die Unwettergefahr ist allerdings so nicht mehr gegeben. Die Energie ist so ein bisschen raus. Morgen dann über lange Strecken und für viele Menschen passiert gar nichts. Aber einzelne Schauer sind noch denkbar. Die Frühtemperaturen zwischen 13 und 20 Grad im Rheingau. Also wahrscheinlich noch so warm, dass es mit dem Durchlüften noch schwierig ist. Im großen Rest wird es schon besser. Zum Nachmittag dann zwischen 25 und 30 Grad. Das ist so die Spanne, in der wir uns bewegen. Auf den Bergen ein bisschen kühler. Und der Wettereinfluss für Wetterfühlige nicht ganz so optimal. Blutdruck, Rheuma, Asthma-Patienten, Konzentrations- und Leistungsfähigkeit auch nicht so gut. Und also der Kollege Zündel war ja heute im Maislabyrinth. Friedel und den Kröti haben es nachgemacht, aber ich weiß nicht, ob sie schon rausgefunden haben. Wir finden allerdings raus, wie es denn weitergeht. Der Donnerstag verhältnismäßig ruhig, Freitag wechselhafter, Samstag auch relativ viele Wolken. Und es wird kühler. Viele werden sagen, angenehm kühler. Bei 20 bis 26 Grad am Samstag ist auch ein Traum. Schönen Abend. Tschüss.

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5: Die Hessenschau meldet sich wieder, die Sommerhitze baut sich wieder auf und wir schwitzen fleißig mit Ihnen. Herzlich willkommen. Ja, und dann sieht es in Calden in Nordhessen heute so aus, überraschenderweise mitten in dieser Hitzewelle. Das sind Hagelkörner. Das Foto ist gemacht von der Freiwilligen Feuerwehr, die war nämlich im Einsatz. Es kann zu weiteren Unwettern kommen und das ist auch heute unser Themenschwerpunkt.
6: Es braut sich was zusammen über Hessen. Dichte Gewitterwolken am späten Nachmittag hier über Langen bei Frankfurt. Die Wetterlage steht dafür gerade besonders günstig, sagt Thomas Ranft vom ARD-Wetterkompetenzzentrum.
7: Wir merken es alle, wir schwitzen sehr leicht, die Luft ist unglaublich feucht. Das heißt, wir haben sowieso eine Menge Wasserdampf in der Atmosphäre. Wenn das auskondensiert, können das richtig große Wolken werden. Und weil so viel Wasser in der Luft ist, das ist ein Energiespeicher. Das heißt, wir haben viel Energie in der Luft, es war ja auch heiß, deswegen ist es eben so intensiv.
6: Schon in der Nacht hatte es erste Unwetter gegeben. Hier im nordhessischen Calden bei Kassel sind die Straßen plötzlich weiß. Ein Hagelsturm hat die Gemeinde kalt erwischt.
8: Wir haben ja die Wetter-App geguckt, es war zwar Gewitter drin, es war ja mehr rüber nach Niedersachsen, aber es hat uns diesmal voll erwischt hier in Calden, ne?
6: Im Garten von Helmut Baum wird das Ausmaß deutlich. Sein Wintergarten hat vom Hagel einiges abbekommen. Die Bruchstücke vom Dach füllen schon eine halbe Mülltonne.
9: Ich dachte, jetzt wollten die mal einbrechen. Es kloppte ans Fenster wie sonst was. Dann haben wir geguckt. Wir konnten gar nicht raus und eine Fläche reinholen. So hat es geregnet. So ein Tennisball, große Hagelkörner. Das ist ja total hin. Das ist ja über der Hälfte vom Dach ist ja weg.
6: Die letzten Überreste vom Hagel aus der Nacht liegen bei Familie Wetzel. Auch hier hat das Unwetter ordentlich Schaden angerichtet. Ein zerfetztes Sonnensegel, Löcher in der Grillhütte. Bei Hagelkörnern dieser Größe kein Wunder. Sie dürften auch dem ein oder anderen Landwirt schlechte Laune bereitet haben. Viele Felder in und um Calden sind verwüstet. Die Caldener Feuerwehr rückt in der Nacht gleich 27 Mal aus.
10: Da sind wir wirklich gut davon gekommen. Es waren zwar viele Einsätze numerisch gesehen, aber die Einsatzschwere, die war dann doch nicht so heftig.
6: Ob ein Hagelsturm wie in Calden heute nochmal über Hessen zieht, lässt sich oft erst kurz vorher vorhersagen. Thomas Ranft aus dem ARD-Wetterkompetenzzentrum ist aber vorsichtig optimistisch.
7: Im Moment schwächt es sich an vielen Stellen ab, aber Osthessen, Main-Kinzig-Kreis Richtung Fulda, da kann es auch noch etwas kräftiger zur Sache gehen.
6: Der ein oder andere Blick auf das Wetterradar könnte sich heute Abend also besonders lohnen.
5: Ja, und diese Naturkatastrophe passierte heute vor genau 5 Jahren. Es regnete erst tagelang und dann rollte eine riesige Flutwelle vom 14. auf den 15. Juli durch die Ahr. Riss 135 Menschen in den Tod, 17.000 Menschen verloren ihr Haus, das Dach über dem Kopf. Und Hessen, die das gesehen haben, die machten sich auf und wollten helfen. Und heute helfen immer noch einige, zum Beispiel die Friedrich-Dessauer Berufsschule aus Limburg.
11: 11 Azubis mit einer Mission. Ein fast 200 Jahre altes Fachwerkhaus im Ahrtal wieder aufbauen.
12: Dann kann man sagen, hier, damals waren wir im Ahrtal und wir haben geholfen. Ja, das ist zwar jetzt schon ein bisschen her, aber zählt ja trotzdem.
11: Montagmorgen, 9 Uhr in Limburg. Die Handwerks-Azubis der Friedrich-Dessauer-Schule machen sich bereit für den nächsten Arbeitseinsatz.
13: Wir fahren ungefähr so eine Stunde, also nehmt euch ruhig Wasser mit vor.
11: Seit einem Jahr fahren sie fast jede Woche nach Rech ins Ahrtal. Sie bauen ehrenamtlich ein Haus wieder auf, das nach der verheerenden Flut kaum wiederzuerkennen war.
14: Ich habe selbst ein Haus umgebaut, was auch echt in einem schlechten Zustand war, aber das war nichts hiergegen. Das war wirklich, also mein erster Gedanke war, wir reißen es ab.
11: Haben sie aber nicht. Im Gegenteil. Die historischen Balken werden gerettet. Die sogenannten Gefache, die weggespült wurden, wieder aufgebaut. Stück für Stück bauen die Azubis das Haus wieder auf. Mit Lehm. Die Fassade steht soweit.
14: Hier innen drin muss das auch alles noch ausgemauert werden. Das ist so eine ganz alte Tradition mit Geflecht. Und wir machen das aber mit den Lehmsteinen, weil es einfach schneller geht. Das hier würde zu lange dauern. Und weil wir halt natürlich auch die Maurer haben, die können dann schön mauern.
11: Wie Benedikt. Er ist mittlerweile fertig mit seiner Maurerausbildung, will aber weitermachen. Er war von Anfang an dabei und hat die Mauern, die die Flut mitgerissen hat, wieder aufgebaut.
12: Den Menschen hier ging es halt schlecht damals. Und wenn wir jetzt, es ist zwar schon ein bisschen her, aber wenn wir denen jetzt trotzdem helfen, dann hilft das im Endeffekt den Menschen hier weiterzumachen.
11: Einer davon, der Bürgermeister von Rech. Er erinnert sich noch gut an die Nacht der Flut.
8: Irgendwann kam halt der Punkt, dass nachdem ja kein Strom und nichts mehr da war, vollkommene Dunkelheit herrschte. Da hat man sich einfach nur weit genug von der Flut wegbewegt, um ja, gehofft, dass es reicht oder sicher war dann. Ne?
11: 17 Häuser hat die Flut in Rech mitgerissen. 6 weitere mussten danach abgerissen werden, weil sie nicht mehr sicher waren. Dieses hier wurde vom Kreis Limburg-Weilburg gekauft und gerettet.
8: Und in Limburg oder Limburg-Weilburg, um es richtig zu sagen, war man der Meinung, dass man nicht nur einfach kurz nach der Flut helfen wollte, sondern eigentlich uns so unterstützen wollte, dass nachhaltige Projekte gefördert werden. Und das entsteht gerade jetzt.
11: Nämlich ein neues Dorfgemeinschaftshaus für Rech, für Partys und Vereine. Finanziert durch Förderungen, Spenden und den Kreis Limburg. Gebaut von Azubis aus Hessen, die motiviert sind.
15: Morgens fragt keiner, oh, warum können wir ein bisschen später anfangen? Und abends ist es auch nicht so irgendwie, naja, wann machen wir jetzt Feierabend? Sondern es wird gearbeitet von morgens bis abends, bis es dunkel wird.
11: Mittagspause gibt es aber. Und die ist gar nicht schlecht. Jedes Mal, wenn die Azubis aus Limburg auf die Baustelle kommen, tischen Frauen aus Rech ehrenamtlich auf. Manchmal zweimal am Tag.
16: Ja, die helfen uns. Die bringen alles mit. Die bringen ihre Fachkenntnisse mit. Und das machen die für uns, für unser Dorf. Und da muss man zumindest mal sehen, dass sie auch anständig was zu essen kriegen. Das ist wohl das Wenigste, was wir zurückgeben können.
11: Die Azubis helfen dem Dorf. Das Dorf versorgt die Azubis. Und ein Fachwerkhaus aus dem 18. Jahrhundert kann gerettet werden.
5: Ja, tolle Hilfsbereitschaft. Ja, es gab damals große Mängel beim Hochwasserschutz. Daraus haben auch andere Bundesländer gelernt. Hier sehen wir zum Beispiel ein Bild aus Gottsbüren. Das gehört zu Trendelburg. Vor knapp 2 Jahren, da war auch ein heftiges Unwetter, 6 Kilometer weiter. Da zog das gleiche Unwetter auch noch mal hin in Gieselwerder. Da sind wir jetzt auch und fragen uns, reicht das denn mit den Maßnahmen zum Hochwasserschutz?
6: Heute Morgen kann Bürgermeister Cornelius Turay kaum glauben, dass es hier vor knapp 2 Jahren mal so schlimm aussah. Die Orte Wesertal, Gieselwerder und Umgebung überflutet.
17: Also hier hat das Wasser gestanden bis ungefähr zur Mitte des Fensters. Also ich wäre komplett weg gewesen.
6: Einer der Auslöser damals, dieser enge Bach, der die enormen Wassermassen nicht mehr aufnehmen konnte.
17: An dieser Stelle soll zukünftig das Wasser nach unseren Vorstellungen nicht mehr in den Ort geleitet werden, sondern nur noch ein Teil für den Bach. Und wenn aber zu viel kommt, soll das abgeleitet werden hier an der Tankstelle vorbei und vom Ort weggeführt werden.
6: Kosten 2 Millionen Euro. Alleine kann die Gemeinde das nicht leisten. Noch immer laufen Gespräche über genaue Förderung und Bauplanung. Dabei drängt die Zeit, denn laut Deutscher Umwelthilfe ist Hessen durch seine geografische Lage besonders gefährdet. Das höchste Risiko für schwere Hochwasserschäden haben die Kreise Main-Kinzig, Schwalm-Eder und Marburg-Biedenkopf. Die Landesregierung sagt, sie bemühe sich um möglichst viel Schutz.
18: Wir haben beispielsweise investiert in Wasserrückhalt in der Fläche, besonders auch Wasserrückhalt im Wald. Wir haben investiert in den technischen Hochwasserschutz, indem wir Hochwasserrückhaltebecken gebaut haben, auch Retentionsflächen geschafft haben, teilweise Deiche zurückverlegt haben. Wir sind da sehr intensiv dran.
6: Das Landwirtschaftsministerium betont, es gäbe immer mehr Hochwasserschutzübungen. Man erstelle gerade bessere Modelle zur Vorhersage und man habe viel in spezielle Einsatzfahrzeuge und Hubschrauber investiert. Beispielsweise wurden 26 solcher Unimogs angeschafft. Die können bis zu einer bestimmten Tiefe ins Wasser fahren, um Menschen zu retten. Insgesamt seien 60 Millionen Euro in den vergangenen 5 Jahren in den Hochwasserschutz geflossen. Keine Geldflut, sagt der Experte.
19: Wir haben jedes Jahr 1,6 Milliarden im statistischen Mittel an Schäden. Was sind 60 Millionen für ein Land wie Hessen? Die Genehmigungsprozesse sind ein großes Thema. Wir diskutieren wirklich in manchen Dingen zu viel. Das ist eine Herausforderung.
6: Bürgermeister Cornelius Turay aus Wesertal-Gieselwerder ist ähnlicher Meinung. Er hat auch 2 Jahre nach dem Hochwasser kein grünes Licht für die finanzielle Förderung und den Bau der Bachumleitung.
20: Man muss das auch den Bürgerinnen und Bürgern erklären, warum dauert das eigentlich so lange? Warum brauchen die jetzt noch das und das? Es ist doch wohl klar, das Wasser kommt daher, das muss abgeleitet werden. Was muss man da lange so genau dran berechnen?
6: Er wünscht sich deutlich schnellere und einfachere Verfahren. Man merke zwar, dass die Politik das Thema ernst nimmt, aber beim Bau von Rückhaltebecken, Bachläufen und Co. vergehe zu viel Zeit.
5: Ja, jetzt kommen wir zu einem ganz anderen Thema. Die Polizei hat heute Morgen das besetzte Haus an der Uni Gießen geräumt. Ein Großaufgebot von Polizisten holte 10 Menschen aus dem Haus und 2 vom Dach. Ja, die Uni Gießen hatte den Besetzern mehrere Fristen eingeordnet zur Räumung. Die ließen die Aktivisten verstreichen. Es waren junge Menschen, die wollten einen Begegnungsort für die Gießener in diesem leerstehenden Gebäude schaffen. Der hessische Innenminister Roman Poseck, der kritisierte die Aktivisten. Er sagte, Hausbesetzung sei keine Lappalie. Diese Aktion sei einfach ein Beispiel dafür, für die zunehmenden Gefährdungen aus der linksextremen Szene. Die Räumung, die verlief friedlich.
21: Gegen 6 Uhr heute Morgen macht die Polizei ernst. Einsatzkräfte rücken an und dringen zum Haus vor. Die Hausbesetzer haben bereits mitbekommen, dass die Räumung kurz bevorsteht. Ihre Unterstützer vor dem Gebäude halten mit Sprechchören dagegen.
22: Ihr seid nicht allein! Ihr seid nicht allein!
21: Mit Gewalt öffnet die Polizei die Türen zum Haus.
23: Wir sind auf Ersuchen der Uni heute Morgen hier im Einsatz, um das Gebäude zu räumen. Die Einsatzkräfte mussten sich Zugang verschaffen zu dem Objekt, mussten einzelne Barrikaden aus dem Weg räumen. Wir haben 10 Personen in dem Haus angetroffen. Das verlief soweit friedlich. Es gab keine Verletzungen oder Ähnliches zu beklagen. Die Personen wurden abgearbeitet, die Identität wurde festgestellt und im Anschluss sind die Personen mit einem Platzverweis entlassen worden.
21: Eine Herausforderung für die Polizei. 2 Vermummte sind aufs Dach geklettert. Seit Samstag waren Gebäude und Grundstück in der Hand der Aktivisten. Sie sollten ein Ort der Begegnung für die Menschen in Gießen werden.
24: Es geht darum, einen unkommerziellen Kultur- und Begegnungsort zu schaffen. Ein Pilotprojekt, wo man eben nicht erst Mitglied werden muss oder Geld bezahlen muss, um Projekte zu machen, um an Workshops teilnehmen zu können oder Workshops zu geben. Und das haben wir die letzten Tage hier auch schon geschafft. Jeden Tag haben verschiedene Veranstaltungen stattgefunden. Sogar ein Uniseminar hat hier im Garten stattgefunden. Das zeigt, wie wichtig diese Orte sind und wie viel Resonanz das direkt erzeugt.
25: Ihr habt eine Option. Ihr kommt einfach raus,
26: und machen keine Anstalten.
25: Dann ist alles entspannt. Oder wir holen euch mit Zwang raus. Fakt ist, ihr kommt so oder so aus dem Zelt.
21: Die Uni sagt, das Gebäude stehe leer, weil es saniert werden müsse. Dafür fehle aber momentan das Geld. Zur Aktion der Studierenden teilt sie heute mit: Wir haben das Gespräch gesucht und ein Angebot unterbreitet. Eine illegale Besetzung ist und bleibt kein akzeptabler Weg der Auseinandersetzung. Sie gefährdet die Sicherheit aller Beteiligten und verhindert genau den Austausch, den die Besetzenden einfordern. Gegen 22:30 am Vormittag holt die Polizei auch die beiden Aktivisten vom Dach. Dann ist ihr Einsatz beendet. Inzwischen bewacht ein Sicherheitsdienst das geräumte Gebäude.
5: Immer wieder fallen hessische Rastplätze beim ADAC-Test durch. Mal sehen, wie es dieses Mal lief. Die Nachrichten jetzt mit Jenny Siegler.
27: Ja, die ADAC-Tester haben 50 Rastanlagen bundesweit genauer angeschaut. Davon wurden 11 Anlagen mit der schlechtesten Note bewertet und ganze 4 davon sind in Hessen. Auch die allerschlechteste.
28: Der Autobahnrastplatz Stadtwald an der A3 bei Neu-Isenburg ist das Schlusslicht im neuen ADAC-Test. Doch nicht nur dieser hessische Rastplatz schneidet schlecht ab. Von den insgesamt 50 getesteten Anlagen liegen 4 in Hessen. Die beste Platzierung holt dabei noch der Rastplatz am Pommer an der A7. Und das mit gerade mal Platz 44. Die Lage in Hessen hat sich laut ADAC gegenüber dem letzten Test vor 4 Jahren noch verschlechtert.
0: Wir sehen, dass es daran liegt, dass die Anlagen gar nicht modernisiert worden sind. Das heißt, es fehlt einfach an neuen Toilettenhäuschen, beispielsweise an neuen Flächen für den Fußgängerverkehr.

0: Geräten und hatte sich schnell bis in den angrenzenden Geräteraum ausgebreitet. Die Polizei sucht nun Zeugen. Die Kosten für Bewohner von Pflegeheimen werden immer teurer. Der selbst zu zahlende monatliche Anteil ist auch in Hessen weiter gestiegen auf 3.431 Euro im Juli. Das waren gut 400 Euro mehr als am 1. Juli des Vorjahres. Damit ist der Eigenanteil in Hessen etwa 70 Euro höher als im Bundesschnitt. Hessen und dabei besonders Frankfurt ist Deutschlands wichtigster Finanzstandort und damit auch Hochburg für komplexe Steuerbetrugsmodelle wie die sogenannten Cum-Ex- und Cum-Cum-Ex-Geschäfte. Mit moderner Technik will die hessische Steuerverwaltung jetzt dagegen vorgehen.
1: Im Finanzamt Wiesbaden hat heute Finanzminister Lorz ein KI-Tool gegen Steuerkriminalität vorgestellt. Auf rund 4 Milliarden Euro könnte sich allein der Schaden durch die sogenannten Cum-Cum-Betrugsfälle summieren. Zwar haben die Ermittler große Datenmengen zu den Betrugsfällen angekauft. Das Problem: ausgedruckt würden diese 7 Schiffscontainer füllen.
2: Die KI befähigt unsere Steuerfahnderinnen und Steuerfahnder vor allem dazu, mit riesigen Datenmengen umzugehen. Und das ist die Herausforderung, vor der wir heutzutage stehen. Und deswegen sind unsere Leute gezwungen, durch eine unglaubliche Menge an Daten quasi hindurchzuschauen. Und das ist etwas, was heutzutage eben auch nur mit entsprechenden technischen Werkzeugen gelingt. Und dafür wollen wir Ihnen die besten zur Verfügung stellen, die es gibt.
1: Die KI hilft den Ermittlern, Muster zu erkennen und Akten zusammenzufassen. Künstliche Intelligenz wird zu einem wichtigen Hilfsmittel für die Steuerfahnder. Am Ende entscheidet aber immer der Mensch.
0: Die Uni Frankfurt wird wegen Einsparungen weniger Studienplätze anbieten. Es wird im Wintersemester 455 weniger Erstsemester geben. Das sind 10% weniger Plätze. Betroffene Fächer sind unter anderem das gymnasiale Lehramt, Jura, Wirtschaftswissenschaften, Politikwissenschaft und Erziehungswissenschaften, teilte die Uni mit. Die Entscheidung sei nicht leicht gefallen. Die Einsparungen seien bittere Realität im gesamten hessischen Hochschulsystem. Kilian Corredor verlässt den SV Darmstadt 98. Die Lilien haben heute mitgeteilt, dass der 25-Jährige zum französischen Fußball-Zweitligisten FC Nantes wechselt. Medienberichten zufolge beträgt die Ablösesumme rund 2 Millionen Euro. Der Offensivspieler war in Darmstadt Leistungsträger und hat in seiner Zeit in Darmstadt 13 Tore und 9 Vorlagen beigesteuert. Das war's von den Nachrichten und bei Christine geht's jetzt weiter mit einem richtigen Aufreger.
3: Absolut, Jenny, kann man wirklich so sagen. Das Ganze ist in Bischofsheim großes Thema. Dort soll das Essen, ja, das Kita-Essen auf das Dreifache steigen ab nächsten Monat. Das heißt dann mehr als 200 Euro pro Monat und mehr als 10 Euro pro Tag pro Kind. Eltern haben sich da an die Hessenschau gewendet.
4: Mittagessen in einer Kita in Bischofsheim, das ist Geschmackssache.
5: Alles ist gut. Gut. Aber manchmal schmeckt's auch nicht.
4: Der Preis für das Essen schmeckt hier so gut wie keinem. Ab August sollen Eltern in kommunalen Kitas dreimal so viel wie bisher blechen, monatlich 206 Euro. An anderen Orten sind die Verpflegungskosten deutlich geringer. So zahlen Eltern im benachbarten Rüsselsheim ab August rund 58 Euro pro Monat. In Frankfurt sind es 75 Euro, in Fulda 68. In Gießen kostet das Essen 77 Euro und in Kassel 85. Bischofsheim ist also ein Ausreißer. Der Elternbeirat ist empört.
6: Ist regional, saisonal, es wird frisch gekocht, aber 206 Euro muss man sich einfach mal im Kopf zergehen lassen. Das heißt, 12 Euro pro Tag für ein Kind, das im Kindergarten ist, sprich ein Alter von 3 bis 6 Jahren. Selbst als Erwachsene essen wir in einer Kantine nicht für 12 Euro.
4: Drehen dürfen wir in der Kita nicht im Regelbetrieb, sondern nur am Nachmittag mit Kindern verschiedener Einrichtungen, die der Elternbeirat zusammengetrommelt hat. Knapp 240 Kinder sind von den erhöhten Essensgebühren betroffen. Hintergrund ist eine neue Berechnung, die alle Kosten mit einbezieht, auch die für Personal und Energie. Die Gemeindevertretung entscheidet, Eltern tragen sie künftig komplett selbst. Ein Vorschlag der SPD zur Kostensenkung wird abgelehnt. Ausschlaggebend sind Stimmen der Freien Wähler und der CDU. Ihr Argument?
7: Wir haben gegenwärtig auch das Problem, dass die Liquidität der Gemeinde bzw. die Möglichkeit der Gemeinde, ihre finanziellen Verpflichtungen nachzukommen, Ende 2027 aufgehoben ist. Das heißt, wir haben

0: Wir sind zahlungsunfähig, Ende 27, und wir müssen hier gegensteuern.
1: Die Bürgermeisterin, gerade im Urlaub, hätte sich eine Entlastung der Eltern gewünscht.
2: Es war eine klare politische Entscheidung der Gemeindevertretung Bischofsheim mehrheitlich, das in diesem Fall nicht zu tun, sondern ein Bauernopfer dafür zu bringen, Symbolpolitik, wir machen was an der Kita-Stellschraube und dabei bringt es uns im kommunalen Haushalt gar nichts, sondern es belastet die Familien noch mehr.
1: Klar ist, es brodelt gewaltig in Bischofsheim. Eltern wie Boris Dötsch macht das fassungslos. Der zweifache Vater arbeitet in Vollzeit, seine Frau macht eine Ausbildung. Die hohen Kita-Kosten sorgen für Existenzängste.
3: So wie es aktuell aussieht, ist es sehr, sehr knapp. Also wahrscheinlich mit einem Vollzeitplatz werden wir es uns nicht leisten können. Und dann ist es zu überlegen, ob man hier, was man sich jetzt in 6, 7 Jahren aufgebaut hat, irgendwie da lässt, wo es ist, und ob man nicht irgendwie woanders sich ein neues Leben irgendwo aufbaut.
1: Zoff in der Gemeinde, ausgetragen auf dem Rücken der Familien, so der Vorwurf des Elternbeirats.
4: Ich appelliere an die Vernunft der Gemeindevertretung und hoffen uns, dass sie den Beschluss nochmal zurückrudern und nochmal in ein Gespräch gehen.
1: Bisher ist das allerdings nicht in Sicht und so werden Hackbraten, Kartoffeln und Quarkspeise zukünftig wohl zu einem teuren Vergnügen.
5: Tja, wir bleiben an diesem Thema dran. Wir zeigen ja in dieser Woche Frauen, die sich in der Unternehmerwelt behaupten. Dass Frauen überhaupt ein Unternehmen gründen, das ist eher die Ausnahme, ist bislang eher Männersache. Diese beiden Frauen, die haben das gewagt. In Kassel haben sie 2019 ihr eigenes Unternehmen gegründet, sind ins Risiko gegangen. Es war ein steiniger Weg. Heute Teil 2 unseres Wochenschwerpunkts.

0: ein eigenes Unternehmen gründen. Das klingt für mich erstmal nach Freiheit, aber auch nach Risiko. Kein festes Gehalt, keine Sicherheit und ständig diese Frage, funktioniert das überhaupt? Ich frage mich nun, warum gehen einige Frauen ganz bewusst diesen Weg und was sagt das über ihren Blick auf Geld, Erfolg und Selbstständigkeit aus? Na, hallo ihr zwei. Hallo, du bist Isabel, richtig?
1: Ich bin Isabel.
0: Hallo.
1: Hi. Und Isa.
0: Hi. Ich sollte herkommen zu dieser Baustelle.
1: Genau. Wir sind heute hier auf der Baustelle, weil wir für den Kunden hier eine Foto- und Videoproduktion heute abdrehen für die nächsten Recruiting-Kampagnen.
2: Isabel Pitsch-Peres und Isabel Peres haben sich 2019 mit ihrem Startup Twop selbstständig gemacht. Ihre Idee? Unternehmen helfen, über Social Media neue Mitarbeiter zu finden. Gerade Branchen wie das Baugewerbe suchen händeringend Personal.
3: Das ist eine umfassende Lösung, wo man von der Bewerbung bis zum Bewerbungsgespräch die Bewerbung managen kann.
2: Gerade in männerdominierten Branchen mussten sie sich ihren Platz oft erst erarbeiten. Wie waren die ersten Gespräche damals? Wurden sie unterschätzt?
1: Ich saß da mit beiden Chefs zusammen und wir waren uns, glaube ich, von Anfang an direkt sympathisch und hatten so eine gemeinsame Welle, auf der wir unterwegs waren, bis dann so ein bisschen in die Verhandlung am Ende kam, weil es aus der Baubranche doch üblich ist, dass man auch in die Verhandlung geht. Wir in der Regel nicht verhandeln. Die beiden waren aber doch sehr charmant und dann habe ich mich so ein bisschen, sage ich mal, um Finger wickeln lassen, sodass ich denen dann doch ein bisschen entgegengekommen bin, muss aber sagen, dass wir das auch nie bereut haben. Wir haben das auch nie wieder danach bei irgendjemand anders gemacht.
2: Der Anteil von Frauen unter Start-up-Gründern liegt bei nur 19% und ist im Vergleich zum Vorjahr sogar leicht zurückgegangen. Ich frage mich, braucht es als Frau vielleicht noch mehr Mut, um ein eigenes Unternehmen aufzubauen?
4: Ich bin eher schüchtern, würde ich sagen. Also klar, so in Freundeskreisen nicht, aber so mit Kundenbeziehungen, gerade so Anbahnung, was jetzt auch Vertrieb angeht, fällt mir super schwer. Mache ich auch nicht bis heute.
1: Von dem ersten Tag an mussten wir mutig sein, mutig und schnelle Entscheidungen treffen. Das hat uns immer geholfen. Ob die dann gut war oder schlecht war, aber sie hat uns immer vorangebracht.
2: Das waren ihre Anfänge. Neue, schicke Büroräume, Angestellte, der Laden lief. Dennoch gab es immer wieder auch Fragen der Eltern. Könnt ihr euch das überhaupt leisten? Geht das alles gut?
1: Ja. Mein Vater hat auch ein Unternehmen, aber der hat immer gesagt, mach dich nicht selbstständig. Er hat immer gesagt, such dir was Sicheres. Ich habe früh als Kind angefangen, tatsächlich zu sparen, mein Taschengeld. Ich weiß, ich war immer gut darin, eine Reserve in meiner Spardose zu haben. Und ich mochte das, glaube ich, schon früh, über mein eigenes Geld verwalten zu können, so unabhängig zu sein.
2: Ihr Unternehmen haben sie aus eigener Tasche finanziert. Kredite kamen nicht in Frage. Ich merke, für die beiden bedeutet Geld nicht Status, sondern Unabhängigkeit. Mittlerweile arbeiten sie oft von zu Hause aus, haben ihr externes Büro verkleinert und auch die Angestellten sind Vergangenheit. Zu zweit waren sie effizienter. Ihr größter Gegner sei nicht der Markt, sondern ihre eigenen Zweifel gewesen, sagen sie heute.
4: Weil sich Frauen auch viel mehr Gedanken machen, dass Männer sich selbst auch viel weniger hinterfragen. Und Frauen müssen erst alles perfekt haben, bevor sie überhaupt rausgehen und in die Sichtbarkeit gehen.
2: Twop erhält mehr Aufträge, wächst und damit wächst auch ihre Erfahrung. Viele Coachings haben sie besucht. Problem, fast alle Coaches waren Männer.
4: Und die haben gesagt, es gibt nur diesen einen Weg, ihr müsst das genau so machen und dann hat das auch für alle zu funktionieren. Ob das jetzt zu dir passt oder nicht, war da eigentlich egal. Frauen haben einfach super ganz andere Bedürfnisse, man kann ganz andere Wege gehen.
2: Daher bieten die zwei zukünftig eigene Coachings an, nur für Frauen. Auch ein gutes Netzwerk ist wichtig, aber nicht einfach für sie. Der Golfplatz. Für die beiden ist dies vor allem Ausgleich. Für Männer oft ein Ort, an dem sie seit Jahrzehnten ihre Kontakte pflegen und Geschäfte abschließen.
1: Es ist trotzdem ein bisschen anders, ob die Männer so unter sich sind oder ob man so die einzige Frau in der Runde ist. Auch wenn es um ein Bierchen trinken geht, zum Connecten. Also ich trinke kein Bier. Da ist der Einstieg schon ein bisschen anders. So.
0: Ich kann es mir nicht erklären. Warum haben wir Frauen diese empfundene Hürde?
1: Also ich glaube, die überspielen ihre Unsicherheit ganz anders als Frauen. Die machen dann eher mal einen lustigen Spruch, der vielleicht nicht immer lustig ist und der aber bei Männern besser ankommt als bei Frauen. Und ich glaube, so überspielen sie oft ihre Unsicherheit und finden sich dann in der Gruppe wieder.
2: Weniger Netzwerke, weniger Kapital, andere Bedürfnisse. Ich lerne, es geht nicht nur darum, dass Frauen gründen, sondern auch darum, unter welchen Bedingungen sie es tun.
5: Und morgen geht es dann um die Frauen und das Thema Geld verstehen. Das hört sich echt gut an, Geld verstehen.
6: Ja. Können wir bestimmt alle noch was lernen. Mhm. Um 21.45 Uhr gibt es noch mal die Hessenschau, wenn Sie mögen.
5: Und jetzt kommt das Hessenschau-Wetter mit Tim Frühling.
6: Schönen Abend noch.
5: Machen Sie es gut. Tschüss.
6: Ciao.
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9: Guten Abend. Ja, wir haben in der Hessenschau ja vorhin schon die Bilder gesehen von den heftigen Unwettern in Nordhessen vergangene Nacht mit Hagel und schweren Sturmböen. Und das kann uns in den kommenden Stunden auch wieder ereilen. Gerade jetzt am Abend kann es lokal, also wieder örtlich begrenzt, unwetterartige Entwicklungen geben. Im Lauf der Nacht, da werden dann aber Schauer und Gewitter langsam weniger. Sie klingen aber nicht komplett ab, denn auch in der Früh kann es hier und da noch blitzen und donnern, teilweise auch kräftig regnen. Das hört dann aber im Lauf des Vormittags auf. Dann erwartet uns ein recht freundlicher Wechsel erstmal aus Sonne und Wolken. Vorübergehend ist es trocken, bevor sich am Nachmittag dann wieder einzelne gewittrige Schauer bilden können, dann besonders im Süden unseres Landes. Die kommende Nacht, die dürfte meist ein bisschen kühler werden als die vergangene. 13 Grad sehen wir in den Tälern Nordosthessens, 20 hier Richtung Rheingau. Und auch morgen dann nicht mehr ganz so heiß wie heute, besonders im Süden. Dort maximal bis 30 Grad, im Norden sind es 25 bis 27. Aber einen heißen Tag, den müssen wir noch überstehen, bevor es dann langsam kühler wird. Und das ist der Donnerstag. Da wird es mit 27 bis 33 Grad nochmal sehr warm, dazu trocken. Das ändert sich dann am Freitag. Da bringt uns ein Tief, nämlich viele Wolken und häufiger Schauer und Gewitter. Die dürften sich am Samstag erledigt haben. Dann Sonne, Wolken und Wind bei angenehmen 20 bis 26 Grad. Und auch die Nächte sind dann wieder deutlich schlaffreundlicher. Das klingt doch gut, oder? Ihnen einen schönen Abend. Wir sehen uns morgen hier wieder.
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1: Guten Abend, ich begrüße Sie zur Tagesschau. Es waren gewaltige Regenmassen, die sich vor 5 Jahren über Rheinland-Pfalz und Nordrhein-Westfalen ergossen. Bis zu 150 Liter pro Quadratmeter innerhalb von 24 Stunden, mehr als doppelt so viel wie sonst im ganzen Monat. Eine der schlimmsten Flutkatastrophen in Deutschland. Mehr als 180 Menschen kamen in beiden Bundesländern ums Leben. Tausende verloren ihr gesamtes Hab und Gut. Betroffen war besonders das Ahrtal. Insgesamt verursachte das Hochwasser Schäden in Höhe von rund 30 Milliarden Euro. Vielerorts ist der Wiederaufbau bis heute nicht abgeschlossen.
2: Sie erlebten die Flutkatastrophe. Porträts der Freilichtausstellung We Are Strong – Wir sind stark. Einer der Porträtierten, Eberhard Schimanski, er verlor in der Flut seine Frau.
3: Ich konnte meine Frau nicht halten. Die Ahr riss sie mit Gewalt aus meinen Händen.
2: Eine von 135 Toten allein hier im Ahrtal. Die Nacht vom 14. auf den 15. Juli 2021. Die Wassermassen beschädigen oder zerstören 9000 Häuser. Mehr als 60 Brücken stürzen ein. Einsatzkräfte kommen nicht zu den Eingeschlossenen. Rettungshubschraubern fehlen die Seilwinden. Der Katastrophenschutz hat versagt. Von den politisch Verantwortlichen keine Entschuldigung. Bis heute zur Gedenkfeier am 5. Jahrestag der Katastrophe.
4: Es ist das Versprechen und die Zusage des Staates, seine Bürgerinnen und Bürger zu schützen. Dieses Versprechen wurde nicht eingehalten. Der Staat hat in dieser Frage und in dieser Nacht versagt. Dafür bitte ich als Ministerpräsident um Entschuldigung.
2: Mit Investitionen in Vorsorgemaßnahmen zur Klimaanpassung habe der Staat auf die Flutkatastrophe reagiert, erklärte der Bundeskanzler.
5: Kein Mensch, keine Stadt, keine Region darf und soll in unserem Land allein bleiben mit der Furcht vor Katastrophen und Naturgewalten.
2: Auch in Nordrhein-Westfalen starben 49 Menschen. Sich auf solche extreme Wetterereignisse besser vorzubereiten, fordert auch der Bundespräsident bei einer Gedenkveranstaltung im Düsseldorfer Landtag.
6: Wir schulden den Menschen, die in jener Nacht alles verloren haben, den ernsthaften, konsequenten Willen, dafür zu sorgen, dass wir auf solche Katastrophen besser vorbereitet sind.
2: Seine Bitte um Entschuldigung, für viele Betroffene ein wichtiges Zeichen. Aber viele wünschen sich eine juristische Aufarbeitung, wie sie sagen. Die gab es bis heute nicht.
7: Für viele Familien ist es weiterhin wichtig, die Folgen der Flutkatastrophe zu verarbeiten. Der Mahlzirkus in Schleiden in der Eifel soll ein Anlaufpunkt dafür sein. Eines von vielen wichtigen ehrenamtlichen Angeboten. Auch Eowyn kommt mit ihrer Mutter hierher, zum Spielen und um sich abzulenken. Auch wenn das immer noch nicht so leicht ist.
8: Ich hab ein Zuhause, das kaputt ist.
9: Wir haben immer noch Rohbau, haben immer noch Streit mit der Versicherung. Bevor man das verarbeiten kann, was überhaupt passiert ist, muss es ja erst vorbei sein. Und für mich ist es ja immer noch nicht vorbei.
7: Hier erinnert noch immer das riesige Erdloch an damals in Erftstadt-Blessheim. Diese Bilder gingen damals um die Welt. Das Loch verschlingt Häuser, Autos, Straßenzüge. Heute ist das Areal gesichert, aber noch nicht geschlossen. Familie Kaster hat trotzdem genau dort wieder aufgebaut. Es ist und bleibt ihre Heimat. Doch ihr neues Zuhause hat keinen Keller und eine Schottwand bei Bedarf. Auf seinem Handy kann Patrick Kaster die Pegelstände in der Nähe scannen.
10: Klar, wenn es mal über mehrere Tage stärker regnet, dann schaut man sich den Pegel schon anders an als vorher. Das ist so ein bisschen geblieben.
7: 80% der beschädigten privaten Gebäude sind in NRW wieder aufgebaut. Doch auf kommunaler Ebene läuft es zum Teil immer noch zäh. Straßen wie hier in Kall sind zwar größtenteils wieder hergerichtet, aber viele Bürgermeister der über 180 betroffenen NRW-Kommunen klagen.
11: Da, wo ein Mitarbeiter vorher 3 Projekte im Jahr stemmen musste, sind es jetzt 10. Und das ist ganz logisch, dass das nicht in dem Tempo geht, wie wir uns das alle wünschen würden. Also mehr und belastbares Geld für Personal über einen längeren Zeitraum würde den Prozess ganz klar beschleunigen.
7: Nun hat die Landesregierung für 2027 zusätzliche 15 Millionen Euro bereitgestellt. Der Wiederaufbau wird trotzdem in vielen Regionen wohl noch bis in die 2030er Jahre dauern.
1: Damit zu Michael Eiden in Bad Neuenahr-Ahrweiler. Das war damals ein Extremereignis, das sich wiederholen könnte. Wie hat sich der Hochwasserschutz an der Ahr inzwischen denn verbessert?
12: Es wird gerade an ganz vielen Stellen an der Ahr gearbeitet. Erstes Ziel ist, das Flussbett breiter zu machen, also der Ahr mehr Raum zu geben im Falle eines Hochwassers. Zudem werden Prallwände aufgebaut, um in einer Flussbiegung den Fluss zu lenken, so zum Beispiel hier wenige hundert Meter entfernt, um die Altstadt von Ahrweiler zu schützen. Und die Brücken werden anders gebaut, ohne Zwischenpfeiler, damit mehr Wasser durchfließen kann und Sperrgut sich nicht verkeilen kann. Die reinen Gewässerwiederherstellungsmaßnahmen sind in 25 Teilprojekte eingeteilt. 5 davon sind erst abgeschlossen. Und diese Projekte sind auch nur dafür da, um ein sogenanntes Jahrhunderthochwasser abwehren zu können. Sprich ein Hochwasser, das statistisch alle 100 Jahre vorkommt. Für so etwas, wie es in der Flutnacht 2021 stattgefunden hat, bräuchte es ganz andere Maßnahmen. Zum Beispiel mindestens 17 große Regenrückhaltebecken am Oberlauf der Ahr. Da spricht man von Kosten zwischen 1,7 und 2 Milliarden Euro. Die Finanzierung ist da völlig ungeklärt. Die Landrätin vom Landkreis Ahrweiler fordert den Bund auf, die Wiederaufbauhilfefonds auch für solche überörtlichen, überregionalen Maßnahmen freizugeben. Bisher ist das nicht der Fall.
1: Vielen Dank, Michael Eiden in Bad Neuenahr Ahrweiler. Einen Platz im Pflegeheim zu finden, das kann schwierig sein. Diesen dann auch noch zu bezahlen, ist für viele eine noch größere Herausforderung. Der monatliche Eigenanteil im ersten Jahr liegt mittlerweile bei durchschnittlich 3.364 Euro. Das ergab eine Auswertung des Verbandes der Ersatzkassen. Das sind 256 Euro mehr als im Vorjahreszeitraum. Hauptursache sind laut VDEK gestiegene Ausgaben fürs Personal, aber auch höhere Investitionen. Die Einrichtungen weiterreichen dürfen. Beim Eigenanteil gäbe es zudem große Unterschiede zwischen den Bundesländern. Und nun ins Ausland. Jedes Jahr am 14. Juli begeht Frankreich seinen Nationalfeiertag in Erinnerung an den Sturm auf die Bastille, das damalige Staatsgefängnis im Jahr 1789. Das Ereignis gilt als Beginn der Französischen Revolution. Auch heute feiert das Land mit einer großen Parade auf dem Prachtboulevard Champs-Élysées in Paris. Doch der 14. Juli ist auch Gedenktag für den Anschlag von Nizza vor 10 Jahren.
13: Am Himmel über Paris sind nur die französischen Nationalfarben zu sehen, von Düsenjets gezeichnet, wie jedes Jahr am 14. Juli. Doch unten auf den Champs-Élysées wehen die Fahnen vieler Länder. Frankreichs Präsident Macron hat die Truppen der Koalition der Willigen, also der Ukraine-Unterstützer, zur Parade eingeladen. Auch ukrainische Soldaten, die beim Aufmarsch lauten Applaus erhalten, vom Publikum und vom eigenen Präsidenten Zelensky. Für die 21 Bundeswehrsoldaten, die in diesem internationalen Block mitmarschieren, ist es eine besondere Ehre.
14: Dass wir einfach ein starkes Zeichen senden, auch für Europa. Und dass wir zusammenstehen.
13: Am frühen Abend in Nizza. Hier steht der Nationalfeiertag ganz im Zeichen des Gedenkens an die Opfer des Terroranschlags vor 10 Jahren. Präsident Macron ist aus Paris gekommen. Am Abend des 14. Juli 2016, ein islamistischer Terrorist rast mit diesem LKW in die Menge der Feiernden. Er tötet 86 Menschen. 86 leere Stühle erinnern heute an die Opfer. Ihre Namen werden verlesen. Viele Angehörige sind dabei. Am Ende ist der schönste Sieg, den wir denen schenken können, die wir verloren haben, das Leben in vollen Zügen weiterzuleben. Präsident Macron versprach den Angehörigen: Niemand von uns hat vergessen und wird je vergessen, was hier in Nizza am 14. Juli 2016 geschehen ist. Auf der Promenade, wo der Anschlag stattfand, erinnert heute eine Engelskulptur daran. Der 14. Juli in Frankreich ist diesmal beides, ein Feiertag und ein Gedenktag.
1: Im Konflikt um die Straße von Hormuz kündigte US-Präsident Trump gestern an, die USA würden Gebühren kassieren für die Durchfahrt von Schiffen. Heute nun macht er einen Rückzieher und schlägt stattdessen ein Handels- und Investitionsabkommen mit den Golfstaaten vor. Währenddessen gab es weiter Angriffe. Die USA attackierten Ziele in Iran und Teheran Schiffe und Einrichtungen in den Golfstaaten, die mit den USA verbündet sind.
15: Heute am frühen Morgen Rauchwolken über Manama, der Hauptstadt von Bahrain. Behörden melden, dass die Luftverteidigungssysteme des Königreichs iranische Raketen abgefangen hätten. Diese Bilder, veröffentlicht vom iranischen Staatsfernsehen, sollen den Abschuss der Raketen zeigen. Ihr Ziel, wieder US-Militärbasen in der Region. Eine Luftwaffenbasis in Jordanien und ein Hauptstützpunkt der US-Marine in Bahrain. In der Straße von Hormuz herrscht weiter Unsicherheit. Viele Kapitäne wagen nicht die Durchfahrt. In der Nacht und am Mittag griff Iran auch wieder Handelsschiffe an. Auf Angriffe folgen Gegenangriffe. Zuvor hatten die USA in der dritten Nacht in Folge Ziele an der iranischen Küste bombardiert. Für Unklarheit sorgt US-Präsident Trump. Nachdem er zunächst erneut eine Seeblockade angekündigt hatte, wollte er Handelsschiffen eine sichere Durchfahrt in der Straße von Hormuz gewähren. Gegen Schutzgeld in Höhe von 20% des Frachtwerts. Keine 24 Stunden später, Rolle rückwärts. Er habe entschieden, die 20% Gebühr durch Handels- und Investitionsabkommen zu ersetzen, nachdem verschiedene Herrscher am Golf auf ihn zugekommen sein sollen. Die Golfstaaten werden enorme Summen in die USA investieren. Und das ist für mich sehr zufriedenstellend. Ich denke sogar, das ist viel besser. Offizielle Reaktionen der Golfstaaten auf diese Kehrtwende der USA blieben bislang aus. Ich denke, die Golfstaaten haben inzwischen aus Erfahrung gelernt, dass es keinen Grund gibt, auf Äußerungen aus Washington sofort und direkt zu reagieren. Entscheidend ist vielmehr, wie die Golfstaaten ihre Beziehungen zu Teheran künftig gestalten werden oder ob sie sich auf eine mögliche weitere Eskalation und Ausweitung der Feindseligkeiten einstellen müssen. Die Straße von Hormuz, eine wichtige Lebensader für die Golfstaaten und ihre Ölexporte. Eine sichere Durchfahrt gibt es hier, aber weiterhin nicht.
1: Nach dem Messerangriff an einem Gymnasium im oberbayerischen Schongau gibt es Hinweise auf ein extremistisches Motiv. Den Ermittlern liegt ein Schreiben vor, in dem mehrere Religionsgemeinschaften beschimpft werden. Ob es vom Verdächtigen stammt, ist unklar. Der ehemalige Schüler soll bei dem Angriff am vergangenen Mittwoch zwei 13-jährige Mädchen mit einem Messer auf dem Schulgelände schwer verletzt haben. Der 16-Jährige sitzt in Untersuchungshaft. Ihm wird versuchter Mord vorgeworfen. Und nun zum Sport. Für einige ist es das vorgezogene Finale dieser Fußball-Weltmeisterschaft. Heute Abend treffen in Dallas im ersten Halbfinale die Mannschaften von Frankreich und Spanien aufeinander. Beide Teams gehen selbstbewusst ins Spiel. Frankreich überzeugte mit Top-Torjäger Mbappé, vor allem in der Offensive. Ja, und Spanien zeigte seine Stärken defensiv und hofft heute Abend auf einen entscheidenden Moment von Nachwuchstalent Yamal.
16: Auch so kann man sich auf ein Spiel einstimmen. Das spanische Team feiert Geburtstag, den von Lamine Yamal. Seit gestern ist der Superstar 19 Jahre alt, der Wunsch erwartbar.
17: Wir gewinnen gegen Frankreich, bleiben bis zum 19. Juli und holen den Pokal.
16: Europameister Spanien gegen Vize-Weltmeister Frankreich. Für viele das Duell der beiden besten Mannschaften des Turniers. Superstars im Rudel. Vor allem Kylian Mbappé drückt der WM seinen Stempel auf. 8 Tore bisher, keiner traf häufiger. Frankreich hat auch dank ihm mit 16 Treffern die beste Offensive der WM. Auch Spanien trifft, überzeugt aber mehr noch durch Spielkontrolle und disziplinierte Abwehrarbeit. Auch deshalb schiebt Frankreichs Trainer die Favoritenrolle dem Gegner zu.
18: Spanien verteidigt super. Sie haben nur ein Gegentor kassiert. Aber auch offensiv sind sie stark. Es wird ein spektakuläres Spiel.
16: Der Spektakelbeauftragte der Spanier ist er. Aber Lamine Yamal bisher noch nicht überragend. Erst ein Tor. Zur Topform fehlt noch ein kleines bisschen.
17: Ich bin der Meinung, Lamine hat bei dieser WM noch ein, zwei große Spiele vor sich. Ich bin mir sicher, die werden wir sehen.
16: Spanien gegen Frankreich. Wahrscheinlich werden die Superstars entscheidend sein.
1: Ein Farmer fand vor einigen Jahren auf seinem Acker im US-Bundesstaat South Dakota das Skelett eines Tyrannosaurus Rex. Zu 80% vollständig. Der Saurier, der nach seinem Finder Gus genannt wird, lebte vor rund 67 Millionen Jahren. Das Skelett, fast 4 Meter hoch und 12 Meter lang, wurde heute vom Auktionshaus Sotheby's in New York versteigert. Der Zuschlag lag am Ende bei 50,1 Millionen Dollar. Immerhin inklusive Gebühren. Nach sommerlichen Tagen und Hitze sind gestern Abend Gewitter und Starkregen und Hagel über weite Teile von Norddeutschland gezogen. Zentimeterdicke Hagelkörner haben Schäden an Dächern und Autos verursacht. Enorme Regenmengen überfluteten Straßen und Tiefgaragen. Einsatzkräfte der Feuerwehr und Polizei waren im Dauereinsatz. Für die kommenden Tage erwartet der Deutsche Wetterdienst weitere Unwetter. Und damit zu unserer Wettervorhersage für morgen, Mittwoch, den 15. Juli.
19: Ein Höhentief und feuchte Luft sorgen im Süden und in der Mitte für Unwettergefahr. Aktuell warnt der Deutsche Wetterdienst vor schweren Gewittern mit Starkregen, Hagel und Sturmböen. Sie lassen in der zweiten Nachthälfte nach. Im Norden und Nordwesten bleibt es trocken. Dort morgen viel Sonnenschein, sonst auch dichtere Wolken und regional Schauer und Gewitter. Im Süden sind am Nachmittag wieder Unwetter möglich. Heute Nacht Tiefstwerte von 20 Grad in der Pfalz bis 9 Grad in Vorpommern. Morgen werden 21 Grad im Erzgebirge bis 32 Grad an Saar und Mosel erreicht. Am Donnerstag oft sonnig, später mehr Wolken und vor allem im Süden und Nordosten einzelne Schauer oder Gewitter. Die gibt's am Freitag verbreitet und am Samstag noch im Osten und Südosten. Insgesamt wird es etwas kühler.
20: Aus der Liebe zur Brezel.
21: Das ist lecker. Das ist sehr lecker. Blonde Schlawiner.
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23: So Leute, die nächsten 1,5 Stunden nehme ich euch mit auf eine genussvolle Reise durch Hessen.
24: Merkst du schon an der Art von Cremigkeit, was da los ist?
23: Natürlich geht es auch um Essen und Trinken, aber auch um ganz viele weitere sehr genussvolle Momente.
25: Das ist wie ein Babypokémon.
24: Dann Namaste. Prost auf euch. Der hineinschüttende Hund. Wir haben einen Tipp bekommen und der ist direkt in meinem Herz gelandet. Es geht um Kulinarik. Es gibt das Hofgut Ruppertsberg und da wirbelt der Jean. Und alles, was der macht, hat mit Geschmack zu tun. Genau unser Ding, oder? Hi. Wir treffen uns mit dem im Hofladen.
25: Guck, sind wir richtig.
24: Hallo, ich suche den Jean.
26: Ja, hier bin ich, hallo. Ah, hallo, Tobi, grüß dich.
24: Grüß dich, hi.
26: Wow. Ja, okay. schön, dass du da bist.
24: Du hast eine ziemlich große Käsetheke.
26: Bisschen, ja.
24: Grüß dich, hi.
26: Hi.
24: Und, ach, schade, ey, es riecht krass.
26: Ja, kann man nicht darstellen, ne?
24: Was hast du denn da für Schätze?
26: Schau dir mal den an, was das für ein schöner ist hier. Persillé de Tignes heißt der.
24: Franzose.
26: Franzose auf jeden Fall aus Savoyen. Von einer Frau, die das, also ist ein Unikat wirklich. Ja, oder hier verschiedene, gerade ist ja Ziegenkäse, Schafskäsezeit. Ne? Also kleine von einem Hof im Aveyron, also quasi in der Ecke, wo Roquefort auch herkommt.
24: Das heißt, sind das alles Franzosen?
26: Bis auf wenige Ausnahmen sind es alles Franzosen, genau.
24: Woran liegt das?
26: Das liegt daran, dass wir mit einem Affineur zusammenarbeiten. Das ist jetzt nicht unser Werk. Die gibt es eigentlich traditionell nur in Frankreich. Das ist jemand, der kauft Käse jung, der hat die Adressen, der hat das Netzwerk, der ist halt ein Experte. Und dann reift er die in seinen Kellern weiter und verkauft die quasi weiter, wenn sie ready sind.
24: Ja,
26: genau.
24: Ja.
26: Und meines Wissens sind wir die einzige Station außerhalb des KDWs
24: in Berlin,
26: in der sein Käse, also hier.
24: Das ist ja krass. Ja. Okay. Ja.
26: In der sein Käse verkauft wird.
24: Jetzt bist du nicht nur Käseliebhaber. Was bist du eigentlich? Ja. Hofladenbetreiber, Koch. Was ist dein?
26: Genau. Also wir sind eigentlich im Ursprung Restaurant.
24: Ja.
26: Und ich bin auch in der Ausbildung Koch.
24: Und man kriegt beim Rumlaufen sofort Hunger.
26: Ja, hast du Hunger mitgebracht?
24: Ich habe wirklich immer
26: Wir haben
24: Hunger
26: dir ein
24: dabei.
26: Picknick gerichtet. Hast du da Lust drauf?
24: Ein Picknick?
26: Ja.
19: Bepackt mit Picknickkörben schlendern wir Richtung Garten. Was heißt Garten? Eine Oase zwischen Obstbäumen, Lavendelbüschen und Rosmarinsträuchern. Ach, wenn ihr das nur riechen könntet.
24: Das hat ja was von Toskana oder Südfrankreich hier eigentlich.
0: Den Picknickkorb könnt ihr bei Jean für 58 Euro vorbestellen.
24: Hier, das ist ja wie ein Abenteuergarten. So.
2: Wollen wir mal auspacken?
24: Ja, aber bitte. Also.
2: Also hier ist der Käse. Ruppertsberger Wölkchen. Das ist eine Spezialität aus Haselnüssen.
24: Der Wein.
2: Ja, ist ein Riesling.
24: Olivenöl.
2: Genau. Also das, die Idee ist auch, das kann man dann mitnehmen eben. Das sind Hofladenprodukte und wenn das angebrochen ist, soll das einfach nicht weggeschmissen werden.
24: Wie ist denn das? Bestellt man das vorher online? Oder?
2: Genau, das bestellst du online. Wir richten das alles und übergeben das quasi in dieser Kühltasche. Und die kann man dann auch mitnehmen, sodass wir eben keine Essensreste haben. Eben hier so ein Pfandsystem verwenden wir.
24: So,
2: ja, dann tischen wir mal auf, ne?
24: Ja, das hat doch aber einen Look jetzt hier.
2: Mhm. Ja, guten Appetit.
24: Hier, super.
2: Das ist Comté Grand Garde.
24: Darf ich dir da mal
2: zweieinhalb Jahre gereift.
24: Erreichen?
2: Der hat jetzt auch bestimmt die richtige Temperatur. Ein bisschen wärmer muss er sein, um seine volle Kraft zu entfalten. Mm. Genau, ja.
24: Seid mal nicht böse, gell? Aber das ist eine andere Sportart als das Supermarktzeug, gell? Das ist, boah. Schau, hilf mir mal, wie machst denn du das mit Zeitmanagement? Also, du bist Koch, dann scheinst du dich in unglaublicher Liebe um das ganze Ding zu kümmern. Neugier unterstelle ich dir auch aufs Leben und Dinge. Wie kriegst du das alles unter einen Hut?
2: Ich bin nicht alleine. Das ist das Erste. Wir sind doch zu 15 und die Leute, die da sind, sind wahnsinnig engagiert und teilen das zum Glück mit mir. Also ich könnte mir jetzt nicht vorstellen, irgendwo in der Stadt zwischen Asphalt oder auf dem Asphalt oder zwischen Häuserblöcken zu arbeiten. Ich brauche das schon. Ich muss schon gerne hier sein.
24: Toll. Ja, Lucky, jetzt musst du zugucken die ganze Zeit. Willst du
3: ein Stück Käse würde ich nehmen. Sehr lecker, der kräutrige hier.
2: Ja, ne?
3: Oh. Hier können wir Kreuzchen machen, Luke.
24: Wir haben Post bekommen von der Sophie. Die hat uns geschrieben, sie hätte eine Idee, wie man sehr sportlich in völligem Einklang mit der Natur sein könnte. Jetzt haben wir uns verabredet mit ihr in den Weinbergen. Das ist eine schlaue Idee, wenn man an der Weinstraße ist. Also irgendwo müssten sie sein.
3: Ich glaube, da oben, Tobi, sehe ich was. Guck mal, oberhalb.
24: Sophie! Hi!
4: Hallo, schön, dass du da bist.
24: Das sieht ja eher nach Namaste aus, oder?
4: Wir haben schon mal angefangen.
24: Hi, grüßt euch.
4: Hallo. Hallo. Haben wir extra den Platz in der Mitte freigehalten.
24: Natürlich, okay. Wir haben schon mit Yoga zu tun wahrscheinlich hier, oder?
4: Sieht so aus, ja.
24: Das sieht sehr nach Yoga aus. Hi,
4: Hi Tobi, schön, dass du da bist.
24: Ey, das ist mal ein guter Platz.
4: Ja, wir haben den Blick hier über die Weinberge.
24: Mega gut. Yeah. Ja. Ja, dann würde ich mich mal da.
4: Du darfst dich gerne setzen.
24: Sophie, wie kommt man auf die Idee, sich in die Weinberge zu werfen, um Yoga zu machen?
4: Also erstmal ganz pragmatisch. Ich wohne auf einem Weingut, da bietet sich das natürlich an.
24: Bist du eine Winzertochter?
4: Ich bin eingeheiratet.
24: Eingeheiratet?
4: Genau.
24: Okay.
4: Und es ist natürlich immer schön, Yoga in einer besonderen Atmosphäre zu machen. Und so ein Weinberg bietet sich dann natürlich an in der Natur, mit dem Grün außenrum, die Vögel, der Wind. Das ist nochmal eine ganz andere Erfahrung. Genau, und ihr.
24: Ja. Du bist Yogalehrerin.
4: Ich bin Yogalehrerin, genau. Okay. Ja. Wir starten mit ungefähr 60 Minuten Yoga und danach noch einer kleinen Weinprobe. Also erst
24: Ist das zusammenbuchbar oder auch getrennt?
4: Geht nur zusammen. Erst die Arbeit, dann das Vergnügen. Ja?
24: Das ist Wein-Yoga. Das ist ja
4: genau,
24: fantastisch.
4: Richtig.
24: Ja. Deshalb seid ihr da, alles klar. Okay. Wie passt denn das zusammen?
4: Die warten.
24: Also mit Yoga würde ich jetzt eher grünen Tee assoziieren als Wein.
4: Genau, also ich bin auf die Idee gekommen, wenn du schon mal so eine Weinprobe mitgemacht hast, da sprichst du alle deine Sinne an. Ja. Also man fängt damit an, dass man sich den Wein anschaut im Glas. Dann riechst du schmeckst, du hast das Mundgefühl. Und indem du alle deine Sinne ansprichst, hast du auch so einen Moment der Achtsamkeit. Und das machst du ja beim Yoga auch. Gut, dann dürft ihr erstmal noch die Augen schließen für einen Moment und den Atem erstmal fließen lassen. Tief einatmen. Zieh dich in die Länge nach oben. Lass den Atem fließen. Und dann dürft ihr die Seite wechseln. Setz die Hand auf der Matte ab. Bring die rechte Hand nach oben, zieh dich in die Länge. dann kommt in den Vierfüßler. Und dann schieb dich hoch in den herabschauenden Hund.
24: Lucky, komm, weißt du, was Tolles? Herabschauender Hund guckt man ja quasi nach hinten. Und der Ausblick ist fantastisch, wenn man auf dem Kopf steht, weil man dann die andere Seite von den Weinbergen sieht. Das ist total gut.

0: Und dann nochmal die Hände vors Herz bringen. Ihr habt es geschafft. Jetzt geht es mit dem entspannten Teil weiter.
1: Jetzt geht richtig die Achtsamkeit los.
0: Wir gehen weiter in die Winothek und da findet dann die Weinprobe statt.
1: Das ist sehr gut. Okay.
0: Habt ihr sehr gut gemacht. Vielen Dank. Namaste.
1: Namaste.
2: Nur ein kurzer Fußmarsch entfernt ist das Weingut Fitzritter, das Zuhause von Sophie und unsere nächste Station.
1: Das ist ein guter Platz.
0: Und wir starten mit einem Glas Sekt.
1: Ist der von euch?
0: Der ist von uns, genau.
1: Ja.
0: Einmal das Weingut, das ist gegründet 1785 und die Sektkellerei gegründet 1837.
1: Wie ist denn das für dich gewesen, wenn man in so eine Traditionsbude dann kommt? Das ist schon eine Nummer, oder?
0: Ich glaube, es war ganz entspannt, weil ich eigentlich mit Wein überhaupt nichts am Hut hatte.
1: Dann Namaste. Prost auf euch.
0: Schön, dass ihr da seid. Zum Wohl.
1: Der hineinschüttende Hund. Der.
0: Da es ja Wein-Yoga heißt, machen wir jetzt weiter mit dem ersten Wein. Und zwar haben wir jetzt den Wein von dem Weinberg, auf dem wir gerade Yoga gemacht haben. Wir sind ja Mitglied im VDP und da gibt es die Kategorien und die
1: Oberste. Was steht das für ein
0: Verband Deutscher Prädikatsweingüter?
1: Ah, okay. Wir trinken hier keinen Scheiß.
0: Ja, genau. Also, und jetzt beginnen wir mit der Weinprobe. Und dann fängt man an, indem man sich die Farbe anschaut.
1: Schöne Farbe.
0: Du machst es sehr gut übrigens. Man sieht, du bist Profi im.
1: Ich mache einfach das, was sie ihr macht.
0: Also ihr seht, das ist so ein brillantes Gelb. Und man schaut auch immer hier auf die Schlieren, die ihr seht, auch Kirchenfenster genannt. Und man sagt grob, je stärker diese Schlieren sind, desto gehaltvoller und kräftiger ist ein Wein.
1: Desto mehr Bums hat er. Wenn es so ölig wird,
0: genau,
1: dann
0: genau, richtig.
1: Weiß man, morgen wird es später. Okay.
0: Dann riecht mal rein, ihr dürft auch gerne mal die Augen schließen. So ein bisschen kräutrig. Mineralisch, genau, nach gelben Früchten, Mirabelle.
1: Ja. Wie lange dauert die Achtsamkeit, bis man probiert?
0: Muss ich in Geduld üben. Jetzt dürft ihr probieren.
1: Ah. Ja.
0: Und, schmeckt er dir?
1: Oder ist er?
0: Genau, es ist ein großes Gewächs.
1: Also da geht es aber direkt vorne schon los, gell?
0: Genau.
1: Oder? Ihr lieben Sophie, dann vielen, vielen Dank, dass ihr uns mitgenommen habt an einen unfassbar tollen Ort da oben.
0: Schön, dass ihr da wart.
1: Das war super. Und euch viel Achtsamkeit, egal bei was ihr tut. Auf euch.
0: Auf dich.
1: Namaste.
0: Namaste.
1: Unter allen Tipps, die ihr uns geschickt habt, ist einer häufig vorgekommen. Und da ging es um die Britza. Etwas zu essen, das hier erfunden wurde in Aschaffenburg. Im Wurstbännel von einem Geschwisterpaar. Jenny und Sascha. Wir haben angerufen, haben gesagt, ja, komm doch mal rum. Wir zeigen dir das. Und dann gehen wir doch mal schauen. Hello.
3: Hi, Tobi.
1: Grüßt euch.
4: Hi, Tobi.
3: Hi,
1: Servus.
3: Jenny. Hi.
1: Hi.
3: Freut mich.
4: Hi, Sascha.
1: Hi.
4: Servus.
1: Ihr seid Erfinder. Stimmt es erstmal?
3: Richtig.
4: Absolut richtig. Ja.
1: Okay. Uns haben ganz viele geschrieben, wenn du in Aschaffenburg bist, musst du vorbeikommen bei euch, denn ihr habt die Britza erfunden.
4: Genau.
1: Das ist erstmal richtig. Das ist was?
3: Britza ist unsere Brezelpizza.
1: Eine Brezelpizza?
3: Eine Brezelpizza, die anders als jetzt ein italienischer Pizzateig aus echten Laugenteig hergestellt wird.
1: Und das schmeckt?
3: Das sensationell.
4: Schmeckt genial, schmeckt das.
1: Okay. Ich würde direkt mal eine bestellen.
3: Ja, klar.
1: Würde ich vorschlagen, dass wir mal wissen, über was wir reden.
4: Super.
1: Okay. Gibt es da Varianten oder?
4: Wir machen dir mal zwei ganz tolle Sorten und dann kannst du mal probieren.
1: So machen wir es.
3: Genau.
1: Tipp,
4: die hole ich gerade und dann.
1: Ja.
3: Sascha, flitzt in die Küche.
1: Top. Merci dafür. So, Jenny und der Wurstbännel, den betreibt ihr zusammen, den habt ihr gepachtet oder wie?
3: Den Wurstbändel, den habe ich selber übernommen vor 8 Jahren als Pächterin.
1: Und diese Britza-Idee, wann ist dir das eingefallen?
3: Also man muss sagen, es war schon so ein bisschen auch ein Corona-Baby. Mhm. Ja, wir hatten im ersten Lockdown ein bisschen Zeit. Und die Idee hatte ich vorher schon mal, weil ich Brezeln einfach mega gut finde. Und wir da ja auch jede Menge von verkaufen hier bei uns im Laden. Und dann habe ich mir überlegt, okay, was könnte man mal aus aus der Brezel Neues, Kreatives machen. Hab ein bisschen angefangen, mit so Brezelrolling aufgetauten rum zu experimentieren. Irgendwann hatte ich so einen runden Brezelfladen vor mir und da ist dann die Pritzer draus geworden.
4: Tobi?
1: Oh!
4: Ich stelle dir die Brezeln gerade rüber.
1: Okay.
4: Dann können wir uns da drüben hinsetzen.
1: Ja, bitte. So, jetzt bin ich aber mal gespannt.
4: So.
1: Das sieht ja...
4: Bitteschön.
1: Guck mal, das sieht ja schon mal geil aus.
4: Also, wir haben jetzt hier zwei Varianten. Einmal haben wir Pritzer Gemüsegarten. Da ist eine Schmandcreme drauf, frisches Gemüse und Rucola.
1: Vegetarisch.
4: Vegetarisch, genau.
1: Top für meine Tochter. Sehr gut.
4: Und hier haben wir die etwas deftigere Variante. Da haben wir Weißwurstscheiben mit einer süßen Senf-Schmandcreme.
1: Oh, das ist wild. Das ist wild, okay.
3: Wie gesagt, aus der Liebe zur Brezel.
1: Das ist lecker. Das ist sehr lecker.
4: Sehr schön, das freut uns.
1: Ich sag's euch ganz ehrlich, ich war skeptisch. Ohne Mist.
4: Und
1: das ist wirklich lecker. Das ist eine Erfindung. So, die entstammt aus diesem Kopf, wurde dann aus diesen Händen umgesetzt und jetzt gibt's die.
4: Genau.
1: Das heißt, wenn ich die essen will, muss ich hierher.
3: Auch. Unter anderem.
4: Unter anderem. Also hier ist die Geburtsstätte der Pritzer.
1: Ja.
4: Mittlerweile ist aber so, wir hatten so viel Nachfrage von anderen Gastronomen, dass wir die auch für andere Gastronomen backen und dann anderen Gastronomen zur Verfügung stellen. Das heißt, du kannst mittlerweile Pritzer in ganz Deutschland essen. Das Original gibt's aber hier bei uns.
1: Das heißt, das ist, also aus, ich sag mal, so aus einer Corona-Schnaps-Idee wurde eine gute, es bewahrheitet sich und jetzt ist da, also sehr richtig Business dann wahrscheinlich,
4: genau,
1: oder?
4: Genau.
1: Der krass, oder?
3: Das ist mega cool.
4: Das hätten wir uns auch so nicht erdacht oder erhofft, dass das mal so wird, aber die Nachfrage ist enorm groß.
1: Dieser Teig ist sogar besser als eine normale Brezel.
3: Dankeschön.
4: Also, vielen Dank.
3: Das war uns auch echt wichtig.
1: Das war wirklich, also die hat, das hat eine andere Art von, das klingt jetzt blöd, aber Knusprigkeit. Wie macht man das?
4: Ui, das hat lange gedauert, bis wir das auch hinbekommen hatten. Also wir haben über 6 Monate tatsächlich so lange rumgetüftelt, bis wir das so hinbekommen haben, dass der Boden knusprig ist, dass der Rand fluffig ist. Es war extrem schwierig, das zu machen.
1: Auf euren Erfindergeist.
3: Dankeschön.
4: Dankeschön.
1: Kreativität und großes Kneipenherz. Wirklich. Sehr, sehr lecker.
4: Vielen Dank.
1: Auf euch.
2: Wenn ihr Hunger bekommen habt, die Brezza gibt es in vielen verschiedenen Sorten ab 12,90 Euro. Für uns geht's weiter durch die schicke Aschaffenburger Altstadt.
1: Wir haben eine ganz besondere Verabredung, auf die ich mich sehr freue. Früher gab es in Aschaffenburg ganz viele kleine Kinos und ich wusste gar nicht, dass es eins immer noch gibt. Das Casino. Und die Laura hat uns geschrieben, der sind wir verabredet, dass die was Neues hätten. Geht mein Herz auf. Es gibt noch ein kleines Kino. Die machen erst gleich auf, wir dürfen aber schon mal. Es riecht hier schon nach Popcorn. Hallo.
5: Hi, hallo.
1: Hi. Laura?
5: Ja, hi,
1: grüß
5: Tobi.
1: Dich.
5: Hi. Grüß dich.
1: Es riecht schon gut.
5: Ja, riecht schon gut, sehr gut.
1: Und es ist schon hier sehr, sehr schön.
5: Ja, vielen Dank.
1: Grüß dich.
5: Hi, grüß dich.
1: Ich wusste, dass das Casino mal gab, aber ich wusste gar nicht, dass es immer noch gibt.
5: Ja.
1: Also hat es mal zugehabt zwischendurch? Oder?
5: Nee. Es wurde dann einfach von einem anderen Betreiber übernommen.
1: Ja.
5: Und alles neu und schick gemacht.
1: Ja,
5: sozusagen.
1: Toll.
5: Ja. Soll ich dich mal mitnehmen?
1: Ja,
5: soll ich dich mal rumführen?
1: Es tut meinem Herz gut, merke ich. Ja. Ach, guck, Pop,
5: ja,
1: guck.
5: Das ist schon Popcorn was Besonderes, ne?
1: Ja. Ich werde nicht fertig mit dem Geruch hier. Das riecht so gut. Oh, das sieht nach Kino aus hier.
5: Ja, das ist so ein bisschen wie im Theater. Ne?
1: Oh, wow.
5: Aber wir sind ja im Kino, aber es ist tatsächlich Theaterflair.
1: Hier, das hat
5: du
1: Stil.
5: Kannst von der Galerie eben auf den großen Saal runtergucken. Ja. Hast trotzdem eine super Sicht.
1: Ach, ist das schön.
5: Das ist schon schön, aber jetzt zeige ich dir mal noch was ganz Besonderes. Komm mal mit.
1: Ich hätte hier schon einen Schönheitshaken gehabt.
5: Genau. Das ist nämlich unser Salon. Und das ist ja wirklich so was ganz Besonderes.
1: Oh, ist das schön.
5: Schön, ne?
1: Oh, das. Ja. Da muss man ja die Gemütlichkeit zur Seite schieben, dass man überhaupt reinkommt.
5: Ja.
1: Ah, ist das schön.
5: Ja.
1: So würde ich mir mein Wohnzimmer bauen, wenn ich die Wahl hätte.
5: Genau.
1: Ist
5: hier gibt es nämlich auch feine Getränke.
1: Ja.
5: Alles, was das Herz begehrt, habe ich mir gedacht. du bist ja vielleicht ein Gin-Liebhaber.
1: täusch dich nicht. Laura, wie ist denn das mit dir und Kino? Ist das, also man ahnt Liebe. Ist es so?
5: Auf jeden Fall. Ja, auf jeden Fall. Die Liebe zum Film, die Filmbranche ist natürlich eine der für mich tollsten Branchen überhaupt. Und ja, das Ganze, was wir hier einfach machen, ne? Wir haben ja ein gastronomisches Angebot, wofür ich brenne eigentlich. Ja. Und dazu noch unsere tollen Filme. Wir machen ja Arthouse. Und für mich ist es einfach was, ja, Spektakuläres. Ich mache das jetzt ja auch schon roundabout 10 Jahre. So, jetzt haben wir hier gar nicht weitergemacht mit deinem Gin. Du willst ja auch mal was Leckeres hier genießen. Weil dann können wir uns vielleicht mal rübersetzen und du testest mal ganz fein unsere Sitze und sagst mir mal, wie du das findest. Ob du da bequem sitzt.
1: Ich danke dir.
5: Bitte schön, zum Wohl. So.
1: Ich lass mich hier einfach mal fallen, oder?
5: Ja, mach dir schon mal bequem. Ich bereite mich hier noch, statte mich noch aus, weil ich habe ja noch eine kleine...
1: Man sitzt super. Hier kann man es aushalten. Ne? Es ist
5: auf
1: schon,
5: jeden Fall.
1: Es ist schon aber ein Unterschied auch zur Couch. Also schön, wie die Couch
5: das
1: daheim ist.
5: Das soll es auch sein.
1: Das ist schon ein anderes Flair.
5: Das soll es auch sein. Kino ist keine Abspielstätte mehr, sondern es passiert weitaus mehr. Zum Beispiel mir ist es auch super wichtig, junge Leute, die nur noch vor den Streamingdiensten zu Hause sitzen. Das ist ja so ein bisschen mein Ziel geworden oder unser Ziel. Dass wir die
1: jungen
5: Leute
1: hierher kriegt,
5: genau,
1: in Begegnungen dann,
5: ne,
1: auch, oder?
5: Geht ins Kino, schaut Filme im Kino, hat einfach doch nochmal eine andere Atmosphäre und ist so ein bisschen die Aufgabe von heute, würde ich fast sagen. Ne?
1: Und also ist das hier auch ein Kino, weil es gibt keine Leinwand?
5: Doch, die fährt nämlich jetzt runter.
1: Ah, die ist versteckt?
5: Ja, die ist versteckt, genau.
1: Okay.
5: Und ich habe auch eine kleine Überraschung sozusagen vielleicht auch für dich. Wir schauen mal rein.
1: Ja.
5: Ich würde jetzt mal den Film starten.
1: Okay,
5: wenn du
1: also
5: Lust
1: machst
5: hast.
1: Du vom Laptop aus?
5: Ja, natürlich. Jetzt mal ganz exklusiv für dich sozusagen.
1: Oh, Zauberei.
5: Ja.
1: Mit Vorhang.
5: Ja, genau.
1: Das ist ja total gut.
5: Jetzt pass auf.
1: Ich mag sie jetzt schon. Wirklich, ich mag das sehr.
5: Hat einen tollen Flair, ne?
1: Oh.
5: So.
1: Ich bin
5: ein
1: bisschen
5: aufgeregt.
1: Dann
5: sagen wir mal Film ab, würde ich sagen, ne?
1: Tata, und jetzt haben wir ein Kino. jetzt haben wir ein Kino. Ja, das ist gut. Oh Gott.
6: Ich sitze in meinem Film, einem 66er Ford Mustang. Leute, wir haben einen ganz besonderen Städtetrip vor uns. Wir sind in Frankfurt in der Klassikstadt.
1: Ja. Leute, ich laufe im Kino.
5: Deswegen ist es hier doch noch schöner als zu Hause.
1: Aber total, ich bin hin und weg ohne Mist.
6: Und die könnt ihr auch fahren. Wie das funktioniert, erklären wir euch.
1: Wie so ein Sechsjähriger. Wahnsinn. Laura, vielen, vielen Dank.
5: Ja, sehr,
1: ganz,
5: gerne.
1: ganz besonderer
5: Freut mich,
1: Moment.
5: Dass ich dir einen kleinen, schönen Moment verschaffen konnte, hier bei uns im Kino.
1: Ich komme wieder.
5: Ja, das hoffe ich.
1: Ich komme wieder.
5: Das muss
1: ist
5: so
1: hier,
5: sein.
1: Hier kannst du mein Namensschild dran kleben.
5: Ja, sehr gut.
1: Das ist hier Stammplatz. Mega gut. Wir haben eine Empfehlung bekommen. Wir sollen unbedingt beim Sven vorbeigucken. Der Sven hat nämlich Hessens kleinste Spezialitätenbrauerei. Brauerei. So, gehen wir mal gucken. Hallo, ich suche den Sven.
7: Ja, hallo.
1: Da steht er. Servus, hi.
7: Servus.
1: Grüß dich.
7: Hi. Schön, dich zu begrüßen bei uns im Haus.
1: Ich sag's, wie es ist. Ich hab Durst.
7: Hast Durst?
1: Ja.
7: Was willst du denn trinken?
1: Irgendwas.
7: Dann trinken wir mal ein blondes Schlawiner. Ich hoffe, es schmeckt.
1: Erstmal auf dich, blondes Schlawiner.
7: Prost.
1: Oh, erstmal, das Beste ist wirklich, die Temperatur ist mega gut. Ich hasse nichts mehr als warmes Bier. Das ist total geil und lecker.
7: Ja.
1: Wollen wir mal gucken, wo
7: das Bier gemacht wird?
1: Wo es gemacht wird?
7: Ja, gehen wir gerne hin.
1: Okay.
7: In unsere Brauerei.
1: Ins Herzstück.
7: Ja.
1: Ah, da sieht's. Das sieht schon mal nach Professionalität aus hier. Servus.
8: Hallo.
7: Das ist mein Braumeister, der Achim Franzen.
1: Achim Tobi, hi. Was macht ihr gerade?
8: Hier wird gerade die Maische eingebracht. Kann man schon mal einen Geruchstest machen, ob es süßlich riecht. Das ist der Fall. Und wenn es einen gewissen Füllstand erreicht hat, das können wir jetzt schon mal, wenn du willst, kannst du mal Hand anlegen.
1: Oh ja, natürlich.
8: Ja, kannst den zumachen und den dann gleichzeitig auf, jeweils kurz rausziehen und dabei bewegen. Jawohl. Und den dann zu. Jawohl. Jetzt lassen wir das Ganze von oben rein.
1: So, Leute. So muss man auch mal einen Hahn schließen und dann eröffnen können.
9: Jetzt können wir mehr oder weniger gleich anfangen, die Würze, die Flüssigkeit abzuziehen. Jetzt fängt es schon an und läuft.
1: Jawohl! Ja,
9: und klärt sich dabei. So ein paar Spelzen dürfen ruhig mitkommen. Das macht dem Bier keinen Abbruch. Aber man sieht jetzt schon so ungefähr, welche Farbe dieses Bier später haben wird.
1: Ja. Eine schöne.
9: Wenn du willst, kannst du das Vorprodukt auch schon mal probieren. Von der Würze,
1: ja, wenn
9: das Interesse ist.
1: Ja, Logo.
9: Dann zapfen wir da eine Kleinigkeit ab. So, und dann kann man schon mal so das Näschen drüber halten. Und wenn das schon mal gut riecht, dann weißt du auch, dass das ein gutes Bier werden kann.
1: Das riecht aber wirklich lecker.
9: Ja,
1: wenn nur weil du das gesagt hast, das riecht ein bisschen so wirklich wie auch Brot riecht.
9: Genau.
1: Also wenn man so ganz frisches Bauernbrot so aufbricht.
9: Ja, ich kann es einschenken.
1: Ein Geruch wie eine frisch gebrochene Krume.
7: Das haben die Hausfrauen früher geholt, wenn sie mit den Nierenproblemen haben, zum Nierenspülen. Wurde warmes Bier getrunken. Also das ist noch kein Bier, das ist Würze. Im Prinzip ja sehr süß.
1: Geht aber. Und das ist für die Nieren gut.
7: Das ist für die Nieren gut, ja.
1: Oh ja, Leute.
7: Weil Bier ist ja medizinisch.
1: Du, 1A Nieren, danke euch. Achim, dass das dein Ding ist, das hört man, das spürt man. Wie ist denn das, in so einer Brauerei zu arbeiten? Also du könntest wahrscheinlich auch in jeder Brauerei der Welt arbeiten und auf Knöpfchen drücken und sagen, los geht's.
9: Das ist richtig.
1: Aber das ist ja so richtig.
9: Also aus meiner Historie heraus komme ich aus einer Industriebrauerei sozusagen, in der ich sehr viele Jahre gearbeitet habe und letztendlich auch zum Ende hin technischer Geschäftsführer war. Und habe dann auch, das kann ich ganz offen sagen, Burnout gehabt und hatte die Schnauze so voll von diesem ganzen, wie soll ich sagen, industriellen Brauen und dem damit verbundenen Aufwand, auch im Geschäftsleitungsbereich. Und dann kam der Schönwetter auf mich zu und sagt, wollen wir nicht zusammen was machen? Und von der Seite haben wir dann hier also diese ganzen Schabiner-Produkte entwickelt. Und seitdem macht mir das eine sehr große Freude. Wenn du möchtest, kannst du noch ein bisschen Hopfen geben?
7: Nee. Wir gehen jetzt essen.
9: Wir gehen jetzt essen, okay?
1: Ich höre gerade ein Nein, wir gehen jetzt essen. Wie gerne hätte ich noch, aber wenn der Chef, du weißt, wie es ist.
9: Dann empfehle ich, ein Seminar bei mir zu besuchen. Dann hast du 8 Stunden Zeit, mit mir zusammen zu degustieren, zu probieren und zu experimentieren.
1: Vielen Dank für deine Zeit und fürs Teilen.
9: Wirklich. Sehr gerne.
1: Merci.
9: Super.
1: Und für gesunde Nieren.
7: Ja, sehr gut. Jetzt gehen wir erst was essen. Wir stärken uns und das Bierbrauen machen wir das nächste Mal.
9: Guten Appetit.
1: Tipptopp.
9: Ich kann nicht mitkommen.
1: Du musst es schaffen.
9: Ja.
1: Oh, da kommt was.
7: Ja.
1: Oder zischelt's. Ach du großer Gott.
7: Ja.
10: Ganz lecker.
1: Eieieiei.
7: Tobi, hier haben wir unsere Spezialität vom Heißen Stein. Das ist jetzt ein Filetsteak.
1: Mein lieber Schwan.
7: Mit selbstgemachten Dips. Der Stein hat 380 Grad.
1: Da fahrt sich lieber nicht dran.
7: Nee, lieber nicht. Das drehst du jetzt einmal rum, schneidest es in Streifen und den Streifen machst du so, wie du magst und dann können wir loslegen.
1: Was hast du?
7: Ich habe hier ein Nesterhebbes.
1: Du hast ein was?
7: Ein Nesterhebbes.
1: Ein Nesterhebbes?
7: Ja, dafür sind wir weltbekannt. Und zwar ist das ein Arme-Leute-Essen. Das ist ein Kartoffelkloß gefüllt mit Hackfleisch.
1: Das sieht aber ganz, ganz gut aus,
7: ja, wenn Leute essen. Weil früher war es so, da durfte man kein Fleisch, also wenig Fleisch essen, weil ja das meiste an die Front ging.
1: Ja.
7: Und dann haben die Hausfrauen hier in Braunfels, die haben das einfach in den Kartoffelteig versteckt.
1: Ja, ja.
7: Und wenn einer kam, es gibt nur Kartoffeln.
1: Also
10: hi.
7: Das ist meine Frau, das ist die Cordula, das ist die gute Seele vom Haus.
10: Ich habe immer schon gedacht, der Tobi-Kämmerer muss mal in das Brauhaus Obermühle kommen zum Heißen Stein essen. Ich habe immer gedacht, das passt zum Tobi. Weil
1: da hast du
10: gutes
1: total,
10: Essen, gutes
1: da hast du total
10: irgendwie.
1: Recht. Schön, danke super. Für diese Empfehlung und danke für eure Gastfreundschaft.
7: Danke.
1: Auf euch.
7: Auf euch.
10: Auf deinen
7: danke.
1: Guck mal da. Barbierstube. Das sieht ja geil aus. Guten Tag.
11: Hallo, guten Tag.
1: Hi. Tobi, guten Tag.
11: Guten Tag.
1: Hast du offen?
11: Ja.
1: Wir drehen gerade einen Städtetrip über die neue Altstadt.
11: Okay.
1: Und ich bin gerade hängen geblieben an deinem geilen Schaufenster. Das ist ja mal eine schicke Bude hier.
11: Dankeschön, danke.
1: Leck mich am Buggel, hey. Hast
11: du kannst
1: was,
11: dich gerne hinsetzen.
1: Hast du was frei?
11: Ja.

0: links neben dir.
1: Ja. Ich habe früher als Maskenbildner gearbeitet.
0: Und ist aber der echte Jürgen Klopp, oder?
1: Das ist der echte Jürgen Klopp, natürlich. Alter Kerl.
0: Und dann hast du beim Fernsehen gearbeitet, oder
1: ja,
0: was?
1: Ja.
0: Ach, okay.
1: So fast bei euch.
0: Und wie bist du hier in die Altstadt gekommen?
1: Schon länger wusste ich ja, dass man die Altstadt hier rekonstruiert.
0: Ja.
1: Und dann hat mich jemand darauf aufmerksam gemacht, dass man sich hier doch quasi bewerben könnte. Und irgendwie kam es dann so, dass ich plötzlich einen Laden hier hatte.
0: Und bist du happy?
1: Ja, sehr.
0: Das hat
1: Ist ja so ein Stück weit eine Geschichte weiterschreiben quasi.
0: Mhm. Lernt man das in der Friseurausbildung auch?
1: Nee.
0: Nee?
1: Nee.
0: Das heißt, du hast dir selber beigebracht?
1: Das habe ich beim Praktikum bei meinem Vater gelernt.
0: Ja?
1: Mit 14 habe ich rasiert, ohne dass ich selber Haare im Gesicht hatte.
0: Und ging das unblutig vonstatten? Sag bitte ja.
1: Was sagst du nach der Rasur?
0: Inzwischen kannst du es, oder?
1: Ja.
0: Gut. Was immer du sagst, mache ich. Die Lampe da hinten an der Wand, die so fast gülden scheint, hast du die auch irgendwo entdeckt?
1: Die sind aus dem Sudfass, die zwei.
0: Ehrlich?
1: Die zwei sind aus dem Sudfass und der Keiler ist auch aus dem Sudfass.
0: Das Sudfass ist ein
1: Bordell gewesen.
0: Uraltes Traditionsbordell gewesen, kann man sagen, oder?
1: So sieht's
0: fast
1: aus,
0: eine ja. Institution fast, ja. Hast du dann Stammgäste viele?
1: Ja.
0: Das heißt, du kennst dann auch alle Glücksmomente und Sorgen von deinen Leuten?
1: Natürlich. Die Leute holen sich auch Tipps von mir. Man hat hier den Durchschnitt der Gesellschaft. Mhm. Es gab mal einen, der hat Ewigkeiten mit seinem Bruder nicht mehr gesprochen. Mhm. Und dann habe ich gesagt, ah ja, Weihnachten ist doch viel mehr. Das ist ja so lange her, da kann man doch irgendwann selber sagen, dass man mit der Person wieder irgendwie
0: in Kontakt kommen will.
1: In Kontakt kommt und das freut doch auch andere. Ja, und der hat dann zum Beispiel wieder mit seinem Bruder gesprochen.
0: Ist doch geil, oder?
1: Ja, das ist total schön. Weil da sieht man, dass man schon irgendwo was ändert, wenn jemand hierher kommt als Kunde.
0: Ja.
1: Es wird jetzt kalt.
0: Was zischelt denn da so?
1: Das ist das Aftershave. Das nochmal. So, jetzt kommt noch mal Puder. Das sieht sehr gut aus jetzt gleich. Das ist einfach nur Talkum. Das ist wie ein Babypopo.
2: Jetzt geht's auf nach Bad Orb zu einer wirklich ungewöhnlichen Veranstaltung.
3: Wir haben von was Spannendem gehört. Von DJs, die mit Musik Wellness-Schwingungen ins Wasser zaubern. Klingt interessant, oder? Und das alles an einem Ort, wo man DJs gar nicht so vermuten würde. In der Therme in Bad Orb. Wie das zusammenkam, ob das funktioniert und wenn, wie, dafür haben wir uns mit der Tanja verabredet.
4: Ach, guck mal da oben. Da ist es. Hallo. Darf ich?
5: Ja.
4: Grüß dich.
5: Herzlich willkommen nach unserer Tanzfläche hier.
4: Sehr guter Tobi, servus, hallo.
6: Super, freut mich.
4: Ich habe es mir anders vorgestellt. Um ehrlich zu sein, ich habe gehört DJs, irgendwie Klang und Wasser. Ich dachte, okay, am Ende haben wir Musik in einem Hallebad, gell? Aber das hat ja schon Style hier.
5: Ja.
4: Mein lieber Mann.
5: Definitiv, ne? Ey,
4: wirklich gut.
5: Und du bist nicht auf der Tanzfläche hier gelandet, ne? Also, wer hier oben.
4: Ich verstehe. Wie geht das zusammen? Man möchte ja eigentlich Musik jetzt mit in der Therme verorten, wo es eher um Ruhe geht, so auf den ersten Blick, oder?
5: Ja, wir bringen hier Entspannung und coole Musik zusammen beim Liquid Sound Club. So warten ist das neue Ausgehen, ist ja das Motto.
4: Ah, okay, und das funktioniert?
5: Ja, wir sehen tatsächlich Publikum aus Frankfurt und überall an,
4: ja,
5: die
4: mega gut.
5: Lust haben zu entspannen und trotzdem coole Musik zu hören,
4: ja.
5: Und nicht so im Club dann zu schwitzen.
4: Also wirklich ungewöhnlich, wirklich. Ja. Wie ist denn das für euch? Ihr legt ja wahrscheinlich öfter auf und nicht nur in Thermen.
6: Ja, wohl wahr. Also sehr außergewöhnlich.
4: Oder?
6: Allein das Feedback vom Publikum, dass man hier sich schwer erkämpfen muss.
4: Ja.
6: Das kriegt man im Club oder auf dem Open Air, kriegt man das direkt. Aber es ist eine schöne Atmosphäre. Also wirklich der Wahnsinn, ihr seht ja selbst.
4: Und wie ist es von der Musik?

0: Teil, was legt man auf? Brauchst da was Besonderes, damit die Idee funktioniert?
1: Naja, man tastet sich ran. Ne? Also man baut sich langsam auf, guckt, dass man sterisch anfängt, dass man die Leute irgendwie einfangen kann und guckt halt, in welche Richtung sich das Ganze entwickelt.
0: Jetzt ist es auf der einen Seite natürlich, kommen da zwei Sachen zusammen, wie du sagst. Ne? Also eher Club-Atmosphäre an einen Ort, wo man es nicht vermuten würde. Und trotzdem munkelt man ja, es hätte auch was mit, also es würde auch was mit einem machen.
2: Ja.
0: So, wie funktioniert das?
2: Da haben wir halt unser besonderes Liquid Sound Konzept. Aber da muss ich sagen, fragst du am besten mal Micky Rehmann, den Erfinder.
0: Ja. Okay.
2: Der ist nämlich heute auch da und ich hab gehört, er wartet schon da unten auf dich.
0: Dann gehe ich mal runter gucken.
2: Ja.
0: Ihr macht hier noch schön Alarm. Und dann, ja.
2: Zum Tanzen, oder? Wir sehen uns.
0: Ich wink aus dem Wasser. So machen wir das. Dank euch. Grüß dich.
3: Hallo, Tobi. Wie ist es?
0: Ich war schon total beeindruckt von dieser Kanzel da oben.
3: Ja.
0: Das hat was Majestätisches. Jetzt hat die Tanja gesagt, neben allem Style, das, was ihr hier macht, es hätte Wirkung und magische Kräfte. Hier wird ja quasi die Therme beschallt, aber die Magie entsteht eigentlich dann unterm oder im Wasser.
3: Deswegen sage ich ja hier Science-Fiction, Tempel der gepflegten Unterwassermusik.
0: Wollen wir mal reinschleichen?
3: Also, hier steht zwar bitte schweigen, wir machen...
0: Wir flüstern.
3: Guck mal, wie magisch, wie schön, wie wunderbar. Und da ist gerade Platz für dich.
0: Sehr gut. Und
3: es ist warmes Salzwasser. Warm, damit keiner gegen das Erfrieren einkämpfen muss. Ja. Salzwasser, der Bodenschatz von Bad Orb, damit du schweben kannst wie ein Engel. Salz ist gut, der Körper freut sich, wenn er in körperwarmem Salzwasser schwebt. Und natürlich, die Musik ist das, was die Leute ein bisschen verwundern lässt. Weil, wie, ich komme mit den Ohren unter Wasser und da spielt Musik. Das hat man eben nicht auf Bali oder in einem normalen Sportbad. Das hat man hier. Das Entscheidende ist, dass wir es wirklich geschafft haben, Konzertqualität unter Wasser zu bringen.

0: das ist gut. Für mich ist Wasser eh immer wie Heimkommen. Ich bin Sternzeichen Fische.
1: Oh,
0: das ist mein Element. Also ja. Ich bin hier zu Hause.
1: Das ist schön. So. Und ich kann nur sagen, eine halbe Minute hier und stell dir vor, du bist hier 2 Stunden drin. Dann weißt du, warum die ganzen Leute hier sehr gerne sich sehr lange aufhalten und ins Träumen, ins Genießen, ins Schweben kommen.
0: Dann gehe ich mal ein bisschen schweben. Micky, danke fürs Herbringen dieser tollen Idee.
1: Genieß es weiter, Fisch.
2: Wellness heißt auch entschleunigen. Dazu bin ich bei Zen in Mainz, denn in Asien liegt die Ruhe und Kraft nicht nur im Tee, sondern vor allem darin, wie man ihn trinkt.
0: Zen, du bist Teemeisterin und wir sind in einer Teezeremonie. Muss man das lernen? Gibt es eine Ausbildung? Muss man in eine Art Schule gehen, um das zu werden? Bringt man sich das selber bei?
3: Also, es sind unterschiedlich. Hier in Deutschland wahrscheinlich muss man ein Papier haben, viele Prüfungen bestanden. Ja. Aber in Asien momentan auch so ein tendenziell. Als meine Generation, wir haben bei Lehrerin zu Hause gelernt. Ja. Beruhigen meinen Kunden, das ist meine Aufgabe. Das ist auch mein Wunsch. Jedes Mal, wenn ich Tee zubereite, mein Tee könnten Kunden beruhigen.
0: Und das sind unterschiedliche Teesorten oder unterschiedliche Arten, sie zuzubereiten?
3: Beides. Ja, okay. Gibt es sehr viele Varianten Teesorten wegen Fermentationsprozess. Die zeigen unterschiedlich Farbe, unterschiedlich Geschmack. Manche sind sehr, sehr anregend, manche sind sehr beruhigend.
0: Und was haben wir hier?
3: Das ist Oolong-Tee.
0: Oolong-Tee?
3: Halb fermentiert Tee.
0: Und der ist eher beruhigend oder eher anregend?
3: Für diesen Moment, der sollte beruhigen.
0: Ah, sehr gut.
3: Aber andererseits anregen. Bisschen.
0: Okay. Das heißt, ich falle nicht um und schlafe ein.
3: Richtig.
0: Okay.
3: Ja. Also, ich denke, Energie sind zweiseitig. Hauptsache harmonisch, ausgeglichen.
0: Ja. Blumig, ich finde auch ein bisschen bitter. Am ehesten wird mir so Salbei einfallen, was in so eine Richtung geht. Mhm. Zen, wie war dein Weg, dass du hier gelandet bist? Hattest du schon immer mit Tee zu tun oder wie bist du zum Tee gekommen?
3: Ich bin sozusagen in Teeplantage groß geworden.
0: Ehrlich?
3: Ja, bis jetzt mein Bruder hat auch Teeplantage in Yunnan, Südwest China. Da ist Hochland, da wachsen sogar über 1000-jährige Teebäume.
0: Und hast du
3: heilige Teebäume.
0: Da bist du groß geworden?
3: Ja.
0: Und was hast du dann gemacht? Bist du dann nach Deutschland gekommen und hast gesagt, ich mache einen Teeladen auf? Oder wie war das?
3: Ja, ich war Stewardess in China gewesen.
0: Stewardess?
3: Ja.
0: Okay.
3: Und es war sehr, sehr hektisch. Beruf und nach 5 Jahren gearbeitet, ich konnte nicht mehr weiterarbeiten. Weil Körper war komplett durcheinander, Geister auch. War wirklich so krank.
0: Ja.
3: Das war die Zeit und dann habe ich meine Arbeit gekündigt. Dann bin ich hierher
0: geflohen. Da braucht man Mut, aber ja.
3: Ja, und wahrscheinlich mit Aufgabe. Ich wollte die Kultur hierher weiter zu zeigen. Viele deutsche Kunden haben mir erzählt, wenn ich krank bin, dann trinke ich Tee.
0: Ja.
3: Aber in Asien, wir trinken täglich. Wir machen Training sozusagen.
0: Damit man gesund bleibt.
3: Ja, gesund bleiben und ein bisschen Vorbeugung machen für Gesundheit.
0: Ja.
3: Ne? Beruhigen wir jede Zeit. So, Tobi, jetzt machen wir ein bisschen aktiv Bewegung.
0: Ja.
3: Von hier zum anderen Tisch laufen.
0: Ich dachte schon, wir machen Sport.
3: Machen wir irgendwas.
0: Ja.
3: Kranke Kaffee. Haben Sie Lust?
0: Das ist sowas wie sehr, sehr schön schreiben, oder?
3: Ja.
0: Das kann ich zum Beispiel also, gar nicht.
3: Als Anfänger einfach malen. Ne? Mit
0: okay,
3: Tusche
0: okay.
3: Zusammen spielen. Schaut, das ist Tinte aus natürlich Holzprodukt.
0: Mhm.
3: Die Holz sollte lange Zeit verbrannt und die Holz sollte in bestimmten Umgebungen wachsen. Und da duftet auch ein bisschen holzig Aroma. und die Tintefarbe könnten über 1000 Jahre im Papier bleiben. Das ist auch ein magisches Getränk.
0: Zeigst du mal ganz grob, was ich dann versuche, sehr schlecht nachzumachen?
3: Okay, ich zeige Ihnen. Beispiel als Anfänger, man kann vom ersten Streichen, Malen, genau.
0: Strich hat er hingekriegt.
3: Wenn man oft Sport macht, da hat man so ruhige Hand. Schau, das ist mein Schritt, hat mehr Kraft. Die sind gerade und natürlich habe ich lange Zeit geübt. Es ist eine Meditativübung, auch wie Tee. So, Tobi, habe ich noch irgendwas? Hast du Lust?
0: Ja.
3: Ich wollte dich zeigen.
0: Was denn?
3: Meditativinstrument.
0: Ah, das klingt super. Ja.
3: Heißt
0: ja.
3: Guqing.
0: Guqing.
3: Ja. So. Du kannst weiter Tee trinken.
0: Also eine Sache habe ich schon gelernt, Zen.
3: Ja.
0: Das ist, ich mache die Dinge zu schnell.
3: Mhm. Du hast gesehen.
0: Wenn man Dinge langsamer macht, wird sofort ruhiger.
3: Ja.
0: Das ist gut.
3: Sie haben den Schlüssel gefunden.
0: Ich habe den Schlüssel gefunden. Ja.

0: Ich müsste eigentlich nirgendwo mehr hin, ich könnte sitzen bleiben. Wir haben aber noch ein bisschen was vor, Leute. Auf geht's.
1: In ihrem Laden Gu Teehaus macht Zen auch mit euch eine Original-Tee-Zeremonie. Die dauert 2 bis 3 Stunden und kostet 35 Euro. Wir cruisen weiter in Richtung Fürth durch diesen wunderschönen Odenwald. Das ist natursatt, das ist Urlaub.
0: Wir haben eine besondere Verabredung. Wir sind im Kochkäsparadies. Ich liebe es. So, wir haben angerufen, gefragt, ob wir vorbeikommen können. Antwort glücklicherweise, ja. Da gehen wir da mal gucken. Das sieht doch schon mal sehr, sehr schön aus hier alles. Die Käsestube im Teichgarten, Lucky. Guck doch mal. Super. Ah, guck mal da. Die will mal kurz auf der Teller und so. Was ist denn das? Kartoffelchen? Zwiebel?
2: Genau.
0: Kochkäse.
2: Kochkäse. Und Krautsalat.
0: Und Krautsalat. Sind wir richtig. Sehr, sehr gut. Guck mal hier. Guck da. Appleboy gibt's auch. Ist doch super. Hallihallo.
3: Hi. Hi.
4: Servus.
0: Bist du das auf dem Plakat?
3: Ja.
0: Hier im einmal Stars-Treffen. Servus. Hi. Tobi, grüß dich. Wer bist du?
3: Ich bin die Nicole.
0: Hi, Tobi.
4: Ich bin Felix. Servus.
0: Gute Felix.
5: Ich bin der Senior, ich bin der Frank.
0: Der Chef. Der König des Kochkäsparadies. Ja. Servus. Wie gehört ihr zusammen?
3: Das ist mein Mann.
5: Das ist meine Tochter.
0: Das ja. Tochter, das Vater, Tochter, der Mann. Ja. Alles klar. Habt ihr es schön, Leute, ey? Das ist mega gut. Was ist du auf dem Plakat da? Um was geht's da?
3: Ja, das ist ein selbstgemixtes Getränk. Das ist Apfelwein mit einem Fruchtbeerenmix.
0: Ich werde hellhörig.
3: Mhm.
0: Empfehlenswert.
3: Ja, klar.
0: Okay, und der heißt wie, der Drink?
3: Odenwälder Mädchen.
0: Odenwälder Mädchen. Mhm. Würde ich, aber auch für Bube, oder?
3: Na klar.
0: Würde ich auch eine bestellen.
3: Ey, cool.
0: Ja, ja, sehr, sehr gut.
3: Ein großer.
0: Wie groß ist ein groß?
3: 0,5. Das geht nein, oder?
0: Das geht nein, ja, na klar.
4: Wir
0: ja,
4: können so aber auch noch ganz groß anbieten.
0: Wir fangen vielleicht mal damit an. Ja, sehr gut. Hier, Frank, wenn ich jetzt endlich mal einen Kochkäse-Experte vor mir stehen habe, kann man sagen, wahrscheinlich im Odenwald gibt es in jeder Küche ein eigenes Kochkäse-Rezept, oder?
5: Ja, das ist sehr vielseitig. Also ja, jede Hausfrau hat das Ereignis, was man da machen kann.
0: Okay.
5: Man kann das mit mehr Sahne, weniger Sahne, mehr Butter, weniger Butter. Aber der Kochkäse speziell ist ein milder Käse. Wir machen den so, dass er relativ fettarm ist.
0: Und ich wollte gerade sagen, Sahne, Käse, Butter.
5: Aber so, der Hauptbestandteil ist Magerquark. Und da, durch den Magerquark wird er gar nicht so fett.
0: Und nach welchem Rezept machst du das? Hast du dir das ausgedacht?
5: Oder? Das ist das Rezept von meiner Großmutter hier oben. Man sieht das ganz
0: hier links
5: deutlich. Das ist meine Oma, ja.
0: Ah, okay.
5: Und daher ist das Rezept. Das ist also schon ein Rezept, über 100 Jahre existiert.
0: Wie hieß die Oma?
5: Oma Katrin ist das.
0: Oma Katrin, wir verneigen uns. Okay. Felix, was wäre deine Empfehlung?
4: Meine Empfehlung hier bei uns vor Ort ist unser Gesamtteller, wo wir alle Sachen, die wir selbst herstellen, quasi hier auch dann auf diesem Teller verköstigen.
0: Ich habe Teller gehört und alles.
4: Genau.
0: Das gefällt mir sehr, sehr gut. Das würde ich einmal bestellen. Okay.
4: Krieg mal hin.
0: Und habt ihr einen Platz draußen irgendwo?
4: Wir haben einen Schaukel für Tisch reserviert, die ist freigehalten und dann können wir uns jetzt.
0: Eine Schaukel?
4: Jawohl, dann können wir auch schaukeln.
0: Jetzt nehmen wir noch einmal kurz hier am Odenwälder Mädchen. Vergesst Aperol Spritz. Hier sind wir daheim. Sehr lecker. Merci. Ah, ist das schön.
6: Oh, das muss sein, Tobi, hier.
0: Ah, das ist, es besteht allerdings Gefahr, und zwar große, dass wir einfach bleiben. Das ist schon sehr, sehr, sehr verführerisch. Oh, ach ja, die Schaukel. Ich verstehe. Okay, es schaukelt. Odenwälder Kochkäse-Romantik. Auserzählt, Leute. Oh, schaut nur, schaut. Ich halte die Schaukel erstmal an.
4: So, Tobi, okay, haben wir was zusammengestellt für dich.
0: Leck mich schon, Bubbel. Okay.
4: Unseren Gesamtteller. Für 2 Personen eigentlich gedacht. Aber du hast
0: Luki ist auch mit dabei. Ja, na klar. Und habt ihr im Moment Zeit noch, euch zu setzen? Oder seid ihr sehr bisschen? Ja, wie schön. Okay. Aber wir sind natürlich jetzt wegen dem Kochkäse da, ne?
4: Jawohl.
0: So. Guck mal, merkst du schon an der Art von Cremigkeit, was da los ist? Jetzt bin ich mal gespannt. Chef hat ja gesagt, er wäre mild.
4: Genau, relativ milder.
0: Ist er. Und sehr, sehr lecker. Also die Range beim Kochkäse geht ja von wirklich sehr mild bis eieiei. Huiuiui. Und das ist wirklich toll. Sehr, sehr gut. Und nochmal, der Drink, mega. Total gut. Wo habt ihr euch kennengelernt? Beim Kochkäse-Esser oder?
3: No. Nee, auf der Kerwe.
0: Auf der Kerwe. Wo hier?
3: In Mörlenbach.
0: Ehrlich? Mhm. Und warst du vorher schon Kochkäse-Fan oder bist du?
4: Ich hab ihn gar nicht gekannt.
0: Ehrlich nicht?
4: Ich bin hierher gekommen, hab mich dann damals mit dem Schwiegervater hochgesetzt auf dem Balkon, hab zum ersten Mal den Kochkäse gegessen und war wirklich dann, muss ich wirklich sagen, begeistert.
0: Und uns, du hattest auch keine Wahl, oder?
4: Auch das nicht, ja.
0: Ja, und jetzt bist du Fan?
4: Jetzt bin ich Fan. Ja. Jetzt essen wir es täglich.
0: Dann futtern wir uns mal durch. Vielen, vielen Dank.
1: Wer mich kennt, der weiß, der Tobi muss halt auch viel essen. Also eigentlich ständig. Glück für mich, denn Bad Nauheim hat eine Riesenauswahl an Restaurants. Echte und vor allem ungewöhnliche Geheimtipps.
0: Guck mal da. Feuer und Flamme. Wenn wir Pech haben, ist es ein Kerzenladen. Wenn wir Glück haben, oh, das sieht gut aus. Gibt's was zu essen? Guck mal, das ist ja geil. Guck mal, ein Lagerfeuerladen. Hallo?
7: Hallo.
0: Tobi, hi.
7: Hi, Michelle.
0: Gibt's was zu essen?
7: Absolut.
0: Dann bin ich richtig super. Ja. Hast du noch einen Platz?
7: Ja, klar, einen Platz.
0: Das ist ja, das habe ich noch nicht gesehen. Fantastisch. Was gibt's?
7: Bei uns gibt's gefülltes Stockbrot oder Spieße oder auch Kuchen hätten wir auch da. Je nachdem, auf was du Lust hast.
0: Ich würde was Deftiges vertragen.
7: Was Deftiges? Ja, klar, gerne.
0: Was empfiehlst du?
7: Die Antje, vielleicht ist unser Stockbrot mit Putenbrust, Champignons, Frühlingszwiebeln und rotem Pesto.
0: Das Stockbrot heißt Antje?
7: Ja.
0: Nehme ich sehr gerne.
7: Ja? Okay, ja, gerne.
0: Super.
7: Darfst du auch was zu trinken?
0: Ja, gerne.
7: Ja? Vielleicht unsere Erdbeerbowle?
0: Gekauft.
7: Ja, okay, super.
0: Eine Antje und eine Erdbeerbowle, ein Traum.
7: Super.
0: Guck mal, wie früher.
7: So, dann einmal die Rosi, das ist unsere Erdbeerbowle.
0: Die Rosi?
7: Die Rosi.
0: Hat alles bei euch Mädchennamen?
7: Nicht alles, nein. Wir haben auch Jungennamen.
0: Die schönen Sachen haben aber Mädchennamen.
7: Vielleicht.
0: Ach, toll. Hast du einen Moment Zeit?
7: Ja.
0: Ja, setz dich zu mir.
7: Ja, klar.
0: Ich habe sowas noch nie gesehen.
7: Nein?
0: Nee.
7: Nein.
0: Also Stockbrot kenne ich vom Lagerfeuer früher.
7: Ja, das kennt man so aus der Kindheit.
0: Genau.
7: Ja.
0: Also Riesenevent, war immer verbrannt. Wie seid ihr auf die Idee gekommen?
7: Das war tatsächlich der Mann in der Küche.
0: Okay, deine?
7: Die Idee. Genau, also mein zukünftiger Mann. Und wir haben schon immer gerne gegrillt, auch in der Kindheit. Und klar, das kennt man natürlich von früher, ne? Als kleines Kind irgendwie Stöcke gesammelt, Teig um Stock gewickelt und dann mit der Familie am Lagerfeuer gesessen und Stockbrot gegrillt. Wir haben halt einfach nur geschaut, wie wir das am besten umsetzen können, dass wir es eben auch in der Gastronomie anbieten.
8: So, hallo. Ich habe einmal die Antje.
0: Die Antje bin ich.
8: Die Antje, genau. Das ist gefülltes Stockbrot mit rotem Pesto, Putenbrust, Lauchzwiebeln, Champignons und Emmentaler Käse. So, unser Klassiker. Hallo.
0: Hallo,
8: André.
0: Hallo, André.
8: Hi. Und dann noch für den Hunger noch Maultaschen.
0: Ja, tipptopp. Fantastisch.
8: Häng ich dann gerade mal hier drüben ein.
0: André, hast du auch eine Sekunde Zeit?
8: Ja, klar.
0: Ja, ja. Dann setz dich doch zu.
8: Gut.
0: Seid ihr zusammen?
8: Wir sind zusammen, ja.
0: Nicht nur ein gastronomisches, sondern auch ein Liebespaar.
7: Absolut.
0: Genau. Ach, das ist der aus der Küche.
7: Ja, genau. Das ist der Mann aus der Küche, ja.
0: Ich drehe mal ein bisschen, dass ihr das Zeug noch abhust. Sieht aber gut aus, oder?
8: Sieht gut aus. Guck mal nach.
0: Wie die Kenneraugen?
8: Ja, die Naht, die kann sogar noch ein bisschen.
0: Die Naht kann noch ein bisschen.
8: Ja.
7: Und bei den Maultaschen ist es immer am besten, wenn der Speck so richtig schön knusprig ist.
0: Wie, warte mal ganz kurz. Das ist die Antje.
8: Das ist die Antje.
0: Das war die Rosi. Und das ist?
7: Das hat tatsächlich noch keinen Namen, aber wenn du einen hast, dann immer gerne her damit.
0: Ich nenne es Tanja.
7: Tanja.
0: Wegen meiner Moderationskollegin.
7: Ah, okay.
0: Ja? Okay.
7: Dann nennen wir das absolut.
0: Knusprige Maultaschen.
8: Genau.
0: Tanja.
8: Müssen wir die Karte ändern, genau. Dann heißt sie Tanja.
0: Ja. Dann sagt die nur, weil es speckig ist oder was? Nein. Und habt jeden Tag offen?
8: Nee, nur das Wochenende.
0: Okay, warum?
8: Gut, wir sind unter der Woche noch berufstätig.
0: Ihr habt noch Jobs neben dem Stockbrot?
8: Genau.
0: Und was macht ihr?
8: Ich bin in der Logistik und meine Freundin.
7: Ich bin bei einem internationalen Kinderhilfswerk tätig.
0: Und am Wochenende, damit keine Langeweile aufkommt, macht er Stockbrotparty.
9: Genau.
7: Das ist richtig.
0: Okay. Ja. So, was sagen die Experten? Meint ihr, man kann so eine Maultasche mal testen?
9: Die kann man schon testen.
0: Genau. Das pflück ich jetzt einfach so runter, oder was?
7: Genau, und dann mit der Gabel die erste einfach runter machen und den Rest auch mit der Gabel einfach so ein bisschen nach vorne schieben.
0: Ist es sehr heiß, was meint er?
7: Ist schon heiß, ja.
0: Ja. Mmh, aber lecker.
7: So soll es sein.
0: André, was meinst du mit dem Stockbrot? Können wir da vorne auch mal abschnibbeln?
9: Da können wir schon abschneiden, genau. Das sieht schon super aus.
0: Mmh. Super. Sehr, sehr lecker.
7: Ja, oh. Dankeschön.
9: Mmh. Danke.
0: Das hätte ich nie gedacht. Das hätte ich nicht gedacht, dass es so lecker ist.
9: Das freut uns sogar.
0: Ganz groß. Also vielen Dank, eine echte Entdeckung.
7: Ja, gerne.
0: Ein Genuss. Ja. Oh. Danke an euch für alle Tipps, die ihr uns wieder mal geschickt habt. So tolle Sachen mit dabei. Wir haben Post von der Nicole bekommen. Die hat geschrieben, sie hat mitbekommen, wir waren schon auf Kamelen unterwegs, mit Alpakas wandern, auf Pferden Wanderreiten. Und sie hätte hier in der Mappesmühle auch eine Idee, wie man wandern kann mit Tieren. Das hätte man angeblich noch nicht gemacht. Nicole?
10: Hallo Tobi.
0: Hi.
10: Grüß dich.
0: Guten Tag.
10: Ja, guten Tag. Herzlich willkommen bei den Taunusschäfern auf der Mappesmühle.
0: Merci.
10: Ich grüße dich.
0: Ah, Taunusschäfer.
10: Taunusschäfer, genau.
0: Schlau wie er ist. Es hat was mit Schafen zu tun.
10: Es hat was mit Schafen zu tun, okay. In der Tat.
0: Jetzt haben wir einen Hund, aber kein Schaf.
10: Genau, wir haben den Hund hier. Das ist unser Bounty. Das ist der Hauptarbeitshund, zumindest für mich. Und der Bounty wird uns dann gleich unsere Trekking-Schäfchen dann
0: quasi. Trekking-Schafe. Trekking-Schafe.
10: Wir haben spezielle Trekking-Schafe.
0: Das ist ja mega.
10: Natürlich. Unsere Schafe sind da schon.
0: Ja, top.
10: Ja, recht bekannt auch mittlerweile, dass wir Trekking laufen. Und die sind auch ganz gut eingelaufen. Wir sorgen jetzt für Entspannung.
0: Ja, tipptopp.
10: Wir holen uns mal unsere Schäfchen bei. Die sehen wir im Moment noch nicht. Ich werde jetzt mit dem Hund nach vorne gehen und werde dafür sorgen,
0: okay,
10: dass wir unsere Tiere da mal bei uns haben.
0: Ja, na klar.
10: Und dann schauen wir weiter. So, Bounty hier zu mir.
0: Können wir mitkommen?
10: Ja, natürlich, natürlich, ihr könnt mitkommen.
0: Ich höre sie schon. Oh! Ja,
10: ja,
0: hallo.
10: Hallo, das sind die kleinsten Schafe der Welt. Das
0: ich wollte gerade sagen, die sind aber, wie heißen die?
10: Das sind unsere Wiesonschafe, die kleinsten
0: Wiesonschafe.
10: Wieson, von der Insel Wieson. Die kleinsten Schafe der Welt.
0: Warum sind die so klein?
10: Weil die verzwergt sind. Es ist so, dass auf der Insel Wieson halt immer die großen Tiere quasi entnommen wurden.
0: Ja.
10: Und die kleinen Tiere wurden auf dieser Insel gelassen. Und irgendwann hast du halt diese Verzwergung. Und dann hast du halt unwahrscheinlich kleine Tiere. Und so ist diese klassische Verzwergung dann halt entstanden.
0: Aber
10: und,
0: es sind, aber im es Prinzip sind ist es ein ganz normales Schaf.
10: Schafe, genau. Es ist natürlich, sagen wir realistisch, mehr ein Spielzeug als ein Nutztier.
0: Ja.
10: Die klassischen Schafe sind ja dann doch, dass man sie eigentlich zum Verzehr nutzt und die Wolle vielleicht noch verwertet. Die sind halt wirklich so klein, was möchtest du da dran essen? Und sie sind zu schön.
0: Es ist wenig dran und drauf.
10: Süß, ja.
0: Da darf man die streicheln?
10: Ja, natürlich. Ja, natürlich. Auf sie mit Gebrüll. Versuch mal, ob sie streicheln lassen.
0: Hallo.
10: Genau.
0: Guten Tag.
10: Ja.
0: Na, hallo.
10: Na klar, anfassen erlaubt.
0: Na, du bist der Chef, oder?
10: Ja, das ist mit einer von den Chefs.
0: Hallo.
10: Auf jeden Fall.
0: Ja, seid ihr aber schön.
10: Ja, und natürlich, sie haben allerhöchstens 20 Kilo pro Tier. Und das macht es natürlich auch für die Trekking-Teilnehmer sehr angenehm, weil du hast kein 40, 45 Kilo Tier an der Leine, was da zieht, sondern du hast, wie gesagt, maximal 20 Kilo, wenn überhaupt.
0: Bestimmt auch mit Kindern dann toll, oder?
10: Perfekt. Also gerade für die kleineren Kindern ist es perfekt. Und dann holen wir uns unsere 8, 9 Trekking-Schäfchen
0: an
10: die Leine.
0: Ja, und super.
10: Los geht's.
0: Ja, klar.
10: Ja? Super. Komm, lie down. Walk on, stand, walk, walk, stand. So, und im Idealfall hat man die Tiere ordentlich hier drin.
0: Das ging doch jetzt aber super, oder?
10: Dazu. So, good boy. Ich habe natürlich noch Verstärkung mitgebracht.
0: Kein Hund mehr, aber eine ganze Gang grüßt
10: kein
0: euch.
10: Kein Hund mehr, aber quasi den Karl, das ist der nächste, also der zweite Taunusschäfer und seine Familie.
0: Grüßt euch, grüßt euch, grüßt euch.
10: Ja, weil es ist natürlich schon so, wir können nicht mit 2 Schafen laufen. Es ist ein Herdentier und die fühlen sich einfach in der Herde wohler.
0: Ja, klar.
10: Und deswegen brauchen wir halt ein paar Menschen,
0: sind wir auch eine Herde?
10: Eine Trekking-Gang, ja,
0: okay,
10: die uns einfach ein bisschen noch ein paar Tiere mitnehmen, dass wir einfach eben eine kleine Herde,
0: ja,
10: bilden,
0: super,
10: und auch vorwärts kommen. Ich habe dir, lieber Tobi, unsere Bonnie schon so angedacht.
0: Die Bonnie?
10: Das ist die Bonnie. Okay. Seid ihr alle versorgt, ihr Lieben?
0: Ja.
10: Sehr schön. Wir sind vorne die Spitze, Tobi.
0: Wir sind die Spitze.
10: Wir sind die Spitze. Genau. Und versuchen mal, Bonnie, vorwärts zu kommen. Komm, Mädels.
0: Nicole, wie bist denn du bei den Schafen gelandet oder die bei dir?
10: Also im Ursprung sollten es tatsächlich 3 Schafe sein, um unser Rasengrundstück zu pflegen. Es sollte ein Rasenmäher sein,
0: ja,
10: und dabei sollte es bleiben. Und dann wurden es doch sehr schnell viel mehr Schäfchen. Und ja, irgendwann kam halt wirklich so der Gedanke, na ja, mit denen vielleicht mal spazieren zu gehen, versuch das mal.
0: Ja.
10: Und dann war das irgendwie ein Selbstläufer.
0: Und das Tolle ist, man bewegt sich, ohne dass man es eigentlich merkt, ne?
10: Genau so. Und das ist eben auch der Aspekt für viele Familien, dass sie eben mit Kindern draußen in der Natur sind,
0: ja,
10: und die Kinder es eigentlich überhaupt gar nicht registrieren, auch was wir für eine Strecke zurücklegen. Also wir sind so 4 bis 7 Kilometer tatsächlich unterwegs. Ja, doch. Also nicht zu unterschätzen.
0: Ja.
10: Doch tatsächlich unterwegs, je nachdem, wie alt die Kinder auch sind. Und die Kinder merken es tatsächlich gar nicht, dass sie an der Luft sind. Sie konzentrieren sich auf das Tier. Und wir hatten schon Kinder mit dabei, wo es dann leicht am Nieseln war, seit einer Stunde wohlgemerkt.
0: Oh.
10: Und auf einmal ein Mädel sagt, oh, es regnet ja. Ich sag, warum sag ich seit einer Stunde?
0: Nicht mitgekriegt.
10: Sie hat es nicht gemerkt.
0: Ja. Was warst du früher mal oder gibt es noch was Paralleles?
10: Ja, ich bin halt im Büro. Also ich
0: Im Büro, okay.
10: Das ist so mein Ausgleich zum Büroalltag, ja, okay, sagen wir es so. Ja?
0: Und dann ist das aber wahrscheinlich dein pures Glück. Hier, wir machen mal Folgendes. Wir machen gleich zusammen mit Taunus wieder weiter, aber jetzt finde ich meine innere Mitte noch mal kurz. Mitte Bonnie und meinem Schäfchen, gell? Hier, bis gleich.
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0: Bei Marek und beim Julius haben wir uns angemeldet. Hallihallo.
11: Hallo, Gute.
12: Hi, Tobi.
0: Einer von euch ist der Julius, ja, und der andere ist der Marek.
12: Julius bin ich.
0: Dann bist du der Marek. Grüßt euch.
11: Freut mich.
0: Hi.
12: Grüß dich.
0: Grüß dich, hallo.
12: Hi, Tobi. Wir haben ein paar Gläser für dich aufgebaut und mit verschiedenen Honigsorten.
0: Das ist aber Auswahl, Leute.
12: Da kannst du zulangen auf jeden Fall.
0: Was ist denn hier typisch Taunus?
12: Guck mal, wir haben hier die grünen Sorten. Das ist alles aus dem Taunus. Da haben wir hier den allerersten, ich zeig dir den mal. Das ist von 22. Auch ein sehr, sehr cremiger, leckerer Honig.
0: Geil, hier Honigverkostung, das ist ja mega. Wo kommen denn die unterschiedlichen Farben her? Hat das mit den Pflanzen zu tun oder mit den Bienen?
11: Eher mit den Pflanzen. Und dann auf jeden Fall die Konsistenz. Den Frühlingsblütenhonig, den du gerade hast, der wird ganz schnell fest. Und dann bekommt er diese helle Farbe.
0: Mm.
11: Genau.
12: Und du hast waldige Sorten, ganz, ganz dunkle. Die schmecken ein bisschen harziger, karamelliger.
0: Ihr seid Honigsommeliers, oder?
12: Ja, ich meine, wir machen das schon seit Anfang an eigentlich, Leben lang.
0: Das heißt, ihr seid quasi die jüngste Generation einer Imker-Dynastie, kann man das sagen?
12: Unser Vater hat die Dynastie begonnen, ja.
0: Ja, dann
12: in zweiter Generation, ja, sagen wir, ja, mal so, genau.
0: Und dann war klar, ihr übernimmt das mal, weil der Vater das wollte, oder war das euer Ding?
11: Von Kindheit an war es eher nicht klar. Es hat dann begonnen nach der Schulzeit, dass der Julius auf mich zukam, hey, wollen wir das weitermachen? Und der Vater hat sich super gefreut.
0: Das glaube ich.
11: Das kam ja später, ja.
0: Das glaube ich.
12: Ich stand auf der Konsti schon als kleiner Bub mit 1,5 und hab Honig verkauft.
0: Ehrlich?
12: Also man wurde schon eingespannt in das Geschäft.
0: Das süßes Blut.
12: Ja, ja, süß, also Honigblut sozusagen.
0: Ja, ja, sehr, sehr, ja, genau, gut. Okay. Jetzt tun wir die ganze Zeit so, als wenn ihr hier fleißige Imker-Dynastie-Schaffer wärt, aber eigentlich schaffen die andere für euch, ne?
11: Willst du die mal sehen?
0: Hast du sie da?
11: Auf jeden Fall.
0: Wenn wir mit Vorsicht rangehen. Ich liebe Bienen.
11: Ich würde dir empfehlen, einen Anzug anzuziehen. Wir haben was für dich.
12: Wir haben auch für den Lukas was dabei, also für euch zwei.
0: Luki, packen wir uns ein.
12: Ja, gut, ja, dann machen wir das doch.
0: Marek, und du bist sicher, dass du keinen Anzug willst?
11: Nee, der hält mich eher auf. Besonders im Sommer, das ist ziemlich schwitzig und heiß.
0: Ja,
11: da reicht der Hut.
0: Das verstehe ich, aber du weißt schon, wegen Bienen und Stechen und so.
11: Also, es tut ziemlich weh, gebe ich zu, aber mittlerweile werden die Stiche nicht mehr dick.
0: Ehrlich?
11: Die Haut schwillt nicht mehr an, das Gewebe.
0: Bist du so oft gestochen worden, dass du immun bist dann fast?
11: Ja, ich habe gestern Abend einen aufs Auge bekommen. Und
0: siehst wieder gut aus.
11: Wenn du das sagst.
0: Ja, ja, klar.
11: Abgeschwollen, ja.
0: So, jetzt sind wir aber hier mitten im Geschwirre.
11: So, hast du Lust, einen Smoker anzuzünden?
0: Ja, das hier.
11: Ja, kannst mit Feuer spielen.
0: So. Und den Rauch brauchen wir, weil es die Bienen ein bisschen faul macht, oder?
11: Ja, eher das Gegenteil. Die bereiten sich vor auf so
13: so eine Art von Waldbrand oder Wildnisbrand und saugen sich dann schnell voll mit dem Honig.
0: Ah.
13: Und dann werden die oder sind abgelenkt und werden träger und stechen nicht so schnell.
0: Soll ich reinschmeißen?
13: Ja, lass fallen. Genau. So. Dann gib den Bienen so zwei mittelkräftige Stöße. Ruhig richtig rein. Perfekt. Und du hilfst mir jetzt ernten.
0: Ja. Ich mach, was du sagst.
13: Es ist die Nachlese. Die hatten jetzt drei Kisten. Die erste haben wir geerntet. Und das ist quasi der letzte Sommerblüten-Himbeer-Waldblütenhonig. Ich mach's dir einmal vor und willst du es.
0: Ja, mach mal vor.
13: Gib den Besen, aber wir.
0: Bist du gescheit?
13: Klopfen die so ab.
0: Das machen wir, ja, Mann. So machen wir.
13: Und dann
0: das.
13: Kommen die hier in die Transportkiste. Jetzt bist du dran.
0: Ich komme in Frieden, Leute.
13: Das ist die richtige Einstellung. Ich würde dir auch den Besen anbieten.
0: Ja, ich mache mal lieber mit Besen. Und jetzt kehre ich die da vorsichtig runter, oder was?
13: Genau. Das ist ein weichborstiger Besen. Da kannst du ruhig fegen. Sieht gut aus.
0: Mhm. So, Abmarsch, Mädels. So, Klappe drauf.
13: Und guck, selbst wenn die in die Achseln gehen, stechen sie nicht. Die Bienen hier sind sehr zahm.
0: Das wird bei mir reichen, dass ich durchdrehen wird, glaube ich. Oder? Luki, bei dir auch. Das Gefühl, so, es sumselt unter dem T-Shirt. Da wäre ich schon bis Usingen gerannt jetzt. Aber gut, okay.
13: Okay, gehen wir schleudern.
0: Wir gehen schleudern.
13: So, hier bist du bienensicher.
0: Kann ich mich aus der Schutzklamotte da.
12: Ja, hier können wir einmal ausziehen.
0: Rausholen. Gemacht habe.
13: Schau, so. Das sind die Deckel.
0: Ja.
13: Und das machen die Bienen, wenn die Zelle voll ist. Und so kann der Honig nicht rausfließen. Deswegen.
0: Wird entdeckelt jetzt.
13: Genau.
0: Ja.
13: Kann ich dir geben.
0: Ja.
13: So einmal in die Aufführung dort rein.
0: Hier so, oder?
13: Genau. Obwohl die oben, der Träger kommt hier hoch.
0: Also andersrum, oder?
13: Ja, genau so und von oben rein. Genau. Perfekt. Und jetzt kannst du hier auf den grünen Knopf drücken und ich mache das Laufband an.
0: Achtung, ich starte die Entdeckung. Kann ich?
13: Auf geht's. Und kann schon die nächste Wabe reintun.
0: Die nächste Wabe.
13: Oh, stopp!
0: Oh nein!
13: Die ist jetzt Chef.
0: Ich hab sie kaputt gemacht.
13: Gerade noch gerettet.
0: Stopp. Kannst du noch weiter zurück? Sie ist mir entglitten. Dann hat der Tobi die ganze Entdeckungsmaschine kaputt gemacht.
13: Bisschen Holz. Schwund.
0: Du musst doch auf meine Fehler drauf, du Frechheit. Wieder anmachen.
13: Einmal ganz nach links bitte und dann grün. Okay.
12: Tobi, das hast du sehr gut gemacht. Jetzt darfst du dir so eine Wabe von hier vorne nehmen. Und wir haben eben schon angefangen zu schleudern. Das heißt, du hast hier noch ein Fach frei. Und dann stellen wir die Schleuder an. Das heißt, du nimmst
0: eine jetzt... schnappe ich mir jetzt hier.
12: Genau, die entdeckelte Wabe.
0: Ihr seht übrigens den stolzesten Bienenwaben-Entdecklungs-Azubi Hessens. Ich bin das. So, hier rein.
12: Genau. Deckel zu.
0: Besser machen, da mal was Süßes anfingen, das ist mega.
12: Und dann legen wir mal los. Tobi, jetzt ist Highlight nach der harten Arbeit.
0: Ja.
12: Du darfst das Glas mit Honig füllen.
0: Wo ist der?
12: Und zwar kommt er hier unten aus der Schleuder raus. Der
0: Honig. Ah, ich seh's.
12: Genau. Genau. Das ist der frischeste Honig, den es gibt heute.
0: Ist das gut.
12: So, und unser Glas ist ein Mehrwegglas. Das heißt, du kannst immer wieder gerne zurückkommen und das Glas eintauschen. Und wenn du das Glas zurückbringst, gibt es die 6 Cent für die Blühstreifen. Dass wir auch was für die Wildbienen und Insekten tun.
0: Also ihr investiert Geld quasi in...
12: Genau, wir wollen, dass das Glas zurückkommt, weil wir es ja wieder einsetzen. Und wir wollen auch, dass die Blühstreifen um Greven-Wiesbach rum entstehen.
0: Hier sehr gute Deckel. Idee. Oh, das schmeckt.
12: Den darfst du mit nach Hause nehmen. Ach.
0: Handarbeit, Leute. Marek, Julius, vielen, vielen Dank.
14: Danke fürs Kommen.
0: Tolle Einblicke. Ich wünsche euch Blüten, soweit das Auge reicht.
14: Vielen Dank.
0: Bis ein bald. Leben lang. Macht's gut.
14: Ciao.
0: Ciao. Ciao,
15: Tobi.
0: In Offenbach leben 150 verschiedene Nationen. Und das Herz Italiens schlägt in Offenbach in einem versteckten Innenhof. Da haben wir eine Verabredung. Ganz viele haben uns über Facebook geschrieben, L'Abate in diesem Hinterhof hat eine riesen Fangemeinde. Das ist Käsekunst. Und wir sind mit der Andrea verabredet. Entschuldigung, ich muss kurz mal.
16: Tobi, komm rein. Andrea, hallo.
0: Darf ich?
16: Ja, du hast die Erlaubnis, du darfst dich vordrängeln. Hi, Jesper.
0: Hallo, Andrea. Ja, grüß dich, Tobi. Hi.
16: Ja, hi. L'Abate. Ja,
0: guck, das.
16: Du
0: das
16: bist ist jetzt hier im Offenbacher Käseparadies angekommen. Ja. Und was du jetzt hier siehst, wir machen den Käse selber ja. vor Ort. Wir haben drüben die Käserei. Das darf ist das auch. Ja, ja, unbedingt.
17: Von dem Stück,
18: ja. Das ist super reine.
17: Ja, gut, danke.
16: Wir haben auch die Büffel, aber das ist jetzt Bio-Kugelt. Ne?
0: Das sieht ja, ja toll aus.
16: Das ist jetzt das unser Renner eigentlich. Das ist die Ricotta im Ofen gebacken.
0: Wie seid ihr mit diesem ja. Paradies in einem Offenbacher Hinterhof
16: ja, gelandet? Das war ganz interessant. Also,
18: ich habe auch viel zu lernen.
16: Ja. Nein, mein Schwiegervater kam Ende der 60er hier schon an diesem Ort und hat angefangen, Frischkäse zu machen. Warum? Weil der war feinschmeckend. Ne? Und so haben wir es dann Mitte der 70er übernommen.
0: Okay.
16: Und bis heute,
0: bist du auch Italienerin?
16: Nein, ich bin nee. Offenbacher Kind.
0: Offenbacher geboren, Mädchen.
16: Nur wegen der Liebe.
0: Okay. Und ihr macht den immer noch hier?
16: Ja, ja immer noch hier vor Ort.
0: Kann man da mal
16: ja,
0: gucken?
16: Natürlich, könnt ihr ja, mal gucken, klar.
0: Gehen wir ja, mal gucken, wo ja. der Käse gemacht wird.
16: Wir gehen jetzt mal gucken, wo der Käse gemacht wird. So, jetzt wird's ernst, Tobi. Jetzt siehst du mal, wo der wunderbare Käse gemacht wird.
0: Ja, ich bin fast schon käsegerecht
16: ja,
0: angezogen.
16: Ja, fast noch. Fehlt
17: ganz
16: noch
17: kurz,
16: was?
17: Johanna, halt mal bitte.
0: Mein Häubchen?
16: Ja. Ja, du wirst abgeholt von meinem Mann.
0: Hallo.
19: Hallo.
0: Das halt aber. Tobi.
19: Willkommen in meinem Reich.
0: Hallo.
19: Hallo.
0: Freut mich sehr.
19: Giuseppe.
0: Das ist ja riesengroß, Giuseppe. Und hier kommt der Wunderkäse her.
19: Ganz genau. Ich weihe dich in meine Geheimnisse ein.
0: Ja, sehr gut.
19: Und das handwerklich, okay. So wie es früher gemacht wurde.
0: Ja. Das. Und was machen wir?
19: Und wir machen jetzt Mozzarella.
0: Wir machen, ah.
19: Ganz klar.
0: Giuseppe, die Andrea hat gesagt, ja. Dass ihr ja. Irgendwann über ihren Schwiegerpapa dazu gekommen seid. Also war das dein Papa?
19: Ja, das war mein Papa. Und der hat die Idee gehabt, weil damals gab es viele Landsleute von mir, ja. Die haben natürlich diesen Käse auch vermisst.
0: Wann bist denn du eingestiegen? Dann hast du dann irgendwann ja, auch Lust, das Gleiche zu machen?
19: Ja,
0: oder?
19: Ich musste einsteigen, mein Vater ist früh verstorben.
0: Ja. Wie alt warst du da?
19: Ich war 18 und habe noch studiert. Aber
0: und hast du mit dem Studium aufgehört?
19: Ich musste aufhören, ja.
0: Ehrlich?
19: Ich war der älteste von 4 Brüdern, kleine, alles kleine. Und die mussten ja versorgt werden irgendwie.
0: Was hättest du studiert, wenn du studiert hättest?
19: Ich hatte gerade Sprachen studiert. Ich habe Deutsch und Englisch studiert. Und muss leider aufgeben. Dann habe ich meine Frau kennengelernt. Und dass sie auch schön mitgemacht ja. hat, war alles viel einfacher.
0: Giuseppe, jetzt habe ja. ich mir so aufwendig meine Hände vorhin gewaschen und desinfiziert.
19: Dann
0: darf ich mal testen?
19: Dann darfst du
0: testen?
19: Mal. Du darfst, ja. Das ist ein, ist das ein Gefühl. Das war früher wirklich eine Knochenarbeit. Und
0: Was macht das Wasser mit dem Mozzarella jetzt?
19: Na, jetzt passiert so eine Art kleines Wunder.
0: Ein Wunder?
19: Ja, weil wir hatten ja so eine bröckelige Masse. Ja. Und jetzt, je mehr man mit heißem Wasser arbeitet, da verbindet sich diese Masse oder wird eine Masse praktisch.
0: Und das wollen wir?
19: Das wollen wir, ja.
0: Also einmal hier mitten rein?
19: Irgendwo mitten rein und dann langsam, nicht so schnell.
0: Das muss der Deutsche lernen. Das sieht jetzt aber gut aus, oder?
19: Das ist ja, jetzt genau richtig. Guten, also wir können jetzt anfangen, Mozzarella zu formen.
0: Ja, dann machen wir. Komm.
19: So, dann nimmt man jetzt diese. Das ist jetzt die Kunst, ne?
0: Jetzt.
19: So ein Bällchen zu formen.
0: Das ging mir zu schnell.
19: Das glaube ich. Aber es muss schnell gehen, weil ja also. Alles heiß ist. Und,
0: so, man nimmt das.
19: Ja.
0: Dann stülpen wir es wie die Socken einmal um.
19: Und dann so. Einfach dann.
0: Dann einfach
19: ran. Ja, einfach ist gut,
0: also, ja. Ich nehme mir so ein Stück da raus, wie so eine Ziehharmonika.
19: Dann mache ich Ziehharmonika.
0: Dann mache ich so ein Ding, dann drücke ich das hier so rein.
19: So
0: dann mache ich so ganz rund. Und schon ist es fertig.
19: Toll.
0: Das sind aber wieder so Dinger, wo das, ganz im Ernst, das, Giuseppe, vielen, vielen Dank.
19: Ja, ich,
0: ich wünsche dir...
19: Du hast was gelernt.
0: Ja, vor allem ist es eine echte Entdeckung. Wirklich. Ich wünsche euch weiter so viel Lust am Käse machen und weiter so lange Schlangen vor dem Laden hier.
19: Ich danke, ja? Dir.
0: Danke dir. Was ein toller Blick auf Butzbach hier, oder? Direkt aus dem Schrenzerbad. Und wir haben ein Date, Lukas. Und zwar sind wir verabredet am Fass. Ich glaube, da oben muss es sein. Ich sehe ein bisschen komisch aus. Also ich meine auch wegen der Klamotten. Das hat aber einen Grund. Wir haben eine Verabredung mit dem Markus. Und der hat gesagt, ich soll bitte im Bademantel kommen. Es wäre nötig für das, was wir jetzt machen mit diesem Fass. So. Ah, ein Fass. Markus?
14: Hi, Tobi.
0: Guck mal, ein Fass, ein Markus. Da haben wir alles. Hi.
14: Schön, dass du da bist.
0: Ja. Danke für die Einladung.
14: Grüß dich.
0: Hi.
14: Ja.
0: Was ist das für ein Fest hier?
14: Das ist unser Fass.
0: Was? Das Wein?
14: Nein.
0: Nicht.
14: Diesmal kein Wein. Dieses Fass kannst du mieten und da drin saunieren.
0: Das ist eine Sauna.
14: Das ist eine Sauna. Mobil, angeheizt und ich wollte gerade einen Aufguss für die Mädels machen.
0: Ach, die ist an?
14: Die ist an. Komm, lass uns mal gucken.
0: Lass uns mal gucken. Hallo.
15: Hallo.
0: Dürfen wir, ich frage erst, dürfen wir reinkommen?
15: Ja, sehr gerne.
0: Ja, okay. Lukas, komm, wir dürfen mal rein. Hi. Oh, das ist aber muggelig hier.
15: Ja, hallo.
0: Oh. Ah, oh, das ist aber...
14: So, warte mal.
0: Das ist gut. Hi.
14: So, ja, wir haben wunderbar angeheizt. Wir haben hier 80 Grad drin.
0: Hier, das hat was. Ach, wie schön. Und das hängst du einfach ans Auto und fährst hin, wo sie gebraucht wird?
14: Ganz genau. Oder es kann hier bei uns in der Saunalandschaft abgeholt werden.
0: Markus, wie funktioniert das Ding? Brauchen wir Strom oder irgendwas?
14: Nein, also das Ganze wird mit Holz befeuert. Das ist ganz autark im Prinzip, vom Standort auch.
0: Und rustikal hier, wie sich's gehört eigentlich?
14: Total
0: oder?
14: Gemütlich,
0: ja.
14: Einfach. Und ja, du feuerst das an und dann kannst du auch schon einen Aufguss machen im Prinzip.
0: Willst du mal?
14: Ja, ich würde gerne. Wir haben mal reinen Birkensud. Ja, und den gieße ich jetzt einfach mal ein bisschen auf hier. Achtung.
0: Jetzt geht die Party aber los, du. Oh, es wird wärmer. Ist eigentlich auch eine ganz geile Party-Idee, oder?
14: Ja, also auch hier Sportvereine und so weiter mieten das immer ganz gerne. Ja, machen dann Training und danach in die Sauna.
0: Hier schön Entspannung, dann neben Sportplatz. Geile Idee, wirklich super.
14: Aber ich habe auch noch eine neue Geschichte. Wir haben einen mobilen Whirlpool jetzt neu. Würde ich dir auch noch mal gern zeigen.
0: Ihr habt einen mobilen Whirlpool?
14: Ja, ganz neu. Guck mal. Heute die Premiere.
0: Ja, gerne.
14: Komm, gehen wir mal.
0: Die Damen... kurz, aber schön.
15: Ja.
0: Viel Spaß noch. Ciao.
14: Da ist er schon.
0: Das ist ja im Prinzip so simpel. Oder ein Anhänger, du packst drauf, was du brauchst.
14: Genau.
0: Aber das ist ja fantastisch.
14: Wird Holz befeuert auch. Ja.
0: Und blubbert aber auch.
14: Blubbert, klar. Das hängt am Strom dran.
0: Hallo.
20: Ja. Hallo.
0: Ist warm.
20: Hervorragend.
0: Ach, guck.
20: Komm doch bitte mit rein.
0: Habt ihr noch ein Plätzchen frei?
20: Auf jeden Fall.
0: Ja, okay, dann. Immer. Markus, dann hüpf ich.
14: So, Tobi. Hier habe ich noch ein Bierchen, dein Feierabendbierchen.
0: Fantastisch.
14: Das hast du dir verdient.
0: Ach, merci. Das ist hier mobile, mietbare Wellnessparadiese. Ein Traum. Auf dich. Wir haben noch eine Verabredung. In der Fondue-Hütte von der Barbara, in der Waldgaststätte Meisterturm. Der Haken, da geht es nur zu Fuß hoch.
1: Circa 30 Minuten dauert der Aufstieg durch den Hofheimer Stadtwald. Und dann ist man irgendwie plötzlich in Bayern angekommen.
0: Leute, es ist ein Stück. Es lohnt sich hoffentlich. Jetzt habe ich Durst.
21: Nicht nur du.
0: Guck mal da. Meisterturm.
22: Servus, Tobi.
0: Ja,
22: hast du es geschafft? Bei
0: Barbara.
22: Hallo,
0: dich,
22: Servus.
0: Chefin. Du, schön hast es.
22: Dankeschön. Bei dem Wetter?
0: Du hast es plötzlich.
22: Ja, gern. Magst du was trinken?
0: Ja, auf jeden Fall.
22: Magst du einen Almdudler?
0: Oh, ja, auf jeden Fall. Lukas, du auch?
21: Gerne, Almdudler.
22: Sehr gut. Dann setze ich gerade mal dahin.
0: Hallo. Darf ich zu euch? Gut, auf Sitz. Guck mal da, die Steirer spielen auf. Ja. Du, ich danke dir. Also, hast du einen Moment?
2: Ja, gerne.
0: Kurz. Barbara, das klingt so zünftig.
2: Ja, das ist auch.
0: Sieht's auch aus.
2: Ja, genau.
0: Wie kriegst du die oder wie kamst du auf die Idee, das hier nach Hessen zu pflanzen?
2: Na gut, mein Mann ist aus Berchtesgaden und ich komme aus Hohenlohe-Franken. Und dann haben wir uns überlegt, was können wir mitten im Wald anbieten. Und dann haben wir gesagt, wir machen eine bayerische Enklave.
0: Okay. Genau. Und das klappt ganz gut, oder?
2: Sehr gut.
0: Nur besonders heiß bin ich natürlich aber auf die Fondue-Hütte.
2: Ah,
0: ist die schon heiß?
2: Die ist schon heiß,
0: genau. Wollen wir mal schauen?
2: Wir schauen mal. Gehen wir mit.
0: Ah, da ist sie.
2: Ja, unsere Fondue-Hütte.
0: Was ein schönes Häuschen.
2: Darf ich vorausgehen?
0: Ja, klar.
2: Servus, Bernhard.
5: Servus.
0: Servus, Bernhard.
2: Kannst du euch setzen?
0: Ja. Hallo.
2: Oh, das sieht aber sehr lecker aus.
0: Ich bin der Tobi, guten Tag.
5: Servus.
0: Ah, Muggel, ich hab das. Ach, guck mal. Ist das schön. Das sind endlich mal Pfannen. Ich kenne daheim an Weihnachten gibt es diese Mini-Pfännchen. Das ist ja, du brauchst ja 5.
2: Genau.
0: Das ist ja super.
21: Wir haben dir auch schon eine vorbereitet.
0: Ich habe mir schon eine vorbereitet. Mhm. Ah, oh, das ist ja lieb. Barbara, wie ist das? Kann man die mieten?
2: Genau, die Fondue-Hütte kann man mieten. Wir bieten hier Raclette, Käsefondue oder Fleischfondue an.
0: Ich glaube, das ist für, wenn Mädels mal einen Mädelsausflug machen wollen oder Jungs oder man will an der Weihnachtsfeier mal was Gescheites machen, oder?
2: Genau, also wir haben Geburtstage. Es ist letztendlich, dass man so ganz für sich ist. Mhm. Wir haben draußen dann die Getränke kalt stehen. Wir haben eine Service-Klingel, also Durstklingel.
0: Okay, guck mal, hier ist die Durstklingel.
2: Genau.
21: Ich hab Durst.
2: Dann kommt der Service.
0: Weil da herin ist alles wurscht. Es gibt eine Klingel für den Durst.
2: Genau. Und so. Wir legen dann auch die Kohlen nach wie vor nach. Und hinterher wird dann abgeräumt. Und dann kriegt ihr dann Holz in die Mitte gelegt, damit es dann noch mal so ein bisschen
0: kuschelig bleibt. Ach, genau. Toll. Ich sag mal eins, Barbara. Ich komme wieder.
2: Das freut mich sehr.
0: Vielen Dank.
2: Herzlich willkommen.
0: Oh, die Kartoffeln mit dem Speck und dem Käse. Wir haben eine ganz tolle Einladung gekriegt mit einer super Möglichkeit. Und zwar hat der Michael gesagt, kommt mal vorbei hier bei uns auf dem Sportflieger-Club Riedelbach-Gelände. Ausnahme, wir dürfen hier fahren. Der würde uns den Taunus nämlich mal von oben zeigen. Guck mal, Luki, da steht schon Gerät.
23: Das sieht gut aus.
0: Schön gut aus.
23: Damit lässt sich was anfangen.
0: Wir parken hier am besten mal am Rand, oder? Jetzt schon ein bisschen Gänsehaut. Hallo.
23: Ah, hallo Tobi. Du möchtest mal mitfliegen?
0: Ja.
23: Dann
0: würde ich gerne.
23: Haben wir hier unseren Flieger für dich parat.
0: Mit dem gehen wir in die Luft?
23: Ja.
0: Ist deiner?
23: Es ist der von unserem Verein.
0: Okay, hat er einen Namen?
23: Riedelbach, wie du siehst.
0: Das
23: er ist auch auf den Namen Riedelbach getauft.
0: Ach, genau. Okay, sehr, sehr gut.
23: Das ist unser Vereinsschuldoppelsitzer und du bist heute mein Flugschüler.
0: Ich bin dein Flugschüler. Wenn es jetzt Interessierte gibt, die sagen, das würde ich auch mal gerne ausprobieren. Wie ist das? Kann man da rumkommen bei euch?
23: Also Interessierte können bei uns jederzeit gerne vorbeikommen, können einen Schnupperflug auch mal mitmachen. Ja. Ja. Wir zeigen natürlich unser Hobby selbstverständlich gerne jedem, der das machen möchte, für eine kleine Spende als Kostenbeitrag in die Vereinskasse.
0: Ach, sehr gut. Genau. Okay. Da gehen wir jetzt mal schnuppern, oder?
23: Gehen wir mal schnuppern,
0: okay.
23: Genau.
0: So,
23: jetzt die Haube runter. Und machst beide Verschlüsse nach vorne.

0: So, wir sind in der Luft.
1: Wir fliegen.
0: Ja, wir sind durch eine kleine Thermikböe durchgeflogen.
1: Ja.
0: Whisky Fox, Seil ab, bis gleich. Wir fliegen mit rund 100 km/h. Was hältst du denn davon, Tobi? Ich könnte dir auch ein paar Kunstflugfiguren zeigen.
1: Was sind denn Kunstflugfiguren? Ja.
0: Also wir können mit diesem Flugzeug hier Kunstflug machen, wie zum Beispiel ein Looping zu fliegen. Eine Rolle, ein bisschen Rückenflug.
1: Mein erstes Gefühl ist nicht pures Glück, wenn ich drüber nachdenke. können wir irgendwas mal, also können wir eine Sache mal probieren und wir entscheiden dann, wie es weitergeht.
0: Das können wir gerne machen. So, es geht los. Wir nehmen Fahrt auf. Die Nase geht nach unten.
1: Ach du Scheiße. Oh Gott. Vater, oh Gott.
2: Das war doch kein Stopp.

0: Frieden.
1: Nicht mehr!
2: Ist das krass!
0: So.
3: Genug?
0: Mir reicht's.
3: Okay.
0: Es war toll, aber ich...
3: Ja, es ist anstrengend fürs Erste, gell? Jetzt im Landeanflug werde ich gleich noch einen sogenannten Seitengleitflug machen. Wundere dich also nicht, wenn das Flugzeug jetzt gleich so ein bisschen schräg daherfliegt. Das korrigiere ich dann vorm Aufsetzen auf jeden Fall. Okay.

0: Butterweich gelandet. Also, Chapeau.
1: Kann ich aufmachen?
2: Ja.
1: Mein lieber Schwan, ey. Woo.
3: Klaus, was eine geile Bude. Schon geil, oder?
4: Ja, hallo. Hallo, Mensch.
3: Ich suche die Nadine.
4: Ja, das bin ich.
3: Grüß dich.
4: Hey, schön, dass ihr da seid. Ich freue mich total.
3: Hi. Ist das, ey, was hast du für eine schöne Bude hier?
4: Ja, gell?
3: Ist ja ein Traum.
4: Das haben wir extra so schön gemacht.
3: Ey, aber das habt ihr gut hingekriegt. Ne?
4: Super. Oh, ich bin total aufgeregt, dass ihr jetzt da seid. Ich freue mich.
3: Wir auch. Du, wir haben gehört, bei dir gibt es Kirsche in der Flasche.
4: Bei mir gibt es Kirsche in der Flasche, genau.
3: Also hätten wir Interesse.
4: Witzenhäuser Kirschlimo.
3: Ja, tipptopp,
4: ja. Sofort.
3: Sogar halb und schau mal hier. Und es gibt Flammkuchen. Welchen kannst du denn besonders empfehlen?
4: Ja, das ist natürlich auch immer ein bisschen so, was man am liebsten mag. Ne? Also ich bin absoluter Fan von Pilzen mit Knoblauch, aber der ist auch richtig lecker. Das ist natürlich ein bisschen experimentierfreudiger
3: Ziegenkäse,
4: mit dem Ziegenkäse, Walnuss.
3: Wirklich, was nehmen wir? Na? Pilze, Knobi, Parmesan oder Ziegenkäse, Walnuss oder klassisch?
5: Klassisch.
3: Dann Zwiebeln und Speck. Dann läuft auf Zwiebeln und Speck raus. Okay. Na, vielen Dank, ey.
4: Also dann einmal oder zweimal?
3: Einen, wir machen halbe.
4: Ja. Ihr macht halber. Okay.
3: Du hast nur ein paar Minuten Zeit?
4: Ich habe Zeit. Quatschen. Dann gehen wir hier runter. So, ich habe uns die nämlich hier reserviert.
3: Ach, wie süß,
4: da kannst
3: du
4: dich hier
3: denn
4: gleich hinlegen.
3: Ach.
4: Na? Weil sonst.
3: Ich krieg die große.
4: Ja, wie auch immer, ne?
3: Nadine, bist du Witzenhäuserin?
4: Nein, ich bin gebürtige Luxemburgerin. Ich komme aus Luxemburg.
3: Wie?
4: Genau.
3: Welche Winde haben dich hierher gespült?
4: Vor vielen Jahren, als relativ junge Frau, bin ich nach Frankfurt gezogen.
3: Ja.
4: Ich habe in Frankfurt gewohnt, in Oberrat 5 Jahre lang. Und dann im Zuge der damaligen Grenzöffnungen sind wir hier hochgezogen.
3: Ja.
4: Und dann waren wir dazwischen noch mal 10 Jahre in Singapur. Und als wir aus Singapur zurückgekommen sind, habe ich gesagt, ich will einen Kaffee. Und das ist draus geworden.
3: Weit gereist und an der Werra gelandet.
4: Hier an der Werra.
3: Ey, aber was ein toller Platz auch,
4: oder? Das ist ein guter
3: Platz.
4: Das ist ein guter Platz. Und das war auch das, was ich beabsichtigt habe. Ich wollte einfach einen guten Platz haben.
3: Ja.
4: Und es ist genau so, wie ich es haben wollte. Ich hätte mir nie träumen lassen, dass das so wird. Ne? Und
3: das man sieht dir richtig an, wie zufrieden du damit
4: total
3: bist.
4: Total, total. Ja. Und die Leute freuen sich. Und es ist wirklich so ein guter Platz geworden, wie ich es immer gehofft habe. Und dann gucke ich raus und dann fühlt sich das an, als hätte ich den ganzen Tag Besuch. Ja. Ne? Das ist voll schön.
3: Das willst du mir noch gucken. Ja, aber es ist super gut.
4: Genau.
3: Wie oft hast du offen?
4: Wir haben jeden Tag außer Dienstags offen.
3: Ja.
4: Und das ist ja nur eine saisonale Sache. Ja. Also das geht dann über den Sommer und es ist immer gut besucht. Die Leute freuen sich total und ich freue mich, wenn die Leute sich freuen.
3: Also das ist mit das schönste Biergartenkonzept, das ich das
4: echt?
3: Bisher
4: okay.
3: Kenne.
4: Auch Mensch, ja, also, das rührt mich ja also, jetzt richtig.
3: Toll. Also ja, toll. Also du brauchst jemanden, der für sowas brennt.
4: Ja,
3: du
4: natürlich.
3: Brauchst einen guten Platz. Sieht
4: ja
3: super aus.
4: Ja.
3: Also, dein Zuhause da oben ist toll.
4: Ja.
3: Und dann noch Wasser nebendran.
4: Ja,
3: das ist ja wie Urlaub.
4: Ja.
3: Ah, der Flammkuchen.
4: Guck mal, der Flammkuchen ist da. Sarah hat ihn gebracht.
3: Sarah, vielen, vielen Dank. Das ist ganz lieb. Danke. Lukas, ich nehme mal das
4: erste. Na dann, guten Appetit. Lass dir schmecken. Ja, genau.

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3: Guten Abend, willkommen zur Hessenschau Spätausgabe. Der Sommer bleibt heiß in Hessen. Gleichzeitig wird vor Unwettern und Starkregen gewarnt. In manchen Orten hat es schon gekracht und geschüttet. Getroffen hat es auch Calden im Landkreis Kassel.
4: Es braut sich was zusammen über Hessen. Dichte Gewitterwolken am späten Nachmittag hier über Langen bei Frankfurt. Die Wetterlage steht dafür gerade besonders günstig, sagt Thomas Ranft vom ARD-Wetterkompetenzzentrum.
5: Wir merken es alle, wir schwitzen sehr leicht, die Luft ist unglaublich feucht. Das heißt, wir haben sowieso eine Menge Wasserdampf in der Atmosphäre. Wenn das auskondensiert, können das richtig große Wolken werden. Und weil so viel Wasser in der Luft ist, das ist ein Energiespeicher. Das heißt, wir haben viel Energie in der Luft, es war ja auch heiß, deswegen ist es eben so intensiv.
4: Schon in der Nacht hatte es erste Unwetter gegeben. Hier im nordhessischen Calden bei Kassel sind die Straßen plötzlich weiß. Ein Hagelsturm hat die Gemeinde kalt erwischt.
6: Wir haben ja die Wetter-App geguckt, es war zwar Gewitter drin, es war ja mehr rüber nach Niedersachsen, aber es hat uns diesmal voll erwischt hier in Calden, ne?
4: Im Garten von Helmut Baum wird das Ausmaß deutlich. Sein Wintergarten hat vom Hagel einiges abbekommen. Die Bruchstücke vom Dach füllen schon eine halbe Mülltonne.
7: Ich dachte, jetzt wollten die mal einbrechen. Es kloppt ans Fenster wie sonst was. Dann haben wir geguckt. Wir konnten gar nicht raus und eine Fläche reinholen. So hat es geregnet. So ein Tennisball, große Hagelkörner. Das ist ja total hin. Das ist ja über der Hälfte vom Dach ist ja weg.
4: Die letzten Überreste vom Hagel aus der Nacht liegen bei Familie Wetzel. Auch hier hat das Unwetter ordentlich Schaden angerichtet. Ein zerfetztes Sonnensegel, Löcher in der Grillhütte. Bei Hagelkörnern dieser Größe kein Wunder. Sie dürften auch dem ein oder anderen Landwirt schlechte Laune bereitet haben. Viele Felder in und um Calden sind verwüstet. Die Caldener Feuerwehr rückt in der Nacht gleich 27 Mal aus.
8: Da sind wir wirklich gut davon gekommen. Es waren zwar viele Einsätze numerisch gesehen, aber die Einsatzschwere, die war dann doch nicht so heftig.
4: Ob ein Hagelsturm wie in Calden heute nochmal über Hessen zieht, lässt sich oft erst kurz vorher vorhersagen. Thomas Ranft aus dem ARD-Wetterkompetenzzentrum ist aber vorsichtig optimistisch.
5: Im Moment schwächt es sich an vielen Stellen ab, aber Osthessen, mein Kinzigkreis Richtung Fulda, da kann es auch noch etwas kräftiger zur Sache gehen.
4: Der ein oder andere Blick auf das Wetterradar könnte sich heute Abend also besonders lohnen.
3: Vor 5 Jahren hat die Flut ganze Ortschaften in Rheinland-Pfalz und Nordrhein-Westfalen verwüstet. Allein im Ahrtal sind 135 Menschen gestorben. Die Katastrophe hat eine Debatte über den Katastrophenschutz ausgelöst. Zum Jahrestag haben wir gefragt, wie Hessen heute auf den Ernstfall vorbereitet ist.
9: Heute Morgen kann Bürgermeister Cornelius Turay kaum glauben, dass es hier vor knapp 2 Jahren mal so schlimm aussah. Die Orte Wiesertal, Gieselwerder und Umgebung überflutet.
10: Also hier hat das Wasser gestanden bis ungefähr zur Mitte des Fensters. Also ich wäre komplett weg gewesen.
9: Einer der Auslöser damals, dieser enge Bach, der die enormen Wassermassen nicht mehr aufnehmen konnte.
10: An dieser Stelle soll zukünftig das Wasser nach unseren Vorstellungen nicht mehr in den Ort geleitet werden, sondern nur noch ein Teil für den Bach. Und wenn aber zu viel kommt, soll das abgeleitet werden, hier an der Tankstelle vorbei und vom Ort weggeführt werden.
9: Kosten 2 Millionen Euro. Alleine kann die Gemeinde das nicht leisten. Noch immer laufen Gespräche über genaue Förderung und Bauplanung. Dabei drängt die Zeit, denn laut deutscher Umwelthilfe ist Hessen durch seine geografische Lage besonders gefährdet. Das höchste Risiko für schwere Hochwasserschäden haben die Kreise Main-Kinzig, Schwalm-Eder und Marburg-Biedenkopf. Die Landesregierung sagt, sie bemühe sich um möglichst viel Schutz.
11: Wir haben beispielsweise

0: beispielsweise investiert in Wasserrückhalt in der Fläche, besonders auch Wasserrückhalt im Wald. Wir haben investiert in den technischen Hochwasserschutz, indem wir Hochwasserrückhaltebecken gebaut haben, auch Retentionsflächen geschafft haben, teilweise Deiche zurückverlegt haben. Wir sind da sehr intensiv dran.
1: Das Landwirtschaftsministerium betont, es gäbe immer mehr Hochwasserschutzübungen. Man erstelle gerade bessere Modelle zur Vorhersage und man habe viel in spezielle Einsatzfahrzeuge und Hubschrauber investiert. Beispielsweise wurden 26 solcher Unimogs angeschafft. Die können bis zu einer bestimmten Tiefe ins Wasser fahren, um Menschen zu retten. Insgesamt seien 60 Millionen Euro in den vergangenen 5 Jahren in den Hochwasserschutz geflossen. Keine Geldflut, sagt der Experte.
2: Wir haben jedes Jahr 1,6 Milliarden im statistischen Mittel an Schäden. Was sind 60 Millionen für ein Land wie Hessen? Die Genehmigungsprozesse sind ein großes Thema. Wir diskutieren wirklich in manchen Dingen zu viel. Das ist eine Herausforderung.
1: Bürgermeister Cornelius Turay aus Wesertal-Gieselwerder ist ähnlicher Meinung. Er hat auch 2 Jahre nach dem Hochwasser kein grünes Licht für die finanzielle Förderung und den Bau der Bachumleitung.
3: Man muss das auch den Bürgerinnen und Bürgern erklären, warum dauert das eigentlich so lange? Warum brauchen die jetzt noch das und das? Es ist doch wohl klar, das Wasser kommt daher, das muss abgeleitet werden. Was muss man da lange so genau dran berechnen?
1: Er wünscht sich deutlich schnellere und einfachere Verfahren. Man merke zwar, dass die Politik das Thema ernst nimmt, aber beim Bau von Rückhaltebecken, Bachläufen und Co. vergehe zu viel Zeit.
4: Drei Tage lang hatten Studentinnen und Studenten dieses leerstehende Gebäude der Uni Gießen besetzt. Mehrere Ultimaten liefen ab. Heute hat die Polizei das Gebäude geräumt. Wie der Großeinsatz gelaufen ist, das Thema heute. Eine Polizeiräumung in Gießen am Morgen. 3 Tage lang haben hier Studierende ein Haus der Uni besetzt. Und genau um dieses Haus dreht sich auch der ganze Konflikt.
5: Die Polizei ist in das Gebäude gestürmt. Es wurden Leute festgesetzt. Wir halten das für eine Schande und einen Skandal. Noch wichtiger ist eigentlich, wie die Universität sich verhält. Wir sind sehr enttäuscht von der Präsidentin und der Universitätsleitung.
4: Menschen besetzen ein Haus, die Polizei räumt es. Die Streitparteien sind Studis einerseits und die Uni auf der anderen Seite. Die Besetzerinnen und Besetzer sind 3 Tage lang im Haus und vorm Haus in Zelten als Zeichen des Protests. Das Gebäude, in dem sich die Studis verbarrikadiert haben, gehört der Uni. Die Besetzung ist illegal. Am Morgen versammelten sich die Einsatzkräfte vor dem Gebäude. Mit einer Leiter steigt die Polizei über den Balkon, um an die Besetzerinnen und Besetzer zu gelangen. 4 Stunden lang dauerte die Räumung.
6: Wir sind mit einer niedrigen dreistelligen Anzahl an Einsatzkräften hier vor Ort. Wir haben 10 Personen in dem Haus angetroffen. Das verlief soweit friedlich. Es gab keine Verletzungen oder Ähnliches zu beklagen. Die Identität wurde festgestellt und im Anschluss sind die Personen mit einem Platzverweis entlassen worden.
4: Die Studis sind verärgert. Ihnen geht es darum, einen friedlichen und offenen Ort für alle zu schaffen in einem Gebäude, das ohnehin nicht genutzt werde.
5: Das Ziel für dieses Haus ist, einen Raum zu schaffen, der Menschen zusammenbringt. Nicht nur Studierende, sondern Leute aus allen Lebenslagen in Gießen. Es geht darum, einen unkommerziellen Kultur- und Begegnungsort zu schaffen. Ein Pilotprojekt, wo man eben nicht erst Mitglied werden muss oder Geld bezahlen muss, um Projekte zu machen, um an Workshops teilnehmen zu können oder Workshops zu geben. Und das haben wir die letzten Tage hier auch schon geschafft.
4: 200 Leute seien allein am Samstag gekommen. Auch Familien aus der Nachbarschaft.
5: Jeden Tag haben verschiedene Veranstaltungen stattgefunden. Sogar ein Uniseminar hat hier im Garten stattgefunden. Das zeigt, wie wichtig diese Orte sind und wie viel Resonanz das direkt erzeugt.
4: Immer mehr Kulturorte schließen, kämpfen um ihre Existenz. Dagegen wolle die Gruppe mit der Besetzung des Hauses ein Zeichen setzen. Sie sagt, die Uni habe die Kooperationsgespräche abgebrochen und es habe keinerlei Verhandlungsspielraum gegeben. Die Uni wehrt sich gegen den Vorwurf.
7: Wir haben das Gespräch gesucht und ein Angebot unterbreitet. Eine illegale Besetzung ist und bleibt kein akzeptabler Weg der Auseinandersetzung. Sie gefährdet die Sicherheit aller Beteiligten und verhindert genau den Austausch, den die Besetzenden einfordern.
4: Die Uni hat einen Strafantrag unter anderem wegen Hausfriedensbruchs gestellt. Davor habe sie aber die Besetzerinnen und Besetzer aufgefordert, das Haus zu verlassen. Hat mehrere Fristen gesetzt. Die Gruppe aber versteht nicht, warum das Gebäude ungenutzt bleiben soll.
5: Der eigentliche Skandal ist, dass dieses Gebäude, wie gesagt, seit 6 Jahren leer steht. Und auch in den Verhandlungen kam raus, dass die Universität keinerlei Pläne für das Gebäude hat. Sie möchte es leider weiter leer stehen lassen, statt ihren eigenen Studierenden zur Verfügung zu stellen und der ganzen Gesellschaft in Gießen. Und das wollen wir so nicht hinnehmen.
4: Die Uni sagt dagegen, das Haus stehe leer, weil dort gravierende Sicherheitsbedenken bestünden. Für eine Sanierung fehle aber momentan das Geld. Die Gießener Uni trage letztendlich die Verantwortung für die Sicherheit auf dem Campus. Die Gruppe sieht das als vorgeschobenen Grund, um die Räumung öffentlich zu rechtfertigen. Die Justus-Liebig-Universität betont aber:
7: Die JLU versteht sich als Ort des kritischen und offenen Diskurses. Das inhaltliche Anliegen der Protestierenden, der Wunsch nach studentischen und kulturellen Begegnungsräumen, ist ein legitimes Thema, über das wir, wie mehrfach betont, gern ernsthaft unter Einbeziehung der verfassten Studierendenschaft ASTA diskutieren wollen.
4: Das gehe aber an dem Vorhaben der Gruppe vorbei. Das Haus solle kein rein studentischer Ort sein, sondern ein Begegnungs- und Austauschraum für die gesamte Gießener Stadtgesellschaft. Wofür das Gebäude danach genutzt wird, ist derzeit aber noch unklar. Klar ist, es soll an den Landesbetrieb Bau und Immobilien Hessen übergeben werden.
8: Volle Mülltonnen, Toiletten dicht. Das gibt Abzüge beim Rastplatztest, den der ADAC heute veröffentlicht hat. Wie schon beim Test vor 4 Jahren haben Rastplätze in Hessen wieder sehr schlecht abgeschnitten. Auch das Schlusslicht liegt in Hessen.
9: Der Autobahnrastplatz Stadtwald an der A3 bei Neu-Isenburg ist der Verlierer des heute vom ADAC veröffentlichten Rastplatztests. Hier scheitert es laut ADAC schon am nötigsten.
10: Der Rastplatz Stadtwald hat besonders schlecht abgeschnitten, weil die Toilettenanlage gar nicht erst benutzbar ist. Das heißt, sie ist zu und das bedeutet, dass die Menschen häufig ihre Notdurft hier in den Anlagen verrichten, hier in der Wiese unter den Bäumen verrichten und man sieht überall, dass Exkremente rumliegen und zusätzlich gibt es ein Müllproblem.
9: Doch nicht nur dieser hessische Rastplatz schneidet in dem Test schlecht ab. Von den insgesamt 50 getesteten Anlagen liegen 4 in Hessen. Die beste Platzierung holt dabei noch der Rastplatz am Pommer an der A7. Und das mit gerade mal Platz 44. Die Lage hat sich laut ADAC gegenüber dem letzten Test vor 4 Jahren noch verschlechtert.
10: Es ist schlimmer geworden. Und wir sehen, dass es daran liegt, dass die Anlagen gar nicht modernisiert worden sind. Das heißt, es fehlt einfach an neuen Toilettenhäuschen, beispielsweise an neuen Flächen für den Fußgängerverkehr, an sauberen Bänken. Also es fehlt im Grunde an allem.
9: Die Autobahn GmbH ist sich der Zustände bewusst und äußert sich auf HR Anfrage so. Die Autobahn GmbH nimmt die Ergebnisse des ADAC ernst. Wir arbeiten daran, die Aufenthaltsqualität auf unbewirtschafteten Rastanlagen in den nächsten Jahren zu verbessern. Bei diesen Zuständen kann man nur hoffen, dass die Autobahn GmbH Wort hält und sich die Situation an den Rastanlagen wirklich verbessert.
11: Und hier kommt noch das Wetter. An vielen Orten in Hessen hat es im gesamten Juli noch gar keinen Regen gegeben, besonders in Süd- und Mittelhessen. Am meisten Regen ist bis heute früh noch in Willingen gefallen, wobei 17 Liter pro Quadratmeter auch nicht besonders viel sind. Das ändert sich aber, denn in der Nacht sind noch Schauer und Gewitter unterwegs, die uns bis in den Vormittag begleiten können. Dann wird es überall trocken, bevor es am Nachmittag besonders im Süden wieder einzelne gewittrige Schauer geben kann. 13 Grad heute Nacht in den Tälern Nordosthessens, 20 zwischen Wiesbaden und Rüdesheim. Morgen etwas kühler als heute, besonders im Süden, dort maximal bis 30 Grad, 25 bis 27 im Norden. Am Donnerstag wird es nochmal wärmer, dann bis 33 Grad und meist trocken. Am Freitag wird die Hitze durch Schauer und Gewitter langsam ausgeräumt, da überwiegen die Wolken und die Sonne kommt nur selten mal raus. Und auch am Samstag mehr Wolken als Sonnenschein, dabei aber trocken und windig bei nur noch 20 bis 26 Grad.
12: Achtung, Allruf! Der Reaktor wird angefahren. Strahlenschutztüren schließen.
13: Atomkraft in Deutschland. Das sind 7 Jahrzehnte Euphorie, aber auch enttäuschte Hoffnungen. Das sind Protest und Zukunftsglaube.
14: Die Atomkraft kann die Menschheit in ein neues, besseres Zeitalter führen.
13: Ich war eigentlich immer gegen Atomkraft. Zu Recht, frage ich mich heute.
15: So, was brauche ich noch?
16: Unterhose.
17: Ich muss jetzt alles komplett ausziehen und mich halt in Werkskleidung einkleiden.
13: Die Kernenergie war schon immer verheißungsvoll, doch ihre Schrecken traumatisch.
18: Fukushima hat meine Haltung zur Kernenergie verändert.
13: Vor 2 Jahren ist Deutschland ausgestiegen. Geblieben sind stillgelegte AKW und Atommüll in Bergwerken.
19: Wir haben hier eine wirklich große Herausforderung, dass dieses Endlager dann auch dicht ist für die nächsten Hunderttausenden von Jahren.
13: Trotz der Risiken fordern viele einen Neustart für vermeintlich billigen und sauberen Atomstrom. Brauchen wir den im Kampf gegen Klima- und Wirtschaftskrise? Sollten wir unsere alten Kernkraftwerke wieder anschalten? Die hier haben ihre Antwort schon gefunden, die Mitglieder des Vereins Nuklearia. Sie fordern den Wiedereinstieg in die Atomenergie. Deswegen sind sie heute in Glückstadt in Schleswig-Holstein. Denn nur 10 Kilometer weiter steht das ehemalige AKW Brockdorf und das wollen sie gern wieder anschalten. Ich bin mit Nils verabredet. Er ist 27, Mathestudent und seit einem Jahr bei Nuklearia.
20: Was genau ist der Plan heute hier?
21: Genau. Wir möchten mit den Glückstädtern ins Gespräch kommen und sie über die Kernkraft informieren und natürlich vor allem von der Kernkraft überzeugen.
20: Ihr wollt genau die Leute überzeugen, die ganz nah am Kraftwerk wohnen, würde man ja denken, ein bisschen kontraintuitiv, weil die sind vielleicht besonders doll dagegen oder so?
21: Die Erfahrung ist in der Regel, die Gemeinden, die quasi in unmittelbarer Nähe von diesem Kraftwerk sind tendenziell sehr aufgeschlossen dem Kraftwerk gegenüber, weil sie natürlich auch direkt davon profitieren.
13: Ausgerechnet Brockdorf wollen die Befürworter als erstes zurück ans Netz bringen. Dabei war es eines der stärksten Symbole der Anti-AKW-Proteste.
22: Am Abend kam es zu einer regelrechten Schlacht um das schwer befestigte Baugelände in Brockdorf. Mehrere Stunden lang versuchten einige tausend Demonstranten an verschiedenen Stellen, Mauer und Stacheldraht zu überwinden und den Platz zu besetzen.
13: Der deutsche Atomausstieg war hart umkämpft. Auch im Deutschen Bundestag. Atomaus unter Kanzler Gerhard Schröder. Dann erstmal Wiedereinstieg unter Angela Merkel.
23: Wir werden in der Tat, und das ist volkswirtschaftlich vernünftig, unsere Kernkraftwerke, die Laufzeiten haben bei höchster Sicherheit im internationalen Bereich, über die Schließungsdaten, die rein ideologischer Natur jetzt bei Ihnen sind, hinaus ermöglichen.
13: Für mich war lange Zeit irgendwie klar, gegen Atomkraft zu sein. Und anders als Nils und seine Gruppe glaubte ich an den Konsens, Atomkraft in Deutschland, das Thema ist vorbei.
21: Wir sind davon überzeugt, dass einige Kernkraftwerke in Deutschland reaktiviert werden können, weil noch nicht sehr viel zurückgebaut wurde. Wir sind eben der Meinung, dass das notwendig ist, weil wir günstigen und sauberen CO2-freien Strom für Deutschland und für Europa brauchen.
13: Dass es aber allein deswegen schon eine gute Idee wäre, Brockdorf wieder in Betrieb zu nehmen, führt direkt nebenan zu Diskussionen.
24: Ja. Ich bin seit 7 Jahren in Rente vom Kraftwerk. Ja? Hm? Die meisten Leute, sie meinen alle, sind alle weg. Ich habe das Kraftwerk 83 bis 85 mit Siemens aufgebaut und aktiviert. Da waren über 2000 Spezialisten von Siemens AG, die haben da gearbeitet. Ja? Wo wollen sie alle hernehmen? Die sind alle in meinem Alter, alles Rentner. Die Rentner, die wir sind, wollen sie uns auch reaktivieren? Da glauben sie selbst nicht dran.
13: Über kaum ein Thema wird seit Jahrzehnten so emotional diskutiert wie über Atomkraft. Und das schon seit den 50er Jahren. Damals kennen die Menschen genau eine Anwendung der Kernkraft, die Atombombe.
25: There is no denying that since that moment the shadow of the atom bomb has been across all our lives.
13: Nach dem Zweiten Weltkrieg will man die Atomkraft dann für friedliche Zwecke nutzen. Und die Hoffnungen sind gewaltig, wie dieser Werbefilm aus dem Jahr 1953 zeigt.
25: Truly the superpower which man has released from within the atom's heart is not one, but many giants. One is the warrior, the destroyer. Another is the engineer, seeking to provide vast quantities of energy to run the world's machines.
13: Das neue, verheißungsvolle Atomzeitalter beginnt aber erstmal in der Sowjetunion im Sommer 1954. In der Nähe von Moskau geht weltweit das erste Kernkraftwerk zur Stromerzeugung in Betrieb.
0: свершилось. В канун всенародного праздника 60-летия Великого Октября атомный гигант начал работать над коммунизмом.
13: Zwei Jahre später zieht der Westen nach.
1: In Calder Hall errichtet Großbritannien sein erstes Atomkraftwerk. Riesige Reaktoren werden die Hitze erzeugen, die in den Konvertitoren durch Gas unter Hochdruck umgewandelt wird.
13: Heute wie damals sehen Befürworter wie die Nuklearia-Mitglieder in der Atomkraft die Lösung für den steigenden Energiebedarf. Und der Strom sei auch noch emissionsfrei und unabhängig von Sonne und Wind. Also AKW doch wieder ans Netz? Oder ist das nur eine dieser atomaren Hoffnungen, die sich allzu oft nicht erfüllt haben? Um mehr über Anspruch und Wirklichkeit der deutschen Atomindustrie zu erfahren, gibt es vermutlich kaum einen besseren Ort als das ehemalige Kernkraftwerk in Kalkar. Es sollte das Prestigeobjekt werden, doch immer höhere Baukosten und massive Sicherheitsbedenken machten es zum betriebswirtschaftlichen Fiasko. Heute ist das Gelände ein Freizeitpark samt Museum. Trotz Winterpause darf ich mich umschauen. Ich bin verabredet mit Frank Ükötter, Professor für Technik und Umweltgeschichte an der Uni Bochum.
2: Haben wir uns einen guten Ort ausgesucht für das Interview, oder?
3: Passend, es gibt keinen besseren Ort, um die ehemalige Magie der Atomkraft nachzuvollziehen und das, was draus wurde, als Kalkar. Ich bin zum ersten Mal hier. Also Herr Rottmann muss jetzt sagen, wo wir hingehen.
15: In diese Richtung.
3: Ja.
13: Karl-Heinz Rottmann arbeitet seit mehr als 40 Jahren auf dem alten Kraftwerksgelände. Erst bei der Betriebsfeuerwehr, dann half er bei der Stilllegung und war Brandschutzbeauftragter. Heute führt er Herrn Ükötter und mich übers Gelände.
3: Brütermuseum, ja. Ich darf Fotos machen hier?
15: Sie dürfen hier überall Fotos machen.
13: In Kalkar am Ufer des Rhein sollte ab Anfang der 70er ein Reaktortyp mit modernster Technik entstehen. Denn vereinfacht ausgedrückt brauchen die allermeisten Atomkraftwerke Uran. Das wird gespalten und dabei entsteht Wärme, die wiederum Wasser in Dampf verwandelt, der dann eine Turbine antreibt, die Strom erzeugt. Dieser Prozess braucht immer wieder neues Uran. In Kalkar sollte nun ein sogenannter Brutreaktor entstehen, der während des Betriebs seinen eigenen Brennstoff herstellt. Es wurde gebaut, dagegen protestiert, weitergebaut und wieder protestiert. Das Kraftwerk wurde zwar fertiggestellt, aus Sicherheitsbedenken aber nie hochgefahren. Und so gilt Kalkar als eine der teuersten Investitionsruinen der Bundesrepublik.
2: Sind Sie traurig, dass das hier nie sozusagen zum vollen Betrieb kam, wie es eigentlich mal geplant war?
15: Ich sage, haben Sie den Eindruck, dass ich traurig bin?
2: Nee.
15: Eben, sehen Sie? Alles gut, alles hat seine Zeit. Heute, damalige Zeit war Atomkraft, ist heute nicht mehr, obwohl ich behaupte, sie kommt wieder. 66 Atomkraftwerke, stand vorige Tage in der Zeitung, sind momentan im Bau, weltweit.
13: Was heute eher nicht mehr gebaut wird, Brutreaktoren wie in Kalkar. Denn die Technologie ist kompliziert, teuer und riskant. Sowieso, die frühen Atomjahre waren mehr von theoretischen Hoffnungen geprägt als von praktischen Erfahrungen.
3: Alles, was wir in den 60er, 70er Jahren gebaut haben, das sind alles Projekte, die noch so aus der Zeit des Wirtschaftswunders herüberkommen. In der Zeit, in der man einen ressourcenstarken Staat hatte und vor allem die Erwartung hatte, das ist die Zukunft der Energie. Wir müssen das machen. Und was man dann lernte, ist, das ist halt doch komplizierter, teurer, fehleranfälliger, als man das sich so Anfang der 70er Jahre gedacht hat. Und wenn man das von Anfang an gewusst hätte, glaube ich, dann wäre man nie angefangen.
2: Aber in anderen Ländern läuft ja das Thema Atomenergie. Die sagen, es ist uns nicht so wichtig, diese komplexen Sachen. Wir machen das trotzdem, oder?
3: Es gibt bis heute in der gesamten Welt keinen einzigen Atomreaktor, der unter halbwegs marktwirtschaftlichen Bedingungen eine Chance gehabt hätte. Das sind alles Subventionsprojekte.
13: 1955 startet die Bundesrepublik ins subventionierte Atomzeitalter.
16: Deutschlands erster Atomreaktor entsteht in der Nähe von München. Im Auftrage des Bayerischen Staates baut ihn die Technische Hochschule München mit einem Baukostenaufwand von rund 4,5 Millionen.
13: Deutschland pumpt hunderte Millionen in den Aufbau der Atomindustrie, um den Rückstand gegenüber anderen Staaten schnell aufzuholen.
14: Die Atomkraft kann die Menschheit in ein neues, sicherlich kein goldenes, aber ein besseres Zeitalter führen, wenn sie des Dämons der Atomkraft Herr werden kann. Wir Deutsche sollten als immer führende wissenschaftliche und industrielle Nation darauf unser Hauptaugenmerk und darauf unsere Kräfte konzentrieren.
13: Deutschland holt schnell auf. Überall im Land entstehen neue Atomkraftwerke, eines größer und leistungsstärker als das andere. Bis Mitte der 70er Jahre gehen mehr als 10 Kernkraftwerke ans Netz, darunter der damals leistungsstärkste Reaktor der Welt.
4: Ich glaube, dass mit dem Großkernkraftwerk Biblis A in unserem Lande die Kernenergie aus der Zeit der Erprobung, wenn ich es so sagen darf, oder der tastenden Versuche herausgewachsen ist zu einem kraftvoll expandierenden Energieträger.
13: Der Reaktor in Kalka kostete am Ende 4,5 Milliarden Euro. Nochmal 75 Millionen hätte der Abriss gekostet. Also suchte Haupteigner RWE einen Käufer.
2: Okay, das ist schon echt cool.
13: Ein niederländischer Investor schlug zu und baute das Kraftwerk zu einem Freizeitpark um. Und so dreht sich im alten Kühlturm heute ein Kettenkarussell.
3: Das ist wichtig für das Verständnis der nuklearen Kontroverse. Es gibt die Lernkurve innerhalb der Technik, dass man merkt, was das wirklich ist, einen solchen Reaktor zu bauen. Und es gibt den Protest, die Angst vor der Katastrophe. Und das beides verquickt sich in den 70er, 80er Jahren in einer sehr interessanten Art und Weise.
13: Je mehr Kernkraftwerke geplant werden, desto größer wird der Protest.
5: Wir haben hier keine Demokratie, sondern eine Demokratur. Und heute am 20.02. ist hier die Demokratur gestorben. Jetzt haben wir eine Diktatur, bloß ganz rechts. Das sage ich als evangelischer Pfarrer.
13: Der Widerstand badischer Winzer im Februar 1975 gegen ein geplantes AKW in Wiehl gilt heute als Beginn der Anti-Atom-Bewegung. Der Protest hat Erfolg. Die Pläne werden beerdigt. So ein Erfolg gelingt nie wieder. Doch die Bewegung erreicht etwas anderes. Das Demonstrationsrecht wird gestärkt. Denn erst nach den Massenprotesten in Brockdorf entscheidet das Bundesverfassungsgericht, dass Demonstrationen nicht allein deswegen verboten werden dürfen, weil man Ausschreitungen fürchtet.
3: Der Atomprotest war nicht so mächtig, weil er Projekte direkt verhindert hat, sondern weil er so ein Stachel ist, weil er immer wieder dazu gedrängt hat, sich mit diesem Thema zu beschäftigen und all die offenen Fragen des nuklearen Projekts immer wieder zu diskutieren. Also es sind sehr grundsätzliche Fragen über demokratisches Miteinander, die da verhandelt werden.
13: Auf eine Frage, die immer auch Teil des Protests war, gibt es aber bis heute keine Antwort. Was tun mit dem radioaktiven Müll? Im ehemaligen DDR-Endlager in Morsleben versuchen sie seit fast 30 Jahren hierfür eine Lösung zu finden. Wie, das will ich mir anschauen.
6: Dann kann's losgehen, würde ich sagen.
12: Achtung, Allruf! Der Reaktor wird angefahren. Räume der Kategorie 5 verlassen. Strahlenschutztüren schließen.
13: Ganz ohne Proteste geht 1966 das erste von zwei Atomkraftwerken der DDR ans Netz. Und genauso geräuschlos wird der Atommüll entsorgt. Die hochradioaktiven Brennstäbe nimmt die Sowjetunion zurück. Schwach- und mittelradioaktive Abfälle, etwa Schutzkleidung, Werkzeuge oder Geräte aus Laboren, landen in Morsleben. Genau hier bin ich mit Dagmar Demar verabredet. Sie arbeitet für die Bundesgesellschaft für Endlagerung, kümmert sich also um radioaktive Abfälle. Ihr Kollege begleitet uns.
2: Wir gehen gerne zusammen schon mal. Okay.
13: Geführt wird unsere kleine Gruppe von Swantje Clausen. Unter Tage hat sie das Sagen. Allein schon, damit wir uns nicht verirren. Jetzt geht es erstmal 380 Meter tief unter die Erde.
7: Atommüllendlager Morsleben. In wenigen Wochen ist es soweit. Der erste radioaktive Müll aus der gesamten Bundesrepublik wird hier zur Endlagerung eintreffen. In 500 Meter Tiefe wird neuer Platz für die schwach- und mittelradioaktiven Abfälle geschaffen.
13: Heute lagern hier unten etwa 37.000 Kubikmeter dieses Mülls, vor allem aus der Zeit nach der Wiedervereinigung. Denn während im Osten nach der Wende kaum etwas Bestand hatte, das Endlager durfte bleiben.
2: Das ging jetzt überraschend schnell, würde ich sagen.
13: Sehen kann man den Atommüll heute nicht mehr. Er ist eine Ebene unter uns mit Salz bedeckt. Für eine sichere Endlagerung reicht das aber nicht.
2: Das ist unser Gefährt hier. Ah, das ist aber cool, ehrlich gesagt. Oh, okay.
13: Ein Gericht stoppte 1998 die Einlagerung von Atommüll in Morsleben. Die Fässer dürfen drin bleiben, aber sie müssen jetzt mit Beton abgedeckt werden. Das ehemalige Salzbergwerk ist dafür eigentlich nicht geeignet.
19: Neues Endlager würde man nie in ein altes Bergwerk bauen, weil das eben für einen ganz anderen Zweck gebaut worden ist. Wir haben hier eine große Herausforderung, dass dieses Endlager dann auch dicht ist für die nächsten Hunderttausenden von Jahren. Wir gehen links oder rechts?
8: Wir gehen
19: rechts,
8: genau,
19: oder?
8: Immer der Strecke nach.
13: Jeder Hohlraum, jeder Schacht, all die Tunnel sollen nun mit Spezialbeton verfüllt werden. Wie lange das dauert, unklar. Wie teuer das wird, bis zu 1,6 Milliarden Euro, so die Schätzung.
2: Ja, das sieht auf jeden Fall nach schwerem Gerät aus. Fühlt sich das für Sie komisch an? Man arbeitet quasi über radioaktiven Abfall?
9: Nein, gar nicht. Ich sage, 25 Jahre jetzt schon unter Tage ist eigentlich allgegenwärtig. Also nichts Besonderes.
13: Bauarbeiten 400 Meter unter der Erde. Die Vorbereitungen für die Stilllegung sind aufwendig, weil verhindert werden muss, dass von hier unten jemals eine Gefahr für Mensch und Umwelt ausgeht.
19: Man braucht eine gewisse Fantasie, was alles schiefgehen kann. Und das muss man dann abtesten und begründen, warum man denkt, dass man diesen möglichen Schadensfall, der eintreten könnte, oder auch sehr, sehr unwahrscheinlich ist oder auch nicht eintreten könnte aus unserer Perspektive, dass wir den trotzdem bewältigen können.
2: Ich glaube, jetzt wird es zu laut.
13: Morsleben ist als Atommüllendlager also raus. Und auch die Schachtanlage Asse in Niedersachsen hat sich als unbrauchbar erwiesen. Hier wurden ebenfalls schwach- und mittelradioaktive Abfälle eingelagert, offiziell zu Forschungszwecken. Faktisch diente die Asse als Endlager. Inzwischen weiß man, dass Wasser eindringt und der Atommüll muss wieder raus. Auch Gorleben galt seit Ende der 70er Jahre als mögliches Endlager. Seitdem steht der Ortsname als Synonym für Atommüll und Protest.
10: Am späten Vormittag des ersten Bohrtages kam es zu einem dramatischen Zwischenfall. Aufgebrachte Anwohner wollten einen Wasserwagen blockieren. Die Polizei reagierte mit übertriebener Härte.
11: Hey, Mann, auf damit, du Arschloch!
13: Erst 2020 gibt die Bundesgesellschaft für Endlagerung bekannt, dass Gorleben als Endlagerstandort nicht in Frage kommt.
2: Viele, die Atomkraftbefürworter sind, die vielleicht auch sagen, wir übertreiben es mit den Risiken in Deutschland ein wenig und wir machen uns das hier ein bisschen zu kompliziert. Die Technologie ist so spannend. Nicht immer bremsen, sondern da müssen wir dabei sein. Wie beurteilen Sie das?
19: Ich weiß von meinen Kolleginnen und Kollegen in anderen Ländern, auch in atomkraftfreundlichen Ländern wie Frankreich, dass die natürlich genauso viel Aufwand treiben müssen für die Endlagerung. Also dieses Problem wird man nicht los.
2: Scheinbar muss es sich ja ein bisschen lohnen, sonst würden ja nicht Unternehmen auch Atomkraftwerke betreiben, oder? Irgendwie muss es sich ja lohnen.
19: Also es ist immer die Frage, wie man kalkuliert. Und wenn man damit rechnet, dass der Staat, weil es eben ein gefährlicher Stoff ist, am Ende die Verantwortung trägt und das die Spekulation ist, dann kann man anders rechnen, als wenn man davon ausgeht, dass man das auch selbst wirklich bezahlen muss.
13: Die Arbeiten hier werden komplett mit Steuergeld finanziert. In anderen Fällen beteiligen sich auch die AKW-Betreiber an den Kosten. Ein Endlager für hochradioaktiven Abfall gibt es bis heute nicht, nirgendwo. Das weltweit erste wird derzeit in Finnland gebaut. Hier unten darf nichts schiefgehen. Für die nächsten 1 Million Jahre soll verhindert werden, dass sich radioaktive Stoffe verbreiten. Wie damals, 1986, bei der Explosion im Kernkraftwerk in Tschernobyl.
17: Dramen in Tschernobyl. Hunderttausende Menschen werden evakuiert. Zehntausende sterben. Die Bilder bleiben auch 30 Jahre nach der Katastrophe von Tschernobyl im Kopf. Bilder, die wir wohl nie vergessen werden, die uns an einen der schlimmsten Momente der Atomkraft erinnern.
13: Trotzdem, das erste deutsche Atomkraftwerk nach der Katastrophe geht unter massivem Protest in Brockdorf in Betrieb. Genau dieses wollen die Nuklearia-Mitglieder als erstes zurück ans Netz bringen. Dafür werben sie hier in Glückstadt. Ich komme mit Uwe ins Gespräch. Zu Brockdorf hat er ein besonderes Verhältnis. Er war bei den Protesten dabei, damals noch als Atomkraftgegner.
18: Am 6. eines Monats sind wir morgens in Hamburg losgefahren. und haben dann versucht, so Schichtbeginn oder Schichtwechsel in Brockdorf zu sein und die Beschäftigten an der Aufnahme ihrer Arbeit zu hindern. Und aus heutiger Sicht ist es natürlich irgendwie, warum soll ich denn Beschäftigte, die da sind, daran hindern, die Arbeit aufzunehmen? Also aus heutiger Sicht finde ich das völlig verkehrt.
13: Uwe hat den Protest damals gefilmt. Das hier sind seine Privataufnahmen.
18: Und der Polizist sagt, ich kann ja verstehen, dass Sie dagegen sind. Und der Demonstrant sagt dann, wenn Sie das verstehen können, warum tun Sie nichts gegen den Betrieb dieses Atomkraftwerks? Jetzt durch das Thema Klimawandel, durch das Thema Energiepreise, wie können wir nachhaltig Strom gewinnen und erzeugen für Deutschland als Industrieland, habe ich mich erneut mit dem Thema beschäftigt und habe dann einen Vortrag besucht und eine anschließende Diskussionsveranstaltung. Und das hat mich eigentlich überzeugt, meine Haltung zu dem Thema zu ändern.
13: Und auch die damalige Bundeskanzlerin Angela Merkel ändert ihre Haltung. Nur eben genau andersherum. 2011 verkündet die einstige AKW-Befürworterin das deutsche Atom aus.
20: Vor 90 Tagen wurde der Nordosten Japans vom schwersten Erdbeben in der Geschichte des Landes heimgesucht. Anschließend traf eine bis zu 10 Meter hohe Flutwelle seine Ostküste. Danach fiel in einem Reaktor des Kernkraftwerks Fukushima 1 die Kühlung aus. Die japanische Regierung rief den atomaren Notstand aus. In Fukushima haben wir zur Kenntnis nehmen müssen, dass selbst in einem Hochtechnologieland wie Japan die Risiken der Kernenergie nicht sicher beherrscht werden können. Wer das erkennt, muss die notwendigen Konsequenzen ziehen. Fukushima hat meine Haltung zur Kernenergie verändert.
13: Und das war's dann. Die deutschen Atomkraftwerke gehen nach und nach außer Betrieb. Das, was nicht radioaktiv ist, wird zügig abgerissen. Heute sind alle deutschen AKW stillgelegt und werden zurückgebaut. Das hätte ich mir total gern angeschaut, aber in keinem einzigen deutschen Kraftwerk hat man uns drehen lassen. Deswegen fahre ich jetzt in die Schweiz. Hier war das nämlich überhaupt kein Problem. Auch im Ausland werden Kernkraftwerke abgewickelt. Eines ist Mühleberg in der Nähe von Bern. Also, wie wird so ein AKW nun zurückgebaut? Der verantwortliche Leiter in Mühleberg will es mir zeigen. Ich treffe Stefan Klute.
21: Wir sind verabredet für einen kleinen Rundgang heute.
13: Das Kraftwerk Mühleberg war 47 Jahre in Betrieb. Es ist eines von 5 Schweizer Atomkraftwerken und das erste, das stillgelegt wurde. Seit 5 Jahren wird die Anlage zurückgebaut. 2031 will man fertig sein.
22: Badge ranhalten und dann umarmen. Mach einfach mal.
13: Bevor ich ins Innere darf, Sicherheitskontrollen und Strahlenmessung.
23: Hände positionieren. Hände positionieren. 3, 2, 1. Vielen Dank. Kein Verdacht auf Inkorporation.
21: Das ist doch gut.
22: Das ist doch schön, ne?
21: So. Ja, dann, ja, wunderbar. Ja. So, was brauche ich noch?
22: Unterhose.
21: Unterhose.
18: Ich muss jetzt alles komplett ausziehen und mich halt in Werkskleidung einkleiden.
13: Das Kraftwerk macht erstmal alle gleich, strumpfsockig und unten ohne. Eine letzte Sicherheitsschleuse, dann sind wir drin.
21: Also deine Kamera musste gerade durch eine Schleuse, weswegen wir jetzt nicht sehen konnten, wie wir Helme gekriegt haben, Schuhe gekriegt haben, Overall gekriegt haben. Und wir haben ab jetzt hier ein Messgerät drin. Das zeigt jetzt 0 an.
22: Richtig. Ich denke, bei unserem Rundgang werden wir vielleicht 1 oder 2 Mikrosievert bekommen.
13: Und damit kriege ich hier drin heute nicht mehr Strahlung ab als draußen. Auf den ersten Metern erinnert nicht mehr viel an ein Atomkraftwerk, außer die vielen Sicherheitstüren. Die Brennelemente wurden gleich nach dem Abschalten entfernt. Alles andere folgt einer festen Reihenfolge.
22: Die Anzahl der Systeme nimmt natürlich sukzessive ab. Das heißt, diese Systeme, die keine Sicherheitsrelevanz mehr haben, wenn wir dazu die Freigabe haben, können wir die außer Betrieb nehmen und kennzeichnen die. Die sind magenta oder rosa gekennzeichnet. Wenn wir an der Stelle sind, wo es sich lohnt zu demontieren, dann malen wir das Ding noch blau an. Und alles, was magenta und blau angemalt ist, kann demontiert werden.
13: Hinter dieser Plane zersägt ein Arbeiter Stahlträger, damit sie einfacher dekontaminiert werden können. Hier werden alte Rohre aufgeschnitten, damit sie auch von innen gereinigt werden können. Auf mehreren Etagen wird gearbeitet. Jedes Bauteil muss von radioaktiven Partikeln befreit werden. Danach wird alles freigetestet und kann normal entsorgt werden. Etwa 2% des Kraftwerks bleiben radioaktiv und müssen dauerhaft sicher eingelagert werden.
21: Das ist ja ein wahnsinnig großer Aufwand und der geht bei euch jetzt 11-12 Jahre, ja. Anderen Kraftwerken auch mal länger. Ja. Da denkt man sich ja, lohnt sich der Kraftwerksbetrieb vorher, wenn ich sehe, wie lange das dauert, um das abzubauen?
0: Lohnt sich.
21: Ja?
0: Ja.
21: Ja. Haben Ökonomen durchgerechnet, ja.
0: Na, es lohnt sich, ja.
21: Aber du verstehst die Frage,
0: ich verstehe
21: oder?
0: Die Frage definitiv, ja.
13: Über 1 Milliarde Euro soll der Rückbau kosten. Um das zu finanzieren, musste der Kraftwerksbetreiber während der Betriebszeit in Fonds einzahlen. Nach einer knappen Stunde, erster Blick aufs Dosimeter.
21: Ja, tatsächlich, ja. Die 1. Guck mal bei dir. Ja, auch.
0: Kein Drama.
21: Okay.
13: Nächster Stopp, die ehemalige Kühlung. Zutritt nur mit noch mehr Schutzkleidung.
21: Okay, da wird auf jeden Fall gearbeitet.
0: Ja, hier wird gearbeitet. Das sind die Kühlrohre, die aus dem Kondensator rauskommen. Die Kollegen ziehen die gerade raus und schneiden die. Die sind.
21: Ist warm da drinnen unter der Maske.
0: Man sieht's. Alles, was potenziell kontaminiert sein könnte, wird gereinigt, wird danach gemessen. Und wir reden da über etwa. In unserem Fall etwa 10.000 Tonnen metallische Strukturen, die wir durch die Anlagen durchfahren.
21: Merkt ihr denn jetzt auch beim Abbau, okay, da war wirklich jetzt quasi so ein Punkt erreicht, wo das Kraftwerk sozusagen zu alt war, um weiterzulaufen? Ist das eben auch der Grund, warum man abgeschaltet hat?
0: Nee, der Grund, warum wir abgeschaltet haben, war einzig und allein ein wirtschaftlicher. Das heißt, die Anlage ist ja die 47 Jahre betrieben worden und um sie dann entsprechend auch fit zu machen und die ganzen Systeme zu warten, gegebenenfalls durch neue zu ersetzen, bedarf natürlich gewisse Investitionen. Und einfach die Strompreisprognosen für die Folgejahre waren so niedrig, so schlecht, dass man sich im Unternehmen entschieden hat, die Investitionen, die wir tätigen, die werden wir nie wieder refinanziert kriegen.
21: Bei euch hier ist schon so viel abgebaut worden, da ist klar, ich kann jetzt nicht sagen, ach, wir schalten das Ding jetzt wieder an. Ne? Mhm. Der Punkt ist natürlich abgelaufen, oder? Ja. Nach wie langer Zeit ist der abgelaufen?
0: Bei uns war der nach 2 Monaten durch, okay. Weil dann haben wir die Turbinen rausgenommen, es geht relativ schnell.
21: Aber wenn ich das Kraftwerk nur stillgelegt habe und diese ganzen Arbeiten noch nicht begonnen habe, sondern ich plane sie sozusagen erstmal, ja. Aber es liegt jetzt 4-5 Jahre still, kann ich dann mal eben wieder anschalten?
0: Mal eben bestimmt nicht, weil dann musst du auch die ganze Anlage erstmal wieder auseinanderbauen, eine ganz große Revision fahren, das heißt alle Systeme anschauen, zum Teil. Wenn du sie nicht bewegst, gehen auch einige Komponenten einfach kaputt. Schwierig. Ich würde es nicht machen.
13: Mein Eindruck nach 2 Stunden Rundgang, werden Kernkraftwerke erst einmal abgebaut, ist ein Zurück quasi ausgeschlossen. Aber sollten wir zukünftig wieder auf Atomkraft setzen? Lohnt sich das? Dafür war ich an der TU Berlin, wo auch genau zu diesen Fragen geforscht wird. Ich habe mir den modernen Strommarkt erklären lassen und komplexe Modellrechnungen angeschaut, in denen verschiedene Energiequellen miteinander verglichen werden. Das Fazit von Alexander Wimmers, der die Forschungsgruppe koordiniert, ist eindeutig.
1: Grundsätzlich kann man einmal sagen, dass ökonomische Fragestellungen, wie viel das kostet, eigentlich noch nie eine Rolle gespielt haben. Weil seit den ersten Reaktoren zu sehen ist, dass die Atomenergie gegenüber den Konkurrenztechnologien immer teurer war. Weil einfach diese Baukosten so viel größer sind als bei anderen Technologien, müssen sie eigentlich komplett durchlaufen, damit das wieder reingeholt wird, das Geld. Und wir haben jetzt immer mehr Zeiten, in denen wir teilweise auch negative Strompreise haben, wo dieses Kernkraftwerk trotzdem Strom produziert, aber dann bezahlen muss, damit der Strom abgenommen wird. Und das sehen wir eben heute auch, dass privatwirtschaftliche Akteure, die mit ihrem Stromhandel Geld verdienen wollen, die bauen keine Kernkraftwerke, die bauen Erneuerbare.
13: Damit könnte der Film an dieser Stelle eigentlich enden. Die Zeit der Atomkraft ist vorbei, so klingt das. Bei Copenhagen Atomics in Dänemark sehen sie das aber ganz anders. Hier glauben sie, dass gerade ein neues Kapitel beginnt.
15: So normally when we have visitors and we get here, I tell them that they are not allowed to film, but I guess that doesn't work today.
13: Thomas Jahm und sein Team arbeiten an Mini-Reaktoren. Geringere Leistung, neue Technik, potenziell weniger Risiko. Obendrein sollen diese SMRs, Small Modular Reactors, in Serienproduktion günstig zu bauen sein. In dieser Fabrik sollen alle Komponenten montiert und die Mini-Kraftwerke dann überall aufgestellt werden können.
15: In a traditional reactor, most of them are really big, sort of maybe 5 meters in diameter and 5 meters tall. And that's sort of the reactor core, and then you put solid fuel rods inside, and then basically you cook the water inside and use the boiling of the water to drive the turbine. But for these type of reactors, we don't boil anything. It's just the salt that gets heated up to from 600 to 700 degrees, and then we take the heat out of the salt and use the heat to drive a steam turbine.
13: Der Testreaktor links ist offen. Geschlossen sieht so aus.
15: Yeah,
21: you first. Sorry.
15: Yes. Okay, one more thing. So this wall with electronics is turned on. So don't touch anything there because it's some of it is high voltage and low voltage. So just don't touch the wall.
4: Stay on the left.
15: Yeah, yes.
13: Das Reaktorkonzept aus Kopenhagen nutzt geschmolzenes Salz, in dem der Brennstoff gelöst ist. Dieses Salz dient zugleich als Kühlmittel. Und als Grundlage dient nicht Uran, sondern Thorium, ein radioaktives Metall, dessen Vorkommen groß ist.
21: Willst du auch reinkommen oder soll ich die Kamera mal nehmen? Okay.
13: Thorium sei günstiger als Uran. Um die Kernspaltung in Gang zu setzen, soll zudem Atommüll aus anderen AKW benutzt werden können, erzählt Thomas. Ob das wirklich funktioniert?
15: We want to show to the world that we can make energy at a much lower cost than traditional nuclear reactors, that we can truly make mass manufacturing of nuclear reactors. This has not really been done before, and we want to make at least one of these every day, so a little bit like a car factory.
13: Die Idee kleiner Kraftwerke ist nicht neu. So gab es in den 60ern ein Handelsschiff mit Atomantrieb. Später wurden Herzschrittmacher mit Plutoniumbatterie entwickelt. Und selbst Autos sollten mal mit Atomkraft fahren.
5: Ein weiterer Schritt auf dem Weg zum Traumauto, zum Atomauto. Die Energiequelle im Heck dieses neuen Fahrzeugtyps, jedes Rad wird durch einen Elektromotor angetrieben, soll später einmal durch einen kleinen Atomreaktor ersetzt werden. Bis es soweit ist, werden allerdings noch einige Jahre ins Land gehen.
13: Viele Atomideen stammen aus den wilden Anfangsjahren oder auch Jahrzehnten. Auch der Plan, Thorium in Salz zu lösen, ist nicht neu.
15: The guy who actually came up with this idea was back in the 1950s. So he already had the idea in his head, but he was not able to prove it back then. I have decided to spend the rest of my life on this technology because I want to show that it works. And you know, this is my contribution to the world.
13: Tatsächlich könnte sein Konzept einige Atomprobleme lösen. Das Salz verhindert Kernschmelzen und der radioaktive Abfall muss deutlich kürzer eingelagert werden. In 2 Jahren will Copenhagen Atomics in der Schweiz mit einem Testbetrieb beginnen. Danach hofft Thomas auf den Durchbruch.
15: It's absolutely true. We have not proven that we can mass manufacture it. We have also not proven that we can get the price down. That's on our shoulders to show that to the world. And if we're able to show that, I think people will like it. If we're not able to show that, maybe we will go bankrupt, basically.
13: Bisher sind alle Projekte mit Mini-Reaktoren, ob hier in Kopenhagen oder weltweit, mehr oder weniger noch Konzepte. Was sie wirklich leisten können, muss sich zeigen. Aber selbst in Dänemark, wo es nie Atomstrom gab, ist Kernkraft nicht tot. Ich merke, sie weckt weiterhin Hoffnungen. Der Blick in die Geschichte hat mir aber gezeigt, immer war die Atomkraft teurer, komplizierter und gefährlicher als vermutet.
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0: Die Wechseljahre bedeuten eine große Veränderung für mich.
1: Hat etwas von Pubertät rückwärts.
2: Das ist ja schlimmer wie eine Schwangerschaft.
0: Ich bin derzeit total drin in den Wechseljahren, mit allen Höhen und Tiefen, die da so dazukommen. Und manchmal verstehe ich mich selber nicht so richtig.
2: Also ich habe das Gefühl, das geht nicht wirklich richtig bei mir voran. Obwohl ich pflanzliche Mittel jetzt nehme, könnte ich heulen und fühle mich manchmal richtig mies.

0: Also ich habe ja nun mir diese pflanzliche Medikament geholt und man muss ja mindestens 14 Tage das einnehmen, bevor überhaupt irgendwie ein Effekt oder eine Wirkung erzielt wird. Und hoffe, dass sich das auch mit meinen Stimmungsschwankungen, mit meinen Heulattacken halt auch ein bisschen bessert. Und ja, mal schauen, ob sich das noch ein bisschen auf das Gehirn auswirkt, also auf die Konzentration. Weil das sind, passieren dann schon mal so komische Sachen, die dann in den Schrank müssen, aber im Kühlschrank landen oder so. Das ist natürlich dann nicht so schön. Und bei dir, Bettina?
1: Bei mir? Also diese Ernährungsumstellung auf die proteinhaltige Kost, das hat wirklich gut geklappt und das ist integriert in den Alltag, das merke ich gar nicht mehr. Gewicht war ja auch ein Thema und das hat sich ganz gut eingependelt. Also es gibt immer so plus minus 2 Kilo und ich bin aber ganz froh, dass ich nicht weiter zunehme, sondern dass sich das ein bisschen stabilisiert hat und dass ich trotzdem genug Kraft habe, um meine Trainings zu machen. Und bei euch?
2: Ja, bei mir ist eigentlich nicht wahnsinnig viel passiert in den letzten 3 Wochen. Ich bin so ein bisschen desillusioniert über meine zuckerfreie Ernährung. Ich muss sagen, tatsächlich Erdbeersaison, Wassermelonensaison und ich sitze und esse weiterhin Paprika und Gurke. Das ist irgendwie, es tut sich nichts. Also ich bin mir ehrlich gesagt auch nicht so richtig sicher, wie schnell man da irgendwas merken würde. Ja, so ist bei mir. Mhm. Und bei dir?
3: Also ich bin ja an meinem Ziel dran, die 5 Kilo abzunehmen. Habe ich auch abgenommen. Jetzt halte ich gerade das Gewicht. Gelingt mir erstaunlich gut. Was mir noch aufgefallen ist, ich bin ja Single und ich war neulich das erste Mal, ja, ich glaube, das letzte Mal in meinem Leben, da war ich 16 mit einer Freundin allein im Urlaub. Und da ist mir aufgefallen, dass ich mir das nie herausgenommen habe. Ich habe einfach viel funktioniert. Also ich habe ja wirklich wie so ein Bilderbuchleben geführt. Erst kam ja der Mann, geheiratet, dann haben wir ein Haus gebaut, 2 Kinder zur Welt gebracht, also 2 wundervolle Töchter. Gut Geld verdient und alles. Also es war so diese Bilderbuchfamilie, alles das, was man von mir erwartet hat, habe ich im Grunde erfüllt. Und was ich jetzt aber schön finde, ist, dass man jetzt für sich entscheidet. Also ich kann ja jetzt für mich entscheiden. Also ich habe jetzt Verantwortung für mich, für mein Leben und kann jetzt nochmal wirklich da ansetzen, okay, wer bin ich und was will ich jetzt?
2: Meine Tochter hat mich letzte Woche angesprochen, dass ich so viel Haare verliere. Mir fällt es gar nicht so auf, weil meine Haare so kurz sind. Und ich kämme die auch nicht. Also ich wuschel da morgens einmal durch, wenn ich sie gewaschen habe und gut ist. Aber sie sagte irgendwie so, sie findet überall Haare von mir irgendwie. Im Kuchen, im Essen, im irgendwie. Und offensichtlich muss ich wohl Haare verlieren. Und ich merke, dass lustigerweise hier auf meinem einen Muttermal so eine lustigen Hexenhaare kommen. Und da mache ich jetzt immer so. Und immer wenn es anfängt zu pieksen, dann rupfe ich es wieder raus. Aber es war auch schon mal richtig lang, dass ich gedacht habe, vielleicht lasse ich es auch einfach wachsen. So viel zu Hexen. Weißt du, so wie ja, geht euch das genau. So? Habt ihr auch, also merkt ihr irgendwas? Gehen euch die Haare aus oder passiert irgendwas mit euren Haaren irgendwie durch die Wechseljahre? Oder?
0: Also mir ist aufgefallen, dass ich hier oben viel Haare verliere. Wusste natürlich, also habe schon ganz lange, dass meine Kinder, mein Freund sich beschweren über die Haare auf dem Boden in der ganzen Wohnung. Bei meinem Freund habe ich gesagt, naja, das ist immer, ich hinterlasse nur meine DNA. Damit hier gleich jeder Bescheid weiß. Und ich verliere gerade hier sehr die Haare. Komischerweise nur an einer Stelle. Habe aber trotzdem dicke Haare. Sie wachsen sehr schnell. Und ich habe auch nur hier eine Stelle, die bekomme ich einfach nicht schwarz gefärbt. Okay. Überall geht es, aber sobald ich einmal gewaschen habe, kommt das Grau hier schon wieder ganz schnell durch.
3: Komisch, ich merke das gar nicht mit Haarausfall, aber vielleicht auch, weil meine Haare heller sind, ne? Mhm. Also ich hatte sie auch mal dunkel.

0: Onkel, da habe ich sie dann auch eher auf dem Boden mal gesehen. Was ich auch merke, ist, ja, es wachsen irgendwie Haare, wo früher keine gewachsen sind. Ne? Also dann guckt man manchmal und denkt, oh, was ist denn das? Da muss man die dann halt, also das ist etwas, ja, was mir auch auffällt, das ist so flauschig geworden.
1: Ja, aber ich muss ganz ehrlich sagen, man denkt ja von sich selber, oh Gott, passiert nur mir so, ja. Und ist aber schön, dass wir darüber reden, ja. Und dass das halt dazugehört und dass keine Frau sich dafür schämen muss. Ja. Ich meine, entweder sie lässt das sprießen oder sie zupft sie sich raus und dann ist das schön. Aber es gehört halt dann scheinbar dazu.
0: Ja,
1: ich habe heute einen Termin bei einer Hautärztin, um das mal zu besprechen, wie das mit dem Haarausfall in den Wechseljahren ist.
2: Was führt Sie denn heute zu mir?
1: Ich habe seit ein paar Jahren bemerkt, dass ich halt stärkeren Haarausfall habe und wollte gerne mal schauen, woran es liegt.
2: Ich würde Sie gerne einmal untersuchen, wenn Sie dafür einfach mal die Haare aufmachen würden für mich. Ja. Und jetzt gucke ich erstmal, wie sich das anfühlt, ob man schon so beim ersten Reingreifen merkt, dass die Haare in bestimmten Regionen etwas feiner sind. Hier sind die Haare ja etwas kürzer und feiner. Und man sieht, dass die nicht mehr so die Länge erreichen, wie beispielsweise jetzt diese Haare. Ihre Haarstruktur sieht eigentlich sehr gut aus. Und die laufen auch spitz zu. Das ist ein Zeichen für verkürzte, wachsende Haare. Und spricht gegen Haarbruch. Ich würde jetzt gerne mal ziehen an den Haaren. Und da beginne ich an den Ecken. Und da habe ich jetzt ein Haar, wenn ich ziehe. Auch da habe ich Haare. Wenn ich ziehe, kurze Haare vor allen Dingen. Wir nennen das den Zupftest. Der war nur leicht positiv. Das heißt, ich konnte nur einen paar wenige Haare herausziehen. Das ist eigentlich ein Zeichen dafür, dass akut und täglich nicht so viele Haare ausfallen, sondern es mehr ein schleichender Prozess ist, der über Monate bis Jahre sich entwickelt. Dort einmal Platz nehmen und dann würde ich so, jetzt kommt die Aufnahme. Da sehen wir jetzt, dass es einen erhöhten Anteil von feinen Härchen gibt. Dieser hohe Anteil an feinen Haaren ist quasi vor allen Dingen im Vorderkopf bei Ihnen zu finden. Das sind sogenannte Babyhaare, die feinen Haare oder Pflaumenhaare. Und der Anteil liegt bei Ihnen schon bei 30%. Das Ergebnis spricht vor allen Dingen dafür, dass sich in diesen Bereichen die Haare tendenziell etwas verkürzen und verkleinern und feiner werden.
1: Das hört sich aber überhaupt nicht schön an.
2: Aber dagegen kann man was tun. Derselbe Haarfollikel, der unter der Haut sitzt, produziert jetzt nicht mehr, stellenweise nicht mehr, das lange Erwachsenenhaar, sondern kehrt eigentlich wieder in das Haar unserer Kindheit, unserer Babyzeit zurück und bildet ein Babyhaar.
1: Entwickelt sich mein Kopf ein bisschen oder meine Haarstruktur in meine Kindheit? Geht das auch mit dem Rest des Körpers?
2: Nein, leider nicht. Fast 50% aller Frauen in der Menopause erfahren dieses Dünnerwerden und Kürzerwerden von Haaren in bestimmten Regionen. Wie zum Beispiel im Vorderkopfbereich, Geheimratsecken oder auch wenn der Scheitel breiter wird. Bei Ihnen würde ich jetzt, da Sie auch mir gesagt haben, dass Sie eher empfindliche Kopfhaut haben, erstmal mit einer Östrogenlösung anfangen, die eben auch nicht in ihrem Körper Nebenwirkungen machen kann. Das ist also nicht vergleichbar wie eine Hormonersatztherapie, die Ihnen der Gynäkologe anbietet. Das ist auch sehr einfach anzuwenden. Man hat so eine Flasche, wo man das Mittel entsprechend dann über die Kopfhaut eben aufträgt.
1: Also ich werde der Empfehlung folgen, werde mir jetzt diese Lösung besorgen mit Östrogen und ja, ich möchte wieder aus meiner Babyzeit raus.
3: Ich habe immer viel Sport getrieben, ich bin ja Ruderin und das ist

0: Der Bewegungsablauf, das hat mich in der Zeit sehr unterstützt. Es hat mir gut getan.
1: Erst die Hände hochheben, dann treten.
2: Ich ruder dreimal die Woche im Boot in Hamburg auf der Alster. Das ist ein wunderbarer Sport. Also auf dem Wasser zu sein und zu rudern.
3: Also ich bin ja eine Freundin von Zielen und ich werde im Dezember 2025 solo über den Atlantik rudern. Und es gibt den einen Rekord, dass ich vermutlich dann die älteste Ruderin bin, die solo über den Atlantik gerudert ist. Und der zweite Rekord ist, dass ich die erste Deutsche bin, die solo diese Tour macht, diese Atlantic Challenge rudert. Ich habe Lust drauf. Ich bin zu meinem 40. Geburtstag über den Atlantik gesegelt. Und das habe ich als ganz, ganz schön in Erinnerung, obwohl wir auch richtig hartes und schlechtes Wetter hatten. Und zum 60. Geburtstag hat mir mein Mann diese Tour geschenkt. Und ja, und nun geht's los.

0: Guten Morgen. Ja, ich weiß, es ist früh, mörderisch, aber es nützt nichts. Ich muss jetzt raus an die frische Luft und Sport machen. Hallo Nicole.
1: Hallo, grüß dich.
0: So, wollen wir mal wieder, ne?
1: Ja.
0: Wie geht's heute dir? Hast du irgendwelche... Ja.
1: Wenn man gar nichts mehr merkt, dann ist man tot, ne? Sag ich mal. Bein drauf.
0: Ach so, oh, oh Gott, das ist nicht mehr so geschmeidig wie früher, oder?
1: Oh, nee. Krieg mein Bein nicht runter.
0: Eieiei.
1: Ich halte mich fest, aber es ist einfach gut.
0: Aber ich hatte früher, glaube ich, mein Bein viel höher gekriegt. Also das geht ja gar nicht mehr. Oh, ich glaube, ich habe Muskelkater.
1: Doch.
0: Okay. Kannst du ruhig helfen? Oh Gott. Nicole, was meinst du, wollen wir mal ein bisschen joggen? Ob es vielleicht jetzt doch mal wieder geht? Ich meine, ein bisschen haben wir trainiert.
1: Ja.
0: Ja? Okay.
1: Versuchen wir mal.
0: Also ich merke mein linkes Knie und da will ich das nicht so überlasten, dass ich dann irgendwann gar nichts mehr machen kann. Ja, aber es ist schon ein schönes Gefühl, wenn man wieder ins Laufen kommt. Ja. Also ich mache mir jetzt wirklich Ziele. Wir wollen 25 Kilometer durch den Harz wandern, also bergauf, bergab. Und jetzt habe ich gesagt, ich brauche Ziele, damit ich weitermache, damit ich am Ball bleibe. Und das ist mittlerweile für mich ja schön rauszugehen. Ja, ich weiß gar nicht, warum ich das so lange nicht gemacht habe. Kann ich gar nicht mehr verstehen.
2: So, letzten 10 Sekunden. Noch mal ein bisschen Gas geben, Mario.
3: Super aus. Auch die B-Leute.
2: Warum gibt es denn eigentlich so viele Männer, die ihre Frauen wechseln in den Wechseljahren?
4: Echt?
2: Weil es Wechseljahre heißt?
4: Ja, kann ich.
5: Kalten Füße hat sie schon seit 25. Da kann also so früh. So früh kann es mit den Wechseljahren noch nicht gewesen sein.
6: Bei mir ist es so, dass meine Frau, selbst im Winter müssen wir jetzt weit Fenster aufmachen. Ja. Aber nur plötzlich. So ganz schnell. Oh, jetzt ist aber warm.
2: Okay. Weiter geht's. Und schläft sie gut?
6: Schlafen tut sie gut,
2: ja. Das ist ja dann oftmals, hängt
6: Elsa
2: es ja so
6: wird natürlich aufgeweckt, weil sie genauso wie ich auch nachts mal raus muss.
2: Ja, ja.
6: Und das ist neu.
2: Ne? Auch Männer haben Wechseljahre.
7: Es gibt ja Männer, die mit dem Thema Wechseljahre nichts anfangen können und eher ein wenig mit Unverständnis reagieren.
8: Also man könnte ja auch über Prostata und über nächtliches aus dem Bett aufs Klo gehen bei Männern irgendwie reden.

0: Schön zu sehen, dass es auch anders geht, wie man ja an den Fußballjungs sehen kann.
1: Ich muss sagen, ich habe einen sehr, sehr verständnisvollen Mann. Der ist wirklich toll, treibt mir gleich ein bisschen Tränen in die Augen. Ist es schon so, dass er mir auch dann zwischendurch mal nahegelegt hat, zum Beispiel mal durchzuatmen und vielleicht mal darüber nachzudenken, wie es mir gerade geht? Da bin ich auch wieder, dass ich mich mit Händen und Füßen sträube und sage, hä, ist alles gut? Aber natürlich ist es so, dass es das schon beeinflusst.
2: Ja, die Beziehung, ich glaube, die ist immer irgendwie im Wandel. Wenn ich das so jetzt zurückblickend irgendwie, dann fängst du ein Business an, dann kriegt man Kinder und so. Jetzt sind beide Kinder aus der Schule raus, eine ganz neue Phase wieder. Ich würde nicht sagen, dass die Menopause sozusagen schuld daran ist, aber ja, die Beziehung verändert sich permanent, natürlich, klar. Also, was man so hat, wenn man seit 22 Jahren zusammen ist, ich glaube, es sind sogar noch länger, dann werden manche Dinge mehr und weniger, so.
3: Muss ja offensiv damit umgehen und dann sagen, ist halt so, kannst ja nicht ändern.
4: Naja, eben, außer man wechselt dann die Frau vorher.
3: Ja, dann ist
4: aber auch die wird ja dann irgendwann.
3: Die kommt ja auch irgendwann rein dann. So viel jünger kann ich ja nicht sein.
4: Oder du wartest dann das ab und fragst dann, bist du schon durch? Dann würde ich dich jetzt wieder nehmen.
5: Ja. Wenn man mal sich nicht verstanden hat,
4: ja,
5: war ja dann relativ einfach zu sagen, sind die Wechseljahre. Waren es aber gar nicht.
4: Okay.
5: So, waren es einfach persönliche Themen, ne?
4: Ja.
5: Ja.
4: Auch jetzt noch mal 10 Sekunden, gleich geschafft. Zack, zack, zack, zack, zack. Jawohl. Atmen.
6: Also ich gehe heute das erste Mal alleine ins Restaurant und das habe ich mir noch nie getraut. Ich möchte weg von diesem kleinen Häschen hin zur Königin. Ich möchte über mich hinaus wachsen.
7: Hallo.
6: Guten Abend. Ich hätte gern einen Tisch für eine Person.
7: Gerne. Einmal mir folgen, bitte.
6: Tatsächlich bin ich mit meinen beiden letzten Partnern da auch essen gewesen, ja. Ich esse da sehr gerne, ich mag die Atmosphäre.
7: Haben Sie Getränkewunsch oder erstmal schauen?
6: Ich schaue erstmal, danke. Ja. Ich habe das zum Beispiel mal gemacht, da bin ich ins Calimera gegangen und habe mir nur den Salat geholt. Und da hatte ich tatsächlich kurz überlegt, Mensch, könntest du dich da ja auch hinsetzen? Aber habe es nicht gemacht. Ja, da war das Gefühl noch, oh Gott, was mache ich hier alleine, wenn mich jemand sieht, alleine. Und das war immer noch, ich kann das Gefühl nicht beschreiben, aber das ist halt, ja, da war immer noch so, ach nee, lieber nicht, geh lieber nach Hause.
7: Was darf es sein?
6: Also ich hätte gerne die 55, den Poseidon-Salat.
7: Mit gebratenen Fischen.
6: Super.
7: Könnte Kaffee.
6: Ja, danke. Super, danke.

0: ist Gott sei Dank ein Ort, an dem ich mich wirklich sehr wohl fühle. Aber normalerweise sitzt man ja hier und unterhält sich. Und hier so ganz alleine, das ist schon... Also ich habe es wirklich noch nie gemacht. Aber ich bin gerade mächtig stolz, dass ich jetzt hier sitze.
1: Sehr guten Appetit.
0: Danke. Ja, ich fühle mich langsam wohl und jetzt habe ich ja auch Gott sei Dank was Leckeres zu essen. Ja, das war ja das, was ich mir zur Aufgabe gemacht habe. Ich zeige mich jetzt hier so, wie ich bin. Ich bin alleine, ich bin Single, ich gehe auch alleine essen, ich bin mutig und gehe unter die Menschen und das macht schon was mit allem.
2: Ganz liebe Grüße aus dem wunderbaren Andalusien. Hier ist es ganz traumhaft schön, wunderbar, obwohl eigentlich nichts anders ist. Heißt, Gelenke tun weh, Stimmung schwankt. Es ist irgendwie leichter, wenn man nicht im Alltag ist.
3: Guten Morgen, ihr Lieben. Ich habe heute Nacht derartig schlecht geschlafen. Ich weiß auch nicht, das ist fast so wie früher. Und ich setze mich da jetzt mal rauf. Füße da rein.
4: Also ich nehme jetzt schon seit ein paar Tagen die Traubensilberkerze, also ein pflanzliches Medikament für die Wechseljahre, gegen die Wechseljahresprobleme. Und im Moment merke ich noch null. Eher im Gegenteil, ich bin total am Wasser gebaut und habe halt so ein richtiges Tief.
0: So, mal wieder einen Zwischenstand abgeben. Ich walke gerade. Ja, genau, mit Nicole. Heute Runde 2. Ich war heute Morgen schon draußen und jetzt die Runde 2. Wir haben gerade eine Steigung hinter uns und ja, es läuft. 5 Kilo sind jetzt weg und die müssen jetzt gehalten werden.
5: Jetzt habe ich ja ein paar Wochen lang mein Ausdauertraining gegen Krafttraining eingetauscht. Ich habe ja das große Glück, dass wir ein eigenes Sportstudio haben und ich damit zu Hause trainieren konnte, sozusagen. Heute ist die Stunde der Wahrheit, heute wird vermessen.
6: So, 3 Monate Training. Was denkst du? Warst du fleißig?
5: Ja, ich war fleißig, aber wenn ich jetzt mit einem Kunden von mir sprechen würde, dann würde ich auch sagen, hast du dich vernünftig ernährt, hast du vernünftig regeneriert? Und dann kann ich nur sagen, es ist Sommer, wir hatten viele Partys, also insofern ist, glaube ich, dieser Aspekt irgendwie ein bisschen unter den Tisch gefallen. Aber ja, ich habe trainiert.
6: Einfach unten an, Bade.
5: Ja.
6: 34,5. Oberschenkel Mitte. 48 glatt.
7: Innenseite.
5: Die Innenseite, wo jede Frau sagen würde, da könnte es ruhig weniger werden, aber vermutlich wird das nicht.
6: 56,5. Auch ein Zentimeter, macht also alles Sinn.
8: Der Bauch.
5: Die Stunde der Wahrheit.
6: 79. Steht da?
5: 81.
6: 81, guck mal. Jetzt der Oberarm.
5: Wenn der nicht zugenommen hat. Ich habe so fleißig Arme trainiert. Ja. Ja. Komm, da muss jetzt mindestens 28 stehen.
6: 28,5.
5: Yay, yeah. Krafttraining hilft.
6: Guck mal.
9: Noch einmal zusammengefasst, Waden vorher 33 cm, jetzt 34,5. Oberschenkelumfang von 47 cm auf 48 cm. Oberschenkelinnenseite von 55,5 auf 56,5 cm. Bauch 2 cm abgenommen von 81 auf 79. Super. Und jetzt noch der Oberarm von 27 cm auf 28,5 cm. Das ist ein ziemlicher Hammer.
5: Natürlich ist es besonders schwierig in den Wechseljahren. Also der Stoffwechsel ist ganz anders. Natürlich auch das Energielevel, klar. Also viele von meinen älteren, mittelalten Frauen kommen mir an und sagen, ich habe so schlecht geschlafen, ich fühle mich heute so blöd, die dann dahin zu kriegen, sich wirklich zu quälen und das zu machen, das ist ganz anders. Und sinnvollerweise müssten die alle viel, viel schwerere Gewichte in die Hand nehmen und wirklich hier stehen und pumpen. Also das ist der Moment, wo der Muskel den Reiz kriegt, dass er sagt, okay, jetzt wachse ich.
6: Zum Beispiel im Verhältnis davor ist deine Bauchmuskulatur total stark wieder, also das sieht toll aus irgendwie und Das fällt sofort ins Auge. Ja, das schon. Ne? Also alles war ein bisschen... Das
7: stimmt, ne? Raffi piekt mir öfter mal so von der Seite, weil ich eben so kitzlig bin, kommt er manchmal so an und piekt mir so von der Seite so rein. Und letztens hat er auch tatsächlich so festgehalten. Meinte so,
6: ach, ach. Nee, ist halt, ja, also offensichtlich so wie du sagst, ja, man sieht es auch, wenn man sich mal so irgendwie beim Anziehen beobachtet oder irgendwie so.
7: Beim Ausziehen.
6: Weitermachen.

0: Also ich habe jetzt mal ein bisschen Zeit gefunden, ein bisschen Ruhe, ein bisschen chillen. Schön am Wasser, man hört die Vögel piepen, singen, zwitschern. Und ja, mir geht es jetzt auch schon ein bisschen besser. Ich denke mal, die Traubensilberkerze hilft mir. Also ich liege dann nicht ewig wach und wälze mich dann von einer Seite zur nächsten, sondern also ich kann dann besser einschlafen, schwitze halt auch tagsüber nicht mehr so. Also ich kann jetzt nicht genau sagen, wann die Wirkung eingetreten ist, da das ja Wechseljahre sind. Das heißt, dass der Wechsel stets und ständig stattfindet. Aber es ist, nachdem ich jetzt schon seit längerer Zeit halt die Traubensilberkerze nehme, so, dass ich diese Probleme nicht mehr so verstärkt habe, wie vor halt ein paar Monaten noch. Vorletzte Nacht, da bin ich dann halt in der Nacht schweißgebadet aufgewacht und hatte mich dann schon wieder ein bisschen gewundert. Aber mir fiel dann ein, dass ich genau da am Abend zuvor vergessen hatte, die Tablette zu nehmen. Vielleicht liegt es daran, ich hoffe es einfach mal. Bin eigentlich dann doch so, dass ich konsequent die Tabletten nehme, aber manchmal ist... Ich habe die auch eigentlich immer in der Nähe, also immer so, dass ich sie auch sehe, die liegt neben meinem Bett, damit ich sie auch wirklich eigentlich nicht vergesse, weil ich möchte einfach, dass es mir besser geht und dass ich dann halt auch ja, immer noch leistungsfähig und für andere da sein kann, wie ich das vorher auch gewöhnt war, natürlich in geringerem Maße, aber halt, ja, so ist mein Wille. Ich habe so das Gefühl, der Akku, im Moment ist er glaube ich so 60-80%. Kommt je nach drauf an, wie viel Ruhe ich mir selber gönne. Aber so, ja, ein paar Prozente könnte da ruhig noch steigen.
1: Ich habe für meine Gelenkschmerzen ja schon mal kontrollieren lassen, ob es eventuell Rheumamarker gibt. Ich habe ja Rheuma in der Familie und wollte einfach abklären, ob das dann familiär weitergegeben wurde. Das ist glücklicherweise nicht der Fall. Und jetzt würde ich mich heute gerne noch mal per Zoom-Call mit der Frau Dr. Backhaus, die auch Rheumatologin ist, zusammensetzen. Können Sie mich denn hören? Hallo, hallo? Ja, jetzt haben wir es uns so schön vorgestellt. Eigentlich wollten wir hier ein tolles Meeting am Rechner machen, aber leider spielt die Technik nicht mit. Deswegen machen wir das einfach jetzt mal telefonisch.
2: Ja, also grundsätzlich, wenn die Frauen in die Wechseljahre kommen, fängt ja mit einem Östrogenmangel zusammen, können unsere Gelenke ja vermehrt Beschwerden machen. Und wenn es so zeitlich da einen Zusammenhang gibt, ist die Wahrscheinlichkeit sehr groß, dass es mit den Wechseljahren im Zusammenhang steht. Was man dann machen kann, man sollte mit seinem Gynäkologen sprechen, ob eine Hormonersatztherapie in Frage kommt, ob es Kontraindikationen gibt.
1: Ja.
2: Und wenn es keine Kontraindikationen gibt, sollte man das ruhig probieren, denn dann sollten, wenn es mit den Wechseljahresbeschwerden zusammenhängt, sollten die Gelenkbeschwerden komplett wieder verschwinden. Sie fragten ja noch wegen Diagnostik.
1: Ja, genau.
2: Natürlich sollte man gerade, das weil wir auch im Familien-Background sagten, dass es da auch Rheuma in der Familie gibt, kann man ja auch mal die Entzündungswerte bestimmen lassen. Und dann gibt es auch typische Autoantikörper, die nur bei bestimmten Rheumaerkrankungen eine Rolle spielen.
1: Ja, ja.
2: Ja, das typisch für ein entzündliches Rheuma ist eigentlich die Morgensteifigkeit. Mindestens 30 Minuten, wenn ich früh wach werde, dass ich ein Steifigkeitsgefühl in den Gelenken habe, die dann nach ja, erst 30 Minuten, 60 Minuten sich bessern. Wenn das nur so ein paar wenige Minuten ist, dann ist das eher vielleicht ein Lymphstau oder kann auch mit den ja, hormonellen Umstellungen eine Rolle spielen.
1: Okay, sehr gut. Das passt ja sozusagen in das, was ich so erfahren habe. Also dann hört sich das eher danach an, als wenn das tatsächlich mit den Wechseljahren zu tun hat. Das war schon sehr aufschlussreich. Vieles von dem habe ich gewusst und setze ich auch schon so um. Aber ich würde es auch noch mal interessant finden, in die Praxis zu fahren und mich dann einfach persönlich noch mal mit der Frau Dr. Backhaus zusammenzusetzen und vielleicht noch mal doch nach innen in meinen Körper zu gucken, nicht nur das Ganze telefonisch zu machen. Darauf freue ich mich seit Wochen.

0: Also jetzt habe ich ja wirklich sehr, sehr konsequent den Zucker weggelassen. Ich bin selber stolz auf mich. Also ich fand es schon ambitioniert, weil ich einfach sehr gerne Obst esse. Die Süßigkeiten sind mir gar nicht schwer gefallen, aber tatsächlich jetzt so das ganze Obst. Ich bin so ein kleines bisschen enttäuscht, dass nicht mehr passiert ist. Für dieses Projekt war es eine tolle Sache, ne? Das einfach mal, und ich habe es auch durchgezogen für über den gesamten Zeitraum. Ich vermute mal, jetzt höre ich damit auch wieder auf, in diesem Sinne.
1: Jetzt gehe ich auf eine Party, verlasse wieder mal meine Komfortzone. Eigentlich wollte ich eine Freundin mitnehmen, aber die hatte keine Zeit. Denn ich möchte ja neue Menschen kennenlernen, vielleicht auch einen Partner. Mal gucken, was heute so kommt.
2: Wechseljahre ist so sehr negativ behaftet. Und ich möchte gerne aber zeigen, das muss gar nicht so sein. Und das ist nicht so, jetzt gehöre ich zum alten Eisen oder jetzt funktioniere ich nicht mehr. Im Gegenteil. Also ich glaube, das ist eine riesengroße Chance. Es war nur ein komisches Gefühl, da so in so einer Masse da drin zu sein, wo ich dachte, Mensch, da sind so viele schöne junge Frauen. Also für mich ist das so, die zeigen sich. Und dieses Miteinander, wo ich mal denke, war ich früher auch so? Habe ich das auch so gemacht? Das ist fand manchmal wie, meine Güte, seht ihr nicht, wie wunderschön und wie wundervoll ihr seid? Und warum versteckt ihr euch hinter so viel Make-up?
1: Also, mir ist das definitiv zu laut. Also das Umfeld ist viel, viel jünger. Ganz viele Männer, aber ganz viele junge Männer. Nee, ich hab ja geguckt. Also ich habe ja schon beobachtet. Nein, nein. Aber ist alles gut. Ich gehe nächste Woche hier tatsächlich nochmal hin und da ist 80er, 90er Party und da hoffe ich, dass dann andere Menschen sind. Also ich gebe nicht auf.
3: Mir hilft das Rudern, gut durch die Wechseljahre zu kommen und deshalb lade ich heute alle Frauen ein, ins Ruderboot zu steigen.
0: Okay, Mädels, los geht's.

0: Ist schon jemand aus der Puste? Nö?
1: Was denn?
0: Ob schon jemand aus der Puste ist?
1: Aus der Puste? Bettina fährt ohne Widerstand, oder? Ach nee, jetzt hat sie was eingestellt.
2: Ich glaube, in der nächsten Stunde werden wir sehen, ob wir hier ein Team sind, ne? Ob aus uns jetzt ein Team geworden ist.
0: Aber ich denke schon. Ich denke schon.
1: Macht bestimmt Spaß. Ja. Ich freue mich.
3: Erst die Skulls und dann das Boot? Okay. Es ist sehr anspruchsvoll heute für uns mit dem Wind.
2: Ach Quatsch, das kriegen wir hin.
4: Langziehen, aufs Wasser legen. Gut.
2: Ich bin eigentlich ein absoluter Teamplayer und ich wollte immer gleich ziehen, aber ich hatte so ein Problem mit diesem Paddeln, überhaupt mit dem ganzen Ablauf, weil ich saß ja noch nie in diesem Boot. Und das war für mich ganz, diese Koordination war für mich extrem herausfordernd.
3: Aua, verdammt! Es geht darum, zusammen und nicht für Einzelne.
2: Bettina, also ich sitze heute hier das erste Mal.
3: Das weiß ich.
2: Das ist eine tierische Herausforderung.
1: Das tut allen bestimmt fürchterlich leid. Aber wenn hinten einer einhakt, dann hakt der nächste auch ein. Und das
3: brauchst du mir nicht zu erklären, Heike.
1: Wunderbar.
0: Wir haben Spaß.
5: Die Bedingungen waren schwer. Wir hatten Gegenwind. Das war ein sehr schweres Boot. Und dann ist es völlig klar, Nicole, das ist eine Koordination von Beinen und Armen und Händen und Aufdrehen und so.
6: Aber so an sich fand ich, dass wir die Frauen nicht gemacht haben, dass wir das durchgezogen haben und überhaupt alle mitgemacht haben, ist ja auch nicht selbstverständlich.
7: Wir sind nicht untergegangen.
6: Und wir sind nicht untergegangen, das ist schon mal sehr, sehr viel wert.
0: Ah, hier sind das meine Gelenke. Genau hier. Hier.
2: Ja, hier ist es auch.
0: Also ja, du hast recht. Morgen habe ich einen Muskelkater.
3: Tut mir leid, wirklich.
0: Böse.
3: Tut mir leid.
2: Das passiert irgendwie.
3: Mein Daumen ist glatt und ich habe Muskelkater.
0: Ich war zu schnell, Nicole war zu langsam und ihr wart fast synchron.
2: Also
0: und ich habe immer versucht, mich nach euch zu richten.
2: Die ganze Koordination, all das, das ist ja so, das ist ja nicht nur, ich muss so, also das ist eine Koordination, das hat für mich, also ich brauchte sehr viel Konzentration. Und das war schon eine Herausforderung.
3: Also, dass wir nicht gekentert sind. Das Wasser ist noch kalt.
2: Ja.
1: Siehst du? Guck, Chaka. Chaka, Bettina.
0: Ja. Komm.
1: Gibst du einen Daumen?
3: Und? Ihr wird blau sein.

0: gemeinsam im Ruderboot, nun zum letzten Mal in der Frauensauna. Ein guter Zeitpunkt, den anderen von meinem großen Vorhaben zu berichten.
1: Also ich werde im Dezember des kommenden Jahres, geplant ist also der 12. Dezember, innerhalb einer Regatta, man nennt es also auch so, eine Challenge, über den Atlantik rudern.
2: Wow. Wow, wie lange geht so eine Tour?
1: Also ich ruder solo. Und man schätzt, oder es ist so geschätzt zwischen 60 und 70 Tagen. Du verpflegst dich auf dem Boot alleine. Also du hast einen Kocher, wo man also Wasser heiß machen kann. Du hast Solarpanels. Und dann sind es so Rhythmen von 2 Stunden rudern, 1 Stunde Pause. 2 Stunden rudern, 1 Stunde Pause. Das habe ich, als ich mich anmeldete, nicht gewusst. Ich werde die älteste Frau weltweit sein, die dann hoffentlich auch in Antigua im Februar ankommt, Februar, März, und das wäre dann also auch ein neuer Weltrekord. Also, dass ich jetzt nochmal so zeigen muss, das will ich jetzt nochmal und das ist es unbedingt, das war es eher nicht, sondern auf dem Atlantik ist das schön. Also, solltet ihr mal die Chance haben, da Blauwasser zu segeln, so nennt man das, auf der Barfußroute, also in den Passatwind, im Passatwind, das ist schon was Feines. Jackie, wirklich.
3: Guck mich nicht so skeptisch an.
2: Ja, ich bleib jetzt weiter bei diesem Medikament, bei diesem pflanzlichen Medikament. Macht das immer noch weiter. Mir bekommt's, ich schlafe besser, ich schwitze nicht mehr so, außer heute. Und
3: du sitzt in der Sauna.
2: Ja. Und also ich habe auch, seitdem ich das nehme, tagsüber nicht mehr so diese Hitze. Und bei dir, Nicole?
4: Also als wir angefangen haben, dachte ich, okay, was kann ich jetzt verändern? Was kann ich, also womit kann ich mich jetzt verbinden? Ich wusste, wir sind ja, haben ja alle so unsere Herausforderungen. Dachte ich, okay, ich muss runter vom Sofa. Das habe ich wunderbar geschafft. Ich gehe ja jetzt jeden Tag walken. Habe meine Ernährung umgestellt, habe dadurch also auch mein früheres Gewicht wieder erreicht, was ich auch wirklich halte, konsequent. Habe aufgehört zu rauchen. Das hat irgendwie alles wie Klick gemacht. Super. Bei mir. Ich bin ja Single. Gut, dann war die ganze Zeit, während dieser Zeit war ich ja, ich glaube, 2-mal, 3-mal auf einer Party. Habe festgestellt, okay, nee, da finde ich nicht den Mann. Nee, da muss ich irgendwie mich nochmal auf anderen Wegen begeben. Was aber auch die Zeit jetzt für mich gebracht hat, jetzt die letzten 4 Monate, ist, dass ich mich tatsächlich viel mehr noch damit auseinandergesetzt habe, wie unser Körper wirklich funktioniert. Mhm. Also ich glaube, was ich ganz interessant finde, ich glaube, wir wissen alle mehr, wie unser Handy funktioniert, wie funktioniert unser Körper und wie funktioniert das Leben wirklich.
5: Ich hatte mir von meiner Zuckerfreiheit ein bisschen mehr erwartet. Mhm. Ich ernähre mich einfach schon so gut, so anti-entzündlich, ja, ohne Fleisch und fast ausschließlich pflanzlich, dass da wahrscheinlich auch einfach gar nicht so viel zu machen ist. Deswegen habe ich so ein bisschen jetzt für mich beschlossen, dass meine anfängliche Enttäuschung darüber, dass nicht mehr passiert ist, dass ich das jetzt einfach umwandle in, hey, ich habe schon die ganzen Jahre einfach wahnsinnig viel richtig gemacht. Mhm. So. Ja, und mit meinen Gelenken, da muss ich wahrscheinlich auch einfach für mich erkennen, das ist viel, viel Training, viele Marathons, die in meinen Füßen stecken. Da bin ich gleich wieder emotional. Oh, heule ich schon wieder los, ist ja furchtbar. So, das geht dann einfach nicht mehr. Da muss man einfach Sachen finden, die... Oh, ich hatte mir vorgenommen, nicht schon wieder zu heulen, jetzt heule ich schon wieder. Ja, mit den Hormonen, gut, siehst du, gut, dass ich heule. Dieses pflanzliche Medikament, was ich da nehme, das ist irgendwie, ja, also es passiert irgendwas, aber nicht viel.
1: Ja, ich bin, glaube ich, mit so am Ende.

0: Klimakteriums. Das hat ja bei mir auch wirklich umfangreich und lange gedauert. Und ich fühle mich nicht, wie du am Anfang gesagt hattest, wie so eine alte Oma. Das hat sie nicht bewahrheitet. Und ich bin froh, dass es durch ist. Es war anstrengend. Was ich in diesen 4 Monaten gelernt habe, ist einmal diese Ernährungsumstellung in Richtung Proteine. Das ist mir leicht gefallen. Thema war ja auch mein Gewicht. Und da habe ich gelernt, dass eine Ernährungsumstellung nach 40 Jahren, wo du dich immer gleich oder einigermaßen gleich ernährt hast, dass das nicht mal einfach so geht, sondern das dauert. Ende der vergangenen Woche bin ich das erste Mal wieder unter 90 Kilo gerutscht. Also ich bin jetzt irgendwie bei 89,5. Das heißt, es ist eine kontinuierliche, langsame Gewichtsreduktion von 200, 300 Gramm in der Woche. Und damit kann ich fein sein.
1: Für mich war das einfach schön, dieser Austausch und gleichzeitig auch diese Verbindung, dass wir gesagt haben, okay, jetzt hat hier jeder so, also ich habe mich da sehr verbunden mitgefühlt und dachte, okay, jetzt ändere ich das genau. Ich weiß nicht, ob ich das alleine auf die Reihe gekriegt hätte oder ob mein Schweinehund immer noch gesagt hat, ach, fang morgen an, ach, nächsten Monat reicht immer noch.
0: Für mich hat es ein Stück weit dazu beigetragen, dass eine Normalität entstanden ist. Es gehört dazu, wenn irgendwas sicher ist, dann ist es das Klimakterium bei Frauen wie auch bei Männern. Hört einfach mal auf, dass also Arbeitgeber sagen, na, die olle Zicke, die wollen wir nicht mehr haben, sondern man kann ja auch Arbeitsplätze entsprechend verändern oder einfach ein größeres Verständnis dafür entwickeln.
2: Ja, ich finde, das zeigt einfach auch nochmal, dass es wichtig ist, dass man auch redet. Dass man, ob das jetzt nun wir sind, das war jetzt natürlich besonders schön, aber dass man einfach mit sich austauscht mit Menschen und merkt, man ist da nicht alleine. Also das schafft dann schon, finde ich, immer eine ganz große, ja, einen großen Rückhalt, eine Rückendeckung, wie zu sagen, naja, guck mal, also ich weiß ganz genau, irgendwie Jackie hat letzte Nacht auch richtig scheiße geschlafen. Also das so, ne? Also das hilft dir natürlich nicht, aber so einfach.
3: Nee, so aber ich weiß, dass ich dann nicht alleine bin damit.
2: Genau.
1: Und, ja, und dass das okay ist oder vielleicht auch ein Stück weit normal. Okay, ja. Nicht nur mir geht's so, ne?
2: Genau.

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0: Guten Tag. Na, erholen Sie sich gut auf unserer Insel? Fabelhaft. Sehen Sie, bei uns hier am FKK-Strand, da herrschen gewisse Regeln. Ja? Also, wer gerne nackt ist, der kommt zu uns. Ja? Und wer das nicht so schätzt, ja, der bleibt am Textilstrand. Und der Hundestrand, ja, der ist für die Hunde. Und jetzt zu dem Selfie, was Sie da gerade gemacht haben. Da sind ja jetzt mit Sicherheit ein paar von den FKK-Freunden draufgeraten, die nicht so gerne nackt im Internet landen wollen. Ja? Deswegen schlage ich vor, löschen Sie doch einfach das Selfie und verlassen das Gelände. Ja? Oder aber Sie und Ihre Freundin ziehen sich aus. Andernfalls laufen Sie Gefahr, dass man Sie ja, für einen Spanner hält.
1: Und?
2: Nix. Dr. Streso, ich bin's. Blöde Sache. Ich glaube, ich habe den Schlüssel von der Praxis in der Eingangstür stecken lassen.
3: Das ist ja wieder mal eine Glanzleistung von Ihnen.
2: Ich weiß, absolut. Ich würde selbst nachgucken, aber wir haben gerade einen Notruf reingekriegt.
3: Also gut. Wir machen uns auf dem Heimweg und schauen bei der Praxis vorbei. Ich gebe die Schlüssel bei der Vermieterin ab.
2: Super, danke.
3: Kinder, Planänderung. Ab nach Hause, kommt. Bewegung. Ja, nicht so müde, komm.
4: Nicht am Strand von meinem Zeltplatz. Müssen denn immer gleich die Fäuste fliegen? Wir sind doch hier alle da, um uns zu erholen, oder? Um keine Gräben aufzureißen.
5: Herr Doktor, da unten, der Direktor Thiem, ich glaube, den hat es schwerer erwischt.
2: Danke, Herr Kubacki. Machst du?
6: Na sicher, das.
2: Danke. Ja. Tag.
7: Thiem, Tag, Frau Doktor.
2: Kaminski, ohne Doktor. Gib ich mir Ihre Kriegsverletzung mal an. Okay, ist nicht sehr dramatisch. Ist Ihnen schwindelig?
7: Ja.
4: Wieso sind Sie denn noch angezogen? Da ist ein ganz großes Schild FKK-Strand.
7: Ja. Ja.
4: Wo kommen Sie denn her?
2: Hat der Kopf was abgekriegt? Bum,
7: bum, bum. Nur gestreift.
2: Ja. Nee, bleiben Sie mal noch einen Moment sitzen, bitte. Oh. So. Geradeaus, bitte. Sättigung 94, Puls bei 112. War wohl aufregend, Ihr Fight.
7: Geht schon wieder.
2: Gut, dann gehen wir mal zum Notarztwagen, ja?
4: Also, Sportsfreunde, das war's denn. Ende der Vorstellung!
2: Wurden Ihnen mal Lymphknoten entnommen für eine Biopsie?
7: Ja.
2: Wie ist die Sache ausgegangen?
7: Lymphknotenkrebs. Chemo, Bestrahlung des Tumorbetts, Heilung, das ist jetzt ungefähr 10 Jahre her.
8: 100 zu 50.
2: Wann waren Sie das letzte Mal zur Nachuntersuchung?
7: Vor 3 Jahren. Da war alles okay.
2: Ihr Herz schlägt ganz schön schnell und Sie schwitzen auch ganz schön. 10 Minuten nach dem letzten Gong sollte Ihre Herzfrequenz eigentlich schon wieder runter sein. Sie müssen auch besser Luft kriegen. Haben Sie in letzter Zeit Beschwerden?
7: Ja, Schwäche, schnelles Schwitzen, geschwollene Beine. Das alles sind Anzeichen, dass ja, der Krebs sich zurückmeldet.
2: Und da kommen Sie nicht auf die Idee, mal zum Arzt zu gehen?
7: Beruflich sehr stark eingebunden.
2: Was machen Sie denn?
7: Ich bin Schulleiter.
2: Und da prügeln Sie sich hier am Strand wie auf dem Schulhof? Um was ging's denn?
7: Durchsetzung der Strandordnung.
2: Natürlich.

0: Ist das gut, diese Luft hier. Damit sie voll Ostsee wird, ha? Guck mal, die Kuh hat schon mit dem Löschen der Ladung begonnen. Ja, Skipper. Komm mit dem ersten Koffer linksseits, ne?
1: Okay, das ist die ganze Zeit so weiter.
0: Was denn mit dir?
1: Ja, dieser Seemannsjargon. Nur weil du dir jetzt auch noch ein Schiff gekauft hast.
0: Ein Boot.
1: Nur weil du dir ein Boot gekauft hast, musst du nicht reden wie eine Comicfigur.
0: Natürlich nicht. Aber sag mal, gib mir was futtern oder soll ich in der Wohnung aufpacken?
1: Ich glaube, ich brauche mal ein paar Stunden für mich. Okay?
0: Okay. Wo willst du denn hin?
1: Auf den Flohmarkt, an dem wir vorbeigefahren sind. Vielleicht finde ich ja noch ein paar maritime Dekoleuchten oder ein Fischernetz für deine Ferienwohnung.
2: Also die letzte Zeit ist ein bisschen anstrengend mit euch.
3: Ja.
2: Was heißt denn aufbacken?
0: Das heißt, wenn der Messejunge und der Steward Essen aus der Kombüse holen und den Tisch decken.
4: Na, gut zu wissen.
0: Ja.
5: Ja. Oh, ja. Mhm.
6: Guten Abend. Nora, Schichtende?
7: Ja.
6: Micha hat mir schon erzählt, was heute am Strand los war.
8: Nackte Einheimische prügeln sich mit angezogenen Auswärtigen. Nur auf Rügen.
5: Naja, eine richtige Prügelei war das ja nicht. Der Direktor musste eine Schwinge einstecken. Und dann habe ich ja auch schon interveniert.
6: Und morgen weiß es die ganze Schule.
8: Selbst schuld. Kennst du den Direktor persönlich?
6: Ja, natürlich. Die halbe Insel drückt doch bei ihm die Schulbank. Setz dich.
5: Kinder, ich zieh mich mal rasch um.
6: Mach das. Übrigens, Nora, Dr. Striso hat den Praxisschlüssel bei mir abgegeben. Er liegt in deinem Zimmer auf dem Tisch.
8: Super, danke.
5: Roswitha?
6: Ja?
5: Erwarten Sie noch jemanden?
6: Nö.
1: Nora?
8: Ja?
1: Hi, ich bin die Doro.
8: Hi.
1: Hi, freut mich. Guten Tag.
8: Hallo. Hi.
1: Hallo. Ja, schön, dass wir uns auch mal treffen.
0: Na, was sagst du?
2: Ra 2.
0: Ja, wie das Expeditionsschiff von Tor Heyerdahl.
2: Also, wenn du meine Stiefmutter für den Kahn begeistern willst, dann solltest du den, ich weiß nicht, Doro 1 taufen.
0: Hätte ich vielleicht sogar gemacht, wenn es frisch vom Stapel gelaufen wäre, ja. Aber das heißt, dass einer 10 Jahre zurückliegenden Taufe, Rat 2, und Umtaufen bringt Unglück.
1: Ja, Nora, sehen Sie, jetzt, wo wir auf der Insel die Wohnung und das Schiff haben, werden meine Familie und ich häufiger hier sein. Und ich dachte einfach, wir sollten uns mal kennenlernen, bevor man sich so zufällig auf der Strandpromenade begegnet. Das kann ja schnell mal sehr peinlich werden. Ja.
8: Okay.
1: Und dann wollte ich Sie noch als Ärztin konsultieren. Also, Per und ich, wir wollen ein Kind. Und
6: Entschuldigung.
1: Also, wir versuchen es auch schon seit ein paar Monaten, aber bis jetzt. Also, wir sind optimistisch, dass das klappt.
8: Immer gut.
1: Wie war das denn bei Ihnen, als Kai kam? Per hat mir gesagt, bei euch hat es gleich geklappt.
8: Gleich geklappt? Wir hatten es gar nicht versucht. Nee, irgendwie fühle ich mich nicht wohl bei dem Thema. Zumal Per nicht da ist.
1: Ich kann ihn anrufen.
8: Nee. Ihren Kinderwunsch, den sollten Sie und Ihr Mann mit Ihrem Arzt oder Ihrer Ärztin besprechen. Das haben Sie auch bestimmt schon.
1: Ja. Entschuldigung. Da gehen mal wieder die Pferde mit mir durch, so. Ja. Ach so, ich hab's ganz vergessen. Den habe ich für Sie mitgebracht.
8: Für mich?
1: Ja.
8: Oh, das kann ich doch nicht wollen. Nicht annehmen.
1: Ach doch, bitte. Auch ich würde mich wirklich freuen, wenn Sie es annehmen.
8: Okay.
1: Ja, und vielleicht sollten wir auch du sagen, weil ich finde, wir sind ja eine Familie sozusagen.
8: Nora.
1: Ja. Doro. Gut. Tschüss.
8: Tschüss.

0: Sie sind aber früh dran, Herr Thieme. Wir öffnen erst in einer halben Stunde.
1: Ich kann später noch mal wiederkommen.
0: Ach Quatsch, gehen Sie rein.
1: Was genau haben Sie denn eigentlich vor mit mir?
0: Labor, großes Blutbild, EKG.
1: Sagen Sie mal, Ihr Kollege hier, Dr. Stresow, ist der von der Insel?
0: Ja, aber der war jahrelang in der Schweiz. Kennen Sie sich?
1: Ja, flüchtig.
2: So, Kinder, jetzt mal Ballett. Ihr seid heute spät dran.
3: Wenn du uns mit dem Auto zur Schule bringst, sind wir pünktlich.
2: Komm mal hier, Erik. So. Keine Knie, Hüft- oder Beinfehlstellung, keine Fehlstellungen der Füße, keine Disbalancen oder Funktionsschwächen. Ich würde sagen, ein vollkommen intakter Bewegungsapparat.
3: Ja, aber fährst du jetzt zur Schule, oder nicht?
4: Onkel Hannes fährt uns nicht zur Schule, obwohl Mama das immer gemacht hat.
2: Soll ich dich auch noch kurz checken, Lisa?
4: Nee.
5: Jeden Morgen dieselbe Diskussion. Die Schule ist nur 22 Minuten Fußweg entfernt.
4: Ab und zu kannst du uns doch mal fahren.
5: Als eure Mutter und ich Kinder waren, sind wir dieselbe Strecke gelaufen, jeden Tag. Na los!
4: Wenn wir heute nicht mal tierisch zu spät kommen.
6: Ich höre dein Herzgeräusch am deutlichsten über der Herzspitze und dann fortgeleitet in die linke Achselhöhle.
1: Und was bedeutet das?
6: Das deutet auf eine Rechtsherzbelastung hin, sagt auch das EKG. Hatten Sie schon mal Herzbeschwerden?
1: Nun, dass mir in der letzten Zeit die Luft immer, ja, etwas knapper wird.
6: Wir machen eine Echokardiographie. Ich kümmere mich um einen Termin für Sie, das geht am schnellsten.
1: Ach, so dringend ist das?
6: Das schieben wir jetzt nicht auf die lange Bank. Bei der Chemo vor 10 Jahren, gab es da Komplikationen?
1: Ja, das übliche Übelkeit, Erbrechen und... Ja, ich hatte ein rheumatisches Fieber.
6: Okay.
1: Wissen Sie eigentlich, dass Sie mir hier ganz schön was zumuten? Ich meine, Sie zitieren mich hier in Ihre Praxis, weil der Verdacht besteht, dass mein Krebs zurückgekommen sein
6: könnte.
1: Das
6: habe ich so nicht gesagt.
1: Und jetzt stellen
6: stopp!
1: Sie... Und jetzt stellen
6: stopp,
1: Sie...
6: Stopp, stopp, stopp! Stopp. Ihre Symptome, die können auf was ganz Einfaches hinweisen. Einen verschleppten Infekt oder Hormonmangel. Wir warten das Blutbild ab und dann sehen wir klarer.
1: Und jetzt stellen Sie fest, dass ich Herzgeräusche habe. Im schlimmsten Fall habe ich jetzt eine Herzkrankheit und mein Krebs ist zurück.
6: Herr Thieme, das muss so nicht sein. Ich kümmere mich um einen Termin. Das hier ist die Telefonnummer von der Praxis. Wenn ich nicht da bin, gibt es eine Rufumleitung auf mein Handy. Wenn Ihre Beschwerden schlimmer werden, dann melden Sie sich, ja? Jederzeit.
1: Ja, danke. Jetzt erinnere ich mich an Sie, Mandy Petersen. Schwach in Geschichte, aber ja, stark in Naturwissenschaften und in Musik.
6: Mhm. Danke.
7: Ich konnte ja nie richtig leiden, aber vielleicht hat das echt nicht im Leben. Erst der Krebs, dann die Scheidung. Kein Wunder, dass der so verbiestert ist.
6: Verbiestert?
7: Naja, also nur die Karriere, keine Freundin. Ich glaube, der hat überhaupt gar kein Privatleben. Nur den Job.
6: Ich habe ein Privatleben.
7: Klar, ich weiß. Ich weiß. Ich muss noch kurz die Blutproben aus dem Kühlschrank holen. Ja.

0: Hannes? Ich hätte dich jetzt fast nicht wiedererkannt.
1: Ist auch nicht gerade ein Kompliment, was? Wie geht's denn deiner Schwester?
0: Sie macht ihre Reha. Ist ein Kämpfer. Wenn alles gut geht, ist sie in 1-2 Monaten zu Hause.
1: Ja. Und dann gehst du, ja, zurück in die Schweiz?
0: Klar. Klar. Ich muss auch.

0: haben.
1: Oh. Ist der Thorsten Thieme bei Ihnen Patient?
0: Ja. Sie kennen sich wohl.
1: Ja, wir waren in der Schule in derselben Klasse.
0: Ja.

0: Ja, wo kommt ihr denn jetzt her?
1: Wir waren spät dran. Unser Onkel fährt uns nicht. Aus Prinzip.
0: Na dann, Beeilung. Und morgen bitte pünktlich, ihr zwei.
2: Guten Morgen, Herr Thieme.
3: Guten Morgen, Frau Pfeiffer.
2: Zwei Krankmeldungen, 8 zu spät kommen. Davon sind 2 Wiederholungstäter. Das ist natürlich nicht akzeptabel.
0: Wir sollten mit den Eltern und den Schülern Aussprache halten. Ja, und noch was. Der Schwimmunterricht für die Klassen 5 bis 8. Ich habe die Kollegen gebeten, die Schüler daran zu erinnern, dass die Teilnahme Pflicht ist.
3: Ja.
4: Gut, na dann bis morgen. Ebenso.
5: Danke.

0: Patrick Kubacki? Bitte.
1: Ja. Tut das weh?
2: Ja. Und außerdem habe ich noch Appetitlosigkeit, Übelkeit und Erbrechen.
1: Rauchen Sie?
2: Nein.
1: Das tut nicht weh.
2: Mm-mm.
1: Alkohol?
2: Ich bin Rockgitarrist.
1: Klar, Ehrensache. Nehmen Sie zurzeit irgendwelche Medikamente?
2: Negativ.
1: Ist das ein Job oder eine Beziehung?
2: Ich bin Single. Und der Job, da gibt es ruhige Zeiten, aber auch stressige.
1: Was machen Sie?
2: Tischler. Und im Moment bauen wir rund um die Uhr Küchen ein.
1: Okay. Das ist eine Gastrite, die hält meist von allein aus. Leichte Kost, kein Alkohol, keine Kohlensäure, kein Kaffee. Ich schreibe Sie krank und in 2 Tagen kommen Sie noch mal rum.
2: Danke, Frau Doktor.
3: Was ist denn los mit Ihnen, Streso? Sie essen ja gar nichts. Formtief?
4: Ja, ich muss mir was eingefangen haben.
3: Oh.
5: Dr. Pirsig hat angerufen. Sie kümmert sich um den Echotermin für Direktor Thiemer.
3: Super. Was ist denn da vorgefallen zwischen Ihnen und dem Schulfreund Thiemer? Verknallt ins selbe Mädchen?
4: Ja, so ungefähr.
3: Und wer hat gewonnen? Thiemer?
4: Also, wie kommen Sie denn darauf?
3: Jetzt werden Sie nicht so schlecht gelaunt. Okay. Themenwechsel. Was Spannendes in der Fachpresse?
4: Ja, eine faszinierende Studie über das Kuriositas-Syndrom, auch Morbus Kaminski genannt.
5: Morbus Kaminski? Echt? Gibt's das wirklich?
3: Ja. Häufiger Auslöser für den Furor Streso.
5: Gut. Das wird mir jetzt zu anspruchsvoll. Guten. Oh.
6: In den 80er Jahren gab es in der DDR dann zunehmend Friedens- und Umweltgruppen, die sich für Bürger- und Menschenrechte engagiert haben. Und auch in der Jugendkultur wurde die Ablehnung der herrschenden Verhältnisse artikuliert, zum Beispiel in der Punkmusik. Ja, und eine andere Form des Widerstands war dann schließlich die Flucht in den Westen. Ja. Im Sommer 1989, Lisa, sag mal, was machst du da eigentlich?
7: Nichts.
6: Führst du hier eine Strichliste, wie oft ich Ja sage?
7: Nein.
1: Ja. Hey, wo bist du ja?
8: Ja, ich bin extra eine halbe Stunde später gekommen, damit du auch wirklich fertig bist.
1: Verabredungen mit meinem Sohn sind mir heilig. Lass ich doch nicht zwischenkommen. Ja, das ist wichtig, den Anruf noch, ja? Maja.
9: Für morgen früh um 8 ist ein Echotermin frei geworden. Der Patient ist, verstorben.
1: Okay, ich spreche mit Timo und melde mich noch mal, ja?
9: Okay, tschüss.
1: Mandy ist schon weg, oder?
8: Ja.
1: Okay, nur noch eine Telefonnummer und einen Anruf. Du bist nicht zu spät gekommen, weil du Mandy nicht über den Weg laufen willst.
10: Nein.
1: Oder?
10: Wie geht's dir denn?
1: Mandy? Du bist nicht zufällig mit dem Auto da.

0: kommt's denn, dass dir dein Vater den Wagen überlässt?
1: Ja, vertraut mir.
0: Und außerdem?
1: Außerdem brauchen er und die zukünftige Mutter meines Halbbruders sturmfreie Bude.
0: Hier ist es.
1: Wir müssen ihr Erzeugungsprojekt vorantreiben.
0: Verstehe.

0: Also doch Krebs.
1: Das ist erstmal nur ein Indikator für einen entzündlichen Prozess, nicht mehr und nicht weniger.
2: Ich bin gleich wieder bei Ihnen, Herr Thieme. Er hat Angst.
1: Na wie? Wie geht's denn, Heckmann?
2: Der hat die Maler. Weißt du das noch nicht?
1: Nein.
2: Oh.
1: Sie wissen schon, dass das hier nicht Raucherzimmer ist, oder? Ja?
3: Nora, entschuldige die späte Störung, aber Axel hat ein kleines Anliegen.
1: Dr. Heckmann.
4: Frau Kaminski. Aber nur, wenn es passt, weil es ist auch schon spät.
1: Klar, schießen Sie los.
4: Also, die Sache ist die, ich habe die Maler und ich müsste für 2-3 Tage raus aus meinem Apartment.
5: Er wollte eigentlich im Hotel schlafen, weil er nicht aufdringlich wirken möchte.
4: Nein, auf gar keinen Fall.
5: Da habe ich ihm gesagt, er kann dich ja fragen.
1: Was?
5: Ob er kurzfristig hier campieren durfte.
1: Hier?
5: Na, er würde natürlich unten in deinem alten Zimmer schlafen.
1: Ja, weil ich habe ja schon Mitbewohner.
4: Ja, aber nur, wenn es auch wirklich in Ordnung ist für Sie.
1: Klar,

0: Morgen. Möchtest du Saft?
1: Gern.
0: Ich freue mich so, dass wir heute zusammen frühstücken. Sag mal, hat sich die Neue von deinem Ex noch mal bei dir gemeldet?
1: Nee.
0: Man soll ja nicht schlecht über andere Menschen reden, aber die Frau hat keine so gute Energie.
1: Naja, die ist ein bisschen angespannt, weil sich ein paar Dinge in ihrem Leben nicht ganz so entwickeln, wie sie sich das wünscht. Mhm.
0: So möglich. Was soll denn mit diesem Monster da werden?
1: Keine Ahnung. Hauptsache raus aus meinem Zimmer. Der macht mir Albträume.
0: Verstehe ich. Container oder Kamin?
1: Verlockend. Aber vielleicht setze ich ihn einfach nur irgendwo aus.

0: Liege. Wo brennt's denn?
1: Es juckt eher. Ich hab die Windpocken.
0: Oh nee, bitte nicht.
1: Ich hatte heute 19 Termine, 2 Hausbesuche. Außerdem wollte ich meine Schwester in der Reha-Klinik besuchen. Das fällt aber alles flach. Ich will niemanden anstecken.
0: Was ist mit der postexpositionellen Windpockenimpfung?
1: Ja, so schlau war ich auch schon. Könnten Sie das vor Praxisöffnung machen? Ich habe den Impfstoff nicht zu Hause.
0: Kann ich, ja. Tschüss.
1: Also Liste Asi meiner akuten Patienten, die müssen Sie irgendwie mit durchziehen. Also Hypertonie, Diabetes mellitus, Stroma, Reflux, 2 Atemwegsinfektionen und chronische obstruktive Lungenkrankheit und eine vasomotorische Rhinopathie.
0: Hey, Sie haben ja ein fotografisches Gedächtnis.
1: Nur was Krankheitsbilder anbelangt. Dafür kann ich mir keine Gesichter merken.

0: Wer waren Sie noch mal gleich?
1: Die bemitleidenswerte Person, die ihre ganze Arbeit übernimmt, während Sie krank feiern.
0: Ja, danke. So, Liste B habe ich schon Frau Petersen geschickt. Da müssen wir den Termin auf nächste Woche verschieben. Und Liste C sind meine Hausbesuche. So, also A, B und C.
2: Noch Fragen?
1: Ja. Was bedeutet Hypertonie?
0: Oh, Frau Kaminski, mir geht's echt mies. Ich habe jetzt keinen Sinn für solchen Klamauk.
1: Also wenn es Hypertonie gibt, gibt's dann auch Hypertonie manchmal?
0: Echt jetzt?
1: Gut, ernst gemeinte Frage. Wie soll ich denn das alles schaffen? Ihr Auto fährt zu den Patienten und behandelt die?
0: Mit meinem Auto sind Sie viel schneller als mit Ihrem Oma-Rad. Aber keine Kratzer, sonst platzt der Mund.
1: Das ist mein Spruch.
0: Wollen Sie den Wagen oder wollen Sie ihn nicht?
3: Genau, dann sehen wir uns nicht heute, sondern nächste Woche Dienstag um 14 Uhr. Gut, bis dahin gute Besserung. Tschüss.
4: Morgen. Frau Kaminski, das müssen Sie sich mal anschauen. Das hat die Putzfrau heute früh gefunden.
1: Gastritis, Schmerz im Oberbauch, Appetitlosigkeit, Übelkeit, Erbrechen.
4: Wenn Sie mich fragen, dann hat sie Patrick Kubacki ganz schön verarscht. Der Typ ist ein Simulant.
1: Quatsch.
4: Doch, der saß gestern da drüben und hat die Symptome auswendig gelernt. Und als er aus ihrem Zimmer raus ist, da hat er so dreckig gegrinst.
1: Gute Arbeit, Miss Marple. Der soll noch mal in die Praxis kommen zur Klärung eines Sachverhalts.
4: Ja, ich habe ihn schon angerufen, aber da geht nur die Mailbox dran.
1: Patrick Kubacki, ist das der Neffe von...
4: Exactement.
1: Gut, dann soll sich Kubacki seinen Neffen schnappen und hier eintragen.
4: Gut.

0: von meiner.
1: Vor deinem.

0: Herr Bart, jetzt einen Moment. Herr Bankitz.
1: Ach, Frau Kaminski. Ich wollte mich noch mal bei Ihnen bedanken, weil die nächsten Tage sind wir sowas wie eine WG.
0: Haben Sie wirklich die Maler oder ist das nur ein Vorwand, um mir auf die Pelle zu rücken?
1: Was? Ja, natürlich habe ich die Maler. Bartkowski und Sadlock aus Stettin.
0: Schwarz oder auf Rechnung?
1: Das ist eigentlich eher ein Tauschhandel. Also ich organisiere Sadlock eine neue Hüfte und Bartkowski eine Spenderniere.
0: Das klingt fair.
1: Ja, eben.
0: Tarantino.
1: Ja, zunächst mal, der Krebs ist nicht zurück. Sie haben einen Herzklappenvorfall. Wissen Sie, was das ist?
2: Nein.
3: Eine Herzklappe ist sowas wie ein Rückschlagventil. Das heißt, sie lässt das Blut in die eine Richtung durch, hindert es aber am Zurückfließen.
2: Das funktioniert bei mir nicht mehr richtig, oder?
3: Genau. Deshalb fließt Blut zurück und Ihr Herz muss quasi viel mehr arbeiten, um die volle Leistung zu bringen.
2: Warum hat denn das bisher noch nie ein Arzt bemerkt?
1: Sie haben ja bei der Anamnese Frau Kaminski erzählt, dass Sie während Ihrer Chemotherapie vor 10 Jahren ein rheumatisches Fieber entwickelt haben.
2: Ja.
1: Derartige Infekte können unter Umständen ein Auslöser für einen Mitralklappenprolaps sein. Der dann oft leider und jahrelang nicht bemerkt wird. In Ihrem Fall ist das linke Segel extrem geschwächt. Und es besteht sogar die Gefahr, dass es abreißt.
2: Wie geht's dann jetzt weiter?
0: Sie brauchen eine Herz-OP, Herr Thieme. Und zwar ziemlich schnell. Bis dahin Dauerbeobachtung, Langzeit-EKG, regelmäßig Blutdruck messen, Blutwerte. Da würde ich mich drum kümmern.
2: Und von was für einer Operation reden wir hier?
1: Von einer neuen Herzklappe natürlich. Das ist heutzutage keine große Sache mehr. Frau Kaminski wird Ihnen das dann alles ausführlich darlegen. In Ordnung?
4: Ist das eine Berufskrankheit bei euch Ärzten, dieses ständige auf die Uhr gucken?
0: Tut mir leid, Herr Thiemann. Mein Kollege ist krank, die Praxis ist voll.
4: Ich habe Sie nicht gebeten, mir hier die Hand zu halten. Entschuldigung.
0: Schon okay. Sie haben gerade eine heftige Diagnose gekriegt.
4: Neue Herzklappe.
0: Dr. Heckmann hat recht, das wird heutzutage häufig gemacht.
4: Und weil es häufig gemacht wird, ist es ein Spaziergang? Oder was wollen Sie mir damit sagen?
0: Herzoperationen sind nie ein Spaziergang. Die sind eine ganz schöne Strapaze und manchmal gehen sie auch schief.
4: Jetzt fahren Sie mal in Ihre Praxis. Ist mir schon klar, dass Sie noch andere Patienten haben außer mir.
0: Kommen Sie allein zurecht?
4: Den Krebs allein überstanden, dann werde ich das auch noch schaffen.
0: Morgen früh in meiner Praxis, Herr Thieme.
5: Ja,

0: Hast du in Heckmanns Horn gestoßen? Keine Risiken, keine Nebenwirkungen?
1: Ich glaube, ich war ein bisschen ehrlicher.
0: Und wie geht's dir?
1: Streso ist krank. Ich habe noch ein bisschen was zu tun.
0: Ich habe mir 2 Tage freigenommen. Wenn du willst, kann ich ein paar Patienten übernehmen.
1: Wenn du dir 2 Tage frei nimmst, dann hast du doch was vor.
0: Stimmt. Ich habe ein Date.
1: Was ist denn das für ein Date, für das man sich 2 Tage frei nimmt?
0: Genau genommen sind es 2.
2: Echt?
0: Ja, wenn du was Anständiges finden willst, musst du die Schlagzahl erhöhen.
1: Und du siehst so unschuldig aus.
0: Aber im Ernst, wenn du Hilfe brauchst, dann sagst du mir Bescheid und ich sag alles ab.
1: Nein, danke. Ich komme schon klar. Aber wenn du für einen deiner Kandidaten keine Verwendung hast, weil er zu jung oder nicht lustig genug ist, dann schick mir sein Profil.
0: Mach ich.
1: Gut.
3: Kai.
4: Mandy?
3: Was machst du schon wieder auf der Insel?
4: Papa hat sich ein Boot zugelegt und morgen ist Jungfernfahrt.
3: Aha, cool. Und Studium?
4: Läuft.
3: Na, noch alles da?
4: Ich hätte dir mal geschrieben.
3: Ich verstehe schon. Ist wie Pflaster abreißen. Ein Ruck, tut kurz weh, aber dann ist auch gut.
1: Nächste Woche ist dann hoffentlich der Strese wieder für Sie da. Und vielen Dank nochmal für den Tipp mit der Seemannsmission.
4: Tschüss.
1: Hey! Zu mir oder zu Mandy?
4: Subtil.
1: Eine Stärke. Das Essen reicht auch für 3.
4: Eigentlich nicht.
3: Ich geh sowieso mit Jan essen. Tschüss.
1: Tschüss.
4: Kann ich für 2 Nächte bei dir schlafen?
1: Was stimmt mit der Ferienwohnung nicht?
4: Papas Schlips, der die ganze Zeit an der Türklinke zum Schlafzimmer hängt.
1: Ah, als Äquivalent für bitte nicht stören, weil... Und das Schiff? Hat das keine Kajüte?
4: Das hat eine Kajüte. Keine Dusche, aber sonst ganz schick. Guck mal.
5: Rad 2? Dieses Expeditionsschiff von diesem Norweger? Thor.
4: Heyerdahl.
6: RA2.
4: Ja.
6: Warum nicht gleich nur RA2?
7: Warum?
6: Was? Ich bin doch nicht naiv. Das ist die Ferienwohnung, jetzt das Schiff.
7: Das Boot.
6: Das Boot. Du setzt einen Pfahl nach dem anderen ein. Was kommt als nächstes? Gibst du die Kanzlei in Berlin auf und ziehst hierher, um deine Ex jeden Tag sehen zu können?
7: Na komm, Doro, das nimmt jetzt langsam paranoide Züge an.
6: Willst du überhaupt ein Kind mit mir?

0: Unwohlsein, Fieber, Gelenkschmerzen?
1: Alles im Angebot.
0: Ich hoffe, dass die Impfung den Krankheitsverlauf abkürzt. Wenn sie 14 Tage ausfallen, kriegen sie richtig Ärger mit mir.
2: Wie verkraften Sie denn den Patientenandrang?
0: Ich habe für morgen die Sprechstunde verlängert, wegen des großen Erfolgs. Ich bräuchte ein paar Unterschriften von Ihnen. Stift habe ich auch.
2: Und wie kommen Sie mit meinem Wagen klar?
0: Super. Könnte sein, dass ich geblitzt wurde. Ich gehe davon aus, dass Sie das übernehmen. Und diese große Beule vorne links, die war schon, oder?
2: Nicht witzig.
0: Herr Thieme.
3: Mein Herz spielt verrückt. Jetzt habe ich wirklich eine Panikattacke. Ich habe keine Lust, die Nacht wieder im Krankenhaus zu verbringen.
0: Müssen Sie auch nicht. Ihr Puls hat sich beruhigt und gegen Ihren zu hohen Blutdruck gebe ich Ihnen was aus der Hausapotheke.
3: Was mache ich, wenn das wieder passiert?
0: Legen Sie sich mal auf den Teppich. Umschließen Sie Ihren Daumen mit Ihren Fingern und ballen Sie Ihre Hand maximal zu einer Faust. Führen Sie Ihre Faust nun zu Ihrer Schulter. Und zählen Sie langsam bis 5.
3: Laut?
0: Laut, ja.
3: 1. 2.
0: Versuchen Sie, Ihren Körper dabei zu entspannen.
3: 5.
0: Und lösen Sie die Spannung jetzt schlagartig. Führen Sie Ihre Hand zurück zum Boden. Und spüren Sie die Wärme.

0: weiter nach hinten.
1: So. Ja. Super, danke.
0: Hab bloß vorsichtig.

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0: her.
1: Dora!
2: Ich bin zufällig vorbeigekommen. Bist du allein?
1: Ja, das ist eine lange Geschichte. Also, Doro musste dienstlich nach Berlin und ich habe gedacht, ich schlafe mal auf dem Boot hier.
0: Was hast du denn da Schickes an?
1: Ich habe mein Gleichgewicht verloren.
0: Ja, der Seegang hier im Hafen ist brutal.
3: Shampoos ist leider alle.
1: Aber der Vorbesitzer hatte sowas wie eine Hausbar. Was kann ich dir denn da anbieten?
0: Irgendwas, das weg muss.

0: Ja. So ist das mit uns Männern. Wir brauchen ab und zu neues Spielzeug. Eine neue Ukulele oder ein neues Boot.
1: Kleine Ferienwohnung.
0: Gibt es tatsächlich Leute, die sagen sowas wie Midlife Crisis? Die sagen das noch. Ich glaube, ich hatte gar keine. Ich hatte viel zu viel zu tun. In der Kanzlei muss ich unseren Sohn großziehen.
1: Oh, Vorsicht, Vorsicht, Vorsicht. Unseren Sohn habe ich großgezogen. Und als er aus dem Gröbsten raus war, hast du ihn nach Berlin gelockt. Mit einer Eigentumswohnung und Taschengeld. Ganz, ganz billig.
0: Okay. Okay. Da bekenne ich mich schuldig. Ich wollte unseren Sohn auch noch mal ein bisschen um mich herum haben, bevor das Vögelchen das Nest verlässt.
1: Hm? So, und du, ihr arbeitet jetzt an einem Ersatzvögelchen.
0: Ja? Das ist, sagen wir mal, etwas kompliziert. Den Ehrgeiz, den sie dabei in den Tag legt, das ist... Dann ist sie ständig, ist sie eifersüchtig. Ich sag ihr immer, wir sind Freunde, aber das will sie irgendwie nicht, das will sie nicht verstehen.
1: Und weil wir so dicke Freunde sind, legst du dir auf meiner Insel Wohnungen und Schiffe zu?
0: Boote.
1: Wenn ich deine Frau wäre, ich würde auch drüber nachdenken.
0: Warum? Das sind wir beide. Wir sind doch Freunde, da gibt es ja nichts dran zu rütteln. Obwohl der Philosoph sagt, Frauen können sehr gut mit dem eine Freundschaft schließen, aber dabei muss eine kleine physische Antipathie mithelfen. Das trifft ja bei uns nicht zu.
1: Sie sind nicht mehr der Jüngste, Herr Kaminski.
0: Aber ich sehe verdammt gut aus. Aber du bist doch tausendmal schöner.

0: Morgen. Ich hatte gehofft, ich kann dich sanft aus dem Schlaf küssen.
1: Und ich habe gehofft, ich habe das alles nur geträumt. Per, wir sind klinisch irre. Wir müssen klinisch irre sein, ansonsten wären wir nicht triebhafte, verantwortungslose
0: Romantiker.
1: Du bist verheiratet. Deine Frau wünscht sich ein Kind von dir. Vielleicht hat es sogar schon geklappt und wir...

0: Guten Morgen, Dr. Heckmann.
1: Ach, Frau Kaminski, guten Morgen.
0: Mama Roswitha.
2: Morgen, Nora.
1: Macht sie das öfters, dass sie über Nacht wegbleibt?
2: Das macht sie viel zu selten.
0: Morgen. Beweismittel, bitte.
3: Ja, das ist mein Spickzettel.
0: Hat's keinen Bock zu arbeiten, oder was?
4: Ganz so liegen die Dinge nicht.
0: Nee, wie liegen die Dinge denn?
3: Ich hab nicht aus Faulheit blau gemacht, sondern weil ich zu einem Gitarrenworkshop nach Rostock wollte.
0: Aha.
3: Kennen Sie den kanadischen Singer-Songwriter Jonathan R. Freeman?
0: Nee, kenn ich nicht.
3: Ja, der spielt diese Woche in Rostock. Und nebenbei hat er so einen Workshop geleitet. Und da wollte ich unbedingt mitmachen.
4: Ein Workshop ist sowas wie ein Schulungskurs.
0: Warum hast du nicht einfach einen Tag Urlaub genommen?
3: Ja, hätte mir mein Chef nie gegeben.
4: Patrick arbeitet als Monteur für so einen kleinen Küchenausstatter in Sassnitz. Ein Chef, drei Angestellte.
3: Die Auftragslage ist nicht so toll, aber im Moment haben wir gerade wieder Arbeit da. Und da würde mir mein Chef nie einen Tag freigeben.
4: Und darum hat er hier den Magenkranken simuliert.
0: Ja, finde ich scheiße.
4: Ach, Frau Doktor, sehen Sie dem Jungen die Geschichte doch mal nach. Wir sind doch alle keine Engel. Ich nicht, Sie nicht.
0: So, du gehst halt wieder zur Arbeit. Krankschreibung hin oder her.
3: Ich sage einfach, mir geht's wieder besser.
0: Super Idee. Und die geschwänzten Arbeitsstunden holst du nach.
3: Klares Ding.
4: Ich werde die Durchführung der Maßnahme überwachen.
0: Top, Herr Kubacki.

0: natürlich. Ja. Ja. Nee, wie du möchtest du. Also, wie du dich am besten fühlst. In Ordnung. Das können wir so machen. Du. Ja? Gut, tschüss, bis heute Abend. Tschüss. Ich dich auch. Tschüss.
1: Ich dich auch, wie ich liebe dich auch oder wie ich vermisse dich auch.
2: Was führt dich hierher, Sohn?
1: Na, ich mache mir Sorgen. Ich wollte mal gucken, wie du so drauf bist, nachdem deine Frau gestern Abend stinksauer nach Berlin abgedampft ist. Hier ist Lippenstift. Sag mal, hast du sie noch alle?
3: Ihr versucht die letzten zwei Tage alles um ein Kind und dann zofft ihr euch und du hast sofort einen One-Night-Stand?
2: Kai, da ist niemand.
1: Ich hab Mama von dem Boot erzählt. Die ist ja hoffentlich nicht aufgetaucht und...
2: Ja, wie, aufgetaucht?
1: Und hat die gesehen, dass du da mit einer anderen Frau...
2: Nein, natürlich nicht. Also, deine Mutter war gar nicht hier.
1: Die hätte die Hölle heiß gemacht. Weiß doch, wie Mama ist, wenn die einen moralischen kriegt. Da kennt die keine Verwandten.
4: Mhm. Wie haben Sie die Nacht überstanden, Herr Klima?
5: Ganz okay. Gibt's denn schon was zum OP-Termin?
4: Frau Dr. Pfirsich hat gerade gemailt. In 2 Wochen im Herzzentrum in Greifswald.
5: Gut.
4: Haben Sie Fragen?
5: Naja, ich habe mich schon ein bisschen belesen. Ich bekomme eine mechanische Herzklappe aus Pyrolytcarbon eingesetzt und muss dann für den Rest meines Lebens Gerinnungshemmmedikamente nehmen. Die OP ist mit gewissen Risiken verbunden. Es kann zu Gefäßverletzungen kommen. Die Herzklappen können sich entzünden. Und so eine bakterielle Prothesenendokarditis kann eklatante Folgen haben. Unter Umständen kann eine zweite Klappen-OP notwendig sein. Kann, muss aber nicht. Obligatorisch sind starke Schmerzen und eine monatelange Reha. Also alles, was man sich in meinem Alter so wünscht.
4: Was ist die Alternative?
5: Keine OP. Aber dann kann mir morgen das Klappensegel abreißen und ich bin tot.
4: Also gehen wir es an.
5: Meine Kollegen wissen Bescheid, da hat sich meine Stellvertreterin schon drum gekümmert. Angehörige, die ich informieren müsste, gibt's keine, also. Bereit für das große Abenteuer.
6: Einen wunderschönen guten Morgen. Bitte alle mal hinsetzen. Ich habe euch eine wichtige Mitteilung zu machen. Herr Direktor Thieme ist bis auf Weiteres krankgeschrieben. Die Stunden bei euch werde ich übernehmen. Kleine Anregung, wenn die Klasse eine Karte mit Genesungswünschen schreiben will, dann kann ich die gerne weiterleiten. So, bevor wir richtig loslegen, möchte ich noch mal daran erinnern, dass heute Nachmittag der Schwimmunterricht stattfindet. Ich hoffe, ihr habt alle daran gedacht, die Schwimmsachen einzupacken. Sehr schön. Ja, Lisa?
7: Ich mach nicht mit.
6: Die Teilnahme am Schwimmunterricht ist nicht freiwillig, Lisa. Herr Direktor Thieme hat das angeordnet.
7: Ja, das ist mir egal.

0: bist hier vorbei.
1: Hallo Erik, alles okay bei euch?
2: Ah, Frau Kominski.
1: Hallo.
2: Darf ich vorstellen, Lisas Klassenlehrerin, Frau Pfeiffer.
1: Freut mich. Angenehm.
2: Meine Kollegin, Frau Kominski.
1: Störe ich?
2: Nein, gar nicht. Im Gegenteil. Mich würde Ihre Meinung interessieren. Bitte, setzen Sie sich. Schulleiter Thiem hat festgelegt, dass alle Kinder der 5. bis 8. Klasse nochmals Schwimmunterricht zu nehmen hätten.
1: Im vergangenen Sommer ist bei einem Schulausflug ein Sechstklässler beinahe ertrunken.
2: Meine Nichte weigert sich aber, am Schwimmunterricht teilzunehmen, und das aus gutem Grund. Sie hat nämlich schon das Schwimmabzeichen Seeräuber und ist Trägerin des Vielseitigkeitsabzeichens Seehund Trixi.
3: Ich kann schwimmen.
1: Okay, 100 Meter technikgerechtes Schwimmen, 5 Meter Streckentauchen mit Herausholen eines Gegenstandes aus mindestens 1 Meter Wassertiefe. Wow, Aquawoman. Wieso soll Lisa noch mal schwimmen lernen?
4: Weil das von der Schulleitung so angeordnet wurde. Und zwar für alle Schüler. Das ist eine Frage des Prinzips. Übrigens ist Lisa die Einzige, die sich gegen den Schwimmunterricht sperrt.
3: Die meisten finden die Idee bescheuert. Ich bin nur die Einzige, die sich dagegen wehrt.
4: Das kann ich mir überhaupt nicht vorstellen. Und es hat auch nichts mit sachlicher Kritik zu tun, wenn man eine Maßnahme der Schulleitung als bescheuert bezeichnet. Und außerdem schadest du dir doch mit deinem negativen Verhalten nur selbst.
2: Negatives Verhalten? Warum nicht feindlich negativ?
4: Wie bitte?
2: Hören Sie, Frau Pfeiffer, ich glaube, dass es für die Charakterbildung ganz gut ist, beim Denken das eigene Gehirn zu benutzen und nicht ständig im vorauseilenden Gehorsam der Meinung seiner Lehrer zu sein.
4: Ja, das verlangt hier aber auch niemand.
2: Ich kann mir aber auch ganz gut vorstellen, dass Oberstudiendirektor Thiem schwierige Schüler nicht mag. Folgsame Opportunisten sind ihm wahrscheinlich lieber.
4: Das können Sie doch überhaupt nicht beurteilen.
2: Vielleicht doch, Frau Pfeiffer, vielleicht doch. Im Übrigen hat meine Nichte gerade eine Harnblasenentzündung, die es ihr leider nicht erlaubt, am Schwimmunterricht teilnehmen zu können. Und mein Neffe übrigens auch.

0: Wollen Sie mir sagen, was da gerade passiert ist?
1: Direktor Thieme und ich waren in einer Abi-Klasse. Thieme wollte Lehrer werden, ich Arzt.
0: Hat doch super geklappt.
1: Nur blöd, dass ich von der Schule geflogen bin. 3 Monate vom Abi.
0: Mist gebaut?
1: Ich habe an der Bushaltestelle einen Honeckerwitz erzählt. Alle haben gelacht. Auch Thieme. Obwohl der FDJ-Sekretär war. Was ich allerdings nicht wusste, an der Haltestelle stand auch eine Frau von einem Funktionär der SED-Bezirksleitung. Und das war's dann mit Mabi.
0: Die haben Sie wegen einem Witz von der Schule geschmissen?
1: Ich hätte mich in den Staub werfen und bereuen müssen. Habe ich aber nicht. Im Gegenteil.
0: Gut, aber da kann ja Thieme nichts für.
1: Der hat als Schülervertreter zusammen mit der Schulleitung mein feindlich negatives Verhalten verurteilt. Und ausgerechnet dieser Ja-Sager praktiziert jetzt die alten DDR-Methoden an seiner Schule. An den Kindern meiner Schwester, also praktisch meiner Familie. Was mich allerdings tröstet, sieht so aus, als hätte Lisa meine Gene geerbt.
0: Das Nein-Sager-Gen?
1: Bin echt stolz auf Sie.

0: Mensch, Herr Doktor, ich entdecke ja immer neue Facetten an Ihnen.
1: Es geht mir mit Ihnen nicht anders, Frau Kollegin.
2: Ich bin auch überrascht, was du alles kannst, Axel.
0: Wie kommen denn die Maler voran?
1: Danke der Nachfrage. Gut, ja. Sie können sogar nicht erwarten, mich loszuwerden, was?
0: Nee, ich freue mich, dass Sie da sind.
1: Echt?
0: Echt, Herr Dr. Heckmann. Gute Nacht.
2: Nora, das hat Patrick Kubatzki für dich abgegeben.
0: Danke.

0: Ja?
1: Gut, dass Sie gekommen sind, Frau Doktor.
0: Danke für den Anruf.
1: Das geht nun schon 2 Stunden so. Wir machen uns ernsthaft Sorgen.

0: Ihre Nachbarn haben schon Wetten laufen, wer als erstes den Geist aufgibt. Ihr Schlagzeug oder Sie.
1: Bierchen? Ich mochte die Beatles, Stones, Led Zeppelin. Aber wir hatten keine Westverwandtschaft. Also bin ich arbeiten gegangen und habe 100 Ostmark hingebettert für Original-Westalben. Und später dann 500 Ostmark für ein gebrauchtes Schlagzeug. Das hatte vorher dem Schlagzeuger von Detlef Schmiegels Tanz- und Schauorchester gehört. Ist mittlerweile auch verstorben, die Leber. Prost.
0: Prost.
1: Ja, der hat's gut, der olle Schmiegel hat's schon hinter sich.
0: Fragen Sie mal, ob er das auch so sieht.
1: Naja, jedenfalls, ich hab dann so für mich alleine gespielt und hab mich Stunden genommen. Aber in der Band war ich nie. Und dann Studium, Referendariat, meine erste Stelle, meine Frau kennengelernt, Verena. War keine Zeit mehr für Musik.
0: Und jetzt wollen Sie Ihrer Krankheit den Marsch trommeln.
1: Das ist aber wirklich eine hübsche Metapher, Frau Doktor.
0: Danke.
1: Ich glaube, ehrlich gesagt, das lässt meine Herzklappe ziemlich unbeeindruckt, wenn ich hier rumsitze und trommel.
0: Herr Thieme, Sie wollten sich auf eine OP vorbereiten. Ich glaube, ich hatte Ihnen da auch ein paar Verhaltenshinweise gegeben. Stichwort moderate physische Belastung, Alkohol.
1: Ein Bier bringt mich nicht um. 5 Bier bringen mich auch nicht um. Ich glaube auch nicht, dass mich ein ungeschickter Chirurg umbringt oder eine Infektion durch Fremdblut oder multiresistente Keime. Eine Einsamkeit bringt mich um, Frau Doktor.
0: Mein Onkel hat mir erzählt, dass du die Stunden nachgeholt hast.
2: Frau Doktor.
0: Danke für die CD.
2: Und? Daumen hoch, Daumen runter?
0: Daumen hoch. Hast du eigentlich auf dem Gitarrenworkshop in Rostock irgendwas gelernt?
2: Ich würde sagen, ja. Wieso?

0: Hätte gehofft, du hast einen Seesack bei dir.
1: Irgendwie kann ich meine Patienten nicht im Stich lassen. Sonst würde ich natürlich sofort mit dir durchbrennen.
0: Ich bin auch ein Patient. Meine Gefühlswelt und mein Hormonhaushalt, die sind durcheinander.
1: Hast du Kai davon erzählt?
0: Nee, natürlich nicht.
1: Gut.
0: Ja, auch wenn wir... Auch wenn wir vielleicht lieber alles vergessen würden, das ist uns ja nun mal passiert. Also.
1: Wer sagt denn, dass ich das alles gern vergessen würde? Will ich ja vielleicht gar nicht.
0: Ich fahre nachher nach Berlin.
1: Zu deiner Frau?
0: In meine Kanzlei. Ja, aber ich bin in 2 Wochen. Da bin ich wieder hier.
1: Ja, und dann, und dann. Halt mal einen Beischlag, Kaminski. Und dann. Bring mal in Berlin deinen Laden in Ordnung.
0: Okay, gut, mach ich.
1: Dann mach's mal gut, Freund.
0: Du auch, Freundin.

0: Tag.
1: Patrick Kubacki. Naturwissenschaften schwach, Englisch und Musik gut.
0: Das ist richtig, Herr Thieme.
1: Was wollen Sie denn hier?
0: Frau Kaminski meinte, Sie könnten jemanden zum Jam gebrauchen.
1: Ja, das ist Unsinn. Trollen Sie sich.
2: Hat dich die Frau Doktor als Aufpasser zu mir geschickt?
3: Nee. Aber die weiß, dass ich Gitarre spiele. So, für mich. Praktisch allein. Und dass ich immer eine Band wollte.
2: Hat sich einmal nie ergeben, oder?
3: Nee. Mein Onkel spielt übrigens ganz gut Bass. Der war Basser im Singleclub Juri Gagarin.
2: Mhm.
3: Ich könnte ihn ja fragen, ob er Bock hat.
2: Ist er das?
3: Würde mich wundern.
4: Herr Direktor, wie geht es Ihnen?
1: Danke.
4: Wenn Sie Zeit hätten, ich brauche Ihren Rat.
1: Wozu denn?
4: Ein Großteil der Schüler verweigert die Teilnahme am Schwimmunterricht.
1: Verweigert? Hm? Im Sinne von, ja, meutern?
4: Ich hatte die Maßnahme ja mehrfach angekündigt und auch auf die Wichtigkeit hingewiesen. Und trotzdem haben wir jetzt einen Aufstand an der Backe. Die Drahtzieherin ist Lisa Streso.
1: Oh.

0: Ihr EKG zeigt keine großen Überraschungen.
1: Keine Spontanheilung.
0: Nee, leider nicht. Das sollte übrigens kein Belastungs-EKG werden. Ich sehe hier mehrfach Tachykardien mit Herzfrequenzen über 160.
1: Ja. Kann sein, dass wir da bei unserer Session ein kleines bisschen über die Stränge geschlagen sind.
0: Ja?
1: Sie waren doch dabei, als meine Stellvertreterin bei Hannes Stresow war, oder?
0: Frau Pfeiffer, ja.
1: Ja. Das ist schon komisch, dass diese alte Geschichte jetzt wieder hochkocht, nur wegen ein paar Schwimmstunden. Glauben Sie, Sie könnten ihn fragen, ob er mich sehen will?
0: Klar kann ich das. Es ist nur, Dr. Stresow hat die Windpocken und Sie haben in einer Woche eine Herz-OP.
1: Ja, ich weiß. Aber es gibt ein paar Sachen, die ich vorher noch erledigen möchte.

0: Ich habe dich damals hängen lassen, Hannes. Aus Feigheit und Opportunismus. Du hast trotzdem Abi gemacht und bist trotzdem Arzt geworden, aber das ändert nichts daran, dass ich dich verraten habe. Und unsere Freundschaft auch. Vor ein paar Tagen hatte ich die Unterrichtseinheit Opposition in der DDR. Hätte ich unsere Geschichte gut unterbringen können. Habe ich aber nicht. Lisa, die wenigsten Menschen stellen sich ohne Not vor Leute und geben eine Schweinerei zu.
1: Aber Sie sind Lehrer.
0: Ja. Ist ja auch noch nicht zu spät. Wir werden noch darüber sprechen in der letzten Unterrichtsstunde vor meiner Operation. Bist du damit einverstanden? Gut. Ja. Danke, Hannes. Lisa. Falls du diesmal nicht mitgezählt hast. Ich habe in der letzten halben Stunde genau 15 Mal ja gesagt.
2: Thorsten? Vielleicht irre ich mich ja, aber wenn ein Schulleiter vorhat, vor seinen Schutzbefohlenen so eine Beichte abzulegen, dann wäre es vielleicht nicht schlecht, wenn ich mit dabei bin.

Ich war 17 Jahre alt. Also ein bisschen älter als ihr jetzt. Und ich hatte einen guten Freund. Und habe ihn verloren. Weil ich zu feige war, für ihn einzustehen. Ja, das ist alles.

0: Hört sich doch gut an.
1: Ja.
2: Blutdruck?
3: 140 zu 90.
2: Noch im grünen Bereich. Und Sauerstoff?
3: Sättigung 90, Puls bei 110.
4: Aber Sie sind sich schon sicher, dass jetzt genügend medizinisches Fachpersonal am Start ist, ja?
2: Drei Spitzenkräfte reichen hier wohl für den Schuldirektor mit Lampenfieber.
1: Thorsten, alles klar für einen Kick? Frau Doktor?
2: Eine halbe Stunde, eine Zugabe. Und dann will ich, dass der Saalsprecher verkündet, Elvis has left the building.
1: Okay. Kuba!
5: Was haben ein Bass-Solo und Bettenessen gemeinsam?
6: Man spürt genau, wann es kommt und kann es trotzdem nicht verhindern.
5: Mann, diese alte Nummer, da haben wir vor 30 Jahren schon erzählt.

0: Ihre Schrecken traumatisch.
1: Fukushima hat meine Haltung zur Kernenergie verändert.
0: Vor 2 Jahren ist Deutschland ausgestiegen. Geblieben sind stillgelegte AKW und Atommüll in Bergwerken.
2: Wir haben hier eine wirklich große Herausforderung, dass dieses Endlager dann auch dicht ist für die nächsten Hunderttausenden von Jahren.
0: Trotz der Risiken fordern viele einen Neustart für vermeintlich billigen und sauberen Atomstrom. Brauchen wir den im Kampf gegen Klima- und Wirtschaftskrise? Sollten wir unsere alten Kernkraftwerke wieder anschalten?
3: Gibt's was mehr?
0: Die hier haben ihre Antwort schon gefunden, die Mitglieder des Vereins Nuklearia. Sie fordern den Wiedereinstieg in die Atomenergie. Deswegen sind sie heute in Glückstadt in Schleswig-Holstein. Denn nur 10 Kilometer weiter steht das ehemalige AKW Brockdorf. Und das wollen sie gern wieder anschalten. Ich bin mit Nils verabredet. Er ist 27, Mathe-Student und seit einem Jahr bei Nuklearia.
4: Was genau ist der Plan heute hier?
3: Genau. Wir möchten mit den Glückstädtern ins Gespräch kommen und sie über die Kernkraft informieren und natürlich vor allem von der Kernkraft überzeugen.
4: Ihr wollt genau die Leute überzeugen, die ganz nah am Kraftwerk wohnen, würde man ja denken, ein bisschen kontraintuitiv, weil die sind vielleicht besonders doll dagegen oder so?
3: Die Erfahrung ist in der Regel, die Gemeinden, die quasi in unmittelbarer Nähe von diesem Kraftwerk sind tendenziell sehr aufgeschlossen dem Kraftwerk gegenüber, weil sie natürlich auch direkt davon profitieren.
0: Ausgerechnet Brockdorf wollen die Befürworter als erstes zurück ans Netz bringen. Dabei war es eines der stärksten Symbole der Anti-AKW-Proteste.
5: Am Abend kam es zu einer regelrechten Schlacht um das schwer befestigte Baugelände in Brockdorf. Mehrere Stunden lang versuchten einige tausend Demonstranten an verschiedenen Stellen, Mauer und Stacheldraht zu überwinden und den Platz zu besetzen.
0: Der deutsche Atomausstieg war hart umkämpft. Auch im Deutschen Bundestag. Atom aus unter Kanzler Gerhard Schröder. Dann erstmal Wiedereinstieg unter Angela Merkel.
6: Wir werden in der Tat, und das ist volkswirtschaftlich vernünftig, unsere Kernkraftwerke, die Laufzeiten haben bei höchster Sicherheit im internationalen Bereich, über die Schließungsdaten, die rein ideologischer Natur jetzt bei Ihnen sind, hinaus ermöglichen.
0: Für mich war lange Zeit irgendwie klar, gegen Atomkraft zu sein. Und anders als Nils und seine Gruppe glaubte ich an den Konsens, Atomkraft in Deutschland, das Thema ist vorbei.
3: Wir sind davon überzeugt, dass einige Kernkraftwerke in Deutschland reaktiviert werden können, weil noch nicht sehr viel zurückgebaut wurde. Wir sind eben der Meinung, dass das notwendig ist, weil wir günstigen und sauberen CO2-freien Strom für Deutschland und für Europa brauchen.
0: Dass es aber allein deswegen schon eine gute Idee wäre, Brockdorf wieder in Betrieb zu nehmen, führt direkt nebenan zu Diskussionen.
7: Ja. Ich bin seit 7 Jahren in Rente vom Kraftwerk. Ja? Hm? Die meisten Leute, sie meinen Alter, sind alle weg. Ich habe das Kraftwerk 83 bis 85 mit Siemens aufgebaut und aktiviert. Da waren über 2000 Spezialisten von Siemens AG, die haben da gearbeitet. Ja? Wo wollen sie alle hernehmen? Die sind alle in meinem Alter, alles Rentner. Die Rentner, die wir sind, wollen sie uns auch reaktivieren? Da glauben sie selbst nicht dran.
0: Über kaum ein Thema wird seit Jahrzehnten so emotional diskutiert wie über Atomkraft. Und das schon seit den 50er Jahren. Damals kennen die Menschen genau eine Anwendung der Kernkraft, die Atombombe.
8: There is no denying that since that moment the shadow of the atom bomb has been across all our lives.
0: Nach dem Zweiten Weltkrieg will man die Atomkraft dann für friedliche Zwecke nutzen. Und die Hoffnungen sind gewaltig, wie dieser Werbefilm aus dem Jahr 1953 zeigt.
8: Truly the superpower which man has released from within the atom's heart is not one, but many giants. One is the warrior, the destroyer. Another is the engineer, seeking to provide vast quantities of energy to run the world's machines.
0: Das neue, verheißungsvolle Atomzeitalter beginnt aber erstmal in der Sowjetunion im Sommer 1954. In der Nähe von Moskau geht weltweit das erste Kernkraftwerk zur Stromerzeugung in Betrieb.
9: В канун всенародного праздника 60-летия Великого Октября атомный гигант начал работать над коммунизмом.
0: 2 Jahre später zieht der Westen nach.
10: In Calder Hall errichtet Großbritannien sein erstes Atomkraftwerk. Riesige Reaktoren werden die Hitze erzeugen.

0: die in den Konvertitoren durch Gas unter Hochdruck umgewandelt wird.
1: Heute wie damals sehen Befürworter wie die Nuklearia-Mitglieder in der Atomkraft die Lösung für den steigenden Energiebedarf. Und der Strom sei auch noch emissionsfrei und unabhängig von Sonne und Wind. Also AKW doch wieder ans Netz? Oder ist das nur eine dieser atomaren Hoffnungen, die sich allzu oft nicht erfüllt haben? Um mehr über Anspruch und Wirklichkeit der deutschen Atomindustrie zu erfahren, gibt es vermutlich kaum einen besseren Ort als das ehemalige Kernkraftwerk in Kalka. Es sollte das Prestigeobjekt werden, doch immer höhere Baukosten und massive Sicherheitsbedenken machten es zum betriebswirtschaftlichen Fiasko. Heute ist das Gelände ein Freizeitpark samt Museum. Trotz Winterpause darf ich mich umschauen. Ich bin verabredet mit Frank Ükötter, Professor für Technik und Umweltgeschichte an der Uni Bochum.
2: Haben wir uns einen guten Ort ausgesucht für das Interview, oder?
3: Passend, es gibt keinen besseren Ort, um die ehemalige Magie der Atomkraft nachzuvollziehen und das, was draus wurde, als Kalka. Ich bin zum ersten Mal hier. Also Herr Rottmann muss jetzt sagen, wo wir hingehen.
4: In diese Richtung. Jo.
1: Karl-Heinz Rottmann arbeitet seit mehr als 40 Jahren auf dem alten Kraftwerksgelände. Erst bei der Betriebsfeuerwehr, dann half er bei der Stilllegung und war Brandschutzbeauftragter. Heute führt er Herrn Ükötter und mich übers Gelände.
3: Brütermuseum, ja. Ich darf Fotos machen hier?
4: Sie dürfen hier überall Fotos machen.
1: In Kalka am Ufer des Rhein sollte ab Anfang der 70er ein Reaktortyp mit modernster Technik entstehen. Denn vereinfacht ausgedrückt brauchen die allermeisten Atomkraftwerke Uran. Das wird gespalten und dabei entsteht Wärme, die wiederum Wasser in Dampf verwandelt, der dann eine Turbine antreibt, die Strom erzeugt. Dieser Prozess braucht immer wieder neues Uran. In Kalka sollte nun ein sogenannter Brutreaktor entstehen, der während des Betriebs seinen eigenen Brennstoff herstellt. Es wurde gebaut, dagegen protestiert, weitergebaut und wieder protestiert. Das Kraftwerk wurde zwar fertiggestellt, aus Sicherheitsbedenken aber nie hochgefahren. Und so gilt Kalka als eine der teuersten Investitionsruinen der Bundesrepublik.
2: Sind Sie traurig, dass das hier nie sozusagen zum vollen Betrieb kam, wie es eigentlich mal geplant war?
4: Ich sage, haben Sie den Eindruck, dass ich traurig bin?
2: Nee.
4: Eben, sehen Sie? Alles gut, alles hat seine Zeit. Heute, damalige Zeit war Atomkraft, ist heute nicht mehr, obwohl ich behaupte, sie kommt wieder. 66 Atomkraftwerke, stand vorige Tage in der Zeitung, sind momentan im Bau, weltweit.
1: Was heute eher nicht mehr gebaut wird, Brutreaktoren wie in Kalka. Denn die Technologie ist kompliziert, teuer und riskant. Sowieso, die frühen Atomjahre waren mehr von theoretischen Hoffnungen geprägt als von praktischen Erfahrungen.
3: Alles, was wir in den 60er, 70er Jahren gebaut haben, das sind alles Projekte, die noch so aus der Zeit des Wirtschaftswunders herüberkommen. In der Zeit, in der man einen ressourcenstarken Staat hatte und vor allem die Erwartung hatte, das ist die Zukunft der Energie. Wir müssen das machen. Und was man dann lernte, ist, das ist halt doch komplizierter, teurer, fehleranfälliger, als man das sich so Anfang der 70er Jahre gedacht hat. Und wenn man das von Anfang an gewusst hätte, glaube ich, dann wäre man nie angefangen.
2: Aber in anderen Ländern läuft ja das Thema Atomenergie. Die sagen, es ist uns nicht so wichtig, diese komplexen Sachen, wir machen das trotzdem, oder?
3: Es gibt bis heute in der gesamten Welt keinen einzigen Atomreaktor, der unter halbwegs marktwirtschaftlichen Bedingungen eine Chance gehabt hätte. Das sind alles Subventionsprojekte.
1: 1955 startet die Bundesrepublik ins subventionierte Atomzeitalter.
0: Deutschlands erster Atomreaktor entsteht in der Nähe von München. Im Auftrage des Bayerischen Staates baut ihn die Technische Hochschule München mit einem Baukostenaufwand von rund 4,5 Millionen.
1: Deutschland pumpt hunderte Millionen in den Aufbau der Atomindustrie, um den Rückstand gegenüber anderen Staaten schnell aufzuholen.
5: Die Atomkraft kann die Menschheit in ein neues, sicherlich kein goldenes, aber ein besseres Zeitalter führen, wenn sie des Dämons der Atomkraft Herr werden kann. Wir Deutsche sollten als immer führende wissenschaftliche und industrielle Nation darauf unser Hauptaugenmerk und darauf unsere Kräfte konzentrieren.
1: Deutschland holt schnell auf. Überall im Land entstehen neue Atomkraftwerke, eines größer und leistungsstärker als das andere. Bis Mitte der 70er Jahre gehen mehr als 10 Kernkraftwerke ans Netz, darunter der damals leistungsstärkste Reaktor der Welt.
6: Ich glaube, dass mit dem Kernkraftwerk Biblis A in unserem Lande die Kernenergie aus der Zeit der Erprobung, wenn ich es so sagen darf, oder der tastenden Versuche herausgewachsen ist zu einem kraftvoll expandierenden Energieträger.
1: Der Reaktor in Kalka kostete am Ende 4,5 Milliarden Euro. Nochmal 75 Millionen hätte der Abriss gekostet. Also suchte Haupteigner RWE einen Käufer.
2: Okay, das ist schon echt cool.
1: Ein niederländischer Investor schlug zu und baute das Kraftwerk zu einem Freizeitpark um. Und so dreht sich im alten Kühlturm heute ein Kettenkarussell.
3: Das ist wichtig für das Verständnis der nuklearen Kontroverse. Es gibt die Lernkurve innerhalb der Technik, dass man merkt, was das wirklich ist, einen solchen Reaktor zu bauen. Und es gibt den Protest, die Angst vor der Katastrophe. Und das beides verquickt sich in den 70er, 80er Jahren in einer sehr interessanten Art und Weise.
1: Je mehr Kernkraftwerke geplant werden, desto größer wird der Protest.
7: Wir haben hier keine Demokratie, sondern eine Demokratur. Und heute am 20.02. ist hier die Demokratur gestorben. Jetzt haben wir eine Diktatur, bloß ganz rechts. Das sage ich als evangelischer Pfarrer.
1: Der Widerstand badischer Winzer im Februar 1975 gegen ein geplantes AKW in Wiehl gilt heute als Beginn der Anti-Atom-Bewegung. Der Protest hat Erfolg, die Pläne werden beerdigt. So ein Erfolg gelingt nie wieder, doch die Bewegung erreicht etwas anderes. Das Demonstrationsrecht wird gestärkt. Denn erst nach den Massenprotesten in Brockdorf entscheidet das Bundesverfassungsgericht, dass Demonstrationen nicht allein deswegen verboten werden dürfen, weil man Ausschreitungen fürchtet.
3: Der Atomprotest war nicht so mächtig, weil er Projekte direkt verhindert hat, sondern weil er so ein Stachel ist, weil er immer wieder dazu gedrängt hat, sich mit diesem Thema zu beschäftigen und all die offenen Fragen des nuklearen Projekts immer wieder zu diskutieren. Also es sind sehr grundsätzliche Fragen über demokratisches Miteinander, die da verhandelt werden.
1: Auf eine Frage, die immer auch Teil des Protests war, gibt es aber bis heute keine Antwort. Was tun mit dem radioaktiven Müll? Im ehemaligen DDR-Endlager in Morsleben versuchen sie seit fast 30 Jahren hierfür eine Lösung zu finden. Wie, das will ich mir anschauen.
8: Dann kann's losgehen, würde ich sagen.
9: Achtung, Allruf! Der Reaktor wird angefahren. Räume der Kategorie 5 verlassen. Strahlenschutztüren schließen.
1: Ganz ohne Proteste geht 1966 das erste von zwei Atomkraftwerken der DDR ans Netz. Und genauso geräuschlos wird der Atommüll entsorgt. Die hochradioaktiven Brennstäbe nimmt die Sowjetunion zurück. Schwach- und mittelradioaktive Abfälle, etwa Schutzkleidung, Werkzeuge oder Geräte aus Laboren, landen in Morsleben. Genau hier bin ich mit Dagmar Dehmer verabredet. Sie arbeitet für die Bundesgesellschaft für Endlagerung, kümmert sich also um radioaktive Abfälle. Ihr Kollege begleitet uns.
2: Wir gehen gerne zusammen schon mal.
1: Geführt wird unsere kleine Gruppe von Swantje Clausen. Unter Tage hat sie das Sagen. Allein schon, damit wir uns nicht verirren. Jetzt geht es erstmal 380 Meter tief unter die Erde.
10: Atommüllendlager Morsleben. In wenigen Wochen ist es soweit. Der erste radioaktive Müll aus der gesamten Bundesrepublik wird hier zur Endlagerung eintreffen. In 500 Meter Tiefe wird neuer Platz für die schwach- und mittelradioaktiven Abfälle geschaffen.
1: Heute lagern hier unten etwa 37.000 Kubikmeter dieses Mülls, vor allem aus der Zeit nach der Wiedervereinigung. Denn während im Osten nach der Wende kaum etwas Bestand hatte, das Endlager durfte bleiben.
2: Das ging jetzt überraschend schnell, würde ich sagen.
1: Sehen kann man den Atommüll heute nicht mehr. Er ist eine Ebene unter uns mit Salz bedeckt. Für eine sichere Endlagerung reicht das aber nicht.
2: Das ist unser Gefährt hier. Das ist aber cool, ehrlich gesagt. Oh, okay.
1: Ein Gericht stoppte 1998 die Einlagerung von Atommüll in Morsleben. Die Fässer dürfen drin bleiben, aber sie müssen jetzt mit Beton abgedeckt werden. Das ehemalige Salzbergwerk ist dafür eigentlich nicht geeignet.
11: Neues Endlager würde man nie in ein altes Bergwerk bauen, weil das eben für einen ganz anderen Zweck gebaut worden ist. Wir haben hier eine große Herausforderung, dass dieses Endlager dann auch dicht ist für die nächsten Hunderttausenden von Jahren. Wir gehen links oder
12: wir gehen
11: rechts?
12: Genau, immer der Strecke nach.
1: Jeder Hohlraum, jeder Schacht, all die Tunnel sollen nun mit Spezialbeton verfüllt werden. Wie lange das dauert, unklar. Wie teuer das wird, bis zu 1,6 Milliarden Euro, so die Schätzung.
2: Ja, das sieht auf jeden Fall nach schwerem Gerät aus. Fühlt sich das für Sie komisch an? Man arbeitet quasi über radioaktiven Abfall?
13: Nein, gar nicht. Ich sage, 25 Jahre jetzt schon unter Tage ist eigentlich allgegenwärtig. Also nichts Besonderes.
1: Bauarbeiten 400 Meter unter der Erde. Die Vorbereitungen für die Stilllegung sind aufwendig, weil verhindert werden muss, dass von hier unten jemals eine Gefahr für Mensch und Umwelt ausgeht.
11: Man braucht eine gewisse Fantasie, was alles schiefgehen kann. Und das muss man dann abtesten und begründen, warum man denkt, dass man diesen möglichen Schadensfall, der eintreten könnte, oder auch sehr, sehr unwahrscheinlich ist oder auch nicht eintreten könnte aus unserer Perspektive, dass wir den trotzdem bewältigen können.
2: Ich glaube, jetzt wird es zu laut.
1: Morsleben ist als Atommüllendlager also raus. Und auch die Schachtanlage Assel in Niedersachsen hat sich als unbrauchbar erwiesen. Hier wurden ebenfalls schwach- und mittelradioaktive Abfälle eingelagert, offiziell zu Forschungszwecken. Faktisch diente die Assel als Endlager. Inzwischen weiß man, dass Wasser eindringt und der Atommüll muss wieder raus. Auch Gorleben galt seit Ende der 70er Jahre als mögliches Endlager. Seitdem steht der Ortsname als Synonym für Atommüll und Protest.
14: Am späten Vormittag des ersten Bohrtages kam es zu einem dramatischen Zwischenfall. Aufgebrachte Anwohner wollten einen Wasserwagen blockieren. Die Polizei reagierte mit übertriebener Härte.
15: Hey, Mann, hör auf, du Arschloch!
1: Erst 2020 gibt die Bundesgesellschaft für Endlagerung bekannt, dass Gorleben als Endlagerstandort nicht in Frage kommt.
2: Viele, die Atomkraftbefürworter sind, die vielleicht auch sagen, wir übertreiben es mit den Risiken in Deutschland ein wenig und wir machen uns das hier ein bisschen zu kompliziert. Die Technologie ist so spannend. Nicht immer bremsen, sondern da müssen wir dabei sein. Wie beurteilen Sie das?
11: Ich weiß von meinen Kolleginnen und Kollegen in anderen Ländern, auch in atomkraftfreundlichen Ländern wie Frankreich, dass die natürlich genauso viel Aufwand treiben müssen für die Endlagerung. Also dieses Problem wird man nicht los.
2: Scheinbar muss es sich ja ein bisschen lohnen, sonst würden ja nicht Unternehmen auch Atomkraftwerke betreiben, oder? Irgendwie muss es sich ja lohnen.
11: Also es ist immer die Frage, wie man kalkuliert. Und wenn man damit rechnet, dass der Staat, weil es eben ein gefährlicher Stoff ist, am Ende die Verantwortung trägt und das die Spekulation ist, dann kann man anders rechnen, als wenn man davon ausgeht, dass man das auch selbst wirklich bezahlen muss.
1: Die Arbeiten hier werden komplett mit Steuergeld finanziert. In anderen Fällen beteiligen sich auch die AKW-Betreiber an den Kosten. Ein Endlager für hochradioaktiven Abfall gibt es bis heute nicht, nirgendwo. Das weltweit erste wird derzeit in Finnland gebaut. Hier unten darf nichts schiefgehen. Für die nächsten 1 Million Jahre soll verhindert werden, dass sich radioaktive Stoffe verbreiten. Wie damals, 1986, bei der Explosion im Kernkraftwerk in Tschernobyl.
16: Dramen in Tschernobyl. Hunderttausende Menschen werden evakuiert. Zehntausende sterben. Die Bilder bleiben auch 30 Jahre nach der Katastrophe von Tschernobyl im Kopf. Bilder, die wir wohl nie vergessen werden, die uns an einen der schlimmsten Momente der Atomkraft erinnern.
1: Trotzdem, das erste deutsche Atomkraftwerk nach der Katastrophe geht unter massivem Protest in Brockdorf in Betrieb. Genau dieses wollen die Nuklearia-Mitglieder als erstes zurück ans Netz bringen. Dafür werben sie hier in Glückstadt. Ich komme mit Uwe ins Gespräch. Zu Brockdorf hat er ein besonderes Verhältnis. Er war bei den Protesten dabei, damals noch als Atomkraftgegner.
17: Am 6. eines Monats sind wir morgens in Hamburg losgefahren und haben dann versucht, zu Schichtbeginn oder Schichtwechsel in Brockdorf zu sein und die Beschäftigten an der Aufnahme ihrer Arbeit zu hindern. Und aus heutiger Sicht ist es natürlich irgendwie, warum soll ich denn Beschäftigte, die da sind, daran hindern, die Arbeit aufzunehmen? Also aus heutiger Sicht finde ich das völlig verkehrt.
1: Uwe hat den Protest damals gefilmt. das hier sind seine Privataufnahmen.
17: Und der Polizist sagt, ich kann ja verstehen, dass Sie dagegen sind. Und der Demonstrant sagt dann, wenn Sie das verstehen können, warum tun Sie nichts gegen den Betrieb dieses Atomkraftwerks? Jetzt durch das Thema Klimawandel, durch das Thema Energiepreise, wie können wir nachhaltig Strom gewinnen und erzeugen für Deutschland als Industrieland, habe ich mich erneut mit dem Thema beschäftigt und habe dann einen Vortrag besucht und eine anschließende Diskussionsveranstaltung. Und das hat mich eigentlich überzeugt, meine Haltung zu dem Thema zu ändern.
1: Und auch die damalige Bundeskanzlerin Angela Merkel ändert ihre Haltung. Nur eben genau andersherum. 2011 verkündet die einstige AKW-Befürworterin das deutsche Atom aus.
18: Vor 90 Tagen wurde der Nordosten Japans vom schwersten Erdbeben in der Geschichte des Landes heimgesucht. Anschließend traf eine bis zu 10 Meter hohe Flutwelle seine Ostküste. Danach fiel in einem Reaktor des Kernkraftwerks Fukushima 1 die Kühlung aus. Die japanische Regierung rief den atomaren Notstand aus. In Fukushima haben wir zur Kenntnis nehmen müssen, dass selbst in einem Hochtechnologieland wie Japan die Risiken der Kernenergie nicht sicher beherrscht werden können. Wer das erkennt, muss die notwendigen Konsequenzen ziehen. Fukushima hat meine Haltung zur Kernenergie verändert.
1: Und das war's dann. Die deutschen Atomkraftwerke gehen nach und nach außer Betrieb. Das, was nicht radioaktiv ist, wird zügig abgerissen. Heute sind alle deutschen AKW stillgelegt und werden zurückgebaut. Das hätte ich mir total gern angeschaut, aber in keinem einzigen deutschen Kraftwerk hat man uns drehen lassen. Deswegen fahre ich jetzt in die Schweiz. Hier war das nämlich überhaupt kein Problem. Auch im Ausland werden Kernkraftwerke abgewickelt. Eines ist Mühleberg in der Nähe von Bern. Also, wie wird so ein AKW nun zurückgebaut? Der verantwortliche Leiter in Mühleberg will es mir zeigen. Ich treffe Stefan Klute.
2: Wir sind verabredet für einen kleinen Rundgang heute.
1: Das Kraftwerk Mühleberg war 47 Jahre in Betrieb. Es ist eines von 5 Schweizer Atomkraftwerken und das erste, das stillgelegt wurde. Seit 5 Jahren wird die Anlage zurückgebaut. 2031 will man fertig sein.
19: Badge ranhalten und dann umarmen. Mach einfach mal.
1: Bevor ich ins Innere darf, Sicherheitskontrollen und Strahlenmessung.
20: Hände positionieren. Hände positionieren. 3, 2, 1. Vielen Dank. Kein Verdacht auf Inkorporation.
2: Das ist doch gut.
19: Das ist doch schön, ne?
2: So. Dann, ja, wunderbar. Ja. So, was brauche ich noch?
19: Unterhose.
2: Unterhose.
21: Ich muss jetzt alles komplett ausziehen und mich halt in Werkskleidung einkleiden.
1: Das Kraftwerk macht erstmal alle gleich, strumpfsockig und unten ohne. Eine letzte Sicherheitsschleuse, dann sind wir drin.
2: Also deine Kamera musste gerade durch eine Schleuse, weswegen wir jetzt nicht sehen konnten, wie wir Helme gekriegt haben, Schuhe gekriegt haben, Overall gekriegt haben. Und wir haben ab jetzt hier ein Messgerät drin. Das zeigt jetzt 0 an.
19: Richtig. Ich denke, bei unserem Rundgang werden wir vielleicht 1 oder 2 Mikrosievert bekommen.
1: Und damit kriege ich hier drin heute nicht mehr Strahlung ab als draußen. Auf den ersten Metern erinnert nicht mehr viel an ein Atomkraftwerk, außer die vielen Sicherheitstüren. Die Brennelemente wurden gleich nach dem Abschalten entfernt. Alles andere folgt einer festen Reihenfolge.
19: Die Anzahl der Systeme nimmt natürlich sukzessive ab. Das heißt, diese Systeme, die keine Sicherheitsrelevanz mehr haben, wenn wir dazu die Freigabe haben, können wir die außer Betrieb nehmen und kennzeichnen die. Die sind magenta oder rosa gekennzeichnet. Wenn wir an der Stelle sind, wo es sich lohnt zu demontieren, dann malen wir das Ding noch blau an. Und alles, was magenta und blau angemalt ist, kann demontiert werden.
1: Hinter dieser Plane zersägt ein Arbeiter Stahlträger, damit sie einfacher dekontaminiert werden können. Hier werden alte Rohre aufgeschnitten, damit sie auch von innen gereinigt werden können. Auf mehreren Etagen wird gearbeitet. Jedes Bauteil muss von radioaktiven Partikeln befreit werden. Danach wird alles freigetestet und kann normal entsorgt werden. Etwa 2% des Kraftwerks bleiben radioaktiv und müssen dauerhaft sicher eingelagert werden.
2: Das ist ein wahnsinnig großer Aufwand und der geht bei euch jetzt 11, 12 Jahre, ja. Anderen Kraftwerken auch mal länger. Ja. Da denkt man sich ja, lohnt sich der Kraftwerksbetrieb vorher, wenn ich sehe, wie lange das dauert, um das abzubauen?
0: Lohnt sich.
2: Ja?
0: Ja.
2: Ja. Haben Ökonomen durchgerechnet, ja.
0: Na, es lohnt sich, ja.
2: Aber du verstehst die Frage,
0: ich verstehe
2: oder?
0: Die Frage definitiv, ja.
1: Über 1 Milliarde Euro soll der Rückbau kosten. Um das zu finanzieren, musste der Kraftwerksbetreiber während der Betriebszeit in Fonds einzahlen. Nach einer knappen Stunde, erster Blick aufs Dosimeter.
2: Ja, tatsächlich, ja. Die 1. Guck mal bei dir. Ja, auch.
0: Kein Drama.
2: Okay.
1: Nächster Stopp, die ehemalige Kühlung. Zutritt nur mit noch mehr Schutzkleidung.
2: Okay, da wird auf jeden Fall gearbeitet.
0: Ja, hier wird gearbeitet. Das sind die Kühlrohre, die aus dem Kondensator rauskommen. Die Kollegen ziehen die gerade raus und schneiden die. Wir sind.
2: Ist warm da drinnen unter der Maske.
0: Man sieht's. Alles, was potenziell kontaminiert sein könnte, wird gereinigt, wird danach gemessen. Und wir reden da über etwa. In unserem Fall etwa 10.000 Tonnen metallische Strukturen, die wir durch die Anlagen durchfahren.
2: Merkt ihr denn jetzt auch beim Abbau, okay, da war wirklich jetzt quasi so ein Punkt erreicht, wo das Kraftwerk sozusagen zu alt war, um weiterzulaufen? Ist das eben auch der Grund, warum man abgeschaltet hat?
0: Nee, der Grund, warum wir abgeschaltet haben, war einzig und allein ein wirtschaftlicher. Das heißt, die Anlage ist ja die 47 Jahre betrieben worden und um sie dann entsprechend auch fit zu machen und die ganzen Systeme zu warten, gegebenenfalls durch neue zu ersetzen, bedarf natürlich gewisse Investitionen. Und einfach die Strompreisprognosen für die Folgejahre waren so niedrig, so schlecht, dass man sich im Unternehmen entschieden hat, die Investitionen, die wir tätigen, die werden wir nie wieder refinanziert kriegen.
2: Bei euch hier ist schon so viel abgebaut worden, da ist klar, ich kann jetzt nicht sagen, ach, wir schalten das Ding jetzt wieder an. Ne? Mhm. Der Punkt ist natürlich abgelaufen, oder? Ja. Nach wie langer Zeit ist der abgelaufen?
0: Bei uns war der nach 2 Monaten durch, okay. Weil dann haben wir die Turbinen rausgenommen, es geht relativ schnell.
2: Aber wenn ich das Kraftwerk nur stillgelegt habe und diese ganzen Arbeiten noch nicht begonnen habe, sondern ich plane sie sozusagen erstmal, aber es liegt jetzt 4-5 Jahre still, kann ich dann mal eben wieder anschalten?
0: Mal eben bestimmt nicht, weil dann musst du auch die ganze Anlage erstmal wieder auseinanderbauen, eine ganz große Revision fahren, das heißt alle Systeme anschauen, zum Teil. Wenn du sie nicht bewegst, gehen auch einige Komponenten einfach kaputt. Schwierig. Ich würde es nicht machen.
1: Mein Eindruck nach 2 Stunden Rundgang, werden Kernkraftwerke erst einmal abgebaut, ist ein Zurück quasi ausgeschlossen. Aber sollten wir zukünftig wieder auf Atomkraft setzen? Lohnt sich das? Dafür war ich an der TU Berlin, wo auch genau zu diesen Fragen geforscht wird. Ich habe mir den modernen Strommarkt erklären lassen und komplexe Modellrechnungen angeschaut, in denen verschiedene Energiequellen miteinander verglichen werden. Das Fazit von Alexander Wimmers, der die Forschungsgruppe koordiniert, ist eindeutig.
4: Grundsätzlich kann man einmal sagen, dass ökonomische Fragestellungen, wie viel das kostet, eigentlich noch nie eine Rolle gespielt haben. Weil seit den ersten Reaktoren zu sehen ist, dass die Atomenergie gegenüber den Konkurrenztechnologien immer teurer war. Weil einfach diese Baukosten so viel größer sind als bei anderen Technologien, müssen sie eigentlich komplett durchlaufen, damit das wieder reingeholt wird, das Geld. Und wir haben jetzt immer mehr Zeiten, in denen wir teilweise auch negative Strompreise haben, wo dieses Kernkraftwerk trotzdem Strom produziert, aber dann bezahlen muss, damit der Strom abgenommen wird. Und das sehen wir eben heute auch, dass privatwirtschaftliche Akteure, die mit ihrem Stromhandel Geld verdienen wollen, die bauen keine Kernkraftwerke, die bauen Erneuerbare.
1: Damit könnte der Film an dieser Stelle eigentlich enden. Die Zeit der Atomkraft ist vorbei, so klingt das. Bei Copenhagen Atomics in Dänemark sehen sie das aber ganz anders. Hier glauben sie, dass gerade ein neues Kapitel beginnt.
22: So normally when we have visitors and we get here, I tell them that they are not allowed to film, but I guess that doesn't work today.
1: Thomas Jahm und sein Team arbeiten an Mini-Reaktoren. Geringere Leistung, neue Technik, potenziell weniger Risiko. Obendrein sollen diese SMRs, Small Modular Reactors, in Serienproduktion günstig zu bauen sein. In dieser Fabrik sollen alle Komponenten montiert und die Mini-Kraftwerke dann überall aufgestellt werden können.
22: In a traditional reactor, most of them are really big, sort of a maybe 5 meters in diameter and 5 meters tall. and that's sort of the reactor core, and then you put solid fuel rods inside, and then basically you cook the water inside and use the boiling of the water to drive the turbine. But for these type of reactors, we don't boil anything. It's just the salt that gets heated up to from 600 to 700 degrees, and then we take the heat out of the salt and use the heat to drive a steam turbine.
1: Der Testreaktor links ist offen. Geschlossen sieht so aus.
22: Yeah,
5: you first. Sorry.
22: Yes. Okay, one more thing. So this wall with electronics is turned on. So don't touch anything there, because it's some of it is high voltage and low voltage. So just don't touch the wall.
6: Stay on the left.
22: Yeah. Yes.
1: Das Reaktorkonzept aus Kopenhagen nutzt geschmolzenes Salz, in dem der Brennstoff gelöst ist. Dieses Salz dient zugleich als Kühlmittel. Und als Grundlage dient nicht Uran, sondern Thorium, ein radioaktives Metall, dessen Vorkommen groß ist.
5: Willst du auch reinkommen, oder soll ich die Kamera mal nehmen? Okay.
1: Thorium sei günstiger als Uran. Um die Kernspaltung in Gang zu setzen, soll zudem Atommüll aus anderen AKW benutzt werden können, erzählt Thomas. Ob das wirklich funktioniert?
22: We want to show to the world that we can make energy at a much lower cost than traditional nuclear reactors, that we can truly make mass manufacturing of nuclear reactors. This has not really been done before, and we want to make at least one of these every day, so a little bit like a car factory.
1: Die Idee kleiner Kraftwerke ist nicht neu. So gab es in den 60ern ein Handelsschiff mit Atomantrieb. Später wurden Herzschrittmacher mit Plutoniumbatterie entwickelt. Und selbst Autos sollten mal mit Atomkraft fahren.
7: Ein weiterer Schritt auf dem Weg zum Traumauto, zum Atomauto. Die Energiequelle im Heck dieses neuen Fahrzeugtyps, jedes Rad wird durch einen Elektromotor angetrieben, soll später einmal durch einen kleinen Atomreaktor ersetzt werden. Bis es soweit ist, werden allerdings noch einige Jahre ins Land gehen.
1: Viele Atomideen stammen aus den wilden Anfangsjahren oder auch Jahrzehnten. Auch der Plan, Thorium in Salz zu lösen, ist nicht neu.
22: The guy who actually came up with this idea was back in the 1950s. So he already had the idea in his head, but he was not able to prove it back then. I have decided to spend the rest of my life on this technology, because I want to show that it works. And you know, this is my contribution to the world.
1: Tatsächlich könnte sein Konzept einige Atomprobleme lösen. Das Salz verhindert Kernschmelzen und der radioaktive Abfall muss deutlich kürzer eingelagert werden. In 2 Jahren will Copenhagen Atomics in der Schweiz mit einem Testbetrieb beginnen. Danach hofft Thomas auf den Durchbruch.
22: It's absolutely true. We have not proven that we can mass manufacture it. We have also not proven that we can get the price down. That's on our shoulders to show that to the world. And if we're able to show that, I think people will like it. If we're not able to show that, maybe we will go bankrupt, basically.
1: Bisher sind alle Projekte mit Mini-Reaktoren, ob hier in Kopenhagen oder weltweit, mehr oder weniger noch Konzepte. Was sie wirklich leisten können, muss sich zeigen. Aber selbst in Dänemark, wo es nie Atomstrom gab, ist Kernkraft nicht tot. Ich merke, sie weckt weiterhin Hoffnungen. Der Blick in die Geschichte hat mir aber gezeigt, immer war die Atomkraft teurer, komplizierter und gefährlicher als vermutet.
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27: Schönen guten Abend und willkommen. Schön, dass Sie dabei sind heute bei MainTower. Darum geht's jetzt bei uns. Brustwarzen-Tattoo. Warum dieses Tattoo hier für ein neues Lebensgefühl sorgt. Kühle Orte. Wir nehmen Sie mit in die kühlen Katakomben im Rheingau. Und der alternative Kleiderschrank. Wieso dieser Schrank hier in der Wiesbadener Innenstadt Leuten mehr als nur eine Freude macht. Wir starten mit einer richtigen Abkühlung und gehen jetzt erstmal zusammen in den Keller. In einen Keller, der bei den meisten Weinliebhabern, glaube ich, ganz schön Herzklopfen auslöst. Im Moment freuen sich aber auch die, die keinen Wein trinken, dort zu sein. Das hat mit der Temperatur und bestimmt auch mit der historischen Besonderheit des Orts zu tun.
3: Es sieht aus wie in einem Mittelalter-Krimi. Fehlt nur noch der Mörder im Mönchsgewand, der sich in diesen Gewölben herumtreibt und versteckt. Das ist kein Zufall.
6: Es ist, man kann sich dem nicht entziehen, einfach ein ganz besonderer, magischer Ort. Und dann haben wir natürlich eine sagenhafte, große, mittelalterliche Anlage, die man vollständig besichtigen kann. Das ist europaweit schon wirklich was Außergewöhnliches. Und selbst wenn man nicht ganz so nah am hohen kulturellen Interesse gelegen ist, dann spielt uns natürlich der große Ruhm der Dreharbeiten von Der Name der Rose hier auch in die Hände.
3: Wir sind im Kloster Eberbach und das hat zwei Gründe. Einerseits gibt es eine neue Attraktion. Ab sofort kann man neben dem bisherigen Kabinettkeller auch den historischen sogenannten Hospitalkeller besichtigen. Der heißt so, weil er tatsächlich auch als Kranken- und Sterbehaus der Mönche diente. 1200 und war das. Der zweite Grund ist eher praktisch.
6: Wir haben Hochsommer und bei den aktuellen Temperaturen bietet das Kloster natürlich echte Abkühlung. Aktuell haben wir hier im Kabinettkeller knapp über 20 Grad, während wir draußen 35 Grad im Schatten haben. Das ist ein echt starkes Argument für Kultur.
3: Und dabei gibt's noch tolle Infos wie diese.
6: Das ist die Patina, wenn man so möchte, der Weingeschichte. Das ist ein Schimmelpilz, aber der ist nicht gesundheitsschädlich. Und der entsteht, wenn man in alten Kellern, wo noch viel Feuchtigkeit drin herrscht, Holzfässer mit Wein gefüllt einlagert. Und die Winzer nennen das das schwarze Kellertuch. Und das ist das Beste, was einem Weinkeller passieren kann.
3: Weil es die Raumtemperatur konstant hält. Wer sich jetzt genug gegruselt, informiert und abgekühlt hat, kann sich auch noch den modernen Weinkeller zeigen lassen. Ach ja, auch kalt.
8: Wir sind in 14 Meter Tiefe, mitten im Hang. Wir haben hier gut 20 Grad weniger als draußen bei dieser Hitze. Und das ist hier ein sehr angenehmes, kühles Klima. Man kann hier viel sehen. Man kann sehen wie man und erleben, wie man hier Wein produzieren.
3: Die Führung durch die historischen und modernen Gemäuer kostet 24 Euro. Draußen, klar, ist es wärmer, aber auch schön mit lauem Lüftchen, Schatten und bei Bedarf einem Glas Wein oder Saft zum Abschluss.
27: Klingt verlockend. Dass sich schön zu fühlen ganz große Auswirkungen auf unsere Gesundheit haben kann, darum geht es in unserem nächsten Film. Da treffen wir nämlich Angelika Steinhauer. Wie viele Frauen in Hessen ist auch sie an Brustkrebs erkrankt. Und heute geht es ihr zum Glück wieder richtig gut. Und das hat auch mit der großartigen Arbeit von Susanne Wagner aus Butzbach zu tun.
9: Tatsächlich habe ich vom Gedanken damals gehabt, das ist wie so, wenn man dem Blinden wieder sein Sehen schenkt. Ich kann es leider nicht anders jetzt momentan ausdrücken, aber das ist für mich als Frau damals das erste Gefühl und Gedanke fast so gewesen.
10: Sätze, die zeigen, wie viel diese Behandlung bewirken kann. Für Angelika Steinhauer ist die Pigmentierung ihrer Brustwarze weit mehr als ein Tattoo. Sie ist der Schlusspunkt einer langen Reise, die vor 10 Jahren begann.
9: Also ich kann mich erinnern, ich bin damals vom Sport gekommen, beim Duschen, schon beim Eincremen habe ich gedacht, da ist so ein Knüppel. Bin dann erstmal zu meiner Tochter und habe ihr das gesagt, und die, geh mal zum Papa, weil der ist so in der Familie der kleine Doktor sozusagen.
12: Das war natürlich der erste Schock, der kam, weil bei mir kam gleich so der Grundgedanke, das könnte Brustkrebs sein, deshalb auch mein Hinweis, morgen geht's zum Frauenarzt zur Untersuchung. Und ja, irgendwo ist da natürlich auch eine Verlustangst. Wir kennen uns sehr, sehr lange schon, sind glücklich verheiratet. Und da war es für mich wichtig gewesen, dass das schnell abgeklärt wird.
10: Wenige Tage später schon die Diagnose.
9: Die wurde genau an meinem 50. Geburtstag mir mitgeteilt. Und das war schon ein herber Schlag. Ich hatte ja auch schon ein großes Fest geplant und alle wussten es, dass ich feiere, und die haben mir an dem Tag natürlich auch gratuliert. Und das war so doppelt schwierig für mich. Und eigentlich auch nie zu vergessen.
10: Die Ärzte müssen ihre linke Brust vollständig entfernen. Es folgen Operationen, Therapien und schließlich der Wiederaufbau der Brust. Die Mamille, also der Nippel der Brust, wird aus der anderen Brust rekonstruiert. Doch ohne den Brustwarzenhof wirkt für Angelika alles unvollständig.
9: Also es ist schon so ein leichter Schock, sage ich jetzt mal, weil einem was fehlt. Man denkt immer, es könnte wieder normal sein, das wäre schön.
11: Hallo Susanne.
13: Hallo, Kim, schön, echt schön, dich zu sehen.
10: Dann erfährt sie von Susanne Wagner in Butzbach. Die Kosmetikerin hat sich neben Permanent Make-up auf medizinische Pigmentierung spezialisiert. Vor 20 Jahren kommt sie durch Zufall zu ihrer ersten Kundin in diesem Bereich.
14: Ich hatte eine Permanent Make-up-Kundin und irgendwann kam sie einfach nicht mehr. Und nach 2-3 Jahren ging es palim palim die Tür auf und dann war sie wieder da. Und dann habe ich gesagt, ist irgendwas passiert, ist irgendwas gewesen, ich habe sie vermisst. Und dann sagt sie, ja, ich hatte Brustkrebs. Und es ist auch mit ein Grund, warum ich heute bei Ihnen bin, denn das, was Sie hier können, das können Sie auch hier. Und dann habe ich gesagt, kann ich nicht, da fehlt mir das passende Equipment, die Farben. Dann fasste sie mich an und sagt, ja Mädchen, dann lernst du es.
10: Und genau das tut sie. Mit jahrelanger Übung und einer 3D-Technik, die sie im Detail nicht verrät, pigmentiert sie Brustwarzen inklusive Mamille so realistisch, dass sie kaum von echten zu unterscheiden sind. Als Angelika vor einigen Jahren das Ergebnis ihrer ersten Behandlung bei Susanne sieht, kann sie es kaum fassen.
9: Sehr emotional. Also da muss ich jetzt schon wieder fast heulen, weil wir haben zusammen im Spiegel geschaut und Susanne hat mich in den Arm genommen und auch mein Mann hat geheult und der hat wirklich selten mal Tränen in den Augen. Es war halt, du bist jetzt wieder vollkommen, du bist jetzt eine richtige Frau, das war mein Gedanke und ja, das war das erste Mal.
12: Das sind uns halt allen wirklich die Freudentränen in die Augen gekommen. Wir haben uns umarmt, wir haben Susanne mit umarmt und es ist eigentlich, man kann es gar nicht beschreiben.
10: Heute ist Angelika wieder bei Susanne. Nach einigen Jahren ist die Pigmentierung etwas verblasst. Ganz normal im Verlauf, auch durch das Narbengewebe. Deshalb wird sie heute aufgefrischt.
14: Die Farbpalette ist sehr, sehr wichtig. So wie ich das hier eben gerade gemacht habe, so mache ich das immer auf der gesunden Brust, dass ich einige Farben auftrage, weil in dem Verlauf sehe ich auch immer zum Beispiel, der Ton ist jetzt zu hell. Und der Ton in dem Verlauf ist fast die Farbe, die die Angelika auch in der eigenen Brustwarze hat.
9: Mir geht's gut, weil ich das Prozedere ja schon kenne. Und die Susanne immer sehr gut aufklärt, was kommt. Ich bin ein Mensch, ich mag das. Dann ist die Nervosität nicht ganz so hoch.
10: Jede Brust ist anders. Jede Narbe erzählt ihre eigene Geschichte. Mit ruhiger Hand und viel Feingefühl gibt Susanne Wagner Frauen nach einer Brustkrebserkrankung ein Stück von dem zurück, was ihnen die Krankheit genommen hat. Die meisten Krankenkassen zahlen die knapp 1.300 Euro für die Komplettbehandlung. Mit feinen Nadelstichen arbeitet sich Susanne Schicht für Schicht vor. Immer in Absprache mit den behandelnden Ärzten und in Kooperation mit Kliniken.
14: Die Silikonbrust, die hat ja hier unten drunter ein Implantat. Und ein Implantat wird ja überzogen mit der Haut. Und ich muss wissen, wie der Abstand ist von dem Implantat zur Hautdichte. Weil ich arbeite ja mit einer Nadel und ich muss wissen, wie weit ich mit der Nadel rein kann.
10: Damit das Ergebnis echt aussieht, arbeitet Susanne Schattierungen, aber auch optische Unebenheiten ein.
14: Ich arbeite jetzt ganz kleine Wärzchen ein, weil die Angelika hat auf der anderen Seite kleine Wärzchen. Und die kann man optisch auch hier schön einarbeiten, damit es hinterher fast gleich aussieht.
10: Jetzt folgt der entscheidende Schritt. Susanne mischt noch einen etwas dunkleren Farbton hinzu. Mit ihm setzt sie feine Schatten und Akzente. Erst durch diese Details entsteht der dreidimensionale Effekt und die Illusion eines ganz natürlichen Brustwarzenhofs. Nach gut einer Stunde ist die Auffrischung abgeschlossen.
15: Julia, mal sehen, was du da gemacht hast.
9: Oh ja, das hat jetzt noch mal ganz schön was ausgemacht. Wahnsinn.
15: Oh ja.
14: Oh. Wenn ich sehe, wenn sie nachher aufsteht und die Augen strahlen, das ist das schönste Geschenk, was man machen kann. Und dafür stehe ich jeden Tag auf.
10: Für Außenstehende mag es nur ein kleines Tattoo sein. Für Angelika bedeutet es viel mehr.
9: Die ersten Emotionen waren noch viel mehr, das ist klar, aber auch, dass es jetzt wieder so geworden ist und dann kommt das von den Emotionen nochmal hoch. Und ich glaube, das ist das so, dieses, man hat sich nochmal hochgeschaut in den Emotionen und ich bin einfach glücklich, dass ich jetzt wieder lange Zeit Ruhe habe und ja, so aussehe, wie ich aussehe. Ihr habt es ja gesehen.
10: Am Ende bleibt vor allem dieses Gefühl. Erleichterung, Dankbarkeit und ein Stück wiedergewonnenes Selbstvertrauen.
0: In der Wiesbadener City, da steht in einem ehemaligen Geschäft ein Schrank, der, ja, der sieht eigentlich ganz normal aus, also wie ein normaler Kleiderschrank. Die Sachen, die da drin hängen, die hat Judith Allgäuer besorgt. Und die Idee dahinter, die ist toll, die ist richtig toll und nachhaltig.
2: Joscha hat in einem ehemaligen Sportgeschäft eine Modenschau mitorganisiert. Aus Klamotten, die sonst im Müll gelandet wären. Das Schulprojekt hat ihn zum Nachdenken angeregt.
16: In der aktuellen Generation ist es so, es geht viel darum, viel günstige Klamotten sozusagen zu besitzen, zu kaufen und immer neu. Und ich denke, dass nicht nur ich, sondern das gesamte Projekt, also die gesamten Schüler des Projektes sozusagen, dadurch ein anderes Verhältnis sozusagen zum Konsum gelernt haben oder ein anderes Bewusstsein für den Konsum entwickelt haben.
2: Die Idee kommt von Judith Allgäuer. Sie sammelt Klamotten, die neben Altkleidercontainern liegen, wäscht sie und hängt sie ordentlich auf in ihren alternativen Kleiderschrank in Wiesbaden. Die Idee hat sie schon lange. Jetzt darf sie das Projekt im Rahmen des World Design Capitals ausprobieren. Eine einjährige Veranstaltungsreihe rund um das Thema Design im Raum Rhein-Main.
17: Die Idee habe ich mir nicht gesucht, sondern sie kam zu mir. Ich wohne gegenüber von einem Altkleidercontainer und habe im Jahr 2020/21 festgestellt, dass die Leute immer die Klamotten, die Kleider dort ablegen, in Tüten, in Kisten. Und ich festgestellt habe, dass die nicht abgeholt wurden, weil der Container voll war, der Containerdienst kam nicht. Und dann habe ich gedacht, kurz bevor es regnet, oh, ich hole die mal besser rein, weil das ist ja eine Ressource, die dann vergeudet ist. Und so fing alles an.
2: Die vielen Stunden Arbeit, das macht sie alles ehrenamtlich, aus Überzeugung. Denn 90% der Kleider, die sie findet, sind fast wie neu und bekommen durch Judith Allgäuer einen neuen Besitzer. Zahlen muss man dafür nichts.
17: Ich habe schon Tonnen von Klamotten durch meine Waschmaschine gejagt, weil es mir auch wichtig ist, dass man das als Ressource sieht und nicht so diesen Altkleiderschmutzgedanken hat, sondern ja, dass es eigentlich eine ganz tolle Ressource ist, für die es sich lohnt, auch mal aufzuheben, zu waschen und weiterzugeben.
2: Eigentlich ist es in Deutschland verboten, Klamotten neben oder aus Containern rauszuholen. Aber in Wiesbaden war die Situation der Altkleidercontainer katastrophal. Alles liegt verstreut und die Klamotten werden ewig nicht abgeholt. Judith Allgäuer hat sich mit dem Deutschen Roten Kreuz abgesprochen und sie mit dem Projekt entlastet. Das Problem ist, der Altkleidermarkt steht ganz schön unter Druck, erklärt Frank Sand von den Wiesbadener Entsorgungswerken.
18: Dazu muss man wissen, dass auf dem Alttextilmarkt der Preis einfach verfallen ist. Also während Sie im Jahr 2015 noch 600 bis 700 Euro pro Tonne Altkleider bekommen haben, ist der Preis inzwischen bei unter 100 Euro. Und das schon seit Anfang 2024. Und das führte dann halt auch dazu, dass es da chaotische Verhältnisse dann gegeben hat. Gerade beim Roten Kreuz hatten die ein Subunternehmen, das suboptimal für sie gearbeitet hat. Und dieses Unternehmen haben sie im Herbst letzten Jahres dann getauscht und seitdem läuft es wieder gut.
2: Der Kleiderschrank ist mittlerweile zum Selbstläufer geworden. In Wiesbaden ist er bekannt. Viele bringen ihre alten Kleider im Projektraum vorbei. Judith Allgäuer hat sich schon neue Ideen ausgedacht, wie es in Zukunft weitergehen soll.
17: Ich suche mittlerweile, oder wir suchen, sind ja auch noch ein paar Leute dahinter, Räume. Das können Nachbarschaftshäuser sein, das kann ein Amt sein, das kann eine Kneipe sein, ne? Das kann ein Friseurladen sein. Jeder, der eine Ecke frei hat, kann sich auch so einen Schrank hinstellen und vielleicht auch für neue Kunden und sowas sorgen.
2: Oder eben eine Modenschau veranstalten, die den Menschen die Wegwerfkultur ins Bewusstsein ruft. Joscha hat dadurch nicht nur das Kaufverhalten seiner Generation hinterfragt, er hat auch eine neue Leidenschaft für sich entdeckt.
16: Ich habe zum Beispiel jetzt durch das Projekt auch so ein bisschen das Nähen lieben gelernt. Also ich habe das Nähen erstmal durch die Schule auch gelernt und habe mich dadurch jetzt auch noch mehr damit beschäftigt. Also gibt eine Menge Sachen, die ich wirklich gemocht habe an dem Projekt, ja.
2: Eines steht jedenfalls fest, Secondhand-Mode ist mindestens genauso stylisch wie neu gekaufte.
0: Absolut, super Projekt. Der Hund aus unserem nächsten Film, der ist quasi auch Secondhand, kann man sagen. Luke lebt nämlich gerade im Tierheim in Bad Hersfeld. Das ist ein ganz lieber Kerl, durch und durch Border Collie. Also das heißt, er ist sehr aufmerksam, er ist flink und neugierig. Aber Luke, das muss man auch sagen, hat ein Problem. Und das ist kein ganz kleines. Eine zweite Chance, die hat er aber natürlich auf jeden Fall verdient. Vielleicht ja bei Ihnen.
1: Ja, fein. Ja, sehr gut.
4: Wenn Luke sich nicht gerade zufrieden im Gras wälzt, dann löst er gerne Aufgaben. Weil er es kann und weil er es mag. Luke ist freundlich, zugewandt, aufmerksam. Leider schnappt und beißt er auch. Deswegen Maulkorb.
1: Der Luke hat einen sehr starken und eigenwilligen Charakter, den man sich auch bewusst annehmen muss, würde ich sagen. Er braucht auf jeden Fall hundeerfahrene Menschen. Und wie man sieht, hat er ja auch einen Maulkorb an. Und der muss auch konsequent erstmal anbleiben, bis er sich in seinem neuen Umfeld eingewöhnt hat. Er würde beißen, wenn er den Maulkorb nicht anhätte.
4: Genau das macht die Vermittlung schwierig. Warum Luke manchmal schnappt oder beißt, konnten Sophia und Team bislang nicht herausfinden.
1: Warte. Gut. Viele Hunde deuten das ja durch die Körpersprache auch an. Angelegte Ohren, eingezogener Schwanz, geduckte Haltung zum Beispiel auch. Aber beim Luke, der zeigt das leider auch nicht an. Also wir wissen nicht, woran es liegt.
4: Eine Vermutung haben sie schon. Das hektische Umfeld setzt Luke unter Stress. Die anderen Hunde und der Lärm im Tierheim, keine feste Bezugsperson. Deswegen muss Luke den Maulkorb rund um die Uhr tragen. Eine dauerhafte Lösung ist das allerdings nicht.
1: Also ich bin mir sicher, dass er ihn irgendwann loswerden kann, aber hier im Tierheim-Setting auf keinen Fall, weil das einfach auch für ihn durchgehend Stress bedeutet. Er weiß nicht, wie er sich verhalten soll, wie er sich unterordnen soll oder wie er hier sich zur Aufmerksamkeit hocharbeiten kann, außer durch dieses Beißen halt. Und ich würde behaupten, wenn der Luke ein Zuhause findet, wo es einfach strukturiert ist und die Abläufe für ihn auch irgendwann klar sind, dass das auch ohne Maulkorb funktionieren kann. Der ist auch super umgänglich, auch mit anderen Hunden. Ein sehr liebenswerter Hund. Ich habe ihn auch schnell in mein Herz geschlossen.
4: Sophia arbeitet mit Luke, so oft es der Tierheimalltag zulässt. Aber Luke braucht eine Bezugsperson, die immer für ihn da ist. Ein Mensch, der Sicherheit gibt und klar führt.
1: Also ruhige und geduldige Umgangsart sollte man auf jeden Fall auch mitbringen.
4: Wer sich auf Luke einlässt, bekommt einen klugen Hund mit Potenzial, der aber noch lernen muss, zur Ruhe zu kommen. Luke wartet auf einen Menschen, der ihm dabei hilft.
0: Da muss doch was zu machen sein. So, und jetzt springen wir noch mal schnell ins kühle Nass. Und dafür geht es ins Schwimmbad. Da ist nämlich mein Kollege Henning heute. Der hat eindeutig den besten Job, würde ich sagen. Er ist aber nicht nur im Freibad. Er ist in einem ganz besonderen Bad mit sehr speziellem Wasser.
5: Ja, ich bin hier natürlich im Freibad, wie auch schon öfter mal in den vergangenen Wochen. Aber auch nicht in irgendeinem Freibad, sondern im Quellwasserschwimmbad hier in Ockstadt bei Friedberg. Das ist ziemlich besonders, weil hier in der Nähe gibt es eine Wasserquelle und von da fließt das Wasser quasi direkt in dieses Becken hier hinter mir. Das Freibad wird betrieben von einem Förderverein und mit dem Vorsitzenden von denen reden wir jetzt mal. Und zwar mit Stefan Ewald. Stefan, hallo erstmal. Magst du mir einmal erklären, was so das Besondere an so einem Becken ist im Vergleich zu einem normalen Becken?
7: Das Besondere ist natürlich unsere Quelle. Mit 11,6 Grad ist es natürlich sehr kühl und sehr erfrischend. Also läuft die rein und wenig Chlor natürlich, weil die Quelle, man sieht es hinten auch, täglich läuft. Also von daher gute Erfrischung.
5: Und wie kommt das so an bei den Besuchern, gerade so in den heißeren Tagen, die es ja jetzt auch öfter mal gab? Rennen die euch da die Bude ein?
7: Ja, also was natürlich bei anderen Schwimmbädern, wenn es schon sehr warm ist, dann ist da keine Abkühlung mehr angesagt. Aber hier kann man sich immer noch mal gut abkühlen. Von daher ist viel los.
5: Sehr gut. Wie viele Besucher habt ihr so normalerweise und wie viele sind so grob heute?
7: Heute würde ich mal sagen, also ich weiß, es sind ca. 230 heute hier. Könnte ein bisschen mehr sein, aber das Gewitter, was noch kommen soll, hat viele abgeschreckt. An den heißen Tagen, wie es letztes Mal, haben wir so 700, 800 Leute, kriegen wir dann schon rein.
5: Ja, super, vielen lieben Dank, Stefan. Und ja, wir haben uns gerade natürlich auch schon mal ein bisschen umgeschaut hier. Die Leute haben schon richtig, richtig viel Spaß. Also die Eltern, die Kinder am Toben, am Planschen, so wie es eben sein sollte in so einem Schwimmbad. Auch ordentlich Platz auf den Wiesen. Also hier kann man den Sommer echt richtig gut genießen. Und na klar, ich will es auch selbst noch mal testen. Ich bin fürs Becken hier und ich werde jetzt auch noch mal in dieses ja ziemlich kalte Becken springen.
7: Ja, dann tu dir mal keinen Zwang an. Ich halte dir das, ja. Gib es mir. Und wie ist es?
5: Das ist schon wahnsinnig kalt, aber auch richtig schön erfrischend. Ich glaube, hier kann man den Sommer ziemlich gut genießen. Ich gebe zurück ins hoffentlich warme Studio zu dir, Susanne. Liebe Grüße.
0: Ja, ich sag's ja, er hatte den besten Job heute. So, jetzt noch schnell zum Wetter. Es gibt ja eine Unwetterwarnung, ne? Thomas, wie sieht's denn im Moment aus? Ja. Hinter dir ganz schön dramatisch.
19: Ja, es gibt mehrere Unwetterwarnungen über den Tag hinweg, sogar ziemlich viele. Wenn man die durchscrollt, da hat man ein bisschen was zu tun. Wir sehen hier gerade, da hat's vorher mal in diesem System ganz ordentlich geblitzt und gedonnert. Jetzt ist es gerade weniger. Es fällt einfach Wasser raus. Das ist westlich von uns und Richtung Filma beispielsweise gibt es auch gerade ein kleines Echo-Regenradar. Gibt es bei hessenschau.de. Das macht absolut Sinn, sich das anzuschauen. Das poppt immer wieder auf. Dann fällt es wieder in sich zusammen. Das kann man nicht einfach so fortschreiben. Wir schreiben aber jetzt mal fort, nämlich die nächsten 24 Stunden. Diese Schauer- und Gewittertätigkeit, die geht noch ein Stück weit weiter. Wenn es wirklich heftig wird, bitte in Deckung gehen. In der Nacht kann es auch noch Schauer und Gewitter geben. Morgen ebenfalls, wobei für die meisten ist das morgen schon wieder ein trockener Tag und dann ist die Heftigkeit auch wirklich raus. Also auch wenn man morgen nass wird, dann ist es einfach nur Wasser und nicht gleich der vollgelaufene Keller. So sieht es zumindest Stand jetzt aus. Zwischen 15 und 20 Grad die Frühtemperaturen und nachmittags dann 25 bis 30 Grad. Das ist natürlich etwas kühler als heute. Also die 33, 34, die sind morgen nicht mehr angesagt.
0: Was ja grundsätzlich schon mal schön ist. Ne? Was habt ihr in der Sendung heute?
19: Also ich könnte jetzt sagen, ein buntes Potpourri. Natürlich müssen wir uns mit dem Thema Unwetter beschäftigen. Wenn der Boden plötzlich weiß wie Schnee wird, dann ist das natürlich Hagel. Das hat man ja in Hessen seit gestern schon erlebt. Das müssen wir genauer beleuchten. Auf der anderen Seite haben wir jetzt schon so viel Sonnenschein abbekommen und das mit der Sonne wird sicher in den nächsten Wochen weitergehen. Wie schütze ich die Haut? Da gibt es unglaublich viele Dinge, die wir möglicherweise eher falsch machen. Ich habe die Expertin da.
0: Ganz wichtiges Thema. Danke dir, lieber Thomas. Und damit sind wir auch schon wieder am Ende unserer kleinen Sendung. Ich wünsche Ihnen jetzt noch einen schönen Abend und eine kühle Nacht. Und sag mal tschüss. Bis morgen. Machen Sie es gut.
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0: Es ist also ein bisschen diffuser Himmel, den ich Ihnen hier gerade anbieten kann. Ja, da ist es am Horizont noch ziemlich dunkel. Und es gibt ja auch noch den einen oder anderen Schauer, da kann man schon noch mal nass werden. Hier in Frankfurt zum Beispiel, da hat es vorhin auch gerade geregnet, aber jetzt ist schon wieder alles trocken. Ich glaube, es war gleichzeitig mit dem Regen schon wieder trocken, so wenig war das. Herzlich willkommen zu dieser Alle-Wetter-Ausgabe an einem Dienstag, der es wettermäßig tatsächlich ganz schön in sich hatte. Also in den vergangenen 24 Stunden ist deutschlandweit, aber auch bei uns in Hessen einiges passiert. Da müssen und da werden wir selbstverständlich drüber reden. Für Sie auch die Aussicht, wie es jetzt weitergeht. Muss man jetzt jeden Tag mit heftigen Gewittern rechnen. Das ist ja nun auch was, was, glaube ich, viele interessieren wird. Aber lassen Sie uns doch vielleicht mal vorneweg mit was richtig Schönem starten. Mit einem, na, Jubiläum ist es nicht, aber seit 26 Jahren gibt es schon das Maislabyrinth am Edersee. Das funktioniert natürlich nur, wenn das Wetter mitspielt, weil wenn der Mais nicht richtig wächst, dann ist es kein Labyrinth, sondern dann läuft man einfach nur durch ein Feld. Aber Wolfgang Zündler hat festgestellt, dass da nicht nur Hightech unterwegs ist, sondern dass das auch ziemlich spannend ist in diesem Jahr. Schauen Sie mal.
1: Das gibt's nur hier. Ein Edersee im Maislabyrinth. Die beliebte Touristenattraktion ist nur 2 Kilometer vom echten nordhessischen Edersee entfernt. Wir irren mit Heike Schäfer durch die Gänge. Zum allerersten Mal haben sie den Mais mit Hightech ausgesät, sagt sie. Maislegen heißt das Fachwort dafür. Beim Maislegen hatten sie dieses Jahr Glück.
2: Es war nicht ganz einfach. Wir haben den Mais Ende April gelegt. Dieses Jahr erstmalig mit GPS, also computergesteuert. Und dann war das Wetter sehr kalt. Und Mais verträgt keinen Frost. Also hatten wir das Problem, dass wir gebibbert haben, ob er überhaupt aufgeht, beziehungsweise ob er uns nicht erfriert.
1: Doch dieses Jahr scheint ein gutes Maisjahr zu sein. So hoch sind die aus Südamerika stammenden Pflanzen selten gewesen, sagt Heike. Und um möglichst viel Höhe zu bekommen, haben sie hier einen Trick.
2: Wenn man normalerweise Mais anbaut, möchte man gerne große Kolben haben. Aber wir wollen ja die hohen Pflanzen.

0: Wasser abgelassen. Das Wassermanagement des Schifffahrtsamtes ist für die Menschen rund um den See, die vor allem vom Tourismus leben, ein großes Problem. Das ist der Grund für die Edersee-Nachbildung hier im Maislabyrinth.
1: Um ein Zeichen zu setzen, dass der Edersee immer leer, im Sommer leer ist, die Leute schimpfen. Gerade die Wassersportler schimpfen und wir vom Tourismus auch und wollen das den Leuten hier auch mal erlebbar machen. Deshalb haben wir auch bewusst hier nichts hingemacht, sondern freie Fläche.
0: Um alt und jung viel Spiel und Spaß zu bieten, überlegen sie sich am Maislabyrinth immer neue Attraktionen. Mit historischer Kegelbahn oder dem Maiskörnerbaden. Das ist übrigens auch angenehm kühlend bei der Hitze.
1: Das freut einen schon, wenn man dann merkt, die Leute kommen auch wieder. Oder manche sagen, ich war als Kind mal hier am Edersee, jetzt komme ich mit meinen eigenen Kindern. Und das ist einfach schön. Und Sackgasse.
0: Und vor lauter Interview haben wir uns doch glatt verlaufen. Dank der 6-jährigen Maja finden wir dann doch noch wieder raus. Aus dem Maislabyrinth am Edersee.
1: Super. Zwar zum Eingang, aber immerhin wieder draußen, ne?
2: Super Sache das. Und da war der Himmel noch blau. Das geht ja ganz schnell von blau auf Gewitter in der guten Stunde. Auch das war heute ja teilweise drin. Wir hatten vorhin zum Beispiel auch wieder Hagelmeldung von Steinau an der Straße. Ganz aktuell jetzt Hagelmeldung anscheinend golfballgroß in Nürnberg und dort auch jetzt eben gemessen Orkanböe 130 Kilometer pro Stunde. Wie sieht's bei uns in Hessen aus? Das ist jetzt ein Regenradarbild mal so von der Mitte Deutschlands. Hier sieht man das, was da in Nürnberg gerade so richtig abgeht. Wir haben noch so ein paar Echos. Wir haben im Westen, was das jetzt gerade so ein bisschen reingedrückt ist, aber auch schon schwächer wird. Wir haben tatsächlich so von Westen eine etwas trockenere Luft. Deswegen beruhigt sich das bei uns jetzt in Hessen. Nördlich von Kassel, also aber außerhalb der hessischen Grenzen Richtung Hannover, da rumpelt es auch noch. Also da ist ein bisschen was im Gange. Und wenn wir uns mal die vergangenen so gut 24 Stunden anschauen, also gestern Mittag, da war ja in Deutschland quasi noch nichts, dann hat sich aber tatsächlich im Norden schon einiges Heftiges entwickelt. Vielleicht haben Sie es in den Nachrichten schon gesehen. Das hat dann auch eben Teile Hessens getroffen. Also in der Nachmitternacht war das ja in Calden der Fall, im Südwesten. Haben wir Gewitter gehabt und dann war es den Vormittag über bei uns sehr ruhig. Und dann im Laufe des Nachmittags hat es schon wieder angefangen. Hier sehen wir, was da so Richtung Main-Kinzig, Vogelsberg, da war das dann auch schon wieder kräftiger. Tja, teilweise heftige Entwicklung, deswegen hier die Bilder des Tages.
3: Mitten im Hochsommer sind die Straßen in Calden von Hagelkörnern bedeckt. Kurz nach 2 Uhr letzte Nacht zieht ein schweres Unwetter über die Gemeinde und überrascht die Menschen im Schlaf. Am Morgen wird das Ausmaß der Schäden sichtbar. Ein Wintergarten ist schwer beschädigt. Der Hagel hinterlässt erhebliche Schäden. Zentimetergroße Hagelkörner, überflutete Straßen und umgestürzte Bäume. Unwetter haben auch im Norden Deutschlands erhebliche Schäden verursacht. Besonders betroffen waren Teile Mecklenburg-Vorpommerns und Niedersachsens. Die Feuerwehr rückte zu mehr als 160 Einsätzen aus.
2: Also da war ganz schön was los. Und allein wenn man sich die Wassermengen anschaut, das ist schon nicht von schlechten Eltern. Also in Liebenau 36 Liter auf dem Quadratmeter, aber Göttingen schon 56, ähnliche Werte in Uelzen und noch weiter nördlich fast 70 Liter pro Quadratmeter. Und das sind alles Regenmengen, die da in relativ kurzer Zeit heruntergekommen sind. Also Stundenwerte von 30 Litern. Das ist auf jeden Fall etwas, wo Kanalisation volllaufen kann, wo Unterführungen vollgelaufen sind. Und das sind ja auch die Bilder, die wir durchaus schon gesehen haben. Und Gewitter kann es auch noch bis morgen Abend geben, eher in der Südhälfte Deutschlands und dadurch auch in der Südhälfte Hessens. Da sind wir dabei. In der Nacht zum Donnerstag ist es dann wirklich nur noch der Süden Bayerns und Baden-Württembergs. Aber in diesem Bereich, die meisten wird es nicht treffen, aber wenn sich das Gewitter über ihn zusammenbraut, kann es wieder heftig sein, bis zu 40 Liter innerhalb von einer Stunde. Hagel ist drin und schwere Sturmböen sind eben auch möglich. Ansonsten muss man feststellen, es ist heiß, es ist Hochsommer, viel Sonnenschein, den wir schon abbekommen haben. Guter Grund für uns, mit der Frau Dr. Zipper zu sprechen. Zipper, ganz lang, langes I. Ich arbeite da. Sie sind Hautärztin hier aus Frankfurt und

0: Ja, Sonnenschutz. Ich habe immer fleißig gecremt, hatte auch noch keinen Sonnenbrand. Habe ich alles richtig gemacht?
1: Wenn Sie noch keinen Sonnenbrand hatten, haben Sie wahrscheinlich viel richtig gemacht. Ob Sie alles richtig gemacht haben, kann ich nicht genau sagen. Weil wobei es beim Sonnenschutz besonders ankommt, ist, dass man ganz viel cremt und immer nachcremt nach dem Baden, nach dem Schwitzen, nach dem Sport. Und das heißt noch lange nicht, dass man dann wieder etwas länger in die Sonne kann, sondern es geht nur, je nach Hauttyp, verlängerter Lichtschutzfaktor, je nachdem den Faktor, den man in der Sonne bleiben kann, ohne einen Sonnenbrand zu bekommen, um zum Beispiel beim Lichtschutzfaktor 30 um 30-fach und beim Lichtschutzfaktor um 50-fach, aber nur, wenn Sie sich richtig eincremen.
0: Vielleicht, also wir müssen gleich noch über die Hauttypen reden, aber erstmal, was heißt denn richtig eincremen? Ich mache mit so einer Sprühflasche so fupp, fupp, fupp und dann reicht das.
1: Naja, das reicht nicht. Man muss es sehr gut verteilen. Man muss ungefähr rechnen mit 2 Milligramm pro Quadratzentimeter Haut. Das ist so ein bisschen sehr eine Zahl, aber das sind ungefähr 6 bis 8 Teelöffel Sonnenschutzmittel für den ganzen Körper. Das ist eine ganze Menge. Das sind ungefähr ein Drittel von einer 100 Milliliter Flasche. Die muss man erstmal verbrauchen, um richtig eingecremt zu sein.
0: Also Sie als Expertin, glauben Sie, dass wir alle uns eigentlich zu wenig in der Menge eincremen?
1: Auf jeden Fall. Also selbst ich kann das gar nicht richtig machen. Ja.
0: Okay. Dann ist es schon schwierig mit dem 30er oder mit dem 50er Lichtschutz. Und da kommt es ja auch ein Stück weit drauf an, welchen Hauttyp man hat, ob man nun mehr oder weniger aushält. Was gibt es denn da für Hauttypen?
1: Also es gibt eine Skala nach Fitzpatrick. Da gibt es die Hauttypen 1 bis 6. 1 ist, der hat fast gar kein Pigment, heller Hauttyp, helle Augen, Sommersprossen, wird so gut wie gar nicht braun und kriegt ganz viel Sonnenbrand. Und Hauttyp 6 ist entsprechend jemand mit sehr viel Pigment, der bekommt eher seltener oder überhaupt keinen Sonnenbrand. Und in Deutschland und in Europa haben die meisten Menschen Hauttyp 2 bis 3. Das heißt, wir bekommen alle ein bisschen Sonnenbrand, bräunen vielleicht auch, aber wir brauchen ganz viel Hautschutz. Das heißt, ungefähr mit dem Hauttyp 2, mit einem normalen UV-Index, kann man 10 Minuten in der Sonne bleiben. Da ist man selbst geschützt, ohne Hautcreme. Wenn man dann eine Hautcreme benutzt mit einem Lichtschutzfaktor 30 zum Beispiel, für 30-fach die 10 Minuten. Das heißt,
0: aber
1: Sie können,
0: nur, wenn ich mich richtig eingecremt habe.
1: Nur, wenn Sie sich richtig eingecremt haben, dann könnten Sie theoretisch 300 Minuten in der Sonne sein, ohne einen Sonnenbrand zu bekommen. Das sind 5 Stunden. Aber nur, wenn Sie sich richtig eingecremt haben. Also muss man schon eine ganze Menge besser abziehen und vor allen Dingen wirklich immer nachcremen,
0: Der Klassiker ist ja auch, man fährt an den See oder ins Freibad, dann cremt man sich vorher ein, Viertelstunde vorher oder so, das kriegt
1: genau,
0: man dann noch hin. Oder Klassiker ist auch, man ist schon im Freibad, cremt die Kinder ein und die rennen dann direkt ins Wasser.
1: Ja, normalerweise, die Kinder nutzen häufig einen mineralischen Schutz, der wirkt tatsächlich sofort. Die Erwachsenen benutzen häufig einen chemischen Schutz, der ist ein bisschen angenehmer und der braucht 20 bis 30 Minuten, bis er richtig wirken kann.
0: Ah, wäscht sich das ab? Man sagt ja immer, das ist wasserfest. Also ja, muss ich einmal eincremen und das reicht den Tag über?
1: Die wären schon immer besser, aber man sollte sich nach jedem Baden nachcremen. Da ist man auf der sichereren Seite.
0: Und das wird dann aber nicht aufaddiert, also nach dem Motto,
1: nein,
0: wenn ich mich jetzt nochmal einkriege, kann ich nochmal diese 50 mal 10 Minuten.
1: Nein, nein, auf gar keinen Fall. Sie bleiben da, wo Sie waren und es kann sich nicht verlängern, könnten Sie ja theoretisch den ganzen Tag nachcremen und den ganzen Tag in der Sonne bleiben ohne Sonnenbrand. Das gibt's nicht.
0: Okay.
1: Das geht auch nicht.
0: Alles klar. Ob es dann kritisch wird in Sachen Hautkrebs, das würde jetzt den Rahmen sprengen, aber kleiner Tipp, wahrscheinlich von Ihnen. Regelmäßig untersuchen?
1: Auf jeden Fall regelmäßig sich selber untersuchen und wenn es geht, jährlich zur Hautkrebsvorsorge gehen.
0: Das nehmen wir genauso mit, Frau Dr. Ziepert. Dankeschön.
1: Vielen Schönen Dank
0: Abend
1: für die
0: Ihnen.
1: Einladung.
0: Und wir gucken doch jetzt, was denn wettermäßig sich tut. Hier sehen Sie, wie morgen zum Abend sich das alles in Richtung Süden abgedrängt hat. Die Schauer und Gewitter im großen Rest tut sich nicht mehr so viel. Die vor uns liegende Nacht in Mecklenburg-Vorpommern schön kühl, teilweise unter 10 Grad. Tagsüber dann Höchstwerte zwischen 22 Grad auf den ostfriesischen Inseln und 32 in Teilen von Rheinland-Pfalz. Bei uns in Hessen. Da wird es weniger mit den Schauern und Gewittern, was aber nicht zwingend heißt, dass es in der Nacht komplett trocken bleibt. Einzelne Schauer, auch mal ein Gewitter ist drin. Die Unwettergefahr ist allerdings so nicht mehr gegeben. Die Energie ist so ein bisschen raus. Morgen dann über lange Strecken und für viele Menschen passiert gar nichts. Aber einzelne Schauer sind noch denkbar. Die Frühtemperaturen zwischen 13 und 20 Grad im Rheingau, also wahrscheinlich noch so warm, dass es mit dem Durchlüften noch schwierig ist. Im großen Rest wird es schon besser. Zum Nachmittag dann zwischen 25 und 30 Grad. Das ist so die Spanne, in der wir uns bewegen. Auf den Bergen ein bisschen kühler und der Wettereinfluss für Wetterfühlige nicht ganz so optimal. Blutdruck, Rheuma, Asthma-Patienten, Konzentrations- und Leistungsfähigkeit auch nicht so gut. Und also der Kollege Zündel war ja heute im Maislabyrinth. Friedel und den Kröti haben es nachgemacht, aber ich weiß nicht, ob sie schon rausgefunden haben. Wir finden allerdings raus, wie es denn weitergeht. Der Donnerstag verhältnismäßig ruhig, Freitag wechselhafter, Samstag auch relativ viele Wolken. Und es wird kühler. Viele werden sagen, angenehm kühler. Bei 20 bis 26 Grad am Samstag ist auch ein Traum. Schönen Abend. Tschüss.

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0: Die Wechseljahre bedeuten eine große Veränderung für mich.
1: Hat etwas von Pubertät rückwärts.
2: Das ist ja schlimmer wie eine Schwangerschaft.
0: Ich bin derzeit total drin in den Wechseljahren, mit allen Höhen und Tiefen, die da so dazukommen. Und manchmal verstehe ich mich selber nicht so richtig.
2: Also ich habe das Gefühl, es geht nicht wirklich richtig bei mir voran. Obwohl ich pflanzliche Mittel jetzt nehme, könnte ich heulen und fühle mich manchmal richtig mies.

0: Also ich habe ja nun mir diese pflanzliche Medikament geholt und man muss ja mindestens 14 Tage das einnehmen, bevor überhaupt irgendwie ein Effekt oder eine Wirkung erzielt wird. Und hoffe, dass sich das auch mit meinen Stimmungsschwankungen, mit meinen Heulattacken halt auch ein bisschen bessert. Und ja, mal schauen, ob sich das noch ein bisschen auf das Gehirn auswirkt, also auf die Konzentration. Weil das sind, passieren dann schon mal so komische Sachen, die dann in den Schrank müssen, aber im Kühlschrank landen oder so. Das ist natürlich dann nicht so schön. Und bei dir, Bettina?
1: Bei mir? Also diese Ernährungsumstellung auf die proteinhaltige Kost, das hat wirklich gut geklappt und das ist integriert in den Alltag, das merke ich gar nicht mehr. Gewicht war ja auch ein Thema und das hat sich ganz gut eingependelt. Also es gibt immer so plus minus 2 Kilo. Und ich bin aber ganz froh, dass ich nicht weiter zunehme, sondern dass sich das so ein bisschen stabilisiert hat und dass ich trotzdem genug Kraft habe, um meine Trainings zu machen. Und bei euch?
2: Ja, bei mir ist eigentlich nicht wahnsinnig viel passiert in den letzten 3 Wochen. Ich bin so ein bisschen desillusioniert über meine zuckerfreie Ernährung. Ich muss sagen, tatsächlich Erdbeersaison, Wassermelonensaison und ich sitze und esse weiterhin Paprika und Gurke. Das ist irgendwie, es tut sich nichts. Also ich bin mir ehrlich gesagt auch nicht so richtig sicher, wie schnell man da irgendwas merken würde. Tja, so ist bei mir. Mhm. Und bei dir?
3: Also ich bin ja an meinem Ziel dran, die 5 Kilo abzunehmen. Habe ich auch abgenommen. Jetzt halte ich gerade das Gewicht. Gelingt mir erstaunlich gut. Was mir noch aufgefallen ist, ich bin ja Single und ich war neulich das erste Mal, ja, ich glaube, das letzte Mal in meinem Leben, da war ich 16 mit einer Freundin allein im Urlaub. Und da ist mir aufgefallen, dass ich mir das nie herausgenommen habe. Ich habe einfach viel funktioniert. Also ich habe ja wirklich wie so ein Bilderbuchleben geführt. Erst kam ja der Mann, geheiratet, dann haben wir ein Haus gebaut, 2 Kinder zur Welt gebracht, also 2 wundervolle Töchter. Gut Geld